Vielen Dank. Jetzt kommen wir zu unserem ersten eigenen Song. Es ist ein sehr neuer Song. Timon hat ihn geschrieben und er erzählt euch alles Weitere darüber, was ihr wissen müsst.

hallo, ich hoffe, man kann alles hören, weil es ist ein klein Maybe, aber das kriegen wir schon hin. Genau, zu dem Song gibt es eigentlich nicht viel zu sagen. Man hört das dann selber, was wir damit sagen wollen. Genau, der Song heißt Pilotfolge.

Ich habe schon so oft überlegt, so einen Song zu schreiben. Doch bis zuletzt habe ich gedacht, man könnte es vermeiden. Ich habe schon so oft überlegt, diesen Song nicht zu schreiben. Doch jetzt habe ich es mal gemerkt, man kann es nicht vermeiden. 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

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Pech. Aber ist Hass und Hetze das Konzept für Politik von morgen, ist die Frage, genau.

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das war unser zweiter eigener Song. Der heißt 1000 Gedanken. Der ist schon vor 4 Jahren rausgekommen. 2022. Ich weiß nicht. Da waren wir noch vor 4 Jahren. Alles klar. Alles klar. Sehr gut. Und jetzt spielen wir wieder ein Coverlied von Oasis. Das Lied heißt Don't Look Back in Anger. Und wir wünschen euch viel Spaß.

Jetzt spielen wir einen Song, den haben wir zum ersten Mal gespielt bei einem Theaterstück in unserer Schule. Glaube ich, ja, haben wir. Und das Lied heißt Altes Fieber von den Toten Hosen. Lief gestern auch bei Public Viewing. Und

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sonst. Es ist ultra schwer, weil ich halt auch Klavier spiele, leider. Sorry. Ich kann nicht so nah ran, weil dann ist es Arsch. Wir probieren es einfach nochmal. Wenn man es sich gemerkt hat, kann man ja mitsingen. Und die Message kann man auch ruhig zweimal sagen. Geht's nicht? Mal gar nicht. Doch, jetzt okay? Ja, ich probier's aufzuessen. Ich hab schon so oft überlegt, so einen Song zu schreiben. Doch bis zuletzt hab ich gedacht, man könnte es vermeiden. Ich hab schon so oft überlegt, diesen Song nicht zu schreiben. Doch jetzt hab ich es mal gemerkt, man kann es nicht vermeiden. 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

egal. Jetzt kommt der zweite Song, der mit einer Message ist. Wir haben uns gedacht, es sind ja bald Landtagswahlen und da wollen wir auch ein Zeichen setzen, deswegen genau, starten wir mal. Es gibt ja neben der AfD auch noch andere Akteure, die so ein bisschen machen, was sie wollen.

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Oh, das ist falscher Part, oder? Egal, wir machen. Was ist der richtige nochmal? Zweite Strophe jetzt richtig. 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

Jetzt spielen wir ein Lied, das sich daran anschließt, ein Friedenslied von Bob Dylan ursprünglich, dann von den ganzen Roses gecovert und jetzt von uns. Das Lied heißt Knocking on Heaven's Door.

jetzt brauche ich euch. Ihr kennt den Refrain, ihr kennt den Text und ich möchte, dass ihr gleich mit mir zusammen a cappella das singt. Okay? Ich gebe euch dann ein Zeichen, wenn es losgeht.

Vielen Dank. Danke fürs Mitmachen, ihr wart ganz toll. Als nächstes spielen wir? Durch den Monsun. Jetzt wieder ein Cover, diesmal von einer Band, die aber auch hier aus der Gegend kommt. Ihr werdet das Lied sehr schnell erkennen.

Vielen Dank. Oh, jetzt ein Lied, eine Premiere für uns, was wir heute zum ersten Mal spielen. Vorhin hätte es perfekt zum Wetter gepasst. Wir haben es aus einem Video abgenommen von einer Band, die im Regen steht und komplett durchnässt spielt. Das haben wir zum Glück jetzt nicht, aber wir spielen das Lied trotzdem für euch. Es heißt Iris und ist von den Goo Goo Dolls.

Vielen, vielen Dank. Jetzt, Just Imagine. Jetzt spielen wir einen nächsten eigenen Song. Das ist der mittelneueste von unseren eigenen Songs. Der wurde aber nicht von Tilman geschrieben, sondern von Elias. Ich würde einmal gerne Applaus für Elias, dass er diesen Song geschrieben hat, ne? Ja. Das Lied heißt Just Imagine, ist entstanden auf einer Ferienfahrt in Barcelona oder über eine Ferienfahrt in Barcelona, wie man es nimmt. Und wir spielen es euch jetzt vor.

0: Vielen Dank. Jetzt kommen wir zu unserem letzten Song für heute. Den Song spielen wir eigentlich schon immer. Und diesen Song singt für euch. Und er braucht auch nochmal einen Applaus, um richtig motiviert zu werden. Felix.
1: Ein bisschen Ben Zucker.

Ein bisschen Feintuning noch.

Vielen Dank. Ganz vielen Dank. Vielen Dank, dass ihr alle gekommen seid, dass ihr zugehört habt. Wir hoffen, es hat euch gefallen. Wir haben mit der Hitze, mit der Technik und vor allem mit uns selbst gekämpft. Und wir müssen uns nochmal, ich will, dass der lauteste Applaus heute für Martin ist, der uns heute echt aus der Scheiße geritten hat. Also ein Applaus für Martin, bitte. Sitz da vorne. Falls ihr Autogramme wollt oder so. Dann vielen Dank. Wir wünschen euch noch einen schönen Sonntag. Ja, und genießt das Wetter. Wir sehen uns wieder.

Ja, wir müssen noch ein bisschen weitermachen. Wir müssen überlegen, was wir können noch. Also, alles klar. Alles klar. Wir können zwar kein neues Lied, aber was wir sehr gut können, ist Lieder, die wir schon können, ganz oft spielen. Deswegen spielen wir jetzt wieder ein Lied, bei dem ihr vorhin schon mitgesungen habt. Jetzt könnt ihr alle den Text, habt es mindestens einmal gehört und könnt alle ganz laut mitsingen.

Und wir machen jetzt nochmal A Cappella-Refrain. Diesmal noch lauter. Ich will, dass auch die vom Würstchen schauen und auch ihr da oben mitsingt. Und dann machen wir das zusammen, okay? 3, 4 und... Lauter.

Ich bin Saskia und ich wohne derzeit in Jena, bin aber ab und zu dann hier in Merseburg bei meinen Eltern noch und bin gerade Mediengestalterin für Bildung. Also 2008 hat unsere Mutti uns bei einer Fanaktion angemeldet, also uns heißt meine Schwester und ich. Und seitdem hat es uns sehr gefallen und seitdem sind wir in verschiedensten AGs mit dabei gewesen und haben uns dann hier mit engagiert. Als erstes haben wir natürlich die Trickfilm-AGs gemacht und als dann die Ausbildung begonnen hat, haben wir ab und zu noch ein paar Filme geliefert, weil wir dann nicht mehr so aktiv sein konnten. Und jetzt bin ich wieder dabei und mache Kindermedienfeste mit und Kindergeburtstage. Besonders fand ich unsere Reportage zum Thema Geflüchtete, wo wir auch eine sehr lange Reportage gedreht haben, ein ganzes Programm, ich glaube, es ging sogar über 30 Minuten, wo verschiedene Themen auch angesprochen wurden und aufgeklärt wurden. Früher hat uns besonders Spaß gemacht, dass man halt so eine coole Gruppe war in der AG. Wir haben uns alle gut verstanden, haben alle Spaß miteinander gehabt. Und jetzt ist es halt einfach, dass es mir insgesamt halt Spaß macht, Filme zu erstellen. Und ich halt dann die Filme, die fertig sind, dann halt nebenbei noch Demo-K gebe, um die halt auszustrahlen. Es gab mal einen Wettbewerb hier, beziehungsweise war mal hier ein Flyer ausgelegt für einen Wettbewerb, der nannte sich Clark. Und an dem haben meine Schwester und ich teilgenommen. Und wir haben dann ein Drehbuch geschrieben und dieses wurde dann auch verfilmt von Filmstudenten. Es wurde von ehemaligen Studenten der Filmhochschule Babelsberg dann verfilmt und wir durften mit dabei sein und genau, da war ein Kameramann, eine Regisseurin und ein Schauspieler und ja, war ganz cool. Für mich bedeutet halt der OK sehr viel, weil er mir halt auch den Weg gezeigt hat in die Richtung der Medienbranche. Ich bin ja jetzt auch Mediengestalterin für Bild und Ton und das war halt schon sehr ausschlaggebend. Also ich wünsche dem OK natürlich, dass er noch sehr, sehr lange besteht und viele weitere Produktionen macht.

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0: Schönen guten Tag. Hier spricht die Anti-Langweil-Hotline der Kunstgranaten GmbH. Bitte geben Sie Ihre 93-stellige Kundennummer ein. Oder möchten Sie einen unserer Mitarbeiter sprechen? Dann sagen Sie laut und deutlich Ja.
1: Ja?
0: Ich habe Sie nicht verstanden.
1: Ja!
0: Ich habe Sie nicht verstanden. Auf einer Skala von 1 bis 10, wie groß ist Ihre Langeweile?
1: 12.
0: Oh, mit welchem dieser Themen möchten Sie Ihre Langeweile bekämpfen? Basteln, pflanzen, bügeln, schneiden, rühren, Steine.
1: Hä? Wie jetzt?
0: Basteln, pflanzen, bügeln, schneiden, rühren, Steine.
1: Hä? Was mit Steine?
0: Okay, Sie haben Steine gewählt. Piep, piep, boop. Ich habe keinen Eintrag zu Steine gefunden. Nächster freier Mitarbeiter aus der Abteilung Pflanzen wird mit Ihnen verbunden.
2: Hallo ihr Lieben, ich bin Frieda und ihr seht heute die Wochensendung mit Anja und Hanna zum Sonntag von uns Kunstganoven. Und ich habe einen kleinen Beitrag dazu gemacht, was man alles in einem kleinen Garten so findet, wie unser Projekt Garten gerade abläuft. Denn ich habe einen kleinen Schrebergarten in einer Stadt und der ist ein bisschen verwilderter als ursprünglich angedacht. Genau, und wünsche euch viel Spaß damit.
3: Diese kleine Larve macht unseren Boden fit für neue Beete. Da Ivy immer so gerne abhaut, haben wir uns überlegt, einen Maschendrahtzaun zu bauen. Die einzelnen Schritte mit Erklärung findet ihr in unserer Kunstganoven Instagram-Story mit dem Namen Garten. Wir haben beim Bau unseres Zauns improvisiert, da wir ihn so kostengünstig und ressourcensparend wie möglich machen wollten. Da wir kein gutes Holz gefunden haben, haben wir uns für den Maschendrahtzaun entschieden. Die Stäbe vom vorherigen Zaun haben wir einfach genutzt, um unseren neuen Maschendrahtzaun daran auszurollen und zu befestigen. Dem Maschendrahtzaun haben wir unseren Garten begrenzt. Vorne das Tor haben wir aus altem Holz wieder zusammengebaut. Das zeige ich euch aber in einem späteren Video.

Um neuen Platz für Beete und andere Pflanzen zu gewinnen, mussten wir alte Baumstämme ausgraben. Es war eine ziemliche Arbeit. Zum Schluss wurde noch der Knoblauch gepflanzt, den wir auf unserem Balkon vorgezogen haben. Dabei bin ich wieder auf diese kleinen

Blumentöpfen gelandet sind und dort ihre Eier abgelegt haben, im nächsten Frühjahr in den Blumentöpfen. Dann können sie durchaus eure Pflanzen schädigen. Man kann aber einfach die Käferlarven heraussammeln, sie in eine Box mit Erde und Humus packen und sie so in einem kühlen Ort bis zum nächsten Frühling überwintern.

0: Tschüss, kleine Larve.
1: War dieser Beitrag hilfreich für Sie? Ich habe Sie nicht verstanden.
2: Das war so rührend.
1: Kategorie Rühren ausgewählt.
3: Zubereitung und Zunahme von Essen lenkt ab
1: und macht glücklich. Ich verbinde Sie mit dem zuständigen nächsten Mitarbeiter.
4: Guten Tag, das ist der Anrufbeantworter von Julia. Ich bin momentan mit dem Backen von Muffins beschäftigt. Versuchen Sie es deshalb später nochmal oder

0: Viel zu lange Warteschleifenmusik. Wir hoffen, Ihnen hat Rühren gegen die Langeweile geholfen.
1: Möchten Sie einen weiteren Beitrag sehen?
2: Oh, mach nicht hoch!
0: Wieder überall die Haare! Es tut uns leid.
1: Friseur Heck hat eventuell geschlossen, wenn du ankommst.
0: Was? Zu lange Haare können den Blickwinkel auf die positive Sicht der Dinge verdecken. Wir verbinden Sie mit einem Fachpersonal aus der Abteilung Quatsch und Haare schneiden.
3: Hallo, hier ist Anja. Ich habe leider gerade gar keine Zeit. Ich habe versucht, überall irgendwo einen Friseurladen zu kommen, aber die haben ja momentan alle zu, also schneide ich mir gerade selber die Haare. Ja, guckt einfach zu oder sonst probiert es halt später nochmal, ne? Tschüss!
4: Heute Morgen bin ich aufgewacht und dachte...
0: Oh nein, ich habe Spliss!
4: Wie gerne würde ich doch nur wieder aussehen wie früher! Ja, da hilft nur eins. Eine Packung Quark, einmal Banane, zweimal Apfel, bisschen Honig, eine Schere, ein Jonas. Ja, eigentlich brauchen wir nur die letzten zwei Sachen. Der Rest ist, weil Anja noch nicht gefrühstückt hat.
5: Werden wir sehen.

0: Schön, dass ihr beiden euch in der Ganoven Game Hall zusammengefunden habt. Und jetzt setzt euch. Jonas wird jetzt Anja die Haare schneiden. Seid ihr bereit?
1: Nein.
0: Vorgesehen ist ein gerader Spitzenschnitt um 2 cm. Da das zu langweilig wäre, wir die Klicks brauchen und Anja in ihrer Frisur seit der 6. Klasse etwas Abwechslung vertragen könnte, werden ihr von Jonas diverse Fragen über Haare gestellt. Beantwortet Anja sie richtig, schneidet Jonas normal weiter. Beantwortet Anja sie falsch, würfelt ihr diesen Würfel. Diesen Würfel. Auf ihm stehen 6 fiese Anweisungen, wie Jonas schneiden soll. Zum Beispiel mit verbundenen Augen. Die Anweisungen wurden von eurer Community in der Story ausgewählt. Viel Spaß!
1: Ja, danke schön.
0: Stopp! Bevor es losgeht, Jonas, dreh dich 5-mal im Kreis.
1: Ja, okay.
0: Viel Spaß!
1: Ja, danke. Wie viel Erfahrung hast du denn schon mit dem Haare schneiden?
2: Ja, ich habe jetzt schon, lass mich kurz überlegen, kein Mal Haare geschnitten. Jemals. Also das wird sehr lustig. Ich freue mich schon ein bisschen.
1: Man hat ja beim Friseur immer so special, hier, weil ich habe gerade trockene Haare zum Nass machen. Wir haben sowas aber nicht. Deswegen haben wir halt einen, was ist das?
2: Eine Sprühflasche.
1: Fensterputzer. Machen das nie, deswegen kennen wir sowas nicht. Wir können es auch so im Finn-Kliman-Style machen. Ja, jetzt wollten wir eigentlich mal die Haare schneiden, haben aber keine Schere gefunden, also haben wir eine Säge genommen.
2: Naja. Okay, eine Säge könnte ich auch holen. Geht das auch?
1: Nein, danke.
2: Ohne Scheiß, das Handy ist schon hier.
1: Was machen wir hier?
2: Ich sprühe hier schon mal.
1: Oh, du sollst mir nicht. Hallo!
2: Immer nach vorne, sonst kann ich ja nicht.
1: Ja, hallo, sowas sagt ein Friseur auch nicht. Hallo, geh mal nach vorne.
2: Da kommt immer noch kein Wasser raus, die Wette ist nicht nass. Ey, wirklich ohne Schattenzeichnung wird nur für Menschen genutzt. Fellhaar, Borstenhaar, Schamhaar oder Tasthaar?
1: Borstenhaar. Ich habe viele Borsten.
2: Das war leider falsch. Nur bei Menschen gibt es Schamhaare.
1: Schmeiß in die Scheiße.
2: Einen finnischen Text vortragen. Omame Sami Syni Mama Soisana Kalkadono Katakalama.
1: Das ist doch nie im Finnisch.
2: So, wir gehen bitte direkt in den Refrain.
1: Finnisch klingt einfach übrigens wie so eine Fantasiesprache.
2: Wir gehen direkt in den Refrain. Fortland, Fortland. Woraus setzen sich Haare zusammen? Kollagen, Chitin, Zellulose oder Keratin?
1: Ich habe keinen Plan, ich nehme Antwort A.
2: Das war leider falsch. Keratin oder auch Hornsubstanz.
1: Hornsubstanz ist auch so ein ekliges Wort einfach. Nein!
2: Augen verbinden. Ich hätte dann deine Frage gestellt.
1: Du siehst einfach aus wie ein Idiot.
2: Ja, scheiße, warum ich die Schere hinnehmen? Boah, blind mit Schere hantieren, ist das echt.
1: Ich glaube, da warst du schon ein Stück weiter links. Und ihr merkt nur so. Im Kindergarten warst du auch nicht so der Weltmeister beim Basteln, oder? Wie viele Haare hat ein Mensch durchschnittlich auf dem Kopf? 50 bis 60.000, 100 bis 150.000, 400 bis 600.000. Darf ich nachzählen?
2: Ich glaube, das wäre cheaten.
1: 100.000 bis 150.000.
2: Richtig! Wozu nutzt man Wasserstoffperoxid?
1: Es hilft gegen Haarausfall. Oh nein! Och Mann, ich raste aus!
3: Wir schneiden jetzt ein schönes Zickzackmuster.
2: Zurück. Beide kopfüber. Wie dick ist ein menschliches Haar? Du meinst 0,01 mm bis 0,03 mm?
1: Ja!
2: Okay!
1: Genau das!
2: Wir loggen es ein!
1: Toll!
2: Das war leider falsch!
1: Schade!
2: Hüpf!
1: Was machst du denn jetzt?
2: Ich glaube, das ist lebensgefährlich, was wir jetzt haben.

0: selber.
1: Ja. Aua!
0: Sie sind ein ziemlich lauter Friseurkunde.
1: Wieso? Die anderen sind immer leise.
0: Soll ich einfach mal hier alle?
1: Das ist deine einzige Aufgabe.
0: Soll ich mal einmal an?
1: Nein, nein! Und es rieselt.
0: Oh, Scheiße.
1: Also wir sind jetzt fertig mit unserem tollen Haarschnitt. Ich habe keine Ahnung, wie das Ergebnis da hinten aussieht, deswegen zeigen wir euch das jetzt mal.
0: Ja, ist krumm und schief, ne?
2: Nice.
3: Jonas, Anja, vielen Dank, dass ihr bei diesem Spiel dabei wart. Anja, viel Spaß mit deiner Frisur. Eure Zuschauer sollten das aber vielleicht nicht zu Hause nachmachen, denn du siehst jetzt extrem scheiße aus. Tschüss!
4: Auf einer Skala von 1 bis 10, wie viel hat Ihnen Haare schneiden gegen die Langeweile geholfen?
5: 10!
4: Sie haben 2 gewählt! Bitte bestätigen Sie Ihre Eingabe.
5: Ja, wir haben schön gesagt.
4: Alles klar, Eingabe 2. Schade, Ihre Langeweile ist noch nicht endgültig besiegt. Das Programm der Kunstganoven steckt voller frischer DIYs zum Nachbasteln, die Ihre Langeweilebekämpfung auf Stufe 10 erhöhen können. Wir leiten Sie weiter zu Bastelanleitungen.
6: Lea hier. Also zumindest Leas Mailbox. Ich kann leider gerade nicht ans Telefon gehen, da ich in einem totalen Bastelwahn bin und Teelichtgläser gestalte. Naja, wenn ihr möchtet, könnt ihr zuschauen oder ihr probiert es einfach später.

0: Hallo? Hallo?
1: Hallo?
0: Hallo?
1: Hallo?
0: Hallo?
2: Die Verbindung wurde unterbrochen. Bitte geben Sie Ihre 93-stellige Zugangsnummer ein.
0: Boah, ernsthaft jetzt?
2: Derzeit sind alle Leitungen belegt. Bip, bip, bup, bip, bup. Wussten Sie, dass Sie auch online Zugriff auf unser vollständiges Kunstkanonenangebot haben?
3: Auf unserer Instagram-Seite Die Kunstkanonen finden Sie jeden Tag spannende Beiträge und Stories, abwechslungsreiche Ideen, eine Menge hässliche Fakten.
2: Sowie den Zugang zu unseren Mitarbeitern.
0: Boah, ja, ich weiß es doch. Ich will doch jetzt einfach nur weiterkommen.
2: Boah. Ich habe Sie nicht richtig verstanden.
1: Ich glaube, ich habe
0: Zeit oder was? Jetzt machen wir hin.
2: Wir bemühen uns stets, unsere Kundenservice zu verbessern. Zu Serviceauswertungen werden einzelne Gespräche aufgezeichnet. Wenn Sie damit nicht einverstanden sind, dann sagen Sie bitte Pferdekoppel.
0: Ey, wollt ihr mich jetzt verarschen oder was? Jetzt mach doch einfach nur den Scheiß und hör auf, mich mit dem Blödsinn voll zu labern.
1: Nein.
2: Pferdekoppel? Dann drücken Sie jetzt bitte.
0: Also ganz im Ernst jetzt. Jetzt können Sie. Oh Mann, jetzt machen Sie immer wohl das, was ich vorhin gesagt habe. Und hör auf, mich mit diesem scheiß Blödsinn voll zu labern. Ich könnte echt Bäume ausreißen jetzt.
2: Wir haben zu Bäume folgenden Eintrag gefunden.
4: Lotti hier. Hallo? Hallo? Witz. Hier ist der Anrufbeantworter. Ich bin leider gerade dabei, zwei Kerlen dabei zuzugucken, wie sie einen Mammutbaum umpflanzen. Also wenn ihr Bock habt, schaut mir einfach dabei zu oder versucht es später nochmal. Sucht euch aus. Ciao!

0: Benötigen Sie eine weitere Langeweile-Maßnahme?
1: Wenn nicht,
0: sagen Sie bitte laut
1: und deutlich
0: auflegen. Auf geht's, alles klar.
2: Hallo zusammen. Ich hoffe, ich bin scharf. Du musst irgendwie die Schärfe ziehen. Ich habe es mit meiner Katze versucht. Genau, es wird nämlich bald Sommer. Und da wird es mal wieder Zeit, rauszugehen, an den See zu fahren, sich mit Freunden zu treffen. Und um die ganzen Sachen nicht einfach so mitzuschleppen, habe ich gedacht, machen wir uns heute mal ein paar Summertimes-Beutel. Und was ihr dafür braucht, das blende ich euch jetzt ein. Ihr geht mal auf Pixabay, da kann man sich kostenlos Bilder runterladen und dann füge ich mir das in mein Programm, füge ich das ein. Genau, habe mir hier schon eine leere Seite angelegt und ziehe mir das dann einfach auf diese Fläche, so groß wie möglich. Genau, und dann könnt ihr euch noch eine Schrift auswählen und könnt die größer ziehen. Genau, wichtig ist jetzt, dass ihr das eben auch als JPEG abspeichert. So, ich speichere das als JPEG ab. So, und dann öffne ich mal diese Datei, gehe eben in diese Druckereinstellung und gehe erstmal hier auf Qualität und Medium. Und normalerweise müsste das an jedem Computer gehen, dass man eben hier so eine T-Shirt-Transferfolie anwählen kann. Ich drücke das jetzt mal. So, ja. Willkommen zurück. Ich habe mich hier ein bisschen ausgebreitet. Ich bin hier in meiner Küche. Ja, weil wichtig ist, dass ihr auf einem Boden arbeitet, der heiß werden darf. Wir stellen das Bügeleisen auf die maximale Hitze ein. Einfach vorher nochmal schnell durchsaugen. Ihr könnt auch mit dem Föhn arbeiten, wenn ihr keinen Staubsauger habt. Oder euch über den Boden robben. Jetzt schneiden wir zuerst mal, ich habe das hier ausgedruckt, ihr seht, das ist ganz wichtig, spiegelverkehrt muss es drauf gedruckt sein. Wenn ihr T-Shirt-Transferfolie eingebt in eurem Drucker, macht das automatisch spiegelverkehrt. Ich habe das jetzt fertig ausgeschnitten, ich habe hier am Rand noch einen, also hier außen noch einen kleinen weißen Rand gelassen. Das wird dann später weitestgehend transparent. Bevor ihr anfangt, ist es jetzt aber wichtig, Backpapier zu nehmen. Ihr braucht zwei Streifen. Ja, Backpapierzuschnitte kommt in den Beutel. Das hätten wir. Jetzt geht's darum, hier das Ding zu legen. Bügeleisen nehmen. Am besten funktioniert es, wenn ihr euch so hinsetzt und von oben eben hier drauf drückt. Ich mache das so, dass ich immer erst mal andrückt, dass es ein bisschen haftet am Beutel. Entweder halt so oder in kreisförmigen Bewegungen. Ja, hier drüber gehen. Jetzt teste ich am Rand ganz leicht mal, okay, kann ich schon abziehen. Und tada, ich lege das gleich wieder drauf. Jetzt nur ganz kurz hier drüber. Und da ist ganz wichtig, wenn es noch warm ist, abziehen. Und der Summerbeutel ist fertig für unter 2 Euro.

0: sind am Ende
1: angekommen.
0: Ich freue mich, dass wir Ihre Langeweile bekämpfen konnten. Zu unserer stetigen Verbesserung möchten wir Sie bitten, uns ein paar Fragen zu beantworten. Der Umfang dieser Umfrage beträgt 2 Minuten. In Wahrheit beträgt er aber 25 Minuten. Schön, dass Sie zugestimmt haben.
2: Was? Für Scheiß habe ich zugestimmt. Ich habe ja die ganze Zeit Blödsinn von wegen, ja, 80 Minuten lange wäre eine Kreativität. Was soll denn damit? Ich habe ganz ehrlich nur

0: Ich hätte vielleicht das nächste Mal gern kein Computer am anderen Ende, sondern vielleicht mal eine richtige Person.
1: Wieso Computer? Ich bin Prudence Melanie. Boah, war nicht so schnell da, ey. Gut, dass wenigstens die Kunstgarnoten in der nächsten Woche weitermachen.
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3: 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Könnte ein bisschen kerniger sein.
4: Kerniger? Okay.
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6: Innsbruck, der sein touristisches Potenzial erst noch erkennen muss. Und ein Großteil des Potenzials ist eben in dem neu geschaffenen Nationalpark zu finden. Kempfeld ist von uns eher gesehen in 15, 20 Kilometer zu erreichen, eins der Nationalpark-Tore.
7: Ja, genau. Dann auch, das ist auch so RTL. Das ist auch so RTL. Irgendein Kelly muss halt immer dabei sein, ja? Irgendwo muss
8: Gabriel,
7: ein Kelly.
8: Es ist Gabriel Kelly, das ist ein Sohn von Angelo Kelly. Und der macht auch Musik und war auch bei Let's Dance jetzt schon dabei.
7: Sehr gut. Gut, dass du aufpasst. Das hätte ich nicht gewusst. Dann Papis Love Day. Heißt er nicht Papi?

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0: herzlich willkommen zum diesjährigen Kurz und Gut im Kurzfilmwettbewerb.
1: Herzlich willkommen zu Kurz und Gut.
0: Schön, dass ihr alle da seid. Wir freuen uns, dass ihr alle hier im OK euch eingefunden habt.
2: Ich bin Mila und ich mache die Moderation dieses Jahr bei Kurz und Gut. Wir sind gerade dabei, unsere Moderationstexte zu schreiben und ein bisschen Zeitdruck haben wir, aber ich denke, wir schaffen das. Ich hoffe, die Stimmung wird so gemütlich sein und dass man einfach einen schönen Abend zusammen hat.
3: Wir haben heute den Tag über alles vorbereitet. Es hat sich herausgestellt, dass du noch sehr viel machen musst. Aber es hat sich sehr gelohnt. Und die Sendung selber und die Veranstaltung selbst war dann extrem entspannt. Es hat alles funktioniert.

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0: Na, sind Sie bei der richtigen Veranstaltung? Na klar, Sie sind richtig. Mit ein bisschen Volksmusik eingestimmt auf ein riesiges Konzert des Schlagerstars Hans-Jürgen Bayer freuten sich die Zuschauer bei Kaffeekuchen, beim Eisbecher und anderen Dingen, die das Bürgerhaus natürlich für unsere Gäste bereithielt. Und dann starteten wir richtig zünftig in eine Veranstaltung, die mehr als 2 Stunden Spaß bedeutete. Hier zum Beispiel die Ankunft Hans-Jürgen Bayers Mutti.
1: So, der Hansi hat auch eine schöne Stimme. Und wir müssen in der Technik mal sagen, Brigitte sitzt hier in der Mitte des Saales. Dirk, bitte für Brigitte den Ton nicht so laut. Ja? Mein Applaus für unsere Tontechniker, die da ganz fleißig stehen und für sie da sind. Da kommt die Mutti. Hallo, Mutti. Das ist die Mutti vom Hans-Jürgen Bayer. Machen Sie mal einen Applaus für die Mutti. Kommen Sie zu uns. Schön, dass Sie da sind. Hallo. Hansi hat doch gedacht, die Mutti kommt zu spät, weil sie vergessen hat, die Zeit umzustellen.
2: Nee, das stimmt nicht. Aber wir haben uns völlig verfahren.
1: Ach, ihr habt euch verfahren?
2: Ich war noch nie
1: hier. Ja, Mutti, deinen Mann hast du wieder weggeschickt, habe ich gesehen.
2: Ja, er ist aus. Er hat gesagt, nee, scheiß aus.
1: Ach, du lieber Mann. Dein Mann sagt zu deinem Sohn, nee, den höre ich mir nicht an, ich schicke die Mutter alleine. Du Liebe. So, Mutti, wir setzen dich hier vorne an den Tisch, würde ich sagen. Ne? Hier vorne ist hier noch frei.

0: Dankeschön. Oh, ein ganz, ganz
1: ein paar Auszüge aus einigen Titeln, die Hansi sang, können wir Ihnen bieten. Lassen wir aber erstmal Hans-Jürgen Bayer selbst zu Wort kommen.
2: Das ist aber schön, liebe Gäste, dass Sie dran sind an den Apparaten. Wir haben einen ganz lieben Besuch. Hier ist Hans-Jürgen Bayer. Hallo Hans-Jürgen.
3: Ich grüße dich ganz herzlich. Du singst gut.
2: Ja, da freue ich mich aber.
3: Ja, das hat mir gefallen.
2: Das ist schön. Super. Ja, wir sind natürlich rein zufällig natürlich bei einer Veranstaltung und haben gesagt, wir müssen den Hansi mal beobachten, was er denn so macht, wenn er beruflich unterwegs ist. Und da waren wir in Delitzsch und da konnten wir zeigen, wie umfangreich und wie vielseitig Hans-Jürgen Bayer singt. Eine riesen breite Spanne an musikalischem Spektrum, was du mitbringst.
3: Naja, klar, liegt an meiner Vergangenheit sicher. Tom Warner, da habe ich die Klassik her, Musik studiert, dann habe ich ja 5 Jahre Rockmusik gemacht, Deep Purple, Pink Floyd. Und naja, und heute natürlich Schlager und Musical habe ich natürlich auch gesungen.
2: Und wir haben natürlich festgestellt, es ist gar nicht so einfach, heute irgendwie immer up-to-date zu bleiben, in die Medien zu kommen. Man hört ja beim Brossi wird geschummelt, der Herr Florian, da kommen immer dieselben Leute. Stimmt ja fast schon. Im Bereich der ehemaligen DDR ist der Hansi immer noch ganz, ganz, ganz, ganz groß angesehen und er ist immer gern gesehen. Nur im Westen kennt man dich nicht.
3: Naja, gut, das ist richtig. 2 Auftritte haben es nicht gemacht im CDF bei Dieter Thomas.
2: War so wenig, aber das gab es ja.
3: Schubalas und Musiklieder. Deswegen wird man nicht bekannt und das ist einfach so richtig. Gut, aber ich freue mich.
2: Wie macht man, dass man bekannt wird?
3: Ich freue mich doch besonders darüber, dass natürlich die Leute, für die ich immer bekannt

0: war, dass die mir treu geblieben sind.
1: Genau.
0: Das ist ganz besonders wichtig. Und ich arbeite ja immer sehr an neuen Repertoire. Und die Leute kriegen, auch wenn sie zu mir kommen, immer was Neues, auch was
1: Aber Sie denken, er sitzt zu Hause rum. Das stimmt natürlich nicht. Er sitzt nicht zu Hause rum. Er ist unterwegs. Jetzt geht es gerade los, eine richtige Tournee durch deutsche Städte. Nämlich die Schlagerlegenden sind unterwegs wieder. Und da ist er, Hansi, natürlich dabei.
0: Dazu möchte ich erwähnen, Frank Schöbel lädt dazu ein. Er macht eine Tour mit Freunden. Und wie gesagt, ich bin dem Frank sehr dankbar. Ich habe ja auch zwar dieses Jahr oder im vergangenen Jahr in zwei Fernsehsendungen mit ihm dabei, seine Jubiläumssendung zum 75. und die Weihnachtssendung. Und jetzt freue ich mich sehr, dass ich mit dabei sein darf bei der großen Tournee, die beginnen wird im Ende September, Oktober, November mit Lütte.
1: Ja, ja, ja, und, ja, jetzt macht er Werbung. Ja. Wir werden die rechtzeitig bekannt geben, wann es dann richtig losgeht, wann es auch in Ihrer Nähe zu sehen ist. Hans-Jürgen Bayer muss jetzt hier noch ein bisschen arbeiten und wir schauen ihn einfach noch ein bisschen über die Schulter. Vielen Dank, lieber Hansi, dass wir mit mir sprechen durften.
0: Ich freue mich auch, dass ich mit euch sprechen durfte. Vielen Dank, viele Grüße.

Zu dem nächsten Lied, was auch aus den 50er Jahren ist, muss ich etwas erzählen. Das kennen wir alle. Volare.

0: Zehn.
1: Um gleich ein bisschen Italienisch zu lernen, zum Schluss singe ich un con te, das heißt mit dir. Okay, das war so, italienische Lieder, alte 50er. Jetzt gehen wir, es gibt Musik, die ist noch älter. Aber die wird immer wieder aufgefrischt und ist eigentlich ganz modern. Ich bin seit einigen Jahren unterwegs mit einer Big Band und mache Swing-Musik. Die alten Herren, merken Sie, die machen immer Swingmusik, Frank Sinatra und so weiter. Gut, aber es macht viel Spaß, aber das geht eben nicht sehr oft. So eine Big Band ist sehr teuer, da sind 15 Musiker, die müssen auch bezahlt werden. Aber ich wollte einmal einen Eindruck bringen, weil ihr mich mit Swingmusik nicht kennt. Das Lied, was ich euch singe, ist ganz bekannt, ein altes deutsches Lied von Bert Brecht und Kurt Weill, Mackie Messer. Aber ich habe mich angelehnt an eine Fassung von Robbie Williams, die mir sehr gefiel. Und so kriegt er das mal ausnahmsweise in Englisch. Hier ist Mac the Knife. Bitteschön. Mac the Knife.

0: Dankeschön. Oh, Hansi.
1: Okay, Dankeschön, der liebe Dirk. Dankeschön. Jawohl.
0: Aber du gehst jetzt überhaupt nicht ohne eine Zugabe. Wir singen nochmal gemeinsam Sierra Madre.
1: Na los,
0: und damit sagen wir dann für Sie, liebe Gäste, vielen Dank, dass Sie da waren. Wir waren sehr glücklich, sehr stolz, dass Sie da waren und haben uns sehr, sehr, sehr gefreut. Nochmal einen Applaus für uns gemeinsam. Ihr wart einfach toll. Ihr wart super.
1: Darf ich noch etwas sagen? Ich habe mich sehr gefreut über Sie alle und freue mich, meine Mutter kommt selten zu mir. Sie ist 91 Jahre alt, wird sie am 26. April 91 und hat nicht alles verstanden, denke ich, Mutter. Du kannst noch ganz schöne Lautstärken vertragen jetzt, wie ich weiß. Also ich danke, dass meine Mutter da ist.
0: Mama, bleib danke. Schön gesund, gesund bleiben, gell?
1: Okay.
2: Tja, viel Spaß und gute Unterhaltung gab es natürlich. Und so sang Hansi ungewollt eigentlich, ungeplant mit mir zusammen, also ich, der Stimmungskunze und der Hansi. Wir machten dann einen wunderschönen Abschluss und das wollen wir Ihnen nicht vorenthalten. Damit sagen wir Tschüss und Winke, Winke. Ich hoffe, Ihnen hat der kleine Film gefallen. Vielen Dank fürs Zuschauen.
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0: wir auch eine Pause haben.
1: Schönen Schwung, wir gehen mal in die Mitte, Hansi, komm mit in die Mitte, komm in die Mitte. Meine Traune möchte dich sehen von ganz nah an. Ja, meine Traune, das ist unser Hansi Bayer. Dein Mann ist ganz lieb, der quatscht schon mit einer anderen Frau. Hast du gesehen?

0: Dankeschön. Kommen Sie gut nach Hause. Bis zum nächsten Mal, lieber Hansi.
1: Dankeschön. Danke,
0: tschüss.
1: Lieber Dirk.
0: Auf Wiedersehen.
1: Schön, auf Wiedersehen. Macht's gut. Alles
0: Ciao,
1: Liebe.
0: Tschüssi.

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1: Mein Name ist Margarita und ich begrüße Sie auf Accent Stories Podcast. Die deutsche Sprache ist echt eine schwere Sprache oder es ist ein Mythos? Und wie versteht man Deutsche nach einem Glas Bier? Das werden wir heute mit einem Lehrer für Deutsch und Englisch besprechen. Dmitro, ich begrüße dich.
2: Guten Tag.
1: Und wie geht es dir?
2: Danke, alles gut. Und wie geht es bei dir heute?
1: Ja, ein bisschen stressig, peinlich, aber das ist gut, das läuft. Okay, dann.

0: Zuerst würde gerne ich starten mit deiner persönlichen Geschichte. Woher kommst du? Wie lange bist du in Deutschland? Und weiter.
1: Ja, genau, gerne. Also mein Name ist Dmytro Schary und ich komme aus der Ukraine, kleine Stadt Tscherkasse. Seit 4 Jahren unterrichte ich Englisch und Deutsch. Diese Sprachen habe ich an der Universität in der Ukraine gelernt. So 2014 habe ich Abschluss von dem Lehrer absolviert. Aber danach, ich meine, nach der Universität hatte ich keine Ahnung, dass ich mein Leben mit den Sprachen verbinden möchte. Und nur als Krieg begonnen hat, habe ich angefangen, die Online-Unterrichten zu machen. Und jetzt seit 8 Monaten arbeite ich hier in Deutschland an der Sprachschule und unterrichte ich Deutsch für Zuwanderer, B1-Niveau. Das ist ein Wiederholungskurs. Deshalb habe ich die Chance, auch meine Sprache zu verbessern und die eigenen Methoden zu finden.
0: Okay, dann bist du von Beruf Lehrer.
1: Genau, beruflich bin ich Englisch- und Deutschlehrer, als auch Lehrer von Fremdliteratur. Ja, aber wie gesagt, nach der Universität, 10 Jahren habe ich kein Deutsch benutzt, meistens Englisch. Nur als Krieg begonnen hat, habe ich Entscheidung getroffen, ich kann sagen, Deutsch nochmal zu selbst wiederholen und die Ukrainer, die Schwierigkeiten mit dieser Sprache hatten, zu helfen.
0: Ja, das ist schön. Weil manchmal hier in Deutschland treffe ich keine Lehrer, die ukrainische oder russische Sprache wissen. Manchmal das ist war oder ein Deutscher oder von Syrien oder als Arabisch.
1: So, jetzt ist die Situation ein bisschen anders. Und zum Beispiel an unserer Schule gibt es ein paar Lehrerinnen und Lehrer, die auch aus der Ukraine sind. Es gibt immer die Chancen auch für uns, die Leute aus der Ukraine, eine Arbeit in diesem pädagogischen Bereich zu finden.
0: Ja, aber cool. Und meine nächste Frage, was ist am schwierigsten im Lehrberuf?
1: Also natürlich alle Berufe haben Vorteile, Nachteile, Schwierigkeiten und viel Spaß natürlich. Ich kann sagen, dass wenn man mit einer Gruppe von Teilnehmenden arbeitet, dann natürlich ist es immer schwer, eine richtige Methode zu finden. Weil zum Beispiel ich habe 2 Gruppen, beide sind circa 15 Personen und jede Person hat verschiedene Kenntnisse, verschiedene Fähigkeiten und manchmal gibt es die Leute, die stark sind und die Leute, die brauchen ein bisschen mehr Zeit, was zu lernen. So, man muss immer diesen goldenen Weg finden, um verschiedene Aufgaben

0: zusammenzufassen, ja, alle persönlich zu helfen. Natürlich gibt es Zeitdruck und kann man nicht gleichzeitig für jede Person geben. Aber ja, wir als Lehrer sollen unser Bestes geben und ja, das ist unser Ziel. Unser Ziel ist, andere Menschen zu helfen und ja, hilfreich zu sein.
1: Okay, aber es gibt die Möglichkeit, zum Beispiel diese Gruppe teilen.
0: Genau, aber gibt es auch die Aspekte, die man nicht vergessen soll? Zum Beispiel gibt es die Frauen, die hier allein mit den Kindern wohnen. Und für diese Frauen muss man die Zeit Vormittag geben. Deshalb ist es nicht immer möglich, die Gruppen gleich zu teilen. Das ist die größere Schwierigkeit und Herausforderung vielleicht.
1: Na klar, ja. So schwer geht's ja mal.
0: Ein bisschen ja, aber ja, wir können das schaffen.
1: Okay, ja, stimmt. Und hat sich Ihre Einstellung zu Deutsch sprechen verändert, seit Sie mit dem Unterrichten begonnen haben?
0: Ja, natürlich.
1: Und wie?
0: Und ja, ich kann sagen, dass als ich Deutsch, als ich Deutsch unterrichten angefangen habe, hatte ich viele Möglichkeiten, verschiedene Lücken sozusagen zu schließen. Zum Beispiel, als ich an der Universität studiert habe, war ich vielleicht nicht immer seriös und ja, ich habe nicht gedacht, dass mein Leben mit deutscher Sprache so verbunden wird. Aber jetzt kann ich alle diese Schwierigkeiten, die ich früher hatte, sozusagen lösen, verbessern. Jetzt habe ich mehr Möglichkeiten, mit anderen Menschen zu sprechen. Ich meine, früher in der Ukraine hatte ich keine richtige Chance, Deutsch zu verwenden. Und wir haben viel Theorie gelernt, wir haben viel Grammatik gelernt, aber Kommunikation hatten wir nicht so viel. Und erst als ich nach Deutschland gekommen bin, habe ich diese Möglichkeit bekommen. Und jetzt kann ich sagen, dass so seit 2 Jahren kann ich die positive Änderungen fühlen. Und ja, jetzt habe ich Sicherheit, dass ich in diesem Bereich weiter arbeiten kann und mich weiterentwickeln kann.
1: Aber warum hast du im Uni die deutsche Sprache gewählt?
0: Also es war nicht meine erste Fremdsprache, sondern zweite. Meine Hauptfremdsprache ist Englisch. Und Englisch kann ich fließend sprechen. Deutsch war zweite und so. Es war nicht eine Auswahl, sondern ein Muss sozusagen. Und jetzt bin ich damit zufrieden, dass damals habe ich diese Sprache gelernt. Ja, Leben ist eine interessante Sache.
1: Ja, du bist glücklich. Oder?
0: Ja, kann ich sagen, dass ich bin glücklich und es freut mich, dass jetzt kann ich sicher sein, dass ich meine Kenntnisse und meine Fähigkeiten richtig verwenden kann.

0: Super. Dann über Deutsch lernen.
1: Ja.
0: Hast du eigene Methodik für Deutsch verbessern oder für Deutsch lernen?
1: Eine interessante und schwierige Frage. Jetzt versuche ich, meine eigene Methode zu machen, aber es gibt vielleicht eine Schwierigkeit, weil man kann nicht viele Materialien online finden. Deshalb muss man immer viel im Internet recherchieren, um verschiedene Aufgaben zu finden. Aber kann ich sagen, dass heutzutage wissen wir alle, es gibt KI, künstliche Intelligenz, ChatGPT und andere. Und mit Hilfe von dieser künstlichen Intelligenz kann man sich auch immer verbessern. Zum Beispiel, ich kann sagen, dass wenn meine Teilnehmenden die Schwierigkeiten bei dem Schreiben haben, sie müssen nicht immer diese Aufgaben mit mir besprechen, wenn sie zum Beispiel bei dem am Wochenende etwas selbst machen möchten. Können Sie auch zum Beispiel die Briefe oder die E-Mails mit dieser KI überprüfen und danach, wenn etwas nicht klar, auch mit mir besprechen. Aber ich möchte nicht sagen, dass alle müssen das benutzen. Nein. So, am Ende, ich sehe, dass viele benutzen KI nicht als Hilfsmittel, sondern auch als zweiter Kopf. Ja?
0: Ja.
1: Und viele möchten nicht selbst verschiedene Regeln überlegen. Sie möchten einfach die Lösung bekommen. So, man muss das nicht machen, man soll das nicht machen. Das ist ein guter Weg, die Kenntnisse zu verbessern, aber nicht unseren Kopf so zu wechseln. Ja,
0: Ja, ich
1: vielleicht
0: verstehe.
1: es klingt ein bisschen komisch, aber ja, ich finde es so.
0: Ja, aber es passiert manchmal. Ich denke, das passiert mehr im Uni oder in Schule, wenn die Leute sagt, KI macht meine Hausaufgabe. Ich möchte nicht.
1: Ja, es ist immer passiert.
0: Aber es kann
1: Sehr
0: sein,
1: oft.
0: dass die Leute starten nur mit KI durchlernen, ohne Lehrer.
1: Das ist auch möglich, natürlich. Aber KI macht auch die Fehler. Die Menschen machen die Fehler, KI macht die Fehler auch. Und ja, das ist ganz normal, aber wir sollen KI nicht immer uns vertrauen. Was meine ich, dass KI hat keine Emotionen? Ja, vielleicht heute, das ist 21. Jahrhundert und das ist sehr entwickelt. Ja, manchmal können wir diese Emotionen auch bemerken. Aber am Ende des Tages, wenn man mit dem Menschen arbeitet, gibt es mehr Möglichkeiten, emotionale Aspekte zu lernen, kulturelle Aspekte zu lernen. Als auch, wenn man einfach mit dem Buch arbeitet, ja, natürlich gibt es die gute Chance, Deutsch zu verbessern, zu lernen und B1 zum Beispiel zu bekommen. Das ist ganz okay. Aber inzwischen unsere Aufgabe als Lehrer, ist, verschiedene Kleinigkeiten zu erklären, die man nur im Leben erfahren kann. Ja, und meiner Meinung nach, vielleicht in 10 Jahren kann KI uns wechseln, aber nicht heute, weil die Menschen brauchen die Menschen.
0: Ja, stimmt.
1: Ja.
0: Dann über die Bücher.
1: Ja.
0: Gibt es Unterschiede zwischen dem Lehrbuch Deutsch und dem gesprochenen Alltagdeutsch?
1: Aber natürlich, ja.
0: Und was wichtiger dann?
1: Wie bitte?
0: Was wichtiger? So, müssen wir lernen von Lehrbuch oder alltäglich Deutsch?
1: Wir sollen das kombinieren. Ja.
0: Schwer.
1: Schwer, aber ohne das Buch können wir nicht zum Beispiel Grammatik lernen, grammatische, orthografische Aspekte, und ohne umgangssprachliche Deutsch können wir nicht unsere Sprache trainieren. Ich sage immer, dass ja, wir lernen immer viele neue Wörter, aber was am Ende passiert? Wir haben keine Training, wir haben keine Chancen, das zu trainieren, zu üben. Und viele Teilnehmende fragen: Okay, aber wie kann ich das machen? So, ich habe Angst, mit anderen Leuten zu sprechen. Vielleicht können Sie uns nicht richtig verstehen oder können Sie geärgert sein. Das ist ganz normal, die Fehler zu machen. So, vielleicht das ist ja ein Tipp von mir. Wir sollen keine Angst vor der Sprache haben und natürlich von den Fehlern. Wenn wir die Fehler machen, lernen wir schneller. Und ich kann das selbst sagen. Wenn ich die Fehler mache, dann fühle ich mich nicht so gut. Ich denke, oh Mensch, ich habe noch das gesagt. Und dann nächstes Mal sage ich das richtig. Also unsere Fähigkeiten wie Sprechen und Hören können wir nur im Alltag mit anderen Menschen trainieren.
0: Ja, ich denke, das ist echt sehr wichtig, alles ohne Angst machen.
1: Ja.
0: Das geht nicht nur für Sprache, das für alles. Das stimmt. Okay, dann, was ist wichtiger, die Worte oder die Grammatik?
1: Ah, und hier kann ich auch sagen, dass beide, sowohl Grammatik als auch Wortschatz. Ja, ich kenne viele Teilnehmende, die sehr gut sprechen können. Ich meine, sie haben, so, wie gesagt, keine Angst. Sie haben einen reichen Wortschatz. Und sie können verschiedene Aufgaben sehr schnell dadurch lösen. Aber am Ende, sie sprechen nicht so grammatikalisch richtig. Und ja, natürlich im Alltag, vielleicht ist es nicht so wichtig, aber natürlich möchten wir immer so besser werden, möchten wir die Sprachkenntnisse verbessern und genauso wie die Leute, die hier leben, sprechen. Dazu braucht man auch natürlich Grammatik. Ja, das ist ein bisschen so ein kompliziertes Thema. Aber man soll Grammatik ein bisschen trennen. Ja, es gibt viele Aspekte, die zum Beispiel Plusquamperfekt oder verschiedene Endungen und man denkt, oh, das ist zu viel für mich. Ja, das ist zu viel zu lernen. Aber ich sage auch, dass es gibt aktive Grammatik und es gibt etwas passiv. So, passiv sollen wir beim Lesen, beim Hören verstehen und aktiv, das sind einfach so perfekt zu verwenden, Präsens zu verwenden, verschiedene Konnektoren, Nebensatz zu benutzen. Ja, das ist, was man immer im Alltag benutzt. Ich kann sagen, dass ja, man auch eine richtige Weg hier finden soll.
0: Okay, ich heiße das leichte Grammatik und schwierige Grammatik.
1: Ja, schwierige Grammatik wie zum Beispiel B2, C1 Grammatik braucht man für das Studium oder wenn man etwas Seriöses lernen möchte, natürlich Ausbildung zu machen. Ja, dann diese Grammatik ist immer nutzbar. Aber wenn man im Alltag sprechen möchte, dann ja, die Konstruktionen, das ist etwas anderes, das ist immer kompliziert. Aber man mit richtiger Einführung, mit richtiger Unterstützung kann man diese Aspekte gut lernen und wieder verwenden.
0: Das ist klar, danke. Und wie kann man schnell die Deutsche auf Hören verstehen starten?
1: Auch eine gute Frage, weil Hören ist auch ein bisschen kompliziert. Aber warum es kompliziert ist, weil wir hören immer zum Beispiel bei dem Lernen, hören wir die Audios von dem Buch. Und meistens spricht man Hochdeutsch. Aber im Alltag spricht man umgangssprachlich. Das heißt, dass man sagt zum Beispiel nicht, ich habe eine Frage, sondern ich habe eine Frage. Ja, man verkürzt immer verschiedene Wörter, um ein bisschen lakonisch zu sein. Das klingt auch ziemlich gut. Wenn man auch das Hören von Umgangssprache verbessern möchte, dann brauchen wir natürlich verschiedene Mittel wie YouTube, TikTok, Instagram. Natürlich kann man auch die Filme sich schauen. Es gibt viele TV-Serien auf Netflix, als auch gibt es viele Webseiten wie zum Beispiel DW Deutsch lernen. Ich finde das super. Verschiedene YouTube-Kanäle sind auch super. Wenn man mindestens 20, 30 Minuten pro Tag dazu finden kann, dann das ist ein anderes Spiel. Und ja, wenn wir hören jeden Tag mehr Stimmen, dann können wir das besser verstehen. Ja, natürlich gibt es Dialekte, gibt es verschiedene Akzente. Und ohne Praktik, ohne Training, natürlich können wir nicht sagen, ja, warum kann ich das nicht verstehen? Weil ich das nicht geübt, nicht trainiert hat.
0: Stimmt.
1: Ja.
0: Aber es hängt auch von Person ab. So, ich meine, dass manche Leute treffen, die andere, die sprechen deutlich. Aber manche, es gibt Leute mit Sprachdefekte. Und das ist auch schwer für Zuverständnis, ich
1: Ja,
0: denke.
1: deshalb habe ich gesagt, dass je mehr

0: Sprechpartner wir haben, desto schneller können wir unser Hörverständnis verbessern.
1: Dieser Satz klingt gut.
0: Ja, so als auch wenn wir gucken verschiedene Filme. Es gibt etwas mit Hochdeutsch, die Schauspieler sprechen deutlich und manchmal sprechen sie sehr schnell und wie es, du gesagt hast, mit einem Defekt. Aber zum Beispiel auf Netflix oder auf YouTube gibt es eine Möglichkeit, Untertitel anzuschalten. Mit den Untertiteln kann man dieses Video einmal, zweimal, noch einmal schauen, bis zum Moment, wenn man sagen kann, ach so, jetzt verstehe ich das. So, wie gesagt, Training, ja.
1: Okay, dann nächste Frage über Sprechen.
0: Ja.
1: Warum eigene lernen Deutschsprache vielen ja, aber egal haben Angst zu sprechen?
0: Ich habe eine Erfahrung in diesem Bereich, weil damals vor 15 Jahren hatte ich auch diese kommunikative Blockade mit der englischen Sprache. Als ich gereist habe, wollte ich auch mit den fremden Sprachen und habe ich gefunden, dass okay, ich habe Englisch an der Uni super gelernt, aber warum kann ich jetzt nicht sprechen? Und die Antwort ist, dass wir haben eine kommunikative, kognitive Blockade. So, das ist eine Sprachblockade, wenn man einfach diese Angst hat. Man braucht einfach ein bisschen Zeit. Ein bisschen Zeit, ein bisschen Selbstvertrauen. Wenn ich lerne, aber mein Lehrer sagt immer, du machst das schlecht oder du sagst das falsch. Das demotiviert. Ich habe einige Teilnehmende getroffen, die diese Blockade gehabt haben. Am Ende, ja, natürlich ein bisschen längere Arbeit, aber mit ein bisschen Selbstvertrauen. Am Ende konnten diese Teilnehmende B1 besonders sprechen, sehr gut machen und diese Niveau gut bestehen. Ja, natürlich gibt es verschiedene Methoden, wie man das lösen kann. Aber das ist immer individuell. Vielleicht spielt auch eine große Rolle, wenn man keine Motivation hat. Zum Beispiel, ja, ich kann eine Sprache 2, 3, 4 Jahre lernen, aber wenn ich verstehe nicht, warum ich diese Sprache brauche, dann natürlich habe ich nicht so gute Ergebnisse, nicht so gute so Fähigkeiten. Ja.
1: Okay, für nächste Thema. Wie lange bist du schon Lehrer hier in Deutschland?
0: In Deutschland wohne ich seit 2 Jahren. Und seit 7, fast 8 Monaten arbeite ich in diesem Bereich.
1: Okay, dann du hast viele Leute getroffen, die würde gerne Deutsch lernen und ich würde gerne wissen, welches sind die häufigsten Fälle, die

0: anfange, im Deutschen machen.
1: Vielleicht das ist so, das ist mein Fehler, den ich an der Universität gemacht habe. Wir sollen nicht Artikel ignorieren. Ja,
0: Okay.
1: ich weiß, was du meinst. Das ist ein schwieriges Thema für viele Personen. Aber am Ende, wenn wir möchten grammatikalisch richtig etwas sagen, ohne diese kleine Tabelle mit den Artikeln, kann man nicht die richtige Endungen sagen und ja, das ist erst als erstes. Und als zweites, vielleicht muss man nicht glauben, wenn andere Leute sagen, Deutsch hat keine Logik. Doch, Deutsch ist eine strukturierte Sprache. Und wenn man das richtig nachvollziehen kann, dann ist es einfacher und einfacher. Zum Beispiel, wenn man die Wörter lernt. Manchmal sagt man, oh Mensch, diese Wörter sind so lang, diese Komposita, ja, drei Wörter zusammen, vier Wörter zusammen. Aber wenn wir lernen, zum Beispiel die Bedeutung von einem Wort, und danach verstehen wir diese Logik, wie man alle diese Endungen ergänzt, wie man die Wörter zusammen macht, dann man kann sagen, Deutsch ist nicht so kompliziert. Deutsch ist ziemlich so, Deutsch macht Spaß. Ja, wenn man das richtig lernt, Deutsch macht Spaß.
0: Okay, ja, ich glaube dir. Okay, dann was kann man machen, damit man das Deutsch lernen nicht schon nach 2 Monaten wieder aufgibt?
1: Vielleicht kann ich sagen, dass man ein Ziel finden muss.
0: Ja,
1: Ja,
0: das ist richtig.
1: eine Motivation, ein Ziel. Warum lerne ich Deutsch? Ja. Wenn ich sage, dass ich möchte in meinem Leben eine gute Arbeit haben, wenn ich möchte etwas in meinem Leben wechseln, dann natürlich kann man eine passende Motivation finden und sich immer verbessern. Wie gesagt, 15, 20 Minuten pro Tag etwas zu hören, etwas zu lesen. Nicht einfach Instagram scrollen, sondern verschiedene Seiten mit interessanten Videos finden. Es gibt viele. Es gibt sehr viele lustige, interessante, spannende. Und ja, wir können Instagram scrollen, mit nicht einfach Zeit zu verschwinden, sondern etwas Neues zu lernen. Und ja, vielleicht dann kann man eine Fortschritte machen.
0: Dann, was motiviert dich, Deutsch lernen?
1: Zuerst, ich liebe, was ich mache.
0: Das ist
1: Ja,
0: wichtig.
1: das ist wichtig und ich habe ein großes Interesse für verschiedene Sprachen. Und vielleicht, wenn ich Deutsch so nicht, man kann nicht sagen, dass wir können Deutsch Maximum lernen oder bis zum Ende lernen. Deutsch ist eine Sprache, die man immer und immer verbessern kann und immer etwas Neues lernen. Aber wenn ich sicher bin, dass mein Kenntnis und meine Fähigkeiten ziemlich hoch sind, dann vielleicht ja, würde ich noch eine Sprache lernen, vielleicht Niederländisch, weil es sehr ähnlich wie Deutsch ist. Ja.

0: Und welche Motivation finde ich auch? Natürlich, ja, natürlich brauche ich eine Arbeit. Das ist selbstverständlich. Ich habe eine Familie, zwei Töchter, und ich muss auch um meine Familie gut kümmern. So, das ist vielleicht eine wichtigste Motivation. Und natürlich bin ich neugierig. Ich versuche immer etwas Neues finden, etwas Neues lernen und immer etwas Interessantes für meine Teilnehmende bringen und mitteilen.
1: Man braucht einfach Motivation und Lust.
0: Motivation, Lust, keine Angst und ein bisschen Spaß. Ja,
1: Okay.
0: kein Stress.
1: Okay. Dann, was würdest du zu Leuten sagen, die denken, die deutsche Sprache ist nicht für mich?
0: Eine gute Frage. Ja, du hast heute die gute Fragen für mich. Was kann man sagen? Könntest du noch einmal deine Frage wiederholen?
1: Ja. Was würdest du zu Leuten sagen, die denken, die deutsche Sprache ist nicht für mich?
0: Dann vielleicht wiederhole ich meine Antwort auf deine vorletzte Frage. Man muss einfach ein Ziel finden. Ja, wenn wir haben kein Ziel, wenn wir sagen, ja, so nochmal, warum? Warum brauche ich das? Ich kann jetzt so etwas anders machen. Warum soll ich Deutsch lernen? Dann natürlich kann man sehr schnell diese Lust verlieren. Ja, so man muss, so okay, formuliere ich das ein bisschen anders. Wenn man denkt, dass Deutsch ist nicht für ihn oder für sie, dann muss man einfach eine Chance zu dieser Sprache geben. So, geben Sie einfach eine kleine Chance, versuchen Sie Ihre eigene Methode zu finden. Ja, wir lernen die Sprachen unterschiedlich. Einige Personen sollen lesen, andere hören, sprechen. Finden Sie Ihre eigene Art und Weise und ja, danach vielleicht können Sie den Weg oder ja, können Sie dir die Situation verbessern?
1: Okay, da. So, du hast echt sehr gute Antworten auf meine Frage. Danke dir.
0: Freut
1: Und
0: mich.
1: ich war echt freue mich, dieses wichtige Thema mit dir zu besprechen. Und ich wünsche dir viel Kraft und viel Erfolg, weiter zu
0: Danke.
1: verbessern. Und für andere Leute, bleiben dabei und bis zur nächsten Folge Action Stories Podcast. Tschüss!

Es ist nicht, wie es aussieht. Ich wollte nur kurz checken, wie unser Kanzler sein Osterfest wohl verbracht hat. Das Klima wird nämlich rauer. Nicht nur die Jugend wird seitens der Politik attackiert, sondern auch die queere Szene. Und das an erschreckend vielen Orten. Zum Ausgleich haben wir in der zweiten Hälfte ein Special für euch. Wir stellen euch unsere 1, 2, 3 Top-ESC-Kandidaten vor, sowie auch wieder 3 queere Filme.

0: New York macht LGBTQ zur Regierungssache. Am 13. März wurde ein eigenes Amt für LGBTQ-Angelegenheiten geschaffen. Es besitzt gleichen Stellenwert wie andere Bürgermeister für bestimmte Themen und gehört zum Amt für Gerechtigkeit und ethnische Gleichstellung. Damit läuft eine bis dato existierende Arbeitsgruppe, das Unity-Projekt, aus, das bisher nur empfehlenden Status hatte. Die LGBTIQ-Bürgermeisterin hat hingegen eigenes Budget und die Befugnis, anderen städtischen Ämtern wie zum Beispiel Gesundheitsämtern und Polizei verbindliche Richtlinien vorzugeben. Namentlich tritt Taylor Brown die Stelle an, die bisher als stellvertretende Generalstaatsanwältin tätig war. Schon zuvor hat sie rechtliche Strategien zum Schutz marginalisierter Gruppen in New York erarbeitet. Für Oberbürgermeister Zoran Mamdani ist dieses Amt ein Zeichen für die dauerhafte Verpflichtung der Stadt ihren queeren EinwohnerInnen gegenüber. Die Stadt New York wappnet sich dafür noch mehr für ihre Rolle als Kämpferin gegen die Welle repressiver Gesetze gegen queere Menschen in den USA. Sie möchte Zufluchtsort für all diejenigen sein, die in anderen Staaten nicht mehr sicher oder frei leben können. So weigert sich New York, medizinische Daten an Ermittler anderer Bundesstaaten herauszugeben oder schützt Familien vor staatlichen Übergriffen auf ihr Sorgerecht. Auch die Sicherung geschlechtsangleichender Gesundheitsversorgung ist ein zentraler Kern der Agenda New Yorks. Chapeau, da wünscht man den New YorkerInnen nur noch einen Zaubertrank, der sie besonders stark und beinahe unbesiegbar macht, damit die übermächtigen Römer, Republikaner, ihnen nichts anhaben können. Ich sehe schon die Comics vor mir. Mamdani X und der Zorn des orangefarbenen Cäsars. In 20 US-Bundesstaaten sind Konversionstherapien, die das Ziel haben, die geschlechtliche Identität einer Person zu ändern, bei Jugendlichen verboten. Durch Studien ist belegt, dass solche Therapien nicht zum Erfolg führen, aber schwere psychische Schäden verursachen können. In Einzelfällen werden Elektroschocks, die Einnahme von Hormonen oder exorzistische Riten eingesetzt. In Colorado hatte nun allerdings eine evangelikale Therapeutin gegen das Verbot geklagt. Kaylee Charles bietet eine christliche Therapie an und sieht sich in ihrer Meinungsfreiheit beschnitten. Das oberste Gericht der USA, der Supreme Court, gab ihr nun mit 8-1 Stimme Recht. Es sieht die angebotene christliche Therapie für homosexuelle Jugendliche, die aus Charles Sicht gegen Moralvorstellungen verstoßen, als Ausdruck ihrer Meinung an. Nun sollen die tieferen gerichtlichen Instanzen ihre Entscheidungen zu solchen Fällen noch einmal überprüfen. Ey, mir passt dein Gesicht nicht. Ja, ist halt meine Meinung und die darf ich ja wohl frei äußern. Soweit die demokratischen Rahmenbedingungen. Aber wenn ich jetzt nicht einmal mit meiner Faust reinschlagen darf, um meiner Meinung Ausdruck zu verleihen, dann verstößt das gegen die Meinungsfreiheit. Das Verbot von Körperverletzung ist also nicht zulässig. Komischer Vergleich? Vielleicht. Aber es steht fest, Konversionstherapien sind Körperverletzung. Die mit Verweis auf Meinungsfreiheit wieder zu erlauben, hinkt genauso. Zumal dafür dann wieder Werbung gemacht wird und Eltern ihre Kinder in eine solche Therapie theoretisch auch zwingen könnten. Und selbst wenn mir ein Minderjähriger sagt, ich soll ihm ins Gesicht schlagen, ist es rechtlich mehr als fragwürdig, ob ich das wirklich darf. Geschweige denn, ob das moralisch vertretbar ist. Aber Moral ist eh gerade nicht im Trend. Und Kinderschutz nur dann, wenn es den politischen Zielen nützt. Kennen wir ja. Im argentinischen Profifußball gab es nun das erste Outing. Naja, eigentlich schon im Mai letzten Jahres, aber da ist es in einem lokalen Radiosender kaum aufgefallen. Die Mühlen des Internets mahlen jedoch auf unergründlichen Wegen und jetzt ging das Interview viral, nachdem Profifußballer Ignacio Nacho Lago des Zweitligisten-Club Atlético Colón aus Santa Fe das letzte Tor zum Heimsieg seiner Mannschaft geschossen hatte. Prompt reagierte Nacho Lago mit mehreren Bildern auf Social Media, die ihn mit seinem Freund zeigen. Dazu schrieb er ein Liebesgeständnis. Insgesamt hat dieses Statement viele positive Reaktionen erzeugt. Generell gilt die argentinische Gesellschaft als sehr queerfreundlich. Die Gesetzeslage ist für queere Menschen sehr gut. Doch auch hier bröckelt die Fassade. Der rechtspopulistische Präsident Javier Milei macht bereits gegen queere Minderheiten rhetorisch mobil. Der Konzern Meta, der unter anderem die Plattformen Facebook, Instagram und WhatsApp betreibt, hat in den vergangenen Wochen zahlreiche Konten mit feministischen, queeren oder sexpositiven Angeboten gesperrt. Betroffen sind davon der KitKat-Club und der Nacht- und Swingerclub Insomnia. Beide Berliner Clubs wurden nicht konkret über die Gründe der Löschung informiert, sondern allgemein auf Verstoß gegen Gemeinschaftsstandards verwiesen. Dies ist laut dem EU-Gesetz über digitale Dienste allerdings nicht zulässig, das eine ausführliche Erklärung und die Möglichkeit der Wiedergutmachung fordert. Während das Profil des Kicker-Clubs ohne viele seiner Beiträge wiederhergestellt ist, musste das Insomnia auf einen neu angelegten Zweitkanal ausweichen, auf dem er die Schritte von Meta aufs Schärfste kritisiert. Kritik kommt auch von der Nichtregierungsorganisation Repro Uncensored. Sie spricht nämlich von einem breiten Muster der Unterdrückung und verweist darauf, dass es sich nicht nur um Einzelfälle handle oder um eine zu sensible Sperr-KI. Dass systematisch queere oder feministische Kanalbetreiber gelöscht werden, sei ein gezielter Schritt. So langsam merken wir, die amerikanischen Tech-Plattformen haben sich einen so zentralen Stand erarbeitet, dass es fatale Auswirkungen hat, wenn willkürliche Schritte wie spontane Accountsperren durchgeführt werden. So kann aus Kalifornien per Mausklick zum Beispiel das Geschäftsmodell vieler europäischer queerer Organisationen ruiniert werden. Die Firmen haben Macht über euch. Um nicht ohnmächtig zu werden, wurde von Safe Social der Digital Independence Day, kurz DIT, ins Leben gerufen. Das Prinzip ist einfach. An jedem ersten Sonntag im Monat sich kurz Gedanken machen, wie man von einer Big Tech Plattform auf eine Alternative wechseln könnte. Es geht nicht darum, mit einem Mal sein komplettes digitales Leben umzukrempeln. Es geht auch nicht darum, sich selbst zu geißeln oder Follower oder Kontakte aufzugeben. Wo man nicht wechseln kann, kann man nicht wechseln. Aber man kann es versuchen. Und das in kleinen Schritten. Mehr Infos gibt's auf der Webseite di.day. Und jetzt von den Diddies zu den Quickies.
1: Die Landesdirektion Sachsen stuft das Dresdner CSD-Straßenfest neu ein. Nicht als politische Versammlung, sondern als kommerzielle Veranstaltung. Der gemeinnützige CSD-Verein müsste damit alle Sicherheitskosten selbst tragen. Kritik kommt von SPD, Grünen, Linken und FDP. Der Unionsfraktionschef Jens Spahn bezeichnet den Begriff Queer als politische Ideologie. Das erklärte der Christdemokrat in einem Interview mit der Zeit. Er sei schwul, nicht queer. Das Wort stehe für Identitätspolitik. SPD-Kollege Matthias Miersch vertrat im gemeinsamen Interview eine andere Meinung. Im Senegal ist ein Gesetz in Kraft getreten. Es verdoppelt die Strafe für gleichgeschlechtliche Beziehungen. Präsident Bassirou Diomaye Faye unterzeichnete die Neuregelung. Gleichgeschlechtliche Paare riskieren künftig bis zu 10 Jahre Haft. UN-Menschenrechtskommissar Volker Türk nannte das Gesetz zutiefst besorgniserregend. Es stehe im Widerspruch zu unantastbaren Menschenrechten. Portugals rechtskonservative Koalition plant, das Selbstbestimmungsrecht für Transpersonen abzuschaffen. Das Parlament billigte in erster Lesung Gesetzesentwürfe, die eine medizinische Diagnose zur Pflicht machen würden. Das würde das progressive Gesetz von 2018 faktisch aushebeln. Betroffene und LGBTIQ-Verbände sprechen von einem Rückfall in die Pathologisierung.
0: Das diesjährige Finale des Eurovision Song Contest steht wieder in den Startlöchern. Dabei musste ich feststellen, dass Balladen bei mir scheinbar nicht so hoch im Kurs stehen. Und davon gibt es überraschend viele. Wobei, eine nice Synth-Pop-Ballade hat es dann doch in unsere Top 3 geschafft. Sie geht gut nach vorn und vermittelt dabei sogar einen Hauch Retro-Feeling. Too Epic to be True von Vanilla Ninja aus Estland ist unsere Nummer 3.

Ihr merkt, der Song muss Energie haben und Energie hat auch unser Platz 2. Dazu interessante nahöstliche Harmonien, Office Hamsterrad-Kritik und einen richtigen Rausschmeißerschluss. Tja, Herr Merz, nach Ihrer Lifestyle-Teilzeit-Kritik antworten wir mit einer Paloma Rumba. Der Beitrag aus Armenien von Simon.

Okay. Ich gebe zu, dass ich voreingenommen bin. Und zwar von YouTubern, die ich schon länger verfolge und die richtig coole musikalische Sachen auf ihren Kanälen machen. Nachdem Marty Fischer und Mirtek sich im deutschen Finale performancetechnisch leider herausgekegelt haben, war ich überrascht, dass es ein anderer bekannter YouTuber mit ins ESC-Finale geschafft hat. Doch auch der Song kann sich sehen lassen. Energetisch, selbstironisch und wenn es doch nur eine Sprache gäbe, in der man einzählen könnte, um sich besser zu fühlen. Danke für das sympathische Shoutout nach Deutschland. Dabei schwöre ich, ist es reiner Zufall, dass sich sein Songtext mit demselben Thema befasst wie unser Zweitplatzierter. So obsessiv ist meine Kanzlerkritik dann doch nicht. Klar, unsere Nummer 1 ist der Beitrag aus dem Vereinten Königreich. Look Mom, No Computer mit 1, 2, 3.

0: ein Frauenpaar, Celeste und Lena, sehr verliebt ineinander, mit ausgeprägtem Kinderwunsch. Lena arbeitet in einer Tapetenfabrik und spricht nicht gern mit Kollegen über ihr Privatleben. Beide wohnen nun zusammen bei Nora, Celestes Mutter. Der gefällt ganz und gar nicht, dass Lena nun bei ihnen wohnt und lässt es sie durch Ignoranz spüren. Lesbisch, ein gesellschaftlicher Affront. Nora selbst ist nicht mehr jung. Tag ein, Tag aus verlässt sie noch im Morgengrauen ihre Wohnung in einem ärmlichen Viertel, um als Haushälterin bei ihrer sehr reichen Arbeitgeberin Mecha, einer erfolgreichen Anwältin, ihren Lebensunterhalt zu bestreiten. Mecha wiederum lebt mit ihrem erwachsenen Sohn Dario in einer Villa im besten Viertel der Stadt. Er leidet unter seiner überfürsorglichen Mutter, kommt beruflich nicht voran und hat bereits psychische Probleme ausgeprägt, die er auf Druck seiner Mutter behandeln lässt. Eines Abends treffen Celeste und Lena in einem Club auf Dario und wählen ihn als Samenspender aus. Einem One-Night-Stand ist er nicht abgeneigt. Er nimmt Celeste mit ins Haus seiner Mutter, aber er weigert sich, ohne Kondom mit ihr zu schlafen. Da hilft Lena mit einer unkonventionellen Methode nach. Celeste ist danach wirklich schwanger und die Freude entsprechend groß. Selbst Nora scheint ihren Frieden mit Lena gemacht zu haben. Aber Dario hadert mit seiner Vergewaltigung. Als Nora mit Celeste im Auto auf Dario trifft, fangen die Probleme richtig an. Mecha setzt das Paar unter Druck, das Kind herauszugeben, da es nicht bei Lesben in einem solchen Viertel aufwachsen soll. Dann trifft Dario eine außergewöhnliche Entscheidung. Martha aus dem Jahr 2017 ist ein bemerkenswerter Film des argentinischen Regisseurs Pablo Dalo Abba. Er zeigt in eindrücklichen Bildern die Realität der Menschen in unterschiedlichen Welten auf. Die reiche Mecha, die alles mit Geld regelt, Nora als Dreh- und Angelpunkt der verstrickten Story, die zusieht, wie sie über die Runden kommen, Celeste und Lena, die sich eine künstliche Befruchtung vermutlich nicht leisten können, Realität für viele lesbische Paare, auch in Deutschland. Mit Wie weit gehst du, um deinen Wunsch zu erfüllen, ist der Film unterschrieben und wirft dabei ethische Fragen mit vielen Facetten auf. Ein wirklich sehenswerter Film.
1: Luciano. Diego. Diego, sí.
2: Gerardo.
3: Nicolás.
4: Me gusta Nicolás, sí.
5: Me bajó un poquito la presión.
6: ¿Otra vez?
5: No, pero no es nada.
7: Hey, ¿qué te pasa?
8: Salí, mamá. Salí.
7: No, no salgo nada. ¿Fuiste a terapia hoy?
8: Yo no voy más a terapia.
5: ¿Se te ocurrió algo? Parece que hay una fiesta de egresado. Y podemos entrar.
6: ¿Dónde?
5: En un boliche.
6: ¿Te gusta?
5: Sí.

0: Close. Oder wenn Peer Pressure eine wunderbare Freundschaft zerstört. Und noch mehr muss man im weiteren Verlauf mit Erschrecken feststellen. Doch hier bin ich in der Bredouille des Reviewers, wie viel man eigentlich vorstellt und bereit ist, an Überraschungen vorwegzunehmen. Wer sich diesen emotionalen Moment nicht nehmen lassen möchte, sollte diese Review skippen, denn ohne diesen Spoiler könnte ich nicht wirklich erzählen, was diesen für den Oscar 2023 nominierten Film überhaupt ausmacht. Aber erstmal von vorn. Die beiden 13-jährigen Jungs, Leo und Remy, sind beste Freunde, kennen sich wahrscheinlich schon ihr Leben lang und verbringen jede freie Minute miteinander. Für mich strahlen sie Freundschaft in Reinform aus. Doch wie in so vielen Filmen und vielleicht auch echten Biografien, ist jeder neue Lebensabschnitt eine Gefahr für das Glück. Bei Leo und Remy ist es die Sekundarstufe, die sie an eine neue Schule führt. Beide landen in derselben Klasse und schnell fällt auf, dass sie enger miteinander umgehen als andere. Klar, dass das angesprochen wird. Auf die Frage, ob sie zusammen seien, verneint Leo. Dazu kommen ein paar spitze Kommentare von ein paar Jungs. Wenn auch unschön, wirkt die Lage dennoch handhabbar. Da gibt es ganz andere Fälle von Mobbing. Und trotzdem führt dies zum ersten Knacks in der Freundschaft der beiden, der sich schnell zu einem Riss ausweitet und letztendlich alles in Scherben legen soll. Den emotionalen Höhepunkt präsentiert uns Close schon nach einer halben Filmlänge. Remy ist plötzlich nicht mehr. Die zweite Hälfte ist ein Porträt Leos, wie er und das Umfeld mit dem Verlust umgehen. Ein wirklich gut gemachtes. Also wirklich gut. Dabei verblüfft nicht nur die Kameraführung, die uns wortwörtlich lange Porträts von Leo präsentiert, ohne dass sie aufdringlich oder komisch wirken. Generell geht der Film sehr behutsam und diskret mit dem ganzen Thema um, schafft Platz für Emotionen, die natürlich für jede betroffene Person dramatisch sind, aber nicht dramatisch oder reißerisch zur Schau gestellt werden. Generell ist es verblüffend, wie man so viel Einblick schaffen kann, ohne voyeuristisch zu wirken. Die Musik rundet das Ganze perfekt ab und was bin ich dahin geschmolzen? Klar, der Film richtet sich an Menschen mit Empathie. An Zuschauende, die an den Gesichtern ablesen können, was in den Charakteren vorgeht. Und das erscheint mir so realistisch, dass es schon erschreckend ist. Chapeau daher auch an die Schauspielenden, vor allen Dingen die jungen Hauptdarsteller Eden Dambrin und Gustave Develle. Gleichzeitig zeigt Close auf, dass es nicht einmal eine eindeutig queere Beziehung braucht, um klarzumachen, was Homophobie oder auch nur Tabuisierung anrichten können. In diesem Fall haben sie eine perfekte Freundschaft zerstört. Eine zarte, die viel zu leicht brach, aber auch so etwas gibt es. Und ich hoffe, ihr gehört nicht zu den Menschen, die diese Reaktion für übertrieben oder unrealistisch halten. Dann findet ihr den Film nämlich auf mehreren Video-on-Demand-Plattformen und auf DVD.
1: Sie sind hinter uns! Lauf!
2: Da bist du ja endlich.
1: Ich schlafe heute bei Remy.
3: Kommst du auch noch mal nach Hause?
1: Vielleicht.
4: Mach die Fenster auf, Jungs.
1: Bereit?
5: Guten Morgen zusammen. Willkommen im ersten Jahr der Sekundarstufe.
6: Darf ich euch mal was fragen? Seid ihr zwei zusammen?
7: Wir sind wirklich kein Paar.
6: Ich glaube, sie sind gute Freunde plus.
7: Nein, wir sind beste Freunde im Sinne von Brüdern. Aber wir sind nicht irgendwie...
6: Wohl ein bisschen mehr wie Brüder.
8: Na, und? Bist du mit Remy in einer Klasse?
9: Gut machst du das. Gut so. Das ist gut. Sehr gut, sehr gut. Und weiter.
7: Was machst du hier?
10: Leo, sonst wartest du doch immer auf mich.
8: Schläfst du heute bei Remy?
7: Nein.
8: Warum nicht?
11: Hey.
5: Harry?
11: Ja.
5: Remy?
11: Ist nicht da.
8: Leo!
9: Los! Ja, sehr gut! Klasse! Los!

0: Es wird Nacht im Düsterwald. Doch bevor alle ihre Augen zumachen, geht jeder an das Podest seiner oder ihrer Erwartungen und schraubt sie tiefer, immer tiefer, ganz weit nach unten. Und dann geht's eigentlich mit dem 2024 bei Netflix erschienenen Film Die Werwölfe von Düsterwald. Der Titel sagt schon, worum es geht. Eine Familie will das Werwölfe-Spiel spielen, greift aber eine magisch verzauberte Spielebox und landet kurzerhand selbst im Jahr 1498, wo sie unter Einsatz ihres echten Lebens die Werwölfe finden und ausschalten müssen. Das ist durchaus eine coole Idee und hat großes Potenzial für einen klasse Film. Und dann kommt Netflix mit Regisseur François Ozon daher und macht das daraus. Ich meine, come on, die Special Effects sind peinlich. Die Wölfe sehen aus wie Menschen mit Wolfskostümen und klingen wie Chewbacca aus Star Wars. Die Hauptcharaktere spielen ein bisschen zu lange ahnungslos, was mit ihnen eigentlich passiert ist. Einige Witze sind einfach nicht lustig. Und warum muss 2024 immer noch thematisiert werden, wenn ein Typ lange Haare hat? Dieses ganze Setting wirkt also arg aufgesetzt und hat mich an Laienspieltheater erinnert. Aber bleiben wir mal fair. Für ein Laienspiel-Setting wurde sich jedoch eine Menge Mühe gegeben. Wenn man dem Film geduldig eine Chance gibt, wird man durchaus belohnt. Da gibt es einige Wendungen in der Story, die habe ich echt nicht kommen sehen. Und das liebe ich wiederum. Ab der Mitte findet der Film sogar zu einem guten Humor. Naja, nach meinen Standards. Macht aus der Info, was ihr wollt. Auf jeden Fall hat Die Werwölfe von Düsterwald letztendlich es doch geschafft, was ich erwartet habe. Ein gutes Throwback zu erzeugen an unzählige Werwolfrunden mit coolen Menschen, aber witzigen Begebenheiten und immer den gleichen gemachten Rückschlussfehlern, die es übrigens ebenfalls in den Film geschafft haben. Nice. Die Rollen mögen hier zwar etwas freier interpretiert sein, so ist das Kind unsichtbar und stumm, der Seher kann Gedanken lesen und der Jäger hat einfach nur viele Muckis, aber daran gewöhnt man sich und am Ende ergibt das eine coole Dynamik. Was ich der Story aber anlasste, ist, dass das Mysterium um die Herkunft der magischen Spielebox nicht aufgeklärt wird. Es werden nämlich Breadcrumbs verteilt und dann nichts. Bleibt noch die letzte Frage. Was macht der Film in Go Queer? Tja, das habe ich mich einen halben Film lang auch gefragt. Aber ich sag's mal so, auch das ist eine Rolle, die müsst ihr selbst herausfinden. Zusammengefasst kann man also sagen, kämpft euch durch das erste cringy Drittel und der Film fängt an Spaß zu machen. Hier ist also Ausdauer gefragt, wie im Spiel selbst, in der Tagphase, wenn man sich in den endlosen Debatten über mögliche Werwölfe immer wieder im Kreis dreht. Am Ende hat's trotzdem Spaß gemacht.
1: Was ist das eigentlich für ein Spiel?
2: Du kennst es, Papa. Die Werwölfe von Düsterwald. Die Nacht bricht herein. Alle Dorfbewohner schlafen. Dunkle Kreaturen ziehen nun durch die Straßen von Düsterwald. Also so macht das keinen Sinn.
3: Oh, mein Livestream ist so kein Bock.
4: Ich erwarte einen dringenden Anruf aus der Kanzlei.
1: Mein Haus.
5: Ganz sicher?
1: Natürlich. Ich habe zwar einen beschissenen Geschmack, aber so beschissen.
5: Ein Mittelalterdorf. Eine Hinrichtung.
6: Vielen Dank für die Sauerei.
5: Wir stecken eindeutig in dem Spiel.
1: Wir werden alle im Jahr 1497 sterben.
7: Und die kommt wirklich aus der Zukunft? Ich bin ein Künstler.
8: Ich liebe es, mich zu verkleiden.
9: Ja, sehr gut. Ich auch.
10: Super.
2: Wie kommen wir wieder nach Hause?
1: Um das Spiel zu gewinnen, muss man alle Werwölfe entlarven und sie beseitigen, bevor sie die anderen Spieler umbringen.
5: Alles sehr familiär.
11: Wo ist Lulu?
1: Weiter geht's.
2: Und morgen geht's wieder nach Hause. Versprochen.

0: Christian kommen.
1: Du musst stillhalten.
2: Man darf den Pfeil nicht rausziehen.
1: Ah, okay.
3: Und jetzt bloß nicht berühren.
4: Nicht mehr in diese Sendung geschafft hat es der kürzlich in den Kinos gestartete Historienfilm The History of Sound. Umso länger ist die Vorfreude. Im Mai stellen wir euch vor, ob es lohnt, ihn zu sehen. Bleibt bis dahin gespannt und haltet zusammen. Euer Rob.

0: wir alle vielleicht dann doch auch diesen Kampf an den besten Analysten, die das dann nicht gewinnen können gegen David Roberts, können wir vielleicht auf den wiederkehrenden Tagen in Dresden lernen, die vom 11. bis zum 17. Dezember, wenn das passiert alljährlich, 2018, wenn ich das richtig, wenn ich da richtig informiert bin. Und es gibt bereits ein
1: Wir wollen aber unsere Lieblingsserie gucken.
2: Ja, genau.
3: Jetzt ist aber Nachrichtenzeit.
1: Nee.
2: Oh, Leute, kann ich auch mal mitentscheiden?
1: Nee.
4: Hey, hallo. Nicht streiten. Es gibt doch die Bürgermedien in Sachsen-Anhalt.
1: Bürger was?
4: Bürgermedien. Das sind die 7 offenen Kanäle und die 2 nicht kommerziellen Radios in Sachsen-Anhalt. Zum Beispiel der offene Kanal Merseburg-Querfurt mit einer inklusiven Redaktion. 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
1: Nice.
2: Ja, aber das kostet ja bestimmt was, oder?
4: 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Lokal mitgestalten, überall empfangen.
1: Nein.

letzten halben Jahr hat es überdurchschnittlich viel geregnet. Und jetzt glauben viele, es ist alles wieder gut. Und das ist ein fundamentaler Irrtum.

Das ist die sogenannte Löwenzahnwiese, eine alte Bergwiese. Und das sind absolut schützenswerte Lebensräume, die wir hier im Nationalpark haben. Auch wegen der Artenvielfalt, die wir hier drauf haben, wegen der botanischen Artenvielfalt.

0: der Natur noch ein wenig Starthilfe zu geben, ein wenig Unterstützung. Und das heißt dann Entwicklungsnationalpark. Fichten sind Flachwurzler, also sind dadurch windanfällig. Wenn Fichten durch Wind, durch Sturmwetterlagen umfallen, kommt zuerst der Borkenkäfer rein.
1: Wir passen uns an die Klimakrise an, aber sie galoppiert weiter. Wir haben 3 Jahrzehnte verschlafen in der Wissensvermittlung. Die Menschen sind beschäftigt worden mit Konsum, mit Ablenkung, mit Unterhaltung. Und sie sind eigentlich schon überfordert und erschöpft. Und jetzt kommt auch noch die Klimakatastrophe. Das Wissen war da. Ja, vor 40 Jahren. Und die Politiker, die Parteien, die damals regiert haben, hatten das Wissen zusammengefasst auf 1000 Seiten. Aber es hat in der Politik damals keine Rolle gespielt. Wir vergessen häufig, dass der Globus sich zu 2 Dritteln aus Wasser und zu 1/3 aus Landmasse zusammensetzt. Und die Landmasse Europa ist ja der Kontinent, der sich am stärksten erwärmt. Die Landmasse hat sich doppelt so stark erwärmt. Das heißt, wir liegen in der Erwärmung schon 2 bis 2,5 Grad drüber. Mit der Klimaerwärmung, und das ist Sachsen-Anhalt, gehört ja auch zu den Ländern, die sind am stärksten betroffen von Klimaerwärmung und von Dürre und so weiter. Sachsen-Anhalt hat die Problematik der Hitzetage natürlich auch ein Ausmaß angenommen. Das ist enorm. Für Sachsen-Anhalt kenne ich nicht, aber in Deutschland insgesamt sterben jedes Jahr 10.000 bis 20.000 Menschen den Hitzetod.

steigender Temperatur verdunstet mehr Wasser. Wir werden mit viel mehr Trockenheit künftig rechnen müssen. Klimawandel, das halte ich für ein Wort der Täuschung.

so viele Ackerflächen, wir haben so viele wirtschaftliche Flächen. Ja, wir benötigen die auch, aber ist es denn wirklich immer so? Brauchen wir so viel Kulturland? Sollte man nicht vielleicht doch mehr Flächen wieder renaturieren oder einfach die Natur dort machen lassen? Das würde ich mir so ein bisschen erhoffen, dass Menschen das so sehen, dass man der Natur halt praktisch wieder Lebensräume zurückgibt und die dort schalten und walten kann, wie sie möchte.

Diese alten Bäume, die sind mehrere hundert Jahre alt, die können sich an diese veränderten Umweltbedingungen nicht mehr so anpassen wie junge Bäume. Ich habe ein Eichensterben, wie ich es in diesem letzten Jahr erlebt habe, vorher nie erlebt. Das hat es nie gegeben.

das Moor kein Wasser hat, fängt es langsam sich zu setzen und der Moorschwund nimmt weiter Fahrt auf. So hat man sozusagen bei starken Trockenphasen im Drömling bis zu 1 Zentimeter von dem wichtigen Moorkörper, was wir hier im Drömling haben, verschwindet.

was sozusagen diese Landschaft an Zeit gebraucht hat, damit sie so aussieht. Das muss man den Leuten erklären und auch zeigen, dass auch diese Landschaft verloren gehen kann. Weil wenn das Wasser nicht mehr da ist, dann geht ja das, was die Natur über Jahrtausende aufgebaut hat, geht ja dann leider in Jahrzehntenschritten immer weiter runter. Und irgendwann ist das, was die Natur aufgebaut hat, weg. Und dann ist auch die Lebensgrundlage nicht mehr gegeben.

0: Man kann einfach hoffen, dass sich andere Länder auch vielleicht da ein Beispiel dran nehmen, dass halt so seltene Lebensräume erhalten werden oder erhalten bleiben.
1: Wie kann man hier am besten von zu Hause aktiv werden? Also, was schon mal angenehm wäre, wenn nicht jeder versucht, das Wasser so schnell wie möglich vom Grundstück loszuwerden, sondern auch mal etwas Wasser auf dem Grundstück hält, indem man halt Versickerungsgruben anlegt oder das Wasser auch wieder dem natürlichen Kreislauf zuzuführen und nicht gleich in die Kanalisation abzuführen. In einem Biosphärenreservat geht es ja nicht darum, alles zu schützen, sondern den Kulturraum, der entstanden ist, zu bewahren.
0: Die Natur zeigt uns hier, wie gut sie eventuelle Wunden selbst reparieren kann. Und sie nimmt sich dabei viel Zeit.
1: Also ohne Wasser kein Moorschutz und ohne Moorschutz kein Moor.
2: Zu verbünden mit ähnlich denkenden Menschen, die auch auf dem Weg sind oder auf dem Weg sein wollen und dann andere mitnehmen, das halte ich für ein Werkzeug. Letztendlich um unsere Lebensqualität, um unsere Gesundheit und letztendlich auch um unsere Kinder und Enkel, die uns eines Tages fragen werden: Was habt ihr damals eigentlich gemacht? Habt ihr das alles nicht gewusst, was da auf euch zukommt?

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1: Hunsrück, der sein touristisches Potenzial erst noch erkennen muss. Und ein Großteil des Potenzials ist eben in dem neu geschaffenen Nationalpark zu finden. Kempfeld ist von uns eher gesehen in 15, 20 Kilometer zu erreichen, eins der Nationalpark-Tore.
2: Ja, genau. Dann
3: auch, das ist auch so RTL. Irgendein Kelly muss halt immer dabei sein, ja.
2: Irgendwo muss Gabriel, ein Kelly. Es ist Gabriel Kelly, das ist ein Sohn von Angelo Kelly und ja. Der macht auch Musik und war auch bei Let's Dance jetzt schon dabei.
3: Sehr gut, gut, dass du aufpasst, das hätte ich nicht gewusst. Dann Papis Love Day, heißt er nicht Papi?

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0: Herzlich willkommen zum diesjährigen Kurz und Gut im Kurzfilmwettbewerb.
1: Herzlich willkommen zu Kurz und Gut.
2: Schön, dass ihr alle da seid. Wir freuen uns, dass ihr alle hier im OK euch eingefunden habt.
3: Ich bin Mila und ich mache die Moderation dieses Jahr bei Kurz und Gut. Wir sind gerade dabei, unsere Moderationstexte zu schreiben und ein bisschen Zeitdruck haben wir, aber ich denke, wir schaffen das. Ich hoffe, die Stimmung wird so gemütlich sein und dass man einfach einen schönen Abend zusammen hat.
4: Wir haben heute den Tag über alles überleitet. Es hat sich herausgestellt, dass du noch viel zu tun machen musst. Aber es hat sich sehr gelohnt. Und die Sendung selber und die Veranstaltung selbst war dann extrem entspannt. Es hat alles funktioniert.

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Ja, für alle, die mich nicht kennen, mein Name ist Kati Löwe. Ich bin selbst Mitglied der IHK-Vollversammlung des Wirtschaftsclubs der Wirtschaftsjunioren der Roland-Initiative. Und deswegen darf ich hier heute in Ihrem Namen die Fragen stellen, die vielleicht dem einen oder anderen auch unter den Nägeln brennen. Allerdings werde ich das nicht alleine tun, denn wir haben ja eben schon angekündigt, es gibt erstmal das Voting für alle, die dazugekommen sind. Auf den Sitzen liegen kleine Zettel für eine Abstimmung zu den Themen, die wir heute priorisiert behandeln, denn alle schaffen wir beim besten Willen nicht. Ich habe vielleicht, um das mal kurz einzuordnen, auf die Wahlprüfsteine der IHK die Grundlage des Tages bilden, alle Antworten vorliegen. Das liegt zwischen 25 und 40 Seiten je Partei. Ich habe mich damit schon mal beschäftigt und habe versucht, daraus ein paar Kernthemen zu extrahieren, die aber bitte gern den Geschmack des Publikums treffen sollen. Deswegen dieses Voting. Es kristallisiert sich heraus, dass Bildung und Fachkräfte die wichtigsten Themen sind. Und ich will aber kurz erstmal was zum Ablauf des Abends sagen. Wir haben heute erstmal einige Gastgeber. Ich habe eben schon einige benannt. Das ist natürlich unter der Regie der IHK Magdeburg, der Geschäftsstelle Wernigerode, alles organisiert worden. Und die Veranstalter sind der Wirtschaftsclub Wernigerode, das Wirtschaftsnetzwerk Quedlinburg, die Roland-Initiative Halberstadt, die Wirtschaftsjunioren Harzkreis und die Handwerkskammer Magdeburg. Genau, so. Wir haben aber am heutigen Abend auch ein paar Regeln, die ich dem Ganzen zugrunde lege.

0: Wege, denn ich möchte, dass wir hier auch eine rege Diskussion führen und nicht zu viel Phrasen hören, die wir schon aus den Medien kennen. Deswegen gibt es eine Redezeitbegrenzung. Der liebe Kai wird hier den Timer bedienen, der für alle hier auf der Leinwand auch sichtbar ist. Es gibt eine Antwortzeitbegrenzung von 1:30 Minuten. Das heißt, man muss schon auf den Punkt kommen. Und wenn jemand auf einen Redebeitrag reagieren möchte, hat er nur 30 Sekunden dazu Zeit, muss ich also kurz und knapp fassen. Was ich beim letzten Mal nicht gemacht habe, wo ich mich hinterher geärgert habe, habe ich dieses Mal noch eingeführt. Wenn derjenige nach etwa 1 Minute immer noch nicht bei der Antwort angekommen ist, sondern noch bei seiner Botschaft ist, werde ich auch hart unterbrechen, damit er noch die Chance hat, 30 Sekunden wenigstens wirklich zu antworten. Denn das erleben wir auch manchmal, dass immer schön ringsrum geredet wird und nicht die eigentliche Antwort gegeben wird. Ich habe in meiner Vorbereitung noch einen alten Zeitungsbeitrag gefunden über eine Moderation. Da hat mich ein Journalist mal als überscharfe Moderatorin bezeichnet. Fand ich nicht das schlechteste Kompliment. Wir werden sehen, ob ich das heute Abend durchziehe. So, es wird nicht jeder Kandidat jede Frage bekommen, sondern ich habe versucht herauszukristallisieren, wo die gegensätzlichsten Positionen sind und die versuche ich dann gegenüberzustellen, damit wir so ein bisschen die Bandbreite des Ganzen abdecken können. Und genau, die Personen stehen hier nicht als Einzelpersonen, deswegen kommt es auch vor, dass der eine oder andere nicht aus der Region als Kandidat eines Wahlkreises hier ist, sondern aus einem anderen Wahlkreis in Vertretung für die Kandidaten, die hier vor Ort sind, weil Wirtschaft natürlich auch ein Thema ist, was nicht jedem ganz in der Tiefe nahe liegt. So, und ich glaube, einen wichtigen Hinweis habe ich noch. Wer nachher in dem zweiten Block einen Redebeitrag oder eine Frage stellen möchte, der muss bitte auf das Mikro warten, denn wir haben dort hinten eine Kamera mitlaufen. Wir machen eine Aufzeichnung der ganzen Veranstaltung und dass dann auch jeder gehört wird und alle Fragen auch über die Kamera zu hören sind. Deswegen ist das wichtig. So, wir sind bei den beiden Themen geblieben. Und an der Stelle möchte ich jetzt aber erstmal anfangen, die Kandidaten vorzustellen. Deswegen setze ich mich mal in die Mitte und fange mal an. Genau. Auf der rechten Seite von Ihnen aus links Ulrich Thomas. Ich habe alle Kandidaten im Vorfeld gebeten, mir ein paar taktisch-technische Daten zu geben. Ulrich Thomas ist 58 Jahre, wohnt in der Welterbestadt Quedlinburg und hat dort auch seinen Wahlkreis. Er ist Elektroinstallateur, Fahrschulinhaber und aktuell Mitglied des Landtages, seit 1998 in der CDU, seit 2004 Stadtrat in Quedlinburg und seit 2006 im Landtag. Sein Statement ist, der frühe Vogel fängt den Wurm und er beschreibt sich selber als pragmatisch, zuverlässig und kooperativ. Daneben sehen wir Frau Dr. Claudia Wittig. Sie ist 42 Jahre alt, kommt aus Halle, ist Historikerin, ist auf dem Listenplatz 2 im Wahlkreis 37 angesiedelt beim BSW und seit Dezember 2025 Mitglied im Parteivorstand. Sie sagt, Wirtschaft braucht Bildung und daran hapert es in Sachsen-Anhalt. Also genau ihr Thema, würde ich sagen, was ganz oben auf der Liste steht. Und sie beschreibt sich als geradlinig, kontrovers und ausdauernd. So, von der FDP haben wir Andreas Silbersack hier vor Ort, gerade noch aus dem Landtag angereist auf die letzten Minuten. Er ist 58 Jahre, kommt aus Halle-Saale, ist Fraktionsvorsitzender der FDP-Landtagsfraktion, Rechtsanwalt und Fachanwalt für Steuerrecht. Er ist im Wahlkreis 37 in Halle beheimatet dort und ist auf Listenplatz 2. Seit 2015 in der FDP, 2019 Kandidat zur OB-Wahl in Halle, seit 21 Fraktionsvorsitzender der FDP im Landtag. So, er sagt, unternehmensfreundliche Politik ist gleichzeitig arbeitnehmerfreundliche Politik und beschreibt sich als nahbar, authentisch und heimatverbunden. Für die Linke, zu meiner Rechten, ist René Tschernikau aus der Altmark angereist, aus Goldbeck. Er ist 53 Jahre alt, Landmaschinen- und Anlagenmonteur, Bankkaufmann, Diplombetriebswirt und seit 2017 Verbandsgemeindebürgermeister und war davor bei der Investitionsbank Sachsen-Anhalt. Er ist im Wahlkreis 3 Osterburg-Havelberg und auf dem Listenplatz 10 der Landesliste der Linken und seine politische Station, die wichtigste, ist 2016 die Wahl zum Verbandsgemeindebürgermeister gewesen. Er sagt, der Harz und sein Mittelstand brauchen einen Staat, der funktioniert, schnell, verlässlich, bezahlbar und an der Seite der Betriebe. Er beschreibt sich als pragmatisch, beharrlich und gemeinwohlorientiert. Für die AfD ist Christian Hecht bei uns in der Runde. Er ist 55 Jahre alt und kommt aus Halberstadt. Er ist Volljurist, Rechtsanwalt und aktuell ebenso Landtagsabgeordneter. Er tritt für den Wahlkreis 14 Halberstadt an, ist seit 2016 in der AfD, seit 2019 Stadtrat und Fraktionsvorsitzender der Fraktion AfD Freie Wähler, seit 21 Landtagsabgeordneter, Sprecher für Recht und Verfassung und Vorsitzender des Rechtsausschusses im Landtag. Er sagt, wer den Frieden will, wählt die AfD, wer den Krieg will, wählt Altparteien. Er beschreibt sich selbst als offen, ehrlich und hilfsbereit. Für Bündnis 90 Die Grünen ist Klaus Plitzkert, hier sitzt er, ich muss mal gucken. Er ist 66,5, um es genau zu nehmen. Er kommt aus Wasserleben in der Gemeinde Nordharz, ist Jurist, ehemals Personalleiter und jetzt Rentner. Er tritt für den Wahlkreis 15 hier in Blankenburg an. Er ist seit 24 in der Partei, Vorsitzender im Kreisverband Harz und Sprecher der Rejo-Gruppe Wernigerode und Direktkandidat hier im Wahlkreis. Er zitiert für sein Statement Frauke Brosius-Gersdorf: Für eine kleinteilige, selbstverliebte, egoistische Klientel- und Parteipolitik, für das Aussitzen der Probleme in der Zukunft, für das Verschieben in die Zukunft auf Kosten der jungen Generation haben wir keine Zeit mehr. Er beschreibt sich als positiv, ziel- und lösungsorientiert und manchmal ungeduldig. Und last but not least zu meiner Linken Florian Fartmann für die SPD hier heute am Start mit 43 Jahren aus Ilsenburg-Harz für die SPD im Wahlkreis 15, also auch hier in Blankenburg, aufgestellt, auch auf dem Listenplatz 7 der Landesliste. Er ist examinierter Altenpfleger, Sozialgerontologe und aktuell Landesgeschäftsführer der SPD Sachsen-Anhalt. Und seine politischen Stationen, er ist Generalsekretär der SPD Sachsen-Anhalt seit 2025, seit 22 Jahren Stadtrat in Ilsenburg, dort Fraktionsvorsitzender der SPD-FDP-Fraktion, stellvertretender Fraktionsvorsitzender SPD-Grüne-Kreistagsfraktion und SPD-Kreisvorsitzender Harz. Er sagt, sein Statement ist, manchmal wünsche ich mir Angela Merkel zurück. Und auf die drei Worte, die ihn beschreiben, sagt er, er liebt solche Fragen. Das lassen wir jetzt einfach mal so stehen. So viel zu der Vorstellung der Kandidaten. Und jetzt muss ich mir mal aus meinen vielen Moderationsvorbereitungen den Blog raussuchen, Bildung und Fachkräfte von morgen. Die Kandidaten haben mich vorher gefragt, ob sie sich wirklich auf alles vorbereiten müssen. Da habe ich gesagt, muss ich auch. Also man sieht, ich habe einen großen Block an Moderationskarten vorbereitet. Das ist für uns alle anstrengend, aber ich denke mal, das gehört auch dazu, denn es gibt viele wichtige Themen in der Wirtschaft, die unsere Teilnehmer hier vor Ort interessieren. So, das Thema Bildung und Fachkräfte von morgen ist ein Thema, was, glaube ich, gerade überall präsent ist, nicht nur in Sachsen-Anhalt, sondern im ganzen Bundesgebiet. Aber gerade in Sachsen-Anhalt führen wir im Bereich Bildung viele, viele Rankings an, leider von hinten. Es ist auch mein Herzensthema, deswegen freue ich mich, dass das ganz oben steht. Herr Balzerowski nickt schon. Wir haben da schon gemeinsam einige Kämpfe ausgetragen, auch auf Landesebene. Und deswegen ist das auch ein Thema, von dem ich immer wieder höre, dass es eigentlich für die Zukunft eins der Grundsatzthemen ist. Denn ohne eine vernünftige Bildung wird es schwer, in Zukunft in diesem Land noch die Qualität zu halten, die wir halten wollen. Und damit würde ich auch gleich in die erste Frage einsteigen, die ich zum einen an die Kandidaten der AfD und der SPD stellen möchte. Wir haben das Thema Schulsozialarbeit und das ist ein Thema, was auch schon länger im Landtag besprochen wird, ein Thema, was viele als sehr wichtig erachten, denn wir haben viele, viele junge Menschen, die inzwischen Unterstützung abseits vom normalen Unterricht brauchen. Und da sind die Positionen relativ gegensätzlich. 2028 läuft nämlich die EU-Förderung für die Schulsozialarbeit aus. SPD, Grüne und Linke versprechen feste Landesprogramme. Die SPD mit Datum zum 1.8.28, die Grünen mit mindestens einer Stelle je Schule, die Linke mit Personalschlüssel im Gesetz, CDU und FDP bleiben da eher vage. Aber die AfD will als einzige die Gegenrichtung. Sie reduzieren oder ganz abschaffen. Deswegen die Frage an Herrn Hecht. Sie schreiben, man braucht keine Schulsozialarbeiter, die gegen patriotische Einstellungen agitieren und halten eine Abschaffung für geboten. Wer entscheidet denn, welche Einstellung ein Schulsozialarbeiter haben soll und wie kann diese Lücke gefüllt werden?
1: Bin ich schon online? Hört man mich?
0: Ja. Ja.
1: Also grundsätzlich.
0: Braucht man den Timer bloß dazu? Moment, geht sofort los.
1: Okay.
0: Perfekt.
1: Wir kritisieren vor allen Dingen die ausufernde Verbreitung von Schulsozialarbeit in unseren Schulen. Unser Fokus richtet sich darauf, die Schulen wieder nach Leistungsprinzipien, Disziplin und Fleiß auszurichten. Und wir sehen es als kritisch an, dass die Schulsozialarbeiter, die wir grundsätzlich nicht ablehnen, die wir aber bewusst einsetzen wollen, insbesondere in beispielsweise Bereichen, wo kritische Situationen sich an Schulen ergeben, da haben wir nichts dagegen. Was wir als problematisch ansehen, das ist der Hinweis mit den patriotischen Einstellungen. Wir erfahren zunehmend aus der Elternschaft, dass die Schulsozialarbeit benutzt wird, um ideologisch in unseren Schulen aktiv zu sein. Das lehnen wir ab. Unsere Schulen haben keine Ideologie zu transportieren, sondern Wissen zu vermitteln an unsere Schüler. Wir wollen junge, selbstbewusste Menschen entwickeln, die verantwortungsbewusst in ihr Leben starten und nicht ideologisch vorbelastet sind durch die Arbeit von Menschen in den Schulen, die eigentlich als Lehrer viel wichtiger wären, da wir, wenn Sie das ein bisschen verfolgen, dann wissen Sie, dass viel zu wenig Lehrer haben. Ja, wir haben ausufernd Schulsozialarbeiter, aber zu wenig Lehrer an den Schulen. Die Schulausbildungsziele werden nicht erreicht. Und das muss sich ändern. Das ist das Ziel, das wir vordringlich verfolgen.
0: Ich würde die Frage dann gleich an Herrn Fahrtmann weitergeben. Sie versprechen ja eine feste Landesfinanzierung ab dem 1. August 2028. Aber da würde ich die Frage stellen, woher soll denn das Geld in diesem klammen Landeshaushalt kommen? Und was passiert, wenn die Steuereinnahmen noch zusätzlich einbrechen und wir weiterhin große Finanzierungslücken aufbauen, die noch über die jetzigen hinausgehen?
2: Vielen Dank für die Frage. Natürlich mache ich keinen Hehl draus, bin auch als Vertreter der SPD ein Fan von Schulsozialarbeit und nicht persönlich, sondern weil ich auch in Gesprächen mit den Lehrerinnen und Lehrern bei uns im Landkreis oder auch im Wahlkreis spreche. Und wir haben das Phänomen, dass wir eine zunehmend psychische Belastung von Schülerinnen und Schülern haben. Da kann man jetzt wahrscheinlich noch eine Stunde drüber diskutieren, woher das kommt und warum das der Fall ist. Aber ich habe noch keinen Lehrer in meinem Umkreis gesehen, der gesagt hat, wir brauchen diese Schulsozialarbeit nicht mehr. Zugleich ist es eine wichtige Stütze für die Schule an sich. Das heißt, Konfliktmanagement und alle Probleme, die so im Schulalltag oder auch mit Kommunikation zwischen Lehrern, Eltern und Schülern auftauchen, ist es eine wahnsinnige Hilfe. Und ja, da muss man sich ehrlich machen. Der Landeshaushalt sieht aus, wie er aussieht. Aber da mache ich mich jetzt mal noch ehrlicher. Wenn man die Priorität erkennt, dass es da um unsere Kinder geht und um die Ausbildung und Begleitung unserer Kinder, dann sollte uns das kein Cent zu teuer sein.
0: Danke dafür. Ich würde auf das Thema noch mal ein bisschen tiefer eingehen, nicht weil es die Schulsozialarbeit betrifft, sondern weil wir an den Schulen ganz häufig erleben, dass die Lehrer das eine Thema sind. Den Lehrermangel können wir nicht ohne weiteres beseitigen, denn es sind einfach nicht mehr Lehrer da, als im Dienst sind. Und deswegen sagen viele Schulen, dass das Personal, was ringsrum unterstützt und die Rahmenbedingungen sich einfach verändern müssen und wir an dieser Stelle verschiedene neue Rahmenbedingungen, mehr Personal brauchen. Es wurde auch einiges geschaffen in den letzten Jahren, die unterstützen. Und eine weitere Problemstelle ist das Thema Spracheignung für die Schule, wo auch viel Unterstützung gebraucht wird, wo ich auch zum Beispiel erlebe, dass Schulsozialarbeiter zum Beispiel häufig versuchen, Sprachunwillige, nicht mal Kinder, die es nicht können, sondern vielleicht auch manchmal nicht teilnehmen wollen, dafür zu gewinnen, am Unterricht teilzunehmen. Aber dieses Thema Sprachtests ist etwas, wo fast ein Konsens herrscht. Denn ab 2027 soll es diesen verbindlich geben, damit eben ein ordentlicher Unterricht an den Schulen stattfinden kann und alle gemeinsam lernen können. CDU, Grüne, AfD und FDP sind sich dort einig. Gestritten wird aber über das Wie. Die FDP will am frühesten ran, so ab 3 Jahren, die Grünen ab 4,5. Die Linke warnt vor Auslese und pocht auf sofortige kostenlose Förderung. Der wunde Punkt bei allen, wer bezahlt und besetzt die Förderung? Und deswegen würde ich diese Frage mal an FDP und Linke richten, Herr Silbersack. Sie wollen verbindliche Sprachtests schon ab dem 3. Lebensjahr. Wer setzt das denn durch, wenn die Eltern nicht mitmachen? Und wer bezahlt die Förderung danach?
3: Ja, das ist ja alles nicht grundlos. Guten Abend erstmal von meiner Seite. Sondern das hat den Hintergrund, dass es schwierig ist, sozusagen eine Gleichförmigkeit innerhalb der Klassen herzustellen, wenn die Sprachen nicht einheitlich so verstanden und geführt werden. Ich kann das selber beurteilen. Ich habe einen Sohn, der hat das Down-Syndrom und der hat einen Integrationshelfer, ist in einer freien Schule und wird dadurch unterstützt sozusagen in seinem Tun. Und oberstes Primat ist immer, dass jeder nach seinen Fähigkeiten in der Klasse gefördert wird. Und das ist genauso bei den Sprachen so. Deshalb fordern wir auch relativ zeitig, dass diese Sprachtests stattfinden, dass man schaut, dass sozusagen die Voraussetzungen für die Einschulung geschaffen werden. Wenn wir in der Einschulung sind, im 6. Lebensjahr und stellen fest, es ist nicht gegeben, dann überlassen wir quasi den Lehrern das Gesamtproblem. Und das ist der Grund, warum wir sagen, wir müssen da sehr frühzeitig reingehen. Das ist jetzt, hat nichts mit Zwang zu tun, sondern das ist ein Geben und Nehmen. Auch das Verständnis bei den Eltern muss da sein, dass hier natürlich für alle die gleichen Möglichkeiten existent sein müssen. Und deshalb sagen wir ganz klar, wir wollen die Rahmenbedingungen für die verpflichtenden Tests haben und sehen da auch im Hinblick auf die Thematik der Umsetzung, also es geht hier nicht um das Thema Zwang, sondern es geht um das Thema Voraussetzungen schaffen und das muss man dann, wenn Eltern unwillig sind, dann muss man einfach sagen, dass hier der Staat natürlich auch sehen muss, wie man reglementierend da eingreifen kann. Also wenn ganz widerwillig gesagt wird, nein, es soll keiner Sprachen, dann kann er entsprechend an dem Unterricht unter den Voraussetzungen jedenfalls nicht teilnehmen.
0: Sie sagen an der Stelle, ein Test ohne sofortige kostenlose Förderung ist wertlos. Und genau diese Förderung kostet Geld und Personal. Herr Silbersack hat es gerade schon ein bisschen angerissen. Wir brauchen das, aber so ganz genau, wie haben wir jetzt noch nicht rausgehört? Wie haben Sie denn auf der Agenda, dieses Thema dann auch wirklich umzusetzen?
4: Das Wichtigste ist erstmal auch zu gucken, wann mache ich das? Also wir gehen oft rein, dass wir erstmal in dem Jahr vor dem Schuleintritt das machen. Die Frage ist, muss es dann nicht einfach zu spät? Wir müssen einfach davon ausgehen, in Sachsen-Anhalt haben wir einfach eine gute Situation, dass über 80-90% der Kinder im Kindergarten sind. Spätestens im Kindergarten, nicht in der Krippe. Das heißt, wir haben dort die Möglichkeiten, die Tests frühzeitig zu machen, frühzeitig anzusetzen. Und das ist auch ein Thema eigentlich schon im Kita-Bereich, einfach zu sagen, wir haben Multiteams, also multifunktionale Teams. Das heißt, dafür kämpfe ich auch selber als Bürgermeister schon, dass wir eben auch dort schon Sprachförderung mit drin haben. Das muss eh in die Kita mit rein. Und das Personal müssen wir auch mit reinnehmen und nicht nur Erzieherinnen. Erzieherinnen sind auch nur Spezialisten und wir brauchen einfach eine breitere Aufstellung, Unterstützung. Und da können wir das machen. Das unterstützt gleich die andere Forderung, die wir ja noch haben. Wir müssen den Betreuungsschlüssel verbessern, aber eben nicht nur mit Erzieherinnen, sondern eben auch mit Sprachunterstützung und das ist auch Bewegungsunterstützung. Und deswegen haben wir da so einen runden, ganzheitlichen Ansatz.
0: Ich erinnere mich jetzt gerade an die Diskussion, die wir aktuell haben. Wir haben im Land einen Einstellungsstopp außer Lehrer und Polizisten. Das heißt, nicht mal zum Beispiel pädagogische Mitarbeiter werden nachbesetzt. Mhm. Es gab gerade so ein Zugeständnis für Schulverwaltungsassistenzen, einige Stellen, um dort zu unterstützen. Die Frage nach dem Geld würde ich jetzt noch mal nachsetzen. Wie finanzieren wir das denn? Denn bis jetzt geht ja wirklich nicht mal in den Bereichen, wo vielleicht noch Personal da wäre und das Ganze wichtig und richtig wäre, eine Finanzierung durch den Landtag. Woher soll das Geld dafür kommen?
4: Wir haben jetzt
0: würde ich an Sie beide noch mal geben, weil das haben Sie beide offen gelassen.
4: Wir haben gerade die positive Situation, dass in diesem Punkt die Demografie uns entgegenarbeitet. Wir müssen ja gar nicht mehr einstellen. Wir müssen ja nicht die Personalkosten massiv erhöhen. Wir müssen nur dieses Personal, was wir jetzt haben, auch belassen. Dadurch, dass wir ja weniger Kinder haben, ist ja theoretisch Personal Ü. Aber das sollten wir eben vermeiden. Die sollten wir hier belassen, beziehungsweise eben auch weiterbilden, dass sie Sprachförderung machen müssen. Und wir sollten den Personalbestand stabil lassen. Allein dadurch wird der Schlüssel sich schon verbessern.
0: Herr Silbersack, das würde ich an Sie auch nochmal weitergeben, denn die Demografie.

0: steigende Steuereinnahmen auf Bundesebene. Und das heißt aber nicht, dass genug Geld da ist. Wir haben herausfordernde Haushaltssituation im Land. Nichtsdestotrotz muss man natürlich das, was verpflichtend gemacht werden muss, darf man da nicht aus dem Auge verlieren. Also was für uns in dem Bereich wichtig ist, dass wir flexibel auf die demografischen Themen anbetrifft, dass wir sozusagen bei der Frage, was schließen wir nicht, sozusagen dogmatisch einen Weg gehen, sondern flexible Lösungen mit den Leuten vor Ort auch finden. Ja, also es bringt nichts, dass wir uns dort, apodiktisch irgendwo hinstellen und sagen, wir wollen nur den einen oder anderen Weg. Es gibt möglicherweise für den Landkreis Harz andere Lösungen, was Schulstandorte, Versorgung mit Unterricht anbetrifft, als das vielleicht in Salzwedel oder in Halle ist. Und deshalb, glaube ich, wird die Aufgabe im Rahmen der demografischen Entwicklung für uns insgesamt sein, im Land flexiblere Lösungen zu finden, ja, um einfach auch die Attraktivität der Schulbildung trotzdem hochzuhalten. Kurze Beine, kurze Wege.
1: Das ist eine gute Überleitung zu meiner nächsten Frage, denn das ist auch ein Thema, was von allen diskutiert wird. Das Thema Schulformen. Wie strukturieren wir Schule? Wie kann man das im ländlichen Raum mit weniger werdenden Schülern denn überhaupt sinnvoll machen? Da liegen die Pole auch etwas weiter auseinander. Die CDU bündelt Sekundar- und Gemeinschaftsschule zur neuen Oberschule in ihren Antworten und hält an der Differenzierung fest. Das Bündnis BSW heißt es jetzt nur noch, ja genau, BSW, geht mit gemeinsamem Lernen bis Klasse 8 sogar weiter als die Grünen, die das bis Klasse 6 vorschlagen. Und hinter beiden Modellen steckt für den Harz dieselbe Kernfrage: Bleibt denn eine wohnortnahe Schule bestehen? Das ist ein Thema, an dem wir schon seit Jahren hier im Harz dran sind. Gerade wenn ich so an die Oberharzdörfer denke, für die es inzwischen teilweise jetzt schon problematisch ist, wenn wir die Schulform verändern, was können wir damit gewinnen? Ich würde zuerst an Frau Dr. Wittig die Frage geben. Sie wollen also bis Klasse 8 gemeinsames Lernen und wohnortnahe Schulen. Wie verhindern Sie, dass kleine Dorfschulen damit pädagogisch und finanziell überfordert sind, alles unter einem Dach zu vereinen?
2: Dankeschön für die Frage. Das ist mir tatsächlich ein sehr wichtiges Anliegen, das gemeinsame Lernen. Um als allererstes auf die Frage auf die kurzen Beine, kurze Wege zurückzukommen. Wir möchten eigentlich, dass von der Grundschule man könnte sogar bis zur 10. Klasse sagen, alle Schüler zusammen lernen, gemeinsam lernen. Und zwar nicht einfach in kooperativen Gemeinschaftsschulen, in denen es also eine Realschulklasse gibt und eine Gymnasialklasse und die einfach dasselbe Gebäude benutzen, sondern wir möchten, dass wirklich gemeinsam gelernt wird, weil Statistiken zeigen, dass das insgesamt das Bildungsniveau erhöht und sie dann also auch besser gebildete Realschüler haben gewisserweise, also diejenigen, die einfach diesen Abschluss machen. Das wird natürlich, das ist uns völlig klar, problematisch, wenn es um Grundschulen geht. Und weil wir, also, oder kleinere Schulen in kleineren Dörfern, wir möchten also das ist das Ideal, auf das wir hinaus möchten. Aber natürlich ist unser Anliegen auch, dass gerade junge Menschen, also kleine Kinder, eben nicht den sehr langen Schulweg haben und da ewig im Bus sitzen müssen. Das heißt, wir würden in solchen Fällen selbstverständlich auch die Grundschule, die wohnortnahe Grundschule priorisieren und dann erst ab der Sekundarstufe 1 Kinder in diese Gemeinschaftsschulen bringen. Diese Grundschulen sollten unserer Ansicht nach auch einzügig sein dürfen, also nur eine Klasse pro Jahrgang haben. Das ist aktuell in der Regel noch zweizügig gedacht. Wenn wir dann aber eine wirklich Gemeinschaftsschule haben, dann sind das ja auch mehr Kinder, die nicht auf unterschiedliche Schulen gehen müssen. Das heißt, wir haben mehr Schüler an einer Schule, wo diejenigen, die besondere Förderung brauchen, besonders gefördert werden, diejenigen, die besondere, können Leistungsklassen angeboten werden für diejenigen, die besonders stark sind in bestimmten Fächern. Und auf diese Weise brauchen wir eben gerade nicht im ländlichen Raum Schulen schließen, sondern haben viele Schüler auf einer Klasse und nicht irgendwie die Gymnasien und sehr weit entfernt und diese Sekundarschulen wohnortnah.
1: Okay. Danke für die Ausführungen. Ich würde die Frage jetzt an Herrn Thomas geben. Ihre neue Oberschule führt zwei Schulformen zusammen in Ihrem Vorschlag. Heißt das am Ende mehr Wege zum Abschluss oder vor allem Schulschließungen auf dem Land oder erreichen wir damit eher das Gegenteil? Was ist Ihr Ansinnen dahinter?
3: Nun, es geht uns in erster Linie darum, Schulstandorte zu erhalten. Wir wissen, Schulen sind ja nicht nur ein zentrales Element der Bildung, sondern auch ein Stück gesellschaftliches Leben im Ort. Und es ist uns ein wichtiges Anliegen, dass die Schulen vor Ort bleiben. Deswegen haben wir schon Schulverbünde initiiert. Grundschulen können sich zusammenschließen, damit in kleineren Standorten auch die Kinder weiter zur Schule gehen können. Wir wollen die Schulverbünde erweitern. Wir wollen auch zulassen, dass beispielsweise ein Gymnasium und eine Grundschule einen Schulverbund bilden. Finde ich sehr spannend, diese Kombi, damit man immer schon mal sieht, wo geht es denn hin, was kann es werden. Und natürlich

0: Natürlich bilden wir jetzt eine Oberschule, die nichts weiter macht, als den gleichen Schulabschluss garantieren. Das heißt, dort bekommen die Kinder ihren Sek-1-Abschluss, also Realschulabschluss, und können dann dementsprechend überlegen, wie es weitergeht. Ich will aber mal noch zwei Punkte anfügen in dieser Diskussion. Wir haben auch erlebt, dass Grundschulen in Orten geschlossen haben, weil die Eltern mit den Füßen abgestimmt haben. Die haben gesagt, die Schule ist uns zu klein, das Angebot ist zu gering, wir nehmen lieber einen Fahrtweg in Kauf und bringen unsere Kinder woanders hin. Also auch da gibt es Beispiele, dass auch Eltern merken, das ist nicht so ganz optimal, was hier passiert. Und ich glaube, in der ganzen Schuldiskussion blenden wir immer einen, wie ich finde, sehr wichtigen Faktor aus, und das sind die Eltern. Es gibt immer, auch hier höre ich Meinungen, die verlagern das Problem von zu Hause in die Schule und die Schule soll dann alles reparieren. Wenn Sie sich mit erfahrenen Pädagogen unterhalten, die sprechen teilweise schon von Reparaturbetrieben. Die müssen also Sachen ausgleichen, die man früher von zu Hause eigentlich mitgebracht hat. Und da, glaube ich, muss man auch die Ehrlichkeit
1: Ich verweise
0: besitzen.
1: auf den Timer an der
0: Ja,
1: Stelle.
0: und muss auch die Ehrlichkeit besitzen, muss sagen, auch die Eltern müssen ihren Beitrag leisten, damit die Kinder dann auch entsprechend in der Schule vorankommen.
2: Darf ich kurz reagieren darauf?
1: 30 Sekunden
2: Ja,
1: für die
2: danke.
1: Reaktion, sehr gerne.
2: Wenn wir sagen, wir möchten längeres gemeinsames Lernen, dann liegt das daran, dass unser Schulsystem eines der Schulsysteme in Europa ist, den man am meisten am Bildungsabschluss erkennt, aus welchem Elternhaus jemand kommt. Wenn wir sagen, wir möchten, dass Kinder gemeinsam lernen, dann liegt das daran, dass wir davon ausgehen, dass je gleichwertiger die Voraussetzungen für Kinder sind und je mehr Förderung diejenigen, die aus zum Beispiel über Schulsozialarbeit, was wir sehr wichtig finden, die aus schwierigen sozialen Situationen kommen, aus bildungsferneren Familien oder einen Migrationshintergrund haben, wir wollen, dass die ebenfalls in den Arbeitsmarkt integriert werden können. Das geht nur, wenn die die gleichen Chancen haben, einen guten Abschluss zu haben und deswegen gemeinsames Lernen.
1: Danke für diese Reaktion. Ich würde auch dieses Thema noch mal
0: Darf ich
1: ein
0: auch reagieren?
1: bisschen.
0: Darf ich auch reagieren?
1: Eine Reaktion dürfen Sie gerne.
0: Also, da möchte ich mal als Vater zweier Töchter berichten. Ich hatte eine Tochter, die war im damaligen Schulsystem fünfte, sechste gemeinsames Lernen in der sogenannten Orientierungsstufe. Und ich habe eine Tochter, die ist nach der vierten Klasse aufs Gymnasium gewechselt. Da habe ich gelernt, dass der Lernstoff in der fünften und sechsten Klasse ähnlich ist auf allen Schulen, nur die Lerngeschwindigkeit ist eine unterschiedliche. Wenn Sie heute meine Tochter fragen, die damals die Orientierungsstufe durchlaufen hat, wird die Ihnen sagen, das war die langweiligste Zeit ihres Lebens, weil es ging ja nicht zügig genug. Also ich glaube, wir müssen schon den Mut haben und müssen sagen, gezielt fördern, strukturiert die Kinder betreuen, aber nicht gemeinsam in einen Klassenverband bringen und dann hoffen, dass alle mit dem gleichen Ergebnis rausgehen. Wenn es so wäre,
1: Ich
0: wären wir
1: verweise wieder
0: alle,
1: auf den Timer an
0: ja,
1: der
0: wenn das
1: Stelle.
0: so funktionieren würde, wären wir im Sport alle Weltmeister und in der Schule hätten wir nur beste Abiturienten. Also das, glaube ich, ist eine Geschichte, die sollten wir uns nicht erzählen, die funktioniert
2: Aber
0: nicht.
2: eine Fallstudie von 1 ist vielleicht nicht repräsentativ.
0: Aber das ist ein Beispiel.
1: Also hier schauen noch ganz andere mit den Füßen bei dem Thema. Ich merke schon, das geht ein bisschen tiefer. Ich drehe mich mal in die andere Richtung, denn dieses ganze Thema Schulstruktur spaltet generell die Lager sehr weit. Die AfD steht zum Beispiel mit der Rückkehr zum dreigliedrigen System an einem Pol und die Grünen mit längerem gemeinsamen Lernen und der Abschaffung der Förderschule an der anderen Seite. Dazwischen wollen SPD und CDU weniger Schulformen, hatten wir eben schon. Und ja, die Säule der neuen Oberschule, Linke und BSW gehen mit den Grünen in Richtung längeres gemeinsames Lernen. Die AfD steht hier ziemlich allein. Ich würde trotzdem erstmal Herrn Plitzkert gern noch mal zu Wort kommen lassen, denn er war noch gar nicht dran. Sie wollen auch länger gemeinsam lernen, wie wir es eben bei Frau Dr. Wittig gehört haben, und die Förderschule Lernen abschaffen. Woran machen Sie fest, dass leistungsstarke Kinder dabei nicht ausgebremst werden? Denn das ist gerade in der Wirtschaft die häufigste Sorge, dass dann Kinder hängen bleiben, weil natürlich das schwächste Glied der Kette auch immer ein limitierender Faktor ist, gerade bei dem Lehrermangel, den wir haben.
3: Also wir wollen ja ein Gesamtsystem. Und in diesem Gesamtsystem gibt es natürlich die Gymnasien. Wir wollen auch eine Rückkehr zum 13. Schuljahr, sodass also ein Jahr länger gelernt wird im Gymnasium. Und wenn ich mir angucke die Ergebnisse der PISA-Studie, dann zeigt die doch eins sehr deutlich auf. Wir sind deswegen relativ weit hinten, was das Lernen angeht, weil wir nicht gemeinsam lernen. Die Staaten um uns herum, die in der PISA-Studie deutlich besser abschneiden, lassen Schüler länger zusammen lernen. Und um diese Erkenntnis kommen wir meines Erachtens nicht herum. Und deswegen wollen wir länger gemeinsam lernen lassen.
1: Dann würde ich Herrn Hecht Ihnen das nochmal als Gegenpol auf die Agenda geben. Sie nennen Gemeinschaftsschulen nämlich Fehlkonstruktionen und wollen zurück zur Hauptschule, Realschule und Gymnasium. Wie sagen Sie denn den Eltern im Harz, deren Kinder heute schon keine Schule mehr im Ort haben oder bestimmte Fächer nicht unterrichtet werden, kann ich aus eigener Situation sagen. Ich glaube, Russisch hat dieses Schuljahr gar nicht stattgefunden. Kunst und Musik gibt es seit letztem Jahr schon nicht mehr bei uns an der Schule. Und da gibt es noch weitere Beispiele. Und wir sind schon wieder gut dran inzwischen an unserer Schule. Alle, die uns begleiten, wissen das. Aber wenn die Lehrkraft jetzt schon fehlt, wie soll denn das im dreigliedrigen Schulsystem, gerade im ländlichen Raum, funktionieren?
4: Ja, also wir haben natürlich die demografischen Probleme, um die wir einfach nicht umhinkommen. Wir erkennen aber, dass das klassische dreigliedrige Schulsystem, was wir hatten früher, nach unserer Ansicht einfach besser ist in der Struktur, um den Kindern eine vernünftige Ausbildung zu gewährleisten. Was das eigentliche Problem ist in Bezug auf die auf den ländlichen Raum ist tatsächlich, ich kann es aus eigener Erfahrung sagen, mein Vater war Schulrat und hat Schulen schließen müssen, einfach weil die Schülerzahl an den kleinen Schulen nicht mehr erreicht werden kann, beziehungsweise erreicht worden ist. Da müssen wir uns überlegen, wie wir das taktisch vernünftig organisieren, dass auch mit weniger Schülern ein Unterricht in diesen Bereichen aufrechterhalten bleibt, weil tatsächlich Schulen in Orten ein ganz wichtiger Zugfaktor sind für Familien. Da, wo die Schulen schließen, da haben auch die Familien mit Kindern keine wirkliche Perspektive, weil sie eben entsprechend lange Wege in Kauf nehmen müssen. Unser Ziel in Bezug auf Bildung ist, dass wir hin zu einer leistungsorientierten Bildung kommen. Dass wir die Kinder, die leistungsfähiger sind als andere Kinder, und es gibt nun mal Unterschiede, wir können nicht alles über einen Kamm scheren, dass wir die besonders fördern und dass die Kinder, die nicht so leistungsfähig sind, trotzdem in der Lage sind, eine vernünftige und gute Schulbildung zu bekommen. Und der Spagat oder das Spannungsfeld, wie man das am besten löst, ist bei uns in der Überlegung am besten aufgehoben in einem klassischen dreigliedrigen Schulsystem.
1: Ja, Herr Fahrtmann hat sich schon für eine Reaktion gleich darauf angemeldet. Bitte sehr.
5: Ich wollte es nochmal ansprechen, weil es ja auch Studien dazu gibt und viele Vorredner hatten recht, dass gemeinsames Lernen natürlich die allgemeine Bildungsstruktur nach oben hebt. Ja? Also nicht nur die Stärkeren stärker macht, sondern auch die Schwächeren stärker. Und ich finde, jedes Kind ist wertvoll und ab der fünften Klasse schon zu selektieren, wer hier besonders förderfähig ist. Ich weiß nicht, manche Kinder brauchen länger, manche weniger, aber ich will mal sagen, das ist ein Projekt, das dauert. Also Hamburg hat uns das vorgemacht. Hamburg hat 13 Jahre gebraucht, um aus dreigliedrigem Schulsystem ein Stadtteilschulsystem zu machen, nämlich gemeinsames, längeres Lernen. Nun hat Hamburg auch das Glück, dass die 13 Jahre den gleichen Bildungssenator hatten, ehrlicherweise. Aber dort zeigt, die sind vom vorletzten Platz auf die obersten 5 Plätze gekommen. Also es gibt Studien, die sagen, es lohnt sich, das anzugehen.
1: Okay. Noch jemand eine Reaktion auf dieses Thema? Ich würde an der Stelle das Thema Bildung erstmal
6: Herr Silber sagt. Ein Punkt hätte ich mal noch, weil das ist mir wichtig. Ich hatte das vorhin schon angedeutet. Also das, was mich tatsächlich, also jeder sollte nach seinen Fähigkeiten, Fertigkeiten eine Schulbildung genießen. Bildung ist die Grundlage unseres Erfolgs, keine Frage. Womit ich ein maximales Problem habe, da gucke ich mal Herrn Hecht an, ist, dass Sie in Ihrem Wahlprogramm stehen haben, dass Sie die Inklusion beenden wollen. Wenn das passiert, muss mein Sohn von seiner Schule runter. Und da muss ich ganz ehrlich sagen, da geht es ans Eingemachte. Und da sage ich ganz ehrlich, da ist Schluss mit lustig. Also wenn ihr das durchziehen wollt, wenn ihr in Verantwortung kommt, dann brennt die Hütte. Aber richtig. Das muss ich einfach so sagen.
1: Diesen Brand können wir gleich noch ein bisschen aufrechterhalten. Herr Hecht möchte gerne darauf reagieren.
4: Diese Inklusionsfrage führt nach unserer Erkenntnis und auch nach dem, was wir von den Eltern, insbesondere von behinderten Kindern mitbekommen, zu einer Schwächung der schulischen Ausbildung in den Normalschulen. Was wir als Errungenschaft unserer Sozialstruktur verbuchen können, war, dass wir Sonder

0: Sonderschulen eingerichtet haben für Schüler mit sonderpädagogischen Bedürfnissen, wo spezielle Lehrer unterrichtet haben, die genau für diese Behinderungen ausgebildet sind. Wenn wir diese teilweise schwerst behinderten Kinder in den normalen Schulen, wenn wir diese schwerst behinderten Kinder in den normalen Schulen mitbeschulen, dann ziehen wir das Bildungsniveau der gesamten Klasse mit nach unten. Das ist unsere Überzeugung. Deswegen wollen wir die Sonderschulen fördern, stärken und aufrechterhalten. Und darum haben uns zahlreiche Eltern gebeten, lasst unsere Kinder nicht in den normalen Schulen kaputt gehen, weil die werden dort gemobbt auf eine Art und Weise, nicht in allen, aber häufig. Das
1: trotzdem jetzt der Timer, genau.
2: Hat mit der Realität nichts zu tun, muss ich ganz ehrlich sagen. Hat mit der Realität nichts zu tun.
0: Wer Silber sagt, das sind die Fakten.
1: Ich würde gerne noch mal zu meiner Rechten an alle drei Kandidaten weitergeben. Herr Schernikau, Sie haben als erstes das Wort, denn das Thema ist, glaube ich, eins der heiß diskutierten Themen.
3: Genau. Herr Hecht hat ein bisschen Pech, weil auch ich habe ein Kind mit Down-Syndrom in der Schule. Und wir waren jetzt gerade zu Besuch in der Grundschule, wo sie inklusiv unterrichtet wurde. Die Schulklasse ist die beste Schulklasse, die jemals hatten, weil sie empathisch sind. Und was die AfD macht, ist, dass sie Schüler immer als Roboter sehen. Die müssen Leistung bringen, die müssen das. Was wir aber brauchen, das sind Menschen, die auf verschiedene Lagen reagieren können, die kreativ sein müssen und nicht einfach nur stur arbeiten. Und das ist der große Unterschied. Und da sind wir einer Meinung, da steht auch das Thema Inklusion. Mit Voraussetzung alles. Wir waren auch nicht völlig geblockt, haben unser Kind nachher auch an einer anderen Schule gemacht. Aber wir sind ein gutes Stück gemeinsam gegangen. Und die Klasse ist die beste, die Sie jemals hatten.
1: Frau Dr. Wittig.
4: Ich kann das sogar noch ergänzen aus dem Bereich der Wissenschaft. Ich habe an meiner Universität einen Schwerstbehindertenstudenten, der mit einem Inklusionslehrer kommt. Der kann tatsächlich an normalen Gesprächen nicht teilnehmen und so weiter. Aber das ist einer der besten Wissenschaftler. Der macht eine wirklich tiefe, solide wissenschaftliche Arbeit. Und der braucht natürlich einen Inklusionslehrer. Aber das ist ein Potenzial, was in diesem Menschen steckt, was verloren gegangen wäre, wenn man dem diesen Weg nicht gegeben hätte. Und wir hier alle brauchen talentierte Menschen. Und jeder hat sein Talent auf anderen Bereichen. Und wir müssen dafür sorgen, dass wir den jungen Menschen, die hier im Land aufwachsen, die Gelegenheit geben, sich da einzubringen, wo sie können und wo sie möchten. Und dazu müssen wir die Leute fördern. Dazu brauchen wir Schulsozialarbeit, dazu brauchen wir Inklusionslehrer, dazu brauchen wir alle die normalen Lehrer an den Schulen entlasten. Das ist eine Investition, da können wir nicht zu geizig sein dafür.
1: Und Herr Thomas noch als Drittes.
5: Also es ist natürlich schwierig, eine Diskussion zu führen mit jemandem, der die Schulpflicht per se abschaffen will und sagt, die Kinder können auch zu Hause unterrichtet werden. Also das ist insofern schwierig. Zur Förderschule kann ich nur sagen, die Förderschulen haben absolut Recht zu bestehen. Wir haben ja Förderschulen, die bringen ihre Kinder zum Hauptschulabschluss innerhalb ihrer Schule. Das würden sie anders nicht schaffen. Reden Sie mal mit den Pädagogen, fahren Sie mal nach Quedlinburg in die David-Sachs-Schule. Aber ich habe noch eine Frage in die Diskussion. Wir haben auch das Wahlprogramm, wo die AfD auch schreibt, nur 25% der Schüler sollen aufs Gymnasium und 75% nicht. Wie sagen Sie denn ab dem 26% dem Kind und den Eltern, du nicht?
1: Diese Frage würde ich nochmal zurückgeben und dann würde ich den Block wirklich beenden, tagesfüllend diskutieren.
0: Also grundsätzlich, das sind Richtwerte. Ja? Also das jetzt festzumachen, ab dem 26% nicht, das ist natürlich auch nicht unsere Intention. Aber der andere Punkt ist, wir wollen die Schulpflicht abschaffen, weil das eine Information ist, die so breit durch die Medien wandert. Was wir machen wollen, ist die reine Schulpflicht abzuschaffen mit der Möglichkeit für Eltern, ihre Kinder auch zu Hause zu beschulen. Aber natürlich unter ganz strengen Voraussetzungen, nämlich die wie folgt aussehen. Jedes Kind, das zu Hause beschult wird, muss die üblichen Leistungsnachweise erbringen, die auch Schüler an normalen Schulen erbringen müssen. Und wenn diese Leistungsnachweise nicht erbracht werden,
1: dann endet wieder auf auch, den Timer hält.
0: Schon wieder 30 Sekunden rum. Dann endet auch die Möglichkeit, das Kind zu Hause zu beschulen. Wir wollen also nicht weniger, sondern wir wollen eine weitere Möglichkeit eröffnen, um Eltern die Möglichkeit zu geben, ihre Kinder eben auch
4: Schulpflicht abschaffen. Darf ich darauf noch mal reagieren?
1: Ganz kurz.
4: Ganz kurz, in der letzten Konsequenz bedeutet das, dass alle diejenigen, die Geld haben für einen Privatlehrer, ihre Kinder aus diesem unschönen sozialen Umfeld Schule herausnehmen und sie zu Hause beschulen, damit ja die Kinder reicher Leute nichts mit den Kindern armer Leute zu tun haben müssen, denn das ist, was in der Konsequenz passiert. Dadurch haben wir ein noch ungerechteres Bildungssystem und dadurch ist der Schulabschluss noch mehr abhängig davon, aus welchem Elternhaus man kommt.
1: So, ich merke, dieses Thema, da könnten wir wirklich abendfüllend allein schon drüber diskutieren. Deswegen steigen wir

0: jetzt mal in das Thema 2 ein, was gewotet wurde. Und das war das Thema, wer arbeitet morgen, Arbeitsmarkt und Fachkräfte. Die Themen bedingen sich, sie liegen teilweise auch sehr nah beieinander. Deswegen passt es ganz gut, weil es darauf aufbaut. Denn die Kinder sind ja diejenigen, die in den nächsten Jahren dann in den Arbeitsmarkt einsteigen und natürlich auch in Zukunft das erwirtschaften müssen, was an allen Stellen ausgegeben wird, beziehungsweise die Zukunft unseres Landes gestalten müssen. Da gibt es verschiedene Positionen. Ich habe schon überlegt, wo ich anfange, weil dieser ganze Blog auch wieder verschiedene Facetten enthält und alle sehr interessant sind. Aber ich glaube, ein Thema, was gerade Arbeitgeber häufig rasend macht, würde ich fast sagen, ist das Thema Bürgergeld und Grundsicherung und Aktivierung von Potenzialen am Arbeitsmarkt, die noch nicht gehoben sind. Seit dem 1. Juni 2026 ist das Bürgergeld die Grundsicherung mit Komplettstreichung nach dem dritten versäumten Termin. Die CDU steht für Fördern und Fordern samt Verpflichtung zur Arbeitsaufnahme. Die FDP für einen aktivierenden Sozialstaat mit Konsequenzen bei Verweigerung. Die Linke lehnt hingegen Sanktionen ab und will stattdessen Vermittlungshindernisse abbauen. Da geht es also auch wieder sehr weit auseinander. Deswegen würde ich die Position an einmal Ulrich Thomas von der CDU und an Herrn Czernikau von der Linken geben. Und Herr Thomas, seit dem 1. Juni heißt das Bürgergeld Grundsicherung. Das heißt, ab dem dritten verpassten Termin ist eben wirklich Schluss mit der Leistung. Sie wollen also eine Verpflichtung zur Arbeitsaufnahme herbeiführen. Und wie viele Arbeitslose, denken Sie denn, sind hiermit realistisch vermittelbar? Und was passiert mit denen, die es nicht sind? Wie geht man damit um?
1: Das ist immer die spannende Frage. Also ich möchte voranschicken, wir reden jetzt über die Menschen, und da kennt ja jeder im Raum mindestens ein, zwei Beispiele, die zu Hause sind und arbeiten könnten. Wir erzählen jetzt nicht über die alleinstehende Frau mit 3 Kindern oder über chronisch kranke Menschen, die nicht arbeitsfähig oder erwerbsfähig sind. Wir reden wirklich über die, die könnten aber nicht wollen, weil sie einfach in ihrem Status, in dem sie sich befinden, so zufrieden sind. Und das ärgert natürlich insbesondere diejenigen, die das mitfinanzieren. Ich bekenne mich zum Sozialstaat, aber ich verurteile, wenn dieser Sozialstaat vorsätzlich ausgenutzt wird. Und da gibt es genügend Beispiele. Und alle Maßnahmen, die wir in den letzten Jahren versucht haben, haben ja nicht gewirkt. Wir kennen die Diskussion auch teilweise aus den Jobcentern und aus den Agenturen, dass die Leute teilweise sich nicht ordentlich anmelden, nicht zu Termin erscheinen und dergleichen mehr. Nach Verständnis der CDU hat jemand, der eine Sozialleistung empfängt, auch eine Mitwirkungspflicht, denn er lebt ja von dem, was andere ihm geben. Und dementsprechend erwarten wir auch, dass er sich aktiv mit einbringt in diesen Prozess. Und wenn das nach vielen Mahnungen und Belehrungen nicht funktioniert, dann kann es auch ein Stückchen sanktioniert werden, dahingehend auch ein bisschen wehtun, dass hier Geldleistungen gestrichen werden. Wir haben heute Mittag die Bürgerarbeit wieder aufleben lassen. Der Ministerpräsident hat entsprechende Verträge unterschrieben. Das heißt, wir versuchen, diese Menschen auch wieder ganz unterschwellig in den Arbeitsmarkt zu bringen, an den Arbeitsmarkt zu gewöhnen, um eben genau aus diesem Fundus, den wir ja dringend brauchen bei dem Fachkräftemangel, die Leute zu aktivieren und damit unsere Sozialsysteme zu entlasten, aber auch Gerechtigkeit herzustellen gegenüber den Leistungserbringern, die zu Recht fragen, was macht ihr eigentlich mit unserem Geld? Arbeit muss sich lohnen und der losgeht, soll belohnt werden und nicht das Gefühl haben, andere haben es besser, andere haben es wirklich bequemer. Und das spüren die Menschen und deswegen halte ich das für vollkommen richtig.
0: Ich würde trotzdem nochmal nachfragen, welches Potenzial sehen Sie da für unseren Arbeitsmarkt? Gibt es da Erhebungen an Zahlen, meinetwegen im Land Sachsen-Anhalt? Das ist wahrscheinlich das, was
1: Sie... Also es ist schwierig zu sagen. Ich will auch keine falsche Zahl sagen. Ich würde aber mich mal dahingehend äußern, es sind so viele Menschen, dass es sich lohnt, da anzusetzen.
0: Okay. Ich gebe die Frage an Herrn Czernikau weiter. Sie lehnen die Sanktionen als Linke ab und setzen auf Befähigung. Dem Unternehmer, der niemand findet, ist das aber zu langsam. Was tun Sie konkret, damit jemand, der heute zu Hause sitzt, im nächsten Jahr in einem Betrieb arbeitet und dort auch als Fachkraft, die wir ja so dringend brauchen, ankommt?
2: Ich glaube, wir müssen das einfach mal ein bisschen differenzieren, die Diskussion dahingehend. Sind das die Menschen, die Sie brauchen, die nicht arbeiten wollen? Dass wir da eine Diskussion haben entsprechend, ob das gerechtfertigt ist, da sind wir unterschiedlicher Meinung und so weiter, da können wir auch unterschiedlicher Meinung sein. Aber wenn wir ausgehen von einer Diskussion, die ursprünglich hieß, wer wird zukünftig in unseren Betrieben arbeiten, sind es diese Menschen, die dann unsere Betriebe retten? Das glaube ich nicht. Ich bin

0: Ich bin Vorsitzender des örtlichen Beirates im Jobcenter in Stendal. Ich kriege das mit. Wir haben genau das Problem, dass unsere Instrumente, die wir immer einsetzen zum Fördern, ständig schwanken. Wir machen jetzt gerade seit 3 Jahren Förderung für ältere Menschen, damit die wieder eingegliedert werden. Also alles, was so 45 ist, also da bin ich schon weit drüber.
1: Ältere. Ich gucke mal in den Saal.
0: Aber was haben wir vergessen? Wir haben 5 Jahre lang nicht die jungen Menschen gefördert und unterstützt. Und darum haben wir jetzt gerade eine hohe Jugendarbeitslosigkeit. Wir sind einfach nicht konsistent darin, die Leute, die Probleme haben, zu unterstützen. Ich selber habe das. Ich stelle immer wieder Jugendliche ein bei mir, die Schwierigkeiten haben, die Probleme haben, mit Menschen zu reden oder sonstige Probleme, psychische Probleme haben. Ich versuche es mit denen, die Ausbildung zu machen. Ja, ich scheitere. Ne? Bei 3 kriege ich nur 1 durch. Aber auch das ist ein Thema, was wir rangehen müssen. Aber immer wieder die Diskussion auf diese Ärmsten oder auch meinetwegen die verweigert zu gehen und dann zu sagen, das rettet Deutschland, aber dann sind wir echt arm dran. Ich glaube eher, wir brauchen Menschen, die zuziehen, aber dazu brauchen wir ein gutes Umfeld, da brauchen wir Kitas, Schulen und einen Staat, der schnell ist und digitalisiert ist. Dann kommen die Leute her, weil darauf gucken sie und dann arbeiten sie auch bei ihnen.
1: Ich weiß jetzt, was in den meisten Unternehmern wahrscheinlich vorgeht. Heißt, wir lassen einfach die, die keine Lust haben, sitzen und bezahlen sie vom Staat?
0: Also ich bin der Meinung, dass diese Kürzung, die Frage ist, wie viel Geld, wie viel Arbeit stecken wir rein an Stunden, um das zu kürzen, wie viel bleibt am Ende draußen? Ich meine, ich bin jetzt echt kein Fan von Elon Musk. Aber in einem Thema sind wir uns einig. Es ist eine Neiddebatte. Im Endeffekt brauchen wir ein bedingungsloses Grundeinkommen, was jeder kriegt, wo wir dann nach unterschiedlichen machen. Silberzack holt schon tief Luft, das weiß ich. Aber wenn wir da keine Unterschiede,
1: schon noch mit auf meinem
0: wenn wir da keine Unterschiede haben, wo haben wir dann noch Unterschiede? Ne? Also dafür sind die Linken einfach auch ein bisschen Thema. Also ich sage einfach, da ist ein Thema, da muss man diskutieren. Aber ich sage auch, der Anteil, die wirklich absolut nicht wollen, der ist so gering und wir fokussieren uns darauf und hauen da so viel Geld rein, dass es aus unserer Sicht nicht das bringt. Was wir müssen, dass wir Frauen frühzeitig wieder rausbringen, dass sie nach der Elternzeit eben nicht da reinfallen, nach dem zweiten, dritten Kind sozusagen. Gerade in dieser Klientel ist das oft der Fall, dass sie dann zu Hause bleiben. Das fehlt uns an Arbeitskräften, denen zu sagen, ihr könnt arbeiten, es gibt Kindertagesstätten, es gibt Krippen, wir brauchen euch. Das müssen wir wieder sagen. Ganz ehrlich, wie zu DDR-Zeiten.
1: Herr Silbersack hat schon tief geatmet. Ich würde ihm als erstes das Wort geben und danach sind die anderen beiden Wortmeldungen
2: also, gerne. Das ist jetzt auch nicht überraschend. Also bedingungsloses Grundeinkommen, da schwillt mir immer der Kamm, muss ich ganz ehrlich sagen. Weil das ist, wie will man das Leuten vermitteln? Wie will man es gesellschaftlich vermitteln? Was ist das eigentlich für eine Botschaft, dass ich sage, naja, eigentlich muss ich nichts tun. Allein, dass ich da bin und atme, ist die Grundlage dafür, dass ich Geld bekomme. Das kann es doch nicht sein. Also wir werden doch dann unsere Wirtschaft, unseren Wohlstand überhaupt nicht aufrechterhalten können. Wir müssen doch irgendwo sozusagen den Menschen was an die Hand geben, dass wir ein gesellschaftliches Miteinander haben, was auch eine gewisse Gerechtigkeit in sich trägt. Und das Thema mit dem Bürgergeld ist ja nicht nur in die Richtung derer, die Bürgergeld bekommen, sondern es ist ja auch eine Botschaft in die Richtung derer, die arbeiten gehen tagtäglich. Was ist denn das für eine Botschaft, wenn einer der Nachbar zu Hause sitzt, bei 40 Grad Kaffee Timer trinkt und dann der andere sozusagen da, auf Arbeit geht und dann vielleicht 200 Euro mehr bekommt im Monat? Dann lacht er sich sozusagen, haut sich auf die Schenkel und sagt, naja, selber schuld.
0: Aber das kann es nicht sein. Das ist
2: nicht fair. Ganz, wobei, ganz einen Satz muss ich noch sagen. Das ja. Dass ich manchmal die Belastungen bei gerade Jugendlichen ergeben, das will ich überhaupt nicht in Abrede stellen. Wir haben riesengroße Herausforderungen, aber wir müssen bei der Debatte sozusagen wirklich klar bleiben. Wir werden nur als Gesellschaft gemeinsam vorankommen. Da brauchen wir klare Leitlinien. Und da sind die Botschaften bedingungsloses Grundeinkommen und na irgendwie wird es schon werden, definitiv falsch.
1: Das war ein langer Satz, ein Schachtelsatz. Herr Plitzgert, Sie hatten sich, glaube ich, auch gemeldet und wollten dazu unbedingt noch zu Wort kommen.
3: Ich möchte vehement widersprechen. Ich war in meiner aktiven Zeit Personalleiter eines Unternehmens mit 4.000 Mitarbeitenden. Wir haben ein großer Teil dessen, was wir abgedeckt haben, war Wohnungslosenhilfe. Es geraten Menschen in Wohnungslosigkeit, die aus allen Schichten der Gesellschaft kommen und die man irgendwie durch Förderung wieder in Arbeit gebracht hat. Das war einer unserer Wirtschaftszweige, Menschen wieder in Arbeit zu bringen, die eine schwierige Biografie haben oder einen Biografieknick oder ähnliches. Und ich kann Ihnen sagen, das lohnt sich. Das lohnt sich im Ergebnis, definitiv. Ich will gar nicht verhehlen, dass es natürlich Menschen gibt, die dieses Sozialsystem ausnutzen. Dann gucke ich aber bitteschön nicht nur nach unten. Das ist immer ganz leicht, nach unten zu gucken und die an die Kandare zu nehmen, denen es am schlechtesten geht. Dann lassen Sie uns bitte auch nach oben gucken, denn auch da gibt es genug Menschen, die dieses System ausnutzen. Und da ist aus meinem Dafürhalten viel mehr zu holen als bei den anderen.
1: Herr Fahrtmann, auch Sie haben eine Wortmeldung angemeldet.
4: Ja, ich wollte mal ein bisschen den Druck rausnehmen, ehrlicherweise, um vielleicht einmal zu klären, das Bürgergeld ist ja grundsätzlich dafür da, wenn Menschen unabsichtlich oder ungewollt in Arbeitslosigkeit fallen. So, dafür ist es da. Vielleicht betrachten wir das mal von der Seite. Und das Zweite ist, im Harzkreis, wir hatten letzte Woche die aktuellen Zahlen von der COBA bekommen und auch so dankenswerterweise so eine kleine geografische Übersicht. Der Zwang, den Herr Thomas angesprochen hat, der ist ja da. Ja, beim ersten Mal, wenn Sie nicht zum Termin kommen, kriegen Sie eine Abmahnung. Beim zweiten Mal bis zu 30% Kürzung der Leistung. Und ab dem dritten Mal, wenn Sie nicht kommen, zu Beratungsgesprächen können, kann Ihnen bis zu der gesamten Leistung entzogen werden. Also das ist nicht ein Sumpf, wo einfach nur immer Geld reinfließt, sondern da gibt es jetzt auch harte Regularien. Die Kernfrage ist ja eigentlich vielmehr, wie kriegen wir die Leute in Arbeit? Ja, ich war auch mal personalverantwortlich für den GVS in Blankenburg. Manche Leute können sich nicht einfach einstellen. Die brauchen Weiterbildung, die brauchen Entwicklung. Und da müssen sie Geld für in die Hand nehmen. Mhm. Da müssen wir uns ehrlich machen. Mhm. Nicht jeder, der gerade nicht arbeitet, ist auch im Betrieb einzustellen. Das müssen wir ausdifferenzieren. Also fördern und fordern, in Teilen gehe ich da gar klar mit.
1: Mhm. Frau Dr. Wittig.
5: Genau, nochmal einen anderen Aspekt reinzubringen. Wir haben eine sehr hohe Jugendarbeitslosigkeit. Die wird dieses Jahr 5,5% ungefähr höher, als sie noch letztes Jahr gewesen ist. Da sind viele junge Menschen dabei, die könnten arbeiten. Da sind sicherlich auch welche dabei, die haben psychische Probleme und so weiter, die brauchen Unterstützung. Da sind aber auch welche dabei, die einfach in einem sozialen Umfeld sind, in dem es beinahe schon so ein bisschen normal geworden ist, nicht zu arbeiten. Die kann man natürlich fördern und die kann man auch zwingen. Das sind beides legitime Maßnahmen. Auf jeden Fall ist es auch im Interesse dieser jungen Menschen, dass sie in den Arbeitsmarkt integriert sind. Denn einen Job, einen Beruf zu haben, was beizutragen zu einer Gesellschaft, ist auch eine Quelle von Stolz, von Identität, von dem Gefühl, dass man irgendwie Teil von einem größeren Ganzen ist. Das ist total wichtig für junge Menschen. Wer mit 21 schon Langzeitarbeitsloser ist gewissermaßen, der verliert ja auch irgendwie eine Perspektive im Leben. Und auch da kann man im Schulsystem schon ansetzen, indem man sagt, man macht Praxisklassen. Man sorgt dafür, dass die Schüler frühzeitig, egal in welcher Schulform sie sind, solange wir noch Schulformen haben, genau, aber das muss ich kurz zu Ende führen, das ist wirklich wichtig, frühzeitig in Kontakt mit Unternehmen kommen, gerade mit lokalen Unternehmen und schon mal merken, was das eigentlich, wie gut es sich auch anfühlt, einen Beitrag zu leisten, für eine lokale Firma zu arbeiten, Kollegen zu haben, in einem Netzwerk zu sein. Das heißt, man kann zwingen und man kann fördern und so weiter, man kann aber auch einfach den jungen Menschen, die jetzt eben noch nicht so einen großen Anreiz haben, zeigen, dass es irgendwie auch eine Quelle von eigener Lebensqualität ist, wenn man arbeiten geht.
1: Herr Thomas, gern.
6: Ja, das ist ja schön, dass Sie unseren Vorschlag aufgreifen. Wir reden ja gerade darüber, einen Tag pro Woche die Kinder mal in die Produktion zu schicken. So würde man als gelernte DDR-Bürger sagen, dass sie dort mal die Betriebsluft schnuppern.
1: Das ist ja jetzt in diesem Schuljahr schon verbindlich eingeführt.
6: Ja, aber wir wollen es verbindlicher machen. Ich darf darauf hinweisen, dass wir seit 2016 im Handwerk Praktikas finanzieren. Eine sehr gute Geschichte. Ein Drittel derjenigen, die das machen, unterschreiben einen Ausbildungsvertrag. Mhm. Also wir haben schon das Ziel, dass der Jugendliche, der sich seinen Beruf sucht, vorher schon mal schnuppert. Das ist was für mich, aber auch die Erfahrung macht, das ist nichts für mich. Das müssen wir aber ausbauen, das müssen wir auch ein bisschen fordern. Wenn wir die Leute per se in Schutz nehmen, du hast ein schweres Los und du kannst nichts dafür, halte ich das nicht für den richtigen Anreiz. Wir dürfen auch darauf hinweisen, ein Praktikum kann jeder machen, auch ein verbindliches Praktikum. Und wenn man sich kennt und persönliche Kontakte hat, ich glaube, sind auch manche Hemmschwellen geringer. Mhm.
1: Herr Czarnikow, blieb bei Ihnen noch eine Reaktion übrig oder hat sich die inzwischen erledigt?
0: Das Thema ist für mich, warum haben Sie dann die Betreuung der Schulen, die diese Praxislerntage betreuen sollen, in Halle dann eingestellt? Also da ist massiv zurückgefahren worden. Die Schulen sollen das jetzt selber alles organisieren, die Praxislerntage. Die Lehrer haben nicht die Zeiten rauszufahren. Die Firmen haben auch ein Problem, einen Tag einen Schüler drin zu haben. Das ist riesenaufwendig für die Unternehmen. Wir unterstützen das, wir sagen das, wir haben es selber drin, dass wir sagen, quasi den PA-Unterricht wieder, wie ich ihn noch kannte, ab der 7. Klasse bis zur 9. Klasse einzuführen wieder, dass wir das brauchen, eben damit wir eben, das finde ich eben der Unterschied zur AfD, wieder Liebe zum Handwerk reinzubringen und zum Beruf. Das ist das Thema und nicht mit Druck ranzugehen. Da sehen wir, aber dann müssen wir aber auch unterstützen und die Schulen nicht allein lassen. Und das machen sie leider zurzeit.
6: Was so nicht stimmt. Also es gibt landesweit unterschiedliche Momente. Es gibt Schulen, da funktioniert das sehr gut, da hat sich das Netzwerk entwickelt und woanders muss es noch entwickelt werden. Wir wollen das unterstützen, aber jetzt per se zu sagen, wir haben es eingestellt, das entspricht
0: nicht der Wahrheit.

0: haben Sie, die
1: ja, aber, es gibt, haben Sie es, aber ich sage mal, viele Schuldirektoren arbeiten direkt mit der Handwerkskammer vor Ort, machen da die Kontakte zu den Unternehmen. Das funktioniert vor Ort schon sehr gut.
2: Herr Silbersack, Sie wollten dazu auch gern noch etwas
3: sagen. Ja, kurz, es gibt ja den Spruch von Goethe, der hat mal gesagt, ein Blick ins Buch, zwei Blicke ins Leben, dann wird man nach dem Rechten streben. Und da ist eine ganze Menge dran. Ja? Und das, was ja eigentlich so wichtig ist, an dem, wie man es auch immer nimmt, im TAF Praxis, ist ja, dass man einfach Interesse weckt. Synapsen öffnen. Ja, junge Menschen brauchen doch Erfahrungen. Ja, wir wissen ja selber, wie die Lebenswirklichkeit von jungen Menschen ist mit TikTok und dem viereckigen Gerät und so weiter. Und dieses Praktische ist, glaube ich, auch wenn vielleicht einige Betriebe sagen, na, ist es schwierig. Ja, ich sage ganz ehrlich, ich finde es großartig, wenn Leute in den Betrieb kommen, junge Menschen, und sagen, wir machen das. Insofern bin ich dankbar für die Initiative und ich glaube, die wird uns voranbringen.
2: Ich glaube, aus der Praxis, ein kleiner Bericht von der Basis, weil ich selber Schulelternrat bin und viel davon mitkriege, ist, dass die Praxislerntage schon ein wichtiges Bindeglied zur Wirtschaft sind. Aber ich muss recht geben, nicht alle finden einen Platz, weil eben die Lehrer das nicht leisten können. Ich habe es gerade bei meiner eigenen Tochter erlebt, dass etwa die Hälfte der Klasse keinen Platz hatte und dann normalen Unterricht mitgemacht hat, was schade ist. Und da vielleicht nochmal die Botschaft an alle, die im Moment noch am Hebel sitzen oder in Zukunft am Hebel sitzen, dass man da vielleicht dann auch stärker nochmal reingeht, um das auch wirklich ja, zu einer Verpflichtung zu machen, die dann nachher auch Wirkung zeigt. Denn das ist wirklich so, dort, wo Berührungspunkte da waren, kommen auch häufig Ausbildungsverträge hintenbei raus. Denn das ist ja inzwischen belegt, dass das so ist, ja, durch Praktika und PLT.
0: Also wir haben ständig gerade ein Modell, wo eine Schule das so macht, dass sie ein Haus der Gewerke aufbaut auf dem Platz der Schule. Und die Firmen kommen abwechselnd hin. Das finde ich ein sehr gutes Modell, wo wir sagen können, wir können erstmal wechselnde Firmen haben und jeder kommt irgendwo mal dran und kann sich dort das einführen. Also da sind bestimmte Modelle, aber die müssen wir eben begleiten und dazu brauchen wir eben auch die Unterstützung aus Halle, damit eben so eine Sachen, so eine Projekte eben von den Schulen angegangen werden können.
2: Ich würde jetzt nochmal in diesem Bereich Fachkräfte, das Thema Zuwanderung und berufliche Anerkennung anreißen wollen, denn da gehen auch die Meinungen ja sehr, sehr weit auseinander und das ist, glaube ich, auch ein kontroverses Thema, was unbedingt hier auf dieses Podium gehört. Denn wenn Zuwanderung sein muss, wie organisiert man sie denn und wie läuft das Ganze auch so ab, dass die zugewanderten Menschen auch im Arbeitsmarkt landen? Die FDP will ein punktbasiertes Einwanderungssystem und ein Fast-Track Sachsen-Anhalt für Engpassberufe mit festen Fristen. Das BSW setzt auf schnellere, transparente Anerkennung und englischsprachige Behördenangebote, was zum Beispiel die Forderung unseres IHK-Präsidenten für eine zweite Amtssprache unterstreicht. Beide wollen Tempo, die FDP über ein neues System, das BSW für bessere Verfahren. Wichtig ist dabei, Migration wird im Wesentlichen aber im Bund geregelt. Im Land können wir höchstens die Verfahren beschleunigen. Deswegen zuerst die Frage an Sie, Frau Dr. Wittig. Sie wollen schnellere Anerkennung und englischsprachige Formulare. Das fordern aber inzwischen fast alle. Was ist der Unterschied, den Sie machen und woran würde der Betrieb merken, dass sich unter Ihnen wirklich etwas verändert?
4: Also genau, das ist natürlich nur ein Aspekt. Wir wollen, also englischsprachige Formulare kann jetzt so schwer nicht sein. Da muss man mal vielleicht Frau Hüskens fragen, warum es daran noch ein bisschen hapert. Aber was wir unter anderem auch wollen, ist, dass natürlich zum Beispiel viel von dem Personal, was aktuell auf Landesebene man sich so ein bisschen fragen kann, wie notwendig die sind, in diese ganzen Entbürokratisierungs-, also Landesverwaltungsamt und Ähnliches, in Entbürokratisierungsprozesse eingebunden werden. Solange, das sind sowieso Stellen, die besetzt sind, können die Leute also auch an dieser sehr wichtigen Schnittstelle arbeiten. Abschlüsse anzuerkennen, Abschlüsse schneller anzuerkennen, ist ein ganz, ganz wichtiger Punkt. Man kann sich auch darüber streiten, ob jeder, der sowieso hier ist und sozusagen einen Asylantrag gestellt hat, ob der unbedingt auf Niveau C2 Deutsch sprechen muss für bestimmte Sachen. Also meine, keine Ahnung, die Person, die bei mir die Zahnhygienebehandlung macht oder sowas, muss jetzt nicht unbedingt fließend Deutsch sprechen dafür, finde ich. Also es gibt so verschiedene Punkte, wo man ansetzen kann und wo man sagen kann, das kann man auf Landesebene regeln. Wir lassen Leute zu, die schneller in den Arbeitsmarkt integriert werden können. Dass das geht, haben wir bei Ukrainern gesehen, bei denen das eben sehr zügig ging. Bei vielen anderen Menschen, die schon aus dem Ausland nach Deutschland gekommen sind, hakt das noch sehr. Wir sehen aber, dass es geht. Und bevor wir also jetzt intensiv Fachkräfte im Ausland anwerben, würde ich sagen, ist es schon mal sehr, sehr, sehr, sehr guter erster Schritt, dass wir diejenigen, die schon hier im Land sind, in die Lage versetzen, hier sich auch in den Arbeitsmarkt integrieren zu können. Das hat einen positiven Effekt auf die Wirtschaft und auf die ganze restliche Gesellschaft. Und das sind alles Aspekte, die man auf Landesebene gut regeln kann, ob dann die Person, also ob der Asylantrag angenommen wird oder nicht. Das ist dann eine andere Frage, die hat aber damit erstmal nichts zu tun, weil viele Menschen ja doch lange im

0: Land bleiben und in der Zwischenzeit eben natürlich ja auch gerne einen Beitrag leisten möchten. Mhm.
1: Das gleiche Thema ist dann natürlich beim Thema Fast Track Sachsen-Anhalt. Also wir können an Prozessen sicherlich arbeiten, aber das Grundlegende wird auf Bundesebene umgesetzt. Herr Silbersack, wie läuft das denn dann konkret? Wie soll so ein Fast Track Sachsen-Anhalt aussehen und was kann das Land da überhaupt in dieser Verantwortungsstufe tun?
2: Ja, das ist zuvorderst natürlich auch eine Botschaft nach außen. Das ist ja eine Botschaft an diejenigen, die hierher kommen wollen, dass im Grunde genommen wir tatsächlich richtig Schnelligkeit in diesen Prozess reinbekommen wollen. Ja, also wenn ich mir alleine mal den Landkreis Harz anschaue, ich bin ja nicht nur Hallenser, ich bin ja quasi auch Harzer. Wir haben in unserem Hotelbetrieb, haben wir von 20 Mitarbeitern, kommen 8 Mitarbeiter nicht aus Deutschland und das sind 5 verschiedene Nationen. Ja, das ist nicht so, weil wir hier zu viele haben, die wir sozusagen alle ablehnen, sondern wir sind dringend darauf angewiesen. Und der Landkreis Harz ist dringend darauf angewiesen, dass wir Leute haben. Deshalb müssen wir die Botschaft nach außen senden, dass wir besonders schnell sein wollen. Deshalb, ob man das Fast Track nennt oder eben eine deutsche Begrifflichkeit dafür nimmt, darüber kann man streiten. Aber es geht doch darum, wir müssen die Botschaft nach außen senden. Wir haben eine Willkommenskultur, kommt her, wir wollen hier. Mir graut davor, Herr Kollege Hecht, das muss ich mal wieder in Ihre Richtung sagen, was mit meinem Betrieb passiert, ja, wenn sozusagen die AfD sagt, nee, wir wollen nicht mehr. Dann sagen die Leute, oh, wir sind nicht mehr willkommen. Dann gehen sie wieder. Dann kann ich meinen Hotelbetrieb wieder schließen. Also das geht gar nicht. Und deshalb sagen wir als FDP ganz klar, wir müssen den Leuten 4 Punkte sagen. Zack, zack, zack, das müsst ihr machen. Wir bilden die Voraussetzung, ihr seid willkommen. Wir geben euch Brot und die kommen gern. Und die geben alles.
1: Im Zuge dieses Wahlkampfes und durch die Position der AfD habe ich letzte Woche gerade von Zahlen gehört, dass 80% der Leute mit Migrationshintergrund im Land darüber nachdenken, das Land zu verlassen. Wie wollen Sie denn ohne Zuwanderung, nur mit Priorisierung deutscher Arbeitskräfte diese Lücke füllen, die dort entsteht, die ja jetzt schon da ist, Herr Hecht?
3: Also natürlich priorisieren wir deutsche Arbeitskräfte. Wir priorisieren, dass die Arbeitskräfte, die wir haben, das Thema hatten wir vorhin, die nicht in Arbeit sind, dass die durch entsprechende Qualifikation in den Arbeitsmarkt integriert werden. Wir priorisieren die Rückkehr von abgewanderten Arbeitskräften aus unserem Land, die wir wieder zurückholen wollen, indem wir ihnen entsprechende Angebote unterbreiten. Womit ich gleich aufräumen will, also diese Zahlen, dass 80% der im Land befindlichen Ausländer damit gedanklich sich beschäftigen, das Land zu verlassen, wenn wir tatsächlich in Regierungsverantwortung kommen, das halte ich für kompletten Unsinn. Und noch etwas, was ganz wichtig ist, was wir unbedingt unterscheiden müssen. Frau Dr. Wittig hat nämlich genau diesen Ball gespielt. Was wir brauchen, sind natürlich Fachkräfte. Und da müssen wir auch gucken, wo wir die herbekommen. Und wenn wir die aus dem Ausland bekommen, dann sind wir die allerletzten, die das verhindern wollen oder die das irgendwie blockieren. Das wär mir noch. Was wir brauchen.
1: Das spricht jetzt aber
3: ich bin ja noch nicht fertig. Wenn Sie sich das anhören, dann wird Ihnen das vielleicht auch klar. Was wir brauchen, ist ein Zuwanderungsgesetz. Was wir brauchen, ist eine klare Regelung, so wie das in anderen Ländern dieser Welt, Australien, USA, Kanada, überall der Fall ist. Wir brauchen klare Regelungen, unter denen ausländische Mitbürger in dieses Land kommen, um hier Arbeit aufzunehmen. Was wir nicht brauchen, das ist die Asylmigration, die unsere Sozialsysteme belastet, die die innere Sicherheit in unserem Land auf den Kopf stellt. Was wir nicht brauchen, ist eine Argumentation, die den Leuten hier im Land erklärt, die Migration in unser Land unter Missbrauch des Asylrechts sei etwas ganz, ganz Tolles und das würden wir alles abfedern können und das können wir alles locker bezahlen, weil das Geld ist ja da. Wir erleben, Sie alle erleben das jeden Tag, Sie brauchen bloß sich entsprechend zu informieren, Sie reden mit Menschen, die Ihnen das auch jeden Tag erzählen. Was wir brauchen, ist innere Sicherheit und die bekommen wir eben nicht durch millionenfache Migration unter Missbrauch unseres Asylrechts. Das Asylrecht ist in ganz eng umgrenzten Voraussetzungen gestrickt. Was wir tatsächlich machen müssen, ist Fachkräftezuwanderung, habe ich gar kein Problem mit, über ein Zuwanderungsgesetz. Und das fehlt erstaunlicherweise in Deutschland. Das ist eine Aufgabe, die wir unbedingt angehen müssen.
1: Herr Fahrtmann, Sie kommen selber aus der Pflege und ich glaube, dort geht seit vielen Jahren schon nichts mehr ohne Zuwanderung und Sie kennen das Thema. Es ruckelt gerade schon in Ihnen. Sie wollten auch dazu etwas sagen.

0: schließe mich mal der Aufregung nicht an, gehe mal auf die Sachfrage zurück. Wo wir schon bei dem Satz sind, was wir brauchen, was ich hier schon mehrmals erlebt habe im Harzkreis, auch über die Pflege hinaus, ist, dass es zu Situationen kommt, wie beispielsweise im Harzklinikum, da war ein Austauschprogramm mit einer Universität in Mexiko, unglaublich gute Kolleginnen und Kollegen, und der Frust entsteht bei den Ärztinnen und Ärzten, die vor Ort sind, wenn diese Kolleginnen und Kollegen 3 Jahre nicht als Ärzte arbeiten können, weil sie nicht anerkannt oder weil irgendwas nicht nach, ja, also gebe ich an Silber.
1: Es gibt ja inzwischen viele Programme, die das gezielt machen. Ne?
0: Genau, und ich habe meine ehemalige Chefin, ich habe mal im ambulanten Pflegedienst in Ilsenburg gearbeitet, die hatte, das möchte ich einfach mal mitgeben, weil die ja auch Unternehmer sitzen, die hat gesagt, ja Florian, wenn ich keine Leute kriege, dann muss ich sie mir holen. Also die geht sogar proaktiv, die hat jetzt mit dem FC Magdeburg einen Vertrag geschlossen, dass sie halt junge Fußballer aus Brasilien, die sprechen entsprechend Portugiesisch, aber lernen hier Deutsch und sind wunderbar ausgebildete Fachkräfte. Das funktioniert immer im Einzelfall. Wir haben auch erlebt, dass wir bei der Umwelt- und Wasserbau zum Beispiel einen Lehrling hatten aus Afrika, der kurz vor Ende seiner Lehre abgeschoben werden sollte. Ja? Und das ist unglaublich anstrengend, das anzutreiben, dass das nicht passiert. Das funktioniert auch, aber ich glaube auf Landesebene, da könnten vielleicht Herr Silbersack und Herr Thomas besser was zu sagen, das Sozialministerium hat ja das Welcome Center, und das soll ja umgebaut werden in der nächsten Legislatur zu einem effektiveren, effizienteren Modell, Menschen in Arbeit zu kriegen. Und ich glaube, das ist das Ziel.
1: Herr Scharnikau, gern.
2: Ich habe noch eine Nachfrage zu Herrn Silbersack. Ja. Sie haben ja das aber gesagt, ich hatte die Ehre, mit Sven Schulze auf dem Podium der Mittelstandswirtschaft zu sein. Da war genau das Thema, da ist eine Physiotherapeutin nicht anerkannt worden in Sachsen-Anhalt, aber in Niedersachsen ist er anerkannt worden. So, jetzt sind Sie doch an den Stellschrauben. Warum haben Sie dann diese Anerkennung nicht in den Griff gekriegt? Weil wir haben ja das Problem, ich glaube, das sind 2 oder 3 Leute, die ganze Anerkennung eben machen, und das auf Papier. Das heißt, da müssen wir wirklich digitalisieren, müssen die digitalen Universitätsabschlüsse und Ausbildungsabschlüsse, die ja alle anderen Länder auch haben, auch endlich anerkennen. Und ich frage mich, Sie wollen es zukünftig machen, aber warum haben wir es jetzt noch nicht gemacht?
3: Also kann man natürlich immer sagen, aber wir haben ja einfach mal festgestellt, dass die Verfahren, wenn ein Arzt, ja, ich habe das ja selber schon mal 3-mal praktiziert im Landesverwaltungsamt, also ich nicht für mich persönlich, sondern für Dritte, da wird jedes Einzelne, wenn jemand kommt, meinetwegen aus Arabien oder aus Indien, muss das sprachlich übersetzt werden. Ja? Also die Gleichwertigkeit der Prüfungen wird 1:1 überprüft, und das macht den Prozess zu einer Katastrophe ewig lang. Das heißt, wir müssen uns auf eine Erleichterung verständigen, die super funktioniert. Aber es muss eben sozusagen funktionieren. Und da müssen wir sozusagen völlig von dem Thema, also die Gleichwertigkeit an sich muss dem Grunde nach anders verstanden werden. Dass wir zum Beispiel sagen, für uns ist ein Abschluss in Indien in Medizin gleichwertig, oder wir finden ein Verhältnis dazu. Das wäre
1: ich würde kurz noch mal die Frage verstärken wollen. Die Frage war ja eigentlich, Sie sind ja gerade am Hebel, warum ist es noch nicht gemacht? Weil Sie sagen jetzt gerade, wir müssten.
3: Ja, das war die eigentliche Frage. Weil das nicht so ist, dass das Parlament ein Gesetz beschließt und dann haben wir es da, sondern dann muss man sozusagen erstmal grundsätzlich eine Gleichwertigkeit von Abschlüssen beurteilen. Und da gibt es 170 Länder in diesem Land, und dann brauche ich einen Prozess, der erstmal evaluiert werden muss. Ich kann als Politiker doch nicht sagen, jawohl, das ist gleichwertig. Was würden hier Mediziner möglicherweise sagen oder Psychotherapeuten auf einmal, die hatten nur 2 Jahre Ausbildung, ich hatte 5, und das wird als gleichwertig angesehen. Das heißt, der Teufel steckt da schon im Detail, aber trotzdem kann man natürlich immer schneller sein. Aber deshalb haben wir uns auch auf den Weg gemacht, das Landesverwaltungsamt dort etwas
2: unter Druck. Genau, das Landesverwaltungsamt A. Und B, wir sollten wirklich mal gucken, wenn schon bei den anderen Bundesländern das klappt, lasst uns doch endlich mal was abgucken.
1: Das machen wir. Herr Thomas möchte gerne noch was dazu sagen.
4: Also die Kritik ist berechtigt, da müssen wir schneller werden. Allerdings verweise ich auch, es gibt leider auch Negativbeispiele, wo du Urkunden siehst, die nicht wirklich original waren. Das muss man auch zur Kenntnis nehmen. Diese wenigen Beispiele machen es natürlich dem Amt ganz schwierig, und dann werden die noch genauer, weil sie dann natürlich öffentlich in die Kritik geraten.
1: Darf ich da nur mal eine Rückfrage zu stellen? Das ist, glaube ich, auch ein Thema, was die Unternehmer generell bewegt. Wir machen ja immer an der größtmöglichen Sicherheit alle Regelungen, was uns ja überreguliert. Das ist ein Thema, was wir jetzt bis jetzt ausgespart haben, aber was uns an so vielen Lebensbereichen betrifft, wir können doch nicht an den Einzelfällen die Gesetze für alle festmachen. Vielleicht können Sie das nochmal einbeziehen, weil das ist wirklich ein Thema, was uns, Herr Balzerowski, das haben wir oft gehabt in letzter Zeit,

0: Es geht bei Veranstaltungen los, die inzwischen mit Sicherheitskonzepten sind, dass sie nicht mehr stattfinden. Das geht über die Anerkennung bis in viele Themen rein. Vielleicht betrachten Sie das als aktuell in der Regierungsverantwortung befindlich.
1: Naja, leider ist es so, dass wir die negativen Einzelfälle zum Maßstab erheben. Jede Landtagsdebatte, wenn sowas passiert, da können Sie gerne mal dran teilnehmen, was da los ist, wie die Opposition uns das
0: um die
1: Ohren schlägt. Ich wollte aber noch mal was sagen zum Kollegen von der AfD, weil ich das relativ steil finde, mit einheimischen Arbeitskräften das Problem zu lösen. Ich will mal zwei Zahlen nennen. Wir hatten im Jahr 2025 im Harzkreis oder in Sachsen-Anhalt 12.300 Geburten. Bis 2036 gehen 4,3 Millionen Deutsche in Rente. Wo sollen denn die Arbeitskräfte da herkommen, wenn nicht von woanders her aus anderen Ländern? Das ist doch eine ganz einfache Regel. Und dann zu sagen und die Hoffnung überhaupt zu versprühen, wir kriegen es mit Bordmitteln, mit eigenen Leuten, ist eine glatte Lüge, eine Fehlinterpretation, dass da was funktionieren würde. Und jetzt komme ich zu dem Punkt, der mir wichtig ist. Jeder, der hierher kommt, es gibt ja Beispiele, es gab eine Initiative nach Spanien, in Vietnam waren wir aktiv, überall versuchen wir die Leute zu werben. Da müssen wir es schaffen, möglichst auch mit Initiativen, da gibt es auch schon Beispiele mit der Handwerkskammer Halle, dass die Leute vor Ort schon die Sprache lernen, dass sie Grundkenntnisse bekommen und dass sie, wenn sie hierher kommen, schon wissen, wo arbeite ich und wo wohne ich. Wenn die Leute immer kommen, hoppla, da bin ich und jetzt müssen wir ganz schnell werden, das ist natürlich schwierig, wenn man das mal so betrachtet im Verfahren. Also ich werbe dafür, es auch dabei uns unterstützen, dass wir zukünftig vorher gucken, wer kommt da, aber wirklich sagen, hier ist es gut in diesem Land. Es gibt ja Parteien, die machen unser Land so schlecht, da würde ich als junger Spanier sagen, um Gottes Willen gehe ich gar nicht hin. Eine große Basis sind unsere Studenten, die wir hier haben aus dem Ausland und da müssen wir noch besser werden, die hier zu bewerben, dass sie hier bleiben.
0: Herr Plitzkart, bitte.
2: Das würde ich gerne aus eigener Erfahrung sehr bestärken. In der Zeit, als ich aktiv war, haben wir Vietnamesen angeworben. Und zwar in der Weise, dass sie dort vor Ort in Vietnam Deutsch gelernt haben und die wesentlichen Kulturtechniken gelernt haben. Dann sind sie hierher gekommen und haben Integrationsmaßnahmen noch bekommen. Nur so kann es gelingen, dass Menschen auch aus anderen Kulturen hier bei uns Fuß fassen. Denn das, was wir nicht gebrauchen können, da bin ich ja bei manchen Vorrednern an der Ecke. Was wir nicht gebrauchen können, ist, dass Menschen völlig isoliert in einer für sie fremden Kultur hier sitzen und nicht wissen, wohin. Und das kann ich aus Erfahrung auch sagen, das war relativ zügig nach der Wende, da haben wir auf dem ostdeutschen Arbeitsmarkt gewildert und haben viele Fachkräfte rübergeholt. Die sind kein halbes Jahr geblieben. Dann haben sie gesagt, ich halte das nicht aus. Was haben wir gemacht? Wir haben es vergessen, sie zu integrieren, weil wir gedacht haben, sie sind ja Deutsche, die brauchen wir nicht integrieren. Pustekuchen. Wenn ich aus einem anderen System komme, brauche ich Maßnahmen zur Integration und muss in das Gefüge, in dem ich mich bewege, eingeführt werden. Und das muss im Ausland beginnen.
0: Die Frage würde ich gerne mal vertiefen, wie genau können wir das denn machen? Denn wir haben ja weder Leute, die, sag ich mal, es hapert an Sprachkursen, es geht weiter an kultureller Bildung, um Integration an vielen Stellen. Wie kann das denn gelingen? Weil seit 2015 doktern wir dran rum und kommen ja an vielen Stellen nicht weiter.
2: Also ich baue da auch ein bisschen auf die Eigeninitiative. Da, wo ich herkomme, haben wir das als Arbeitgeber gemacht. Das war teuer, aber ich sage mal so, jede Stellenanzeige, die ich schalten müsste, wäre doppelt und dreifach so teuer als ein Integrationskurs an der Stelle. Und von daher hat sich das sehr schnell gelohnt, also weil sich das auch rumspricht. Und ansonsten, klar, wir brauchen Geld, um Integration in diesem Land zu fördern. Aber was ist denn die Alternative? Die Zahlen sind eben gekommen an der Ecke. Wir können ja nicht abwarten, bis unser wunderschönes Bundesland irgendwann nur noch eine Rentnerprovinz ist. Das geht nicht. Und wenn wir das verhindern wollen, dann wird es nicht anders gehen, als dass wir Geld in die Hand nehmen, um Menschen hier in unserem Gefüge zu integrieren.
0: Bei Alternative hat sich Herr Hecht schon zu Wort gemeldet, der gerne dazu noch mal was sagen möchte.
3: Ja, ganz kurz zu Herrn Thomas, weil er das natürlich extrem verkürzt wiedergegeben hat. Wir haben nichts gegen den Import von Fachkräften. Das ist überhaupt gar nicht das Problem. Selbstverständlich sind wir für Fachkräfte im Land, die aus dem Ausland kommen, wenn sie hier die entsprechenden Qualifikationen haben und unsere Wirtschaft mit unterstützen können. Völlig normal. Ja? Herr Thomas, das war quasi nicht korrekt, was Sie da gesagt haben. Und in Bezug auf die Frage der Integration, Menschen aus bestimmten kulturellen Bereichen dieser Welt, die hier bei uns sind, ich sage es jetzt mal zum Beispiel, weil wir das alle wissen, Vietnamesen. Mit Vietnamesen gibt es überhaupt gar keine Probleme. Die sind integriert, die schicken ihre Kinder an die Schulen, die sind fleißig, die sind diszipliniert. Es gibt aus bestimmten Zuwanderungsregionen, die

0: dieser Welt automatisch damit verbundene Probleme. Und die kommen nicht als Fachkräfte in unser Land. Die kommen auf dem Schein Asyl. Das ist das, was wir unbedingt trennen müssen. Und wir werden die demografische Entwicklung nicht kurzfristig lösen können. Eines der Hauptprobleme ist tatsächlich, dass wir zu wenig eigene Geburten haben. Die Geburtenraten müssen steigen. Um die Geburtenraten steigen zu lassen, müssen wir den Familien entsprechende Angebote unterbreiten, damit die Familien sich hier auch entscheiden, Kinder zu bekommen. Die Kinder müssen dann natürlich entsprechend ausgebildet werden. Also es ist ein langer Rattenschwanz, der da dranhängt, wo man allerdings gleichzeitig dran arbeiten muss.
1: Wie sagt der Herr Höcke, wir müssen die Reproduktionstätigkeit erhöhen.
0: Ne? Wenn Herr Höcke das so gesagt hat, dann kann ich Ihnen das bestätigen.
2: Ja, hat Irgendwo habe ich letztens mal gehört, jede gebärfähige Frau müsste aktuell 8 Kinder kriegen, dann hätten wir in 30 Jahren das Problem besiegt.
0: Und das schaffen wir mit unseren eigenen Frauen nicht.
2: Herr Silversack.
3: Ich wollte nochmal auf das Thema zurückkommen. Wie integrieren wir das? Das hört sich immer so an, als wenn das was Statisches wäre. Nee, das ist eine gesamtgesellschaftliche Aufgabe. Das ist in dem Ort, es ist sozusagen in der Stadt. Darauf kommt an. Ich mache mal ein praktisches Beispiel. Wir haben einen Inder, der heißt Shanti, bei uns im Selketal. Der kommt aus Bombay. Da wohnen einige Leute, wie wir wissen. Der kommt ins Selketal und ist dort allein. Ja, kommt, arbeitet dort. Und Shanti sagt, ja, was mache ich denn jetzt hier? Ja, jetzt habe ich die Chance, entweder wieder zu gehen oder ich versuche es zu kommen. Dann haben wir gesagt, dann wohnst du in Maisdorf, kriegst dort eine Wohnung und kriegst dich im Verein, arbeitest hier und ansonsten fährt er einfach mal dorthin, hat ein Fahrrad und besucht die Städte und sagt, ich fühle mich hier jetzt schon richtig heimisch. So, und die Leute in Maisdorf sagen, wie geil ist das denn, dass wir hier jemanden haben, der aus Indien, aus Bombay hier in Selketal kommt und sagt, ich fühle mich hier richtig wohl. Das, was ich als Botschaft senden möchte, es geht nicht nur über Programme, sondern es kommt auf uns auch als Gesellschaft an, dass wir einfach diese Mentalität versprühen, dass wir uns freuen, dass Leute da sind, dass wir sie begrüßen, dass wir das Miteinander stärken und nicht immer diese Abwehrhaltung. Das ist, glaube ich, wichtig.
2: Ich würde jetzt noch mal kurz Herrn Fahrtmann das Wort geben und würde dann gerne in die Publikumsrunde übergehen, denn da sind bestimmt auch noch einige Fragen aufgetreten und dem will ich auch noch etwas Raum geben. Wir können aber gerne im Anschluss auch noch weiter darüber diskutieren. Aber an der Stelle, Herr Fahrtmann, jetzt erstmal mit der letzten Wortmeldung.
4: Ich würde noch mal ganz kurz auf Herrn Silversack reagieren, weil er recht hat. Ich würde es noch mal ein bisschen weiter differenzieren. Wir haben in Westdeutschland seit den 70er Jahren ein ehrenamtlich funktionierendes Integrationssystem. Also jede größere Stadt mit über 15.000 Einwohnern, mit Ausnahmen, wahrscheinlich ist das nicht ganz richtig, hat irgendwie Erfahrung mit Integration. Das ist für Ostdeutschland eine ganz andere Herausforderung, weil Ehrenamt, ja, das ist wunderbar, dass es da ist. Und genau da, wo Ehrenamt auch funktioniert, funktioniert auch Integration. Also den Ilsenburger Fußballverein, ich weiß gar nicht, ob es die erste Männermannschaft ohne Menschen von außerhalb überhaupt gäbe. Ja, und da redet keiner, ob der Mensch aus Japan oder der Mensch aus der Türkei der Richtige ist. Das ist genau der, der da ist und der ist richtig. Ja? Und vielleicht sollten wir uns mal einen anderen Ton angewöhnen, wenn wir über Menschen reden, die aus anderen Kulturkreisen kommen.
2: An der Stelle danke ich erstmal, dass wir die Diskussion so rege geführt haben. Und jetzt, liebe Christine, kommt dein Einsatz. Gibt es denn Fragen aus dem Publikum? Ich würde darum bitten, geht sofort los. Auch dafür gibt es kleine Regeln. Bitte Fragen und keine langatmigen Statements. Ich würde die auch gern kurz halten. Ich weiß, manche neigen dazu, sich dann auch gern in Monologe auszuarten. Also kurze, knappe Fragen und bitte an wen Sie die Frage stellen auch, denn alle werden die Frage nicht beantworten können. Bitte schön. Christine, guck mal hier vorne gleich in der ersten Reihe und vielleicht kurz vorstellen, damit alle im Saal wissen, wer die Frage stellt.
5: Schönen guten Tag. Matthias Voth, Harzklinikum. Ich würde eine längere Frage stellen und hätte mal gern die Antwort Ja oder Nein am Ende, weil sonst kann sich jeder heraussuchen, was es ist. Und deswegen glaube ich,
2: können
5: noch alle
2: dann
5: 7
2: auch
5: antworten.
2: Für alle machen.
5: Und damit die Frage auch beantwortbar ist, muss ich ein paar Sätze sagen.
2: Ein paar Sätze ist okay.
5: Also ich vertrete ja das Thema Krankenhaus und damit Gesundheitswirtschaft. Und wir haben uns jetzt über 3,5 Jahre überlegt, wie können wir dem demografischen Wandel entgegentreten. Im positiven Sinne haben eine Lösung auf den Tisch gepackt. Die heißt Zentralklinikum fürs Harz, für den Harz und inzwischen auch für die Westregion. Und ich würde gerne von Ihnen wissen, wenn wir jetzt das Kreuz machen müssen, das ist ja für unsere das Thema, stehen Sie jetzt dafür oder nicht? Und dann hätte ich noch eine Nachfrage danach, warum diejenigen, die jetzt in der Regierungsverantwortung sind, und wenn Sie vielleicht sogar mit Ja antworten, warum Sie sich die Entscheidung jetzt treffen? Weil die Fakten liegen auf dem Tisch, es ist Geld vom Bund.

0: damit wir den Standort stärken?
1: Mhm. Ich sage auch ja. Ich sage aber auch, das wird dickes Brett, was wir da noch bohren müssen.
2: Wenn es der Standortstärkung hilft, ja.
3: Ich sage auch ja.
0: Also das, was Herr Thomas schon gesagt hat, ich sehe das genauso. Also wir brauchen das, weil das die Kräfte bündelt. Aber es ist eben so, dass die Finanzierungsfragen natürlich geklärt sein müssen. Genau.
4: Da würde ich nochmal die Frage nachstellen. Also für mich sind die Finanzierungsfragen weitgehend geklärt. Es gibt einen Transformationsfonds, der ist 50 Milliarden schwer, bedeutet für das Land Sachsen-Anhalt 1,2 bis 1,3 Milliarden. Bei 4 Versorgungsregionen, wovon 2 durch Unis gespielt werden, die hinreichende Zusagen aus dem Landeshaushalt haben und bekommen, ist für mich das Thema Finanzierung lösbar. Warum treffen Sie die Grundsatzentscheidung nicht schon jetzt?
5: Das können wir jetzt nochmal an die aktuell regierenden Parteien weitergeben. Genau. Ja, vielleicht Herr Fratmann. Ich höre immer, dass aus Ihrer Partei so da die Gegenwehr kommt bei diesem Thema. So hat mir Herr Voth auf jeden Fall berichtet. Vielleicht können Sie sagen, woran es liegt.
1: Naja, das muss man ein bisschen globaler betrachten. Ehrlicherweise ist ein dreistelliger Millionenbetrag in den letzten Jahren in den Standort Harz in die unterschiedlichen Kliniken geflossen. Das ist natürlich für ein Sozialministerium immer ein Argument zu sagen, was machen wir damit jetzt? Ne? Also jetzt haben wir da so viele Millionen reingegeben und jetzt sollen wir das komplett auf einmal aufgeben. Also sollen wir ja nicht, weiß, Poliklinik hat ein anderes System. Aber grundsätzlich, also dass die Finanzierung seitens des Bundes und des Landes klar ist, ist eine relativ neue Entwicklung, nämlich erst nach der Bundestagswahl. Ja, also auch da ist es ein Prozess und machen wir uns auch ehrlich, es gibt auch seitens des Kreises ein Interesse an einer Poliklinik. Wir haben aber auch noch einen Betreiber aus Halberstadt, der das auch gerne selber machen würde. Also auch da, das meine ich mit dickem Brett, das ist nicht einfach nur Geld, da sind noch ein paar Strukturfragen mehr zu beantworten.
5: Geben wir an Herrn Silbersack weiter.
0: Wenn das strukturell klärbar ist, dann sollten wir uns da auf den Weg machen. Also eine Effizienzsteigerung wird es definitiv geben.
5: Und Herr Thomas.
6: Naja, ich würde mal diplomatisch sagen, es ist sicherlich keine Glanzleistung aus dem Sozialministerium, dass wir bis heute keinen Krankenhausplan haben. Der soll ja jetzt kommen im September und der spielt natürlich da auch eine entscheidende Rolle. Sicherlich diskutieren wir auch bei einem Zentralklinikum die weitere Verwendung der Gebäude, die dann anders genutzt werden sollen und müssen. Aber es ist in der Tat immer leider so bei solchen großen Sachen, der Teufel steckt im Detail. Aber ich denke, der Wille ist da und ich denke, das haben wir auch hinbekommen.
4: Eine Kurzfassung von mir, die Argumentation mit investierten Geldern, konkret für unser Haus 100 Millionen über die letzten 30 Jahre, ist leicht durchzurechnen, sind 3 Millionen im Jahr, ist irrelevant bei den Zahlen der Patienten, die da, das ist keine gute Argumentation, sondern wir müssen heute entscheiden, was wir morgen wollen. Und Sie wollen ja morgen auch noch einen Arzt haben. Und Sie wollen ja morgen auch noch Ihre Kinder zur Welt bringen und im Zweifel, wenn die irgendwie Schwierigkeiten haben, dann kann man nicht zurückgucken. Wir gucken ja auch nicht bei anderen Themen zurück. Also deswegen ist meine Bitte, orientieren Sie sich heute, nehmen Sie es morgen bitte mit, weil Sie sind noch ein paar Monate im Amt und ich finde schon. Und aus meiner Sicht, wir müssen alle bis zum letzten Arbeitstag arbeiten und können nicht sagen, wir fangen erst beim neuen Arbeitsvertrag an, darüber zu diskutieren.
5: Christine, genau. Matthias Schlemminger hatte die nächste Frage.
7: Ja, aus Blankenburg, als Privatmann hier. Ich würde ganz gerne noch mal, auch wenn es ein paar Minuten her ist, auf die Anfangspositionierung zwischen Kandidaten von der SPD und von der AfD zurückkommen zum Thema Bildung. Denn ich habe hier in der Hand gerade den gerade veröffentlichten Bericht von dem Schulbarometer, heißt es, glaube ich, der Robert-Bosch-Stiftung. Und der unterstreicht also genau das, was der Herr Fartmann auch gesagt hat. Insofern, um das nochmal deutlich zu machen, klare Gegenposition zu dem, was von der AfD hier zu hören war. Insofern würde ich einfach mal ableiten, die AfD stellt sich gegen die Mehrheitsmeinung offensichtlich der Lehrenden, wenn ich das hier richtig lese. Und in dem Zusammenhang dann auch meine Frage, beziehungsweise erst noch eine weitere Feststellung. Sie sagten weiterhin, es gibt viel zu viele Schulpsychologen, denn darum geht es hier unter dem Stichwort multiprofessionelle Zusammenarbeit. Überall, wo ich einen Blick drauf habe und wo ich das höre, gibt es nicht zu viele. Von nichts gibt es zu viel in den Schulen. Überall ist zu wenig. Und insofern auch eine falsche Sachstandsdarstellung von Ihnen. Ja. Trotzdem jetzt noch meine Frage. Sie sprachen von ideologischen Einflussnahmen, die durch diese Psychologen stattfinden oder durch die Schulsozialarbeiter. Wovon sprechen Sie da ganz genau? Was meinen Sie? Nicht nur allgemein, sondern ganz konkret. Was stört Sie?
3: Ja, also aus Erfahrungen, Berichten, die wir haben von betroffenen Eltern, die von ihren Kindern informiert worden sind, wird in den Schulen ideologische Vorfeldarbeit geleistet. Und die wird unter anderem auch aus dem Bereich der Schulsozialarbeiter kommt die.

0: Und wenn Sie einfach mal sich anschauen, wer Sozialpädagogik studiert und wie diese universitären Ausbildungsinhalte politisch hintersetzt sind, dann ist das linke Schulpolitik, linke Sozialpädagogik. Und das führt an den Schulen dazu, dass die Kinder in eine bestimmte politische Richtung gedrängt werden. Und was wir wollen gar nicht, dass die in eine konservative, rechte, wie auch immer Richtung Sie das jetzt werten wollen oder bezeichnen würden. Wir wollen, dass die Schule ideologiefrei ist, und zwar vollständig ideologiefrei. Und wenn ich mir anschaue, dass in Aschersleben dieser Bus des sogenannten Zentrums für politische Schönheit auf Schulhöfe fährt, mit Duldung, mit ausdrücklicher Duldung des Bildungsministers, wo die Vorsitzende der größten Oppositionspartei in Deutschland als Gefängnisinsassin dargestellt wird und die Schüler direkt vor Ort indoktriniert werden gegen diese Oppositionspartei, die wir ja darstellen. Und wir sind ja nicht irgendeine Oppositionspartei. Unser Wachstum in der Wählergunst entsteht ja nicht, weil die bisherigen in der Regierungsverantwortung befindlichen Parteien so gute Arbeit leisten und so hervorragende politische Entscheidungen treffen. Unser Wachstum entsteht aufgrund einer wachsenden Unzufriedenheit in der Bevölkerung. Und wenn wir dann erleben müssen, dass bei den Kleinsten schon angesetzt wird, dann haben wir damit ein riesengroßes Problem. Und die Schulsozialarbeit, ich habe ja auch vorhin extra betont, wir sind nicht generell gegen Schulsozialarbeit. Wir sind unterwegs gewesen mit dem Bildungsausschuss in Finnland und in Schweden. Auch da gibt es Schulsozialarbeiter. Aber das ist alles in einem sehr eng begrenzten Umfeld oder in einem sehr eng begrenzten Rahmen. Und was wir sicherstellen müssen, ist auch eine Erkenntnis aus der Arbeit der letzten Jahre, dass wir vor allen Dingen erstmal den Regelunterricht aufrechterhalten. Und der Regelunterricht setzt Lehrer voraus. Das heißt, wir müssen den Lehrern das Lernen an den Schulen oder das Lehren an den Schulen so attraktiv gestalten, dass die auch wieder Freude an der Arbeit haben. Eine große Anzahl von Lehrern ist vollkommen frustriert. Die haben keine Lust mehr. Die lassen sich krank schreiben. Die Krankschreibungen sind enorm, weil sie überlastet sind mit
1: Ich bitte
0: lehrfremden
1: Sie, zum
0: Aufgaben.
1: Ende der Antwort zu
0: Ja.
1: kommen, damit die anderen auch noch können.
0: Okay.
1: Ganz kurz, Matthias,
0: Ja.
1: darfst du sofort. Ich möchte an der Stelle einen kleinen Faktencheck mit reingeben, denn ich habe mir auch zu diesen Fragen natürlich die Positionen der Parteien mit rausgeschrieben, damit ich auch reaktionsfähig bin. In Ihren Antworten auf die Wahlprüfsteine schreiben Sie, vor diesem Hintergrund halten wir eine langfristige sozialverträgliche Reduzierung bis hin zur Abschaffung der Schulsozialarbeit für geboten. Zitat Ende. Das widerspricht ja dem, was Sie gerade sagen.
0: Ja, langfristig und sozialverträglich
1: Bis hin zur Abschaffung.
0: Bis hin zur Abschaffung. Ja, aber das ist ja ein Prozess.
2: Aber Sie wissen doch gar nicht, was Schulsozialarbeit macht. Die Schule, das Schulsozialarbeit, dass das Schule da ist, ist nur deswegen, weil der Sozialarbeiter die Jugendlichen nicht mehr in der freien Wildbahn antrifft. Die haben an sich mit der Schule gar nichts zu tun. Die sind nur zufällig an der Schule. Die machen individuell die Probleme mit den Schülern. Die können gar nicht indoktrinieren. Da geht es darum, wenn ich Probleme habe mit den Zensuren, wenn ich zu Hause ein Problem habe, wenn ich nicht mehr essen will. Das sind deren Aufgaben. Sie reden über Themen, die gar nicht damit zu tun haben.
0: Völlig in Ordnung. Passen Sie auf, gehe ich direkt darauf ein. Aufgabe der Schulsozialarbeiter soll unter anderem sein, die Schulabbrecherquote zu reduzieren. Die Schulabbrecherquote in Korrelation zu den Schulsozialarbeitern und deren Tätigkeit ist aber nicht gesunken. So, das Problem, was Sie haben, ist, dass Sie meinen, mit artfremden Personen an den Schulen, wo eigentlich nur Lehrer und eventuell noch die Direktoren unterwegs sein sollten, die Probleme der Schüler irgendwie in den Griff zu bekommen.
1: Also
0: Früher,
1: ganz, ganz
0: wir
1: kurz,
0: erinnern
1: geht
0: uns daran,
1: sofort
0: alle, die hier sitzen, dürften diese Erfahrung haben, gab es überhaupt gar keine Schulsozialarbeiter an den Schulen. Und das Schulsystem hat hervorragend funktioniert. Wir hatten polytechnische Oberschulen mit einem Leistungsniveau, das sich sehen lassen konnte. Was haben wir heute? Schulausfall in Größenordnungen, wo wir an manchen Schulen nicht mal mehr 2 Drittel des eigentlichen Schulunterrichts sicherstellen können. Wir haben frustrierte Lehrer. Wir haben frustrierte Schüler, wir haben überforderte Schüler, die aus der Schule entlassen werden, nicht mal richtig lesen und schreiben können. Mich hat ein Universitätsprofessor aus
3: Ja,
0: Hannover.
3: Herr Hecht, das wissen wir ja alles.
0: Mich
3: Wir wollen
0: hat
3: Lösungen
0: Herr
3: hören,
0: Thomas,
3: keine Schreiben, das
0: Herr
3: kennen wir
0: Thomas,
3: alles.
0: Lassen Sie mich ganz kurz,
3: Nee, da bin ich
0: lassen Sie
3: nicht
0: mich,
3: bereit, hier
0: Herr
3: Lebenszeit
0: Thomas,
3: von
0: lassen Sie
3: mir
0: mich doch
3: anzuhören.
0: ganz

0: sondern Herr machen Thomas, Sie einen Lösungsvorschlag und nicht, wie schlimm es alles ist.
1: Herr Thomas, lassen Sie mich das ganz kurz beenden. Ja. Mich hat ein Universitätsprofessor aus Hannover angesprochen, Universitätsprofessor, der mir erzählt hat, dass Studenten zu ihm kommen, die im ersten Semester anfangen, die können nicht richtig lesen und nicht richtig schreiben. Wo sind wir denn gelandet? Das kann es doch nicht sein.
2: Also, es muss ich möchte an der Stelle,
1: und das machen die Schulsozialarbeiter, das machen die Schulsozialarbeiter offensichtlich nicht besser.
3: Natürlich nicht.
4: Ich muss das schon, das muss ich mal einordnen.
3: Also ich bin ebenfalls Dozentin einer Universität. Ja, das Bildungsniveau der Studierenden ist jedes Jahr niedriger. Das hat ganz sicher nichts damit zu tun, dass die Schulsozialarbeiter, die Schulsozialarbeiter sind nicht dazu da, den Kindern Lesen und Schreiben beizubringen. Nee. Die Schulsozialarbeiter sind dazu da, damit die Lehrer sich darauf konzentrieren können, den Kindern Lesen und Schreiben beizubringen. Nee, natürlich nicht, weil es viel zu wenig davon gibt. Wir haben eine ganz andere Situation. Also wirklich, Sie haben überhaupt nicht verstanden.
4: Ich bitte trotzdem alle ein bisschen, sich kurz zu fassen. Was ein paar Fragen hätte ich
3: Lassen Sie mich kurz ausreden. Sie haben jetzt bestimmt 10 Minuten monologisiert. Lassen Sie mich kurz ausreden. Was macht ein Schulsozialarbeiter? Wir gehen an Schulen, da gibt es Schüler aus sozial schwachen Familien, Schüler mit Migrationshintergrund, Schüler mit Gewalterfahrungen. Da gibt es Schüler, die bestimmte soziale Probleme haben. Das sind aktuell alles Sachen, die bei Lehrern auf dem Tisch landen. Die kümmern sich um Verwaltungskram, die kümmern sich um IT-Versachen, die spielen noch den Hausmeister nebenher und die müssen sich um all diese immer größer werdenden Klassen mit den immer größer werdenden sozialen Problemen kümmern. Wenn Sie wollen, dass die Schüler am Ende ihrer Schullaufbahn wieder lesen und schreiben können, dann brauchen wir Lehrer, die sich hinsetzen und den Schülern Lesen und Schreiben und Rechnen beibringen. Ja. Und alles andere machen IT-Beauftragte, besser ausgestattete Sekretariate und Schulsozialarbeiter. Und davon haben wir zu wenige. Und noch kurz, ich bin noch nicht fertig. Ihr Bus vom Zentrum für politische Schönheit, der hat meiner Ansicht nach auch an der Schule nichts verloren. Absolut nichts. Genau wie übrigens die Bundeswehr nichts an Schulen verloren hat und so weiter und so fort. Da haben Sie vollkommen recht. Die Schule sollte zum Lernen da sein, nicht für Ideologie. Aber das ist nicht, was Schulsozialarbeiter machen. Schulsozialarbeiter helfen schwächeren Schülern, Schülern, die aus schwierigen Haushalten kommen, Schülern, die aus bildungsfernen Haushalten kommen, mit ihrem sozialen Leben so klarzukommen, dass sie lesen und schreiben lernen können. Das hat doch mit ideologischer Bildung nichts zu tun.
1: Wir erleben doch, dass es nicht funktioniert.
4: Okay. Ich würde mal ganz kurz, Matthias, du wolltest eigentlich eben noch was nachsetzen, dir noch mal das Wort geben, bevor ich noch mal in die Runde gebe. Ich mache nur mal schnell, damit wir den Timer wieder haben.
5: Vielen Dank. Ich liebe Konfrontation. Deshalb sind wir, glaube ich, hier. Großartig. Insofern sind viele Punkte auch schon abgeräumt, die ich selber eingeworfen hätte. Ich stelle nur fest, meine Frage, die ich ursprünglich gestellt habe, haben Sie leider nicht beantwortet. Es waren sehr viele Allgemeinplätze, die da gekommen sind. Und ich stelle auch fest, Sie relativieren das, was Sie in Ihrem Wahlprogramm schreiben. Insofern sollten Sie, wir haben ja schon 2, 3 andere Beispiele gehört, vielleicht nochmal in dem Wahlprogramm herumschreiben, so wie Sie es jetzt hier formuliert haben. Danke.
4: Jetzt möchte ich ganz kurz noch den anderen, die reagieren wollten, aber bitte mit der Bitte ganz kurz. Wir wissen, dass das Bildungssystem wirklich nicht gerade auf dem besten Status ist. Das brauchen wir jetzt, glaube ich, nicht zu beleuchten. Das haben wir vorhin auch schon gehabt. Aber was jetzt direkte Reaktion darauf ist, würde ich trotzdem gern noch mal Herrn Plitzkert und Herr Fartmann mal, glaube ich, noch mal die Möglichkeit geben, darauf zu reagieren.
6: Naja, im Grunde ist es schon gesagt worden. Aber ich weiß nicht, woher Sie Ihre Weisheit über Schulsozialarbeiter oder Sozialarbeiter überhaupt schöpfen, die Sie irgendwie als links versifft oder weiß ich nicht.
1: Das sind meine Worte,
6: stimmt. Aber also ich habe vor meinem ordentlichen Studium der Rechtswissenschaften Sozialpädagogik studiert und war lange Jahre als Sozialarbeiter tätig. Ich kann mich nicht daran erinnern, dass ich irgendwie daran tätig war, irgendwelche Leute links radikal zu beeinflussen.
1: Nein, Sie möglicherweise so. Nicht.
6: Nee, aber ich kenne auch keinen aus meinem Studiengang. Waren Sie mal an einer Sozialpädagogikschule? Haben Sie sich mal erkundigt da oder? Woher schöpfen Sie Ihre Weisheit?
1: Ja, das sind die Erfahrungswerte, die wir bekommen aus den Erzählungen mit Eltern, die uns von den Erfahrungen an den Schulen berichten.
4: Mhm. Okay. Herr Fartmann, das kaufe ich einfach nicht.
7: Also ich habe selber einen Sohn in der ersten Klasse und das, was Herr Hecht erzählt, ist nicht die Schule, die ich kenne. Und ich bin auch mehrmals zu Gast im Kreiselternrat. Das sind nicht die Gespräche, die da gesprochen werden. Klar haben wir Probleme an unseren Schulen im Harzkreis, will ich gar nicht leugnen. Aber das Problem ist kein Kulturkampf oder ideologisches Problem. Das Problem ist ein ganz essentielles. Und wenn Sie hier so Schulsozialarbeiter als Artfremde, das nehme ich mal mit, das gebe ich mal gerne weiter.
1: Machen Sie das.
4: So, dann würde ich an der Stelle Christine bitten, eine nächste Frage im Saal zuzulassen. Wer hätte denn? Genau, dort ist eine Frage.
8: Ich habe eine Frage zu...
4: Vielleicht ganz kurz vorstellen, damit wir wissen, wer...
8: Mein Name ist Mühlhäusle. Ich war 19 Jahre als Leiter der Unfallchirurgischen Abteilung im Klinikum tätig. Und meine Frage bezieht sich auf die Integration von Fachkräften. Frage 1 heißt, warum glaubt man, dass man bürokratisch entscheiden kann, ob eine Person, die man hier integrieren möchte, als Fachkraft bürokratisch beurteilen kann? In den 80er Jahren war es üblich in der Bundesrepublik, dass Ärzte, die arbeiten wollten in Deutschland, ein Anpassungsjahr gemacht haben. Das heißt, man hat die Bewertung der Qualifikation in die Abteilung gegeben und nach dem einen Jahr hat man besprochen, ob dieser Bewerber ein qualifizierter Bewerber ist, der ins System passt oder nicht. Halte ich für ein absolut gutes System. Zweite Frage, also warum macht man das nicht? Das war die Frage 1. Die Frage 2, ich habe dann noch 9 Jahre im ZAST gearbeitet und habe die erste Untersuchung der Geflüchteten durchgeführt. Meine Erfahrung war die, keiner hat sich je bemüht, bei den Neuankömmlingen zu evaluieren, ob dieser Betreffende qualifiziert ist oder nicht. Ich habe persönlich mehrere Anläufe genommen, um das anzuregen und habe nie offene Ohren gefunden. Warum glaubt man, dass man diese ganzen vielen Menschen einfach in unser Land kommen lässt und nie versucht zu evaluieren, was dieser Mensch eigentlich kann, was er will und welche Qualifikation er eventuell sogar in seiner Tasche hat?
4: An wen soll die Frage gehen? Haben Sie Präferenzen oder soll ich wen aussuchen?
8: Ich würde eigentlich darum bitten, dass die regierenden Parteien kurz darauf
4: antworten. Welche? Ich habe es jetzt akustisch.
5: Die regierenden.
4: Die regierenden Parteien. Okay, dann fangen wir jetzt mal mit Herrn Thomas an mit dieser Frage. Ich würde die ein bisschen erweitern, denn das gleiche Thema zu Ihrer Frage 1 habe ich auch im Bereich Lehrer schon gestellt. Warum verweist man auf bestimmte Qualifikationen, die im Buch stehen und guckt nicht, wer hat denn die, sage ich mal, den Draht zu den Kindern, die Kompetenz, ihnen das beizubringen, die oftmals wertvoller sind als zum Beispiel ich, die Qualifikation hätte, aber durchaus nicht Lehrer sein wollen würde.
0: Gut, jetzt wird es natürlich ganz schön komplex von der Frage.
4: Das ist ja jetzt erstmal die erste Frage. Warum man nicht in der Praxis
0: Ich will vielleicht mit den Ärzten anfangen. Also wenn ein Arzt kommt und er sagt, er ist Arzt und er hat die entsprechende Urkunde, dann soll der auch hier sofort arbeiten. Da habe ich überhaupt kein Problem mit. Ich höre nur manchmal, dass manche Dokumente unvollständig sind oder nicht den Eindruck hinterlassen, den sie hinterlassen müssten. Ich sage es mal ganz diplomatisch. Wenn ich jetzt Arzt wäre und würde in ein anderes Land gehen, was würde ich machen? Ich würde fragen, was brauche ich denn, damit ich bei euch arbeiten kann? Und würde mich im Vorfeld dann entsprechend informieren, würde meine Unterlagen vorsenden und würde die prüfen lassen. Also jetzt, hoppla, da bin ich und jetzt möchte ich hier arbeiten, finde ich aus meiner Sicht ein bisschen sehr spontan, sondern das müsste doch eigentlich wohl überlegt passieren. Aber natürlich ist es richtig, die Leute vor Ort müssen auch sehen, funktioniert das, was er da macht. Wo wir, glaube ich, und da werbe ich für, sehr aufpassen müssen, ist immer der Unterschied zwischen qualifizierter Einwanderung von Leuten, die im Vorfeld sagen, das kann ich, das will ich, das möchte ich, und Leuten, die hier mit dem Asylgrund kommen. Also im Prinzip Sicherheit und Obhut suchen in unserem Land. Die kommen ja eigentlich hierher, um für einen definierten Zeitraum hier Schutz zu suchen und eigentlich den Willen haben, wenn das Zuhause wieder sicherer wäre, wieder zurückzugehen. So verstehe ich Asyl. Ansonsten würde ich ja als Fachkraft mich vorher bewerben. Deswegen muss man immer aufpassen, dass man die Diskussion auseinanderhält. Und jetzt ist immer das Grundproblem, wir haben das ja 2016 erlebt, oder ab 2016, dass wir teilweise auch einen Kontrollverlust hatten, dass viele Menschen kamen, wie auch immer, und die waren da und wir mussten mit denen umgehen. Und da jeden direkt zu bewerten, ich denke nur an die Altersfeststellung, Herr Müller, das wissen Sie auch, wie viele Leute sich da mit einem falschen Alter ausgegeben haben. Und dann noch zu gucken, welche Qualifikationen und was kannst du. Ich glaube, das hätte uns seinerzeit überfordert. Dann müssen wir aber wieder zurückkommen. Aber der Grundansatz eines Asylantrages nach dem Verständnis der Union ist immer Sicherheit, Obhut, ich möchte wieder zurück. Das muss auch unser Anspruch sein, denn ich sage, bleibt mal bei Syrien, wer soll denn dieses Land wieder aufbauen, wenn die alle hier bleiben? So schön, wie ich das finde. Es gibt viele Positivbeispiele, die sich hier integriert haben und hier arbeiten. Aber streng genommen, wir haben doch nach 1990 auch erlebt oder 61, als die Grenzen zugingen, wie viele hier weggelaufen sind und wie das System darunter gelitten hat.
4: Aber Herr Thomas, die Frage war ja, warum gibt man sich zum einen nicht Mühe, mal in zum Beispiel eine ZAS zu gehen und zu gucken, gibt es dort qualifizierte Leute? Man muss ja jetzt nicht gerade die nehmen, wo ich...

0: die Nachweise, ja. Moment, ja. Wo ich die Nachweise nicht habe. Und die zweite Frage war, warum macht man nicht so ein Anerkennungsjahr, wie auch immer das gestrickt ist, um in der Praxis zu gucken, können die das? Weil da sind Kollegen da, die wahrscheinlich tausendmal besser beurteilen können, ob jemand eine Befähigung hat oder nicht. Das war waren die eigentlichen beiden Fragen vielleicht dazu
1: nochmal. Okay, vielleicht nochmal ganz kurz. Also eine ZAS, glaube ich, das ist nicht die Aufgabe der ZAS, die Qualifikation festzustellen, sondern die ZAS ist eine zentrale Aufnahme.
0: Die Frage ging ja über die ZAS hinaus, aber daher kam der Blick.
1: Da würden wir eine ZAS auch mit überfordern, glaube ich. Wenn die das auch noch machen sollte. Und die zweite Frage, Leute in ein Unternehmen zu schicken, ohne erstmal das dann Abschlussbild bringen und wir gucken mal, ob der das kann, finde ich ein bisschen gewagt. Also ein bisschen dürfen wir schon auf die Abschlüsse gucken, die uns da versprochen wurden, weil es leider eben auch viele Negativbeispiele gibt, wo die Leute etwas vorgeben zu sein, was sie im Nachhinein nicht sind. Und das ist leider dann immer sehr unangenehm, weil das führt zu Diskussionen, auch am Verfahren an sich. Und das macht die Sache manchmal schwierig.
0: Jetzt sind wir wieder so ein bisschen bei dem Punkt, dass wir wieder an den Unmöglichkeiten lang denken und nicht an den Möglichkeiten. Herr Fahrtmann, ich würde es deswegen erstmal an Sie gehen. Frau Wittig, Sie kriegen auch und Herr Blitzkart kriegen auch gleich noch das Wort. Aber erstmal die drei, die gefragt waren, bitte.
2: Also Stichwort Möglichkeiten finde ich ziemlich spannend. Was ich noch nicht verstanden habe, aber ehrlicherweise auch nicht so tief im Thema drin stecke, wenn ein Ärztestudium in Buenos Aires einmal in Deutschland, in welchem Bundesland auch immer, anerkannt ist, dann verstehe ich den Prozess dahinter nicht, dass man das immer wieder im Einzelfall aufprüfen muss. Den Fall hatte ich jetzt erst vor ein paar Monaten.
3: Sachsen-Anhalt.
2: In Sachsen-Anhalt. Und wahrscheinlich ist das in anderen Bundesländern anders. Diese Frage, warum man in der ZAS nicht grundsätzlich Leuten mit Asylstatus, die eine Chance auf Bleiberecht haben, grundsätzlich auch erhebt, welche das weiß ich nicht, würde ich aber, ich kenne den Chef der ZAS, würde ich mich erkunden, interessiert mich auch. Aber ich möchte Ihnen jetzt keinen Quatsch erzählen.
0: Herr Silbersack, als Dritter in der Runde der regierenden Parteien.
4: Also wir leben ja nun im Rechtsstaat. Deshalb glaube ich, ist es wichtig, dass wir unterscheiden zwischen den Asylverfahren, die in der ZAS laufen. Das heißt nicht, dass man Möglichkeiten ausschließt, ja, dass man guckt, wer da möglich ist. Aber bei der Frage, die Sie stellen, kann man den mal mitlaufen lassen. Ja? Also ich stelle mir mal vor, einer sagt, ich bin Herzchirurg und ich könnte mal in der Herzchirurgie mitlaufen. Ja? Da hätte ich schon so meine Bedenken. Also ich glaube, wir brauchen so ein Grundraster. Und ich will auch mal eins sagen. Ja? Ich denke mal, die Handwerkskammer ist hier mit dabei als Gastgeber. Stellen Sie hier mal jemanden her, der keinen Abschluss als Bäcker, Konditor hat und der möchte als solcher arbeiten. Was sagt dann die Handwerkskammer? Niet. Ja? Das ist einfach eine Tatsache. Das heißt, wir sind in unserer gesamten Struktur so organisiert, dass wir natürlich dem Abschlüssen auch eine gewisse Wertigkeit zuordnen. Ja, und deshalb ist die Überprüfung der Wertigkeit beim Landesverwaltungsamt so, wie es ist. Wir müssen da schneller werden, keine Frage. Aber bei allem Verständlichen, dass wir natürlich die Leute integrieren wollen, haben wir natürlich selber auch ein Rechtssystem und ein gelebtes System in den Kammern, was sozusagen immer schon damit mitzudenken ist. Das heißt aber nicht, dass man dieses Mitlaufen als ärztliche, medizinische Unterstützung oder wie auch immer sagt, dass man das nicht machen kann. Also das würde ich durchaus begründen. Und wenn man dann auf dem Weg ist, sagt dieses sozusagen Fachkräftezuwanderung, dann ist dieses Fast-Track-Thema, was wir vorhin hatten, dass wir da schneller werden müssen, das liegt auf der Hand. Und das hatten wir ja schon besprochen.
0: Frau Dr. Wittig, ihr zappelt schon die ganze Zeit ganz so wild und möchte auch unbedingt
5: dazu sagen. Also man muss doch mal unterscheiden. Es ist doch nicht jeder ein Herzchirurg, ja? Also wenn jetzt jemand kommt und er sagt, er ist Herzchirurg und hat aber, also ob er jetzt über den Arbeitsmarkt, also natürlich Menschen, die aus dem Ausland, also Arbeitsmigration, natürlich geht man davon aus, dass die sich im Vorhinein damit beschäftigt haben, welche Unterlagen sie einreichen müssen. Aber auch da muss man mal sagen, das ist ja völlig irre zum Teil, was da verlangt wird. Also ich bin Historikerin und wenn jemand aus Buenos Aires an meiner Universität Geschichte studieren möchte, als Historiker arbeiten möchte, muss der nicht nur nachweisen, dass er seinen Master in Geschichte gemacht hat, sondern es wird sogar überprüft, ob er die gleichen Prüfungen oder vergleichbare Prüfungen abgelegt hat. Da hängt jetzt kein Leben dran. Also wenn der jetzt irgendwie, ne, da stirbt niemand, wenn der irgendwie eine falsche Prüfung abgelegt hat. Und trotzdem machen wir das furchtbar kompliziert. Aber das betrifft ja also Arbeitsmigration. Bei denjenigen, die einen Asylantrag gestellt haben und die Bleiberecht, also bei denen absehbar ist, dass sie höchstwahrscheinlich Bleiberecht haben, muss es doch möglich sein, dass man zumindest erfassen kann, was die Angabe ist, in welchem Berufszweig diese Person ausgebildet ist und einen Abschluss hat, auch wenn sie die Papiere nicht mitbringt. Und wenn das jetzt nicht gerade ein Herzchirurg ist, sondern zum Beispiel jemand, der eine Zahnreinigung machen kann oder ein Dachdecken oder irgendwas in der Richtung, dann muss doch so eine niedrigschwellige, ob der jetzt ein Jahr mitläuft, ob man eine Art Prüfung ablegen lässt, irgendwas in der Richtung, sowas muss doch möglich sein. Man muss doch, wir können doch nicht an dem Beispiel Herzchirurg

0: Ausdruck, also an dem dramatischsten möglichen...
1: Das ist ein Bild.
0: Ich weiß, natürlich, aber es ist ein Bild.
2: Es sind immer wieder diese Möglichkeiten, Unmöglichkeiten,
0: genau, ich wollte damit sagen, genau das. Also das ist ja typisch deutsche Bürokratie. Wir nehmen den dramatischsten möglichen Fall und an dem richten wir dann unser ganzes Regularium aus. Man kann doch sehr wohl unterscheiden, was lebensnotwendiger Abschluss, also wo es um Leben und Tod geht und wo man einfach mal gucken kann, ob man das nicht niedrigerschwelliger
2: machen kann. Ich muss ein bisschen auf die Zeit drücken. Herr Plitzkart hatte sich erst noch gemeldet, dann ja echt noch kurz.
3: Ich kenne das Beispiel tatsächlich eines Arztes, der hat, glaube ich, im Iran seinen Abschluss gemacht. Und insofern ist Niedersachsen leider auch nicht anders als Sachsen-Anhalt. Und irgendwann haben wir den Bescheid bekommen, kann nicht anerkannt werden. Der hat als Altenpflegehelfer gearbeitet.
4: Ehrenwerter Beruf.
3: Ehrenwerter Beruf, keine Frage. Bis er nach Großbritannien gegangen ist. Da hat er als Arzt gearbeitet.
2: Das können wir, glaube ich, so stehen lassen und Herrn Hecht noch mal kurz das Wort geben dazu.
5: Ja, wir hatten ja gerade eben quasi die Bestätigung dessen, was ich vorhin gesagt habe, nämlich, dass wir ein Einwanderungsgesetz brauchen, um solche Personen, die hier im Land mit entsprechenden Ausbildungsinhalten arbeiten wollen, direkt in Arbeit zu bringen. Das, was Sie da ansprechen, die Frage der Asylsuchenden, solange über den Asylantrag noch nicht beschieden ist, gibt es da keine Option, weil es keinen Sinn macht, weil man ja noch nicht weiß, ob sie in irgendeiner Form einen Asylgrund haben oder nicht, also hier bleiben dürfen oder eben abschiebepflichtig sind, das zu eruieren. Aber wenn die dann einen Aufenthaltstitel haben, dann dürfen die hier auch arbeiten. Also sie müssen sich hier mal umschauen, die Harzer Barbiere zum Beispiel, die haben alle einen Asylhintergrund, die sind in der Regel so 2015, 16, 17 sind die gekommen und die arbeiten hier mit ihren Aufenthaltserlaubnissen aus ihrem Asylverfahren. Ja, also die Möglichkeit besteht, wer arbeiten will, der kann arbeiten. Aber es gibt eben auch einen sehr großen Anteil von Leuten, die hierher kommen und hier nicht arbeiten wollen. Es gibt einen sehr großen Anteil von Leuten, einen außerordentlich großen Anteil von Leuten, die in dem Weg, den Sie hierher nehmen, kurz bevor Sie dann über die europäischen Grenzen kommen, Ihre Ausweisdokumente entweder ins Meer werfen oder einfach an der Grenze ablegen und dann hier Angaben machen, die kein Mensch nachvollziehen kann. Damit, mit diesen Leuten haben wir übrigens ein Problem, das müssen wir verhindern, das führt zu einer Verschlechterung der Sicherheitslage im Land. Und ein Hinweis noch, Talib A., dieser saudi-arabische Psychiater, der hier im Gesundheitssystem gearbeitet hat. Ach, jetzt kommt das. Der hat sich 2024 im Dezember entschlossen, über den Weihnachtsmarkt Magdeburg zu fahren und über 300 Leute schwer zu verletzen und mehrere Leute umzubringen.
2: Rutschen wir aber auf das ein ist, Thema, was gerade mit
5: genau,
2: dem heutigen...
5: Das ist genau der Fall. Wir befinden uns in einem Spannungsverhältnis, dass wir eben genau darauf achten müssen, wen wir ins Land holen, wer hier sein darf und wer hier nicht sein darf. Und da gibt es eben unterschiedliche... Ob einem das gefällt oder nicht, spielt überhaupt gar keine Rolle. Es sind einfach die Fakten. Es gibt unterschiedliche Bereiche.
2: Herr Hecht, wir waren jetzt eigentlich bei einer ganz anderen Frage und ich würde deswegen an der Stelle gern mal unterbrechen, denn wir waren bei Themen. Stefan, wolltest du jetzt noch? Nee? Du hast nur ein Statement. Können wir es kurz zurückstellen? Dann würde ich Chris gern kurz die...
1: Kennst du alle.
2: Und dann würde ich auch gerne, ich hatte eigentlich versprochen, unter 2 Stunden zu bleiben. Das haben wir noch nicht, das schaffen wir nicht mehr ganz. Aber bis jetzt sind alle noch ganz still und artig. Das klappt, Frau Dr. Wittig sagte vorhin, sie wünscht sich ihre Studierenden auch immer so ruhig und aufmerksam. Das klappt bis jetzt noch ganz gut. Deswegen würde ich der einen Frage dann noch Raum geben wollen.
6: Okay, danke fürs Statement. Ich habe einen Schweißfachbetrieb in Schönebeck und hier in Blankenburg, bin Unternehmer. Und in Schönebeck gab es einen Tunesier, der mit einem Zettel kam. Ich weiß gar nicht, wie der richtige Ausdruck war. Auf jeden Fall ein Metallhintergrund. Hat dann über die Regierung ein Schweißzertifikat machen dürfen, was in der Regel zwischen 5.000 und 7.000 Euro kostet. Ihm wurde eine Wohnung zur Verfügung gestellt. Dann hat er bei uns in Schönebeck geschweißt und er konnte es sehr gut. Er hat sich engagiert als Trainer im Fußballverein in Magdeburg, kam jeden Tag mit der Bahn nach Schönebeck. Irgendwann kam die Information, du darfst da nicht mehr arbeiten, du musst jetzt eine Ausbildung machen als Baugerätemaschinenführer oder wie auch immer die richtige Regelung ist und er war weg. Und wir reden über Fachkräfte.
2: Absurde Geschichten kennt, glaube ich, jeder schon aus den
6: daher, Erzählungen. Also ich habe 3 Monate lang versucht, über ein Netzwerk zu versuchen, irgendwie ihn bei mir behalten zu dürfen. Es ging nicht. Es ging nicht. Also da gucke ich jetzt in die Richtung.
2: Ich würde das jetzt aber einfach mal so als Statement stehen lassen, weil wir verzetteln uns sonst in dem Thema noch sehr.

0: lange. Und Chris Eckleber hat noch eine Frage, die würde ich gerne.
1: Ja, jetzt hast du mich schon halb vorgestellt. Chris Eckleber, Schulabbrecher, eifriger Gewerbesteuerzahler. Und mich würde interessieren, um mal das Thema zu brechen und in eine andere Region vorzustoßen, wie es um Ihre Kenntnis im Bereich Gründungsstatistiken aussieht in unserem Land Sachsen-Anhalt und was Sie für die Förderung und Neuansiedlung von Unternehmen denn gern tun würden. Wir reden ja hier um eine Wahl und damit um die Zukunft, wie wir vorhin festgestellt haben. Was würden Sie gern ändern zum Status quo?
0: Die Frage würde ich gern mal für eine sehr kurze, knappe Antwort in die Runde geben. Und jetzt würde ich bei Herrn Silbersack anfangen.
2: Ja, also vielen Dank für die Frage. Ist absolut ein Thema. Es gründen zu wenige Leute. Wir brauchen eine ganz andere Gründungsmentalität. Wir haben zu wenig Risikokapital, aber nicht öffentliches Risikokapital, was zu wenig ist, sondern privates Risikokapital. Das heißt, unser Bundesland ist im Ranking tatsächlich nicht weit vorn, sondern relativ weit hinten. Das heißt, wir müssen quasi die Grundvoraussetzung, das steht übrigens bei uns auch im Wahlprogramm, dafür schaffen, dass junge Leute auch bereit sind, tatsächlich zu gründen. Und diese Anreizmodelle, die müssen wir stärken. Wir müssen wieder Lust auf Gründen machen. Dafür brauchen wir die Voraussetzung. Das ist in den letzten Jahren, und das sage ich auch ganz selbstkritisch, nicht so gelungen, wie das erforderlich wäre. Wir haben im Augenblick zwar viele Gewerbeanmeldungen, aber so Gründungen im eigentlichen Sinne und Kapital und so weiter, das ist extrem schwierig. Ich will mal einen Punkt noch machen, ohne es zu überziehen. Eins unserer Probleme besteht auch darin, wir geben sehr viel öffentliches Risikokapital in bestimmte Situationen rein, Fraunhofer, Leibniz und so weiter, wo dann Ausgründungen stattfinden. Ja? Das ist aber für die Wissenschaftler im Zweifel ausreichend. Die machen sich teilweise gar nicht auf den Weg in die Unternehmen oder raus aus ihrer Hochschule, um tatsächlich dann sozusagen die Dinge miteinander zu verbinden. Ja, wenn Sie das in München sehen, dann ist das ein Stück weit anders. Da müssen wir besser werden. Also meine Botschaft ist, wir brauchen mehr privates Risikokapital und weniger öffentliches Risikokapital.
0: Herr Hecht, die Frage
3: geht an Sie. Dem kann man sich im Prinzip anschließen. Was unsere Aufgabe ist in Sachsen-Anhalt, ist, dass Milieu, um Gründungen, Unternehmensgründungen zu unterstützen, zu verbessern. Wir müssen die Rahmenbedingungen schaffen, das ist die Aufgabe der Politik, dass Leute interessiert sind, bereit sind und unterstützt werden bei der Umsetzung ihrer Ideen. Das setzt zum Beispiel voraus, eine unserer Grundforderungen, Bürokratieabbau. Ja, wir dürfen nicht mit noch mehr Berichtspflichten und noch mehr Gremien, die irgendwo eingebunden werden, die Prozesse verkomplizieren, sodass man am Ende, wenn man sich überlegt, man hat eine Idee, man will irgendwas machen und man fängt an, die umzusetzen, plötzlich vor einem Berg an bürokratischem Wahnsinn steht und einfach die Lust verliert. Das sind Sachen, da können wir uns unter anderem aus den USA etwas abschauen, weil da geht das alles ganz, ganz schnell. Ja? Und wenn das dann funktioniert, ist es gut, weil das tut dann unserer Wirtschaft gut. Dann entstehen hier die Arbeitsplätze, die wir brauchen. Dann entstehen hier vielleicht auch mal Innovationsbranchen. Wir haben ja ein grundsätzliches Problem mit der Innovation auch im Land. Ja?
0: Der Versuch. Kurz.
3: Schon bin ich schon wieder am Ende. Der Versuch zum Beispiel Intel hierher zu holen, der ist ja auch sensationell gescheitert. Ja, auch
0: wenn man Sie doch beim Thema Gründung und bei der Frage, aber dann bleibt es vielleicht auch kürzer, weil das wird dann immer so ein Generalkonzern.
3: Intel ist ja ein Hightech-Konzern und im Umfeld eines solchen Konzerns bilden sich eben Synergieeffekte und da entstehen dann die kleinen Nukleusse, aus denen dann solche neuen Firmen sich gründen. Also wir sind absolut dafür, das zu unterstützen.
4: Herr Plitzkart. Wenn wir wollen, dass wir nicht zur Rentnerrepublik werden, dann werden wir auch bei Start-ups die öffentlich fördern müssen. Gar kein Thema. Wir brauchen Innovation, wir brauchen Ideen, wir brauchen Entwicklung. Wir haben Technologien, auf die wir setzen können, wo wir gut sind in Sachsen-Anhalt, die wir verstärken müssen, Zukunftstechnologien. Und selbstverständlich muss das gefördert werden. Das ist für mich gar kein Thema an der Stelle.
0: Genau, ich wollte jetzt auch nach den ersten drei Antworten nochmal bitten, das zu konkretisieren und nicht in so eine allgemeine Hülse zu verpacken. Vielleicht, Herr Fartmann.
5: Ich versuch's. In der Wissenschaft sind wir top. Aber top vor allem in Grundlagenforschung. Was noch nicht gut funktioniert, was besser gehen kann, ist mit Verbund aus Wirtschaft und Wissenschaft vom Labor ans Fließband zu kommen. Das ist der wichtigste.

0: Punkt, glaube ich, dass wir das Wissen, das Know-how, das wir haben, auch wirklich über Förderung, über Start-ups wirklich auch in Innovation gründen. Und alles, was eben schon gesagt wurde, Risikokapital, würde ich mich anschließen. Das Zweitwichtigste ist auch eine gewisse Risikostruktur. Also auch behördenseitig, wir haben gute Beispiele. Ja. Wir haben in Halberstadt gesehen, dass sowas auch echt schnell gehen kann und dass wir grundsätzlich auch aushalten müssen, dass von 3 gegründeten Startups vielleicht mal 1 nicht erfolgreich ist. Dass wir auch nicht immer nur jedes Risiko an die Wand malen und die Leute damit verschrecken und mit Bürokratie und alles, was eben schon gesagt wurde, überfordern. Das wäre das eine und das andere habe ich vergessen. Aber ich glaube, das war
1: komplett. Dann geben wir es einfach mal weiter. Vielleicht hat Herr Schernikau dazu.
2: Digitalisierung der Prozesse nach dem Once-Only-Prinzip. Einmal nur die Unterlagen einreichen, alle anderen holen sich das Thema rein. Die Förderprogramme entschlacken. Ich bin Investitionsbanker gewesen, ich weiß, wovon ich rede. Und wir müssen ganz klar sagen, Fehler ist Zukunft. Also fehlen, also scheitern ist Zukunft. Das heißt, wir müssen in dem Förderprogramm, in den Geldern auch zulassen, dass man scheitert, ohne dass danach gleich die Existenz am Ende ist.
3: Schön kurz und knapp. Absolut. Alles, was er gerade gesagt hat, plus, das brauche ich jetzt nicht wiederholen, spart Zeit. Wir haben in unserem Landtagswahlprogramm stehen, dass wir insbesondere für die, also aus den Ballungsräumen heraus, Gründungen stärken wollen, zusätzlich zu den Verknüpfungen mit Wirtschaft und so weiter. Wir haben aber den Standortvorteil in Sachsen-Anhalt, dass wir hier relativ niedrige Lebenshaltungskosten haben. Also insbesondere Startups, Gründer, junge Menschen, die sich zusammentun und sagen, wir möchten irgendwas, also für ganz viele Sachen ist ja nur ein Minimum an Infrastruktur notwendig. Also es muss Glasfaser anliegen, man muss irgendwie gute Transportwege haben und Ähnliches. Man muss nicht in Magdeburg oder in Halle unbedingt sitzen, um was zu gründen. Wer im ländlichen Raum gründet, und wer da versucht, was aufzubauen, der sollte nochmal besonders gefördert werden, meiner Ansicht nach. Das ist einerseits durch eine günstigere Grunderwerbsteuer oder Ähnliches oder wenn, je nachdem, worum es geht, dass man bei Modernisierung, bei Ausstattung, bei solchen Sachen nochmal von sozusagen eine Anschubfinanzierung gibt, weil genau da im ländlichen Raum eben dann auch positive Synergieeffekte entstehen. Insbesondere, wenn sich mehrere Gründer vielleicht zusammentun und sagen, ich habe hier was, da kann man auch so Portale aufbauen dazu. Ich habe hier eine Idee, die würde besonders gut dann funktionieren, wenn in der Nähe auch noch dieses und jenes andere Startup ist. Solche Sachen, also gerade aus den Ballungsgebieten heraus, auch im ländlichen Raum zu fordern, das ist nochmal ein extra Punkt, den wir uns mit auf die Fahnen geschrieben haben.
1: Herr Thomas?
4: Ja, ich würde zu den Gründungen gerne noch Betriebsübernahmen dazufügen, weil wir ja auch in den kommenden Jahren viele Betriebe haben, die übernommen werden müssen. Das kommt aufs Gleiche raus. Ich darf an die Initiativen erinnern, dass wir die Meisterprämie ausgelobt haben, dass wir Meister prämieren, die den Abschluss machen. Wir haben die Meistergründungsprämie. Das heißt, wir unterstützen den jungen Meister, der einen Betrieb übernimmt, mit bis zu 10.000 Euro. Das sind Beispiele, dass wir also auch Geld in die Hand nehmen, um hier zu helfen. Wir geben bis zu 1 Milliarde aus in die Hochschullandschaft. Das heißt, Start-ups sind gewollt. Aber ich will vielleicht mal zum grundsätzlichen Problem kommen, weil ich es auch schon wieder gehört habe. Wenn wir über die Intel-Ansiedlung reden, die nun nicht funktioniert hat, wer das mit Häme und Schadenfreude begleitet, der hat Wirtschaftspolitik nicht verstanden. Nicht alles, was sich andeutet, funktioniert auch. Wir haben ein unheimliches Glück mit Daimler Truck hier im Harzkreis, dass das funktioniert hat, lange unter Verschluss geblieben. Das zeigt, wie bedeutsam diese Investition ist. Und Intel hat aber auch gezeigt, dass wir jetzt auf der Weltkarte sind. Und genauso ist das auch mit Unternehmen, die es nicht schaffen. Die zu belächeln, warst du nicht in der Lage, warst du dumm, warst unfähig, das ist eher eine deutsche Mentalität als ein Amerikaner. Der sagt nämlich, ich fördere dich nur, wenn du schon mal Pleite gemacht hast, dann weißt du nämlich, wie du es nicht machen sollst. Und diese grundsätzliche Position des Unternehmers in der Gesellschaft, ich freue mich ja über die Aussagen, die ich ja von den Linken höre, erlebe ich im Landtag vollkommen anders. Da erlebe ich die Situation, dass der Unternehmer als der beschrieben wird, der die Leute ausbeutet, der nur an seinem Gewinn orientiert ist, der wenig Steuern zahlen möchte und eigentlich nur da ist, naja, damit wir schöne Sachen finanzieren können. Also ich würde mich freuen auch, wenn das hier parteiübergreifend wäre, dass wir das Bild des Unternehmers in der Gesellschaft mal so darstellen, das ist einer der wichtigsten Elemente in unserer Wirtschaftspolitik und so müssen wir ihn auch behandeln. Ansonsten machen wir keine Werbung und die Leute werden nicht selbstständig, sondern lieber leitende Angestellter. Und das ist ja nicht, dass wir wollen, sondern wir wissen, unsere Selbstständigenquote liegt unter 10%, 4-5% unter dem Bundesdurchschnitt und deswegen werden wir das weiter unterstützen.
1: Ganz kurz, Herr Schernikau möchte darauf jetzt natürlich ganz konkret noch etwas antworten.
2: Es wird nämlich oft vergessen, dass die Linken für einen starken Mittelstand sind, weil der Mittelstand ist eigentlich der arbeitnehmerfreundlich ist. Und das Einzige, was ich kurz anmerken möchte zum Intel, genau was Sie sagen, Scheitern muss auch da erlaubt sein. Das Einzige, was ist, es war ein handwerklicher Fehler, dass man nicht eingebaut hat, entweder mit Erdbaupacht zu arbeiten,

0: oder im Vertrag, wie jede andere Kommune es reinschreibt, wenn du nicht investierst, innerhalb von 2 Jahren fällt es wieder zurück zur gleichen Kondition. Das ist das Einzige, was man an dem Punkt ihm vorwerfen kann.
1: Okay, so, an der Stelle würde ich jetzt gern diese Runde beenden und mit einer Abschlussfrage, die wirklich nur mit Ja oder Nein beantwortet wird, nochmal in die Runde gehen. Und zwar habe ich so das Gefühl, dass wir unter einer chronischen Hyperventilation leiden, wenn das Thema Reformen auf den Tisch kommt. Alle reden immer von Reformen, aber am Ende des Tages wird jeder Ansatz einer Reform durch eine mehr oder weniger kleine oder große Gruppe sofort zerrupt in den Medien breitgetreten und wir kommen gar nicht in die inhaltliche Ausarbeitung von Reformen. Deshalb meine Abschlussfrage, ist Deutschland überhaupt reformfähig? Nur mit Ja oder Nein?
2: Ich saß hier auf dem Standesamt, ja. Mhm.
3: Ja.
4: Ja.
5: Ja.
4: Absolut ja.
6: Ja, natürlich.
4: Ja.
1: Okay, dann würde ich sagen, mit diesem positiven Ja, wir sind noch reformfähig. Ich würde es gerne in der Praxis erleben, würde ich den Abend beschließen. Wer an diesem Abend noch nicht ganz sicher ist, für den, lieber Kai, gib mir noch mal die letzte Folie, die ich dir da auf den Laptop gelegt habe. Habe ich noch ohne Garantie einen kleinen Valomaten vorbereitet aus den wirtschaftspolitischen Positionen und den Antworten, die die Parteien der IHK zugeschickt haben. Es sind 20 Fragen, die jeder für sich nochmal durchgehen kann, so er denn möchte. Und gleich, Ralf, kriegst du auch das Wort.

0: Vom 13. bis 15. Februar 2024 haben drei Schulklassen der Freien Sekundarschule aus Großkorbeter ein Medienprojekt am offenen Kanal Merseburg-Querfort durchgeführt und dabei Lernvideos für das Fach Lernen in der digitalen Welt in Kombination mit den Fächern Bio oder Geo erstellt. Dabei sind sie nach der inhaltlichen Vorbereitung in drei Schritten gegangen. Erstens das Filmen, zweitens das Einsprechen und drittens das Schneiden.
1: Es wurde nur frei Open Source Software benutzt. Das heißt, alle Programme sind kostenlos. Es wird keine Werbung geschaltet und man muss keine persönlichen Daten eingeben. Dadurch können die Schüler jederzeit an ihren Projekten weiterarbeiten. Das Filmen.
0: Die Schüler hatten sich bereits in der Schule in Gruppen aufgeteilt und ihre Materialien vorbereitet. Jede dieser Gruppen hat an einer Trickbox gearbeitet. In die Trickbox werden die Kulissenteile gelegt. Von oben filmt eine Webcam auf dem Boden der Box. An der Unterseite der Decke sind LED-Streifen angebracht, die für eine gleichmäßige Beleuchtung sorgen. Die Aufnahmen wurden mit dem Programm GUIC View aufgenommen.
1: Das Einsprechen.
0: Jede Gruppe hatte mindestens einen Sprecher. Nach der Probe konnten sie die Tonaufnahmen in der Tonkabine aufnehmen.
1: Der Schnitt.
0: Mit dem Schnittprogramm KDM Live konnten die Schüler leicht ihre Ton- und Videoaufnahmen zusammenschneiden und bearbeiten. Dadurch entsteht ein fertiger Film.
1: Praktikant Richard hat mit dem Lehrer Marco Gessner zum Projekt ein Interview geführt.
2: Hallo, ich bin Richard und ich mache hier 2 Wochen ein Praktikum am offenen Kanal Merseburg. Und heute mache ich ein Interview mit Marco Gessner. Marco Gessner ist Lehrer freier allgemeinbildender Schulen in Großkorbeter. Meine erste Frage wäre, was erhofften Sie sich denn mit diesem Projekt?
3: Also das Projekt quasi ist Teil des Informatikunterrichtes. Es gibt ein neues Fach tatsächlich im gymnasialen Bereich. Bei uns ist das auf beide Schulbereiche aufgelegt, sowohl Gymnasial- als auch Sekundarschule. Wir machen beide Lerne in der digitalen Welt. Das ist das neue Fach. Und dieses neue Fach, was es seit diesem Schuljahr gibt in Sachsen-Anhalt, hat auch einen Inhalt, der da heißt, Erklärvideos produzieren. Es soll im Unterricht über Erklärvideos gesprochen werden.

0: Und denken Sie, dass das Ihren Schülern auch viel Spaß macht oder ob das denen hier gefällt?
1: Ja, also ich denke, dass es den Schülern Spaß gemacht hat, tatsächlich den Weg auf sich zu nehmen. Auch wenn sie es vorher vielleicht gar nicht so gedacht haben, in dem Moment, wenn man es macht und sich mit der Technik so ein bisschen beschäftigt, ja, dann habe ich schon gemerkt, dass es die meisten, ja, dass es ihnen gefallen hat und dass es für sie auch mal etwas, naja, Besonderes war, halt eben mal einen Tag mal nicht an der Schule und nicht mal in dem normalen Fächerkanon zu verbringen, wie sonst immer, ja. Sondern dass es halt eben doch mal ein freierer Tag war, wo man sich auch in der Gruppe zusammen mehr arbeiten oder ja arbeiten konnte und vor allen Dingen auch etwas erarbeiten konnte.
0: Und Ihnen macht das dann auch sehr viel Spaß? Finden Sie
1: Naja,
0: das
1: wenn es
0: eher?
1: meinen Schülern und Schülerinnen Spaß macht, dann macht es mir meistens auch Spaß, vor allen Dingen dann, wenn sie das machen, was ja auch gefordert ist, ja, weil dann habe ich natürlich, wir wissen es alle, Spaß motiviert am meisten und Spaß macht, ja, hat die größten Lerneffekt. Ja, und demzufolge denke ich, haben die Schüler und Schülerinnen verstanden und jetzt auch einmal durchexerziert, was macht ein gutes Erklärvideo aus und welche Schritte vor allen Dingen muss ich durchlaufen, damit ich zu einem Ergebnis komme.
0: Und wenn Sie sagen, dass das Ihnen viel Spaß macht, verhalten die sich dann hier auch anders oder ist das eher wie in der Schule?
1: Es ist teils wie in der Schule, weil halt eben die Persönlichkeiten sind, wie sie halt eben sind. Na, aber es ist auch ein bisschen anders, weil natürlich hier ihr normaler Unterrichtsraum halt eben aufgelöst wird. Sie sind halt eben ja, in einer Einrichtung, die sie noch nicht kennen. Ja, und demzufolge sind sie vielleicht am Anfang etwas schüchterner als sonst. Ja, aber ganz schnell merkt man, dass sie halt eben dann ja, auftauen und dann finden sie sich in den Gruppen. Dann kommt auch die gewisse Teamchemie an, dann auch so ein gewisses, naja, eine gewisse Motivation, auch ein gutes Produkt abzuliefern. Und dann merkt man ganz schnell, dass sie dann sich hier akklimatisieren in dem neuen Raum für diesen einen Projekttag. Und dann hat mir das Verhalten sozusagen der Klassen sehr gut gefallen.
0: Okay, und Sie waren ja auch hier, haben ja vorher auch gearbeitet. Und warum sind Sie dann Lehrer geworden?
1: Warum ich Lehrer geworden bin? Also der Hauptgrund war eigentlich tatsächlich, dass ich als Lehrer regelmäßiger mit Klassen arbeiten kann. Das heißt, ich habe eine Klasse und ich habe die wenigstens für ein ganzes Schuljahr, viele Klassen sogar länger. Das heißt, ich kann mich mehr auf die Schüler, Schülerinnen einstellen. Ich weiß halt eben, wie die, ja, wie sie ticken, wie die Klasse auch als solches tickt. Ja? Und das war halt eben früher bei Projektarbeit nicht so ganz gegeben, dass ich halt eben nur einen Projekttag hatte mit einer Klasse oder höchstens mal eine Woche. Und so konnte ich mich, in dem Moment, wo ich die Klasse ein bisschen kannte, habe ich die Klasse nie wieder gesehen. Und das war halt immer so der Punkt, den ich ein bisschen ändern wollte.
0: Und Sie haben ja vorhin gesagt, dass das Projekt auch sehr gut für Teamgeist und das Team stärkt. Also würden Sie das Projekt auch weiterempfehlen?
1: Ja, das Projekt würde ich auf jeden Fall weiterempfehlen. Alleine schon deswegen, weil ja, wie gesagt, das Erklärvideo nicht nur darüber reden, sondern eben auch das auch Erstellen, ja, jetzt Teil auch des Unterrichtsfaches ist, was da heißt Lernen in der digitalen Welt. Ne? Das ist der Punkt. Grundsätzlich kann ich es aber ja, jedem nur empfehlen, weil tatsächlich es geht auch um kreative Arbeit. Es geht darum, in der Gruppe an einem Projekt, ja, an einem Projekt, an einem Produkt zu arbeiten. Dort eben auch mal alle Höhen und Tiefen sozusagen auch mal zu erleben, ja, die es halt eben im Verlauf der Erstellung halt eben gibt. Und es geht eben darum, naja, in der Gruppe sich zusammenzuraufen, auch mal unterschiedliche Meinungen auszuhalten, auch mal zurückzustecken, auch mal vielleicht vorzupreschen und die anderen auch mal so ein bisschen mitzuziehen. Ja. All diese dynamischen Gruppenprozesse, die sind ja unglaublich wichtig, ja, auch fürs Zusammenleben. Na, und ansonsten grundsätzlich, wenn es darum geht, Lehrinhalte auch mal anders zu vermitteln oder zu vertiefen, zum Beispiel durch eine praktische Arbeit. Ja, die Arbeit an einem Produkt, an einem Medienprodukt, empfiehlt sich grundsätzlich medienpädagogische Arbeit immer. Also zum Beispiel auch Erklärvideos machen. Ja.
0: Okay, und was hat Ihnen oder jetzt Ihren Schülern, was Sie da denken, am meisten Spaß gemacht, jetzt von den Sachen, so schneiden, filmen, einsprechen?
1: Wenn ich an meine Schüler denke, die waren vielleicht erst mal ganz froh, einen Tag mal woanders zu sein, weil Exkursionen und Projekttage werden immer gerne angenommen. Ne? Ansonsten tatsächlich hat es den meisten, glaube ich, gefallen, einfach in der Gruppe was herzustellen. Einfach auch

0: mal etwas freier zu arbeiten, also nicht immer so diesen typischen 90-Minuten-Rhythmus zu haben einer Schulstunde. Ne? Das hat ihm gefallen und mir hat einfach gefallen, dass die Jugendlichen motiviert waren, dass zum Teil sehr gute bis gute Ergebnisse rausgekommen sind, soweit ich das schon überblicken kann. Und demzufolge waren die drei Projekttage aus meiner Sicht, sowohl pädagogisch als auch von der sozialen Komponente her, sehr gelungen.
1: Und sind Sie denn dann auch mit den Ergebnissen Ihrer Schüler zufrieden oder was Sie halt gemacht haben?
0: Also soweit wie ich das überblicken konnte schon, haben sich alle Mühe gegeben. Ja? Also alle haben dann, wenn sie es nicht schon im Vorfeld entwickelt haben, so diesen, naja, diesen, ich sag's mal, Enthusiasmus, ein gutes Produkt abliefern zu wollen. Dann ist es aller spätestens heute entstanden, dass sie nochmal so, naja, einen Motivationskick gekriegt haben sozusagen. Ja? Und das hat mir halt eben sehr gut gefallen. Ja? Und dass sie alle wirklich auch die Zeit versucht haben, optimal auszunutzen, ja, nicht die Zeit totzuschlagen, das hat mir wirklich sehr gefallen, weil das habe ich eigentlich bei allen drei Klassen gesehen.
1: Okay, das waren alle meine Fragen. Ich danke Ihnen und vielleicht bis zum nächsten Mal.
2: Und zum Schluss die Ergebnisse der Schule.
3: Heute wollen wir euch mal ein bisschen was über Nordamerikas Klima und die Vegetation erklären. Die Luftmassenbewegungen über Nordamerika werden von atmosphärischen Zirkulationsmustern beeinflusst. Die warme Luft, die von den Tropen kommt, strömt Richtung Norden und die kalte Luft, die aus den polaren Regionen kommt, strömt Richtung Süden. Durch die unterschiedlichen Temperaturen und durch den unterschiedlichen Luftdruck bilden sich unterschiedliche Hoch- und Tiefdruckgebiete. Die Meeresströmungen spielen dabei eine große Rolle. Der Pazifische Strom und der Golfstrom transportieren warmes Wasser der Küste entlang. Der Labradorstrom und der Kalifornische Strom hingegen kaltes Wasser. Durch diese Luftkalkulationen und Meeresströmungen bildet sich ein komplexes System, das das Klima in Nordamerika ziemlich beeinflusst. Wenn in diesem Muster Änderungen auftreten, können extreme Wetterereignisse geschehen. Die fünf größten Klimazonen sind alle in Nordamerika vorhanden. Die polare Zone liegt im Norden von Nordamerika. Die subpolare Zone ist im nordwestlichen Teil von Nordamerika. Die gemäßigte Zone liegt im Landesinnere. Die subtropische Zone ist im südlichen Teil und die Tropen sind ganz im Süden Nordamerikas. Durch die Nord-Süd-Richtung verlaufenden Gebirgsketten wird die vom Westen kommende feuchte Seeluft daran gehindert, ins Landesinnere des Kontinents vorzudringen. Quergebirge fehlen in Nordamerika, deswegen gelangt feuchtwarme Luft nach Norden und arktische Kaltluft weit nach Süden. Das Aufeinandertreffen von Luftmassen kann ungewöhnliche Wettererscheinungen zur Folge haben. Ein extremes Wetterereignis ist der Hurrikan. Der Hurrikan ist ein tropischer Wirbelsturm mit extremen Windstärken. Sie erreichen meist eine Geschwindigkeit von 300 km/h. Sie entstehen oft an der Küste Westafrikas aus Tiefdruckgebieten, die über den Atlantik und der Karibik durch feuchtwarme Luft angesaugt werden. Sie kommen meist vom Meer über die Antillen nach Südmexiko und den USA. Nach dem Sturm kommen meist Regenfälle und extreme Winde. Der Tornado ist ein weiteres extremes Wetterereignis. Tornados sind festliche Wirbelstürme und kommen nur auf dem Festland vor. Sie sind rotierende Schläuche, die nur von kurzer Lebensdauer sind. Sie entstehen dort, wo warme und kalte Luft aufeinandertreffen. Sie können ganze Häuser zerstören und Autos durch die Luft wirbeln.
4: Hallo und herzlich willkommen bei den Alles-Checkern. Heute reden wir über das Klima Nordamerikas. In Nordamerika kommt meist kalte Luft von Norden und warme Luft von Süden. Durch die Rocky Mountains und Appalachen kommt von Westen und Südosten keine Feuchtigkeit von den warmen Meeresströmungen in das innere Land. So ist es besonders auf der östlichen Seite von den Rocky Mountains sehr trocken, da der Regen nicht über die Kordilleren kommt. Es gibt auch extreme Wettererscheinungen. Eine der Wettererscheinungen sind Tornados. Sie entstehen, wenn warme, feuchte Luft auf kalte, trockene Luft trifft. Was sind eigentlich Tornados? Tornados sind kleinräumige Luftwirbel, welche bis zu 500 Kilometer pro Stunde schnell rotieren. Sie rotieren meist links herum und können zu vielen Schäden an Häusern, Autos und Stromnetzwerken führen. Tornados treten meistens auf dem Land und im März, April oder Mai auf. Eine weitere extreme Wettererscheinung sind die Hurricanes. Hurricanes sind tropische Wirbelstürme mit einer Geschwindigkeit von ca. 300 km pro Stunde. Sie sind Windstille in ihrer Mitte. Dieser Teil des Hurricanes wird Auge genannt. Ein sogenannter Hurricane entsteht, wenn feuchte, warme Luft über dem Meer aufsteigt und Druck erzeugt. Oftmals werden Hurricanes von starken Regenfällen, hoher Windgeschwindigkeit und Sturmfluten begleitet. Zur Folge können katastrophale Zerstörungen durch Erdrutsche und Überschwemmung entstehen. Dies passiert meist an den Küsten Nord- und Südamerikas. In Nordamerika sind alle großen Klimazonen vertreten. Im nord- bis nördlichsten Bereich, hauptsächlich Kanada, ist die polare Zone. Die subpolare Zone ist im westlichen Teil. Die gemäßigte Zone erstreckt sich von Nord nach Süd an der Küste entlang. Und im südlichen Bereich ist die subtropische Zone, während die tropische Zone im südlichen Teil Floridas ist.

0: Wir werden euch heute etwas über das große Thema Nordamerika erzählen. Wir werden auf das Thema eingehen, wie die Wetterextremerscheinungen und dabei erklären, was Tornados und Hurricanes sind. Außerdem werden wir euch etwas über die Luftmassenbewegung und Meeresströmungen in Nordamerika erzählen. Viel Spaß!
1: Wir zeigen euch heute zwei extreme Wettererscheinungen in Nordamerika. Eines der zwei Wettererscheinungen sind Hurricanes. Hurricanes treten am häufigsten in der Zeit von Juni bis November auf. Was aber sind eigentlich Hurricanes? Hurricanes sind rotierende Tropenstürme, die im Atlantik entstehen. Sie haben Geschwindigkeiten von bis zu 119 Kilometern pro Stunde. Wo treten Hurricanes auf? Hurricanes treten auf den karibischen Inseln, aber auch an der südlichen Küste der USA auf. Was macht sie aber so gefährlich? Sie sind so gefährlich, da sie katastrophale Zerstörungen anrichten. Aber sie richten auch Überschwemmungen und Erdrutsche an, wodurch die Infrastruktur stark geschädigt wird.
2: Ich werde euch jetzt das zweite Wetterextrem zeigen. Das zweite Wetterextrem ist der Tornado. Dabei werde ich euch erzählen, wo sie auftreten und wann und weshalb sie so gefährlich sind. Wo treten Tornados auf? Sie treten in Nordamerika im Mittleren Westen auf, was die Bundesstaaten Texas, Oklahoma, Kansas und Nebraska umfasst.
1: Ich erzähle euch jetzt etwas über die Bewegung der Luftmasse in Nordamerika sowie den Einfluss der Meeresströmung. Die Luftmassenbewegungen in der Welt beeinflussen das Klima in Nordamerika. Durch die Choreokraft werden die Luftströmungen abgelenkt und beeinflussen so die Windrichtung. Dadurch entstehen unterschiedliche Wind- und Wettersysteme, die zu vielfältigen klimatischen Bedingungen in Nordamerika führen.
0: Ich werde euch jetzt noch etwas über die Meeresströmungen erzählen. Die Meeresströmungen verstärken die Auswirkungen auf das Klima. Als Beispiel, der Golfstrom wirkt sich auf das europäische Klima aus, während er an der Westküste von Nordamerika für milde und starke Niederschläge sorgt.
2: Wir erörtern euch jetzt die Wechselwirkung der Geofaktoren Klima und Vegetation. In Nordamerika zeigen sich Wechselwirkungen zwischen Klima und Vegetation. Von den arktischen Regionen im Norden bis zu den trockenen Wüsten im Südwesten prägt das Klima die Landschaft und die Pflanzen, die dort wachsen können. In den kalten nördlichen Regionen bestimmt das harte Klima die Vegetation mit Wäldern und Tundra, wo Pflanzen an kurze Wachstumszeiten angepasst sind. Im trockenen Südwesten hingegen formt das Wüstenklima die Vegetation mit Kakteen, die an geringe Niederschläge angepasst sind. Entlang der feuchten Ostküste fördert das südtropische Klima dichte Wälder und eine Vielfalt von Laub- und Nadelbäumen. Diese Beispiele zeigen, wie das Klima die Vegetation beeinflusst und wie die Vegetation wiederum das lokale Klima ändern kann.
0: Das war unser Video zum Thema Nordamerika. Hier sind noch unsere Quellen und ich hoffe, es hat euch gefallen.
3: Herzlich willkommen zu unserem Erklärvideo. In diesem Video erklären wir euch etwas über das Klima und die Wetterextreme des Kontinents Nordamerika. In Nordamerika gibt es 5 Klimazonen. Oben im Norden ist die Polarzone, darunter befindet sich die gemäßigte Zone, darauf folgt die subtropische und ganz im Süden von Nordamerika befindet sich die tropische Klimazone. Als nächstes zeigen wir euch bestimmte Orte, Gebirge und Gewässer. Ganz im Norden ist das Gewässer der Hudson Bay. Östlich von Nordamerika ist der Atlantik und westlich von Nordamerika ist der Pazifik. Im Süden ist ein Gewässer mit Festland, ein bisschen eingeschlossen. Das ist der Golf von Mexiko. Südöstlich von Nordamerika sind die karibischen Inseln. Sie hat 7000 Inseln. Hier seht ihr die Appalachen. Sie sind zusammen eine Gebirgskette im Osten von Nordamerika. Die Appalachen ziehen sich an der Ostküste von Nordamerika entlang. Die Rocky Mountains, auch genannt die Rockies, befinden sich an der Westküste Nordamerikas und erstrecken sich von Süden bis fast ganz in den Norden.
4: Wie ihr wisst, gibt es auf der Welt verschiedene Luftmassen, die für das Klima und die Wettererscheinung von Temperaturen verantwortlich sind. Aus dem Norden von der Antarktis kommen kalte Luftmassen nach Nordamerika. Im Gegensatz kommt aus dem Süden von Richtung Hudson Bay eine warme Luftmasse. Diese treffen in der Mitte von Nordamerika aufeinander. Der kalte Labradorstrom kommt von Hudson Bay und strömt an der Nordostküste des nordamerikanischen Festlands entlang. Der warme Golfstrom strömt von Golf von Mexiko Richtung Atlantik. Der pazifische Strom ist ein warmer Strom und strömt westlich von den Rocky Mountains. Darunter befindet sich der kalte kalifornische Strom. Er strömt an der südwestlichen Küste von Nordamerika.
5: Hi Leute, heute erzählen wir euch etwas über Klima- und Wetterextreme in Nordamerika.
6: Das Klima in Nordamerika ist sehr unterschiedlich. Im Norden von Nordamerika kommt kalte Luft und es herrscht die kalte Zone, polare und subpolare Zone. Sie ist in Alaska und in Kanada vorzufinden. Vom Süden, also vom Äquator, kommt warme Luft nach Nordamerika. Diese Zone wird die Subtropen- und Tropenzone genannt. Sie ist in Mexiko und auch zum Teil in den USA vorzufinden. In Zentral-Nordamerika ist die gemäßigte Zone, also ein Großteil der USA, vorzufinden. Es gibt aber auch noch mehrere Strömungen außerhalb von Nordamerika. Westlich von Nordamerika ist zum Beispiel der pazifische Strom, welcher warme Luft transportiert. Ebenfalls ist der kalifornische Strom westlich von Nordamerika, jedoch transportiert er kalte Luft.
5: Beide Ströme können jedoch die Luft, die sie mitbringen, nicht auf das Festland bringen, weil die Rocky Mountains, die sich von Norden nach Süden im westlichen Teil Nordamerikas befinden, die Meeresluft daran hindert, in das Innere von Nordamerika vorzudringen. Aus dem Süden kommt nicht nur die warme Luft von Äquator, sondern auch die karibische Meeresströmung. Da sie auch aus dem Süden kommt, liefert sie ebenfalls warme Luft nach Nordamerika. Dadurch ist es im südlichen Teil so warm, dass dort die subtropische und tropische Zone herrscht. Südöstlich von Nordamerika befindet sich der Golfstrom. Er nimmt die warme Luft auf und transportiert sie nach Osten. Aus dem Norden in der Nähe der Hudson Bay kommt dann noch der Labradorstrom, der auch zum Teil nach Osten geht, aber auch kalte Luft nach Süden in Richtung New York liefert.
7: Tornados entstehen dort, wo heiße und kalte Luftmassen aufeinandertreffen. Dies trifft auf die gemäßigte Zone zu und auf einen Großteil in der USA. Tornados hinterlassen eine Bahn von Verwüstung, zum Beispiel können Autos herumwirbeln oder sogar Bäume entwurzeln sowie Häuser zerstören. Tornados sind festländische, wandernde, sich rotierende Wirbelstürme. Auch rotierende Schläuche oder gewaltige

0: Staugröße genannt. Sie können Geschwindigkeiten von bis zu 500 km/h erreichen und sich mit 90 km/h fortbewegen. Sie können ganzjährig auftreten und sind im Inneren windstill.
1: Hurricanes entstehen oft vor der Küste Westafrikas aus den Tiefdruckgebieten, die über dem Atlantik verlaufen, vor den Kapverdischen Inseln. Sie verlaufen westwärts Richtung Karibik und können dort weiter feuchtwarme Luft ansaugen. Sie können extreme Zerstörungen in der Infrastruktur durch Überschwemmungen verursachen und können Nahrungsquellen zerstören und allgemeine Schäden in der Landwirtschaft verursachen.
0: Hurricanes sind tropische Wirbelstürme mit extremen Windstärken. Sie können eine Geschwindigkeit von 300 km/h erreichen und verlieren auf dem Festland ihre Kraft. Sie sind ca. 27 Grad warm und ebenfalls im Auge windstill.
1: Jetzt erkläre ich die Wechselwirkungen der Geofaktoren Klima und Vegetation. Die Merkmale des Klimas bestimmen im Wesentlichen die Verbreitung der Vegetation. Im Norden erstrecken sich die polare Kältewüste, die Tundra und die Nadelwaldzone. Im Osten wachsen Laub- und Mischwälder in der gemäßigten Zone. In Florida sind subtropische Feuchtwälder zu finden. An der Küste Floridas wachsen zum Beispiel Mangroven, die sich den Standortbedingungen des Salzwassers angepasst haben. Westlich des Mississippi trifft natürliche Vegetation das Grasland der Prärie an die Stelle des Waldes. Heute wird das ursprüngliche Grasland überwiegend landwirtschaftlich genutzt.

0: Hallo Leute, heute erklären wir euch ein paar Fakten über Nordamerika und dessen Entstehung, Klima und Landschaft. Zuerst einmal ein paar allgemeine Fakten zu Nordamerika.
1: Nordamerika ist der drittgrößte Kontinent der Erde und hat insgesamt 23 Länder. Es wird von 579 Millionen Menschen besiedelt. Nordamerika ist 24.710.000 Quadratkilometer groß.
0: Die Landschaft ist wie folgt in Nordamerika aufgebaut. Erstens Kanada, Antarktis, Mexiko und USA, Wüstengebiet. Außerdem gibt es ein großes Gebirge im Westen und im Osten ist das zweitlängste Rheingebirge die Appalachen.
1: Das Klima in Nordamerika ist im Norden das Polarklima. Es sind im Durchschnitt 10 Grad Celsius im Jahr. Die Ostseite ist feucht-kühl. Im Westen ist das Klima warm gemäßigt und im Süden um Florida herrscht subtropisches Klima. In weiten Teilen Nordamerikas herrschen kontinentale Einflüsse mit starken Jahresschwankungen der Temperatur, zum Beispiel Tornados.

0: Wir wollen das Thema Klima- und Wetterextreme in Nordamerika vorstellen. Als erstes erklären wir die Bewegung der Luftmassen über den nordamerikanischen Kontinent sowie den Einfluss der Meeresströmung. Die kalte Polarluft zieht aus dem Norden ins Land und trifft mit der warmen tropischen Luft zusammen. Durch die nicht vorhandenen Querengebirge treffen diese Luftmassen aufeinander. Dadurch entstehen extreme Wettereinscheinungen.
1: Zwei extreme Wettererscheinungen, wo folgen Tornados in Texas sowie in fast allen nördlichen Bundesstaaten, Überschwemmungen in den USA, Wechselwirkungen der Geofaktoren Klima und Vegetation zwischen den Rocky Mountains und Appalachen, kann ein ungehinderter Austausch kalter Polarluft und warmer tropischer Luft stattfinden, Temperaturwechsel, die Vegetation besteht hauptsächlich aus Gräsern, Zwergsträuchern, Flächen und Moosen. Die Landwirtschaft ist geprägt mit großen Waldbeständen, Nadelwäldern. Im Norden gehen zum Beispiel Laubwälder und dann Tropenwälder über. Außerdem gibt es einige große Gebirgsketten wie die Rocky Mountains.
2: Wir erklären euch heute die Wetterextreme in Nordamerika. Dazu erklärt euch Pauline jetzt die Karte.
3: Im Westen von Nordamerika befinden sich die Rocky Mountains. Daran schließt sich der Pazifik an. Im Süden von den Rocky Mountains befindet sich der Golf von Mexiko und die Karibik. Nördlich von diesem befinden sich die Appalachen. Über diesen nordöstlich davon ist das Grönland, dieses schließt sich an den Atlantik an.
2: Vom Norden aus kommen die kalten Lüfte aus einer Richtung zusammen. Die warmen Lüfte ziehen mit aufgenommenem Wasser vom Süden auf Nordamerika.
4: In der Mitte des Kontinents sammeln sich diese Lüfte und es entstehen Wetterextreme.
3: So entstehen zum Beispiel Blizzards, Hurricanes und Tornados. Mit diesen haben die Luftmassen sehr viel zu tun. Sie tragen die Luftmassen mit sich und umso mehr Meeresströmungen sind, umso schneller werden sie aufs Festland getragen.

0: Blizzards sind sehr starke Schneestürme, die Windgeschwindigkeiten von bis zu 55 Kilometer pro Stunde haben können. Bei denen mischen sich arktische und warme Luftmassen.
1: Hurricanes treten meist im nördlichen Ozean auf und lösen sich auf, wenn sie auf Festland treten. Sie haben Geschwindigkeiten von bis zu 118 km pro Stunde. Sie treten vom Juni bis November auf.
0: Tornado ist ein Sturm auf dem Festland und zieht sich vom Boden bis zu den Wolken. Sie tragen Geschwindigkeiten von bis zu 300 km pro Stunde in sich und reißen alles mit, was im Weg steht. Dahingegen ist es im Auge des Tornados windstill.
2: Sie hängen damit zusammen, wie die Vegetationszonen in den Ländern angeordnet sind. Denn sie reagieren aufeinander, wenn kalt und warm zusammentrifft. Deswegen entstehen diese Wetterextreme. Das war unser Video. Ich hoffe, es hat euch gefallen.
3: Moin Freunde, heute wollen wir euch den nordamerikanischen Kontinent vorstellen. Los, fangen wir an. Zuerst erklärt euch Fabienne Nordamerika genauer.
4: Der Pazifik befindet sich im Westen von Nordamerika. Über ihn fliegt man von Asien nach Amerika und auch von Amerika nach Asien. Nicht weit von den Küsten befinden sich die Rocky Mountains. Sie gehören zur größten Gebirgskette Amerikas, den Kordilleren. Die Kordilleren liegen westlich am Pazifik. In den Rocky Mountains liegt auch der größte Berg Nordamerikas mit einer Höhe von 6190 Metern. Dieser Berg heißt Denali, auch als Mount McKinley bekannt.
5: Im Osten von Nordamerika befindet sich der Atlantik. Über ihn fliegt man von Amerika nach Europa und andersrum her auch. An der Ostküste liegen die Appalachen. Sie sind über 3 Millionen Jahre alt. Und der höchste Gipfel ist 2000 Meter hoch. Die Appalachen sind 2400 Kilometer lang. Im Durchschnitt sind die Bergketten 800 Meter hoch. Nur wenige Berge werden 1200 Meter hoch.
4: Die Hudson Bay ist eine über 1,23 Millionen Quadratkilometer großes Randmeer im nördlichsten Teil Kanadas. Zur Erklärung von einem Randmeer. Randmeere sind Nebenmeere, die am Rand der Kontinente bzw. Ozeane liegen und nur durch Inselketten, Meeresrücken oder Tiefseen vom freien Ozean getrennt sind. Die Nordsee ist zum Beispiel ein Nebenmeer des Atlantischen Ozeans. Von den Randmeeren sind Binnenmeere zu unterscheiden.
5: Das nächste Ziel unserer Reise ist der Golf von Mexiko. Er liegt südlich von Nordamerika und er ist nahezu vollständig von an Nordamerika eingeschlossene Meeresbucht. Der Golf ist ein Randmeer des Atlantischen Ozeans und der westliche Teil des amerikanischen Mittelmeers. Er ist 1.500.050 Quadratkilometer groß und seine tiefste Stelle ist 4.375 Meter tief. An ihm liegt auch die Karibik. Sie gehört zum amerikanischen Mittelmeer. Die Karibik ist 2.754.000 Quadratkilometer groß und erreicht in Kamiangraben eine Tiefe von 7.680 Meter.
4: Zu den Bewegungen der Luftmassen von Amerika kommen wir gleich. Wir fangen erst einmal damit an, wie Windsysteme entstehen. Rund um den Erdball strömen die Luftmassen der Atmosphäre. Sie steigen auf und sinken, treffen aufeinander und vermischen sich. Das geschieht allerdings nicht wild durcheinander, sondern die Winde folgen einem ganz bestimmten Muster.
5: Beeinflusst wird diese globale Windsystem vor allem durch die Einstrahlung der Sonne. Die feuchte Meeresluft kann nicht in den Kontinent eindringen durch Gebirge. Durch die verschiedenen Reliefs, was Trockenräume entstehen lässt. Durch die verschiedenen Luftmassen, die aufeinandertreffen, können außergewöhnlichen Wettererscheinungen die Folge sein. Zudem kommen wir auf. Die gemäßigte Zone weist Kontinentalität auf. Die Temperatur kann bis minus 20 Grad fallen. Quergebirge fehlen, deswegen kann feuchtwarme Luft weit nach Norden vordringen. Diese warme Luft kommt aus dem Süden, um genauer zu sein, aus der tropischen Zone. So ähnlich ist es auch mit der kalten Luft. Sie kommt aus dem Norden der kalten Zone. Zwei Wetterphänomene in Nordamerika.

0: Amerika treten auf zum Beispiel Tornados und Blizzards. Tornados treten auf dem Festland auf, der Mitte der USA, bei den Flusssystemen Mississippi und Missouri und können über das gesamte Jahr auftreten. Es sind riesige Windhosen und sie entstehen, wenn heiße Luft auf kalte Luft stößt. Sie werden oft auch Schläuche genannt oder gewaltige Saugrüssel.
1: Blizzards sind Eis- und Schneestürme und entstehen durch plötzliche Kaltlufteinbrüche vom Norden. Sie treten in den USA und in Kanada auf. Sie gehen von der gemäßigten Zone bis in die subtropische Zone. Diese Stürme treten im Winter und im Frühjahr auf. Diese richten große Schäden an, wie zum Beispiel Straßenschäden, Stromausfälle und zum Sterben der Tiere. Der wohl bekannteste Meeresstrom ist der Golfstrom. Der Golfstrom ist ein warmer Strom. Er entsteht an der Atlantikküste in der Nähe von New York. Er strömt vorwiegend in den Atlantik. Ein anderer Strom ist der Labradorstrom. Er ist ein kalter Strom, der von der polaren Zone kommt. Ein Teil fließt in den Atlantik und der andere Teil fließt an der Ostküste in Richtung Süden entlang. Nun komme ich zur Wechselwirkung zwischen Klima und Vegetation. Die Merkmale des Klimas bestimmen im Wesentlichen die Verbreitung der Vegetation. Im Norden erstreckt sich die polare Kaltwüste, die Tundra und die Nadelwaldzone. Im Osten in der gemäßigten Zone. Hier wachsen Laub- und Mischwälder.
0: In Florida sind subtropische Mischwälder zu finden. An der Küste wachsen Mangrovenbäume, die sich an die Standortsbedingungen des Salzwassers angepasst haben. Westlich des Mississippis tritt als natürliche Vegetation das Grasland der Prärie an die Stelle des Waldes. Heute wird das ursprüngliche Grasland überwiegend landwirtschaftlich genutzt.
2: Das war unser Erklärvideo. Wir hoffen, es hat euch gefallen und bis zum nächsten Mal. Schaltet ein, wir freuen uns!
3: Guten Tag, liebe Menschen. Heute wollen wir etwas über die biologische Atmung erklären. Als erstes gehen wir auf die oberen Atmungsorgane ein.
4: Zu den oberen Atmungsorganen gehören die Nasenmuscheln, die Nasenhöhlen, der Rachen und der Kehlkopf.
3: Die unteren Atmungsorgane sind die Luftröhre und die Lunge mit den Bronchien, den Bronchiolen und den Alveolen.
4: Die Lunge besteht aus dem linken und dem rechten Lungenflügel. Darin befinden sich die Bronchien mit den Alveolen.
3: Dadurch, dass die Lunge dreidimensional ist, hat sie eine enorme große Fläche von 5 bis 6 Litern. Darin befindet sich ungefähr 300 Millionen Alveolen. Wenn man das alles auf eine Ebene verteilt, nimmt es ungefähr eine Fläche von 1 oder 1,5 Klassenzimmer an.
4: Die sauerstoffreiche Atemluft diffundiert durch die dünne Wand der Alveole. Der Sauerstoff wird in das Blut aufgenommen und die sauerstoffarme Luft wird als Ausatemluft wieder ausgestoßen.
3: Die Mitochondrien verbrennen den Sauerstoff und wandeln dies in Energie für den Körper um. Der Körper gibt ungefähr 2040 Kilogramm CO2 pro Jahr ab. Außerdem gibt der Körper Wasserdampf beim Ausatmen ab. Dieser entsteht durch das Wasser in der Einatemluft. Das Wasser wird dann als Wasserdampf ausgeschieden.

0: Hallo, wir wollen ein Erklärvideo über die Atmung machen. Fangen wir an mit den Atemwegen. Die Luft geht zuerst durch den Mund oder die Nasenhöhle, danach geht sie durch den Rachen. Das waren die oberen Atemwege. Dann ist sie in der Luftröhre, in den Bronchien wird sie dann im rechten und linken Lungenflügel geleitet. In den Lungenflügel geht sie dann in die Bronchiolen und von da aus in die Lungenbläschen.
1: In der Lunge sind Lungenbläschen. Wenn man sie ausbreitet, wird sie so groß wie unser Klassenraum. Sie ist so groß, damit wir schneller atmen können, zum Beispiel beim Sprinten. Es gibt zwei Lungenflügel, einen rechts und einen links. In den Lungenflügeln gibt es Bronchiolen und Lungenkapillaren.
0: Der Gasaustausch findet in den Millionen von Lungenbläschen statt. Er findet aber auch in den Kapillaren statt. In den Lungenbläschen gelangt der Sauerstoff in das Blut. Kohlenstoffdioxid gelangt durch die dünnen Wände in die Kapillaren und von dort aus in die Ausatemluft.
1: Die innere Atmung findet in Mitochondrien statt. Der Sauerstoff

0: Guten Tag, ich möchte euch heute über die Atmung was erklären. Das Organ, was für die Atmung zuständig ist, ist die Lunge. Sie liegt im Brustkorb und wird von den Rippen geschützt. Die Lunge ist dafür verantwortlich, dass sauerstoffreiche Luft ins Blut gelangt und sauerstoffarme Luft wieder aus dem Blut rausgeführt wird. Durch die Nase kommt Atemluft zu der Luftröhre. Über die Luftröhre wird es dann zur Lunge gebracht. Dort wird sich dann auf die Lungenhälften treffen, wo es eine linke und eine rechte Lungenhälfte gibt. Dann geht es da weiter über die Bronchien, geht es dann zu den Lungenbläschen. Dort wird dann sauerstoffreiche Luft ins Blut gebracht und sauerstoffarme Luft geht dann mit in die Atemluft und wird dann ausgeatmet. Die Lunge ist mit dem Herz über den Lungenkreislauf verbunden. Das heißt, dass die Lunge und das Herz über einen separaten Weg verbunden sind, sodass das Blut einfacher durch kann. Über den Lungenkreislauf gelangt das sauerstoffreiche Blut zum Herzen, welches dann in den Körperkreislauf geht. Währenddessen wird sauerstoffarmes Blut zur Lunge geführt, sodass das dann wieder über die Ausatemluft ausgeschieden werden kann. Der Begriff dafür, wenn Blut im Körperkreislauf rumtransportiert wird und Aufgaben macht, nennt man innere Atmung. Wie gesagt, das Blut transportiert den Sauerstoff zu Körperzellen und Organen, welche sich dann diesen Sauerstoff abnehmen. Der Sauerstoff wird dann in den Körperzellen bei den Mitochondrien zu Energie verwandelt mit anderen Stoffen. Und CO2 ist dann ein Abfallprodukt oder dann auch das sauerstoffarm, also ein sauerstoffarmes Blut bezeichnet wird, welches dann wieder zum Herzen, dann zur Lunge und dann wieder ausgeschieden wird. Zum Schluss möchte ich nochmal Schäden beim Rauchen für die Lunge erzählen. Im Rauch sind schädliche Stoffe, primär behandle ich jetzt der, welcher, weil er so feine sich in die Lungenbläschen absetzt und die Diffusion dabei verlangsamt oder sogar stoppt. Problem dabei ist, dass ohne Diffusion wir keine Luft bekommen, weil dann die Lungenbläschen irgendwann absterben, dann halt eben Lungenkrebs dadurch entstehen kann und wenn irgendwann alle abgestorben sind, wir sogar nicht mehr atmen können. Ja. Das war unser Erklärvideo. Ich hoffe, es hat euch interessiert. Wenn ihr irgendwelche Fragen habt, ja.
1: Fragt. Und gereinigt. Die unteren Atemwege umfassen die Luftröhre, Bronchien, Bronchiolen und Lungenbläschen. Diese saugen die Luft aus den oberen Atemwegen an, nehmen den Sauerstoff auf und setzen im Gegensatz Kohlenstoffdioxid frei.
2: Die Lunge. Die Lunge hat eine große Oberfläche, somit kann sehr viel Sauerstoff aufgenommen werden und Kohlenstoffdioxid abgegeben werden. Diese Oberflächenvergrößerung wird durch Millionen Bläschen und Lungenbläschen erreicht werden. Hier sieht man noch die linken und die rechten Lungenflügel. In der Mitte von den beiden befindet sich das Herz und darüber ist die Luftröhre.
3: Der Gasaustausch. Durch die dünnen Wände der Lungenbläschen gelangt der Sauerstoff in die Blutgefäße. Mit dem Blut wird der Sauerstoff im Körper verteilt. Gleichzeitig gibt das Blut Kohlendioxid in die Lungenbläschen ab. Das Kohlendioxid nimmt den umgekehrten Weg wie der Sauerstoff und wird ausgeatmet.
4: Die innere Atmung. Bei der Einatmung strömt Luft durch die Nase, Rachen, Kehlkopf, Luftröhre, Bronchien und in die Lunge. So wird der Sauerstoff in das Blut aufgenommen. Über ihren Kreislauf wird er zu den Zellen transportiert und an diese abgegeben.
2: Abgabe von CO2 und Wasser über die Ausatemluft. Der CO2-Gehalt der Ausatemluft liegt recht konstant bei 4%, also 40 Milliliter CO2 pro Liter Luft.
4: Danke für eure Aufmerksamkeit. Bis zum nächsten Mal.
5: Der Sauerstoff kommt durch den Mund oder durch die Nase, durch den Kehlkopf in die Luftröhre. Von da geht der Sauerstoff in den Bronchiolen, in die beiden Lungenflügel und dann in die Lungenbläschen. Dann geht es durch die Luftröhre, da in den Bronchien, von den Bronchien in die Lunge. Und in den Lungen geht der Sauerstoff durch die Bronchiolen in die Lungenbläschen.
6: Die Lunge ist so aufgebaut, dass wenn man einatmet, dass sie sich vergrößert, weil in der Lunge sind ganz viele kleine Lungenbläschen aneinander. Denn wenn sie aneinander sind, dann können mehr Lungenbläschen auf kleinerer Fläche in der Lunge sein. Und somit kann mehr Sauerstoff aus der Luft gefiltert werden. Deswegen dauert das mit dem Einatmen auch nicht sehr lange.
7: Der Sauerstoff geht durch die dünnen Wände von den Lungenbläschen in das Blut. Durch das Blut kann der Sauerstoff im Körper verteilt werden. In dem Moment wird auch Kohlenstoffdioxid vom Blut an die Lungenbläschen abgegeben. Der Kohlenstoffdioxid geht durch die Luftröhre und den Mund wieder raus.
8: Mitochondrien wird Traubenzucker mit Hilfe von Sauerstoff verbrannt. Dabei entsteht Energie, die unseren Körper versorgt. Mit der Energie, die uns dabei gegeben wird, können wir zum Beispiel laufen.
9: Wir möchten euch heute ein Erklärvideo über die Atmung vorstellen. Die Überschriften sind Atemwege, obere und untere Atmung, Aufbau der Lunge, Prinzip der Oberflächenvergrößerung, Gasaustausch an den Lungenbläschen, innere Atmung, Verstoffwechselung von Sauerstoff in den Mitochondrien, Abgabe von CO2 und Wasser über die Atemwege. Zu den oberen Atemwegen gehören Nase, Mund und Rachen.
10: Die unteren Atemwege umfassen die Luftröhre, Bronchien, Bronchiolen sowie die Lungenbläschen. Die unteren Atemwege bilden eine 12 cm lange Luftröhre.
11: Die Lunge ist aus rechten und linken Hauptbronchiolen, einer Luftröhre und einer Lungenbläschen aufgebaut. Dann gibt es obere und untere Lungenlappen, einen rechten und linken Lungenflügel. Die Lunge ist so aufgebaut, dass sie eine möglichst große Oberfläche hat. Damit kann sehr viel Sauerstoff aufgenommen und Kohlenstoffdioxid abgegeben werden. Erreicht wird die Oberflächenvergrößerung durch Millionen von Lungenbläschen.
12: Das Prinzip der Oberflächenvergrößerung gibt es zum Beispiel bei der Lunge. Der Vorteil ist, dass wir mehr Luft einatmen können. Wenn man die Lunge ausbreiten würde, wäre sie etwa so groß wie zwei Klassenräume. Ein weiterer Vorteil ist, dass ein schnellerer Gasaustausch an den Lungenbläschen stattfindet. Die Zellatmung findet in den Mitochondrien statt. Sie ist dafür zuständig, dass Sauerstoff und Glucose zu Wasser und Kohlenstoffdioxid umgewandelt werden.
13: Beim Einatmen kommt Sauerstoff in die Lunge, dann in die Lungenbläschen und von den Lungenbläschen ins Blut.
14: Beim Ausatmen kommt kohlenstoffdioxidreiche Luft raus. Ausatemluft 78% Stickstoff, ca. 4% Kohlenstoffdioxid und 17% Sauerstoff.
15: Der Gasaustausch. Durch die dünnen Wände der Lungenbläschen gelangt Sauerstoff in die Blutgefäße. Mit dem Blut wird Sauerstoff im Körper verteilt. Das Blut gibt Kohlenstoffdioxid in die Lungenbläschen ab. Das Kohlenstoffdioxid nimmt den umgekehrten Weg und wird ausgeatmet. Das war unser Erklärvideo von Sarah, Laura, Marlene und Julie. Ich hoffe, ihr habt was dazugelernt.

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0: brauchen 2,5-mal mehr Ressourcen, als die Erde hergeben kann, bei der Menschenanzahl, die wir haben. Das hat der Club of Rome schon vor 30 Jahren gesagt. Aber da hat keiner drauf gehört.
1: Also im Visionsstammtisch habe ich also mit der Kamera 1, das ist die Hauptkamera, gefilmt. Also mit 93 Jahren bin ich der Älteste hier.
2: Ich engagiere mich hier, weil mir das gefällt, weil man eine relativ große Freiheit hat in der Themenauswahl.
0: Also wir sind eine tolle Truppe, wie man so schön sagt. Wir ergänzen uns wunderbar. Jeder bringt Ideen mit und jeder lebt auch von den Ideen des anderen.
2: Mir gefällt eigentlich das Klima hier eigentlich ganz gut.
0: Wir kommen aus den verschiedensten Berufen. Und wir haben nur einen dabei, der hat mal für das Fernsehen der DDR gearbeitet. Und es ist erstaunlich, wie die einzelnen Berufe sozusagen hier aufeinandertreffen und sich in einer gemeinsamen Arbeit finden. Also ich bin durchaus der Meinung, das ist der Antrieb für mich, dass ich hier arbeite, mitarbeite. Wir sind ein Kollektiv, glaube ich, das nicht ein zweites Mal hier in der Gegend zu finden ist.

0: Nach dem heiteren Auftakt mit Peter Godatzka wird es jetzt ein wenig ernster und wir reisen von Köthen, wo wir gerade homöopathisch versorgt worden sind, nach Halle an der Saale, denn dort ist nicht nur Christoph Werner als Intendant des Puppentheaters, ich sagte es schon, seit mehr als 3 Jahrzehnten erfolgreich. Eigentlich kommt er hier ganz, ganz, ganz aus der Nähe, nämlich aus Dessau-Nord, war aber interessanterweise, obwohl er jetzt ein sehr erfolgreiches Puppentheater leitet, nie hier in diesem Saal, als es ja noch Puppentheater war, wie er gerade gesagt hat. Vielleicht ist er gerade deswegen so erfolgreich heute. Man weiß es nicht. Wie gesagt, Christoph Werner bringt uns einen Krimi mit, der heißt Die Toten vom Saalestrand. Er hat auch andere Bücher geschrieben, die nicht so kriminalistisch sind, aber nicht weniger ernst. Eins können Sie da draußen finden, Das Haus fernab des Meeres. Und er hat sich zur Verstärkung, mehr als zur Verstärkung, 2 Gäste mitgebracht. Ich habe es vorhin schon mal gesagt, Cornelia Heise, auch Autorin, Schauspielerin, Matthias Brenner, Regisseur, Schauspieler, bekannt aus Funk und Fernsehen alle beide. Und Nele Heise ist gerade extra aus den Masuren von Dreharbeiten angereist, um heute Abend für Sie zu lesen. Ich finde, das sollte man entsprechend honorieren. Matthias Brenner hat heute Morgen noch in Halle geprobt für eine Premiere, die er morgen hat. Also Sie sehen, keine Kosten und Mühen gescheut, um Ihnen jetzt Die Toten vom Saalestrand zu präsentieren. Viel Vergnügen.
1: Ja, meine sehr verehrten Damen und Herren, ich hoffe, Sie verstehen mich. Wir wollen das Mikrofon vermeiden, weil das Direkte einfach immer besser ist. Der Andreas hat ja schon alles gesagt, was ich eigentlich sagen wollte. Das ist natürlich jetzt ein bisschen blöd, aber so ist es. Die Landesliteraturtage sind in Dessau. Bei den letzten Landesliteraturtagen, bei denen ich gelesen habe, war ich in Pömmelte. Da waren 2 Zuschauer und meine Frau und ich. Wir haben also diesen beiden Leuten am Tisch vorgelesen und haben gehofft, dass sie das Buch dann kaufen. Haben sie gemacht. Ich glaube aber nur, weil sie dachten, ach du liebe Zeit, das finde ich ja. Ja, also wie Sie gehört haben, ich bin in Dessau geboren und auch aufgewachsen. Ich habe die Stadt verlassen, da hatte sie noch 100.000 Einwohner. Sie merken schon, das ist eine Weile her. Ich freue mich und deshalb, weil ich eben hier geboren bin, sind etwa 3,6% meiner Verwandtschaft heute Abend hier. Wenn die ganze Verwandtschaft hier wäre, würde der Saal nicht reichen. Und ich freue mich, dass auch ein Mitarbeiter an dem Roman sich extra Zeit genommen hat, heute hierher zu kommen. Lieber Gunnar von Wolfersdorf, Staatsanwalt in Dessau, der hat mich in diesem Roman beraten. Und das war tatsächlich sehr hilfreich. Das ist ja nicht immer so, aber in dem Fall war es tatsächlich so. Warum lesen wir zu dritt? Naja, zum einen, weil wir vom Theater kommen. Also weil wir vom Theater kommen, deshalb lesen wir zu dritt. Und im Theater ist es einfach so, dass immer, wenn eine neue Produktion anfängt, dann gibt es eine sogenannte Konzeptionsprobe. Konzeptionsproben sind legendär und darüber sind viele Witze gemacht worden, völlig zu Recht. Denn bei der Konzeptionsprobe stellt der Regisseur vor, was er vorhat. Das kann manchmal sehr albern sein. Und dann gibt es auch eine Leseprobe. Und bei der Leseprobe ist es so, dass einfach alle Darsteller um einen Tisch sitzen und jeder liest seine Rolle. Und da kann man in so einer Leseprobe, die spielen ja nicht, die sitzen da nur und lesen, da kann man manchmal schon ganz schön viel über so ein Stück und über die Inszenierung, die dann folgt, erfahren. Und dieses Format der Leseprobe, das bringen wir Ihnen sozusagen heute zu Gehör. Sie kriegen also Die Toten vom Saalestrand, meinen ersten Krimi, als eine Art Live-Hörspiel, wenn man so will. Und da wir jetzt nicht zu 20 hier aufgetaucht sind, das hätte das Budget gesprengt. Deshalb sage ich immer vorher an, wer was liest. Ja, damit Sie wissen, okay, also es ist so, dass es jetzt nicht so wahnsinnig viele Rollenwechsel gibt, aber ein bisschen Rollenwechsel gibt es schon. Der Matthias liest den Ich-Erzähler Rob Fox, eigentlich Robert Vormann, den liest er als dramatische Person und Nele liest Mona Ferres. Mona Ferres ist eine ehemalige Hauptkommissarin, die, wie der Name zu erkennen ist, in Rumänien geboren ist und 90 nach Deutschland kam. Ich lese den Erzähler oder die Erzählstimme und deshalb stehe ich hier so ein bisschen. Es liegt auch daran, dass ich kleiner bin, damit Sie mich trotzdem sehen. Ja, aber das sage ich vorher an.
2: Ach so.
1: So, es geht also los und wir lesen ungefähr 40 Minuten, 35, 40 Minuten. Wenn ich sehe, dass die ersten einschlafen, dann okay, es geht los.
3: Wenn alle eingeschlafen sind, gehen wir ganz leise auf.
1: Dann gehen wir leise raus. Achso, was ich noch vergessen habe zu sagen. Der Roman hat zwei Erzählstränge. Er ist in der Ich-Perspektive erzählt und hat zwei Erzählstränge. Der eine ist mit jetzt überschrieben und wie jetzt hören lässt, ist ein Gegenwartsstrang, also das, was im Moment gerade passiert. Und der zweite Strang sind Rückblenden, die erzählen, wie es zu der Situation kam, in der wir uns jetzt befinden. Das heißt, dieser Rückblendenstrang ist eigentlich ein Countdown, der runterzählt und dann treffen sich. Ich sage das nur, damit Sie im Bild sind. Wir fangen mit dem Jetzt-Strang an, also in der Gegenwart. Angebrüllt hat mich Mona noch nie. Jetzt schreit sie meinen Namen.
4: Rob, mach auf! Bist du verrückt geworden? Du sollst aufwachen!
1: Von innen hämmert sie gegen die Badtür, von außen stemme ich mich dagegen. Mein Herz rast. Denk nach, Rob. Konzentrier dich. Aber wie? Da die wütende Mona, hier die kranke Staatsanwältin. Sie hockt vor mir auf dem Parkett. Ich habe ihr Handgelenk gepackt. Sie darf nicht umfallen, sonst erstickt sie, falls sie sich erbricht. Irgendetwas hat sie genommen. Aber was? Liegen da leere Schlaftablettenschachteln auf dem Tisch? Sieht so aus. Wie viel Zeit habe ich, wenn das Zeug in ihrem Blut ist? Sind alle Messen gesungen.
5: Mona, sie muss in die Notaufnahme. Begreif das doch. Sie verstirbt sonst.
4: Keine Notaufnahme. Sie hat keine Schlaftabletten genommen. Das stimmt was nicht. Lass mich raus.
5: Kann ich nicht.
4: Geh von der Tür weg.
1: Stimmt. Ich muss von der Tür weg. Da, der Stuhl hat eine hohe Lehne, das passt. Dreimal schlage ich mit der Faust an die Badtür, um Mona zu erschrecken. Zwei Schritte zum Tisch, den Stuhl gepackt, die Lehne unter die Klinke, ein kräftiger Tritt gegen die Stuhlbeine, das hält.
4: Was hast du gemacht, Rob? Ich schwöre dir, das wirst du bereuen.
1: Die Staatsanwältin stöhnt und verdreht die Augen. Wohin? Im Bad könnte ich sie über den Rand der Wanne hängen, bevor ich ihr einen Finger in den Hals stecke. Aber das ist ja besetzt. Also hoch mit ihr. Sie ist nicht schwer, höchstens 60 Kilo. Ihr verschwitzter Körper verströmt teures Parfüm. Vor der Küchenzeile lege ich sie in stabiler Seitenlage auf die Fliesen.
4: Rob, bist du nur da? Was tust du? Sie spielt nur mit uns. Da sagt mir mein Instinkt und der ist untrüglich.
1: Der kleine, schlanke Körper der Staatsanwältin krampft sich zusammen, als meine Hand in ihren Mund fährt. Na los, mach schon.
4: Rob, wir brauchen nur die DNA-Probe. Danach ist alles vorbei.
1: Es kommt. Eine ziemliche Sauerei. Ich halte ihren Kopf, saurer Gestank steigt mir in die Nase. Ihre Muskeln spannen sich wieder, noch eine Welle. Kurz lässt sie locker und keucht, dann wirkt sie erneut raus, was immer in ihr drin ist. Schlaftabletten, Psychopharmaka, eine braune, stinkende Masse. Mit einem Küchentuch wische ich ihr den Mund. Sie wirken erschöpft, aber nicht mehr so flatterig. Also helfe ich ihr auf, trage sie in den Wohnbereich zurück und packe sie auf den Teppich. Was jetzt? Die Schachteln auf dem Esstisch sind Nahrungsergänzungsmittel, keine Schlaftabletten. Was, wenn Mona recht hat? Wenn das alles nur ein Fake ist? Konzentrier dich verdammt nochmal. Was kann sie genommen haben und warum? Solche Fragen zu beantworten fällt eigentlich in Monas Zuständigkeitsbereich, aber die ist ja durchgedreht.
4: Rob, bist du noch da?
5: Ja.
4: Jetzt seid doch vernünftig.
5: Vernünftig? Du hast sie auf sie gestürzt, als wir hier ankamen, ja? Hast sie verhört, einsperren musste ich dich. Sag mir nicht, ich soll vernünftig sein.
4: Du kennst sie nicht so gut wie ich. Du weißt nicht, wozu sie fähig ist. Sie wird alles daran setzen, dass dieser Fall nicht aufgeklärt wird.
5: Warum? Warum sollte sie das tun?
4: Du weißt genau, warum.
5: Aber das hier, das passt nicht ins Bild. Irgendwas ist da faul.
4: Das sagte ich dir die ganze Zeit. Also, lass mich raus.
1: Mona hämmert gegen die Tür. Ich tigere durchs Zimmer. Keine Ahnung, wonach ich suche, verfluchter Mist. Was hat das alles zu bedeuten?
5: Hör zu, Mona. Ich muss selbst rausfinden, was ist dir los?
4: Keine Notaufnahme. Lass sie nicht aus den Augen.
5: Okay. Wenn sich ihr Zustand nicht verschlechtert, keine Notaufnahme.
1: Mona wirft sich gegen die Tür. Der Stuhl ächzt, bleibt aber standhaft. Schweißperlen stehen auf meiner Stirn. Ich fange an, einen Eimer oder Lappen zu suchen. Irgendetwas, womit ich die Kotze aufwischen kann. Ich muss was tun, sonst drehe ich durch. Befreie ich Mona, wird sie ihre Wut an mir auslassen. Scheißegal. Ich greife nach dem Stuhl, warte. Was hält mich zurück? Was? Vor einer halben Stunde wollte sie mich wegschicken. Solange ich die Staatsanwältin habe, ist Wegschicken keine Option. Im Gegenteil. Mona wird uns suchen. Das ist das, was mich zögern lässt. Wenn ja, möchte ich nichts mehr mit mir zu tun haben. Falls es einen anderen Grund gibt, wüsste ich ihn gern. Leider gehöre ich zu den Leuten, die erst handeln und dann fragen, warum. Das hat mich jahrelang in Schwierigkeiten gebracht, bis ich in einem Vernehmungszimmer Riemann gegenüber saß. Endstation. Knast oder Leben ändern, das stand zur Auswahl. Hab mich für Letzteres entschieden. Während ich weiter die blitzsaubere Wohnung durchstreife und wahllos Gegenstände anhebe, frage ich mich, wie ich in diese Geschichte geraten bin. Es ist der hilflose Versuch, Ordnung in dieses Chaos zu bringen. Dabei weiß ich,

0: wieder in die Umkleidekabine und dort in der Umkleidekabine wartet Hauptkommissar Riemann auf ihn. Und Hauptkommissar Riemann, den liest jetzt Nele und Rob liest Rob. Und ich lese den Erzähler. Also er kommt jetzt da. Das ist jetzt Rückblende, ne, was also vorher passiert. Ich ging in die Umkleidekabine. Da wartete Riemann, saß da und sah mich mit diesem Bullenblick an. Dass wir uns gesehen hatten, war ewig her.
1: Wollen Sie zu mir?
0: Es konnte sein dicker Mantel sein, wahrscheinlich aber war es das Alter. Jedenfalls hatte er zugelegt. Mindestens 5 bis 7 Kilo. Er sah noch immer aus wie eine französische Bulldogge. Kleine Augen, runterhängende Mundwinkel, Stirnacken. Nur die Haare und Augenbrauen waren grau.
2: Ich brauche einen Klempner. Es ist wichtig. Am besten heute noch. Es ist für eine Freundin, deren Heizung kaputt gegangen ist. Jetzt sitzt sie bei dieser Polarkälte in ihrer Bude und friert.
0: Ich schälte mich gerade aus meinen verschmilzten Klamotten.
1: Eine Freundin? Eine Bullenfreundin?
2: Eine Kollegin. Ja, eine ehemalige Hauptkommissarin. Sie hat sich in den Ruhestand versetzen lassen.
1: Also alt, ja?
0: Er nickte.
1: Sorry, aber ich kann nicht. Ich habe gerade einen Großauftrag.
0: Ich knotete mir mein Handtuch um die Hüften und drehte mich zum Gehen.
2: Hör mal, Rob. Denkst du, ich würde mich hierher bemühen, wenn es nicht wichtig wäre? Du hast doch von den Toten gehört. Am Saaleufer, beim Sophienhafen. Ich brauche Hilfe in dem Fall.
1: Die Hilfe Ihrer alten Kollegin?
2: Genau.
1: Dann kaufen Sie ihr Blumen.
2: Sie will mir nur helfen, wenn ich ihr einen Klempner besorge.
0: Ich setzte mich wieder.
1: Was ist so besonders an der Dame?
2: Nichts.
1: Ja, dann ist es ja auch nicht so schlimm, wenn ich ablehne.
2: Du hättest was gut bei mir.
0: Ich stand auf.
1: Bin jetzt sauber. Arbeite den ganzen Tag. Prügle mich nur noch im Oktagon. Und habe genug Geld, um mir zu kaufen, was ich brauche.
2: Sie ist anders.
1: Wie anders?
2: Eine Verhörspezialistin. Bei mir hat jeder ausgepackt. Egal, wer es war. Sie wusste immer, in welche Richtung wir ermitteln müssen. Hat früher große Teams geleitet. Man kann sie nicht täuschen. Ihr 7. Sinn ist untrüglich. Das liegt an diesem Wuwei.
1: Wuwei?
2: Ja.
1: Was soll das sein?
2: Irgendwas fernöstliches.
1: Eine Religion, eine Kampfsportart?
2: Absichtliche Absichtslosigkeit.
0: Er sprach so leise, dass ich es kaum verstand. Er kam mir plötzlich müde vor, abgekämpft, matt, erloschen wie ein Kachelofen am frühen Morgen.
1: Also kommen Sie nicht richtig voran?
2: Wir haben nichts. Gar nichts.
0: Er wurde kalt. Ich musste unter die Dusche.
1: Also gut, schreiben Sie mir Ihre Adresse auf den Zettel. Aber in Druckbuchstaben. Nur große Druckbuchstaben. Verstanden?
2: Ja, ja. Ich weiß Bescheid.
0: Er grinste. Idiot. Wie die meisten meiner Mitmenschen dachte er, dass ich blöde bin, nur weil ich nicht besonders gut lesen und schreiben kann. Es stresst mich, na und? Dass ich bei einem Vorlesewettbewerb nicht zu den Favoriten zählen würde und ein Job bei der Duden-Redaktion für mich nicht in Frage kommt, heißt nicht, dass ich doof bin. Ich kann mehr als eine Gastherme reparieren oder ein Waschbecken anschließen. Jetzt sind wir wieder in der Wohnung der Staatsanwältin. Es geht also weiter.
2: Wie geht es ihr?
0: Mona gibt sich lamm, fromm und einfühlsam. Alles Taktik. Habe ich in den letzten Tagen bei Zeugenbefragungen oft erlebt.
1: Sie schläft.
2: Was hast du jetzt vor?
1: Weiß ich nicht.
2: Hast du Hinweise auf deine Selbstmordthese gefunden?
0: Pause.
2: Leere Schlaftablettenschachteln vielleicht?
0: Pause.
2: Nein.
0: Langsam stehe ich auf. Die Wohnung ist blitzeblank. Nein. Bis auf die Sauerei in der Küche. Mit der Hand fahre ich hinter die beiden beigen Kissen auf dem Sofa. Nichts. Auf dem Sideboard ein Foto. Die Staatsanwältin in

0: Sportkleidung vor einem Berg, wahrscheinlich irgendwo in den Alpen. Dass sie um die 50 sein soll, sieht man ihr nicht an. Wahrscheinlich läuft sie 10 Kilometer am Tag und ernährt sich nur von puriertem Gemüse. Kücheninsel, Arbeitsplatte, Esstisch, nichts.
1: Da ist nichts. Oder?
0: Mona kann offenbar durch Türen sehen.
1: Im Schlafzimmer? Hast du schon im Schlafzimmer nachgesehen?
2: Hör auf damit, Mona. Irgendwas muss sie genommen haben.
0: Nur was? Ich knie mich hin. Ihr Atem ist flach, aber gleichmäßig. Die Haare verklebt, das Make-up von Schweiß verschmiert. Ihre Fassade ist hin. Liegt da wie ein krankes Reh.
1: Ich rufe Ott an.
2: Was willst du ihm sagen?
0: Noch immer schaue ich mich im Zimmer um. Was hat Katja Keller genommen? Oder geht's hier um was anderes? Ist sie nur krank? Nein, nein, so eine Krankheit gibt es nicht. Und wenn doch, das verstehe ich schon davon, bin ich jetzt auch noch Arzt, Klempner, Mordermittler, Arzt.
1: Ich sage ihm, du hast die Staatsanwältin entführt. Und weil ich versucht habe, dich aufzuhalten, hast du mich hier eingesperrt. Er wird in 10 Minuten da sein.
0: Ja, vielleicht schickt er eine Streife, dann geht's schneller. Mein Herzschlag beschleunigt sich wieder. Das wird das Ende unserer gemeinsamen Ermittlungen sein. Mona wird mich aus ihrem Leben streichen. Wahrscheinlich hat sie das längst getan. Warum ziehe ich dann nicht den Stuhl weg? Ja, weil das nichts ändert. Weil es zu spät ist. Weil es hier irgendetwas nicht stimmt.
1: Rob, das ist deine letzte Chance. Lass mich raus.
0: Die Staatsanwältin zittert plötzlich. Es fängt an den Händen an und ergreift den ganzen Körper. Ist ihr kalt? Stirbt sie? Ich hebe sie hoch, lege sie aufs Sofa, laufe im Schlafzimmer und hole eine Decke. Notaufnahme. Sofort. Was habe ich mir nur gedacht? Wieso tue ich dauernd, was Mona will? Riemann hat mich gewarnt. Du bist ja nicht gewachsen, hat er gesagt. Bin ich nicht. Wollte ich nicht sein.
1: Ja, was ist da draußen los?
2: Sie zittert. Keine Ahnung, warum. Es geht ihr nicht gut.
1: Bleib ruhig. Das kann alle möglichen Ursachen haben.
0: Wo sind ihre Schuhe, ihr Mantel? Hat sie einen Ausweis?
1: Was tust du, Rob?
2: Das, was ich die ganze Zeit hätte tun sollen. Ich bringe sie in die Notaufnahme.
1: Gib ihr einen Schluck Wasser, dann wird es gleich besser.
2: Woher weißt du das?
1: Tu es einfach, verdammt.
0: Scheiße, ja. Ich tue es, hole das Glas Wasser, richte die Staatsanwältin auf, setze es ihr an die Lippen. Ihre Lider klappen auf, aber sie schaut mich nicht an. Wasser läuft ihr übers Kinn, schlucken, sie muss schlucken. Warum schluckt sie nicht?
2: Sie schluckt nicht!
1: Geduld, sie schluckt schon.
0: Und wirklich, auf einmal höre ich es. Trink, trink alles aus. Erschöpft lässt sie danach den Kopf auf die Brust sinken. Mona sagt irgendwas, aber ich höre nicht zu. Darf ich nicht, sonst kann ich keinen eigenen Gedanken fassen. Konzentrier dich, Rob. Du musst dich konzentrieren. Einen Moment bin ich versucht, die Kotze aufzuwischen. Das zeigt den Grad meiner Verworrenheit. Irgendwo finde ich eine Tüte. Werfe den grauen Wintermantel hinein, Stiefel, eine Mütze, eine Handtasche, von der ich denke, dass da ihr Ausweis drin ist. Es poltert. Wird wohl Mona sein, die gegen die Badtür hämmert. Ich muss mich beeilen. Die Tüte gepackt, die Staatsanwältin hochgehoben, da fällt mir ein, dass niemand Mona befreien kann, wenn die Wohnungstür zu ist. Mit dem Fuß stupse ich einen Schuh auf die Schwelle als Stopper. Mehr kann ich nicht tun. Es ist kalt. Nicht mehr so kalt wie in den letzten Tagen, aber zu kalt, um ohne Mantel draußen herumzulaufen. In der Rheinstraße rauscht der Verkehr, hier ist alles still. Kein Mensch weit und breit. Die Staatsanwältin in meinen Armen stöhnt. Den Kopf hat sie an meine Wange gelegt. Auf der anderen Straßenseite steht der Twingo meiner Mutter. Katja Keller auf den Beifahrersitz, Tüte und Handtasche in den Kofferraum, Zündschlüssel rein, Motor an, Gebläse, Licht. Los geht's. Es gibt Leute, die können gut zuhören. Andere sind ausdauernde Schwimmer. Gute Redner, einfühlsame Masseure. Manch einer behält immer einen kühlen Kopf, egal wie unübersichtlich die Situation auch ist. Jeder hat für irgendetwas Talent. Meins besteht darin, die Dinge schlimmer zu machen. Ab einem bestimmten Stresslevel, da bin ich zielsicher.

0: sicher die falschen Entscheidungen. So, jetzt geht's weiter. Rückblende. Rob tut also, was er Hauptkommissar Riemann versprochen hat und fährt das erste Mal zu Mona Ferres, um ihre Heizung zu reparieren. Mona, Rob, Erzähler. Mona Ferres wohnte in einem riesigen, düsteren Geisterhaus, dessen versunkenen Charme wiederherzustellen mindestens 1 Million gekostet hätte. Als ich die Tür aufmachte, merkte ich, dass ich Helm und Schneebrille noch nicht abgesetzt hatte.
1: Ich bin der Klempner.
0: Mona starrte mich entsetzt an.
1: Hauptkommissar Riemann schickt mich.
0: Kommen Sie rein, Sie zittern ja.
2: Nee, sie atmete hörbar aus.
0: Gestrichen.
2: Ach, kommen Sie rein, Sie zittern ja.
0: Ich betrat das Pockennarb. Wir haben nicht die gleiche Fassung.
1: Das
0: wird aufregend. Ich betrat das pockennarbige Treppenhaus, das nur von einer altersschwachen Lampe beleuchtet war. Von dort ging es in einen verwinkelten Korridor, überall Türen, zweiflüglich, die Dielen mit Ochsenblutfarbe gestrichen, düstere hohe Räume, deren Decke im Dunkeln verschwanden. Sie bewohnte nur die erste Etage, oben schien alles leer zu sein. Hinterm Haus ein kleiner Garten und dahinter die Döhlauer Heide.
2: Ihre!
0: Mona öffnete eine schiefe Tür mit Kastenschloss. Wir betraten eine wohlig warme Küche, spartanisch eingerichtet mit holzbefeuertem Herd, getrockneten Kräutern an Stricken über den Fenstern, einem durchgesessenen Sofa, einem Küchentisch, zwei Stühlen, Pfannen und Töpfen, die an den Wänden hingen und Gewürzen in Tiegeln und Keramikdosen. Die alten Dielen knarrten und ich entspannte mich sofort. Niemals hätte ich gedacht, dass dieser düstere Kasten einen so heimlichen Raum beherbergt. Nachdem ich Helm und Brille abgesetzt hatte, musterte Mona mich neugierig und ich tat es ihr gleich. Sie war klein und sehr kompakt. Ihr Gesicht erinnerte an eine Eule. Ihr Nasenrücken war schmal, die Nasenspitze leicht gekrümmt wie ein Schnabel. Die Brauen waren ungewöhnlich rund und liefen von der Nasenwurzel bis zum äußeren Rand der Augenhöhle. Sie hatte kurze, strubbelige Haare, das Gesicht war breit, der Mund hatte einen altmodischen Schwung. Ihre kleinen, wachen Augen waren haselnussbraun.
2: Ich koche Ihnen erst einmal einen Tee mit Honig und Ingwer und allem drum und dran. Setzen Sie sich doch.
0: Ich legte meine Sachen auf den Fußboden und versank in dem Sofa aus dunkelgrünem Samt. Sie legte Holz nach und fing an, am Herd zu hantieren. Zwischendurch hielt sie inne und sah kurz zu mir herüber.
2: Eisige Kälte da draußen.
1: Ich dachte, Ihre Heizung wäre kaputt.
2: Heizung? Nein, die Therme im Bad. Kein warmes Wasser. Ich kann weder duschen noch baden. Haben Sie Hunger?
1: Ehrlich gesagt, ja.
2: Oh, fein. Wie wäre es mit ein paar Eiern und Speck und gedoastetem Roggenbrot? Dazu Frischkäse und Kräuter?
1: Das hört sich super an.
0: Ich überlegte, wann das letzte Mal jemand etwas für mich zu essen gemacht hatte. Nicht an einer Dönerbude oder einem Currywurststand, sondern irgendwo in der Küche. Es fiel mir niemand ein.
2: Ich heiße Mona. Und Sie?
1: Rob.
2: Rob? Wie Robert?
1: Genau.
2: Wollen wir du sagen?
1: Gerne.
2: Also, Rob, woher kennst du den Hauptkommissar? Was hast du ausgefressen, dass er dich so kurzfristig zu mir beordern kann? Ich frage das nur, weil ich wissen will, ob ich das Tafelsilber wegschließen muss, solange du meine Terme reparierst.
1: Er hat mir gesagt, dass du so eine Art Wunderpolizistin bist, bei der immer alle sofort gestehen, dass du dich niemals irrst und immer weißt, wo Antworten zu finden sind. Das liegt an irgendeiner fernöstlichen Geheimtechnik, meint er.
2: Essen kommt gleich.
0: Der Tee, wärmte mein Blut. Ich spürte, wie er in jeden

0: meines Körpers floss und meine Muskeln entspannte. Am liebsten hätte ich mich hingelegt und ein Nickerchen gehalten.
1: Du hast aber meine Frage nicht beantwortet. Ist es so schlimm?
2: Hab früher vielleicht hier und da mal was mitgehen lassen und dann gab es eine Zeit, da war ich ziemlich wütend und da habe ich mich viel geprügelt.
0: Verstehe. Sie servierte die Eier und frisches Brot. Ich fiel darüber her wie ein Bär, der gerade aus dem Winterschlaf erwacht war.
1: Nee, es kommt niemand mehr. Und ich habe schon gegessen. Es ist alles für dich.
2: Sorry, es schmeckt wirklich himmlisch. Und ich habe seit heute Morgen nichts zwischen die Zähne gekriegt. Wirst du Riemann helfen?
1: Ich schaue mir die Akte mal an. Jetzt, wo du gekommen bist, muss ich ja.
2: Riemann sagt, er hat nichts. Keine einzige Spur.
1: So, so. Das hat er gesagt. Das war er wirklich nicht.
2: Ja, ich habe ihn ein bisschen zappeln lassen.
1: Ist schon eine komische Sache mit den Toten. Jemanden erfrieren zu lassen, das erfordert Geduld und Entschlossenheit. Ihn ans Ufer der Saale zu setzen, das erfordert Planung. Gleichzeitig ist man vom Wetter abhängig, was Planung eigentlich unmöglich macht. Ich meine, das sind die ersten kalten Tage in diesem Winter. Um Weihnachten war es ja eher Frühling gesagt. Und dann die Sachen mit der schwarzen Farbe. Was soll das?
2: Schwarze Farbe?
0: Sie machte ein Gesicht, als wäre sie verwundert, mich in ihrer Küche sitzen zu sehen.
1: Oh, entschuldige. Wir sollten jetzt das Bad begutachten. Ich muss wissen, ob du das reparieren kannst.
0: Sie stand auf und räumte den Tisch ab. Ich war neugierig, was es mit der schwarzen Farbe auf sich hatte, aber sie tat so, als hätte sie nie etwas darüber gesagt. Also blieb mir nichts weiter übrig, als die Gastherme zu untersuchen. Ein Modell von Junkers. Aus den 90ern. Das ganze Bad war 90er-Style. Keine Dusche, nur eine Wanne mit Vorhang. Die Fliesen 15 x 20 cm und selbstverständlich weiß. Dieses Bad hatte seit 30 Jahren keinen Handwerker gesehen.
2: Okay. Ich überlege mir was. Muss sehen, ob ich für dieses alte Ding noch Ersatzteile kriege. Vielleicht kann ich irgendwo eine gebrauchte Therme auftreiben. Die noch funktioniert.
1: Wie lange wird das dauern?
2: Bis morgen. Ab wann kann ich klingeln?
1: Oh, du gefällst mir. Rob. Ab 8 Uhr.
2: So wird's gemacht.
0: Ich fuhr durch die eisige Kälte zurück in die Stadt. Solange ich auf meiner Simson durch die Döhlauer Heide knatterte, hielt meine Wattejacke die Kälte noch ab. In Kreuwitz auf dem Weg hinunter zur Saale wurden mir die Hände schon steif und auf der anderen Seite der giebigen Steinbrücke fing ich zu zittern an. Die Burgstraße kam mir ewig lang vor und ich dachte nicht daran, mich an die 30 km/h zu halten, die hier vorgeschrieben waren. Ich wollte nach Hause in meine kleine Wohnung, Zapfenstraße 1, direkt am Markt. Schlotternd versuchte ich, das Lenkradschloss abzuschließen und die Haustür auf. Und ich zitterte noch, als ich an meinem Küchenfenster stand und auf den roten Turm starrte. Zwischen Thalia-Buchhandlung und kleine Winder konnte ich ihn sehen, den markantesten der 5 Türme von Halle. Die anderen 4 an der Marktkirche machten sich bemerkbar, wenn ihre Glocken mich sonntags aus dem Schlaf rissen. Nicht nur deshalb war mir der rote Turm, der zu jeder vollen Stunde den Westminster-Schlag hören lässt, der liebste. So, jetzt können wir alle mal kurz. Wir sehen, normalerweise ist das so, dass es dann da immer so Pausen gibt und in den Pausen, da erzählen wir dann mal irgendwas oder was ein toller Trick ist. Wir haben dann so die Fragen vorbereitet, die die Leute am Ende von so einer Lesung immer stellen. Und da haben wir so einen Hut, da sind die Fragen drin und die können Sie dann ziehen und dann stellen Sie die Fragen und dann beantworten. Weil wir eben festgestellt haben, dass in solchen Sälen wie diesen, wenn man da sagt, wollen Sie was fragen, fragt keiner was. Alle sind eingeschüchtert. Und deshalb, wenn man dann so 3 Fragen gezogen hat, dann kommen die Leute ins Reden und dann kann man ein bisschen reden und das entspannt die. Das ist heute nicht so. Sie müssen da jetzt durch. Können Sie noch? Ist noch alles gut?
3: Ja.
0: Dann geht's weiter. Wir springen eine Szene, die jetzt hier nicht so viel dazu beiträgt. Wir sind jetzt am nächsten Morgen. Rob hat also von der Hausmeister, wo er manchmal arbeitet, eine alte Therme besorgt. Die hat er sich auf den Rücken geschnallt und ist zu Mona gefahren und hat angefangen, die alte Therme abzubauen und eine neue anzubauen. Und während er da arbeitet, klingelt es immer zu, uns kommen immer zu irgendwelche Leute herein. Und weil er unbedingt wissen will, was hier eigentlich los ist und wer Mona ist, schleicht er sich in den Hof und schaut durchs Fenster. Mona, Rob, Riemann. Du musst dann Riemann lesen.
2: Ja, alles klar, mal.
0: Okay. So, also, hier steht's auch. Nele liest Mona, Marinas liest zuerst Rob und dann Riemann. Nee, erst Riemann, dann
2: Rob. Erst Riemann.
0: So, also, auf dem Hackklotz balancieren sah ich durchs Fenster Mona mit einer jungen Frau am Küchentisch sitzen. Vor ihnen lagen sehr große Karten, fast so groß wie die Fliesen im Bad. Die junge Frau suchte 4 Karten aus. Mona drehte sie um und legte sie so, dass sie ein Kreuz bildeten. Dann redeten beide, wobei Mona ab und zu mit dem Finger auf eine der Karten zeigte. Die junge Frau hörte ihr genau zu, nickte manchmal oder rieb sich die Stirn. Keine Frage. Mona war eine Wahrsagerin. Was sollte ich davon halten? Ich ging zurück und arbeitete weiter. Als ich die alte Therme abgeschraubt hatte, hörte ich wieder Stimmen im Flur. Die junge Frau ging und kurz darauf kam ein Mann. Wieder schlich ich in den Garten, nachdem ich die beiden in der Küche verschwunden waren. Diesmal gab es keine Karten. Ein Mann um die 50 saß da und redete ohne Unterlass. Mona hörte ihm zu, tat aber nichts. Plötzlich zog er sein Portemonnaie aus der Tasche und gab ihr 300-Euro-Scheine. Was hatte das zu bedeuten? Ich konnte mir nicht helfen, aber Mona faszinierte mich. Ich musste mehr über sie wissen. Aber wie? Die neue Therme anzubauen und einzustellen dauerte vielleicht noch 2 Stunden, dann war mein Job hier erledigt. Es klingelte. So schnell ich konnte, lief ich in den Flur zurück, gerade noch rechtzeitig, sodass Mona keinen Verdacht schöpfte, als sie aus der Küche kam. Alles gut, fragte sie. Alles bestens, antwortete ich. Der etwa 50-jährige Mann ging und Hauptkommissar Riemann kam. Hier ging es zu wie in einem Taubenschlag. Und diesmal, ob absichtlich oder nicht, ließ Mona die Küchentür offen, sodass ich jedes Wort hören konnte.
1: Willst du Kaffee?
2: Gern.
0: Das Geräusch von fließendem Wasser.
2: Hast du die Akte gelesen?
1: Habe.
2: Und, was sagst du?
1: Das Einzige, was mir ziemlich sicher scheint, ist, dass der Täter das Opfer gekannt haben muss.
2: Wenn ja, dann wissen wir nicht vorher. Was sagst du zu der Farbe?
1: Später. Zuerst interessiert mich der toxikologische Befund.
2: Noch nicht da. Er hatte Alkohol im Blut und sicher noch irgendetwas anderes.
1: Also gut. Was haben wir?
2: Jemand fährt mitten in der Nacht durch die Hafenstraße runter zur Saale. Im Auto Markus Brunner, 37, Besitzer eines Fitnessstudios. Brunner, besoffen und berauscht, wird aus dem Auto gezerrt. Man fesselt ihn, schneidet ihm die Klamotten vom Leib, übergießt ihn mit Wasser und wartet, bis er friert oder so weit hinüber ist, dass er sich nicht mehr bewegt. Dann geht jemand zu ihm und malt ihm das halbe Gesicht mit schwarzer Farbe an. Der oder die Täter steigen aus dem Auto und fahren davon. Es waren -8 Grad, da dauert es mit dem Erfrieren nicht allzu lange, wenn man nackt ist und mit Wasser durchlassen wird.
1: Wer ist der Staatsanwalt?
2: Katja Keller.
1: Weiß sie, dass du hier bist?
2: Bist du verrückt? Hör zu, wenn das ein zu großes Problem für dich ist, dann gib mir die Akte und ich verschwinde.
1: Ich muss den Tatort sehen.
2: Himmel.
1: Und mit Leuten sprechen.
2: Himmel, Herrgott, Mona, ich dürfte nicht hier sein. Du dürftest die Akte nicht lesen. Nichts davon ist je passiert, ja? Wer die Keller Wind davon bekommt, kann ich zukünftig Strafzettel verteilen.
1: Jemanden erfrieren lassen. In

0: absichtlich erfrieren lassen. Das ist raffiniert. Kein Blut, keine Spuren, Todeszeit, schwer zu bestimmen und brutal. Ohne dass sich der Mörder die Finger schmutzig macht. Er oder sie lässt einfach die Kälte den Job erledigen.
1: Keller drängelt, aber wir haben nichts. Die KTU hat nichts ergeben. Wir haben keinen Zeugen. Ich weiß nicht, wie ich weitermachen soll. Sein Umfeld und all das sind wir natürlich dran. Aber die schwarze Farbe, Mona, was kann das bedeuten?
0: Was wissen wir über seine Familie?
1: Keine Frau, keine Kinder, Vater gestorben. Mutter hatte seit dem Tod des Vaters keinen Kontakt mehr zu ihm.
0: Warum nicht?
1: Sie sind nicht die leiblichen Eltern. Er ist im Heim aufgewachsen. Der Vater hatte wohl eine engere Bindung zu ihm. Mit der Mutter war es schwierig. Sie wollte nicht sagen, warum.
0: Gib den Tatort frei. Dann kann ich hinfahren, ohne dass einer was dagegen sagen kann.
1: Was willst du denn da? Da ist nichts, gar nichts.
0: Keine Ahnung. Ich will mich einfach dahin stellen und warten, ob was passiert.
1: Ich bin nicht sicher, ob dein Hokuspokus hier hilft.
0: Deshalb bist du doch gekommen, damit ich dir mit meinem Hokuspokus helfe. Oder etwa nicht.
1: Ich dachte, dir fällt etwas zu der schwarzen Gesichtsbemalung ein.
0: Verstehe.
1: Heute Nachmittag gebe ich den Tatort frei. Aber was du tust, tust du auf eigene Rechnung. Ich war nie hier.
0: Und wenn ich was
1: Ja,
0: finde.
1: dann rufst du mich sofort
0: Ganz der Ausdruck. Hast du alles gehört?
2: Fragte sie durch die Tür, nachdem Riemann gegangen war.
1: Ja, jedes Wort.
0: Gut. Ich mache was zu essen. Wie weit bist du, Rob?
1: In einer halben Stunde kannst du duschen.
2: Keine Antwort. Ich unterbrach meine Arbeit und ging in die Küche. Sie saß am Küchentisch, hatte ein Tablet vor sich liegen und winkte mich heran.
0: Hast du schon mal einen Toten gesehen?
1: Nicht, dass ich wüsste.
0: Ich nehme an, du willst das hier sehen?
1: Was ist das?
0: Tatortfotos.
2: Langsam näherte ich mich und schaute ihr über die Schulter. Da hockte ein Mann am Ufer der Saale, sah unecht aus, wie Kunst. Das halbe Gesicht war schwarz angemalt. Auf den Nahaufnahmen sah man die Eiswimpern, die Pinselfurchen in der Farbe, die mondbleichen Lippen, das Haar glasiert, die Augen geschlossen, was ihm einen eigenartig friedlichen Ausdruck verlieh. Faszination des Schreckens. Das da sah zwar unecht aus, war aber echt. Der Mann war tot. Jemand hatte ihn gefesselt, ausgezogen und mit Wasser übergossen.
0: Was denkst du als erstes, wenn du das siehst?
1: Braveheart.
0: Was?
1: Braveheart, der Film über den schottischen Wildcats-Kämpfer mit Mel Gibson.
0: Ein Film?
1: Ich gehe viel ins Kino oder streamen. Lesen ist nicht so mein Ding. Ich bin eher ein Film-Junkie.
2: Sie tippte den Filmtitel in ihr Tablet und da war er schon, Mel Gibson, mit blau-weißem Gesicht. Mona las, sie war hochkonzentriert. Wenn sie dabei unter ihrer Dusche gestanden hätte, hätte sie wahrscheinlich nicht gemerkt, dass das Wasser noch immer kalt war.
0: Ich mache gleich etwas zu essen.
2: Sie schaltete das Tablet aus, dann das nahm ganz auf, Forderungen, sie allein zu lassen. Ich pulte noch ein bisschen an der Therme rum, bis sie tadellos funktionierte. Als ich verkündete, man könne jetzt wieder duschen, nahm sie kaum von mir Notiz. Sie stellte dampfende Kartoffeln auf den Tisch, Quark, Kräuter, gebratenen Bauchspeck.
0: Setz dich. Hast du ein Auto? Wir müssen zum Institut für Kunstgeschichte nach Leipzig.
1: Warum?
2: Ich schaufelte mir Kartoffeln auf den Teller.
0: Ich kenne da einen Professor. Dem muss ich die Fotos zeigen. Kann sein, dass er weiß, was es mit der schwarzen Farbe auf sich hat.
1: Ehrlich gesagt habe ich gleich einen wichtigen Termin mit einer potenziellen Kundin.
0: Ich kann nicht Tatortfotos verschicken, die ich nicht mal gesehen haben dürfte. Das könnte Riemann den Job kosten. Es kann sein, dass wir ihn noch drauf haben.
1: Wir?
0: Ich werde.

0: diesen Fall lösen. Hab aber kein Auto und bin nicht mehr so gut zu Fuß. Ich brauche jemanden, der mich rumfährt und beschützt. Was hältst du davon, Rob? Du scheinst mir anständig zu sein. Und ich habe den Eindruck, du brauchst mal einen Tapetenwechsel. Oder täusche ich mich?
1: Ich starte sie an. Opa, beschützen. Der Chauffeur und Bodyguard nach ehemaligen Hauptkommissarin sein. Wunderbar. Aber ich war pleite. Die einzig richtige Antwort wäre also nein gewesen. Aber ich schwieg, saß da und stocherte auf meinem Teller herum.
2: Meine Mutter hat ein Auto. Naja, kein Luxuswagen. Ein alter Twingo. Aber sie braucht ihn nicht. Ich habe den Schlüssel, eine Fahrt zum Institut und zurück. Das ist das Maximum. Dann muss ich mich um meine potenzielle Kunden kümmern.
0: Das ist fein, ja, wirklich.
2: Aber ganz umsonst bin ich nicht dabei.
0: Was ist denn das?
2: Eine zweite Mahlzeit, wenn wir zurück sind.
1: Sie sah mich einen Augenblick forschend an.
0: Du bist ein ausgesprochen kluger, junger Mann.
2: Das sage ich auch immer. Aber keiner glaubt es mir.
1: Okay. Wie spät?
3: Keine Ahnung.
1: Was? Wie lange haben wir gelesen? Eine halbe Stunde? 40 Minuten? Was?
4: Wir haben noch eine kleine 10 Wochen, oder?
1: Ich habe noch ein Kapitel oder es beginnt mit der Verfirmung. Alles gut? Wie Sie wollen.
2: Ich würde es Ihnen empfehlen. Also.
1: Okay, wir machen noch. Habt ihr es beide?
4: Ja.
1: Ja. Also das ist die Zugabe. Ja.
2: Das brauchen wir nicht mehr. Okay, dann erzähl ich wieder.
1: Also, Rob und Mona sind jetzt nach Leipzig gefahren, haben da ganz interessante Dinge erfahren. Die müssen Sie selber lesen. Und jetzt sind Sie wieder da. Jetzt ist es also abends. Sie haben sich auf der Fahrt hin und zurück ein bisschen besser kennengelernt. Mona hat erklärt, was es mit diesem Wu-Wei auf sich hat. Und jetzt sind Sie also wieder da und Mona, Rob, erzählen. Die Küche war kalt, als wir aus Leipzig zurückkamen, also ging ich in den kleinen Garten am Haus und spaltete Holz für den Ofen. Hinter mir die Dölauer Heide, in der es manchmal knackte. Wahrscheinlich standen keine 10 Meter von mir entfernt ein paar Rehe oder Füchse und beobachteten mich. Es war saukalt. Und die kleine Glühlampe am Haus gab nur ein ärmliches Licht. Mona hatte den Herd schon angeheizt, als ich ihr einen Arm voller Holzscheite brachte. Nach einer Viertelstunde glühte die Ofenplatte. Wir tranken Grog, aßen gebratenen Speck, Kohlrabi und frisches Brot, dazu russische Eier und ein paar Salatblätter.
0: Trinkst du manchmal?
2: Eigentlich nicht.
0: Also, du verlierst nie die Kontrolle?
2: Nicht, wenn es sich vermeiden lässt.
1: Keine Ahnung, wenn das schon wieder mit Ihren Fragen wollte.
0: Nicht gelegentlich einen Joint?
2: Das ist lange vorbei.
0: Ich muss mich ab und zu von mir befreien. Meine Neuronen neu verschalten. Mach du mit?
1: Was sollte ich sagen? Ich saß in ihrer Hexenküche, war schläfrig, satt und auf eine Weise zufrieden, die neu für mich war.
2: Okay.
1: Sie gab mir eine Glasschüssel und eine Tafel Schokolade und befahl mir, sie in kleine Stücke zu zerbröseln. Ich tat, was sie verlangte, während sie Sahne schlug, Wasser aufsetzte und aus der Speisekammer eine Handvoll schrumpeliger, unansehnlicher, kleiner Pilze holte. Die Glasschüssel mit der zerbröselten Schokolade kam ins Wasserbad. Die Pilze schnitt sie in feine Streifen, die sie mehrfach zerhackte, bis alles krümelig war. Schließlich goss sie die flüssige Schokolade in große Tassen, hob die Sahne darunter, wartete einen Moment und mischte am Schluss die Pilzkrümel in den Zaubertrank. Das war eine Anweisung.
0: Runter damit! Keine Angst, die Dosis ist gering. Die getrockneten haben eine schwächere Wirkung als die frischen.
4: Und kann auch sein, du merkst überhaupt nichts.
1: Sie legte mir zu und trank. Ich tat es ihr gleich. Flüssige Kindheit.
0: Seit 58 Jahren renne ich auf dieser Erde rum und habe keine Ahnung, wohin ich gehöre. Bin ich eine Rumänin, eine Deutsche, eine Polizistin, eine Wahrsagerin, ein Medium? Vielleicht bin ich auch verrückt wie meine Mutter. Das ist doch lächerlich. In meinem Alter sollte man seinen Platz im Leben gefunden haben.
1: Mona fing an zu lachen.
0: Und jeden Tag kommen Leute her und fragen mich irgendetwas. Meistens geht es um Liebe oder Beruf. Und ich berate sie.
1: Sie lachte noch einmal, wurde dann aber plötzlich ernst.
0: Es fehlt mir, Rob. Die Polizeiarbeit fehlt mir. Ich will nicht in den Dienst zurück. Da Rotkarten legen will ich aber auch nicht ewig. Sie rennen mir die Bude ein, egal wie viel ich für eine Sitzung verlange, egal wie unfreundlich ich bin. Sie kommen trotzdem. Es wird immer schlimmer. Dabei sage ich Ihnen nur, was Sie eigentlich selbst wissen. Es ist kein Schwindel, das mit den Karten, das darfst du nicht denken. Es ist eine Art, auf andere Gedanken zu kommen, einen anderen Blickwinkel zu finden. Und ja, manchmal ist es ein gutes Gefühl, jemandem auf diese Weise zu helfen. Aber nicht im Vergleich zur Arbeit bei der Kripo. Ich will diesen Fall lösen. Ich muss wissen, wer Brunner betäubt und an die Saale gesetzt hat.
2: Dann weißt du doch, wo du hingehörst.
1: Sie sah mich mit ihren Rehaugen an. Irgendwie wirkte sie verloren heute. Verloren und kindlich.
0: Und was ist das mit dir und der Universität? Was ist das damit auf sich? Wolltest du immer studieren oder durftest du nicht?
1: Aha. Darum ging es ja also. Na gut, sie hatte mir ihr Huawei erklärt, jetzt war ich dran. Das war nur fair.
2: Meine Mutter wollte unbedingt, dass ich studiere. Sie war Lehrerin. Mein Vater ist gleich nach dem Fall der Mauer auf und davon. Hat sie sitzen lassen mit mir, kleinen Wurm. War sicher nicht leicht für sie. Naja, und als es soweit war, als ich endlich in die Schule durfte, dorthin, wohin meine Mutter jeden Tag ging, da stellte sich heraus, dass der Sohn der Deutschlehrerin kein Talent zum Lesen und Schreiben hatte. Es ging nicht. Was immer sie auch versuchte, wie sehr sie mich auch beschimpfte, mir drohte, mich bestrafte, die Buchstaben wollten sich nicht zu Worten fügen. Es war furchtbar. Sie hat mich gequält, hat mich stundenlang in meinem Zimmer am Schreibtisch sitzen lassen, ist regelmäßig ausgerastet. Naja, ich will es nicht schlimmer machen, als es war. Wir hatten auch gute Zeiten, sind ins Theater gegangen, ins Kino, sie hat mir vorgelesen oder ich durfte Hörspiele hören. Die Sommer haben wir meistens an der Ostsee verbracht, aber irgendwann waren die großen Ferien vorbei und dann musste ich ja da wieder hin, in die Schule. Und die Tortur begann von Neuem. Natürlich war ich bei allen möglichen Spezialisten, natürlich haben alle gesagt, dass ich Legastheniker bin. Sie hat mich gehasst dafür und irgendwann hat es mir gereicht. Mit 12 fing ich an zu klauen, zuerst über den Supermärkten oder Drogerien. Später sind wir noch in Wohnungen eingestiegen. Das Geld habe ich in Diskotheken versoffen, habe mich ausprobiert und geprügelt. Wenn ich nicht der Klügste sein konnte, dann wollte ich wenigstens der Stärkste sein. Hab dann auch gedealt, Cannabis vor allem, aber auch verschiedene Pillen, Ecstasy und so weiter. Irgendwann hat mich so eine eifersüchtige Tusse verpfiffen. So habe ich Riemann kennengelernt. Er hat sich für mich eingesetzt. Er hat mir eine Lehre als Klempner besorgt.
1: Ich merkte, dass ich ohne Punkt und Komma redete. Es floss aus mir heraus. Ich konnte es nicht stoppen.
0: Und dann deine Mutter? Was ist mit ihr?
2: Sie ist eine Trinkerin geworden.
1: Sehr gut. Ja. Lässt du deshalb die Finger vom Alkohol?
0: Ah, danke. Oh, Gott verdammt.
4: Lässt du deshalb die Finger vom Alkohol?
2: Ja.
1: Ich nickte und wurde plötzlich wütend. Verdammter Mist. Monas Pilze brachten die alte Lava wieder zum Kochen. Das war nicht gut. Mir wurde schlecht. Speichel sammelte sich in meinem Mund.
3: Ich muss bald raus.
1: Ohne ein weiteres Wort zu verlieren, ging ich nach draußen. Im Garten japste ich und riss den Mund auf. Atmen, atmen, atmen. Vor mir die Bäume, kahl und stumm. Aber dann, auf einmal, hörte ich sie ächzen. Es knarrte und raschelte tausendfach. Der Herzschlag schlafender Tiere in ihren Höhlen. Die Nacht stieg in Wellen aus dem Firmament und zog mich fort hinaus in die Heide. Ich stand hier in Monas Garten und gleichzeitig war ich überall. Dann packte mich die Kälte, sie fasste mich an. Die Millionen Teilchen in der Luft und in jedem Baum, jedem Blatt. Mein Blut, mein Herz, anhalten. Alles sollte anhalten. Erstarren. Die perfekte Stille. Diese Vorstellung berauschte mich. Ich fing an, mich auszuziehen. Meine Schuhe, die Hose, Pullover, Unterwäsche. Ich wollte spüren, wie jede Zelle meines Körpers sich verlangsamte. Diese Kraft war überwältigend. Sie war so gewaltig, so mächtig. Mein kleines Leben, nichts weiter als ein Flackern. Mit ausgebreiteten Armen stand ich und wartete. Meine Zehen begannen zu schmerzen, die Finger, die Ohren. In der Mitte des Körpers spürte ich ein Glühen. Es breitete sich aus. Ich fing zu zittern an. Meine Muskeln, noch nie hatte ich sie so deutlich gespürt. Mein Herz, mein Blut, es wollte nicht stillstehen. Aber was war es in dieser riesigen Dunkelheit, in der Schwärze des Alls, das unendlich war und kalt und gleichgültig und gerecht? Was war ich? Das bisschen Wärme in mir, das bisschen Bewegung.
5: Rob! Verdammt! Was machst du denn da?
1: Mona schlug mir auf die Hände. Sie hob meine Klamotten auf und schob mich ins Haus.

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1: Hunsrück, der sein touristisches Potenzial erst noch erkennen muss. Und ein Großteil des Potenzials ist eben in dem neu geschaffenen Nationalpark zu finden. Kempfeld ist von uns eher gesehen in 15, 20 Kilometer zu erreichen, eins der Nationalparktore.
2: Genau.
3: Dann auch, das ist auch so RTL. Das ist auch so RTL. Irgendein Kelly muss halt immer dabei sein, ja. Muss
2: Gabriel,
3: Kelly.
2: Es ist Gabriel Kelly, das ist ein Sohn von Angelo Kelly und der macht auch Musik und war auch bei Let's Dance jetzt schon dabei.
3: Sehr gut, gut, dass du aufpasst, das hätte ich nicht gewusst. Dann Papis Love Day, heißt er nicht Papi?

Okay, dann in der Zeit begrüße ich euch schon mal. Schön, dass ihr alle da seid. Wir sind The Boys, eine Band aus Magdeburg. Wir machen jetzt hier für die nächste Stunde, Stunde 15 Musik. Und wir wünschen euch ganz viel Spaß und guten Appetit und trinkt schön viel. Und ja, wir machen direkt weiter. Mm-hmm.

Vielen Dank. Jetzt kommen wir zu unserem ersten eigenen Song. Es ist ein sehr neuer Song. Timon hat ihn geschrieben und er erzählt euch alles Weitere darüber, was ihr wissen müsst.

hallo, ich hoffe, man kann alles hören, weil es ist ein klein Maybe, aber das kriegen wir schon hin. Genau, zu dem Song gibt es eigentlich nicht viel zu sagen, man hört das dann selber, was wir damit sagen wollen. Genau, der Song heißt Pilotfolge.

Ich habe schon so oft überlegt, so einen Song zu schreiben. Doch bis zuletzt habe ich gedacht, man könnte es vermeiden. Ich habe schon so oft überlegt, diesen Song nicht zu schreiben. Doch jetzt habe ich es mal gemerkt, man kann es nicht vermeiden. 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

egal, wir sollen hier nicht auftreten, wurde anscheinend von der AfD gesagt. Pech. Aber es hast und hättest du das Konzept für Politik von morgen, ist die Frage, genau.

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Das war unser zweiter eigener Song, der heißt 1000 Gedanken. Der ist, boah, schon vor 4 Jahren rausgekommen, 2022. Ich weiß nicht, da waren wir noch vor 4 Jahren, alles klar, sehr gut. Und jetzt spielen wir wieder ein Coverlied von Oasis. Das Lied heißt Don't Look Back in Anger und wir wünschen euch viel Spaß.

Jetzt spielen wir einen Song, den haben wir zum ersten Mal gespielt bei einem Theaterstück in unserer Schule. Glaube ich, ja, haben wir. Und das Lied heißt Altes Fieber von den Toten Hosen. Lief gestern auch bei Public Viewing.

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spannend. Es ist ultra schwer, weil ich halt auch Klavier spiele, leider. Sorry. Ich kann nicht so nah ran, weil dann ist es Arsch. Wir probieren es einfach nochmal. Wenn man es sich gemerkt hat, kann man ja mitsingen. Und die Message kann man auch ruhig zweimal sagen. Geht's nicht? Doch, jetzt okay? Ja, ich probier's, aufzuessen. Ich hab schon so oft überlegt, so einen Song zu schreiben. Doch bis zuletzt hab ich gedacht, man könnte es vermeiden. Ich hab schon so oft überlegt, diesen Song nicht zu schreiben. Doch jetzt hab ich es mal gemerkt, man kann es nicht vermeiden. 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

egal. Jetzt kommt der zweite Song, der mit einer Message ist. Wir haben uns gedacht, es sind ja bald Landtagswahlen und da wollen wir auch ein Zeichen setzen, deswegen starten wir mal. Es gibt ja neben der AfD auch noch andere Akteure, die so ein bisschen machen, was sie wollen.

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Nein, er wurde befördert und zum Kanzlerkandidaten. 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

Jetzt spielen wir ein Lied, das sich daran anschließt, ein Friedenslied von Bob Dylan ursprünglich, dann von den ganzen Roses gecovert und jetzt von uns. Das Lied heißt Knocking on Heaven's Door.

habe ich euch, ihr kennt den Refrain, ihr kennt den Text und ich möchte, dass ihr gleich mit mir zusammen a cappella das singt. Okay? Ich gebe euch dann ein Zeichen, wenn es losgeht.

Vielen Dank. Danke fürs Mitmachen, ihr wart ganz toll. Als nächstes spielen wir? Jetzt wieder ein Cover, diesmal von einer Band, die aber auch hier aus der Gegend kommt. Ihr werdet das Lied sehr schnell erkennen.

Vielen Dank. Oh, jetzt ein Lied, eine Premiere für uns, was wir heute zum ersten Mal spielen. Vorhin hätte es perfekt zum Wetter gepasst. Wir haben es aus einem Video abgenommen von einer Band, die im Regen steht und komplett durchnässt spielt. Das haben wir zum Glück jetzt nicht, aber wir spielen das Lied trotzdem für euch. Es heißt Iris und ist von den Goo Goo Dolls.

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Vielen, vielen Dank. Jetzt, Just Imagine. Jetzt spielen wir einen nächsten eigenen Song. Das ist der mittelneueste von unseren eigenen Songs. Der wurde aber nicht von Tilman geschrieben, sondern von Elias. Ich würde einmal gerne Applaus für Elias, dass er diesen Song geschrieben hat, ne? Ja. Das Lied heißt Just Imagine, ist entstanden auf einer Ferienfahrt in Barcelona oder über eine Ferienfahrt in Barcelona, wie man es nimmt. Und wir spielen es euch jetzt vor.

0: Super. Vielen Dank. Jetzt kommen wir zu unserem letzten Song für heute. Den Song spielen wir eigentlich schon immer. Und diesen Song singt für euch. Und er braucht auch nochmal einen Applaus, um richtig motiviert zu werden. Felix.
1: Ein bisschen Ben Zucker.

Vielen Dank. Ganz vielen Dank. Vielen Dank, dass ihr alle gekommen seid, dass ihr zugehört habt. Wir hoffen, es hat euch gefallen. Wir haben mit der Hitze, mit der Technik und vor allem mit uns selbst gekämpft. Und wir müssen uns nochmal, ich will, dass der lauteste Applaus heute für Martin ist, der uns heute echt aus der Scheiße geritten hat. Also ein Applaus für Martin, bitte. Sitz da vorne. Falls ihr Autogramme wollt oder so. Dann vielen Dank. Wir wünschen euch noch einen schönen Sonntag. Ja, und genießt das Wetter. Wir sehen uns wieder.

Ja, wir müssen noch ein bisschen weitermachen. Wir müssen überlegen, was wir können noch. Also, Alles klar. Wir können zwar kein neues Lied, aber was wir sehr gut können, ist Lieder, die wir schon können, ganz oft spielen. Deswegen spielen wir jetzt wieder ein Lied, bei dem ihr vorhin schon mitgesungen habt. Jetzt könnt ihr alle den Text, habt es mindestens einmal gehört und könnt es alle ganz laut mitsingen.

Und wir machen jetzt nochmal A Cappella-Refrain. Diesmal noch lauter. Ich will, dass auch die vom Bürstchen schon und auch ihr da oben mitsingt. Und dann machen wir das zusammen, okay? 3, 4 und... lauter.

bin Saskia und ich wohne derzeit in Jena, bin aber ab und zu dann hier in Merseburg bei meinen Eltern noch und bin gerade Mediengestalterin für Bild. Also 2008 hat unsere Mutti uns bei einer Fanaktion angemeldet, also uns heißt meine Schwester und ich. Und seitdem hat es uns sehr gefallen und seitdem sind wir in verschiedensten AGs mit dabei gewesen und haben uns dann hier mit engagiert. Als erstes haben wir natürlich die Trickfilm-AGs gemacht und als dann die Ausbildung begonnen hat, haben wir ab und zu noch ein paar Filme geliefert, weil wir dann nicht mehr so aktiv sein konnten. Und jetzt bin ich wieder dabei und mache Kindermedienfeste mit und Kindergeburtstage. Besonders fand ich unsere Reportage zum Thema Geflüchtete, wo wir auch eine sehr lange Reportage gedreht haben, ein ganzes Programm, ich glaube es ging sogar über 30 Minuten, wo verschiedene Themen auch angesprochen wurden und aufgeklärt wurden. Früher hat uns besonders Spaß gemacht, dass man halt so eine coole Gruppe war in der AG. Wir haben uns alle gut verstanden, haben alle Spaß miteinander gehabt. Und jetzt ist es halt einfach, dass es mir insgesamt halt Spaß macht, Filme zu erstellen. Und ich halt dann die Filme, die fertig sind, dann halt nebenbei noch dem OK gebe, um die halt auszustrahlen. Es gab mal einen Wettbewerb hier, beziehungsweise war mal hier ein Flyer ausgelegt für einen Wettbewerb, der nannte sich Clark. Und an dem haben meine Schwester und ich teilgenommen. Und wir haben dann ein Drehbuch geschrieben und dieses wurde dann auch verfilmt von Filmstudenten. Es wurde von ehemaligen Studenten der Filmhochschule Babelsberg dann verfilmt und wir durften mit dabei sein und genau, da war ein Kameramann, eine Regisseurin und ein Schauspieler und ja, war ganz cool. Für mich bedeutet halt der OK sehr viel, weil er mir halt auch den Weg gezeigt hat in die Richtung der Medienbranche. Ich bin ja jetzt auch Mediengestalter für Bild und Ton und das war halt schon sehr ausschlaggebend. Also ich wünsche dem OK natürlich, dass er noch sehr, sehr lang besteht und viele weitere Produktionen macht.

0: Schönen guten Tag. Hier spricht die Anti-Langeweile-Hotline der Kunstgalerie GmbH. Bitte geben Sie Ihre 93-stellige Kundennummer ein. Oder möchten Sie einen unserer Mitarbeiter sprechen? Dann sagen Sie laut und deutlich Ja.
1: Ja?
0: Ich habe Sie nicht verstanden.
1: Ja!
0: Ich habe Sie nicht verstanden. Auf einer Skala von 1 bis 10, wie groß ist Ihre Langeweile?
1: 12.
0: Oh, mit welchem dieser Themen möchten Sie Ihre Langeweile bekämpfen? Basteln, pflanzen, bügeln, schneiden, rühren, Steine.
1: Hä? Wie jetzt?
0: Basteln, pflanzen, bügeln, schneiden, rühren, Steine.
1: Hä? Was mit Steine?
0: Okay, Sie haben Steine gewählt. Piep, piep, boop. Ich habe keinen Eintrag zu Steine gefunden. Nächster freier Mitarbeiter aus der Abteilung Pflanzen wird mit Ihnen verbunden.
2: Hallo ihr Lieben, ich bin Frieda und ihr seht heute die Wochensendung mit Anja und Hanna zum Sonntag von uns Kunstganoven. Und ich habe einen kleinen Beitrag dazu gemacht, was man alles in einem kleinen Garten so findet, wie unser Projektgarten gerade abläuft. Denn ich habe einen kleinen Schrebergarten in einer Stadt und der ist ein bisschen verwilderter als ursprünglich angedacht. Genau, und wünsche euch viel Spaß damit.
3: Diese kleine Larve macht unseren Boden fit für neue Beete. Da Ivy immer so gerne abhaut, haben wir uns überlegt, einen Maschendrahtzaun zu bauen. Die einzelnen Schritte mit Erklärung findet ihr in unserer Kunstganoven Instagram-Story mit dem Namen Garten. Wir haben beim Bau unseres Zauns improvisiert, da wir ihn so kostengünstig und ressourcensparend wie möglich machen wollten. Da wir kein gutes Holz gefunden haben, haben wir uns für den Maschendrahtzaun entschieden. Die Stäbe vom vorherigen Zaun haben wir einfach genutzt, um unseren neuen Maschendrahtzaun daran auszurollen und zu befestigen. Den Maschendrahtzaun haben wir unseren Garten begrenzt. Vorne das Tor haben wir aus altem Holz wieder zusammengebaut. Das zeige ich euch aber in einem späteren Video.

0: Um neuen Platz für Beete und andere Pflanzen zu gewinnen, mussten wir alte Baumstämme ausgraben. Es war eine ziemliche Arbeit. Zum Schluss wurde noch der Knoblauch gepflanzt, den wir auf unserem Balkon vorgezogen haben. Dabei bin ich wieder auf diese kleinen Larven gestoßen, die unsere Erde so schön locker machen und sie in guten Humus umwandeln.
1: Moment! Die im Video gezeigte Larve ist vermutlich die Larve eines Mai- oder Juni-Käfers. Auf jeden Fall eines Blatthornkäfers. Sie können auch bei Massenauftreten, die alle paar Jahre mal vorkommen, eure Pflanzenwurzeln schädigen. Das ist aber noch lange kein Grund, sie einfach zu töten. Denn durch ihre Aktivität im Boden, nennt sich auf Fachdeutsch Bioturbation, sorgen sie genau wie Regenwürmer für eine gute Struktur des Bodens. Habt ihr also ein paar dieser Käferlarven in eurem Boden gefunden beim Umgraben, ist das noch lange kein Grund zur Sorge. Tatsächlich schadet es also nicht, ein paar von ihnen im Boden zu haben, denn wahrscheinlich tun sie eurem Boden eher etwas Gutes als etwas Schlechtes. Außerdem kann man ihnen als Nahrungsgrundlage mehr organische Materie in den Boden einbringen, wie zum Beispiel Kompost oder Blattwerk, um so zum einen euren Boden zu

verbessern, was euren Pflanzen zugutekommt, als auch den Käfern eine gute Nahrungsgrundlage zu geben. Im Übrigen kann auch ein Massenauftreten von Rosenkäferlarven euren Pflanzen schädigen. Teilweise findet man sie, wenn verirrte Rosenkäfer in Blumentöpfen gelandet sind und dort ihre Eier abgelegt haben, im nächsten Frühjahr in den Blumentöpfen. Dann können sie durchaus eure Pflanzen schädigen. Man kann aber einfach die Käferlarven heraussammeln, sie in eine Box mit Erde und Humus packen und sie so in einem kühlen Ort bis zum nächsten Frühling überwintern.

0: Tschüss, kleine Larve.
1: War dieser Beitrag hilfreich für Sie? Ich habe Sie nicht verstanden.
2: Das war so rührend.
1: Kategorie Rühren ausgewählt.
3: Die Zubereitung und Zunahme von Essen lenkt ab
1: und macht glücklich. Ich verbinde Sie mit dem zuständigen nächsten Mitarbeiter.
4: Guten Tag, das ist der Anrufbeantworter von Julia. Ich bin momentan mit dem Backen von Muffins beschäftigt. Versuchen Sie es deshalb später nochmal oder schon.

0: Viel zu lange Warteschleifenmusik. Wir hoffen, Ihnen hat Rühren gegen die Langeweile geholfen.
1: Möchten Sie einen weiteren Beitrag sehen?
2: Oh, mach Nico!
0: Wieder überall die Haare! Es tut uns leid.
1: Friseur Heck hat eventuell geschlossen, wenn du ankommst.
0: Was? Zu lange Haare können den Blickwinkel auf die positive Sicht der Dinge verdecken. Wir verbinden Sie mit einem Fachpersonal aus der Abteilung Quatsch und Haare schneiden.
3: Hallo, hier ist Anja. Ich habe leider gerade gar keine Zeit. Ich habe versucht, überall irgendwo einen Friseurladen zu kommen, aber die haben ja momentan alle zu, also schneide ich mir gerade selber die Haare. Ja, guckt einfach zu oder sonst probiert es halt später nochmal, ne? Tschüss!
4: Heute Morgen bin ich aufgewacht und dachte...
0: Oh nein, ich habe Spliss!
4: Wie gerne würde ich doch nur wieder aussehen wie früher! Ja, da hilft nur eins. Eine Packung Quark, einmal Banane, zweimal Apfel, bisschen Honig, eine Schere, ein Jonas. Ja, eigentlich brauchen wir nur die letzten zwei Sachen. Der Rest ist, weil Anja noch nicht gefrühstückt hat.
5: Können wir sehen.
6: Ich will nicht!
7: Ja. Hallo Anja, hallo Jonas. Schön, dass ihr beiden euch in der Ganoven Game Hall zusammengefunden habt. Und jetzt setzt euch. Jonas wird jetzt Anja die Haare schneiden. Seid ihr bereit?
6: Nein.
7: Vorgesehen ist ein gerader Spitzenschnitt um 2 cm. Da das zu langweilig wäre, wir die Klicks brauchen und Anja in ihrer Frisur seit der 6. Klasse etwas Abwechslung vertragen könnte, werden ihr von Jonas diverse Fragen über Haare gestellt. Beantwortet Anja sie richtig, schneidet Jonas normal weiter. Beantwortet Anja sie falsch, würfelt ihr diesen Würfel. Diesen Würfel. Auf ihm stehen 6 fiese Anweisungen, wie Jonas schneiden soll. Zum Beispiel mit verbundenen Augen. Die Anweisungen wurden von eurer Community in der Story ausgewählt. Viel Spaß.
6: Ja, danke schön.
7: Stopp. Bevor es losgeht, Jonas, dreh dich 5-mal im Kreis.
6: Ja, okay.
7: Viel Spaß.
6: Ja, danke. Wie viel Erfahrung hast du denn schon mit dem Haare schneiden?
5: Ja, ich habe jetzt schon, lass mich kurz überlegen, kein Mal Haare geschnitten. Jemals. Also das wird sehr lustig. Ich brauche mich schon ein bisschen.
6: Doch, man hat ja beim Friseur immer so special, hier, weil ich habe gerade trockene Haare zum Nass machen. Wir haben sowas aber nicht. Deswegen haben wir halt einen, was ist das?
5: Eine Sprühflasche.
6: Fensterputzer. Lass nicht, deswegen kennen wir sowas nicht. Wir können es auch so im Finn-Kliemann-Style machen. Ja, jetzt wollten wir eigentlich mal die Haare schneiden, haben aber keine Schere gefunden, also haben wir eine Säge genommen. Naja.
5: Okay, eine Säge könnte ich auch holen. Geht das auch?
6: Nein, danke.
5: Ohne Scheiß, das Handy ist schon hier.
6: Was machen wir hier?
5: Ich sprühe hier schon mal.
6: Oh, du sollst mir nicht... Hallo!
5: Immer nach vorne, sonst kann ich ja nicht reden.
6: Ja, hallo, sowas sagt ein Friseur auch nicht. Hallo, geh mal nach vorne.
5: Da kommt immer auch kein Wasser raus, die werden überhaupt nicht nass. Ey, wirklich ohne Schattenzeichnung wird nur für Menschen genutzt. Fellhaar, Borstenhaar, Schamhaar oder Tasthaar?
6: Borstenhaar. Ich habe viele Borsten.
5: Das war leider falsch. Nur bei Menschen gibt es Schamhaare.
6: Schmeiß in die Scheiße.
5: Einen finnischen Text vortragen. Omame Sami Syni Mama Soi Sana Kalkatono Katakalama.
6: Das ist doch nie im Finnisch.
5: So, wir gehen bitte direkt in den Refrain.
6: Finnisch klingt einfach übrigens wie so eine Fantasiesprache.
5: Wir gehen direkt mal Refrain. Oh, Fortland, ja. Fortland. Woraus setzen sich Haare zusammen? Kollagen, Chitin, Zellulose oder Keratin?
6: Ich habe keinen Plan, ich nehme Antwort A.
5: Das war leider falsch. Keratin oder auch Hormsubstanz.
6: Hormsubstanz ist auch so ein ekliges Wort einfach. Nein!
5: Augen verbinden. Ich hätte dann deine Frage gestellt.
6: Du siehst einfach aus wie ein Idiot.
5: Ja, scheiße, wo habe ich die Schere hin? Boah, blind mit Schere hantieren, ist auch echt.
6: Ich glaube, da warst du schon ein Stück weiter links. Und ich merke nur so. Okay. Im Kindergarten warst du auch nicht so der Weltmeister beim Basteln, oder? Wie viele Haare hat ein Mensch durchschnittlich auf dem Kopf? 50 bis 60.000, 100 bis 150.000, 400 bis 600.000. Darf ich nachzählen?
5: Ich glaube, das wäre cheaten.
6: 100.000 bis 150.000.
5: Richtig! Wozu nutzt man Wasserstoffperoxid?
6: Es hilft gegen Haarausfall. Oh nein! Och Mann, ich raste aus!
5: Wir schneiden jetzt ein schönes Zickzackmuster. Zurück. Beide kopfüber. Wie dick ist ein menschliches Haar? Du meinst 0,01 mm bis 0,03 mm?
6: Ja!
5: Okay!
6: Genau das!
5: Wir loggen es ein!
6: Toll!
5: Das

0: glaube, das ist lebensgefährlich, was wir jetzt gerade machen.
1: Ja. Aua!
0: Sie sind ein ziemlich lauter Friseurkunde.
1: Wieso? Die anderen sind immer leiser.
0: Soll ich einfach mal hier alle?
1: Du musst das ist deine einzige Aufgabe.
0: Soll ich mal einmal an?
1: Nein, nein! Und es rieselt.
0: Oh, nein. Scheiße.
1: Also wir sind jetzt fertig mit unserem tollen Haarschnitt. Ich habe keine Ahnung, wie das Ergebnis da hinten aussieht, deswegen zeigen wir euch das jetzt mal.
0: Ja, ist krumm und schief, ne?
2: Nice.
3: Jonas, Anja, vielen Dank, dass ihr bei diesem Spiel dabei wart. Anja, viel Spaß mit deiner Frisur. Eure Zuschauer sollten das aber vielleicht nicht zu Hause nachmachen, denn du siehst jetzt extrem scheiße aus. Tschüss!
4: Auf einer Skala von 1 bis 10, wie viel hat Ihnen Haare schneiden gegen die Langeweile geholfen?
5: 10! 10! 10! 10! 10!
4: Sie haben 2 gewählt! Bitte bestätigen Sie Ihre Eingabe.
5: Ja, wir haben schön gesagt.
4: Alles klar, Eingabe 2. Schade, Ihre Langeweile ist noch nicht endgültig besiegt. Das Programm der Kunstganoven steckt voller frischer DIYs zum Nachbasteln, die Ihre Langeweilebekämpfung auf Stufe 10 erhöhen können. Wir leiten Sie weiter zu Bastelanleitungen.
6: Lea hier. Also zumindest Leas Mailbox. Ich kann leider gerade nicht ans Telefon gehen, da ich in einem totalen Bastelwahn bin und Teelichtgläser gestalte. Naja, wenn ihr möchtet, könnt ihr zuschauen oder ihr probiert es einfach später noch.

0: Hallo? Hallo?
1: Hallo?
0: Hallo?
1: Hallo?
0: Hallo?
2: Die Verbindung wurde unterbrochen. Bitte geben Sie Ihre 93-stellige Zugangsnummer ein.
0: Boah, ernsthaft jetzt?
2: Derzeit sind alle Leitungen belegt. Bip, bip, bup. Wussten Sie, dass Sie auch online Zugriff auf unser vollständiges Kunstkanonenangebot haben?
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2: Sowie den Zugang zu unseren Mitarbeitern.
0: Boah, ja, ich weiß es doch. Ich will doch jetzt einfach nur weiterkommen. Boah.
2: Ich habe Sie nicht richtig verstanden.
1: Ich glaube, ich habe
0: Zeit oder was? Jetzt machen wir hin.
2: Wir bemühen uns stets, unsere Kundenservice zu verbessern. Zu Serviceauswertungen werden einzelne Gespräche aufgezeichnet. Wenn Sie damit nicht einverstanden sind, dann sagen Sie bitte Pferdekoppel.
0: Ey, wollt ihr mich jetzt verarschen oder was? Jetzt mach doch Eva wohl den Scheiß und hör auf, mich mit dem Blödsinn voll zu labern.
1: Nein.
2: Pferdekoppel? Dann drücken Sie jetzt bitte.
0: Also ganz im Ernst jetzt, jetzt können Sie. Oh Mann, jetzt machen Sie Eva wohl das, was Sie vorhin gesagt haben. Und hör auf, mich mit diesem Scheiß Blödsinn voll zu labern. Ich könnte echt Bäume ausreißen jetzt.
2: Wir haben zu Bäume folgenden Eintrag gefunden.
4: Lotti hier. Hallo? Hallo? Witz. Hier ist der Anrufbeantworter. Ich bin leider gerade dabei, zwei Kerlen dabei zuzugucken, wie sie einen Mammutbaum umpflanzen. Also wenn ihr Bock habt, schaut mir einfach dabei zu oder versucht später nochmal. Sucht euch aus. Ciao!

0: Benötigen Sie eine weitere Langeweilemaßnahme?
1: Wenn nicht,
0: sagen Sie bitte laut
1: und deutlich:
0: Auflegen!
2: Auf!
0: Auf geht's! Alles klar!
2: Hallo zusammen. Ich hoffe, ich bin scharf. Du musst irgendwie die Schärfe ziehen. Ich habe es mit meiner Katze versucht. Genau, es wird nämlich bald Sommer. Und da wird es mal wieder Zeit, rauszugehen, an den See zu fahren, sich mit Freunden zu treffen. Und um die ganzen Sachen nicht einfach so mitzuschleppen, habe ich gedacht, machen wir uns heute mal ein paar Summertimes-Beutel. Und was ihr dafür braucht, das blende ich euch jetzt ein. Ihr geht mal auf Pixabay, da kann man sich kostenlos Bilder runterladen und dann füge ich mir das in mein Programm, füge ich das ein. Genau, habe mir hier schon eine leere Seite angelegt und ziehe mir das dann einfach auf diese Fläche, so groß wie möglich. Genau, und dann könnt ihr euch noch eine Schrift auswählen und könnt die größer ziehen. Genau, wichtig ist jetzt, dass ihr das eben auch als JPEG abspeichert. So, ich speichere das als JPEG ab. So, und dann öffne ich mal diese Datei, gehe eben in diese Druckereinstellung und gehe erstmal hier auf Qualität und Medium. Und normalerweise müsste das an jedem Computer gehen, dass man eben hier so eine T-Shirt-Transferfolie anwählen kann. Ich drücke das jetzt mal.
3: So, ja. Willkommen zurück. Ich habe mich hier ein bisschen ausgebreitet. Ich bin hier in meiner Küche. Ja, weil wichtig ist, dass ihr auf einem Boden arbeitet, der heiß werden darf. Wir stellen das Bügeleisen auf die maximale Hitze ein. Einfach vorher nochmal schnell durchsaugen. Ihr könnt auch mit dem Föhn arbeiten, wenn ihr keinen Staubsauger habt. Oder euch über den Boden robben. Jetzt schneiden wir zuerst mal, ich habe das hier ausgedruckt, ihr seht, das ist ganz wichtig, spiegelverkehrt muss es drauf gedruckt sein. Wenn ihr T-Shirt-Transferfolie eingebt in eurem Drucker, macht es das automatisch spiegelverkehrt. Ich habe das jetzt fertig ausgeschnitten, ich habe hier am Rand noch einen, also hier außen noch einen kleinen weißen Rand gelassen. Das wird dann später weitestgehend transparent. Bevor ihr anfangt, ist es jetzt aber wichtig, Backpapier zu nehmen. Ihr braucht zwei Streifen. Ja, Backpapierzuschnitte kommt in den Beutel. Das hätten wir. Jetzt geht's darum, hier das Ding zu legen. Bügeleisen nehmen. Am besten funktioniert es, wenn ihr euch so hinsetzt und von oben eben hier drauf drückt. Ich mache das so, dass ich immer erst mal andrückt, dass es ein bisschen haftet am Beutel. Entweder halt so oder in kreisförmigen Bewegungen. Ja, hier drüber gehen. Jetzt teste ich am Rand ganz leicht mal, okay, kann ich schon abziehen. Und tada, ich lege das gleich wieder drauf. Jetzt nur ganz kurz hier drüber. Und da ist ganz wichtig, wenn es noch warm ist, abziehen. Und der Summerbeutel ist fertig für unter 2 Euro.

0: Wir sind am Ende
1: unserer Landung angekommen.
0: Ich freue mich, dass wir Ihre Langeweile bekämpfen konnten. Zu unserer stetigen Verbesserung möchten wir Sie bitten, uns ein paar Fragen zu beantworten. Der Umfang dieser Umfrage beträgt 2 Minuten. In Wahrheit beträgt er aber 25 Minuten. Schön, dass Sie zugestimmt haben.
2: Was? Du Scheiß, habe ich zugestimmt. Ich habe mir die ganze Zeit Blödsinn von wegen, ja, sind 80 Zentimeter lange, wenn du mit Kreativität, was soll denn damit? Ich habe

0: Computer am anderen Ende, sondern vielleicht wohl eine richtige Person.
1: Wieso, Computer? Ich bin Prudence Melanie. Boah, war nicht so schnell, ja, ey. Wenigstens die Kunstgarnoben in der nächsten Woche weitermachen.
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7: Innsbruck, der sein touristisches Potenzial erst noch erkennen muss. Und ein Großteil des Potenzials ist eben in dem neu geschaffenen Nationalpark zu finden. Kempfeld ist von uns eher gesehen in 15, 20 Kilometer zu erreichen, eins der Nationalpark. Tore.
8: Ja, genau. Dann auch, das ist auch so RTL. Das ist auch so RTL. Irgendein Kelly muss halt immer dabei sein, ja. Irgendwo muss
9: Gabriel,
8: Kelly.
9: Es ist Gabriel Kelly, das ist ein Sohn von Angelo Kelly und der macht auch Musik und war auch bei Let's Dance jetzt schon dabei.
8: Sehr gut, gut, dass du aufpasst, das hätte ich nicht gewusst. Dann Papis Love Day, heißt er nicht Papi?

0: Na, sind Sie bei der richtigen Veranstaltung? Na klar, Sie sind richtig. Mit ein bisschen Volksmusik eingestimmt auf ein riesiges Konzert des Schlagerstars Hans-Jürgen Bayer freuten sich die Zuschauer bei Kaffeekuchen, beim Eisbecher und anderen Dingen, die das Bürgerhaus natürlich für unsere Gäste bereithielt. Und dann starteten wir richtig zünftig in eine Veranstaltung, die mehr als 2 Stunden Spaß bedeutete. Hier zum Beispiel die Ankunft Hans-Jürgen Bayers Mutti.
1: So, der Hansi hat auch eine schöne Stimme. Und wir müssen in der Technik mal sagen, Brigitte sitzt hier in der Mitte des Saales. Dirk, bitte für Brigitte den Ton nicht so laut. Ja? Mein Applaus für unsere Tontechniker, die da ganz fleißig stehen und für sie da sind. Da kommt die Mutti. Hallo, Mutti. Das ist die Mutti vom Hans-Jürgen Bayer. Machen Sie mal einen Applaus für die Mutti. Kommen Sie zu uns. Schön, dass Sie da sind. Hallo. Der Hansi hat doch gedacht, die Mutti kommt zu spät, weil sie vergessen hat, die Zeit umzustellen.
2: Nee, das stimmt nicht. Aber wir haben uns völlig verfahren.
1: Ach, ihr habt euch verfahren? Ja, Mutti, deinen Mann hast du wieder weggeschickt, habe ich gesehen.
2: Ja, ist aus. Der hat gesagt, nee, scheiß aus.
1: Ach, du lieber Mann, dein Mann sagt zu deinem Sohn, nee, den höre ich mir nicht an, ich schicke die Mutter alleine. Ach, du Liebe. So, Mutti, wir setzen dich hier vorne an den Tisch, würde ich sagen. Ne? Hier vorne ist hier noch frei.

0: Dankeschön! Oh, ein ganz, ganz
1: ein paar Auszüge aus einigen Titeln, die Hansi sang, können wir Ihnen bieten. Lassen wir aber erstmal Hans-Jürgen Bayer selbst zu Wort kommen.
2: Das ist aber schön, liebe Gäste, dass Sie dran sind an den Apparaten. Wir haben einen ganz lieben Besuch. Hier ist Hans-Jürgen Bayer. Hallo, Hans-Jürgen.
3: Ich grüße dich ganz herzlich. Du singst gut.
2: Ja, du hast da freue ich mich aber.
3: Ja, das hat mir gefallen.
2: Das ist schön. Super. Wir sind natürlich rein zufällig natürlich bei einer Veranstaltung und haben gesagt, wir müssen den Hansi mal beobachten, was er denn so macht, wenn er beruflich unterwegs ist. Und da waren wir in Delitzsch und da konnten wir zeigen, wie umfangreich und wie vielseitig Hans-Jürgen Bayer singt. Eine riesen breite Spanne an musikalischem Spektrum, was du mitbringst.
3: Naja, klar, es liegt an meiner Vergangenheit sicher. Tom Warnock, da habe ich die Klassik her, Musik studiert. Dann habe ich ja 5 Jahre Rockmusik gemacht, Deep Purple, Pink Floyd. Und naja, und heute natürlich Schlager und Musical habe ich natürlich auch gesungen.
2: Und wir haben natürlich festgestellt, es ist gar nicht so einfach, heute irgendwie immer up-to-date zu bleiben, in die Medien zu kommen. Man hört ja beim Brossi wird geschummelt, der Herr Florian, da kommen immer dieselben Leute. Stimmt ja fast schon. Im Bereich der ehemaligen DDR ist der Hansi immer noch ganz, ganz, ganz, ganz groß angesehen und er ist immer gern gesehen. Nur im Westen kennt man dich nicht.
3: Naja, gut, das ist richtig. 2 Auftritte haben es nicht gemacht im CDF bei Dieter Thomas.
2: War wenig, aber das gab es ja.
3: Deswegen wird man nicht bekannt und das ist einfach so richtig. Gut, aber ich freue mich.
2: Wie macht man, dass man bekannt wird?
3: Ich freue mich doch besonders darüber, dass natürlich die Leute, für die ich immer bekannt war, dass die mir treu geblieben sind.
2: Genau.
3: Das ist ganz besonders wichtig. Und ich arbeite ja immer sehr an neuen Repertoire. Und die Leute kriegen, auch wenn sie zu mir kommen, immer was Neues, auch was
2: Aber sie denken, er sitzt zu Hause rum. Das stimmt natürlich nicht. Er sitzt nicht zu Hause rum. Er ist unterwegs. Jetzt geht's gerade los. Eine richtige Tournee durch deutsche Städte. Nämlich die Schlagerlegenden sind unterwegs wieder. Und da ist er, Hansi, natürlich dabei.
3: Dazu möchte ich erwähnen, Frank Schöbel, dazu ein, er macht eine Tour mit Freunden und wie gesagt, ich bin dem Frank sehr dankbar. Ich war ja auch dieses Jahr oder im vergangenen Jahr in 2 Fernsehsendungen mit ihm dabei, seine Jubiläumssendung zum 75. und die Weihnachtssendung. Und jetzt freue ich mich sehr, dass ich mit dabei sein darf bei der großen Tournee. Die beginnen wird im Ende September, Oktober, November mit Lütte.
2: Ja. Und jetzt macht er Werbung. Ja. Wir werden die rechtzeitig bekannt geben, wann es dann richtig losgeht, wann es auch in Ihrer Nähe zu sehen ist. Hans-Jürgen Bayer muss jetzt hier noch ein bisschen arbeiten und wir schauen ihn einfach noch ein bisschen über die Schulter. Vielen Dank, lieber Hansi, dass wir mit mir sprechen durften.
3: Ich freue mich auch, dass ich mit euch sprechen durfte. Vielen Dank, viele Grüße.

Zu dem nächsten Lied, was auch aus den 50er Jahren ist, muss ich etwas erzählen. Das kennen wir alle. Voilà.

um gleich ein bisschen Italienisch zu lernen, zum Schluss singe ich con te, das heißt mit dir. Okay, das war so, italienische Lieder, alte 50er. Jetzt gehen wir, es gibt Musik, die ist noch älter, aber die wird immer wieder aufgefrischt und ist eigentlich ganz modern. Ich bin seit einigen Jahren unterwegs mit einer Big Band und mache Swingmusik. Die alten Herren, merken Sie, die machen immer Swingmusik, Frank Sinatra und so weiter. Gut, aber es macht viel Spaß, aber das geht eben nicht sehr oft. So eine Big Band ist sehr teuer, da sind 15 Musiker, die müssen auch bezahlt werden. Aber ich wollte einmal einen Eindruck bringen, weil ihr mich mit Swingmusik nicht kennt. Das Lied, was ich euch singe, ist ganz bekannt, ein altes deutsches Lied von Bert Brecht und Kurt Weill, Mackie Messer. Aber ich habe mich angelehnt an eine Fassung von Robbie Williams, die mir sehr gefiel. Und so kriegt er das mal ausnahmsweise in Englisch. Hier ist Mack the Knife. Bitteschön. Mack the Knife.

0: Dankeschön. Oh, Hansi.
1: Okay, Dankeschön, der liebe Dirk. Dankeschön.
0: Jawohl. Aber du gehst jetzt überhaupt nicht ohne eine Zugabe. Wir singen nochmal gemeinsam Sierra Madre.
1: Na los,
0: und damit sagen wir dann für Sie, liebe Gäste, vielen Dank, dass Sie da waren. Wir waren sehr glücklich, sehr stolz, dass Sie da waren und haben uns sehr, sehr, sehr gefreut. Nochmal einen Applaus für uns gemeinsam. Ihr wart einfach toll. Ihr wart super.
1: Darf ich noch etwas sagen? Ich habe mich sehr gefreut über Sie alle und freue mich, meine Mutter kommt selten zu mir. Sie ist 91 Jahre alt, wird sie am 26. April 91 und hat nicht alles verstanden, denke ich, Mutter. Du kannst noch ganz schöne Lautstärken vertragen jetzt, wie ich weiß. Also ich danke, dass meine Mutter da ist.
0: Mama, bleib schön gesund, gesund bleiben, gell?
1: Okay.
2: Tja, viel Spaß und gute Unterhaltung gab es natürlich. Und so sang Hansi ungewollt eigentlich, ungeplant, mit mir zusammen, also ich, der Stimmungskunze und der Hansi. Wir machten dann einen wunderschönen Abschluss und das wollen wir Ihnen nicht vorenthalten. Damit sagen wir Tschüss und Winke, Winke. Ich hoffe, Ihnen hat der kleine Film gefallen. Vielen Dank fürs Zuschauen.
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1: Wunderbar, machst du das.

0: auch eine Pause haben.
1: Schön schwungen, wir gehen mal in die Mitte, Hansi, komm in die Mitte.
0: Ja, ja.
1: Meine Traune möchte dich sehen von ganz nah an. Ja, meine Traune, das ist unser Hansi Bayer. Dein Mann ist ganz lieb, der quatscht schon mit einer anderen Frau. Hast du gesehen?

0: Dankeschön. Kommen Sie gut nach Hause. Bis zum nächsten Mal, lieber Hansi.
1: Dankeschön. Danke,
0: tschüss.
1: Lieber Dirk.
0: Auf Wiedersehen.
1: Schön, auf Wiedersehen. Macht's gut. Alles
0: Ciao
1: Liebe.
0: Tschüssi.

0: Lädt dein Lieblings-YouTube-Channel nicht, weil deine Oma den ARD-Krimi in 8K streamt?
1: Aber leider noch nicht feststellen. So, und deshalb ist A Quadrat plus B Quadrat immer C Quadrat. A, B, C. Damit berechnet man die Schenkel des Dreiecks. Und
0: deine Lehrer können dir alles beibringen, nur nicht den Umgang mit Technik.
1: Hier für den Polyluft ist eine Folie vorbereitet. Geht jetzt nicht, oder was? Eisteil! Jedes
2: Mal! Genau so, das war's. Ja, ja, genau, genau. Ja.
0: Du hast die ganze Nacht auf Streife geschaut.
3: Ja, was soll denn das hier?
0: Und jetzt ist deine linke Gehirnhälfte abgestürzt. Du hast das Gefühl, dass die Gesellschaft in der Evolution den Rückwärtsgang eingelegt hat. Dein Lüfter ist lauter als ein startender Airbus A380.
4: Neun von zehn Ärztinnen empfehlen die Jugendredaktion. Bei einer Anwendung pro Woche, donnerstags von 16 bis 18 Uhr, entfaltet sie ihren perfekten Wirkungsgrad.
0: Wir meinten natürlich montags. 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

0: Und wie geht es dir?
1: Danke, alles gut. Und wie geht es bei dir heute?
0: Ja, ein bisschen stressig, peinlich, aber das gut,
1: Warum?
0: das läuft. Okay, dann zuerst würde ich gerne, ich starte mit deiner persönlichen Geschichte. Woher kommst du? Wie lange bist du in Deutschland? Und weiter.
1: Ja, genau, gerne. Also, mein Name ist Dmytro Schary und ich komme aus der Ukraine, kleine Stadt Tscherkasse. Und seit 4 Jahren unterrichte ich Englisch und Deutsch. Diese Sprachen habe ich an der Universität in der Ukraine gelernt. So 2014 habe ich Abschluss von dem Lehrer absolviert. Aber danach, ich meine, nach der Universität hatte ich keine Ahnung, dass ich mein Leben mit den Sprachen verbinden möchte. Und nur als Krieg begonnen hat, habe ich angefangen, die Online-Unterrichten zu machen. Und jetzt seit 8 Monaten arbeite ich hier in Deutschland an der Sprachschule und unterrichte ich Deutsch für Zuwanderer, B1 Niveau. Das ist ein Wiederholungskurs. Deshalb habe ich die Chance, auch meine Sprache zu verbessern und die eigenen Methoden zu finden.
0: Okay, dann bist du von Beruf Lehrer.
1: Genau, beruflich bin ich Englisch- und Deutschlehrer, als auch Lehrer von Fremdliteratur. Ja, aber wie gesagt, nach der Universität, 10 Jahren habe ich kein Deutsch benutzt, meistens Englisch. Und nur als Krieg begonnen hat, habe ich Entscheidung getroffen, mehr, also ich kann sagen, Deutsch nochmal zu selbst wiederholen und die Ukrainer, die Schwierigkeiten mit dieser Sprache hatten, zu helfen.
0: Ja, das ist schön. Weil manchmal hier in Deutschland treffe ich keine Lehrer, die ukrainische oder russische Sprache wissen. Manchmal das ist war oder ein Deutscher oder von Syrien oder als Arabisch.
1: So, jetzt ist die Situation ein bisschen anders und zum Beispiel an unserer Schule gibt es ein paar Lehrerinnen und Lehrer, die auch aus der Ukraine sind. Ja, so es gibt immer die Chancen auch für uns, die Leute aus der Ukraine, eine Arbeit in diesem pädagogischen Bereich zu finden.
0: Ja, aber cool. Und meine nächste Frage, was ist am schwierigsten im Lehrberuf?
1: Also natürlich, alle Berufe haben Vorteile, Nachteile, Schwierigkeiten und viel Spaß natürlich. Ich kann sagen, dass wenn man mit einer Gruppe von Teilnehmenden arbeiten, dann natürlich ist es immer schwer, eine richtige Methode zu finden. Weil zum Beispiel ich habe 2 Gruppen, beide sind circa 15 Personen und jede Person hat verschiedene Kenntnisse, verschiedene Fähigkeiten und manchmal gibt es die Leute, die stark sind und die Leute, die brauchen ein bisschen mehr.

0: Zeit, was zu lernen. So, man muss immer diesen goldenen Weg finden, um verschiedene Aufgaben zusammenzufassen, um ja, alle persönlich zu helfen. Natürlich gibt es Zeitdruck und kann man nicht gleichzeitig für jede Person geben. Aber ja, wir als Lehrer sollen unser Bestes geben und ja, das ist unser Ziel. Unser Ziel ist, andere Menschen zu helfen und ja, hilfreich zu sein.
1: Okay, aber es gibt Möglichkeit, zum Beispiel diese Gruppe teilen.
0: Genau, aber gibt es auch die Aspekte, die man nicht vergessen soll? Zum Beispiel gibt es die Frauen, die hier allein mit den Kindern wohnen. Und für diese Frauen muss man die Zeit Vormittag geben. Deshalb ist es nicht immer möglich, die Gruppen gleich zu teilen. Das ist die größere Schwierigkeit und Herausforderung vielleicht.
1: Na klar, ja. So schwierig jetzt immer.
0: Ein bisschen ja, aber ja, wir können das schaffen.
1: Okay, ja, stimmt. Und hat sich Ihre Einstellung zu Deutschsprechen verändert, seit Sie mit dem Unterrichten begonnen haben?
0: Ja, natürlich.
1: Und wie?
0: Und ja, ich kann sagen, dass als ich Deutsch als ich Deutsch unterrichten angefangen habe, hatte ich viele Möglichkeiten, verschiedene Lücken sozusagen zu schließen. Zum Beispiel, als ich an der Universität studiert habe, war ich vielleicht nicht immer seriös und ja, ich habe nicht gedacht, dass mein Leben mit deutscher Sprache so verbunden wird. Aber jetzt kann ich alle diese Schwierigkeiten, die ich früher hatte, sozusagen lösen, verbessern. Jetzt habe ich mehr Möglichkeiten, mit anderen Menschen zu sprechen. Ich meine, früher in der Ukraine hatte ich keine richtige Chance, Deutsch zu verwenden. Und wir haben viel Theorie gelernt, wir haben viel Grammatik gelernt, aber Kommunikation hatten wir nicht so viel. Und erst als ich nach Deutschland gekommen bin, habe ich diese Möglichkeit bekommen. Und jetzt kann ich sagen, dass so seit 2 Jahren kann ich die positive Änderungen fühlen. Und ja, jetzt habe ich Sicherheit, dass ich in diesem Bereich weiter arbeiten kann und mich weiterentwickeln kann.
1: Aber warum hast du im Uni die deutsche Sprache gewählt?
0: Also es war nicht meine erste Fremdsprache, sondern zweite. Meine Hauptfremdsprache ist Englisch. Und Englisch kann ich fließend sprechen. Deutsch war zweite und so. Es war nicht eine Auswahl, sondern ein Muss sozusagen. Und jetzt bin ich damit zufrieden, dass damals habe ich diese Sprache gelernt. Ja, Leben ist eine interessante Sache.
1: Ja, du bist glücklich, oder?
0: Ja, kann ich sagen, dass ich bin glücklich und

0: Es freut mich, dass jetzt kann ich sicher sein, dass ich meine Kenntnisse und meine Fähigkeiten richtig verwenden kann.
1: Ja, super. Dann über Deutschlernen.
0: Ja.
1: Hast du eigene Methodik für Deutsch verbessern oder für Deutschlernen?
0: Eine interessante und schwierige Frage. Jetzt versuche ich, meine eigene Methode zu machen, aber es gibt vielleicht eine Schwierigkeit, weil man kann nicht viele Materialien online finden. Deshalb muss man immer viel im Internet recherchieren, um verschiedene Aufgaben zu finden. Aber kann ich sagen, dass heutzutage wissen wir alle, es gibt KI, künstliche Intelligenz, ChatGPT und andere. Und mit Hilfe von dieser künstlichen Intelligenz kann man sich auch immer verbessern. Zum Beispiel, ich kann sagen, dass wenn meine Teilnehmenden die Schwierigkeiten bei dem Schreiben haben, sie müssen nicht immer diese Aufgaben mit mir besprechen, wenn sie zum Beispiel bei dem am Wochenende etwas selbst machen möchten. Können Sie auch zum Beispiel die Briefe oder die E-Mails mit dieser KI überprüfen und danach, wenn etwas nicht klar, auch mit mir besprechen. Aber ich kann nicht sagen, ich möchte nicht sagen, dass alle müssen das benutzen. Nein, so am Ende ich sehe, dass viele benutzen KI nicht als Hilfsmittel, sondern auch als zweiter Kopf. Ja?
1: Ja.
0: Und viele möchten nicht selbst verschiedene Regeln überlegen. Sie möchten einfach die Lösung bekommen. So, man muss das nicht machen, man soll das nicht machen. Das ist ein guter Weg, die Kenntnisse zu verbessern, aber nicht unseren Kopf so zu wechseln. Ja,
1: Ja, ich
0: vielleicht
1: verstehe.
0: es klingt ein bisschen komisch, aber ja, ich finde es so.
1: Ja, aber es passiert manchmal. Ich denke, das passiert mehr im Uni oder in Schule, wenn die Leute sagt, KI macht meine Hausaufgabe. Ich möchte nicht.
0: Ja, es ist immer passiert.
1: Aber es kann
0: Sehr
1: sein,
0: oft.
1: dass die Leute starten nur mit KI durchlernen, ohne Lehrer.
0: Das ist auch möglich, natürlich. Aber KI macht auch die Fehler. Die Menschen machen die Fehler, KI macht die Fehler auch. Und ja, das ist ganz normal, aber wir sollen KI nicht immer uns vertrauen. Was meine ich, dass KI hat keine Emotionen? Ja, vielleicht heute, das ist 21. Jahrhundert und das ist sehr entwickelt. Ja, manchmal können wir diese Emotionen auch bemerken. Aber am Ende des Tages, wenn man mit dem Menschen arbeitet, gibt es mehr Möglichkeiten, emotionale Aspekte zu lernen, kulturelle Aspekte zu lernen. Als auch, wenn man einfach mit dem Buch arbeitet, ja, natürlich gibt es die gute Chance, Deutsch zu verbessern, zu lernen und B1 zum Beispiel zu bekommen. Das ist Das ist ganz okay.

0: Okay. Aber inzwischen unsere Aufgabe als Lehrer ist, verschiedene Kleinigkeiten zu erklären, die man nur im Leben erfahren kann. Ja, und meiner Meinung nach, vielleicht in 10 Jahren kann KI uns wechseln, aber nicht heute, weil die Menschen brauchen die Menschen.
1: Ja, stimmt.
0: Ja.
1: Dann über die Bücher.
0: Ja.
1: Gibt es Unterschiede zwischen dem Lehrbuch Deutsch und dem gesprochenen Alltag Deutsch?
0: Aber natürlich, ja.
1: Und was wichtiger dann?
0: Wie bitte?
1: Was wichtiger? So, müssen wir lernen von Lehrbuch oder alltäglich Deutsch?
0: Wir sollen das kombinieren. Ja,
1: Schwer.
0: schwer, aber ohne das Buch können wir nicht zum Beispiel Grammatik lernen, grammatische, orthografische Aspekte. Und ohne umgangssprachliche Deutsch können wir nicht unsere Sprache trainieren. Ich sage immer, dass ja, wir lernen immer viele neue Wörter, aber was am Ende passiert? Wir haben keine Training, wir haben keine Chancen, das zu trainieren, zu üben. Viele Teilnehmende fragen, okay, aber wie kann ich das machen? So, ich habe Angst, mit anderen Leuten zu sprechen. Vielleicht können Sie uns nicht richtig verstehen oder können Sie geärgert sein. Das ist ganz normal, die Fehler zu machen. So, vielleicht das ist ja, ein Tipp von mir. Wir sollen keine Angst vor der Sprache haben und natürlich von den Fehlern. Wenn wir die Fehler machen, lernen wir schneller. Und ich kann das selbst sagen. Wenn ich die Fehler mache, dann fühle ich mich nicht so gut. Ich denke, oh Mensch, ich habe noch das gesagt. Und dann nächstes Mal sage ich das richtig. Also unsere Fähigkeiten wie Sprechen und Hören können wir nur im Alltag mit anderen Menschen trainieren.
1: Ja, ich denke, das ist echt sehr wichtig, alles ohne Angst machen.
0: Ja.
1: Das geht nicht nur für Sprache, das für alles. Das stimmt. Okay, dann, was ist wichtiger, die Worte oder die Grammatik?
0: Ah, und hier kann ich auch sagen, dass beide, sowohl Grammatik als auch Wortschatz. Ja, ich kenne viele Teilnehmende, die sehr gut sprechen können. Ich meine, sie haben, so wie gesagt, keine Angst. Sie haben einen reichen Wortschatz. Sie können verschiedene Aufgaben sehr schnell dadurch lösen. Aber am Ende, sie sprechen nicht so grammatikalisch richtig. Ja, natürlich im Alltag, vielleicht ist es nicht so wichtig, aber natürlich möchten wir immer so besser werden, möchten wir die Sprachkenntnisse verbessern und genauso wie die Leute, die hier leben, sprechen. Dazu braucht man auch natürlich Grammatik.

0: Ja, das ist ein bisschen so ein kompliziertes Thema. Aber man soll Grammatik ein bisschen trennen. Ja, es gibt viele Aspekte, die zum Beispiel Plusquamperfekt oder verschiedene Endungen und man denkt, oh, das ist zu viel für mich. Ja, das ist zu viel zu lernen. Aber ich sage auch, dass es gibt aktive Grammatik und es gibt etwas passiv. So, passiv sollen wir beim Lesen, beim Hören verstehen und aktiv, das sind einfach so perfekt zu verwenden, Präsens zu verwenden, verschiedene Konnektoren, Nebensatz zu benutzen. Ja, das ist, was man immer im Alltag benutzt. Ich kann sagen, dass ja, man auch eine richtige Weg hier finden soll.
1: Okay, ich heiße das leichte Grammatik und schwierige Grammatik.
0: Ja, schwierige Grammatik wie zum Beispiel B2, C1 Grammatik braucht man für das Studium oder wenn man etwas Seriöses lernen möchte, natürlich Ausbildung zu machen. Ja, dann diese Grammatik ist immer nutzbar. Aber wenn man im Alltag sprechen möchte, dann ja, die Konstruktionen, das ist etwas anderes, das ist immer kompliziert. Aber man mit richtiger Einführung, mit richtiger Unterstützung kann man diese Aspekte gut lernen und wieder verwenden.
1: Das ist klar, danke. Und wie kann man schnell die Deutsche auf Hören verstehen starten?
0: Auch eine gute Frage, weil Hören ist auch ein bisschen kompliziert. Aber warum es kompliziert ist, weil wir hören immer zum Beispiel bei dem Lernen, hören wir die Audios von dem Buch. Und meistens spricht man Hochdeutsch. Aber im Alltag spricht man umgangssprachlich. Das heißt, dass man sagt zum Beispiel nicht, ich habe eine Frage, sondern ich habe eine Frage. Ja, man verkürzt immer verschiedene Wörter, um ein bisschen lakonisch zu sein. Das klingt auch ziemlich gut. Wenn man auch das Hören von Umgangssprache verbessern möchte, dann brauchen wir natürlich verschiedene Mittel wie YouTube, TikTok, Instagram. Natürlich kann man auch die Filme sich schauen. Es gibt viele TV-Serien auf Netflix, als auch gibt es viele Webseiten wie zum Beispiel DW Deutsch lernen. Ich finde das super. Verschiedene YouTube-Kanäle sind auch super. Wenn man mindestens 20, 30 Minuten pro Tag dazu finden kann, dann das ist ein anderes Spiel. Ja, wenn wir hören jeden Tag mehr Stimmen, dann können wir das besser verstehen. Ja, natürlich gibt es Dialekte, gibt es verschiedene Akzente. Und ohne Praktik, ohne Training, natürlich können wir nicht sagen, ja, warum kann ich das nicht verstehen? Weil ich das nicht geübt, nicht trainiert hat.
1: Stimmt.
0: Ja.
1: Aber es hängt auch von Person ab. So, ich meine, dass manche Leute treffen Die anderen, die sprechen deutlich. Aber manche, es gibt Leute mit Sprachdefekte. Und das ist auch schwer für zu verstehen, ich
0: Ja,
1: denke.
0: deshalb habe ich gesagt, dass je mehr Sprechpartner wir haben, desto schneller können wir unser Hörverständnis verbessern.
1: Dieser Satz klingt gut.
0: Ja, so. Als auch wenn wir gucken verschiedene Filme. Es gibt etwas mit Hochdeutsch, die Schauspieler sprechen deutlich und manchmal sprechen sie sehr schnell und wie du gesagt hast, mit einem Defekt. Aber zum Beispiel auf Netflix oder auf YouTube gibt es eine Möglichkeit, Untertitel anzuschalten. Mit den Untertiteln kann man dieses Video einmal, zweimal, noch einmal schauen, bis zum Moment, wenn man sagen kann, ach so, jetzt verstehe ich das. So, wie gesagt, Training, ja.
1: Okay, dann nächste Frage übersprechen.
0: Ja.
1: Warum eigene lernen Deutschsprache vielen ja, aber egal haben Angst zu sprechen?
0: Ich habe eine Erfahrung in diesem Bereich, weil damals vor 15 Jahren hatte ich auch diese kommunikative Blockade mit der englischen Sprache. Als ich gereist habe, wollte ich auch mit den fremden Sprachen und habe ich gefunden, dass okay, ich habe Englisch an der Uni super gelernt, aber warum kann ich jetzt nicht sprechen? Und die Antwort ist, dass wir haben eine kommunikative, kognitive Blockade. So, das ist eine Sprachblockade, wenn man einfach diese Angst hat. Man braucht einfach ein bisschen Zeit. Ein bisschen Zeit, ein bisschen Selbstvertrauen. Wenn ich lerne, aber mein Lehrer sagt immer, du machst das schlecht oder du sagst das falsch. Das demotiviert. Ich habe einige Teilnehmende getroffen, die diese Blockade gehabt haben. Am Ende, ja, natürlich ein bisschen längere Arbeit, aber mit ein bisschen Selbstvertrauen. Am Ende konnten diese Teilnehmende B1 besonders sprechen, sehr gut machen und diese Niveau gut bestehen. Ja, natürlich gibt es verschiedene Methoden, wie man das lösen kann. Aber das ist immer individuell. Vielleicht spielt auch eine große Rolle, wenn man keine Motivation hat. Zum Beispiel, ja, ich kann eine Sprache 2, 3, 4 Jahre lernen, aber wenn ich verstehe nicht, warum ich diese Sprache brauche, dann natürlich habe ich nicht so gute Ergebnisse, nicht so gute so Fähigkeiten. Ja.
1: Okay, für nächste Thema. Wie lange bist du schon Lehrer hier in Deutschland?
0: In Deutschland wohne ich seit 2 Jahren. Und seit 7, fast 8 Monaten arbeite ich in diesem Bereich.
1: Okay, dann du hast viele Leute getroffen, die würde gerne Deutsch lernen. Und ich würde gerne wissen, welches sind die häufigsten Fehler, die Anfänger im Deutschen machen?
0: Vielleicht das ist so, das ist mein Fehler, den ich an der Universität gemacht habe. Wir sollen nicht Artikel ignorieren. Ja, ich weiß, was du meinst. Das ist ein schwieriges Thema für viele Personen. Aber am Ende, wenn wir möchten grammatikalisch richtig etwas sagen, ohne diese kleine Tabelle mit den Artikeln, kann man nicht die richtige Endungen sagen. Und ja, das ist erst als erstes. Und als zweites, vielleicht muss man nicht glauben, wenn andere Leute sagen, Deutsch hat keine Logik. Doch, Deutsch ist eine strukturierte Sprache, und wenn man das richtig nachvollziehen kann, dann ist es einfacher und einfacher. Zum Beispiel, wenn man die Wörter lernt. Manchmal sagt man, oh Mensch, diese Wörter sind so lang, diese Komposita, ja, 3 Wörter zusammen, 4 Wörter zusammen. Aber wenn wir lernen zum Beispiel die Bedeutung von einem Wort, und danach verstehen wir diese Logik, wie man alle diese Endungen ergänzt, wie man die Wörter zusammen macht, dann man kann sagen, Deutsch ist nicht so kompliziert. Deutsch ist ziemlich so, Deutsch macht Spaß. Ja, wenn man das richtig lernt, Deutsch macht Spaß.
1: Okay, ja, ich glaube dir. Okay, dann was kann man machen, damit man das Deutsche Lernen nicht schon nach 2 Monaten wieder aufgibt?
0: Vielleicht kann ich sagen, dass man ein Ziel finden muss.
1: Ja,
0: Ja,
1: das ist wichtig.
0: eine Motivation, ein Ziel. Warum lerne ich Deutsch? Ja, wenn ich sage, dass ich möchte in meinem Leben eine gute Arbeit haben, wenn ich möchte etwas in meinem Leben wechseln, dann natürlich kann man eine passende Motivation finden und sich immer verbessern. Wie gesagt, 15, 20 Minuten pro Tag etwas zu hören, etwas zu lesen. Nicht einfach Instagram scrollen, sondern verschiedene Seiten mit interessanten Videos finden. Es gibt viele. Es gibt sehr viele lustige, interessante, spannende. Und ja, wir können Instagram scrollen, mit nicht einfach Zeit zu verschwinden, sondern etwas Neues zu lernen. Und ja, vielleicht dann kann man eine Fortschritte machen.
1: Dann, was motiviert dich, Deutsch lernen?
0: Zuerst, ich liebe, was ich mache.
1: Das ist
0: Ja,
1: wichtig.
0: das ist wichtig, und ich habe ein großes Interesse für verschiedene Sprachen. Und vielleicht, wenn ich Deutsch so nicht, man kann nicht sagen, dass wir können Deutsch Maximum lernen oder bis zum Ende lernen. Deutsch ist eine Sprache, die man immer und immer verbessern kann und immer etwas Neues lernen. Aber wenn ich sicher bin, dass mein Kenntnis und meine Fähigkeiten ziemlich hoch sind, dann vielleicht ja, würde ich noch eine Sprache lernen, vielleicht Niederländisch, weil es sehr ähnlich wie Deutsch ist. Ja, und welche Motivation finde ich auch? Natürlich, ja, natürlich brauche ich eine Arbeit, das ist selbstverständlich. Ich habe eine Familie, zwei Töchter, und ich muss auch um meine Familie gut kümmern. So, das ist vielleicht eine wichtigste Motivation. Und natürlich bin ich neugierig. Ich versuche immer etwas Neues finden, etwas Neues lernen und immer etwas Interessantes für meine Teilnehmende bringen und mitteilen.
1: Man braucht einfach Motivation und Lust.
0: Motivation, Lust, keine Angst und ein bisschen Spaß. Ja,
1: Okay.
0: kein Stress.
1: Okay. Dann, was würdest du zu Leuten sagen, die denken, die deutsche Sprache ist nicht für mich?
0: Eine gute Frage. Ja, du hast heute gute Fragen für mich. Was kann man sagen? Könntest du noch einmal deine Frage wiederholen?
1: Ja. Was würdest du zu Leuten sagen, die denken, die deutsche Sprache ist nicht für mich?
0: Dann vielleicht wiederhole ich meine Antwort auf deine vorletzte Frage. Man muss einfach ein Ziel finden.
1: Hm.
0: Wenn wir haben kein Ziel, wenn wir sagen, ja, so nochmal, warum? Warum brauche ich das? Ich kann jetzt so etwas anders machen, warum soll ich Deutsch lernen? Dann natürlich kann man sehr schnell diese Lust verlieren. Ja, so man muss, so okay, formuliere ich das ein bisschen anders. Wenn man denkt, dass Deutsch ist nicht für ihn oder für sie, dann muss man einfach eine Chance zu dieser Sprache geben. So, geben Sie einfach eine kleine Chance, versuchen Sie Ihre eigene Methode zu finden. Ja, wir lernen die Sprachen unterschiedlich. Einige Personen sollen lesen, andere hören, sprechen. Finden Sie Ihre eigene Art und Weise und ja, danach vielleicht können Sie den Weg oder ja, können Sie dir die Situation verbessern?
1: Okay, klar. So, du hast echt sehr gute Antworten auf meine Frage. Danke dir.
0: Freut
1: Und
0: mich.
1: ich war echt freue mich, dieses wichtige Thema mit dir zu besprechen. Und ich wünsche dir viel Kraft und viel Erfolg, weiter zu
0: Danke.
1: verbessern. Und für andere Leute bleiben dabei und bis zur nächsten Folge Action Stories Podcast. Tschüss!

Es ist nicht, wie es aussieht. Ich wollte nur kurz checken, wie unser Kanzler sein Osterfest wohl verbracht hat. Das Klima wird nämlich rauer. Nicht nur die Jugend wird seitens der Politik attackiert, sondern auch die queere Szene. Und das an erschreckend vielen Orten. Zum Ausgleich haben wir in der zweiten Hälfte ein Special für euch. Wir stellen euch unsere 1, 2, 3 Top-ESC-Kandidaten vor

New York macht LGBTQ zur Regierungssache. Am 13. März wurde ein eigenes Amt für LGBTQ-Angelegenheiten geschaffen. Es besitzt gleichen Stellenwert wie andere Bürgermeister für bestimmte Themen und gehört zum Amt für Gerechtigkeit und ethnische Gleichstellung. Damit läuft eine bis dato existierende Arbeitsgruppe, das Unity-Projekt, aus, das bisher nur empfehlenden Status hatte. Die LGBTIQ-Bürgermeisterin hat hingegen eigenes Budget und die Befugnis, anderen städtischen Ämtern wie zum Beispiel Gesundheitsämtern und Polizei verbindliche Richtlinien vorzugeben. Namentlich tritt Taylor Brown die Stelle an, die bisher als stellvertretende Generalstaatsanwältin tätig war. Schon zuvor hat sie rechtliche Strategien zum Schutz marginalisierter Gruppen in New York erarbeitet. Für Oberbürgermeister Zoran Mandani ist dieses Amt ein Zeichen für die dauerhafte Verpflichtung der Stadt ihren queeren EinwohnerInnen gegenüber. Die Stadt New York wappnet sich dafür noch mehr für ihre Rolle als Kämpferin gegen die Welle repressiver Gesetze gegen queere Menschen in den USA. Sie möchte Zufluchtsort für all diejenigen sein, die in anderen Staaten nicht mehr sicher oder frei leben können. So weigert sich New York, medizinische Daten an Ermittler anderer Bundesstaaten herauszugeben oder schützt Familien vor staatlichen Übergriffen auf ihr Sorgerecht. Auch die Sicherung geschlechtsangleichender Gesundheitsversorgung ist ein zentraler Kern der Agenda New Yorks. Chapeau, da wünscht man den New YorkerInnen nur noch einen Zaubertrank, der sie besonders stark und beinahe unbesiegbar macht, damit die übermächtigen Römer, Republikaner, ihnen nichts anhaben können. Ich sehe schon die Comics vor mir. Mandani X und der Zorn des orangefarbenen Cäsars. In 20 US-Bundesstaaten sind Konversionstherapien, die das Ziel haben, die geschlechtliche Identität einer Person zu ändern, bei Jugendlichen verboten. Durch Studien ist belegt, dass solche Therapien nicht zum Erfolg führen, aber schwere psychische Schäden verursachen können. In Einzelfällen werden Elektroschocks, die Einnahme von Hormonen oder exorzistische Riten eingesetzt. In Colorado hatte nun allerdings eine evangelikale Therapeutin gegen das Verbot geklagt. Kaylee Charles bietet eine christliche Therapie an und sieht sich in ihrer Meinungsfreiheit beschnitten. Das oberste Gericht der USA, der Supreme Court, gab ihr nun mit 8-1 Stimme Recht. Es sieht die angebotene christliche Therapie für homosexuelle Jugendliche, die aus Charles' Sicht gegen Moralvorstellungen verstoßen, als Ausdruck ihrer Meinung an. Nun sollen die tieferen gerichtlichen Instanzen ihre Entscheidungen zu solchen Fällen noch einmal überprüfen. Ey, mir passt dein Gesicht nicht. Ja, ist halt meine Meinung und die darf ich ja wohl frei äußern, soweit die demokratischen Rahmenbedingungen. Aber wenn ich jetzt nicht einmal mit meiner Faust reinschlagen darf, um meiner Meinung Ausdruck zu verleihen, dann verstößt das gegen die Meinungsfreiheit. Das Verbot von Körperverletzung ist also nicht zulässig. Komischer Vergleich? Vielleicht. Aber es steht fest, Konversionstherapien sind Körperverletzung. Die mit Verweis auf Meinungsfreiheit wieder zu erlauben, klingt genauso. Zumal dafür dann wieder Werbung gemacht wird und Eltern ihre Kinder in eine solche Therapie theoretisch auch zwingen könnten. Und selbst wenn mir ein Minderjähriger sagt, ich soll ihm ins Gesicht schlagen, ist es rechtlich mehr als fragwürdig, ob ich das wirklich darf. Geschweige denn, ob das moralisch vertretbar ist. Aber Moral ist eh gerade nicht im Trend. Und Kinderschutz nur dann, wenn es den politischen Zielen nützt. Kennen wir ja. Im argentinischen Profifußball gab es nun das erste Outing. Naja, eigentlich schon im Mai letzten Jahres, aber da ist es in einem lokalen Radiosender kaum aufgefallen. Die Mühlen des Internets mahlen jedoch auf unergründlichen Wegen und jetzt ging das Interview viral, nachdem Profifußballer Ignacio Nacho Lago des Zweitligisten-Club Atlético Colón aus Santa Fe das letzte Tor zum Heimsieg seiner Mannschaft geschossen hatte. Prompt reagierte Nacho Lago mit mehreren Bildern auf Social Media, die ihn mit seinem Freund zeigen. Dazu schrieb er ein Liebesgeständnis. Insgesamt hat dieses Statement viele positive Reaktionen erzeugt. Generell gilt die argentinische Gesellschaft als sehr queerfreundlich. Die Gesetzeslage ist für queere Menschen sehr gut. Doch auch hier bröckelt die Fassade. Der rechtspopulistische Präsident Javier Milei macht bereits gegen queere Minderheiten rhetorisch mobil. Der Konzern Meta, der unter anderem die

0: Plattformen Facebook, Instagram und WhatsApp betreibt, hat in den vergangenen Wochen zahlreiche Konten mit feministischen, queeren oder sexpositiven Angeboten gesperrt. Betroffen sind davon der KitKat Club und der Nacht- und Swingerclub Insomnia. Beide Berliner Clubs wurden nicht konkret über die Gründe der Löschung informiert, sondern allgemein auf Verstoß gegen Gemeinschaftsstandards verwiesen. Dies ist laut dem EU-Gesetz über digitale Dienste allerdings nicht zulässig, das eine ausführliche Erklärung und die Möglichkeit der Wiedergutmachung fordert. Während das Profil des KitKat Clubs ohne viele seiner Beiträge wiederhergestellt ist, musste das Insomnia auf einen neu angelegten Zweitkanal ausweichen, auf dem er die Schritte von Meta aufs Schärfste kritisiert. Kritik kommt auch von der Nichtregierungsorganisation Repro Uncensored. Sie spricht nämlich von einem breiten Muster der Unterdrückung und verweist darauf, dass es sich nicht nur um Einzelfälle handle oder um eine zu sensible Sperr-KI. Dass systematisch queere oder feministische Kanalbetreiber gelöscht werden, sei ein gezielter Schritt. So langsam merken wir, die amerikanischen Tech-Plattformen haben sich einen so zentralen Stand erarbeitet, dass es fatale Auswirkungen hat, wenn willkürliche Schritte wie spontane Accountsperren durchgeführt werden. So kann aus Kalifornien per Mausklick zum Beispiel das Geschäftsmodell vieler europäischer queerer Organisationen ruiniert werden. Die Firmen haben Macht über euch. Um nicht ohnmächtig zu werden, wurde von Safe Social der Digital Independence Day, kurz DIT, ins Leben gerufen. Das Prinzip ist einfach. An jedem ersten Sonntag im Monat sich kurz Gedanken machen, wie man von einer Big Tech-Plattform auf eine Alternative wechseln könnte. Es geht nicht darum, mit einem Mal sein komplettes digitales Leben umzukrempeln. Es geht auch nicht darum, sich selbst zu geißeln oder Follower oder Kontakte aufzugeben. Wo man nicht wechseln kann, kann man nicht wechseln. Aber man kann es versuchen. Und das in kleinen Schritten. Mehr Infos gibt's auf der Webseite di.day. Und jetzt von den Diddies zu den Quickies.
1: Die Landesdirektion Sachsen stuft das Dresdner CSD-Straßenfest neu ein. Nicht als politische Versammlung, sondern als kommerzielle Veranstaltung. Der gemeinnützige CSD-Verein müsste damit alle Sicherheitskosten selbst tragen. Kritik kommt von SPD, Grünen, Linken und FDP. Der Unionsfraktionschef Jens Spahn bezeichnet den Begriff Queer als politische Ideologie. Das erklärte der Christdemokrat in einem Interview mit der Zeit. Er sei schwul, nicht queer. Das Wort stehe für Identitätspolitik. SPD-Kollege Matthias Miersch vertrat im gemeinsamen Interview eine andere Meinung. Im Senegal ist ein Gesetz in Kraft getreten. Es verdoppelt die Strafe für gleichgeschlechtliche Beziehungen. Präsident Bassirou Diomaye Faye unterzeichnete die Neuregelung. Gleichgeschlechtliche Paare riskieren künftig bis zu 10 Jahre Haft. UN-Menschenrechtskommissar Volker Türk nannte das Gesetz zutiefst besorgniserregend. Es stehe im Widerspruch zu unantastbaren Menschenrechten. Portugals rechtskonservative Koalition plant, das Selbstbestimmungsrecht für Transpersonen abzuschaffen. Das Parlament billigte in erster Lesung Gesetzesentwürfe, die eine medizinische Diagnose zur Pflicht machen würden. Das würde das progressive Gesetz von 2018 faktisch aushebeln. Betroffene und LGBTIQ-Verbände sprechen von einem Rückfall in die Pathologisierung.
0: Das diesjährige Finale des Eurovision Song Contest steht wieder in den Startlöchern. Dabei musste ich feststellen, dass Balladen bei mir scheinbar nicht so hoch im Kurs stehen. Und davon gibt es überraschend viele. Wobei, eine nice Synth-Pop-Ballade hat es dann doch in unsere Top 3 geschafft. Sie geht gut nach vorn und vermittelt dabei sogar einen Hauch Retro-Feeling. Too Epic to be True von Vanilla Ninja aus Estland ist unsere Nummer 3.

Ihr merkt, der Song muss Energie haben und Energie hat auch unser Platz 2. Dazu interessante nahöstliche Harmonien, Office Hamsterrad-Kritik und einen richtigen Rausschmeißerschluss. Tja, Herr Merz, nach Ihrer Lifestyle-Teilzeit-Kritik antworten wir mit einer Paloma Rumba. Der Beitrag aus Armenien von Simon.

Okay. Ich gebe zu, dass ich voreingenommen bin. Und zwar von YouTubern, die ich schon länger verfolge und die richtig coole musikalische Sachen auf ihren Kanälen machen. Nachdem Marty Fischer und Mirtek sich im deutschen Finale performance-technisch leider herausgekegelt haben, war ich überrascht, dass es ein anderer bekannter YouTuber mit ins ESC-Finale geschafft hat. Doch auch der Song kann sich sehen lassen. Energetisch, selbstironisch und wenn es doch nur eine Sprache gäbe, in der man einzählen könnte, um sich besser zu fühlen. Danke für das sympathische Shoutout nach Deutschland. Dabei schwöre ich, ist es reiner Zufall, dass sich sein Songtext mit demselben Thema befasst wie unser Zweitplatzierter. So obsessiv ist meine Kanzlerkritik denn doch nicht. Klar, unsere Nummer 1 ist der Beitrag aus dem Vereinten Königreich. Look Mom, No Computer mit 1, 2, 3.

0: ein Frauenpaar, Celeste und Lena, sehr verliebt ineinander, mit ausgeprägtem Kinderwunsch. Lena arbeitet in einer Tapetenfabrik und spricht nicht gern mit Kollegen über ihr Privatleben. Beide wohnen nun zusammen bei Nora, Celestes Mutter. Der gefällt ganz und gar nicht, dass Lena nun bei ihnen wohnt und lässt es sie durch Ignoranz spüren. Lesbisch, ein gesellschaftlicher Affront. Nora selbst ist nicht mehr jung. Tag ein, Tag aus verlässt sie noch im Morgengrauen ihre Wohnung in einem ärmlichen Viertel, um als Haushälterin bei ihrer sehr reichen Arbeitgeberin Mecha, einer erfolgreichen Anwältin, ihren Lebensunterhalt zu bestreiten. Mecha wiederum lebt mit ihrem erwachsenen Sohn Dario in einer Villa im besten Viertel der Stadt. Er leidet unter seiner überfürsorglichen Mutter, kommt beruflich nicht voran und hat bereits psychische Probleme ausgeprägt, die er auf Druck seiner Mutter behandeln lässt. Eines Abends treffen Celeste und Lena in einem Club auf Dario und wählen ihn als Samenspender aus. Einem One-Night-Stand ist er nicht abgeneigt. Er nimmt Celeste mit ins Haus seiner Mutter, aber er weigert sich, ohne Kondom mit ihr zu schlafen. Da hilft Lena mit einer unkonventionellen Methode nach. Celeste ist danach wirklich schwanger und die Freude entsprechend groß. Selbst Nora scheint ihren Frieden mit Lena gemacht zu haben. Aber Dario hadert mit seiner Vergewaltigung. Als Nora mit Celeste im Auto auf Dario trifft, fangen die Probleme richtig an. Mecha setzt das Paar unter Druck, das Kind herauszugeben, da es nicht bei Lesben in einem solchen Viertel aufwachsen soll. Dann trifft Dario eine außergewöhnliche Entscheidung. Martha aus dem Jahr 2017 ist ein bemerkenswerter Film des argentinischen Regisseurs Pablo Dalo Abba. Er zeigt in eindrücklichen Bildern die Realität der Menschen in unterschiedlichen Welten auf. Die reiche Mecha, die alles mit Geld regelt, Nora als Dreh- und Angelpunkt der verstrickten Story, die zusieht, wie sie über die Runden kommen, Celeste und Lena, die sich eine künstliche Befruchtung vermutlich nicht leisten können, Realität für viele lesbische Paare auch in Deutschland. Mit "Wie weit gehst du, um deinen Wunsch zu erfüllen?" ist der Film unterschrieben und wirft dabei ethische Fragen mit vielen Facetten auf. Ein wirklich sehenswerter Film.
1: Luciano. Diego. Diego, sí.
2: Gerardo.
3: Nicolás.
4: Me gusta Nicolás, sí.
5: Me bajó un poquito la presión.
6: ¿Otra vez?
5: No, pero no es nada.
7: Ey, ¿qué te pasa?
8: Salí, mamá. Salí.
7: No, no salgo nada. ¿Fuiste a terapia hoy?
8: Yo no voy más a terapia.
5: ¿Se te ocurrió algo? Parece que hay una fiesta de egresados. No podemos entrar.
6: ¿Dónde?
5: En un boliche.
6: ¿Te gusta?
5: Sí.
6: Sí, forro.
8: No te conozco, ¿eh? Espera, espera, espera. Tómatela.
6: No me voy.
8: ¡Tómatela!
6: ¡Cógeme! ¡Por favor!
8: Tómatela. Dale, rájala.
6: ¿Qué haces?
5: ¿Qué haces?
6: ¿Tu madre
5: está bien? Te quiero como que te mato, ¿sí? Vas a coger y después nosotras nos vamos.
7: Vos sos lo peor que le puede pasar a una madre. ¡Lo peor!
5: Mi hijo es mío y va a vivir conmigo en mi casa.
7: ¿Tu hijo? Es también nuestro hijo.
5: ¿Se quieren quedar con el bebé?
9: ¿Vos pensás que esto lo puede tener trabado a él?

0: Close. Oder wenn Peer Pressure eine wunderbare Freundschaft zerstört. Und noch mehr muss man im weiteren Verlauf mit Erschrecken feststellen. Doch hier bin ich in der Bredouille des Reviewers, wie viel man eigentlich vorstellt und bereit ist, an Überraschungen vorwegzunehmen. Wer sich diesen emotionalen Moment nicht nehmen lassen möchte, sollte diese Review skippen, denn ohne diesen Spoiler könnte ich nicht wirklich erzählen, was diesen für den Oscar 2023 nominierten Film überhaupt ausmacht. Aber erstmal von vorn. Die beiden 13-jährigen Jungs Leo und Remy sind beste Freunde, kennen sich wahrscheinlich schon ihr Leben lang und verbringen jede freie Minute miteinander. Für mich strahlen sie Freundschaft in Reinform aus. Doch wie in so vielen Filmen und vielleicht auch echten Biografien ist jeder neue Lebensabschnitt eine Gefahr für das Glück. Bei Leo und Remy ist es die Sekundarstufe, die sie an eine neue Schule führt. Beide landen in derselben Klasse und schnell fällt auf, dass sie enger miteinander umgehen als andere. Klar, dass das angesprochen wird. Auf die Frage, ob sie zusammen seien, verneint Leo. Dazu kommen ein paar spitze Kommentare von ein paar Jungs. Wenn auch unschön, wirkt die Lage dennoch handhabbar. Da gibt es ganz andere Fälle von Mobbing. Und trotzdem führt dies zum ersten Knacks in der Freundschaft der beiden, der sich schnell zu einem Riss ausweitet und letztendlich alles in Scherben legen soll. Den emotionalen Höhepunkt präsentiert uns Close schon nach einer halben Filmlänge. Remy ist plötzlich nicht mehr. Die zweite Hälfte ist ein Porträt Leos, wie er und das Umfeld mit dem Verlust umgehen. Ein wirklich gut gemachtes. Also wirklich gut. Dabei verblüfft nicht nur die Kameraführung, die uns wortwörtlich lange Porträts von Leo präsentiert, ohne dass sie aufdringlich oder komisch wirken. Generell geht der Film sehr behutsam und diskret mit dem ganzen Thema um, schafft Platz für Emotionen, die natürlich für jede betroffene Person dramatisch sind, aber nicht dramatisch oder reißerisch zur Schau gestellt werden. Generell ist es verblüffend, wie man so viel Einblick schaffen kann, ohne voyeuristisch zu wirken. Die Musik rundet das Ganze perfekt ab und was bin ich dahin geschmolzen? Klar, der Film richtet sich an Menschen mit Empathie, an Zuschauende, die an den Gesichtern ablesen können, was in den Charakteren vorgeht. Und das erscheint mir so realistisch, dass es schon erschreckend ist. Chapeau daher auch an die Schauspielenden, vor allen Dingen die jungen Hauptdarsteller Eden Dambrin und Gustav Devel. Gleichzeitig zeigt Close auf, dass es nicht einmal eine eindeutig queere Beziehung braucht, um klarzumachen, was Homophobie oder auch nur Tabuisierung anrichten können. In diesem Fall haben sie eine perfekte Freundschaft zerstört. Eine zarte, die viel zu leicht brach, aber auch so etwas gibt es. Und ich hoffe, ihr gehört nicht zu den Menschen, die diese Reaktion für übertrieben oder unrealistisch halten. Dann findet ihr den Film nämlich auf mehreren Video-on-Demand-Plattformen und auf DVD.
1: Diesen hinter uns! Lauf!
2: Da bist du ja endlich.
1: Ich schlafe heute bei Remy.
3: Kommst du auch noch mal nach Hause?
1: Vielleicht.
4: Mach die Fenster auf, Jungs.
1: Bereit?
5: Guten Morgen zusammen. Willkommen im ersten Jahr der Sekundarstufe.
6: Darf ich euch mal was fragen? Seid ihr zwei zusammen?
7: Wir sind wirklich kein Paar.
6: Ich glaube, sie sind gute Freunde plus.
7: Nein, wir sind beste Freunde im Sinne von Brüdern. Aber wir sind nicht irgendwie...
6: Wohl ein bisschen mehr wie Brüder.

0: Es wird Nacht im Düsterwald. Doch bevor alle ihre Augen zumachen, geht jeder an das Podest seiner oder ihrer Erwartungen und schraubt sie tiefer, immer tiefer, ganz weit nach unten. Und dann geht's eigentlich mit dem 2024 bei Netflix erschienenen Film Die Werwölfe von Düsterwald. Der Titel sagt schon, worum es geht. Eine Familie will das Werwölfe-Spiel spielen, greift aber eine magisch verzauberte Spielebox und landet kurzerhand selbst im Jahr 1498, wo sie unter Einsatz ihres echten Lebens die Werwölfe finden und ausschalten müssen. Das ist durchaus eine coole Idee und hat großes Potenzial für einen klasse Film. Und dann kommt Netflix mit Regisseur François Ozon daher und macht das daraus. Ich meine, come on, die Special Effects sind peinlich. Die Wölfe sehen aus wie Menschen mit Wolfskostümen und klingen wie Chewbacca aus Star Wars. Die Hauptcharaktere spielen ein bisschen zu lange ahnungslos, was mit ihnen eigentlich passiert ist. Einige Witze sind einfach nicht lustig. Und warum muss 2024 immer noch thematisiert werden, wenn ein Typ lange Haare hat? Dieses ganze Setting wirkt also arg aufgesetzt und hat mich an Laienspieltheater erinnert. Aber bleiben wir mal fair. Für ein Laienspiel-Setting wurde sich jedoch eine Menge Mühe gegeben. Wenn man den Film geduldig eine Chance gibt, wird man durchaus belohnt. Da gibt es einige Wendungen in der Story, die habe ich echt nicht kommen sehen. Und das liebe ich wiederum. Ab der Mitte findet der Film sogar zu einem guten Humor. Naja, nach meinen Standards. Macht aus der Info, was ihr wollt. Auf jeden Fall hat Die Werwölfe von Düsterwald letztendlich es doch geschafft, was ich erwartet habe. Ein gutes Throwback zu erzeugen an unzählige Werwolfrunden mit coolen Menschen, aber witzigen Begebenheiten und immer den gleichen gemachten Rückschlussfehlern, die es übrigens ebenfalls in den Film geschafft haben. Nice. Die Rollen mögen hier zwar etwas freier interpretiert sein, so ist das Kind unsichtbar und stumm, der Seher kann Gedanken lesen und der Jäger hat einfach nur viele Muckis, aber daran gewöhnt man sich und am Ende ergibt das eine coole Dynamik. Was ich der Story aber anlaste, ist, dass das Mysterium um die Herkunft der magischen Spielebox nicht aufgeklärt wird. Es werden nämlich Breadcrumbs verteilt und dann nichts. Bleibt noch die letzte Frage. Was macht der Film in Go Queer? Tja, das habe ich mich einen halben Film lang auch gefragt. Aber ich sag's mal so, auch das ist eine Rolle, die müsst ihr selbst herausfinden. Zusammengefasst kann man also sagen, kämpft euch durch das erste cringy Drittel und der Film fängt an Spaß zu machen. Hier ist also Ausdauer gefragt, wie im Spiel selbst, in der Tagphase, wenn man sich in den endlosen Debatten über mögliche Werwölfe immer wieder im Kreis dreht. Am Ende hat's trotzdem Spaß gemacht.
1: Was ist das eigentlich für ein Spiel?
2: Du kennst es, Papa. Die Werwölfe von Düsterwald. Die Nacht bricht herein. Alle Dorfbewohner schlafen. Dunkle Kreaturen ziehen nun durch die Straßen von Düsterwald. Also so macht das keinen Sinn.
3: Oh, mein Leid, ich fühle mich so kein Wort.
4: Ich habe auch einen dringenden Anruf aus der Kanzlei.
5: Was ist das?
6: Keine Ahnung!
7: Kinder! Kinder!
6: Alle in die Keller!
7: Los, los, los!
1: Das ist doch nicht mein Haus.
8: Ganz sicher?
1: Natürlich. Ich habe zwar einen beschissenen Geschmack, aber so beschissen.
8: Ein Mittelalterdorf. Eine Hinrichtung.
6: Vielen Dank für die Sauerei.
8: Wir stecken eindeutig in dem Spiel.
1: Wir werden alle im Jahr 1497 sterben.
9: Und die kommt wirklich aus der Zukunft? Ich bin ein Künstler.
10: Ich liebe es, mich zu verkleiden.
11: Ja, sehr gut. Ich auch.
12: Super.
2: Wie kommen wir wieder nach Hause?
1: Oh. Um das Spiel zu gewinnen, muss man alle Werwölfe entlarven und sie beseitigen, bevor sie die anderen Spieler umbringen.
2: Alles sehr familiär.

0: Wo ist Lulu?
1: Weiter geht's. Und morgen geht's wieder nach Hause. Versprochen. Die Bestien kommen.
0: Du musst stillhalten.
2: Ah! Man darf den Pfeil nicht rausziehen.
0: Ah, okay.
3: Jetzt bloß nicht berühren.
4: Nicht mehr in diese Sendung geschafft hat es der kürzlich in den Kinos gestartete Historienfilm The History of Sound. Umso länger ist die Vorfreude. Im Mai stellen wir euch vor, ob es lohnt, ihn zu sehen. Bleibt bis dahin gespannt und haltet zusammen. Euer Rob.

0: wir alle vielleicht dann doch auch diesen Kampf um das Fahnenkostüm, wie das Fahnenkostüm gewinnen können gegen David Roberts, können wir vielleicht auf den wiederkehrenden Tagen in Dresden lernen, die vom 11. bis zum 17. September, wenn es nicht alljährlich, 2018, wenn ich das richtig, wenn ich da richtig informiert bin. Und es gibt bereits ein
1: Wir wollen aber unsere Lieblingsserie gucken.
2: Ja, genau.
3: Jetzt ist aber Nachrichtenzeit.
1: Nee.
2: Oh, Leute, kann ich auch mal mitentscheiden?
1: Nee.
4: Hey, hallo. Nicht streiten. Es gibt doch die Bürgermedien in Sachsen-Anhalt.
5: Bürger was?
4: Bürgermedien. Das sind die 7 offenen Kanäle und die 2 nicht kommerziellen Radios in Sachsen-Anhalt. 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
1: Nein.

letzten halben Jahr hat es überdurchschnittlich viel geregnet. Und jetzt glauben viele, es ist alles wieder gut. Und das ist ein fundamentaler Irrtum.

Das ist die sogenannte Löwenzahnwiese, eine alte Bergwiese. Und das sind absolut schützenswerte Lebensräume, die wir hier im Nationalpark haben. Auch wegen der Artenvielfalt, die wir hier drauf haben, wegen der botanischen Artenvielfalt.

0: Wir sagen ja, Nationalpark heißt Natur, Natur sein lassen. Und der Mensch hat sich auf seine Fahnen geschrieben, hier der Natur noch ein wenig Starthilfe zu geben, ein wenig Unterstützung. Und das heißt dann Entwicklungsnationalpark. Fichten sind Flachwurzler, also sind dadurch windanfällig. Wenn Fichten durch Wind, durch Sturmwetterlagen umfallen, kommt zuerst der Borkenkäfer rein.
1: Wir passen uns an die Klimakrise an, aber sie galoppiert weiter. Wir haben 3 Jahrzehnte verschlafen in der Wissensvermittlung. Die Menschen sind beschäftigt worden mit Konsum, mit Ablenkung, mit Unterhaltung. Und sie sind eigentlich schon überfordert und erschöpft. Und jetzt kommt auch noch die Klimakatastrophe. Das Wissen war da, ja, vor 40 Jahren. Und die Politiker, die Parteien, die damals regiert haben, hatten das Wissen zusammengefasst auf 1000 Seiten. Aber es hat in der Politik damals keine Rolle gespielt. Wir vergessen häufig, dass der Globus sich zu 2 Dritteln aus Wasser und zu 1/3 aus Landmasse zusammensetzt. Und die Landmasse Europa ist ja der Kontinent, der sich am stärksten erwärmt. Die Landmasse hat sich doppelt so stark erwärmt. Das heißt, wir liegen in der Erwärmung schon 2 bis 2,5 Grad drüber. Mit der Klimaerwärmung, und das ist Sachsen-Anhalt, gehört ja auch zu den Ländern, die sind am stärksten betroffen von Klimaerwärmung und von Dürre und so weiter. Sachsen-Anhalt hat die Problematik der Hitzetage natürlich auch ein Ausmaß angenommen. Das ist enorm. Für Sachsen-Anhalt kenne ich nicht, aber in Deutschland insgesamt sterben jedes Jahr 10.000 bis 20.000 Menschen den Hitzetod.

steigender Temperatur verdunstet mehr Wasser. Wir werden mit viel mehr Trockenheit künftig rechnen müssen. Klimawandel, das halte ich für ein Wort der Täuschung.

haben so viele Ackerflächen, wir haben so viele wirtschaftliche Flächen. Ja, wir benötigen die auch, aber ist es denn wirklich immer so? Brauchen wir so viel Kulturland? Sollte man nicht vielleicht doch mehr Flächen wieder renaturieren oder einfach die Natur dort machen lassen? Das würde ich mir so ein bisschen erhoffen, dass Menschen das so sehen, dass man der Natur halt praktisch wieder Lebensräume zurückgibt und die dort schalten und walten kann, wie sie möchte.

Diese alten Bäume, die sind mehrere hundert Jahre alt, die können sich an diese veränderten Umweltbedingungen nicht mehr so anpassen wie junge Bäume. Ich habe ein Eichensterben, wie ich es in diesem letzten Jahr erlebt habe, vorher nie erlebt. Das hat es nie gegeben.

das Moor kein Wasser hat, fängt es langsam sich zu setzen und der Moorschwund nimmt weiter Fahrt auf. So hat man sozusagen bei starken Trockenphasen im Drömling bis zu 1 Zentimeter von dem wichtigen Moorkörper, was wir hier im Drömling haben, verschwindet.

was sozusagen diese Landschaft an Zeit gebraucht hat, damit sie so aussieht. Das muss man den Leuten erklären und auch zeigen, dass auch diese Landschaft verloren gehen kann. Weil wenn das Wasser nicht mehr da ist, dann geht ja das, was die Natur über Jahrtausende aufgebaut hat, geht ja dann leider in Jahrzehntenschritten immer weiter runter. Und irgendwann ist das, was die Natur aufgebaut hat, weg. Und dann ist auch die Lebensgrundlage nicht mehr gegeben.

0: Man kann einfach hoffen, dass sich andere Länder auch vielleicht da ein Beispiel dran nehmen, dass halt so seltene Lebensräume erhalten werden oder erhalten bleiben.
1: Wie kann man hier am besten von zu Hause aktiv werden? Also, was schon mal angenehm wäre, wenn nicht jeder versucht, das Wasser so schnell wie möglich vom Grundstück loszuwerden, sondern auch mal etwas Wasser auf dem Grundstück hält, indem man halt Versickerungsgruben anlegt oder das Wasser auch wieder dem natürlichen Kreislauf zuzuführen und nicht gleich in die Kanalisation abzuführen. In einem Biosphärenreservat geht es ja nicht darum, alles zu schützen, sondern den Kulturraum, der entstanden ist, zu bewahren.
0: Die Natur zeigt uns hier, wie gut sie eventuelle Wunden selbst reparieren kann. Und sie nimmt sich dabei viel Zeit.
1: Also ohne Wasser kein Moorschutz und ohne Moorschutz kein Moor.
2: Zu verbünden mit ähnlich denkenden Menschen, die auch auf dem Weg sind oder auf dem Weg sein wollen und dann andere mitnehmen, das halte ich für ein Werkzeug. Letztendlich um unsere Lebensqualität, um unsere Gesundheit und letztendlich auch um unsere Kinder und Enkel, die uns eines Tages fragen werden: Was habt ihr damals eigentlich gemacht? Habt ihr das alles nicht gewusst, was da auf euch zukommt?

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1: Innsbruck, der sein touristisches Potenzial erst noch erkennen muss. Und ein Großteil des Potenzials ist eben in dem neu geschaffenen Nationalpark zu finden. Kempfeld ist von uns eher gesehen in 15, 20 Kilometer zu erreichen, eins der Nationalpark-Tore.
2: Ja, genau. Das ist auch so RTL.
3: Irgendein Kelly muss halt immer dabei sein, ja. Irgendwo muss
2: Gabriel,
3: Kelly.
2: Es ist Gabriel Kelly, das ist ein Sohn von Angelo Kelly und der macht auch Musik und war auch bei Let's Dance jetzt schon dabei.
3: Sehr gut, gut, dass du aufpasst, das hätte ich nicht gewusst. Dann Papis Love Day, heißt er nicht Papi?

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0: Hallo und herzlich willkommen zu einer letzten Ausgabe Campus Fernsehen. 30 Jahre KMP zwischen Konzept und Chaos für dieses Semester, für unsere Truppe. Zur heutigen Sendung wahrscheinlich etwas mehr Chaos als Konzept, wenn man ganz ehrlich ist, aber ich bin trotzdem gut gestimmt. Ich glaube, es wird richtig schön, denn wir haben heute große Dinge vor. Wir werden heute die Endresultate, die Endergebnisse der verschiedenen künstlerischen Module kennenlernen. Das heißt, die Parallelseminare zu unserem Campusfernsehen hier, also der Fotografie, dem Radio und dem Theater. Genau, ich bin sehr gespannt und wir fangen heute an in unserer Sendung mit einer Präsentation der Band. Da würde ich direkt mal hinübergeben. Die würden sich gerne selbst anmoderieren und ich bin sehr gespannt, was wir da zu hören bekommen.
1: Hallo alle zusammen und herzlich willkommen zu unserem ersten Auftritt. Wir sind Frank and Friends und wir haben die letzten zwei Semester einige Songs vorbereitet und haben uns jetzt sieben Songs für heute ausgesucht, die wir euch vorspielen werden. Und der erste Song ist Je veux von Sass. Ganz viel Spaß.

0: Dankeschön.
1: Hammer, das war ja schön. Dankeschön, liebe Band, dass wir da diesen Einblick bekommen konnten. Was jetzt als nächstes auf dem Plan steht, ist das Fotostudio. Und da gehen wir jetzt einfach mal zusammen hin. Dafür werde ich gleich mit Thomas Tildmann ganz kurz reden, beziehungsweise werde ich dann, glaube ich, nicht so mega viel reden, sondern ihm eher einfach mein Mikrofon in die Hand drücken und dann übernimmt der Thomas den Rest. Genau, das ist der Plan. Wir gehen da jetzt hin. Es ist die nächste Tür. Ich würde hier einmal lang gehen. Dankeschön.
2: Ja, das bleibt ruhig hier sonst. Also wir stellen uns ja nicht an vielen Studierenden, die heute hier sind. Wir sind heute in der Fotowerkstatt und wir schauen uns die Arbeiten, die Ergebnisse aus dem zweiten Semester an. Das erste Semester war eben nochmal rein technisch, rein Labor. Und jetzt haben die versucht, eben anhand eines Themas sich eben ja, auszuprobieren und zu schauen, ob das dann funktioniert, also welches Thema sie angehen, wie viele Bilder sie machen müssen, wie das von der Technik her funktioniert. Und wir legen sie heute ein wenig aus, um sie zu diskutieren, um die Serie nochmal neu zu sortieren, um sie nochmal vielleicht zu diskutieren, ob die Serie so funktioniert, ob es was braucht. Genau, da sind wir heute dabei und wir haben eigentlich 15 Positionen, die wir diskutieren wollen heute. Ja, wer will, kann vorbeikommen und sich umschauen. Dann würde ich sagen, viel Spaß heute noch. Jetzt muss das Mikro irgendwo loswerden.
3: Genau, du hast also.
4: Wollt ihr mal mit? Wir kriegen, wir können sogar
3: mal
4: mal in die Audio.
3: Ja,
4: genau.
5: Das ist ein wahr gewordener Himmel hier.
3: Down.
6: Ich weiß nicht, Junge, geht hier? Und dann ausgesucht, welcher zusammenpasst.
3: Und warum hast du die Gassen nicht mehr als Thema?
6: Ich fand es dann irgendwie ein bisschen zu statisch und langweilig. Und ja.
3: Okay. Ist das für dich auch so die Finale?
6: Ja, ich habe dir das hier geschickt.
2: Sollen wir doch in das Mikro ansprechen? Okay, warte. Genau, also die Frage ist ja, warum jetzt Friedhof? Ne? Warum, also zumindest in zwei Bildern würde ich das jetzt sehen. Warum ist das dein Thema? Statt Gassen. Also gut, da kommen auch Gassen vor, ne? Auf dem Friedhof.
6: Ja, also ja, keine Ahnung, ich habe irgendwie mein Thema komplett verändert
3: Ja.
6: nochmal und fand, das hat sehr gut zusammengepasst. Auch von der Helligkeit her ist das untere Bild so sehr dunkel und dann das obere eher hell und das mittlere so beides und den Verlauf fand ich schön. Genau.
3: Und warum die beiden Tauben?
6: Nee, also das wäre dann halt auch nochmal so
3: Ach so, eine Dreiecke, ja,
6: gewesen.
3: klar.
6: Genau.
3: Was meint ihr?
7: Ich habe. Ich finde zum Beispiel die Dreierreihe eigentlich fast so spannender, wenn die Taube zum Beispiel noch scharf wäre. Ich
6: Ja,
7: glaube,
6: genau.
7: das wäre cool. Weil sie dann einmal so sehr eingefangen wäre und dann halt im Regen, aber.
6: Ja, das war auch ein Grund, warum ich das auch nicht ausgesucht habe.
3: Warum das für dich rausgefallen
6: Ja,
3: ist.
6: genau.
3: Okay. Und eine andere Sortierung, hast du die? Könnt auch dichter an den Tisch kommen, weil es ist kein heiliger Tisch hier. Ja, das machst du richtig so. Wer bist du?
8: Funny.
2: Siehst du, ich auch.
3: genau. Und warum nicht mehr auf dem Friedhof? Warum hast du dich damit nicht noch weiter auseinandergesetzt?
6: Weil das einfach schon ein Film war, der weiter in der Vergangenheit war.
3: Okay.
6: Und ich habe eigentlich eher so, wie gesagt, so Straßen und so fotografiert. Aber habe die dann auch am Ende mitgescannt und ja, fand das dann sehr schön.
3: Würdet ihr noch was tauschen wollen? Würdet ihr noch was wechseln wollen? Würdet ihr sie untereinander, übereinander arrangieren? Oder doch eher nebeneinander? Trau dich. Es dürfen auch Nicht-KursteilnehmerInnen tauschen.
7: Ich finde schon, die funktionieren nur also getrennt als rein, entweder halt als die drei oder die drei zusammen.
3: Und diese mit so Bildern, die wir eigentlich andersrum sehen? Können wir die dann wirklich quer drehen, wenn wir sie eigentlich anders wahrnehmen?
6: Ja, also das Ding ist, also ich hatte das so rumgelegt, weil es war ja eigentlich auch ganz fotografiert, aber ich habe es dann so rumgelegt, weil es dann so ein bisschen so aussah, als würde sie so auf dem Grab liegen, in der, wie man es so legt. Und so in den Himmel hochschauen, zu den Trauben. Und dann horizontal gemacht.
3: Hast du was getraut, ne?
6: Ja.
3: Naja, ich sehe das schon. Ja, ich denke auch, das ist entweder oder, ne? Also eines der zwei Varianten. Wobei ich hier auch wirklich der Meinung bin, es müsste von der Technik her, von der Qualität her besser werden. Ne? Also das wäre der erste Ausschlag. Grund, deswegen es nicht nehmen würde, einfach weil die Schärfe nicht passt. Ne? Und es geht schon auch nicht nur um so ein Gefühl, sondern eigentlich um mehr, ne? Also auch um so eine technische Komponente.
6: Ja.
3: Okay, wollen wir noch mal einmal tauschen? Also wir haben ja noch viele Arbeiten, die wir heute sehen wollen. Wer mag als nächstes? Jetzt trauen sich alle mal nicht, sind immer so schüchtern. Im Hintergrund laufen übrigens auch die anderen Serien alle durch. Ne? Die Masse, Pia.
7: Ich kann machen.
3: Ja.
7: Papier dazu, wolltest du da
6: machen? Kannst gerne machen.
3: Magst du deine Serie auslegen? Da sind ja auch Bilder, die etwas doppelt sind, würde ich fast meinen.
7: Ja.
3: Da können wir auch nochmal gucken. Also wir haben ja nun wirklich, also jede Studierende hat so ihre Serie. Aber wir schauen jetzt nochmal uns so eine Grobauswahl nochmal an, um nochmal zu schauen, können wir da nochmal was schieben, können wir da nochmal was wechseln. Braucht es das eine oder andere Bild noch oder braucht es das nicht? Wie seid ihr kreativ auch mit dem Thema umgegangen an der Ludo-Fotografie? Ne? Also welches Thema habe ich am Anfang, was kriege ich am Ende auch rübergebracht an dem Thema? Und dein Thema war?
7: Mein Thema war eigentlich Nachbarschaft, aber es hat sich dann, also ich glaube, ich hatte die größte Herausforderung war für mich Zeitmanagement. Also früh genug die Leute zu fragen, wann können wir Fotos machen. Und im Labor, also man sieht hier schon, also die haben verschiedene, unterschiedliche Kontraste teilweise und nicht so die gleichen Farbigkeiten. Genau. Und ich wollte eigentlich eine Serie machen, wo ich einfach verschiedene Leute halt aus meinem Haus zum Beispiel fotografiere. Genau, aber dann wurde es irgendwie so Nachbarschaft, Familie oder beziehungsweise überhaupt Familien, weil ich dann...
3: Ist aber toll, wenn man auch das kombinieren kann, ne? Ja. Also Familie mit eben so ein Hobby.
7: Ja. Aber zum Beispiel das fällt halt dann raus, was irgendwie hochkant ist und ja, genau. Also es ist so, ja. Ich glaube, ich habe dann schon sehr gemerkt, ich hätte so früher irgendwie schon die Fotos machen sollen und dann auch entwickeln. Ich müsste eigentlich öfter ins Labor und oder öfter zum Scannen auf jeden Fall, weil das fällt mir noch schwerer, als wenn man sie dann druckt quasi, weil dann sehe ich halt direkt gleich das Ergebnis und so am Bildschirm fällt mir das noch schwer, das so ja, zu verändern und so, dass mir der Kontrast dann auch gefällt.
3: Und du hast ja jetzt hier auch einen relativ gleichbleibenden Standpunkt,
7: ja.
3: Nur dass auf der Treppe verändert sich. Und hier bist du auch ähnlicher Standpunkt,
7: ja.
3: Ganz bewusst gewählt. Dass du sagst, dass du bleibst an einem Ort und jetzt hast du die jetzt anmoderiert, dass sie sich bewegen dürfen oder gar nicht?
7: Die haben sich einfach bewegt. Die haben nicht so gemacht, was ich gesagt habe. Die waren ja so.
3: Ist doch auch toll, oder
7: nicht? Ja, genau, doch, ich wollte schon so eine Serie eigentlich machen.
3: Da können wir ja nochmal gucken, ob das nicht auch so funktioniert. Ne? Also ihr könnt ja auch nochmal ein bisschen schieben, wenn ihr wollt.
7: Ja, man könnte sie auch vermischen. Also
3: das ja, mischt das nochmal. Oder mischt ihr das nochmal. Ist immer die Frage, brauchen wir davon zwei? Ne, brauchen wir davon drei. Kann es nicht da auch noch was reduziert werden? Ne?
7: Also, ich würde allgemein nur drei eigentlich auswählen.
3: Insgesamt von allen?
7: Ja.
3: Und wenn du von jedem jetzt eins nimmst, also hier haben wir ja nur eins, zwei und da nur eins, funktioniert da noch eine Serie für dich? Oder funktioniert der Ablauf da noch für dich?
7: Doch schon, also, ja, ist, also ich weiß ja nicht, ob man das nehmen könnte. Ich hätte halt gern da noch einfach, ja, weiß ich.
3: Zumindest als Ausgangsposition, ja, ne, zu sagen, wenn es jetzt Familie ist, hast du vielleicht

0: verschiedene Standorte, an denen du denn von mir abgreifst oder aufnimmst. Weil die Frage ist, was passiert hier? Ne? Also welche Bewegung hast du jetzt hier, die in der Dreier-Serie richtig ist, ne? Die hier was Neues bringt. Ne? Also das ist natürlich toll, wie jemand hier eben einfach steht, wie da eine Aktion ist. Aber sind die nicht zu ähnlich? Ne? Also von der Verteilung auf der Fläche wird es das wahrscheinlich gar nicht brauchen, sondern vielleicht nur diese Zweierkombination. Ja. Ne? Weil die schon so unterschiedlich sind an dem gleichen Ort, aber in der Position der Menschen auf der Treppe, dass wir das Dritte eigentlich gar nicht brauchen. Und das Ähnliche wäre auch hier. Ne? Also brauch es das. Brauchst das dritte Bild? Mhm. Und welches ist es dann vielleicht? Ne?
1: Ich habe ehrlich gesagt, dass es vielleicht auch
0: dieses Mal so ein bisschen schieben und drehen.
1: Ja, genau.
0: Ja. Jetzt mal noch mal zur Seite. Ne? Und eigentlich hast du da schon ganz viel erzählt.
2: Ja.
0: Ne? Also die Frage, brauchst du das andere noch, um das zu erweitern, oder wiederholst du dich einfach auch in der Serie? Was man ja eigentlich in der Fotografie nicht unbedingt will. Es sei denn, du willst einen Bewegungsablauf zeigen, also verschiedene Menschen auf der Treppe,
2: ja,
0: die zu verschiedenen Zeiten immer mal kommen und gehen und dadurch eben auch so ein Haus darstellst.
2: Ja.
0: Ne? Also jemand, der da sitzt, jemand, der da ne, Zeitung holt, Oma, die sich einfach ausruht und Opa, der einfach ne, an der Treppe lehnt oder so eine Konstellation von zwei, drei Leuten zueinander.
2: Ja, das war auch mein ursprünglicher Plan, eigentlich diesen Ort als entweder Hausflur oder Treppe.
0: Genau.
2: Und dadurch, dass ich im Flur dann halt mit Blitz hätte arbeiten müssen, habe ich dann quasi vor der Tür, ja, weil halt schon auch viele alte Leute im Haus sind und die nachts dann nicht so in der Treppe, auf der Treppe unterwegs sind. Ja, genau. Aber das hat dann einfach zeitlich leider nicht
0: geklappt. Wie immer.
3: Ja, ich finde es ganz interessant. Also ich habe jetzt gerade in groß gesehen, diese, also sozusagen die drei Fotos, wo die drei Menschen auf dieser Treppe sind. Und mich würde jetzt interessieren, das hat ja jeweils so eine unterschiedliche Qualität, trotzdem ist es relativ ähnlich. Warum würdest du das zum Beispiel auswählen, wenn du die drei nebeneinander legst? Also wonach entscheidest du von den dreien, die das ähnliche Setting haben, welches du dann auswählst?
2: Ich glaube, ich mochte hier am liebsten, dass die Leute, also so die Komposition, also wie die Leute stehen und auch das so, ich kenne die Leute ja auch ein bisschen und ich glaube so, das hat mich irgendwie, das hat ihre Art am besten für mich dargestellt. So. Ja.
4: Ich finde es auch cool, dass da alle drei ja so ein bisschen irgendwie in die Kamera gucken und bei den anderen beiden ne? nicht in die Kamera schauen.
2: Mhm. Mhm.
4: Ja.
0: Mhm. Ich finde auch die Verteilung auf der Treppe
2: ja.
0: total spannend. Da oben sind sie, also bei den anderen beiden sind sie fast auf einer Ebene. Ne? Und hier ist es doch so ein Anschnitt und nochmal ganz und nochmal so ein bisschen separiert. Also so diese Verteilung auf dieser Bühne vielleicht, ne? diese Treppe als Bühne zu sehen. Und dein Sohn, das ist der Kinder, ja, sehen wir auch so ein bisschen parallel zur Tür. Ne?
2: Ja.
0: Also passiert ganz viel auf dieser Fläche, ne? auf dieser kleinen Fläche. Ja, das finde ich toll. auf jeden Fall, von daher nicht immer gleich sagen, Hochformat geht nicht. Ne? Also beides würde ich machen, sowohl quer als Hochformat. Du siehst es erst dann, wenn du wirklich Bilder zusammenbringst, ob das funktioniert und wie es miteinander funktioniert, auch dann in der Anordnung. Ob es jetzt diese Verschiebung braucht oder ist es dann doch anders oder ein bisschen weiter auseinander, das kann man dann ja noch entscheiden. Auch die finde ich sehr stark. Ja. Da, ne, wenn das wirklich nochmal eine Variante mehr wäre, könnte ich mir damit auch nur die Treppe vorstellen als Ort. Ne? Wie gesagt, aber relativ kurz, relativ kompakt an einem Ort versuchen, eure Bilder umzusetzen. Das braucht gar nicht den ganzen Stadtteil. Oder, ne? Schön. Dann wechseln wir nochmal. Andere haben wir bestimmt noch. Freiwillige vor. Trauen sich nur keine, das ist also schüchtern.
4: Wir haben ja keine Fotos gemacht.
0: Ja.
4: Ich kann nicht.
0: Zeig, komm, leg mal. Pia. Pia war heute noch im Scan.
4: Ja, die sind jetzt noch sehr unzusammenhängend, weil ich das heute früh das erste Mal gesehen habe. Deshalb gerne Input, welche raus sollen und welche nicht.
0: Genau, ihr könnt unseren heiligen Tisch auch antreten und versuchen.

0: Du wolltest nämlich schon ein paar weglassen. Und ja. Dann haben wir gesagt, wir nehmen doch noch ein paar mehr mit rein.
1: Ich habe auch gerade beim Durchgucken gemerkt, dass ich auch welche weggelassen habe, die ich eigentlich cool fand. Bisschen Fehler hier heute. Ja, schieb rum. Achso, ja, mein Thema war genau. Spiegelungen. Und ich habe mich ein bisschen schwer getan, weil ich am Anfang so, okay, ich möchte Spiegelungen, aber in den Spiegelungen möchte ich Porträts haben. Und das war einfach zu hoch für die Zeit, die ich hatte. Und jetzt ist es irgendwie so ein Mix aus vielem geworden. Und jetzt habe ich im Nachhinein gemerkt, okay, sowas gefällt mir zum Beispiel fast mit am besten. Und dann habe ich jetzt eins. Aber ja.
0: Warum hast du mit dem Spiegel? Also hier hast du ja nun relativ viel den gleichen
1: Weil ich keine Zeit mehr hatte und nicht genug Fotos hatte. Und dann bin ich mit dem Spiegel durch den Stadtpark und habe einen kompletten Film geschossen. Und habe dabei diesen süßen Hund zum Beispiel gesehen und das heute auf der Bank fotografiert. Den habe ich auch gerade eben nochmal aussortiert, weil es mir nicht so gut gefallen hat. Es ist langweilig war. Ja, weil ich was als eine noch von den Ideen hatte. Und ich hatte sehr, sehr viele Ideen und am Ende habe ich viel zu wenig umgesetzt.
0: Das ist auch eine Erkenntnis, ne? Also zu sagen, wir müssen ein bisschen mehr Stress verursachen, damit sie mehr macht.
1: Das so.
0: Also andersrum. Okay. Genau. Aus den Hochformaten könnten wir nochmal schauen. Also ob da noch eins ist, was ihr so dazuordnen wollt, könnt ihr es nochmal anders sortieren, weil die sind ja nur schon sehr, sehr ähnlich untereinander, nebeneinander. Kannst da noch, also brauchst das eben, das Nebeneinander. Also ich würde dann auch schauen, dass die von den Kontrasten her dann wirklich identisch sind, wenn sie dann schon nebeneinander hängen. Brauchst da das Querformat, wobei Pia, glaube ich, ganz zufrieden ist mit dem Bild.
1: Also es müsste größer. Ich finde, wenn es im Groß sieht es nochmal deutlich cooler aus, weil so sieht man auf diesem kleinen Bild nicht so richtig die Leute, wie lustig sie kommen.
2: Also irgendwie finde ich das mit dem Hund besser als...
1: Auf jeden Fall.
2: Weil das irgendwie wie so eine Tür oder wie so ein Durchgang wirkt. Das mit der Pfütze finde ich auch klasse. Und von den beiden mit dem Spiegel finde ich eigentlich das richtig cool, weil irgendwie ist es, da ist noch dieser Baum im Hintergrund, der so ein bisschen stört und das führt irgendwie wieder so einen Effekt wie bei dem Spiegel, wie so ein Durchgang.
1: Ich finde eigentlich hier auch die Spiegelung cooler,
2: ja,
1: aber der,
2: genau.
1: Das war das erste und da saß die Komposition noch nicht. Mhm.
2: Aber da jetzt die Kombi aus den dreien, fühle ich zumindest ist noch nicht so ganz. Und das finde ich auch klasse.
0: Vielleicht ist es keine Serie, ne?
1: Nee.
0: Da brauchst du noch mehr. Vielleicht, also ich finde das auch, das finde ich eigentlich das stärkste Bild.
1: Also von den Spiegeln habe ich halt auch noch einige verschiedene, die ich noch mit dazu packen könnte, die sind halt alle nicht so an sich als Einzelbild sehr stark.
0: So Wasserspiegelung haben wir halt schon relativ oft, sieht man die relativ viel, ne? Auch nochmal ganz künstlerisch spannend, nochmal mit Perspektiven und so.
1: Würde ich so gut präsentieren, also wenn das unten ist.
0: Warum?
1: Weil ich es cooler finde.
0: Ja, ungewohnt. Es wird dadurch ja nicht besser. Also vom Prinzip her.
1: Nö, aber weil du dich dann ganz kurz fragst, wo die Autos sind. Mhm.
0: Dann musst du das auch sehen. Nee, es funktioniert nicht, ne? Also das funktioniert schon gut. Ich finde so ein spielerischer Umgang mit so Spiegelung schon sehr gut. Was hier auch auffällt, ne? Also das sieht man jetzt im Druck, der Drucker, der verzeiht halt nichts. Ist eben, dass die Kontraste nicht passen, dass die Lichtverhältnisse eben eine andere ist, ne? Also Licht und Schatten schwierig sind. Das hast du hier wirklich wunderbar, ne? Also der Hund ist wirklich im Licht.
1: Ja, das
0: ist
1: nachbar, aber das noch nicht.
0: Ja, aber es wird auch nicht besser, weil uns dieser Rahmen der Tür schon zu viel verrät. Hier ist es das Spiegelbild, der funktioniert, aber da stimmt einfach das Licht noch nicht. Mhm. Da ist noch nicht die Situation richtig. Und das ist hier einfach toll, ne? Also hier stimmt eben auch so eine horizontale, ich würde es weiterhin andersrum machen. Aber da bin ich leider, da schaue ich zu oft schon Bilder an, dass ich so auf den Kopf gedrehte eigentlich schwierig finde. Und ich mag auch das hier, weil das für mich so ein Suchbild ist, wobei die nicht für mich zusammen funktionieren.
1: Ja, sehe ich auch so. Vorschläge, wie ich das. Ja.

0: Geht es denn darum, eine Serie zu machen? Ist das eure Idee?
1: Ja. Es war schon so die Anfangsidee zu gucken, wie kann man denn so 5 Bilder irgendwie zusammenbringen. Ich habe allen geraten, fangt mal mit 5 an, wir werden es am Ende 3, weil das einfacher fällt als so eine richtige Serie, so 12 bis 15, die jetzt schon zu machen, ist also nochmal richtig Arbeit, das ist so. Aber wenn man so Ansätzen anfängt, finde ich das schon ganz gut, wenn man so 3 starke Bilder auch hat und sagt, die filmen. Aber genau. Weil Einzelbilder findet man relativ schnell, die einfach gut sind, aber die dann als Serie funktionieren, wird dann schon schwieriger. Das war so die Herausforderung, einmal nochmal zu gucken, wie funktionieren die denn untereinander. Ne? Und das irgendwie noch mit einbringen?
2: Ich hatte gerade überlegt, man könnte ja grundsätzlich schon unterschiedliche Bildmotive nehmen, nur dass es halt eben mit der Person, also dass man Porträtfotos eben wirklich mit der Spiegelung macht. Also zum Beispiel hier eine tanzende Person zum Beispiel, könnte ich mir ganz gut vorstellen. Oder bei der Spiegelung in der Pfütze da irgendwas. Und dann könnte das auch ganz gut harmonieren, weil irgendwie bin ich dann bei dem Bild hängen geblieben, geschweige bei dem anderen, keine Ahnung, dieser Zwiespalt. Vor allem bei dem ist mir das ja so extrem aufgefallen. Und da könnte ich dass die da die Kombi so ein bisschen passen könnte, aber so jetzt gerade für sich.
1: Also da würde ich dir noch mehr zu raten, zu dem mit Wasser, da muss ich mal gucken. Ich habe irgendwo, gibt es ein Buch, das sich mit so Wasserspiegelungen auseinandersetzt. Ich weiß nicht mehr genau, wo ich es habe, aber da schaue ich mal. Oder ich hatte euch Lee Friedlander mal, ich glaube irgendwie so im Ansatz mal gezeigt, der hat so mit so Spiegeln aus dem Auto raus, mit Spiegelflächen und sowas gearbeitet. Der ist schon auch, da steht fast jedes Bild gut. Ne? Aber innen und außen ist immer so eine ganz wichtige Geschichte. Ne? Ja, und das finde ich toll. Das hat so eine ganz eigene Stimmung auch. Schön. Wollt ihr nochmal tauschen? Habt ihr nochmal eine Idee? Soll ich abmoderieren, glaube ich. Wir sind soweit. Wir schicken es ins nächste Team. Dann viel Spaß und ihr habt so ein bisschen einen Einblick bekommen. Bis bald.
3: Okay, willkommen zurück im Studio. Ich muss sagen, ich finde diese ganzen Fotosachen aus unserem Studiengang mega beeindruckend, einfach weil ich selbst gar keine Ahnung von Foto habe. Aber ich finde, es sind so schöne Sachen daraus gekommen. Und ja, ich finde es einfach mega beeindruckend. Danke auf jeden Fall für diesen Einblick an Thomas und an alle Leute, die sich da getraut haben, ihre Fotos zu präsentieren und uns da irgendwie teilhaben zu lassen. Und an dieser Stelle würde ich weitergeben an Max, unseren Außenkorrespondenten, der gerade vor dem Radiostudio steht. Und da geht es gleich ums Theater. Bitte schön, Max.
4: Ja, hi. Ich darf euch heute mal grüßen. Ich warte hier schon vorm Radiostudio. Die interviewen jetzt gerade die unsere Kommilitonen vom Campus Theater und die Interviews, hoppala, die könnt ihr euch am besten noch einmal selber anschauen und dann wünsche ich euch einmal viel Spaß, aber jetzt leise sein. Ich geh nicht, ich warte hier.
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6: gerichtet. So, also herzlich willkommen hier zur Radioshow für die Abschlussveranstaltung der künstlerischen Module des ersten und zweiten Semesters KMP. Wir interviewen hier jetzt gleich 4 verschiedene Gruppen des Theatermoduls. Ich bin Tom und ich habe hier zu Gast die Gruppe 3 Pakete zur Pause. Erstmal hallo, könnt ihr euch vielleicht einmal kurz vorstellen?
7: Hallo, ich bin Lucy.
8: Ich bin Emma.
9: Ich bin Henny.
10: Ich bin Maler.
6: Sehr schön. Meine erste Frage wäre direkt mal, wie seid ihr auf den Namen 3 Pakete bis zur Pause gekommen?
7: Ich würde sagen, das war eine ganz spontane Idee, aber es passt so ein bisschen das zusammen, was wir machen werden.
9: Ja, weil es geht auch so ein bisschen um Thema Transport und Pakete werden auch eine Rolle spielen, deswegen gedacht, es wäre ganz lustig, mach 3 Pakete bis zur Pause.
6: Ja, sehr interessant. Habt ihr denn schon irgendwie schon Vorerfahrungen im Theaterbereich gehabt oder war das alles ganz neu für euch?
8: Für mich war alles ganz neu. Also seit dem ersten Semester bin ich ganz neu im Theater. Ja.
7: Ich habe schon ein paar Vorerfahrungen, aber noch nicht in so einem professionellen Rahmen wie hier.
11: Ich habe auf jeden Fall auch

0: genau, und wollten halt von Anfang an, wussten, wir wollen eine Strecke zurücklegen und machen auch einen Audio-Walk, wird Teil sein und genau, mit Geschwindigkeiten spielen.
1: Sehr interessant. Und jetzt einmal zur Frage zum Prozess. Du hast gerade schon gesagt, ihr hattet am Anfang schon eine Idee. Habt ihr auf die Idee dann alles aufgebaut oder habt ihr erst wirklich vorher immer überlegt, okay, wie soll es überhaupt aussehen?
2: Also wir sind so ein bisschen den Weg abgelaufen, den wir am Ende auch zurücklegen und haben uns dann überlegt, okay, was verbindet der Ort, also oder was gibt es historisch an dem Ort, was ist irgendwie spannend an dem Ort und haben dann das in ein Stück gebaut.
1: Sehr interessant. Wie ist jetzt aktuell so der Stand eurer Dinge? Ist das schon alles soweit fertig oder gibt es noch Kleinigkeiten, an denen ihr tüfteln müsstet?
3: Also wir haben jetzt soweit grob erstmal unser Konzept fertig, dass wir wissen, wann wir was machen wollen. Und jetzt die nächsten Schritte sind quasi so ein bisschen Material und Text generieren bzw. auch sammeln. Wir müssen sehr viele Materialien auch zusammensuchen erstmal. Und dann als übernächsten Schritt gehen wir dann in die Probenphase. Genau.
1: Und zum Text direkt, habt ihr ein direktes, klares Skript oder ist es alles ein bisschen freier konzipiert?
4: Ein Skript gibt es nicht. Wir müssen die Texte noch konzipieren. Also es werden teilweise Quellen genutzt werden, aber viel werden wir auch selber schreiben.
1: Sehr cool. Und wann und wo könnte man theoretisch das Theaterstück von euch dann angucken oder anschauen?
3: Ich glaube, es ist der 16. Juli. Ja.
1: Okay, sehr spannend. Das heißt, andere Gruppen könnten dann am 16. Juli auch hinkommen und sich das dann einmal in Farbe anschauen.
2: Ja.
1: Okay, sehr spannend, ja. Genau, wir haben jetzt auch gar nicht mehr so viel Zeit, deswegen will ich jetzt einfach mal an euch fragen, wie hat euch das Seminar denn an sich gefallen? Also es war jetzt ja auch über ein Jahr hinweg. Wie seid ihr damit klargekommen? Wie habt ihr euch entwickelt in der Zeit?
4: Ja, also es hat auf jeden Fall mir sehr viel Spaß gemacht. Es sind natürlich zwei sehr unterschiedliche Themenbereiche, die wir in den zwei Semestern abgehakt haben. Aber gerade jetzt auch zum Schluss so eine umfangreiche Performance machen zu können, macht auf jeden Fall richtig viel Spaß, kostet auch ein paar Nerven. Aber allgemein würde ich sagen, lief super.
1: Ja, das klingt auch ganz gut. Ja, dann würde ich nochmal einen kleinen Reminder an die anderen Leute geben, sich euer Theaterstück anzugucken. Ich werde es vielleicht auch machen. Ich bedanke mich auf jeden Fall für euch, dass ihr hier die Zeit gefunden habt, herzukommen, mir meine Fragen zu beantworten. Und jetzt kommt als nächstes dann auch schon die nächste Gruppe. Danke euch.
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7: Hallo liebe Saale-Nixen, macht euch gern ganz entspannt bereit. Das letzte Mikro noch aufsetzen. Voll aufregend, euch hier zu sehen, wo ich die letzte Zeit nur im Tag war. Und schön, dass ihr jetzt hier seid. Genau, ich habe gerade schon gesagt, Saale-Nixen, so heißt eure Performance. Und das hat mich natürlich nicht nur deswegen angesprochen, weil ich früher auch mal eine Meerjungfrau war, sondern auch, weil ich mir unter dem Namen gar nichts vorstellen kann. Vielleicht wollt ihr euch einmal kurz vorstellen, wer denn hier vor mir steht.
8: Hallo, ich bin Alissa.
9: Hi, ich bin Hannah.
10: Ich bin Leonie.
11: Ich bin Emilia.
12: Und ich bin Finn.
7: Okay, jetzt haben die ZuhörerInnen auch ein kleines Bild vor Augen, wem die Stimmen denn hier gehören. Manche Leute wählen das Theater, weil sie auf der Bühne stehen wollen. Manche stehen lieber hinter Mikro, weil sie eben nicht gefilmt werden wollen. Gab es denn bei euch irgendwie einen entscheidenden Moment, der euch daran erinnert hat, okay, ich habe Bock, auf der Bühne zu stehen. Ich will das machen.
12: Also ich habe so ein bisschen das Gefühl, dass Theater wie so Spielen ist. Also dass es einfach so manchmal auch das innere Kind rauskommen kann. Und ich glaube, das ist für mich so ein Moment, wo ich sage, das hat mich motiviert zu kommen.
7: Das hast du schön gesagt. Und dann wusstet ihr ja auch eigentlich ziemlich schnell, worauf es hinausläuft. Dann nach diesen zwei Semestern. Und ich kann mir vorstellen, dass da vielleicht direkt schnell eine Idee kam. War das bei euch auch so, dass ihr gesagt habt, wir wollen was mit Wasser machen? Oder wie war der Prozess, dass sich das so entwickelt hat? Möchtet ihr das vielleicht mit uns teilen?
9: Ja, also Skadi hat uns eine Aufgabe gegeben, dass wir unsere Stadt und unser Viertel ein bisschen besser erkunden.

0: und dabei uns einen Ort rauspicken, den wir halt interessant, spannend, aufregend, wie auch immer finden. Genau, und dann weiß ich gar nicht mehr genau, wer Wasser mit in das Dings-Diskussion reingebracht hat, aber irgendwie sind wir dann auf Wasser gekommen und dann hat sich die Gruppe gebildet und wir waren so, okay, wir würden gerne irgendwie zum Thema Wasser arbeiten.
1: Und aus der Wasseridee, weil Hannah auch mal meinte, dass sie Lust hat, auf die mystischen Qualitäten von Wasser einzugehen, habe ich dann angefangen zu recherchieren, was es denn so für Mythen und Legenden um die Saale herum gibt und habe dann ganz viele Geschichten über die Saale-Nixen gefunden. Und also ich habe das Gefühl, alle jungen Damen in unserem Alter haben früher H2O plötzlich mehr Jungfrau geguckt und haben da ja, und haben da eine große Affinität für Meerjungfrauen. Und nachdem ich die Idee dann gepitcht habe, waren alle ziemlich direkt on board.
2: Voll schön. Und ich würde sagen, wir hören auch gleich mal rein, wie sich denn euer Ort anhört. Mich so glücklich gemacht zu hören. Danke für eure Audiospuren. Wir haben auch noch einen Einblick bekommen, wie so eine Art Brainstorming vielleicht sich angehört hat.
3: Kommt zu unserer Schatzsuche.
4: Ja, ist doch witzig.
3: Aber so ein bisschen so, das was für unser Thema
5: hat. Und die Seealgen.
6: Das sieht richtig cool aus, Leute. Mach mal weiter noch.
7: Erkennst du das Motiv?
2: Sind denn aus diesen Ideen, die dort in diesem Moment vielleicht konzipiert wurden, ist daraus was geworden? Oder was ist gerade euer aktueller Stand für eure Performance?
0: Das ist eine enorm gute Frage. Also ich glaube, wir sind gerade immer noch so ein bisschen in der Konzeptionsphase. Richtig.
2: Yay.
0: Genau, und haben aber, wie gesagt, den Ort schon festgelegt und auch so die Dramaturgie unseres Theaterstücks, aber so das Skript und so steht noch nicht, da müssen wir noch ein bisschen dran arbeiten.
1: Wir hatten beim letzten Probetermin auch leider ein bisschen Pech mit dem Wetter, deswegen konnten wir nicht zur Saale gehen, um da noch mal ein bisschen weiterzuschauen und haben uns jetzt letztes Mal ein bisschen die grobe Handlung überlegt. Aber ja, ich glaube, genau was geschehen wird, das wird sich noch herausstellen.
2: Ah, okay. Also bleibt das weiterhin eine Überraschung. Ich werde jetzt gar nicht schlau so richtig und bekomme mehr Bilder in meinem Kopf.
1: Vielleicht könnte man dir so ein paar Elemente schon verraten.
2: Ja, bitte.
1: Es werden auf jeden Fall ein paar Personen im Wasser sein.
2: Mhm.
1: Es wird eine kleine Nixe geben.
2: Mhm.
1: Und es wird auf jeden Fall auch ein paar Drag-Elemente geben. Es
2: wow.
1: Also auf jeden Fall ganz spannend.
2: Cool, okay. Jetzt habe ich eigentlich noch mehr Fragen. Wir haben leider gar nicht mehr so viel Zeit. Ihr habt auf jeden Fall noch mehr Neugierde in mir geweckt und vielleicht auch bei den ZuhörerInnen. Habt ihr noch ein paar letzte Worte? Weil ansonsten würde ich sehr gerne mit eurem Gesang enden.
8: Go ahead, würde ich sagen.
2: Alles klar, dann bedanke ich mich bei euch, dass ihr da wart.
9: Bye.

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3: Ja, hallo und auch für euch herzlich willkommen in unserem Campusradio-Studio. Wollt ihr euch einmal vorstellen?
4: Hi, ich bin Jona und mach Theater.
5: Ich bin Lotte.
6: Ich bin Momo.
7: Ich bin Jella.
3: Schön, hallo. Ich bin Selina und ich wollte euch jetzt ein bisschen was fragen über euer Theaterseminar, über euer Konzept und dazu habe ich die erste Frage. Habt ihr denn vorher schon irgendwie Theatererfahrung gesammelt?
6: Es ist ganz lustig, weil Lotte und ich tatsächlich bei der gleichen Stelle unser FSJ gemacht haben, bei der Freien Bühne in Jena. Und da haben wir schon einige Erfahrungen sammeln können.
3: Ach wow, cool.
7: Also ich hatte vorher noch gar keine Erfahrung eigentlich mit Theater gemacht.
4: Ich habe seit der Grundschule immer mal so in einem schulischen Kontext irgendwie darstellendes Spiel gemacht, aber dann nach dem Fachabitur jetzt ganz lange nichts. Aber freue mich sehr, dass Theater jetzt schon über die Uni wieder in meinem Leben ist.
3: Ach cool, das ist ja echt eine bunte Mischung. Schön. Hattet ihr drei das Gefühl, dass euch das irgendwie was gebracht hat, so ein bisschen Vorerfahrung zu haben?
5: Also ich finde es schon ganz gut für so Bühnenpräsenz und sich auch zu trauen so und ja irgendwie schon so ein bisschen zu wissen, wie sowas abläuft. Aber an sich ist das Seminar auch, würde ich sagen, sehr niedrigschwellig gestaltet, sodass eigentlich alle sehr easy, also es waren richtig viele dabei, die auch noch nie Berührung hatten mit Theater und es konnten eigentlich alle sehr easy mitmachen und haben auch voll schnell so mit Szenen entwickelt und so.
3: Cool, schön. Du sagst es gerade, ihr habt Szenen entwickelt und genau das müsst ihr ja auch machen. Ihr müsst eine Inszenierung planen, ne? Da wollt ihr uns verraten, wo eure Inszenierung ist?
4: Klar, also es ist ja das Überthema von dem Seminar ist ja ortsspezifisches Theater. Das heißt, es geht quasi darum, dass der Ort die Performance nicht nur untermalt, sondern dass es ortsspezifisch nur an diesem Ort auch stattfinden kann. Und wir haben uns für einen kleinen süßen Hinterhof in Leipzig entschieden, im Leipziger Osten, weil unser Überthema ist so ein bisschen gemeinsames Leben nebeneinander her existieren und auch Vereinsamungen und Vereinzelungen. Und dieser besagte Hinterhof ist von Friends von mir und ist so ein ganz süßer Community-Space irgendwie, wo die Leute, die in der WG wohnen, irgendwie ganz viel sind. Aber auch, also mein ganzer Freundeskreis kommt da immer hin. Wenn ich irgendwie Uni-Aufgaben machen muss, setze ich mich da in die Sonne und arbeite da. Und das heißt, dieser Ort hat das alles schon so in sich, quasi diese Ideale, auf denen wir die Performance aufbauen. Und darum sind wir in diesem Ort, in dem Community und Gemeinsamkeit schon aktiv gelebt wird und untermalen den dann noch künstlerisch.
3: Oh, spannend. Ja, finde ich auch super wichtig. Ich habe letztens erst einen Radiobeitrag gehört, dass Vereinsamung immer mehr wird bei jungen Menschen. Finde ich gut, dass ihr euch damit künstlerisch auseinandersetzt. Und ihr macht es aus dem Aspekt heraus, weil das jetzt eben so präsent ist, diese Vereinsamung und Community, oder wie seid ihr da drauf gekommen?
6: Also die Ursprungsidee war ja, dass wir uns Orte anschauen und überlegen, was könnte hier stattfinden. Und dann fanden wir so Balkone sehr interessant, weil es eben so einzelne Lebensräume sind und man aber trotzdem so nah beieinander ist. Und generell dann so dieses Hausgemeinschaftsthema. Und dann sind wir so darauf gekommen, dass es eigentlich schön wäre, darüber ein Theaterstück zu machen. Halt so auf der einen Seite dieses jeder lebt so für sich und dann aber halt das Gegenstück dazu, dass man so zusammen ist und gemeinsam lebt und auch ganz viel teilt und Ressourcen teilt, genau.
3: Ah, oh, wow, cool. Das klingt echt total schön. Und wie weit seid ihr bei eurem Prozess gerade?
4: Wir haben uns direkt, nachdem quasi wir in die Gruppenarbeitsphase gegangen sind, haben uns direkt zweimal sehr intensiv getroffen und haben da unser Konzept quasi schon fertig gemacht. Also wir machen keine klassische Theateraufführung, sondern wir wollen so einen Audio-Walk machen. Das heißt, alle Leute, die quasi das Publikum sind, partizipieren auch gleichzeitig. Alle bekommen so Kopfhörer auf und wir bespielen die dann mit einer Audio und da gibt es kleine Redebeiträge, vielleicht ein Gedicht. Und dann laufen wir durch den Leipziger Osten quasi zu diesem Ort hin und haben dann verschiedene Stationen, die das so ein bisschen darstellen, was quasi diese Vereinzelung ist. Und wir sind da schon relativ weit. Das heißt, wir haben das Konzept steht und jetzt müssen wir quasi nur noch Texte finden und schöne Musik und natürlich das Produzieren, diese Audiodateien. Aber die Konzeption steht soweit.
3: Ach, spannend, cool. Gibt es den Audiowalk eigentlich dann auch länger? Oder?
4: Naja, wir werden den nur ein einziges Mal durchführen, aber die Audiodatei ist natürlich fertig. Ich meine, vielleicht, wenn ihr die vom Radio irgendwann nochmal benutzen wollt, können wir die euch bestimmt auch geben. Ja. Aber wirklich stattfinden tut er natürlich leider nur einmal.
3: Okay, das wäre auf jeden Fall spannend. Ich melde es jetzt schon mal an, sendet ihr uns gerne zu. Dann bedanke ich mich bei euch. Vielen Dank, dass ihr hier wart und noch viel Spaß, vor allem bei eurem Audiowalk, bei eurer Inszenierung.
4: Vielen Dank.
3: Tüdelü.
0: Tschüss. 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
8: So, dann sind wir jetzt tatsächlich bei

0: unserer letzten Gruppe angekommen. Willkommen erstmal, Rosalie und Sarai.
1: Hallo.
2: Hallo.
0: Hallo. Euer Projekt heißt Wir Wagen, richtig?
1: Mhm. Ja.
0: Wollt ihr euch erstmal ganz kurz selber vorstellen, bevor wir darauf ein bisschen eingehen?
1: Genau, unseren Namen hast du ja auch schon gesagt. Ich bin Rosalie.
2: Ja, und ich bin Sarai.
1: Genau, und wir haben unser Projekt Wir Wagen genannt. Es war eigentlich auch eher so ein spontaner Einfall. Wir hatten davor tatsächlich einen anderen Arbeitstitel, an den erinnere ich mich jetzt gerade aber gar nicht mehr. Ich glaube, wir haben dann schon so auch festgelegt, dass das irgendwie so ein Titel ist, der besser auch so zu unserer Performance passen wird. Weil es auch eben so um revolutionäre Umbruchsprozesse und politische Wagnisse gehen wird.
0: Das klingt sehr, sehr spannend. Habt ihr denn beide schon mal Berührungspunkte mit Theater gehabt, jetzt außerhalb vom Studium, vielleicht früher?
2: Ja, also ich habe auf jeden Fall so in der Mittelschule schon Theater gespielt, war da immer in der Theater-AG und habe natürlich immer jedes Jahr fleißig beim Krippenspiel geholfen, aber abseits von dem nicht.
1: Beim Krippenspiel war ich nicht, das habe ich zwar immer gerne angeschaut, aber da war ich nicht dabei. Aber ich habe auch so wie Sarai so im Verlauf der Schule irgendwie auch so an Theaterprojekten teilgenommen. Und dann habe ich auch noch länger über Jahre hinweg sowas gemacht, was wir so Sprechtheater genannt haben. Also vor allem so mit der Stimme Schauspielern sozusagen.
0: Macht ihr denn beide außerhalb von jetzt diesem Seminar auch noch andere theaterpädagogische Seminare im Studium?
1: Nein. nee.
2: Ich auch nicht.
0: Wie seid ihr dann darauf gekommen, an dem Seminar teilzunehmen im ersten Semester?
1: Also ich war auf jeden Fall bei diesem Kulturkompass in der Theatergruppe dabei. Und das hat mir damals sehr viel Freude bereitet. Ich fand das ganz, ganz toll, auch einfach diese Gruppenzugehörigkeit. Ich glaube, das war was ganz Besonderes. Und ich habe mich so wohl gefühlt und habe auch lange Theater nicht mehr gemacht und dachte dann, das wäre auf jeden Fall was ich irgendwie in diesem Studium nochmal so ausprobieren wollen würde.
2: Ja, ich glaube, ich habe das eher ein bisschen pragmatisch entschieden. Ich glaube, ich hatte zum einen keine Lust, mich in so Technik reinzuarbeiten, also so Fotografie oder ja, irgendwie so, das war nicht so mein Ding. Und dann habe ich gedacht, ich mache lieber was ich so mit meinem eigenen Körper und mit meiner Stimme einfach machen kann, wo man auch viel so im Prozess irgendwie dazulernen kann.
0: Also eher so der kulturpädagogische Bereich vom Kultur- und Medienpädagogik-Studiengang.
2: Ja, genau so.
0: Sehr schön. Aber plant ihr denn jetzt in den laufenden Semestern, auch in den kommenden Semestern, ein bisschen mehr wieder in die Theaterpädagogik zu gehen?
1: Ja, also ich würde schon sagen, dass das irgendwie so ein Punkt ist, bei dem ich irgendwie auch gerne bleiben möchte. Jetzt dieses zwei Semesterübergreifende geht jetzt zu Ende und uns wurden auch schon mitgeteilt, gerade vorhin, was es sonst noch so in den nächsten Semestern für Theaterprojekte geben wird, wo es dann auch teilweise um eher so Theatervermittlung gehen wird. Und das finde ich auf jeden Fall für mich schon interessant.
2: Ja, ich glaube, ich würde mich da anschließen. Ich glaube, ich habe schon Lust, das irgendwie auch weiterzumachen. Aber ich glaube, ich bin auch offen, die nächsten Semester mich in andere Richtungen nochmal umzugucken.
0: Freut mich sehr, dass ihr da ein bisschen weiter reingehen wollt. Kommen wir mal zurück zu eurem Projekt mit Wir Wagen in dem Seminar. Ihr habt schon so ein bisschen was dazu gesagt. Wir wollen da noch ein bisschen weiter reingehen. Was war denn so der Prozess allgemein, beziehungsweise ist vielleicht auch noch der Prozess?
1: Ich glaube, dieser Prozess hat ein bisschen tricky angefangen bei der Gruppenfindungsphase. Das war nämlich irgendwie ein bisschen unerwartet, beziehungsweise waren eigentlich so Gruppen vorgesehen von 3 bis 4 Leuten. Und es hat sich aber dann so herauskristallisiert, dass Sarai und ich zu zweit nur arbeiten werden, einfach weil wir ziemlich ähnlich waren in unserer Vorstellung, was wir gerne machen würden. Und die anderen Personen haben sich da halt nicht so dabei gesehen und eher so zu anderen Gruppen hingezogen geführt. Und das ist auch voll fein. Und deswegen arbeiten wir jetzt zu zweit. Und ich glaube, das ist aber auch eigentlich ganz gut so. Also bis jetzt funktioniert alles super.
2: Genau. Und ja, sonst muss ich trotzdem sagen, dass wenn wir so zusammensitzen und brainstormen, dass da eigentlich sehr schnell sehr viel Produktives bei rumkommt und wir jetzt auf jeden Fall auch schon einen guten Ablaufplan haben und jetzt sogar schon halt in der konkreten Ausarbeitung sind. Ja, und das ist eigentlich ganz nice.
0: Also ihr seid sogar schon in der Umsetzungsphase so richtig. Habe ich das richtig verstanden?
2: Naja, wir fangen. Ich wollte eigentlich eher aussagen, dass wir anfangen, so jetzt konkrete Texte schon zu schreiben. Mhm. Wir haben jetzt heute schon Kostüme rausgesucht. Mhm. Genau, es ist nicht mehr in der Phase, wo wir uns überlegen, okay, wo wollen wir überhaupt hin? Was ist überhaupt die Idee? Sondern wie setzen wir die konkret um?
0: Genau. Ich habe gehört, Kostüme. Was muss ich mir da vorstellen?
1: Ja, also wir nehmen das Publikum so mit auf so eine kleine Zeitreise, würde ich sagen. Also wir werden im Volkspark spielen. Das ist so ein Veranstaltungsort mit einer sehr interessanten politischen Historie in Halle. Und wir werden so diese Geschichte so ein bisschen aufarbeiten, zumindest teilweise. Und dafür brauchen wir natürlich, um auch in entsprechende Rollen schlüpfen zu können, ja, passende Kostüme, damit wir auch nicht ganz so aus der Zeit fallen, würde ich sagen.
0: Spannend, spannend. Okay, also auch richtig coole Kostüme kann man erwarten. Wie plant ihr denn sonst so die Umsetzung? Du meintest schon so Drehorte bzw. Auftrittsorte, glaube ich, kann man sie eher nennen. Mhm. Was gibt's da noch?
1: Also es ist ja ortsspezifisches Theater. Dementsprechend haben wir halt uns diesen einen Ort, den Volkspark, ausgesucht und wir spielen halt auf dem Gelände beziehungsweise in diesem Veranstaltungsgebäude selbst, werden da aber jetzt nicht die Ausstellungs- beziehungsweise diese zu vermietenden Räume irgendwie mit einbeziehen. Genau.
0: Vielen, vielen Dank auf jeden Fall für all diese wundervollen Infos zu eurem Projekt. Hört sich sehr spannend an. Ich glaube, man kann sich drauf freuen. Ich würde es mir auch gerne anschauen, wenn es dann wirklich ist. Vielen, vielen Dank, ihr beiden, wirklich. Genau, wir sind jetzt hier im Radio auch am Ende mit unseren Interviews. Wir möchten eigentlich zur Band schalten. Ich weiß gar nicht, wie die im Moment drauf sind. Okay, scheint dabei ist noch niemand so richtig Bescheid. Schauen wir mal. Okay, also man hört noch nicht richtig was. Aber
3: okay, mega cooler Einblick von Theater und Radio zusammen. Ich fand es mega spannend, mal zu sehen, wie das Radiostudio so von innen aussieht, weil da habe ich normalerweise nicht so Einblick. Und ich finde, das, was so erzählt wurde zu den inhaltlichen und auch persönlichen Hintergründen von den Theatergruppen, fand ich einfach mega cool, mega spannend zu sehen. Und dazu gibt es jetzt nochmal einen kleinen weiteren Einblick, nämlich ein kurzes Filmchen von Leonie, auch zu so ein bisschen mehr inhaltlichen, persönlichen Zugang zu ihrer Theatergruppe. Der kommt gleich und danach würde ich jetzt schon mal frühzeitig abgeben an meinen Kollegen Max, der danach die nächste Station anmoderiert. Dankeschön.
4: Es ist einfach von Anfang an irgendwie ein sehr offener Raum gewesen, in dem alle Lust hatten, sich auszuprobieren. Hi, ich bin Leonie, ich bin im zweiten Semester KMP und ich bin in der Theatergruppe. Vom Studium eigentlich noch überhaupt nichts damit am Hut, Theater selber zu machen. Ich bin gerne ins Theater gegangen, aber das war es eigentlich auch. Und dachte mir dann, jetzt ist der Moment, wo alles neu in Angriff genommen wird. Ich gebe dem Ganzen eine Chance und habe mich ein bisschen schockverliebt ins Theaterspielen. Heute sind wir das erste Mal in eine praktische Übung gegangen zum Thema ortsspezifisches Theater und haben am Anfang dann Kleingruppen gebildet, sind dann einfach auf Erkundungstour gegangen, welche Orte uns ansprechen, wo man Ideen für eine lustige Story bekommt, die man erzählen kann. Ausprobieren, unterhaltsam, aktiv.
5: Okay, ich hoffe, ihr habt, euch hat der kleine Film gefallen. Jetzt als nächstes gehen wir vom Campus Radio wieder zurück zu unserem Tonstudio, denn da wird die Band jetzt als nächstes wieder eine kleine Vorführung vorführen. Und am besten seid ihr alle gespannt, denn ich glaube, was sie jetzt vorbereitet haben, ist auch ganz cool. Also dann die Band zeigt euch selber, was sie hat.
6: Hi, wir sind immer noch Frankie and Friends und wir spielen jetzt Smooth von Santana und Rob.

Ey, mega cool. Ich finde es richtig schön zu sehen, was die Band da so auf die Beine stellt. Ich finde, es macht richtig, richtig viel Spaß zu hören. Ich bin jedes Mal sehr beeindruckt. Und weil wir hier ja heute so im Chaos unterwegs sind, möchten wir wenigstens auf einer persönlichen Ebene bei einem Konzept bleiben. Und deshalb kommt jetzt nochmal ein kurzes Filmchen von Fanny und Radha, so ein bisschen bezogen auf die Hintergründe und ja, den persönlichen Bezug zu der ganzen Bandgeschichte, zu dem Bandworkshop. Viel Spaß damit.

0: Okay, wir sind hier mit
1: Fanny
2: und Rala.
1: Ich singe hauptsächlich und manchmal spiele ich noch Klavier oder ich trommel und mache so Percussion.
2: Genau, ich spiele bei den meisten Sachen, die wir machen, Bass bei 2-3 Songs, aber auch Gitarre. Da kommt ja eine Gruppe zusammen von Leuten, die sich nicht kennt, mit ganz unterschiedlichen Zugängen und ganz unterschiedlichen Fertigkeitsleveln. Das merkt man schon sehr, aber das ist auch das, was es eigentlich ganz cool macht. Ja, trotzdem alles irgendwie funktioniert.
1: Ich liebe, wie offen es ist, wie kreativ man sich ausprobieren kann und wie locker die Stimmung die ganze Zeit ist, wie viel Spaß wir dabei haben.
2: Wir haben das ganz am Anfang vom letzten Semester einmal gemacht gehabt, konnte quasi jede Person von uns 2 oder 3 Songs vorschlagen und wurde abgestimmt. Und dasselbe passiert gerade eben nochmal im Hintergrund, weil wir entschlossen haben, dass unsere Setlist zu kurz ist.
1: Flippig, entspannt, Frank.
3: Tja, für mich geht das Abenteuer weiter vom Tonstudio zurück zum Radiostudio. Und diesmal geht es aber nicht um die Theaterkommilitonen, sondern diesmal hat das Campus Radio selber eine kleine Sendung vorbereitet. Aber die sind schon am Senden, deswegen auch wieder leise sein. Und dann wünsche ich euch viel Spaß.
4: Ich weiß noch, ich bin hier reingegangen schon mit meinen Vorinformationen aus dem Schulradio und hatte da schon quasi eine gewisse Prädisposition zu dem gesamten Thema und bin dann tatsächlich eher positiv überrascht erstmal rausgegangen, weil dann eben viele Sachen auch angesprochen wurden und gezeigt wurden, die ich so noch nie fachlich gelernt habe.
5: Sehr schön. Und wie war es bei dir, Tom? Du hattest ja auch schon etwas Radioerfahrung, bevor du hier in das Campusradio gekommen bist. Wie war es für dich? Wie bist du aus dem ersten Mal rausgegangen?
6: Ich finde, das erste Mal war sehr spannend, weil da haben wir, wenn ich mich richtig erinnere, das erste Mal so ein Mikro in die Hand bekommen und haben uns so ein bisschen gegenseitig interviewt. Und ich finde, das war eigentlich ganz cool, so ein bisschen erstmal das Gefühl für Radio zu bekommen. Mhm. Dass ich schon ein bisschen Vorerfahrung habe, war das natürlich nichts Neues, aber trotzdem finde ich, war es ganz schön, erstmal die anderen zu interviewen. Und für mich hat es auf jeden Fall Spaß nach mehr gemacht.
5: Sehr schön. Leonie, könntest du mal den Zuhörerinnen erzählen, was wir denn so als allererstes gelernt haben, bevor wir überhaupt die erste Sendung auf die Beine gestellt haben?
7: Oh ja, voll gerne. Also wenn ich so zurückdenke, am Anfang war natürlich alles noch total neu und dann musste man erstmal lernen, ja okay, was für Mikros gibt's eigentlich, wie sind die aufgebaut, weil alles im Radio basiert natürlich auch so auf Technik, ne? Also die ganzen Beiträge, die wir auch alle selbst machen, da laufen wir teilweise über den Campus mit irgendwelchen Funkmikros oder mit normalen Mikros, die sehen aus wie so normale Mikrofone und das musste man natürlich alles lernen. Da haben wir uns, glaube ich, in den ersten Stunden mal gegenseitig interviewt. Das war, glaube ich, sehr lustig und auch noch ein bisschen chaotisch am Anfang. Aber das waren so die ersten Schritte und dann ging es los. Ja, okay, was ist überhaupt eine Umfrage? Was ist ein Interview? Es ging dann weiter mit so Reportage. Also das waren so die Anfänge, so auch ein bisschen Theorie, muss ich sagen, am Anfang. Aber darauf baut sich ja auch jetzt alles auf und es war echt so eine gute Basis, die dann auf alle Fälle am Anfang, so in den erstes Vierteljahr auf alle Fälle geschaffen wurde. Und genau, dann ging es ja weiter mit so richtigen großen Sendungen. Genau.
5: Celine, was würdest du sagen, was ist das, was für dich am spannendsten war zum Lernen, zum ersten Mal?
8: Diese Live-Sendung mit diesem On-Air, das hat so Spaß gemacht. Ich weiß noch, beim ersten Mal, es ist so viel auf einmal passiert. Also ich war auch total überfordert. Also das war richtig spannend, diese Live-Sendung. So, wie macht man wirklich eine On-Air-Sendung und wie fühlt sich das an, jetzt so mit so einem Art, so ein bisschen mit Druck auch jetzt zu moderieren.
5: Wir sind ja jetzt schon bei den Sendungen angekommen. Da wollte ich euch einfach mal fragen, wie war die erste Sendung für euch? Ich frage jetzt mal Nils, den anderen.
9: Boah, das war interessant, weil ich auch gerade mit meiner lieben Kommilitonin Antonia das erste Mal wirklich eine Sendung gehalten habe. Das war wirklich ein Gefühlschaos am Anfang, wie Celine das gerade schon gesagt hat, auch mit dem Druck klarzukommen. Aber ich denke, wir haben das ganz gut gemeistert und sind da irgendwie dran gewachsen und haben jetzt noch eine technische Affinität gewonnen irgendwie, die wir jetzt das ganze Leben lang weitertragen.
5: Antonia, du warst ja auch Moderatorin bei unserer ersten Sendung. Wie ging's dir?
10: Ich war auf jeden Fall aufgeregt. Ich wusste gar nicht, was auf mich zukommt. Das war das erste Mal moderieren. Ich hatte davor auch noch nichts mit Radio zu tun. Aber es war auf jeden Fall sehr, sehr interessant. Es war auch super hilfreich, dass wir einfach nicht gleich alles können mussten, sondern wir hatten ja dich als Technikunterstützung, wo du auch noch mit bei den Mikros rumgesprungen bist und den Jingle eingespielt hast.

0: Das und mal hier ein Mikro aus, da ein Mikro an, da mal was einspielen und einen Knopf drücken, damit wir als Moderatoren nicht so viel Stress hatten. Ja, aber es war sehr spannend, hat viel Spaß gemacht und es ist ja dann auch nicht das einzige Mal moderieren geblieben.
1: Genau, und mittlerweile kannst du die Knöpfe auch selber drücken.
0: Ja.
1: Ja, genau, das ist nicht unsere einzige Sendung gewesen. Wir hatten mehrere Sendungen im Wintersemester. Welche Sendungen gab es im Wintersemester und an welche Schwierigkeiten erinnert ihr euch noch? Selina, möchtest du uns dazu etwas sagen?
2: Ja, gerne. Also ich erinnere mich an schon einige irgendwie. Wir hatten eine ganz besondere, da war das Oberthema kalt.
1: Was war so besonders daran?
2: Ich glaube, da hat, das war so die Verbindungen, die die einzelnen Teilnehmenden damit geschaffen haben. Ich glaube, wir hatten einmal eine Umfrage, was ist deine Lieblingssorte Eis? Dann hatten wir ein Interview mit wem, der gerade ein Auslandssemester macht, in irgendeinem kalten Land, glaube ich.
1: In Norwegen war es,
2: Ich
1: glaube ich.
2: glaube,
1: Ja.
2: ja, irgendwie so. Ja, an und für sich fand ich es bei den Sendungen immer cool, dass eben so viel verschiedene Ideen zu den Überthemen gefunden wurden. Helft mir doch mal, was hatten wir denn noch?
3: Wir hatten doch das Thema Zeitreise, was auch
0: Genau.
3: schöne,
0: Ja.
3: schöne
0: Und
3: Reisen
0: Anfänger.
3: gebracht hat.
4: Stimmt, ja, klar. Zeitreisen, das fand ich auch richtig cool. Da sind auch echt, da haben wir auch so ein Repertoire geschaffen von so ganz verschiedenen Sachen. Also wir hatten dann auch eine Nachrichtensendung von 1929, wenn ich mich recht entsinne oder so. Also das hat echt richtig Spaß gemacht. Das war cool.
1: Und an welche Schwierigkeiten erinnert ihr euch denn jetzt, wenn ihr so an die ersten drei Sendungen denkt? Was war da so vor allem das Nervigste einfach? Leonie, muss was loswerden.
4: Eine Sache, die immer so ein bisschen kritisch ist, ist teilweise so die Technik. Deswegen ist es echt toll, dass wir ein paar Leute im Team haben, die immer dabei sind und bei der Technik dabei sind. Wie starte ich jetzt die Sendung? Und wir nehmen die Sendung ja nebenbei auch immer auf. Und da ist echt immer hilfreich, ne? Immer noch Leute dabei zu haben, die einfach dabei sind, auch so ein bisschen als Emotional Support Buddies. Daran habe ich jetzt gerade so als erstes gedacht.
5: Ich hätte jetzt auch noch direkt im Kopf einfach so, das Timing ist auch immer so ein Ding, wenn man eine Sendung macht, gibt es ja bestimmte Zeiten, die man irgendwie einhalten muss und deswegen ist irgendwie immer schwierig, die Wortwahl anzupassen, sodass es auch immer zeitlich alles passt.
1: Woran ich mich jetzt ganz spontan noch erinnern kann, was für mich immer ein bisschen schwierig war, war den Sendeplan zu erstellen, wenn noch nicht alle Beiträge da
5: Ja.
0: Oh
1: waren.
0: ja.
1: Das war ein bisschen stressig am Anfang, aber da haben wir es mittlerweile auch so gut getaktet, dass wir sagen, alle Beiträge sind da und dann wird erst der Sendeplan angefangen. Wir haben natürlich am Anfang sehr unsere Probleme gehabt mit der Technik, auch organisatorisches, wie wir uns auch zusammen als Gruppe ausgleichen können. Aber das haben wir alles jetzt in den letzten zwei Semestern, glaube ich, sehr gut gelernt und konnten uns sehr gut lernen auszugleichen. Und wir würden jetzt auch mal, ich würde jetzt rübergehen ins Sommersemester schon, weil mir ist jetzt kalt geworden, wo ich über das Wintersemester geredet habe. Was waren eure Erwartungen für das Sommersemester? So nach der Winterpause, habt ihr irgendwelche neuen Erwartungen gehabt oder hattet ihr so eine neue Einstellung dem Campusradio gegenüber? Also bei mir persönlich war es jetzt so, ich habe mir vorgenommen, ich will es noch besser machen. Ja, genau. Wie war es bei euch?
3: Also, ich persönlich fand das Sommersemester erstmal, ich bin da eher erwartungslos reingegangen, aber es war schon mal unfassbar anspruchsvoll, da wir gleich mit der Hitsendung angefangen hatten. Das heißt, man ist dann eben erstmal mit der Erwartung reingegangen, okay, das wird jetzt erstmal ganz am Anfang richtig chaotisch und richtig viel Arbeit. Wir hatten dann ja auch noch den Nachteil des Feiertages, der genau auf dem Montag war, wo wir noch weniger Zeit hatten für die Vorbereitung. Und ich glaube, das war so das Ding, dass wir da erstmal uns wieder A reingrooven mussten. Und dann gleich mit so einem komplett neuen großen Projekt da reingesprungen sind in das Sommersemester.
1: Willst du das große Projekt für die Zuhörerinnen, die das jetzt noch nicht wissen, nochmal erläutern, bitte?
3: Genau, der HIT bzw. der Hochschulinformationstag war der Tag der offenen Tür hier, wo viele Leute eben herkommen konnten und sich die verschiedenen Kurse und Sachen von der Hochschule mal anzuschauen, wo es viele auch öffentliche Darstellungen gab, viele auch, es gab auch manche öffentliche Vorlesungen, die einfach mal beispielsweise gezeigt wurden. Es sollte einfach zeigen, was ist denn die Hochschule Merseburg? Und da hatten wir eine Hitsendung gemacht, wo wir vier

0: stundenlang live das Ganze mitbegleitet hat, mit Live-Interviews, mit auch ein wenig vorproduziertem Material, mit geplanten Sachen und auch mit Musik und das Ganze dann auch im Café noch mit ausgespielt haben. Mhm. Genau. Es war auch unsere längste Sendung bis dato und überhaupt.
1: Selina, du warst ja auch im Café zugegen an dem Tag. Richtig?
2: Beim Café 144, meinst
1: genau,
2: du?
1: Genau, wo das ausgestrahlt wurde. Mhm. Wie war das?
2: Ich fand's total cool. Vor allem fand ich die Möglichkeit cool, dass wir dann auch die Sendungen, die wir auf Wiederholung schalten, dann dort über die vorlesungsfreie Zeit ausstrahlen können. Mhm. Ja, ich hoffe, die Kooperation bleibt dann auch für die nächsten Studierenden bestehen.
1: Das wäre natürlich sehr toll. Und ich habe hier noch ein paar Leute da. Ich glaube, Leonie, Nils ohne Brille, Celine und Selina, ihr wart an dem Tag auch Außenreporter und wart am Hin- und Herrennen.
3: Ja, so kann man sagen.
1: Wollt ihr mal ein bisschen darüber reden, wie das für euch war? Das erste Mal jetzt auch, wir mussten ja quasi die ganze Zeit das Kooperieren zwischen dem Studio und eben euch Außenmoderatoren, dass wir ja rechtzeitig zu euch rumschalten und wieder zurückschalten. Und es war dabei auch immer die Schwierigkeit, gab es überhaupt was zu berichten gerade. Genau, erzählt mal, wie war das?
3: Ja, also ich fand es auf alle Fälle sehr, sehr spannend, mal außerhalb vom Studio dabei zu sein. Und wir haben ja vor uns schon über das Zeitthema gesprochen. Das spielte dann natürlich auch eine große Rolle, weil du warst ja nicht im Studio. Du konntest, also die Kommunikation war da echt so eine Sache. Im Endeffekt haben wir es dann doch irgendwie wir haben einen WhatsApp-Chat, da haben wir dann über irgendwie kurz uns kommuniziert. Aber es hat dann, glaube ich, auch ganz gut geklappt.
1: Ja.
3: Und es hat auch einfach super viel Spaß gemacht, einfach bei so einem Event dabei zu sein als Reporter und dann live die ganze Zeit so ein bisschen die Lage abzuchecken. Ja, gerade sind so und so viele Leute da. Mhm. Und wir haben dann ja auch Live-Interviews gehalten mit ein paar Leuten. Und das war auf alle Fälle sehr spannend, weil wir waren ja auch verschiedene Reporter an verschiedenen Stellen. Also ich war eher im Foyer, aber Celine, du warst im Hof, genau. Ja.
1: Und Selina?
2: Ja, wir haben uns, glaube ich, abgewechselt im Hof. Ne?
3: Ja, genau. Ja.
2: Und ich fand es vor allem richtig cool, auf die Leute zuzugehen und das, was ich schon weiß, zum Beispiel über die TAG, Wohnungsgenossenschaft, in einem Interview zu verfassen. War schon cool.
4: Vor allem, ich wollte auch so gerne den Oberbürgermeister interviewen, aber dann war er wie nicht mal da. Also, ja, er ist gerade irgendwie in der Mittagspause oder so, ja, okay, dann eben nicht.
1: Ja, das ist bestimmt auch irgendjemand anders vielleicht. Vielleicht hast du irgendwo noch die Chance, ihn zu interviewen. Ich würde jetzt auch, wo ich hier schwitzend in dem neuen Studio stehe und ich sehe, ihr alle rüttelt gerade an euren Oberteilen rum und fächert euch verzweifelt Luft zu. Ich will meinen Fächer nicht aufmachen, weil ich Angst habe, dass man den hört im Mikrofon. Wie findet ihr das neue Studio? Findet ihr, dass man besser hier drin arbeiten kann als in unserem alten? Wir waren davor ja in dem anderen Raum.
3: Stimmt.
1: Wir hatten eine kleinere Ausstattung, wir hatten ein kleineres Pult. Also ich muss sagen, ich mag das mit dem Holz hier, finde ich sehr toll. Ich mag mein Holz. Wie geht's euch damit?
5: Ja, war erstmal wieder eine technische Umgewöhnung, auf das neue Setup so ein bisschen klarzukommen. Dadurch, dass wir dennoch schnell irgendwie unsere Routine wieder gefunden haben, wurde es dann dementsprechend umso besser. Also schnelles Einleben.
0: Ich würde auch denken, dass der Raum im Großen und Ganzen um einiges besser ist, um eben Radio zu machen. Ich glaube, das Einzige, was ich hier ein wenig vermisse, ist so der große Tisch, an den alle gemeinsam sitzen können zum Planen. Ich glaube, das ist das Einzige, was ich vermisse. Aber das im Zweifelsfalle, der Raum ist so weit ja immer noch offen, kann man auch reinstiefeln und planen, wenn da gerade kein Seminar ist.
3: Ja, also teilweise ist dieser Raum ja jetzt auch schon ein kleines Upgrade, weil der Raum, in dem wir vorher waren, das war ja immer zwischen der Ausleihe und Schnittplätzen. Das heißt, die ganze Zeit eigentlich, jede Woche sind da immer Leute rein und raus und dann huscht man halt immer zwischendurch schnell durch den Raum. Und das Problem, sag ich jetzt mal so, haben wir jetzt halt nicht mehr. Das ist halt cool. Wir haben jetzt unseren eigenen Raum und das ist halt auch sehr praktisch. Aber klar, so ein kleiner Tisch, wo so viele Leute noch dran sitzen können, wie bei dem Raum vorher, das wäre natürlich auch cool, aber so ist auch schön.
2: Und vor allem ist hier an heißen Tagen die Klimaanlage echt Bombe.
3: Ja.
1: Nur jetzt mussten wir sie leider ausmachen.

0: Aber kommen wir zurück zum Radio. Und zwar, Antonia, ich wollte dich mal fragen, du hast ja gesagt, du hattest noch gar keine Radioerfahrung davor.
1: Ja.
0: Dann wäre es jetzt noch viel interessanter. Was war dein erster Eindruck?
1: Meinst du jetzt insgesamt über die zwei Semester?
0: Ja, vielleicht. Oder wie du willst.
1: Also ich würde auf jeden Fall sagen, sehr positiv.
0: Ja?
1: Ja, schön. Auf jeden Fall. Ich mag das Studio auch.
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0: Das war's mit der kleinen Werbepause. Ich hoffe, sie hat euch gefallen. Jetzt vom Band, soweit ich sicher bin, kommen wir zurück mal in unsere eigene kleine kreative Werkstätte. Und zwar das Fernsehstudio, was wir uns einmal vorstellen möchten. So, Teleprompter ist heute leider nicht besetzt. Das sind eigentlich die Atzen, die hier die kleinen Texte an den Kameras zeigen, dass unsere Moderation auch sieht, worüber wir denn überhaupt reden. Genau, ihr seht hier schon ein bisschen. Wir haben ja einmal unsere Kameracrew und natürlich auch Bo, den habt ihr heute schon gesehen. Der hat vorhin schon moderiert, quasi. Bo, willst du einmal Hallo sagen nochmal?
1: Ja, hallo. Aber wir sprechen ja auch gleich weiter.
0: Genau, wir sprechen ja gleich weiter. Genau, hier unten haben wir quasi wirklich einfach das Moderationsstudio, unsere drei Kameras einmal. Können vielleicht auch mal die Kameraleute zeigen und ein bisschen schön nett in die Kamera lächeln. Genau, Jojo, unsere Aufnahmeleitung heute. Und hier bei mir geht es dann einmal hoch in die Regie. Die will ich aber jetzt aber nicht stören. Die haben eine eigene Kamera für sich da oben. Und da können wir auch mal einmal die Regie vorstellen. Die haben nämlich auch da ganz, ganz viel zu tun. Da gibt es nämlich zum Beispiel einmal den Bildmischer. Die machen den Ton. Die kümmern sich quasi um das Bild generell. Abseits vom Bildmischer quasi. Die Grafik haben wir auch. Und ja, die machen eigentlich alles, was wir hier unten nicht können. Die sind dann doch ein bisschen versierter als wir in der Technik. Aber ich würde sagen, wir sind hier ein eingespieltes Team. Wir setzen hier unsere Sendungen um und da haben wir einfach alle unseren Spaß. Genau. Und ja, was wir eigentlich hier so machen, was wir jetzt so die letzten zwei Semester gemacht haben, darüber wollen Bo und ich heute generell ein bisschen quatschen. Ich weiß nicht. Das Problem ist jetzt, wir haben nur eine Kamera, ein Mikrofon.
1: Das teilen wir.
0: Aber das teilen wir uns?
1: Ja, na klar.
0: Okay, na klar, das kriegt man hin.
1: Das ist doch gar kein Problem. Was ich gerade dachte, was vielleicht nochmal spannend ist, falls diese bewegliche Kamera, die man vielleicht schon gesehen hat, einmal herkommen möchte und einmal vielleicht unsere Sicht zeigen möchte, vielleicht ist das auch spannend, dass man einmal so sieht, was so wir hier als Moderation sehen, wenn wir in diese Richtung schauen.
0: Genau, da sieht man ja auch die Teleprompter, das sind die kleinen Monitore vor den Kameras, die ich vorhin schon angesprochen habe. Da gucken wir mal hier ganz lieb und lächeln.

0: die Kamera.
1: Immer schön lächeln und winken.
0: Genau, ja, wo?
1: Letztes Mal Campusfernsehen hier. Wir beide standen ja tatsächlich die meiste Zeit vor der Kamera irgendwie, haben uns viel abgewechselt mit Lilly. Was würdest du sagen, bist du zufrieden so mit deiner Rolle oft als Moderator oder hättest du eigentlich gerne noch andere Sachen öfter ausprobiert? Oder passt das so für dich? Bist du da cool mit?
0: Ja, ich würde sagen, eigentlich, ich fand es als Moderator, ich fand es schon geil, muss ich sagen. Also es hat sehr viel Spaß gemacht. Man konnte hier vor der Kamera vor allem sehr viel ausprobieren. Ich kann mir vorstellen, wir hatten hier vielleicht teilweise sogar ein bisschen mehr Spaß als jetzt unsere anderen Kommilitonen oben in der Regie. Also wenn ich mir überlege, wir haben hier Mario Kart gespielt, während die Regie oben gearbeitet hat, das ist ja auch schon ein kleiner Kontrast, würde ich sagen. Wie sieht es denn bei dir aus?
1: Ja, ähnlich würde ich sagen. Ich finde auch, mir hat es schon einfach sehr viel Spaß gemacht. Ich glaube, am Anfang waren so bei allen die Hemmungen für alle Rollen irgendwie noch sehr groß. Und es war viel so ein, keine Ahnung, niemand war sich so richtig sicher, wer was wie machen will, wer sich was traut und so. Und es war irgendwie viel hin und her, hatte ich so das Gefühl. Aber irgendwie sind mittlerweile die Rollen, oder ich meine jetzt zum Ende, die Rollen irgendwie ganz gut eingespielt, habe ich so das Gefühl. Und ich habe auch ab und zu Grafik gemacht, ab und zu Teleprompter gemacht und das fand ich irgendwie sehr süß und ich hatte schon das Gefühl, dass wir immer viel zum Ausprobieren hatten. Und ich finde, dafür war dieses Seminar ja irgendwie am Ende auch da, dass wir viel ausprobieren konnten und das fand ich irgendwie voll schön und voll gut. Und eine Sache, die mir dazu eingefallen ist, die mir wichtig ist, die mir wichtig ist zu sagen, die mir wichtig ist festzuhalten. Ich finde, Lernen tut man irgendwie einfach wirklich am meisten durch Ausprobieren. Und während das hier zwar alles zwischen Chaos und Konzept ist und halt einfach oft wirklich mehr bei Chaos, weil wir auch einfach eine chaotische Truppe sind, was ich aber finde, was ganz viel von dem Charme ausmacht, hat dieses Chaos, finde ich, auch dazu geführt, dass wir eben ganz viel ausprobieren mussten. Und das finde ich irgendwie cool, weil das, finde ich, hat einfach sehr viel ausgemacht. Ja, und ich habe das Gefühl, dadurch schon viel gelernt zu haben, einfach die ersten Male vor der Kamera zu stehen und am Anfang war es noch mega aufgeregt, heute war ich auch aufgeregt, aber man kommt dann irgendwie rein, man kommt ins Labern, so wie jetzt gerade, und dann funktioniert es auch irgendwie immer besser. Das finde ich schon ganz cool. Und ich habe so das Gefühl, dass die meisten Leute schon auch mit den Rollen, die sie jetzt so zum Ende hin gefunden haben, ganz zufrieden waren. Keine Ahnung, ich muss sagen, ich bin irgendwie relativ zufrieden damit, wie das so lief. Ja.
0: Ja, kann ich dir nur zustimmen. Das Einzige, wo ich sagen würde bei mir so, wenn ich mich mal zurückerinnere, so ein, zwei Versprecher, wo ich sagen muss, ah, scheiße, das hätte ich besser machen können oder meine Übermoderation. Aber an sich trotzdem, ich würde sagen, es hat mega Spaß gemacht. Ich hoffe, den anderen hat es natürlich auch mega Spaß gemacht. Aber ich glaube, wir haben auch selber noch ein paar Einblicke vorbereitet für unser Studio quasi, so ein paar Ausschnitte aus anderen Sendungen, so ein paar Highlights von uns und die würden wir euch natürlich auch gerne zeigen.
1: Gleich. Wir haben vorher noch was dazwischen zu schieben, weil wenn wir diese Einblicke gleich sehen, dieses vielleicht Best-of, wir wissen ehrlich gesagt selber noch nicht so ganz, wie es aussieht, müssen wir sagen, das, was wir hier machen, die ganzen Sachen, die wir hier lernen, ein riesengroßer Teil von dem, was wir technisch hier beigebracht bekommen, dafür ist Tom verantwortlich. Der ist heute leider nicht da. Tom, unser Happy Birthday Technik Ansprechpartner, was auch immer. Tom hatte am Samstag Geburtstag. Das wollten wir ganz kurz ansprechen. Da wollten wir ganz kurz sagen: Happy Birthday, Tom. Danke für alles. Danke, dass du uns immer so toll an die Hand nimmst und einfach wirklich richtig lieb bist und uns die Sachen richtig cool nahebringst. Ja, danke ans ganze Team. Danke an Tom, danke an Silvi, danke an KKT. Ja, ohne euch wäre das nicht möglich. Vor allem Tom, Silvi, wie ihr uns da habt, wie ihr uns mitnehmt, wie ihr uns die Sachen zeigt, beibringt. Das ist schon richtig besonders, das ist richtig schön. Und ja, dann würde ich sagen, Film ab für den Einspieler, den wir jetzt noch bereit haben. Ich bin gespannt, was da zu sehen ist.
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0: Hallo, hallo, meine Freunde. Ich begrüße euch und heiße euch herzlich willkommen zur allerersten offiziellen Sendung des Kultur- und Medienpädagogik-Studienganges, und zwar der diesjährigen Erstsemester des Wintersemesters 2025. Ich bin Max, ich darf euch heute begleiten als euer Moderator.
3: Ich zähle jetzt gleich von 10 runter.
4: Wir passen doch nicht an.
5: Na klar, wir müssen uns so stellen, dass die, die als erstes gehen, außen stehen und die beiden anderen.

0: Geht ihr Mitte. Beide zuerst?
1: Ja, okay.
2: Und wo ist denn das zweite Mikrofon eigentlich hin?
1: Das zweite Mikrofon.
3: Ja, Lilly, hättest du jetzt die Musik gehört, was hättest du angefangen zu singen?
4: Also zum tagesaktuellen Bezug hätte ich jetzt tatsächlich eher an Anxiety von Doechii gedacht.
5: Zum Thema Engagement und Einführung im Ehrenamt, wer zum Beispiel Lust auf Fernsehen hat, ein bisschen selber Fernsehen zu produzieren, muss nicht nur Fernsehen sein, auch andere Sendungen zu produzieren, kann auch gerne mal am OK vorbeischauen, hier in Merseburg. Da könnt ihr euch nämlich auch ehrenamtlich betätigen. Und genau dort haben wir jetzt auch ein paar Außenkorrespondenten.
6: Herzlich willkommen im offenen Kanal Merseburg-Querfurt, wo wir heute ein Projekt begleiten und bei der Aufnahme helfen. Doch bevor wir auf dieses Projekt zurückkommen, wollen wir kurz erklären, was das ist oder was man hier machen kann. Und zwar ist es ein öffentliches Mitteilungsforum, wo Bürger und BürgerInnen sich selber eine Stimme verleihen können. Hier kann man zum Beispiel Kameraequipment, Schnittplätze oder auch das TV-Studio komplett kostenfrei nutzen und sich vorher mieten.
4: Und das hat ja auch so ein bisschen Mörder-Vibes. Also so dieses Augen aufmachen und dann, ohne weiter drüber nachzudenken, einfach draufzutreten. Also es war schon sehr...
5: Ja, aber ich bin ehrlich, das spiegelt es ja auch so ein bisschen wieder quasi so, weil wer mag das nicht so im Herbst so, das Blatt liegt auf dem Boden, man geht so ja. Und dann tritt man drauf und dann so dieses Knacken. Das ist ja wie so, also auch schon so ein bisschen sehr, das macht einen ein bisschen glücklich, auch wenn es krass klingt, aber ja.
4: Ja, stimmt, so kann man es auch sehen, ja. Herzlich willkommen zurück bei Campus Talk. Die letzten Male haben wir über witzige Themen geredet, über Themen, die die Region interessieren. Und heute wird es etwas ernster und dafür spreche ich eine kleine Triggerwarnung aus. Denn bevor wir in das Thema einsteigen, möchte ich euch darauf hinweisen, dass wir heute über ein Thema sprechen, das sehr belastend sein kann und die Gewalt an Frauen betrifft.
7: Das beschlossene Gesetz sieht zunächst die Wiedereinführung der Wehrfassung vor. Dabei werden Daten über wehrfähige Personen erfasst, um festzustellen, ob sie potenziell für den Wehrdienst geeignet wären. Alle jungen 18-jährigen Männer oder die, die ab Januar 2008 geboren wurden, unterliegen dabei der Verpflichtung, den per Post zukommenden Fragebogen auszufüllen. Bei Frauen gilt die Freiwilligkeit. Und dazu hat unsere Reporterin Clara auf der Straße zwei junge Männer befragt.
8: Moin! Wir sind hier live in Merseburg vor der Hochschule und sind auf der Suche nach 18-jährigen oder werdenden 18-Jährigen. Wie fühlt sich das für dich an?
9: Naja, also ist natürlich schön, wenn so über den Kopf hinweg entschieden wird. Also gutheißen tue ich es jetzt nicht. Ich glaube, für viele ist es auch okay, wenn man so in sich verankert hat, dass man das Land verteidigen möchte. Ich finde aber, das sollte eine rein freiwillige Entscheidung sein und vor allem jetzt auch, da die Jahrgänge vor uns das überhaupt nicht machen mussten, finde ich es jetzt aus der Sicht ein bisschen unfair.
10: Hallo meine kleinen Sterne. Ich wünsche euch ein herzliches Ankommen bei meiner Sendung Clara sehen mit mir, Clara.
6: Hallo meine sehr verehrten ZuschauerInnen und herzlich willkommen bei Campus Talk, wenn der Aluhut zur Krone wird. Wir decken auf. Bei uns geht es heute darum, herauszufinden, was hinter sogenannten Verschwörungstheorien steckt. Es scheint nämlich, als hätten Menschen in dieser schnelllebigen Welt immer noch genug Zeit, um auf dumme Gedanken zu kommen.
3: Ja, ich muss sagen, das war wirklich also nochmal ein schöner Rückblick. Ehrlich, manches habe ich, glaube ich, schon ein bisschen vergessen, bin ich ehrlich, aber es war auch schön, nochmal zurückzusehen, was wir wirklich so alles produziert haben, was wir hier so geleistet haben an sich. Jetzt geht's auch wieder weiter, nämlich gehen wir wieder zurück zur Band, ein drittes Mal, alle guten Dinge sind drei, würde ich sagen, ne? Und die haben auch noch ein paar Songs für uns vorbereitet, beziehungsweise nicht für uns, sondern eher für euch. Und mit welchem Song es weitergeht, kann ich euch leider nicht genau sagen. Da fehlen mir leider die Informationen. Aber ich würde am besten sagen, schaut einfach selber für euch und genießt die Musik.
11: Friends, und wir spielen euch jetzt The Seed von Aurora.

0: Wow, auch das war wunderschön. Danke, liebe Band, dass ihr uns da wieder habt teilen lassen. Dankeschön, das war richtig schön. Und das war es tatsächlich jetzt auch schon für heute, für uns hier aus dem Studio. Beziehungsweise nicht mal nur für heute, sondern für dieses ganze Semester. Wir sind jetzt erstmal fertig.
1: Ja, wir sind fertig mit dem Campusfernsehen, aber es ist ja, ich glaube, es ist ja nicht das Ende vom Campusfernsehen an sich, sondern nur von unserem Jahrgang, Verzeihung, von unserem Jahrgang. Aber ihr seht ja, ab nächstem Semester seht ihr dann die neuen.

0: Erst dies, die dann wahrscheinlich ganz fleißig weitermachen werden, schön Fernsehen produzieren würden oder wie Kai gerne sagt, Fernsehen spielen. Und da geben wir dann quasi unser Zepter einfach an die über, würde ich sagen. Und ich sage einfach, ja, mir hat es Spaß gemacht, dir bestimmt auch.
1: Mir auch.
0: Und dann wünsche ich euch viel Spaß mit dem nächsten Semester. Es war uns eine Ehre, es hat uns ganz toll Spaß gemacht und vielleicht sieht man sich mal irgendwann mal wieder.
1: Dankeschön. Ciao.
0: Ciao.
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0: anderen.
1: Frankie and Friends. Berna an der Querflöte. Rosa an der Geige. Susa auch an der Geige. Anton am Horn. Leonie am Piano. Alpa an den Drums. Percy an der Percussion. Cornelius auch Percussion. Rala am Bass. Jonas an der E-Gitarre und Aris am Gesang. Fanny auch am Mic. Und wir spielen jetzt Zombie von The Cranberries. Viel Spaß.

Ansagen schon? Okay. Wir bauen kurz um für unseren nächsten Song. Und zwar Champagne Supernova von Oasis.

Also wir machen kurz eine kleine Umbaupause. Geht's weiter?

Spiel mir von Adele, Set Fire to the Rain.

So, auf ein letztes. Wir spielen euch jetzt Teenage Dirtbag von Weezer.

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1: Innsbruck, der sein touristisches Potenzial erst noch erkennen muss. Und ein Großteil des Potenzials ist eben in dem neu geschaffenen Nationalpark zu finden. Kempfeld ist von uns eher gesehen in 15, 20 Kilometer zu erreichen, eins der Nationalpark-Tore.
2: Ja, genau.
3: Dann auch, das ist auch so RTL. Das ist auch so RTL. Irgendein Kelly muss halt immer dabei sein, ja.
2: Irgendwo
3: muss
2: Gabriel, Kelly. Es ist Gabriel Kelly, das ist ein Sohn von Angelo Kelly und ja. Der macht auch Musik und war auch bei Let's Dance jetzt schon dabei.
3: Sehr gut, gut, dass du aufpasst, das hätte ich nicht gewusst. Dann Papis Love Day, heißt er nicht Papi?

Ja, moin und willkommen zu Go Queer. Jetzt, wo wir wieder Wahlfreiheit haben, erreichen uns ganz andere positive News aus dem Norden. Eine erstmals landesweite CSD-Schirmherrschaft. So anders ist man hingegen nicht so progressiv, aber mehr dazu in den News. Filmisch wird's ebenfalls fischig, wenn auch nur im Namen eines Kabarets. Heute mit einem Gastsprecher, Travis. Außerdem könnt ihr euch auf Frühling und The History of Sound freuen.

Die katholische Kirche zeigt sich weiterhin gespalten bezüglich der Segnung gleichgeschlechtlicher Ehen. Diesen April hatte der Münchner Erzbischof Reinhard Marx eine Empfehlung ausgesprochen, Segnungsfeiern für homosexuelle Paare durchzuführen. Parallel wurde eine Handreichung mit dem Titel »Segen gibt der Liebe Kraft« erstellt, die Seelsorger unter anderem zur Segnung gleichgeschlechtlicher Paare ermutigen soll. Die Antwort aus Rom war ernüchternd. Papst Leo XIV. Zeigte kein Einverständnis und verwies auf ein Schreiben namens Fiducia Supplicans vom Dezember 2023, in dem der vorherige Papst Franziskus Vorgaben zu Segnungen gemacht hat. Der Erfurter Bischof Ulrich Neymeyer findet eine eigene Einordnung. Er möchte dem Wunsch aus Rom entsprechen und befürwortet keine Segnung homosexueller Ehen, ermutigt aber zur pastoralen Begleitung queerer Menschen in anderen Situationen, wie beispielsweise der Segnung einer gemeinsamen Wohnung. Die Theologin Julia Knop kritisiert hingegen die Linie des Papstes. Hier würde weiterhin eine Verurteilung homosexueller Lebensweise vorgenommen, obwohl die gesellschaftliche Realität bereits anders aussieht. Die deutsche Kirche habe sich geöffnet. Jens Ehebrecht zum Sande von der Initiative Out in Church geht sogar noch weiter. Er fordert eine gleichwertige kirchliche Trauung homosexueller Ehen, gesteht aber ein, dass die Situation festgefahren ist. Mit der Initiative Out in Church kämpft er generell gegen Diskriminierung queerer Menschen in der Kirche. Was für ein Konflikt in der katholischen Kirche. Spannungen zwischen Gemeinden und Vatikan oder, wie es Jens Ehebrecht zum Sande ausdrückt, zwischen reformierteren und konservativen Kräften innerhalb der Kirche? Das schreit doch nach einer Reformation. Würde mich nicht wundern, wenn bald ein Martin Luther herkommt und 99 Thesen auf das Board der Wittenberger Gemeinde postet. Ich sehe es schon kommen, Europa versinkt daraufhin 30 Jahre im Glaubenskrieg und anschließend haben wir zwei separate Kirchen. Freue mich schon auf die Jesus unterm Regenbogenbilder. Alle schleswig-holsteinischen CSDs können sich über prominente politische Unterstützung freuen. Daniel Günther, Ministerpräsident des Bundeslandes, hat pauschal seine Schirmherrschaft für die ca. 20 Veranstaltungen zugesagt. Angesichts steigender Fallzahlen der Hasskriminalität gegen LGBTQ-Menschen im nördlichsten Bundesland ist es ihm ein Anliegen, ein deutliches politisches Signal zu setzen. So sagt er, Vielfalt wolle gelebt

0: gefeiert und verteidigt werden. Die Christopher Street Days in Schleswig-Holstein seien deshalb auch Ausdruck von Mut und Zusammenhalt. Er begleitet die CSDs aus Überzeugung und möchte auch die meist ehrenamtlichen Organisatoren der Veranstaltungen ideell und öffentlichkeitswirksam unterstützen, um die Anliegen der queeren Community stärker in den gesellschaftlichen und politischen Diskurs zu tragen. Außerdem ist ein Ausbau der Zusammenarbeit zwischen Landesregierung und Verbänden geplant. Dies ist im Rahmen des Aktionsplans Echte Vielfalt 2.0 geplant, in dem Bildungsangebote, Beratungsstrukturen und Programme zur Förderung von Vielfalt in Behörden, Schulen und Unternehmen beschrieben sind. Zum Internationalen Tag gegen Homo-, Bi- und Transphobie am 17. Mai startete die CSD-Saison im Norden und geht noch bis September. Wusstet ihr, dass Wacken einen eigenen CSD hat? Dieser bildet nämlich den nordischen Abschluss im September. Generell ist es insane, dass ganze 20 CSDs in diesem einen Bundesland zusammenkommen. Von wegen, im Norden ist nichts los. Wobei, zugegeben, nach 9 Euro Tickettourismus auf Sylt und Wahltourismus auf Pöhl ist Erfahrung mit Großveranstaltungen gegeben. Warum nicht auch CSD-Tourismus nach Wacken? Willkommen bei Aktenzeichen XY ungelöst. Der heutige Fall stellt uns vor die Herausforderung, Vorurteile, Ideologie und Populismus auszusortieren, um ein unverfälschtes Urteil fällen zu können. Es geht um eine Polizeikommissarin in Nordrhein-Westfalen, der eine Beförderung verwehrt wird, weil sie trans ist oder mutmaßlich nicht ist. Diese hatte ihren Geschlechtseintrag urkundlich im Rahmen des Selbstbestimmungsgesetzes ändern lassen. Nun wird der Verdacht erhoben, dass dies nur erfolgte, um mithilfe der Frauenförderung schneller befördert zu werden. Zur Unterstützung des Verdachtes werden Aussagen der Verdächtigten herangezogen, wonach sie meinte, bei ihrer Trauung im kommenden Jahr nicht mit dem weiblichen Geschlechtseintrag heiraten zu wollen und dann wieder ein Mann zu sein. Der Anwalt der Verdächtigten erklärte indes, dass diese Äußerungen scherzhaft und ironisch gemeint seien. Dennoch sind bereits Konsequenzen zu spüren. Das Oberverwaltungsgericht bestätigte vorerst, dass das Polizeipräsidium die Beamtin bei den letzten Beförderungen nicht berücksichtigen durfte, weil ein Beförderungsausschluss während eines laufenden Disziplinarverfahrens zulässig sei. Hier lägen Zweifel an der Eignung vor, die aus besagten Äußerungen resultieren. Das ist echt eine Zwickmühle. Haben die Rechten doch recht mit ihrer Behauptung, Männer würden das Selbstbestimmungsgesetz ausnutzen, um Frauen besser auf den Sack gehen zu können oder sich, wie hier in dem Fall, andere Vorteile zu erschleichen? I mean, Männer? Oder will man uns hier nur glauben machen, dass es so wäre? Die Polizei in NRW war schon einige Male wegen Queerfeindlichkeit in den Schlagzeilen. So wurde ein Kölner CSD-Besucher 2021 von Polizisten niedergeschlagen und als Schwuchtel beschimpft, neben weiteren Schikanen. Geahndet wurden die Taten nicht. Und ganz ehrlich, ich habe keine Ahnung. In dem Fall muss ich das auch nicht. Dafür gibt es Gerichte. Sollten die Anschuldigungen zu Unrecht erhoben worden sein, dann natürlich Shame an Polizei NRW. Und falls doch was dran ist, gehört dieser seltene Fall natürlich geahndet, damit andere, die unter das Selbstbestimmungsgesetz fallen, geschützt werden und nicht unter Generalverdacht fallen. Im Wiener Stadtteil Margareten ist im Mai ein schwuler Shop attackiert worden. Der Gate Store verkauft Toys und Unterwäsche, möchte aber auch Ort für Begegnungen sein und führt mit der Gate Gallery Ausstellungen durch. Am 2. Mai-Wochenende stellte die Polizei allerdings zerstörte Scheiben an der Eingangstür fest. Ein bislang unbekannter Täter habe diese mit einer Prosecco-Flasche eingeworfen und dies anschließend mit seinem Handy fotografiert. Für Eigentümer Thomas Wucherer sieht das nach einem gezielt homophoben Anschlag aus. Gegen einen klassischen Einbruch spricht, dass die großen Schaufenster besser geeignet wären als die kleinen Fenster der Tür. Darüber hinaus berichtet er von einer Häufung queerfeindlicher Vorfälle. Jede Woche würde auf die Fenster gespuckt und auch die Pride-Fahne vor dem Eingang sei einmal heruntergerissen worden. Von offizieller Seite kann auch nicht bestätigt werden, ob es sich tatsächlich um ein queerfeindliches Motiv handelt. Die Ermittlungen laufen weiter.
1: Mit einer Prosecco-Flasche? Und ihr seid so sicher, dass es nicht ein unzufriedener Kunde war? Wobei, nein, eine gute Schwuppe würde keinen Tropfen Prosecco verschwenden. Nicht mal für einen Quickie. Also, News-Quickie. Ihr wisst, was kommt.
2: Mit dem Partysong Bangaranga hat die bulgarische Sängerin Dara den 70. Eurovision Song Contest in Wien gewonnen. Sie setzte sich am 16. Mai mit 516 Punkten klar in Jury- und Publikumswertung durch. Für Bulgarien ist es der erste ESC-Sieg überhaupt.

Auf Platz 2 landete Israel, gefolgt von Rumänien, Australien und Italien. Wettbüro-Favorit Finnland kam nur auf Rang 6. 2027 richtet Bulgarien den Wettbewerb aus. Die Niederlande wollen den Christopher Street Day in Amsterdam zum UNESCO-Weltkulturerbe erklären lassen. Es wäre das erste queere Großereignis mit diesem Status. Der Kulturrat empfahl die Nominierung wegen der Bedeutung für queere Sichtbarkeit. National gilt der CSD seit 2019 als immaterielles Kulturerbe. Die Einreichung bei der UNESCO ist für 2027 geplant. Der LSVD Plus hat eine eigene Jugendorganisation gegründet. Auf dem 38. Verbandstag in Berlin entstand die LSVD Plus Queere Jugend. Sie richtet sich an junge, queere Menschen zwischen 14 und 27 Jahren. Ziel ist mehr politische Teilhabe und Selbstorganisation. Die Berliner Beratungsstelle Maneo zählte 723 queerfeindliche Angriffe. Der Jahresbericht 2025 dokumentiert Beleidigungen, Bedrohungen und Übergriffe. 165 Fälle ereigneten sich auf Straßen und im ÖPNV. Die Dunkelziffer schätzt Maneo auf bis zu 90%.

The Bearded Mermaid ist ein Independent-Film von Nicolas Bellachambre und Arturo de la Motte. Im Mittelpunkt stehen die Menschen rund um ein Trans-Kabarett in Dieppe. Unterschiedliche Figuren, unterschiedliche Lebenssituationen, unterschiedliche Probleme. Was sie verbindet, ist die Kabarettgemeinschaft, in der sie zumindest zeitweise einen Ort finden, an dem sie sein können, wie sie wollen. Der Film erzählt dabei weniger eine klassische Handlung, sondern zeichnet eher ein Bild. Ein Bild von queeren Lebensrealitäten, Unsicherheiten, Gemeinschaft und der Suche nach Glück. The Bearded Mermaid wirkt dabei wie ein filmisches Slice-of-Life-Porträt, das seine Figuren über einen nicht genau bestimmten Zeitraum begleitet. Auffällig ist, dass der Film dabei fast nichts erklärt. Es gibt keine klassischen Expositionsszenen, keine Dialoge, in denen Figuren sauber erklären, wer sie sind, was sie wollen oder warum sie etwas tun. Als Zuschauer muss man sich selbst aufmerksam bleiben und sich die Zusammenhänge erschließen. Das ist einerseits erfrischend, weil viele große Produktionen heutzutage fast nur als Second-Screen-Erlebnis funktionieren. Andererseits hätte etwas mehr Exposition dem Film gut getan. Denn diese fehlenden Erklärungen betreffen nicht nur die Figuren, sondern auch Szenenwechsel und Handlung. Beispielsweise sind Figuren plötzlich in Birmingham, ohne dass vorher wirklich klar wurde, warum. Als Zuschauer ist man erstmal verwirrt. Ein einfacher Satz als Übergang zwischen den Orten hätte da schon geholfen. Auch die Figurenzeichnung leidet darunter. Einige Mitglieder des Kabarett-Ensembles sind schwer voneinander zu unterscheiden und bleiben erst Skizzen als vollständig ausgearbeitete Charaktere. Man spürt, dass sie durchaus durchdacht sind, aber nicht immer die Tiefe bekommen, die sie verdient hätten. Bei zwei Figuren funktioniert das deutlich besser. Die anderen bleiben leider etwas blass. Vielleicht lag das am Budget, vielleicht an der zu geringen Laufzeit. Die Struktur des Films ist dabei ebenso ungewöhnlich. Es gibt viel Musik, aber The Bearded Mermaid ist kein Musical im klassischen Sinn. Es ist etwas Eigenes zwischen Porträt, Musikfilm und Milieustudie. Und gerade das funktioniert überraschend gut. Selbst wenn man Musicals nicht besonders mag, wirkt die Musik hier nicht störend, sondern passend zur Welt des Films und den Auftritten im Kabarett. Handwerklich ist The Bearded Mermaid solide, aber nicht überragend. Man merkt, dass es sich um eine Low-Budget-Produktion handelt. Das Schauspiel ist gut, aber nicht durchgehend stark. Einige Einstellungen sind hingegen wirklich schön und fangen die melancholische, leicht raue Atmosphäre sehr gut ein. Problematisch ist leider die Handkamera. Ob bewusst oder unbewusst, manche Szenen wirken nicht lebendig oder unmittelbar, sondern einfach nur wackelig. Trotz der negativen Punkte ist The Bearded Mermaid ein interessanter Film. Er ist nicht leicht einzuordnen, weil er etwas Eigenes versucht. Nicht alles daran funktioniert. Die fehlende Orientierung, manche sprunghafte Übergänge, die unruhige Kamera und die teils blassen Figuren verhindern, dass der Film wirklich großartig wird. Gleichzeitig erzählt er aber etwas Wichtiges. Er zeigt Menschen, die ganz unterschiedlich leben, lieben, kämpfen und scheitern. Und er zeigt, wie eine Gemeinschaft helfen kann, zumindest für kurze Momente Halt und Glück zu finden. Gerade weil der Film so wenig erklärt, kann man als

Zuschauer eigene Erfahrungen in diese Leerstellen legen. Dadurch entsteht eine Melancholie, die nicht nur aus der Handlung kommt, sondern aus dem, was der Film im eigenen Leben berührt. Deshalb bekommt The Bearded Mermaid trotz seiner Schwächen 3,5 von 5 Sternen. Eine Empfehlung gibt es vor allem für erwachsene Zuschauerinnen und Zuschauer, die sich auf ruhiges, melancholisches und etwas experimentelleres Kino einlassen wollen, wer einfach nur abschalten möchte und dabei eindeutige Figurenführung und klassische Dramaturgie erwartet, wird vermutlich eher enttäuscht. Wer aber schon ein paar Dinge erlebt hat und versteht, warum Gemeinschaft manchmal nicht alles heilt, aber trotzdem wichtig sein kann, könnte von diesem Film berührt werden.

0: Der Film Frühling aus dem Jahr 2021 ist ein stiller und gefühlsvoller Liebesfilm. Die Geschichte handelt von jungen Menschen, die ihren Platz im Leben suchen. Im Mittelpunkt steht die Figur Rose, gespielt von Emma Maddock. Sie wirkt zuerst schüchtern und zurückhaltend. In der Schule wird sie gemieden, aber die beliebte Tyler verliebt sich in sie. Mit der Zeit gelingt es Rose, immer mehr Gefühle zu zeigen. Dadurch wirkt ihre Rolle ehrlich und sehr menschlich. Im Film geht es um die kleinen Momente. Viele Szenen zeigen Blicke, Gespräche und stille Augenblicke. Gerade das macht den Film besonders. Man spürt die Unsicherheit der Figuren. Gleichzeitig merkt man auch ihre Hoffnung und ihre Sehnsucht nach Nähe. Sehr gelungen ist die Stimmung des Films. Die Kamera vermittelt ein Gefühl, als wäre man mit im Raum. Oft sieht man Natur, Straßen oder einfache Orte aus dem Alltag. Die Musik bleibt meist leise im Hintergrund, passt aber sehr stimmig zu den Situationen. Dadurch können die Gefühle der Figuren wirken. Der Film nimmt sich Zeit und wirkt dadurch angenehm. Die Schauspieler sind großartig. Besonders Emma Maddock überzeugt in ihrer Rolle. Sie schafft es, Gefühle ohne große Worte auszudrücken. Kleine Gesten und Blicke reichen aus, damit man versteht, was Rose denkt oder fühlt. Das macht ihre Darstellung stark und emotional. Insgesamt ist Frühling ein ehrlicher Film über das Erwachsenwerden, über Liebe und über Unsicherheit. Der Film zeigt, wie schwer es sein kann, seinen eigenen Weg zu finden. Gleichzeitig macht er Mut, offen für neue Gefühle zu sein. Für Fans von ruhigen Dramen ist dieser Film eine gute Empfehlung. Unbedingt ansehen.
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0: The History of Sound ist ein Film der Kontraste und der Zwischentöne. Der Großteil der Handlung spielt zu Beginn des 20. Jahrhunderts. Lionel Worthing wird als musikalisches Talent erkannt und erhält ein Musikstipendium. So verlässt er früh die elterliche Farm in Kentucky und lernt am Konservatorium in Boston David White kennen. Dieser sammelt Melodien oder Lieder und hat diesbezüglich so etwas wie ein fotografisches Gedächtnis. Er schwärmt von einer Liederreise mit seinem Onkel in England und dass dies die schönste Zeit seines Lebens war. Lionel ist fortan mit von dieser Idee angesteckt, doch noch mehr von David selbst, sodass die beiden eine Art Beziehung anfangen. Der Erste Weltkrieg treibt sie allerdings wieder auseinander. Während David dienen muss, kehrt Lionel auf die elterliche Farm zurück und hört lange Zeit nichts mehr von seinem Schwarm, bis eines Tages doch ein Brief eintrifft und ihn auf eine Reise einlädt, in der es darum geht, traditionelle Lieder zu erfassen und für die Nachwelt festzuhalten. Sofort sagt er zu, obwohl sein Vater erst kürzlich verstorben ist und er seine bereits kränkelnde Mutter quasi allein mit der Arbeit auf der Farm zurücklässt. Nun erleben David und Lionel auf dieser Reise die nach seinen Aussagen schönste Zeit von Lionels Leben. Doch auch diese Zeit geht vorbei und trotz allen Sehens auf eine Fortsetzung hört er gar nichts mehr von David. So erklärt sich der Filmtitel und gleichzeitig spielt die Liebe eine Rolle. Doch The History of Sound ist viel mehr, was man sich allerdings erschließen muss. In erster Linie ist der Film sehr ruhig. Die ersten Teile wirken lang, aber die Zeit braucht man, denn der Streifen transportiert sehr viel zwischen den Zeilen. Wir müssen interpretieren, müssen erkennen, was zwischen den Szenen passiert, die uns der Film zeigt. Gerade in der zweiten Hälfte erschließen wir uns darüber viele Zusammenhänge, die wir im ersten Teil einfach noch nicht wussten, teils vielleicht auch übersehen haben. Bald erscheint insbesondere David in einem anderen Licht. Naiv habe ich ihn zunächst so hingenommen, wie der Film ihn uns präsentiert hat. Doch dann wird klar, dass er viel mehr Mysterium in sich trägt, von dem wir einiges im späteren Verlauf lösen können. Darüber hinaus ist die Bildsprache des Filmes beeindruckend. Die ärmlichen Verhältnisse auf der Farm oder auch, wenn die beiden jungen Männer durch die Lande ziehen und im Freien campen, wirken unbequem und so stark anders, als wenn Lionel zeitweise nach Europa aufbricht und dort erst in einem Chor singt, später sogar einen leitet. Die eher naive erste Hälfte des Films steht in Kontrast zur Schwere der zweiten Hälfte. Und generell ist es ein Unterschied wie Tag und Nacht, wenn der Film letztendlich einen Zeitsprung um über 40 Jahre nach vorn macht. Krass, wie sehr sich die Gesellschaft auch damals schon innerhalb eines solch kurzen Zeitraums geändert hat. Am Ende geht man nachdenklich aus dem Film, hat vielleicht sogar ein Tränchen im Auge und fragt sich, ob man die Menschen um sich herum wirklich kennt. Kritikpunkte habe ich keine bedeutenden. Man könnte an der Besetzung der Hauptrollen kritisieren, die älter wirken als die Personen, die sie verkörpern sollen. Man könnte dem Film gerade zu Anfang sein langsames Tempo vorwerfen. Aber das lässt sich alles leicht ertragen. Also konzentrieren wir uns darauf, was uns The History of Sound gibt. Melancholisch, gedankenversunkene Kinostimmung.
1: Klang ist unsichtbar. Aber spüren kann man ihn. Er kann etwas berühren, er kann das in Schwingung bringen.
2: Denkst du manchmal darüber nach, wie dein Leben mal aussehen soll?
1: Keine Ahnung.
3: Ein Hobby von mir, Melodien sammeln, Balladen, Lieder. Komm mit.
1: Haltet mal die Hand an den Hals. Und jetzt summt. Könnt ihr was spüren?
4: Das ist Klang.
2: Beunruhigt es dich? Was wir da tun?
1: Was wir tun?
2: Naja, das.
1: Das beunruhigt mich nicht.
2: Ich bewundere dich.
5: Don't sing love songs, you'll wake my mother.
2: Ich rück diese Woche ein. Auf in den Krieg.
5: She's sleeping here right by my side. In her right hand is silver.
1: Ich hab das Gefühl, es geht gerade was zu Ende.
5: She says that I can't be your bride.
6: Es geht etwas zu Ende?
1: Hm.
6: Was hat er denn angefangen?
2: Du hast noch dein ganzes Leben vor dir, ein erfolgreiches. Du hast keine Ahnung, was ich weiß und was ich sah, wie Dinge laufen.

0: verzeihst du mir, wenn ich mich umdrehe?
1: Und damit schicken wir euch Flux in den Pride Month. Die Zeit von Rainbow-Washing, CSD-Eklas und schrillen Outfits.
2: Und ihr wisst, was das sendungstechnisch heißt. Mit dem queeren Filmsommer der Öffentlich-Rechtlichen gibt's hier zwei Sendungen Filmvorstellungen pur.
1: Freut euch schon mal drauf. Bis dahin, euer Rob
2: und Travis.

0: Lädt dein Lieblings-YouTube-Channel nicht, weil deine Oma den ARD-Krimi in 8K streamt?
1: Aber leider noch nicht feststellen. So, und deshalb ist a Quadrat plus b Quadrat immer c Quadrat. A, b, c. Damit berechnet man die Schenkel des Dreiecks. Und
0: deine Lehrer können dir alles beibringen, nur nicht den Umgang mit Technik.
1: Hier für den Polyluft ist eine Folie vorbereitet. Das geht jetzt nicht, oder was? Kreisteil! Jedes Mal!
2: Genau so, das war's. Ja, ja, genau, genau. Ja.
0: Du hast die ganze Nacht auf Streife geschaut.
3: Ja, was soll denn das hier?
0: Und jetzt ist deine linke Gehirnhälfte abgestürzt. Du hast das Gefühl, dass die Gesellschaft in der Evolution den Rückwärtsgang eingelegt hat. Dein Lüfter ist lauter als ein startender Airbus A380.
4: Neun von zehn Ärztinnen empfehlen die Jugendredaktion. Bei einer Anwendung pro Woche, donnerstags von 16 bis 18 Uhr, entfaltet sie ihren perfekten Wirkungsgrad.
0: Wir meinten natürlich montags. Zu Risiken und anderen dummen Fragen fressen Sie die Packungsbeilage und schlagen Sie und schaut auf okmq.de.

0: Illusionsstammtisch, habe ich also mit der Kamera 1, das ist die Hauptkamera, gefilmt. Also mit 93 Jahren bin ich der Älteste hier.
1: Ich engagiere mich hier, weil das gefällt und weil man eine relativ große Freiheit hat in der Themenauswahl.
2: Also wir sind eine tolle Truppe, wie man so schön sagt. Wir ergänzen uns wunderbar. Jeder bringt Ideen mit und jeder lebt auch von den Ideen des anderen.
1: Mir gefällt eigentlich das Klima hier eigentlich ganz gut.
2: Wir kommen aus den verschiedensten Berufen. Und wir haben nur einen dabei, der hat mal für das Fernsehen der DDR gearbeitet. Und es ist erstaunlich, wie die einzelnen Berufe sozusagen hier aufeinandertreffen und sich in einer gemeinsamen Arbeit finden. Also ich bin durchaus der Meinung, das ist der Antrieb für mich, dass ich hier arbeite, mitarbeite. Wir sind ein Kollektiv, glaube ich, das nicht ein zweites Mal hier in der Gegend zu finden ist.

Herzlich willkommen, liebe Zuschauerinnen und Zuschauer, zu einer weiteren und leider auch letzten Ausgabe unserer Sendung. Wir freuen uns sehr, Sie erneut bei uns begrüßen zu dürfen, während wir uns in den kommenden Minuten gemeinsam einem spannenden Thema widmen. Da es unsere letzte Sendung ist, möchten wir zusammen mit Ihnen ins Träumen kommen. Sie müssen über mich wissen, ich bin ein Träumer. Ich träume Tag für Tag und spinne mir zahlreiche Visionen. Und einige von denen haben auch tatsächlich mit unserer Hochschule zu tun. Wenn ich träume, man könnte schon fast sagen, I have a dream, dann träume ich von einer verbesserten Anbindung der Hochschule durch den öffentlichen Personennahverkehr. Ich träume von einer umweltschonenden Mülltrennung, die unsere Erde und ihre Ressourcen schützt. Ich träume von gemeinschaftlichen Gärten, in denen jeder seine eigenen Produkte anbauen und ernten kann. Und wenn ich aus den Hörsälen und Seminarräumen hinausblicke, dann träume ich von Möglichkeiten, das Lernen mit der Natur zu verbinden. Einige dieser Träume sind bereits greifbar nah, während andere noch auf dem Weg dorthin sind. Und wie weit wir schon gekommen sind, das möchten wir uns heute einmal anschauen. Also, lassen Sie uns gemeinsam eine Bestandsaufnahme der Gegenwart machen und einen Blick auf unsere Hoffnung für die Zukunft werfen. Viel Spaß bei der heutigen Sendung.

0: Nach diesem kleinen Beitrag über die Verkehrsanbindung unserer Hochschule, der mit ein wenig Humor zu genießen ist, kommen wir als nächstes auf das Thema Mülltrennung zu sprechen. Und zwar Mülltrennung hier bei uns an der Hochschule. Viel Spaß und Mats ab!
1: Mülltrennung an der Hochschule Merseburg. Überall in den Gebäuden dieser Hochschule sind Mülleimer verteilt, in denen man seinen Müll getrennt entsorgen kann. Damit zeigt sich die Hochschule als Vorreiter in Innovation.
2: Willst du das wegschmeißen?
1: Doch stimmt dies alles, wie es ausgestellt ist? Oder verbirgt sich ein dunkles Geheimnis auf diesem Gelände? Wir haben mit einem Insider gesprochen, welcher ganz andere Theorien hat.
3: Was ist Ihre Theorie zur Mülltrennung hier an der Hochschule Merseburg?
4: Ja, meine Theorie besteht darin, dass ich annehme, dass der Müll überhaupt nicht getrennt wird. Also der getrennte Müll wird gemeinsam gesammelt und dann in eine Müllpresse geworfen und wieder zusammengefügt.
3: Also wird hier an der Hochschule Merseburg gar kein Müll getrennt?
4: Das ist meine Annahme.
3: Und wie sind Sie auf diese Theorie gestoßen?
4: Das hat man mir erzählt.
1: Um über diese Gerüchte mehr zu erfahren und die Wahrheit zu entdecken, haben wir mit einem Experten vom Studierendenwerk Halle gesprochen.
5: Bezüglich der Mülltrennung bei den Wohnkomplexen, wie funktioniert denn die?
6: Teilweise gut, teilweise nicht gut. Was möchten Sie denn genau wissen?
5: Genau, wir haben uns nämlich gefragt, Sie haben ja eine schwarze Tonne, eine Glastonne und für Pappe, aber da fehlen ja theoretisch für eine ordentliche Mülltrennung noch ein paar. Wieso finden wir die nicht bei den Wohnkomplexen?
6: Die gelbe Tonne, da sind wir dran. Das ist ein platztechnisches Problem. Aber gut, das hat unsere Aufmerksamkeit.
5: Okay.
6: Wir können allerdings nicht einfach so sagen, wir stellen gelbe Tonnen auf. Dann tut sich das nächste Problem auf, dass die Kolleginnen und Kollegen, Studierende doch auch recht gut veranlagt sind, gerne auch allen anderen Müll mit in den Plastikcontainer zu schmeißen. Dann haben wir eine Fehlentsorgung und müssen den ganzen Container teuer extra entsorgen lassen. Und das sind Kosten, die können wir uns leider nicht leisten. Das ist der Hintergrund.
5: Okay, gut. Okay, aber es wird gerade daran gearbeitet, dass eine ordentliche Mülltrennung in Zukunft stattfinden kann.
6: Wir sind da dran, aber Garantie geben kann ich da nicht. Auch wir sind der Meinung, dass das nicht zeitgemäß ist, so wie es jetzt ist. Aber in den verschiedenen Punkten, so wie ich vorhin beschrieben habe, stoßen wir da auch an unsere Grenzen.
5: Okay, gut. Vielen Dank. Danke für die Info.
0: Nachdem wir jetzt gesehen haben, wie bei uns hier an der Hochschule Müll getrennt wird oder auch nicht, überlegen wir uns doch selber nochmal. Wie würden wir denn Müll trennen? Ich habe hier ein bisschen Papier. In welche Tonne wollen wir das denn werfen? Logischerweise in den Papiermüll. Jetzt hätte ich hier noch so ein bisschen Plastikverpackungsmüll oder knitscht so schön am Mikrofon, nicht? Wo wollen wir das denn werfen? Selbstverständlich in den Plastikmüll. Und ich habe hier noch was. Und zwar habe ich hier so einen kleinen Teebeutel. Die Verpackung davon kommt dann natürlich in den Plastikmüll. Aber der Teebeutel an sich, mit dem ich mir damit einen schönen Tee gemacht habe, der kommt, riecht gut, der kommt natürlich in den Restmüll. Und noch was Spannendes. Wusstet ihr, dass wenn ihr zum Beispiel einen Pizzakarton habt und der voll mit Öl ist, der nicht mehr in den Papiermüll gehört, sondern dann in den Restmüll muss? Deshalb, man muss immer ein bisschen darauf achten, wie man die Sachen wirklich richtig trennt. Und wie wir auch eben im Beitrag gesehen haben, oft kann man es auch leider einfach nicht. Auch wenn gute Intentionen da sind.

0: Nach so einer enttäuschenden Mülltrennungsgeschichte hätte ich jetzt, glaube ich, gern ein bisschen einen freien Kopf. Ein wenig frische Luft wäre doch toll. Ey, vielleicht genau so einen Tee. Vielleicht genau so einen Tee mit frischen Kräutern und da überlege ich mir, wo finden wir denn am besten ein paar frische Kräuter? Ich habe eine Idee. Wo, wenn nicht in unserem hochschuleigenen Schlemmergarten? Schauen wir doch mal rein. Mats ab!
1: Hallo und herzlich willkommen im Schorlemmergarten an der Hochschule Merseburg. Ich bin Julian Schüttoff aus dem Gamechanger-Projekt der Hochschule. Das ist ein kleines Team an Studenten, was sich um Nachhaltigkeit am Campus kümmern soll. Und so hat dieses Team unter anderem im Rahmen der Public Climate School mit anderen Studenten von der Hochschule Merseburg diesen Studigarten hier bei uns auf dem Campus angelegt. Und in dem stehen wir hier. Das sollte ein kleines Urban Gardening Projekt werden. Und das sind nun die Ergebnisse nach 2 Monaten, wie ihr sie hier seht. Das, was wir hier im Schorlemmergarten angepflanzt haben, soll für alle Studenten sein. Also zum Beispiel haben wir hier in diesem Bild Zucchinis, wo ihr hier die erste kleine Zucchini sehen könnt. Und wenn die dann reif und groß sind, können sich die dann alle Studenten hier nehmen. Und in diesem anderen Beet hier drüben haben wir Erdbeeren, die langsam und klein wachsen. Und auf verschiedenen anderen Flächen haben wir unter anderem Kräuter angepflanzt oder auch Tomaten und ein paar Blumen. Und ich finde, das Projekt ist bisher recht gut gelungen, mit wenigen kleinen Rückschlägen. Die Fläche wurde damit auf jeden Fall verschönert und irgendwie ist es ein schönes Gemeinschaftsprojekt der Studenten am Campus geworden. Leider sind aber, weil es auch öffentlich zugänglich ist, uns ein paar Erdbeerpflanzen unter anderem abhanden gekommen, die als Pflanze so ausgegraben worden und weg waren. Und es können halt auch Tiere ran und dadurch sind immer mal Früchte auch aufgegessen, was auch in Ordnung ist. Aber alles in allem ist die Fläche belebt worden und es kommt ganz gut an und es ist ganz hübsch geworden.
0: Ach, unsere wunderschönen kleinen Gärten. Wir hoffen alle sehr, dass sie in den nächsten Semestern, Jahren, Wochen und Monaten weiter wachsen und sich noch mehr Menschen damit beschäftigen, ihre eigenen Sachen anzubauen. Sich selber die Zeit nehmen, sich den Garten anzuschauen, vielleicht einen eigenen Setzling mitzubringen und diesen dort einzubauen. Wir wollen nun zu einem weiteren draußen und naturverbundenem Thema kommen. Wer sich aus der Anmoderation erinnern kann, die Idee ist natürlich von Seminarräumen, die sowohl die Natur als auch das Lernen versuchen zu verbinden. Und auf der Suche nach diesen haben sich Kommilitoninnen von mir begeben. Schauen wir doch mal rein, wie es so war. Viel Spaß!
2: Wir haben gehört, dass die Hochschule neue grüne Seminarräume hat und die schauen wir uns jetzt mal an.

So heißt der Pavillon hinter der Bibliothek. Ausgestattet ist dieser mit verschiebbaren Sitzmöglichkeiten und einer Tafel.

0: Vor der Mensa gibt es einen kleineren Pavillon. Keine Revolution ohne Mittagessen. Und direkt am Bermi steht der dritte und kleinste grüne Seminarraum. Paradies. Und hier gibt es sogar Sand und eine Hollywood-Schaukel.
1: Das war es auch schon wieder mit unserer heutigen Sendung. Wir hoffen, ihr hattet wie immer ein bisschen Spaß. Ich möchte mich ganz, ganz, ganz, ganz herzlich bedanken bei allen Zuschauerinnen und Zuschauern, die uns über das Semester hinweg treu geblieben sind. Ein Riesendank vom ganzen Team geht an das Medienkompetenzzentrum. Ohne die diese Sendung niemals möglich gewesen wäre. Ein weiteres riesiges Dankeschön geht an den offenen Kanal Merseburg-Querfurt, der diese Sendung ausstrahlt. Und mein persönliches riesiges Dankeschön geht an das gesamte Team hinter den Kameras, das jede Woche aufs Neue wunderbare Sendungen zusammenstellt. Und deshalb möchte ich jetzt auch das ganze Team bitten, hier zu mir auf die Bühne zu kommen und gemeinsam neue Sendungen zu erträumen. In diesem Sinne, bis bald und viel Spaß. Auf die 2, oder? Ja, dann kommt mal her, meine Lieben. Komm, wer will denn jetzt? Wer will?
2: Ich.
1: Wer hat noch nicht? Machen wir das auf 3?
2: Ja.
1: Okay, warte. Warte, wir gehen an den Rand. 1, 2, 3. Danke und auf Wiedersehen.
3: Tschüss.
1: Ciao.

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Die Bibliothek der Dinge. 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Geburtstag ihres Opas. 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Egal, ob von zu Hause, aus der Arbeit oder natürlich als Verein. 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

0: Das ist ganz weit weg von glamourös. Aber es freut mich ja, dass du Spaß hattest.
1: Ich höre immer da so ein bisschen Neid raus zwischendurch.
2: Mesdames et Messieurs, werte Damen, Herren, Misch- und Nichtgeschlechter, willkommen zur Dachbodenrevue. Und jetzt Horn auf für Mitch und Maurice.
0: Hallo, ihr Lieben. Wir haben etwas gemacht, was wir sonst noch nie gemacht haben. Wir haben eine Folge am selben Tag veröffentlicht, wie wir sie aufgenommen haben. Nämlich diese hier gerade ist wirklich erst vor wenigen Minuten entstanden und fertig geworden. Und schon bei euch auf dem Kopfhörer.
1: Und warum haben wir das gemacht? Weil wir so Probleme hatten, den Glitzer und den Glitzer aus der Poritze zu kriegen.
0: Aua!
1: Da, wo er überall reingerutscht ist von der wunderbaren Cologne Pride.
0: Richtig, denn wir waren auf der Cologne Pride, yay! Und wollen darüber heute natürlich ganz viel erzählen. Darum soll es natürlich heute gehen. Unsere Erfahrung auf Europas größtem CSD.
1: Ich bin so ein bisschen angeschlagen.
0: Warum? Das sieht man übrigens auch, wenn man
1: du diese, wenn du diese Trompete hier anmachst und so. Also mit
0: Party!
1: Also, das Ding ist halt, du trinkst keinen Alkohol. Ich meine, ich habe jetzt gestern auch nicht so sonderlich viel getrunken. Aber es gibt bestimmt die ein oder anderen Zuhörlinge, die da ein bisschen tiefer ins Glas geschaut haben, weil die Party, die ging ja noch bis spät in die Nacht.
0: Mhm.
1: Und ich glaube, das ist nicht sehr produktiv, wenn sie sich dann so in der Katerstimmung den Podcast hier anhören.
0: Wieso irgendwann muss mal irgendjemand hier wach machen? Mal hier so anklopfen.
1: Mal ein bisschen rücksichtsvoll zu den
0: ein bisschen
1: Zuhörern.
0: Anklopfen und so ein bisschen Hallo, Hallo sagen und wach werden, so zack, zack, zack. Das ist so, wie wenn du auf Heimaturlaub bist bei deinen Eltern und morgens um 8 klappert schon die Spülmaschine, wird schon ein- und ausgeräumt, es wird schon gesaugt und es wird keinerlei Rücksicht darauf genommen, dass das Kind da ist, das
1: deswegen
0: schlafen will.
1: Deswegen bin ich froh, dass ich nicht mehr zu Hause wohne.
0: So, könnt gerne auch Videomodus einschalten, dann sieht man, wie zerstört du bist, offensichtlich.
1: Ach, ich bin gar nicht so zerstört, aber ich habe schon ein paar dicke Augen, weil man schläft halt recht wenig an so einem sehr, sehr langen Wochenende.
0: Ja, das stimmt. Das war wenig.
1: Aber es war schön. Es war wunderbar.
0: Darüber wollen wir natürlich heute reden. Du hast gesagt, ich dachte, wir machen so eine Pride-Ausgabe, wo wir ganz viel über den Cologne Pride sprechen. Aber du hast gesagt, nee, ist nicht das einzige Thema.
1: Also wir werden wahrscheinlich schon sehr viel über das letzte Wochenende in Köln sprechen. Aber ich habe da noch so eine kleine Sache, habe ich noch. Die kann ich aber super verbinden. Das geht quasi, ohne dass man es merkt, ineinander über.
0: Mm.
1: Ja, habe ich mir alles schon ausgedacht für dich.
0: Okay, gut, dann würde ich sagen, wir starten einfach rein. So sagen doch die coolen Kids heutzutage. Wir
1: gehen wir rein.
0: Richtig.
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0: Ich bin mir sicher, dass du gestern natürlich beim Pride jede Menge Kamelle bekommen hast. Weil so ein bisschen ist ja so eine Pride Parade in Köln auch immer ein bisschen Karneval. Doch, ein bisschen schon. Also Kamelle? Musikalisch schon. Gut, es wird bei
1: musikalisch auch gar nicht. Das kommt immer drauf
0: dann
1: an.
0: Dann hast du gestern aber nicht alle Wagen gesehen.
1: Ja, nee, das kommt ja drauf an, welcher Wagen da vorbeifährt.
0: Ja,
1: wenn natürlich der Wagen vom FC mit unserer Freundin Annette Frier vorbeifährt, da läuft da sicher auch schon mal Viva Colonia.
0: Ja.
1: Oder so eine Gedönse. Aber nicht auf jedem Wagen oder so.
0: Aber ganz kurz, Halt, stopp, bevor wir jetzt den Snack der Woche machen. Man merkt, wir sind spontan unterwegs heute.
1: Ich weiß, dass ihr es, nee, ich hätte es nicht vergessen.
0: Wir haben natürlich unseren Kalender noch nicht, unseren lustigen Wandkalender noch
1: nicht. Du bist ja so motiviert reingestartet. Also ich hätte es nicht vergessen, ich hatte ihn immer noch gesehen im Augenwinkel. Deswegen, was war es letzte Woche nochmal als kleiner Reminder?
0: Da stand auf dem Motiv, ich bin jetzt in dem Alter, in dem es mir fast egal ist, welche Farbe mein Strohhalm hat.
1: Am liebsten sehr bunt.
0: Habe ich nicht verstanden. So, gehen wir mal weiter auf die Woche.
1: Ach,
0: so,
1: verstanden.
0: Was sagt uns der Boomer-Kalender heute am Tag nach Cologne Pride? Sagt er uns, ich kann, wenn ich will, richtig nett sein. Wie gesagt, wenn ich will.
1: Ja. Das kann ich auch. Will ich ganz oft nicht.
0: Also ja, okay,
1: ist
0: nice.
1: Ist so ein bisschen.
0: Es bleibt weiterhin the most cringiest Kalender we ever had. Aber nun gut, jetzt kommen wir erstmal zum Snack der Woche. Hast du schon was gefrühstückt heute am Tag nach der Pride?
1: Nein, mein einziges Frühstück ist mein Energietrink, den ich mir jetzt erstmal aufreiße. Weil für Kaffee hat es auch noch nicht gereicht.
0: Ja, es hat dir noch keiner einen Kaffee in diesem Haushalt gemacht. Es ist unglaublich. Also, wie immer...
1: Ich bin so ein armer Tropf.
0: Ja,
1: wie immer. Aber das Gute ist, ich habe gerade auf die Uhr geguckt. Ich kann jetzt die Klebchen abmachen.
0: Ja, wieso? Wieso auf die Uhr geguckt?
1: Weil die immer so 10 Minuten draufbleiben müssen. Und wie sehe ich aus?
0: ganz anders.
1: Hast du mich gar nicht erkannt, ne?
0: Wer bist du denn?
1: Ja.
0: Hallo!
1: Gar nicht so, wie ich heute Morgen aufgestanden bin.
0: Ja, gar nicht so wie vor 10 Minuten. So, also, nein, du siehst wirklich fantastisch aus. Das hat sehr gewirkt. Also, wie immer wird der Snack der Woche präsentiert in der leopardösen Tüte.
1: Sehr gut, es ist einiges drin anscheinend.
0: Es kannst ja mal, ist ein bisschen schwerer als sonst, ne? Kannst mal
1: so
0: ein bisschen.
1: Ich darf schon wieder nicht reingucken.
0: Doch.
1: Dann nimmt der mir sie schon wieder aus der Hand.
0: Ach Mann.
1: Ja, es ist schwer. Ja, es ist wahnsinnig schwer. Also bestimmt so 2 Kilo. Marken dürfen wir jetzt nennen, weil nicht in Deutschland gekauft wird.
0: Wobei es diese Marke in Deutschland gibt, aber diese Sache von dieser Marke gibt es in Deutschland nicht.
1: Sind M&M's Popped.
0: Mhm.
1: M&M's Popped. Karamell M&M's Popped.
0: So, beschreibe mal, was du da siehst und was du denkst, was das ist, weil das verrät ja schon etwas, das Bild.
1: Es sind M&M's mit einem crunchigen Kern. Das soll poppen wahrscheinlich, wenn man es isst.
0: Mhm. Na gut, dann wirst du eine Überraschung erleben.
1: Wie kriege ich die denn jetzt auf? Das sieht nach einer sehr stabilen Tüte aus. Ich versuche mal.
0: Hä, das reißt dir an der Seite ein. Gut, du bist wirklich noch nicht so ganz so auf der Höhe. Okay. Im Positiven.
1: Jetzt hör doch einfach mal auf, mir hier mal eine Katerstimmung zu unterstellen.
0: Das meine ich doch gar nicht. Ich meine müde.
1: Ich habe wirklich nicht wegen viel getrunken gestern.
0: Müde.
1: Zwei, drei Sektchen.
0: Du hast safe nicht mal 10 Stunden am ganzen Wochenende zusammen geschlafen.
1: Es geht nicht auf. Ach, hier, kind. Mach's selbst.
0: Also wirklich.
1: Jetzt machst du es wieder mit den Zähnen wahrscheinlich.
0: Nein, einfach hier öffnen. Zack.
1: Ja.
0: So.
1: Meine Güte, das ist diese Amerika. Oh, schön sehen sie nicht mehr aus, tatsächlich.
0: Die sehen schon immer so aus, weil ich habe die schon mal probiert. So, jetzt erklär mal, was du siehst.
1: Die sollen so auspopsen.
0: Richtig. Das ist eben nicht.
1: Halt sie mal, Frech, in die
0: das
1: Kamera.
0: Ist nicht ein crunchy Kern, sondern.
1: Sieht man das so?
0: Das sind M&Ms, die quasi gebacken wurden und dann geplatzt sind.
1: Aha,
0: und
1: okay.
0: Dann daraus resultierend gefriergetrocknet.
1: Sieht trotzdem nicht schön
0: Beschreib
1: aus.
0: Beschreib mal, was du siehst, wie das aussieht.
1: Ja, es sieht aus wie ein zerstörter M&M, ein aufgeplatzter.
0: Das ist ein Trend in den USA gerade. Es gibt von...
1: Wir fangen schon mal an.
0: Ja, es gibt von allen möglichen Sachen gibt es gerade Popped Editions. Das gibt es in Deutschland noch nicht. Darum finde ich das gerade so spannend. Was suchst du?
1: Ich frage mich, wo unser Hund ist.
0: Hinter dir.
1: Normalerweise, ach so, okay. Ich wollte gerade sagen, normalerweise, wenn ich was esse, ist er in der Nähe.
0: Also, das ist wirklich so ein Trend. Es gibt alles Mögliche gerade gepoppt, also aufgeplatzt und dann gefriertrocknet. Und das ist nur eine Sache davon. Also so quasi M&M's geplatzt und gefriertrocknet.
1: Mhm,
0: so.
1: Ich bin ja M&M's Fan tatsächlich. Ich muss leider sagen, sie sind mir oft zu teuer.
0: Ich will wissen, wie du die findest und nicht, ob du die zu teuer findest.
1: Nee, ich darf doch meine Meinung kurz dazu
0: sagen.
1: Das ist
0: sagen. Keine Meinung, das ist ein Fakt.
1: Ist ein Fakt. Meiner Meinung nach sind sie zu teuer. Nee, ich finde sie gut. Sie sind lecker. Sie popsen.
0: Na, was macht denn? Also das musst du jetzt
1: sagen. Es ist ein bisschen klebrig, wenn man sie isst. Das ist wahrscheinlich der Karamell. Es klebt ein bisschen an den Zähnen. Es schmeckt schon sehr nach M&M. Ja, M&M karamellig, knusprig. Wunderbar. Was soll ich jetzt noch dazu sagen?
0: Sieht aus wie so ein geplatztes Ei, das man...
1: Wie oft habe ich denn jetzt schon gesagt, dass die aussehen wie aufgeplatzte M&Ms?
0: Ja, oft.
1: Die sehen nicht aus wie aufgeplatzte Eier. Weil die sehen anders aus.
0: Oh, ich könnte jetzt so viele gute Überleitungen zum CSD machen.
1: Weiß ich, Spaß dir.
0: Nee, mach ich nicht. Wir backen das weg. Du gibst bitte noch eine Note.
1: Eine 9 von 10.
0: Ui! Also was der Mitch euch jetzt nicht erzählt hat, ist, die sind ja crunchy und airy. Also luftig.
1: Naja. Ja, crunchy und batschig, klebrig. Also luftig waren die jetzt nicht, also.
0: Nun gut.
1: Klebrig.
0: Nun gut, kommen wir mal zum Wochenende, zum Pride Weekend. Europas größter CSD hier in Köln ist ja wirklich, das ist ja ein Event, das sich über eine ganze Woche streckt.
1: 1,5 Millionen Menschen.
0: Die ganze Stadt ist ja auf dem Bein.
1: 1,5 Millionen Menschen haben gestern die Demo besucht.
0: Mhm.
1: Gefühlt wird es immer mehr.
0: Mhm.
1: Wir hatten sowieso, habe ich mich mit mehreren Leuten unterhalten, wir haben sowieso das Gefühl gehabt, dass die Stadt noch viel voller ist als die Jahre zuvor, weil auch andere Straßen noch zur Partymeilen gemacht wurden, die es vorher gar nicht gab.
0: Welche denn zum Beispiel?
1: Die Straße, ja, wieso erkläre ich dir das denn jetzt? Wenn man beim Pride Beach die Straße runtergeht zum Beispiel.
0: Ah ja.
1: Ich weiß nicht, wie die heißt.
0: Ich weiß, was du meinst. Also grundsätzlich erstmal, in Köln wurde eine der größten Brücken gesperrt. Zu großen Teilen, ne? Ja, ja klar, da wurde der Zug.
1: Ja, natürlich.
0: Und zwar schon ein paar Tage vorher.
1: Muss man das sagen?
0: Ja, natürlich für alle Menschen, die nicht in Köln leben, das wird die Großteil der Menschen sein, die uns hören. Das ist so. Und da drumherum, um diese Sperrung, sind halt Straßen zu so Fußgänger- und Festivalmeilen gemacht worden. Es gibt einen Strand, ein sogenannter Pride Beach. Dann gibt es sowieso noch so ein paar andere Ecken, die gesperrt sind. Und generell ist das ein riesiges Straßenfest. Mit einer großen Bühne in der Stadt.
1: Mehreren?
0: Ja, wo sind
1: die? Am Altermarkt ist noch eine große Bühne. Es gibt die Hauptbühne am Heumarkt. Dann gibt's die Tanzbühne am Gürzenich.
0: Ich als Berliner weiß es gar nicht.
1: Der alte Markt ist Richtung Dom hinter dem Neumarkt.
0: Da ist auch eine Bühne?
1: Da steht auch eine Bühne. Die ist nicht ganz so groß, aber da ist auch durchgehend Programm.
0: Ach, krass, das wusste ich gar nicht. Aha. Okay.
1: Aber dafür sitze ich ja hier.
0: Genau, um es aufzuklären. Und letztendlich ist das halt ein riesiges Straßenfest. Und es ist halt nicht nur die Demo am Sonntag, sondern man kann jeden Tag was erleben.
1: Naja, es geht ja unter der Woche schon los mit verschiedenen Veranstaltungen, kleinen Events.
0: Warst du auf einem der Events?
1: Waren wir auf einem der Events? Warst du doch auch, oder nicht?
0: Ich war nur bei diesem HBO Max Event.
1: Ja, was House auch so. Ja, genau. Das war ja auch ein Pride-Event.
0: Ja, aber warst du auch auf anderen Events außer diesem?
1: Nein. Nein, okay. Ich war ja arbeiten.
0: Nee, du warst aber schon 2 Tage unterwegs. Also darum dachte ich, also das waren
1: nee, ja, nee, das waren keine, ja gut, das sind die Veranstaltungen sowieso auf der Straße. Das ist ja das Straßenfest, wo ich war.
0: Mm, okay.
1: Also ich aus unter anderem noch auf einem privaten Geburtstag und einem privaten Sektempfang.
0: Oh, das klingt aber elegant.
1: Ja.
0: Ist das so, steht dann da jemand am Eingangsbereich mit so einem Tablett und dann steht da so lauter Sektgläser und dann so,
1: Also es ist eher, nee, also mit Eleganz hat das nicht viel zu tun.
0: Wird der Sekt wenigstens eingegossen von anderen?
1: Nein.
0: Ah,
1: denn der Sekt,
0: also kein Sektempfang.
1: Es gibt Sekt mit Eis in Pappbechern. Also.
0: das ist ganz weit weg von glamourös. Aber es freut mich ja, dass du Spaß hattest.
1: Ich höre immer da so ein bisschen Neid raus zwischendurch.
0: Warum?
1: Weiß ich nicht.
0: Nein.
1: Also ich fand es sehr glamourös, auch wenn es Pappbecher waren.
0: Mhm. Okay. Aber Herzstück ist natürlich der große Umzug.
1: Der große Umzug, ja gut, die große Demo, sagt man ja. Man hat ja immer den Hang dazu, das Parade zu nennen, aber Parade hört sich halt weniger politisch an als Demo.
0: Ja.
1: Logischerweise. Und es ist ja immer noch eine Demonstration. Es ist allerdings auch die schönste Art und Weise, wie man demonstrieren kann.
0: Ja, das stimmt.
1: Warum soll man das Praktische nicht mit dem Angenehmen verbinden? Also für alle die so eine Pride-Demos, CSD-Demos immer so ein bisschen als, das ist ja eh nur eine Party-Sache und keine Ahnung, also die das alles
0: der war noch nie da.
1: Runterreden. Es ist schon immer noch, also es werden sehr, sehr viele Schilder am Straßenrand hochgehalten mit politischen Meinungen. Es werden auch in der Demo selbst natürlich sehr, sehr viele politische Statements gegeben. Und es geht aber auch eher darum, die Sichtbarkeit zu zeigen. Und warum soll man die nicht zeigen, wie sie auch ist? Die Community ist halt nun mal laut, bunt, schrill und sehr oft sehr gut gelaunt. Und deswegen, ja.
0: Das klingt so, als ob du auch anderes gestern erlebt hast.
1: Nee, gestern gar nicht.
0: Okay.
1: Aber ich meine nicht jeder. Es gibt keinen Mensch, der immer gut gelaunt ist.
0: Das stimmt.
1: Deswegen, also. Diese kleine Einschränkung. Nein, aber laut, schrill, bunt und gut gelaunt kann man diese ganze Veranstaltung eigentlich beschreiben.
0: Ja, also ich fand es auch sehr, das trifft schon, also wenn diese Kritik immer kommt, dass man eventuell, dass das nur eine Party ist und so, dann war man wirklich noch nicht da. Weil das war auch jetzt wieder es war schon auffällig. Es gibt sehr viele, natürlich gibt es so die Klassiker, ne? Es gibt die großen Marken, die auf ihren Wagen Party haben, aber das ist nur ein Bruchteil. Also ein viel größerer Teil sind Vereine, aktivistische Gruppen, die mitlaufen, sind aber auch teilweise von offizieller Stelle, zum Beispiel hier in Köln sind das so Stadtwerke und solche Firmen, die da mitlaufen. Also das ist jetzt nicht die Love Parade.
1: Nein.
0: Und man
1: nein,
0: darf
1: nein,
0: nichts
1: nein.
0: vom Wagen werfen, habe ich gelernt.
1: Nein, man darf nichts, nein. Also
0: keine
1: man
0: Kamelle.
1: Darf, nein, nee,
0: und das ist für Kölnerinnen und Kölner eine große Herausforderung, das nicht zu tun.
1: Es gibt keine Kamelle, man darf Sachen vom Wagen runterreichen. Das heißt Flyer, Sticker, so eine Kleinigkeiten, so eine Geschenke, die darf man runterreichen. Man darf sie nicht werfen. Deswegen gibt es beim bunten Handwerk zum Beispiel, wo ich ja die letzten Jahre auf dem Wagen war, so Netze. Da will, also so also zum Anreichen quasi. Die haben so einen Stab, ist vorne so ein Netz dran, wie so ein kleines Fischernetz. Mhm. Und da liegen dann die Sachen drin und dann kann man den Menschen, die etwas weiter wegstehen, die dann anreichen.
0: Das ist eine gute Idee.
1: Das ist eine nette Idee. Ja.
0: Ich habe auch gelernt, es darf eigentlich auch kein Alkohol konsumiert werden. Habe ich gehört gestern.
1: Ja, es gibt, ja gut, also es sollte immer darauf geachtet werden, dass das nicht eskaliert. Da wird schon auch Alkohol getrunken, machen wir uns nichts vor, das wissen ja alle.
0: Natürlich, aber
1: es gibt
0: nicht.
1: Es gibt aber auch Menschen, die dürfen definitiv keinen trinken. Das sind zum Beispiel die Wagenengel, die ein
0: oder
1: bisschen,
0: unter 18-Jährige.
1: Ja, und das so auch nicht. Aber die Wagenengel, die so ein bisschen für die Sicherheit sorgen, dass da niemand unter diese Räder, dieser riesen Trucks kommt. Die Fahrer natürlich auch nicht. Und ja, es gibt ja überall so ein bisschen Wagenverantwortliche, die gucken schon darauf. Also wir waren noch auf der Brücke, also da wird schon sehr auf Regeln geachtet. Musik darf ja erst ab der Brücke angemacht werden, deswegen war...
0: Warum eigentlich?
1: Wegen Ruhestörung, weil die Demonstration erst ab der Brücke angemeldet ist.
0: Jetzt muss man das ganz kurz erklären für Menschen nicht aus Köln, das ist nicht ganz unwichtig. Die Wagen werden aufgereiht zum Start auf der anderen Köln-Rheinseite.
1: Deutze Freiheit.
0: Und dann fahren die über eine große Brücke in die Innenstadt hinein.
1: Die große Deutzer Brücke.
0: Und dort erst darf die Musik eingeschaltet werden.
1: Und auf der Brücke darf man die Musik anmachen. Dort laufen aber schon vom Cologne Pride offizielle Menschen rum mit Dezibelmessern. Und sie haben uns auch aufgefordert, die Musik noch etwas leiser zu drehen.
0: Ach, wart ihr unartig auf eurem Wagen? Habt ihr Party schon gemacht? Schon gedanced?
1: Ja, nee, die Musik durfte offiziell schon angemacht werden. Wir waren halt ein bisschen zu laut. Und dann werden so ein bisschen Bass rausgedreht und so. Ist ja auch richtig, dass es Regeln gibt, da auch bei so einer Veranstaltung. Sonst wird ja alles durcheinander laufen.
0: Ja, natürlich.
1: Und ja, nach der Brücke kann man dann aber wieder ein bisschen aufdrehen, weil dann ist sowieso Halligalli.
0: Also, auf welchem Wagen warst du denn? Willst du es uns mitteilen? Ich war ja auf keinem, ne? Ich glaube, ich weiß gar nicht, ob ich das hier in der Dachbodenrevue schon erzählt hatte, aber ich musste meinen Besuch auf dem HBO Max Wagen absagen.
1: Also erstmal hast du auch bei Snox absagen müssen.
0: Ja, das stimmt.
1: Weil da war ich ja auf dem Wagen und aus guten Gründen musstest du absagen.
0: Ich habe gearbeitet.
1: Ich wäre aber auch... Ja. Ich war mit der Wahl des Wagens sehr zufrieden, sagen wir mal so, um es diplomatischer auszudrücken.
0: Jetzt will ich mehr erfahren.
1: Wieso?
0: Wieso musst du dich diplomatisch ausdrücken?
1: Weil ich mir es mir nicht versauen will mit anderen. Lass uns nicht darüber sprechen. Es war auf allen, also sehr vielen Wagen sehr, sehr viel gute Laune. Es gibt einen Wagen, den habe ich auch gesehen, als ich nämlich auf dem Weg war zur Ausstellung.
0: Ich bin gespannt, ob es der Wagen ist, den ich auch sagen will.
1: Ich weiß, dass es der Wagen ist, den du auch sagen willst. Der wurde sogar auf der Strecke, habe ich auch Videos gesehen von Menschen.
0: Ja, wir reden über den gleichen Wagen.
1: Er wurde ausgebuht sogar.
0: Ja.
1: Oh, und das ist schon echt traurig für die Menschen, die da drauf sind. Und ja, aber man kann es andererseits natürlich auch verstehen, obwohl man ja auch nicht alle, politischer Wagen einer dieser Partei, kann man jetzt nicht alle Menschen auch über einen Kamm scheren, muss man auch nochmal dazu sagen. Also es ist schon ein bisschen bitter für so einen Wagen, wenn man dann ausgebuht wird. Ich meine, man muss ihn ja nicht feiern.
0: Wir reden über den Wagen der CDU.
1: Ja.
0: Das muss an der Stelle, also es gibt so einen Blog, wo eigentlich fast alle politischen Parteien vorhanden sind, nicht alle. Ich glaube, eine hat mit Abwesenheit geglänzt, was auch vollkommen okay ist.
1: Also ich glaube, da stand noch nicht mal zur Debatte, dass die überhaupt.
0: Und der andere Wagen, dass da noch ein anderer Wagen war irritierend, aber dann meinen wir jetzt nicht den von der CDU. Aber der von der CDU beziehungsweise von der Lesbisch-Schwulen Union, der LSU, der queeren Vereinigung innerhalb der CDU, also zu diesem Wagen. Also erst einmal.
1: Es ist auch ein sehr trauriger Wagen.
0: Der Wagen war super traurig. Also erstmal, verhältnismäßig war er sehr lang. Das muss man sagen. Er war sehr groß.
1: Ich muss aber auch sagen, der ist jedes Jahr gleich. Also gefühlt ist er jedes Jahr gleich langweilig. Warum lassen sie sich dann nicht mal was einfallen?
0: Also es ist einfach nur ein Truck mit einer großen Fläche hinten drauf gewesen und dann war halt noch ein paar langweilige Transparente, wo drauf stand CDU und LSU und das war's. Da war kein Licht, da war, der war nicht geschmückt.
1: Und die Menschen, die draufstehen, gucken halt auch traurig.
0: Ja.
1: Aber kein Wunder, ne?
0: An also, der Partei.
1: Wenn man da, aber auch an der Stimmung, die man dann von außen da so
0: und
1: bekommt.
0: Und die sahen auch so verloren aus. Also da waren sehr wenig Menschen im Verhältnis zur Fläche auf diesem Truck. Normalerweise ist das ja so bei diesen Trucks. Es sind viel mehr Menschen als Fläche da. Man muss sich darum prügeln, regelrecht, dass man einen Platz am Rand kriegt, dass man rausgucken kann. Und wenn man da einmal steht, um rauszugucken, also dann jetzt, geht man auch nicht mehr weg.
1: Ich muss jetzt mal sagen, da wird nicht geprügelt.
0: Oh, das ist doch jetzt im übertragenen
1: Sinne.
0: Nein.
1: Es ist schon sehr, auf manchen Trucks ist es schon sehr voll und da sind natürlich die Plätze am Rand, wo man ein bisschen rausgucken kann, sehr
0: beliebt.
1: Sehr begehrt.
0: Du bist so diplomatisch unterwegs heute.
1: Ja, warum denn nicht?
0: Es wird natürlich nicht geprügelt, aber es kann durchaus auch mal sein, dass man blaue Flecken hat, weil man sich an den ungewöhnlichsten Stellen lange hinstellt. So.
1: Soll ich das jetzt auch noch zeigen? Nein.
0: Nein, aber kann man doch erzählen, das interessiert unsere Zuhörerinnen und Zuschauerlinge.
1: Damit die Menschen auch verstehen, was du meinst. Ich habe an meiner Hüfte
0: eine Blessur.
1: Doch recht großen angeblauten Fleck, der auch schmerzhaft ist, weil man einfach da 6 Stunden an so einer Metallreling steht.
0: Und sich dagegen drückt.
1: Und sich da so ein bisschen dagegen lehnt, das merkt man ja in dem Moment nicht. Aber durch die Dauer dieses Drucks, da kam jetzt schon ein ordentlicher blauer Fleck.
0: Und wärest du statt auf einem Wagen in einer Fußgruppe unterwegs gewesen, hättest du heute vielleicht Blasen an den Schuhen, an den Füßen. Ne?
1: Boah, gut, ich bin ja jetzt keine Drag Queen. Da habe ich immer noch einen riesen Respekt vor, wie die diesen Marsch da schaffen. Also viele ziehen das ja durch. Es gibt auch die ein oder anderen Queens, die dann auf der Hälfte vielleicht auch mal die Schuhe tauschen und mal nur Turnschuhe anhaben, was natürlich nicht verwerflich ist. Aber es gibt schon welche, die das echt durchziehen, da 6 Stunden oder wie lange man dann unterwegs ist. Jetzt muss man auch sagen, je nachdem, welche Startnummer man hat, da kann das schon einige Stunden mehr dauern, bis man dann wieder zu Hause ankommt, fertig
0: ist. Also ich war irritiert, du hast mir, glaube ich, um 15, also die Parade startet um 11.30 Uhr mit der Eröffnung, ja?
1: Ja.
0: Und du hast mir, glaube ich, um 15 Uhr immer noch Fotos geschickt von euch, wie ihr neben dem Wagen sitzt und darauf wartet, dass ihr los könnt.
1: Also, fangen wir von vorne an. Die Demo bestand aus 225 Gruppen, Wagen- und Fußgruppen.
0: Ja.
1: 225. Wir waren die 202. Nicht ganz am Schluss, aber schon sehr weit hinten.
0: Das Beste kommt zum Schluss.
1: Sehr weit hinten. Umringt. Ich habe mich mit Menschen von Snox unterhalten. Die sind sehr zufrieden gewesen.
0: Ich muss erst mal ganz kurz sagen, du warst auf dem Snox-Wagen. Das hast du noch gar nicht gesagt.
1: Doch, habe ich eben gesagt.
0: Nein. Du hast nicht gesagt, dass du auf dem Snox-Wagen warst. Du hast gesagt, du warst mit der Wahl deines Wagens zufrieden.
1: Dann musst du dir diese Aufnahme nochmal anhören. Wir haben das schon gesagt, dass ich auf dem Snox-Wagen war. Wurscht aber auch. Ich war auf dem Snox-Wagen, ja. Und habe mit Verantwortlichen da gesprochen und die sind gar nicht so traurig gewesen jetzt über die. Gibt auch keinen Grund, also ist ja kein Wettkampf, aber es ist schon immer schön im Mittelfeld zu starten, weil die Menschen dann nicht alle schon so müde sind am Rand auch, ne, also, oder nach Hause gegangen sind, weil es einfach auch eine sehr lange Demonstration ist. Aber wir waren halt umringt von anderen sehr guten Marken und Unterstützern des CSDs, die sehr viel Stimmung machen und dadurch sind dann die Menschen, die auch zugucken, eigentlich durchgehend in einem sehr, sehr guten Partymodus.
0: Das stimmt, weil bei aller Liebe und Richtigkeit der politischen Parteien etc., die größere Party, wenn man denn ein bisschen Party will, ist halt schon auf diesen Trucks von diesen großen Marken in der Regel. Nicht nur.
1: Nein, nicht nur.
0: Es gibt auch ein paar andere. Also ich muss sagen, dass Ricarda Lang alles gegeben hat, auch gestern wieder.
1: Oh, ja, habe ich gesehen. Wenn man Teilnehmer von so einer Demonstration ist, dann sieht man nicht sehr viel.
0: Das stimmt.

0: Leider.
1: Du siehst nur deinen eigenen Wagen.
0: Ja, oder bei der Aufstellung, weil zum Beispiel der HBO Max Wagen stand ziemlich direkt neben uns. Da bin ich ja auch hingegangen, weil da auch Freunde von mir drauf waren noch. Und dann haben wir denen noch Hallo gesagt, weil, das wollten wir ja eben eigentlich sagen, ich bin ja mit meiner guten Freundin wie viel Uhr bin ich denn da gewesen? Das muss ich kurz überlegen.
1: 12:30 Uhr, ne?
0: Ja, so rund 12:30 Uhr, 12:45 Uhr waren wir dann da am Wagen, so ungefähr. Und losgefahren sind wir so, mal so langsam in Bewegung gesetzt, haben wir uns so um 16:30 Uhr, also 16:30 Uhr.
1: Da waren wir mit der Fernsehübertragung gerade fast fertig.
0: Ja, schade. Also... Schade, aber es ist vollkommen okay gewesen. Wir haben das Beste draus gemacht und wie gesagt, ich habe mit den Leuten ein bisschen mich unterhalten. Die waren alle frohen Mutes und ich habe auch gesagt, wir machen das einfach. Das ist schon richtig, auch wenn das ist echt lang, da so zu warten und
1: wann
0: zu stehen.
1: Wann wart ihr denn dann fertig? Also da fährt also
0: ja,
1: wenn man
0: ja,
1: fährt,
0: wann habe ich dir geschrieben? Ich habe dir sofort geschrieben, als wir runter sind vom Wagen.
1: Ich weiß es doch, aber ich möchte, dass du es unseren
0: ich weiß es aber nicht mehr. Wann habe ich den geschrieben? 19:30 Uhr. 19:30 war es sogar schon.
1: 19:30 Uhr.
0: Ja, 19:30 Uhr.
1: Wild.
0: Das ist schon. Aber es ja, wie gesagt, es war trotzdem gute Stimmung. Ich habe ganz, ganz, ganz viele tolle Menschen gesehen. Viel gewunken. Ich habe einen richtig schweren Arm vom vielen Winken und Schreien. Die Stimme ist auch noch so ein bisschen belegt vom Mitsingen. Mhm. Wir hatten einen sehr guten DJ, ich habe leider seinen Namen noch nicht. Weil viel unterhalten ist ja nicht. Das ist aber auch das einzig Gute, das habe ich auch gesagt. Habe ich auch mit dem ehemaligen Bachelor unterhalten.
1: Davon gibt es inzwischen sehr viele.
0: Ja.
1: Wie hieß er denn?
0: Martin Braun. Mhm. Ich hab so gefragt... Was machst du denn? Es waren, sagen wir mal so, es waren fast nur CreatorInnen auf diesem Wagen und da haben sich zwei unterhalten, ein Mädel und er. Und wir dachten, die gehören zueinander, weil die halt die ganze Zeit auch beieinander standen und sich unterhalten haben. Und dann kamen wir mit denen so ins Gespräch und dann hat man sich halt so gefragt, was macht ihr so, was machst du so? Und dann sagt er,
1: ist wie beim Club Las Piranhas. Und was machst du?
0: Ich bin der Martin. Dann hat er gesagt, er ist der Martin, er war mal der Bachelor.
1: Okay.
0: Und ich habe gesagt, sowas gucke ich nicht.
1: Stimmt ja auch.
0: Ja.
1: Tatsächlich. Und wir gucken viel.
0: Ich habe ihn nicht gekannt.
1: Ist also, auch nicht schlimm. Er hat dich auch nicht gekannt.
0: Nee, natürlich nicht. Aber ich habe damit habe ich auch nicht gerechnet. Aber ich habe irgendwie so überlegt, ja, also normalerweise, zumindest aus der Werbung oder sowas, müsste man das ja mal gesehen haben. Weißt du, so Werbung von hier RTL, jetzt die neue Bachelor-Staffel gucken.
1: Ist das nicht in deiner Wahrnehmung es gab Paul Janke und dann noch den Schwanenschläger und dann ist es vorbei.
0: Ich hab ihm nur gesagt, dass ich Sharon Baptiste super fand. Das wäre so die einzige Staffel, die Bachelorette, die wir...
1: Sharon, wollte gerade sagen, Sharon war auch ein super Bachelor. Ja, natürlich.
0: Bachelorette, die wir von vorne bis hinten geguckt haben, wo wir auch ein bisschen mitgefiebert haben. Ansonsten ist das jetzt nicht so mein Format, dass ich mir so angucke. Aber war nicht schlimm, war sehr nett, wir haben uns ein bisschen unterhalten. Ja, ansonsten war's schon wild. Weil, achso, das wollte ich ja eben noch sagen. Das Schöne daran ist ja, dass man sich dann vorher mit den Leuten ein bisschen unterhalten kann, weil Musik gibt's ja noch nicht.
1: Und man ja nicht weiß, was man sonst machen soll.
0: Und man hat ja sonst auch nichts zu tun. Und dann kommt man schon auch mit vielen Leuten ins Gespräch und so und lernt sie kennen. Und jetzt hätten es 2 Stunden warten auch getan. Dann hätte man auch mit jedem mal so schnacken können ein bisschen. Aber ja, waren am Ende dann doch ein
1: paar
0: Stunden
1: mehr. Ist dann nicht eine Option, einfach später hinzugehen oder geht das nicht?
0: Doch, im Prinzip schon. Aber du willst ja eigentlich... Also ich weiß auch gar nicht, wann jetzt offiziell... Aufstellungszeitpunkt war, Begrüßungszeitpunkt. Ich habe mich so ein bisschen ja da an anderen orientiert, die ich noch gehört habe, wann sie da hinlaufen. Und jetzt müssen wir aber auch mal ehrlich sein, ich hätte jetzt auch nicht bis 3 Uhr zu Hause sitzen können. Also erst um 15 Uhr zu Hause losgehen, das hätte mir auch die Stimmung gekillt.
1: Nee, aber ich frage mich, ob man nicht zum Beispiel einfach um 11.30 Uhr, wenn es losgeht, ne? Sich die Eröffnung anschaut und dann so die ersten Wagen und dann langsam so rüber macht zur Aufstellung.
0: Ich
1: ob das nicht eine Option ist.
0: Ich habe mich mit meiner Freundin Beke halt in Deutz getroffen. Das hatten wir vorher so abgesprochen. Deswegen, ja, hätte man tatsächlich auch so machen können. Mhm. Aber ich habe ja ein paar Wagen auf der Strecke noch so mit.

0: mitbekommen auf dem Weg dahin und dann bei der Aufstellung, da guckt man sich halt auch die Wagen an. Also man sieht schon, was da so passiert, aber ja, es ist halt auch schön, da mitzufahren. Es ist wirklich, das ist eins der ich sag ja immer, das ist eines der schönsten Erlebnisse, die man in einem Jahr haben kann.
1: Mhm. Wirklich. Warum?
0: Ja, weil die einfach so viel positive Energie und gut gelaunte Menschen, dir fliegen Kussmünder, Herzen, Winken, dir fliegt alles entgegen.
1: Muss ich eifersüchtig sein? Kussmünder, Herzen?
0: Frech. Eifersüchtig muss da niemand sein. Also da ist ja die ganze Stadt explodiert ja vor Liebe und positiver ja. Energie. Also es ist wirklich schön. Du siehst jung und alt, das habe ich euch, glaube ich, schon mal in irgendeiner Podcast-Folge erzählt. Du siehst jung und alt, du siehst Familien, Heterofamilien mit ihren Kindern, wo man dann denkt, ja, schön, dass ihr diese Sache unterstützt. Alte Leute, also jedes Alter ist vertreten. Und alle sind gut gelaunt, alle lachen. Mhm. Alle lachen. Du brauchst, also wenn die Musik gut ist, du guckst Leute an und animierst sie mitzumachen und sie machen sofort mit. Mit Tanzen und Singen und Springen und was alles da so. Viel Konfetti, viele Ballons, viele politische Schilder und Aussagen.
1: Ich habe das ja diesmal anders erlebt. Ich habe es ja vom Straßenrand, glaube ich, wirklich zum ersten Mal in Köln vom Straßenrand erlebt. Und nicht auf dem Wagen. Und ich habe mich immer gefragt, wie das so ist, weil du gerade das mit der Musik sagst, wie das so ist, wenn man auf dem Wagen hat man ja im Prinzip kontinuierlich die Musik, ja. Mhm. Und man kriegt so im Prinzip nur seine eigene Musik mit. Die Playlist, die vollständigen Songs und so. Ich habe mich mal gefragt, wie es ist, wenn man am Rand steht, wo ja dann gefühlt alle paar Sekunden ein neuer Wagen mit neuer Musik kommt. Und ich habe das jetzt mal so erlebt, das ist nicht so scheiße, wie ich gedacht habe.
0: Nee, das ist gar nicht so, weil wir fahren ja da nicht mit 30 durch. Also man fährt ja, diese ganze Demo, dieser ganze Zug bewegt sich ja so langsam.
1: Das ist wirklich
0: da bleibt man schon auch mal stehen zwischendurch. Mhm. Also da kann schon mal sein, dass man dann mal so einen halben Songlänge an einem Platz irgendwo stehen bleibt und dann macht das schon Spaß, dann da mit den Leuten ein bisschen zu interagieren. Und wenn dir der Wagen gefällt, dich hält ja niemand davon ab, einfach dem Wagen ein bisschen hinterher zu ziehen. Deswegen wird ja dieser Zug...
1: Ja, aber es ist technisch schon schwer bei den Menschenmengen.
0: Ja, gut, alle machen das auch nicht. Alle machen ja, das nicht. Aber es gibt schon die einen oder anderen Menschen, die dann einfach sagen, der Wagen gefällt mir, da laufe ich jetzt einfach mal so einen Kilometer mit und mache dann mit den Leuten ein bisschen.
1: Es gibt auch so, ich kenne auch so Bilder von Wagen, also ich weiß nicht, ob das in diesem Jahr so war, aber in den letzten Jahren war das oft so bei Vodafone. Die haben zum Beispiel oft so eine Menschenmenge hinter sich gehabt, die dann auch immer mehr wird im Laufe der Zeit, weil da musikalisch eventuell der Wagen gut ist.
0: Bei Vodafone fällt mir was ein und das hast du, weiß nicht, ob du es gesehen hast, aber da können wir mal unsere Skurrilitäten, unser Skurril, wie heißt du denn jetzt nochmal, unser Trailer reinhauen.
1: Nein, dann hauen wir einfach
0: Kurioses rein. Und Absurdes, der heißt gar nicht skurril.
2: Kurioses und Absurdes.
0: Ist dir was bei Vodafone aufgefallen?
1: Ich habe den nicht mal gesehen.
0: Hatten die einen Wagen? Das weiß ich nämlich gar nicht.
1: Ich glaube, die hatten einen Wagen.
0: Ich habe da was gesehen. Aber ich habe eine Sache bei Vodafone gesehen und das passt schon bei skurril und kurios. Also kurioses und
1: weiß,
0: absurdes.
1: Ich weiß.
0: Warte, ich zeig's erst, weil ich habe extra ein Video aufgenommen.
1: Das habe ich nicht verstanden, genau.
0: Das hier hast du nicht verstanden?
1: Also man sieht einen Hunderoboter, ja, wie man ihn vielleicht aus von Boston Labs, also einen sich wirklich sehr realistisch bewegenden Hunderoboter mit einer Pride Flag obendrauf, der
0: hat auch Sachen verteilt.
1: Der auch so, ja, also schon irre irgendwie, aber ich habe es nicht so ganz verstanden, warum man das macht. Also das ist natürlich so technisch großes Ding, Highlight, ne, irgendwie wild. Aber was hat das mit Vodafone zu tun? Ja, ich sehe es, der verteilt gerade Sachen.
0: Was der jetzt direkt mit Vodafone, wahrscheinlich weil Vodafone für technische Innovation steht, jetzt mehr in Kommunikation, aber weiß ich nicht, trotzdem.
1: Ja, das würde schon mal sein, wenn die Kundenhotline auch mal rangehen
0: aber
1: würde.
0: Aber ich find's skurril und die Menschen, du siehst, die finden das auch alle irgendwie so ein bisschen Befremdlich, sind alle sehr vorsichtig, weil das ist ja ein teures Ding.
1: Ja, ja.
0: Dieses Ding hier, ich will gar nicht wissen, was das Teil kostet.
1: Finanziert von meiner Telefonrechnung.
0: Und das dann bei so einer Sache da laufen zu lassen, ist schon echt auch mutig, weil man muss ja mit auch Menschen rechnen, die da keine Grenzen kennen, die dann ja schon mal auf so einen Teil zugehen würden. Aber da, ich glaube, die haben da schon Respekt vor.
1: Also ich finde es auf jeden Fall, ich habe es auch gesehen, wir haben es ja live übertragen bei TalkNow und ich habe gesehen, da waren Reporter auch daneben und da ist das Ding auch gelaufen und so. Ich fand es interessant. Ich habe es, wie gesagt, nicht verstanden. Also warum?
0: Aber was gibt's da zu verstehen? Das ist ja genau dieses Ding. Du musst bei dieser Parade, bei dieser Demo, musst du doch gar nichts verstehen. Da laufen so viele
1: Sachen verstehen.
0: Ja, nee, muss man aber doch nehmen. Ich muss nicht alles verstehen. Es laufen da so viele skurrile Menschen mit verschiedenen Outfits. Ich habe nicht jedes Outfit verstanden. Wirklich nicht. Ich habe einen gesehen, der hat sich aus Monster Energy Dosen einen Helm gebastelt. Der sah so ein bisschen aus wie der Helm von, wie heißt der Böse bei Herr der Ringe?
1: Da gibt's doch mehrere.
0: Nee, bei Herr der Ringe der große Sauron.
1: Sauron.
0: Mhm. Wie der Helm von Sauron sah das aus. Cool sah es aus, witzig, gebastelt, viel Arbeit, aber ich hab's nicht verstanden, was das jetzt genau da soll. Aber das ist auch egal. Es soll ja auffallen. Mhm. Und sowas hier fällt zum Beispiel auch auf.
1: Natürlich, wir reden drüber. Ne? Wir
0: reden das ist genau
1: über
0: das,
1: die
0: was,
1: anderen Telekommunikationsanbieter
0: dieser Telefonkommunikationsanbieter, was die haben wollen.
1: Nee, also ich verstehe das auch, aber wie gesagt, ich hatte das gesehen und fand das irritierend. Wie immer, was ich cool fand, war, eigentlich will ich es nicht cool finden, weil ich es eigentlich nicht cool finde. Ich finde Motorräder nicht cool. Aber das Opening.
0: Aber in dem Fall schon.
1: Ja, das Opening wird ja jedes Jahr gemacht von den Dykes on Bikes.
0: Ja, weil das auch eine der ersten Gruppen war, immer schon, die bei, ich glaube, die sind auch bei fast jeder Pride-Demo vertreten.
1: Es gibt wahnsinnig viele Gruppen davon, vielleicht, die ich bei Instagram gesucht habe. Die Dykes on Bikes übersetzt lesbische Frauen auf fetten Rädern, auf fetten Motorrädern, muss man ganz klar sagen. Und ich saß ja ganz nah an der Strecke und der Container, in dem ich saß, der hat sowas von vibriert, als diese Biker-Gang vorbeifuhr. Das war krass. Also es ist wirklich so. Also ich hatte zu dem Zeitpunkt so eine Getränkeflasche auf meinem Schreibtisch stehen und das hat wirklich, wie bei Jurassic Park, weißt du, wenn der T-Rex kommt und dann so in der Flasche so Erschütterungen zu sehen sind. So war das. Und das fand ich krass. Da bin ich auch rausgegangen, hab mir das angeguckt. Das fand ich cool. Und eigentlich will ich es nicht cool finden, weil ich finde der Motorradfahren so uncool. Aber das hatte schon irgendwie, das war, wie sagt man so schön, das war, ich weiß nicht, wie man so schön sagt. Das war lässig. Es war lässig. Es hat mir auf jeden Fall gefallen.
0: Lässige lesbische Frauen.
1: Oh Gott, das klingt nach einem Zungenbrecher. Lässige lesbische
0: Frauen. Nee, aber die gehören ja voll dazu. Und ich finde das auch gut, dass die da ihren festen Platz ganz vorne mit dabei haben. Mhm. Finde ich, ist ein gutes Statement. Bei denen steht gar nicht zur Frage, welche Startnummer sie sind, weil sie immer sehr weit vorne mit dabei sind. Sind sie denn immer zwei? Deswegen, ja, stellt sich nie die Frage.
1: Also es gibt auf jeden Fall der Eröffnungswagen, die Nummer 1 Wagen ist der vom CSD selber, vom Cologne Pride.
0: Ist nicht die Eröffnungsnummer, wollte ich schon sagen. Die Eröffnungsgruppe, nicht Claudia Roth, unser Bürgermeister.
1: Genau, das ist auf dem offiziellen.
0: Die laufen noch mit so einem Banner vor. Aber die gehen irgendwann auf den Wagen, oder wie?
1: Ja, die gehen eigentlich irgendwann auf den Wagen.
0: Nee, weil die haben ja dieses Cologne Pride Banner mit dem Motto des diesjährigen Cologne, der da war.
1: Queerrechte für alle, nee, irgendwie sowas. Mehr Queerrechte.
0: Laut, bunt.
1: Hä, waren nicht Queerrechte?
0: Ja, für Queerrechte.
1: Ach so, ja.
0: Und dann noch laut, ja, bunt.
1: Also ich muss sagen, bei dem CSD-Motto...
0: Das ist so, immer sehr gleich.
1: Genau, das ist so ein bisschen... Also,
0: aber ist ja auch nicht schlimm. Ist
1: das
0: auch.
1: Ist früher bei der Love Parade, die ja übrigens auch eine Demonstration war. Die Love Parade war immer eine Demonstration. Das ist wie früher bei der Love Parade, aber auch wie beim Karneval hier in Köln. Da gibt es ja jedes Jahr ein Motto, aber jedes Jahr habe ich das Gefühl, das Motto ist einfach nur gleich. Und das ist ja auch, ganz ehrlich, das Problem, beziehungsweise das, wofür man demonstriert, bleibt da jedes Jahr leider das Gleiche. Dementsprechend ist das nicht so einfach.
0: Bei einem Karneval jetzt natürlich nicht. Also bei einem Karneval ist das Motto, das hört sich für dich halt immer oft gleich an, weil es meistens in einem kölschen Dialekt.
1: Nee, es ist aber immer sowas wie, komm, feier zusammen oder dieses Jahr hauen wir also richtig auf die Pauke. So heißen diese Karnevalsmotto.
0: Ja, aber was willst du dann da für so ein, was willst du sonst für ein Motto machen? Was wäre denn jetzt ein Karnevalsmotto, was du dir ausdenken würdest für so eine Karnevalssession?
1: Das ist eine sehr schwere Frage. Ja,
0: hau mal rein. Döner für alle.
1: Nein, sowas wie...

0: nicht mehr gäbe, bräuchte man diese Demonstration nicht mehr.
1: Ist das so?
0: Natürlich.
1: Also gut, dass du es nochmal gesagt hast. Also ich meine, ja, ich hoffe, das ist auch allen klar, dass alle, die Hetze, Hass und Intoleranz hier verbreiten, eigentlich der Grund sind, warum es solche tollen Tage gibt für uns. Mhm. Weil wir bräuchten es nicht machen, wenn wir überall so dabei wären, wie jeder andere Mensch dann auch.
0: Ich fand das ja ganz spannend, weil in unserer TV-Übertragung bei Talk Now hatten wir unter den KommentatorInnen hatten wir einen Hetero-Mann mit dem Bastian, und der hat tatsächlich ganz spannende Fragen gestellt, weil der so ein Outside-Bubble-Perspektive hatte. Ja, das war manchmal auch ein bisschen, komm Basti, also, aber da ging es auch ganz oft andersrum. Die Erkenntnis war ganz oft, dass er gesagt hat, krass, darüber habe ich mir noch nie Gedanken gemacht. Hm. Und das finde ich das Gute am Pride. Also es ging ein Thema war zum Beispiel, wie ist das zum Beispiel im Alter? Da ging es dann um Seniorenpflege und so weiter und so fort. Wie ist das mit Partnerinnen und Partnern?
1: Ja, weil
0: so.
1: Man ja ganz oft, gerade als es diese Ehe für alle dann noch nicht gab, natürlich auch keine Rechte hatte,
0: ja.
1: Partner, Partnerinnen im Krankheitsfall irgendwie zu unterstützen.
0: Hm.
1: Ne, also wie nennt man es hier, Patientenvollmacht und sowas. Das kriegst du ja nicht, wenn du nicht offiziell verheiratet oder nah verwandt bist. Ne? Dann ist das schwierig. Deswegen sind ja diese Sachen so. Es geht ja nicht darum, bei der Ehe für alle einfach nur zu sagen, wir sind jetzt verheiratet, sondern es geht natürlich auch darum, Sachen zu dürfen, die hetero verheiratete Paare auch schon lange dürfen, also schon immer dürfen.
0: Ja.
1: Ne, also und da sind ja, ob's Behördenbesuche sind, also so eine trockenen Sachen muss man halt dann natürlich mit einrechnen. Das ist schon, und so auch im Alter, wenn jemand, ja, hoffentlich passiert das nicht so schnell, aber wenn man jetzt eine Demenz hat und man ist nicht mehr geschäftsfähig, nicht mehr seiner Sinne, muss da jemand da sein, der die Person dann unterstützt. Und das ist natürlich, wenn man verheiratet ist, ein bisschen leichter alles, als darum zu kämpfen, wenn man nur verpartnert oder nur der Partner ist oder Partnerin.
0: Ja, absolut. Also wie gesagt, da bin ich voll bei dir. Und das fand ich ganz interessant, diese in Anführungsstrichen außenstehenden Gedanken zu haben.
1: Wahrscheinlich hat er auch irgendwie, dass es so viele Vereine gibt. Warum gibt es queere Vereine? Warum kann ein queerer Mensch nicht in einem normalen Sportverein sein? Warum? Weil er da sich nicht sicher fühlen kann. Also nicht immer. Es gibt auch Ausnahmen natürlich. Also ich will jetzt auch nicht hier alle Vereine über einen Kamm scheren. Aber es gibt auch Vereine, gerade so beim Fußball und so, ne, wo dann auch tatsächlich Ausgrenzung passiert und so. Und deswegen fühlen sich Menschen in einem Safe Space, in einer festen Gruppe von einem Verein besser aufgehoben, können freier ihren Sport ausleben, ohne drüber nachzudenken, was passiert gleich wieder in der Umkleide, werde ich da wieder mit blöden Sprüchen konfrontiert oder sonst irgendwas. Gehen alle vor mir duschen, weil sie Angst haben, ich würde denen was abgucken oder so. Der größte, absurdeste Gedanke von heterosexuellen Menschen ist ja sowieso, schwule Männer würden alle Männer heiß finden. Das ist ja wohl das ist ja wirklich das Absurdeste überhaupt. Aber so, es gibt leider immer noch diese Denkweise bei Menschen. Und deswegen ist dann auch so ein queerer Fußballsportverein, je nachdem was es ist, auch wichtig.
0: Absolut. Und genau die laufen halt da mit.
1: Ja.
0: Ne? Also unter anderem, da laufen auch andere Gruppen mit, wie zum Beispiel die stolzen Eltern, Proud Mom and Dads und sowas. Das gibt's auch alles. Das
1: ja,
0: ist
1: das
0: auch
1: bunte
0: toll.
1: Handwerk. Genau das Gleiche.
0: Ja.
1: Menschen, die queer sind oder auch, muss man nicht mal queer sein, es können auch einfach nur Frauen sein, die im Handwerk noch nicht so akzeptiert sind. Die schließen sich gerne dem bunten Handwerk an, weil sie da einen Rückhalt finden, eine Unterstützung, in Form auch von guten Tipps, was kann ich machen, wenn was passiert und so eine Sache. Ne?
0: Ja, genau. Den habe ich leider verpasst, den Wagen vom bunten Handwerk.
1: 150. Auch recht spät dann, ne?
0: Ja. Hab ich verpasst. Ich habe so viel verpasst, obwohl ich eigentlich alles gesehen habe. aber das Interessante ist auch, wenn man halt so an nur an so einem Ort ist. Ne? Also ich habe zum Beispiel ja gar nicht die Stimmung wahrgenommen in der Stadt, weil ich war ja nur an dem Ort, quasi mehr oder weniger, wenn die Wagen von der Brücke runterkommen und die Musik anmachen, ne, und dann so, da war ich an diesem Ort. Ich habe es überhaupt nicht wahrgenommen, weil ich weiß, es gab eine neue

0: Strecke durch die Stadt. Ich habe gar nicht den Vibe gespürt, wie es ist, weil wenn man dann über die großen Hauptstraßen hier in Köln fährt, dann sind es auch große Menschenmengen, die teilweise auch dahinter unterwegs sind und so. Habe ich alles nicht mitgekriegt. Erzähl mal, wie die Stimmung generell dann in der Stadt war. Ich meine, du warst
1: ja das nicht eben schon gesagt.
0: 19.30 Uhr erst da.
1: Also die Stimmung war schon sehr ausgelassen, immer noch, obwohl wir ja mit so die Schlusslichter waren, mit 202 bis 225. Ich hatte schon das Gefühl, dass die Straßen vielleicht nicht mehr ganz so voll waren wie natürlich mittags um 2 Uhr. Aber ne, der Stimmung hat das gar keinen Abbruch gemacht. Ganz im Gegenteil. Ich habe gar keinen Unterschied gespürt so richtig. Nur, also wie gesagt, dass manche Ecken vielleicht nicht ganz so voll waren mit Menschen. Du stehst auf diesem Wagen, siehst tausende Gesichter, in die du reinguckst. Die lachen dich an, winken und gucken. Und irgendwann siehst du auch keine Gesichter mehr. Dann ist es nur noch eine Menschenmasse. Du hast auch immer das Gefühl, du müsstest gucken, ob du jemanden kennst. Was auch dann sehr oft passiert und die Leute geben sich auch zu erkennen. Ich habe zum Beispiel Konstantin, habe ich noch gesehen, unseren Tanzlehrer. Freund, unseren Tanzlehrer. Der war ja auch auf einem Wagen und die waren aber schon durch, deswegen standen die dann wieder an der Strecke und haben sich noch mit Leuten unterhalten und daher konnte man dann die Menschen auch zwischendurch immer nochmal ausmachen, erspähen. Ja.
0: Also ich fand es auf jeden Fall eine tolle Stimmung. Man kann sich das Ganze übrigens nochmal anschauen. Ja. Und zwar, wir sind zwar am Montag, veröffentlichen wir zwar, aber ab Dienstagabend, aller spätestens Mittwochvormittag, ist das Ganze auch in der Join-Mediathek, wo ihr auch die Dachbodenrevue übrigens sehen könnt, verfügbar als komplettes Programm.
1: Ich werde es mir auch nochmal angucken, weil ich ja tatsächlich nicht alles gesehen habe.
0: Ja, ich gucke es mir auch nochmal an, einfach weil, auch wenn man in so einem Ü-Wagen sitzt, man nimmt das auch nicht mehr wahr.
1: Ja. Ich will ja auch die wunderbaren ReporterInnen von TalkNow sehen mit ihren tollen Aufsagern. Ich war ja ein bisschen sad, weil meine Tonqualität leider sehr schlecht war. Du hast es versucht zu retten, ging so semi-gut. So transparent kann man mal sein. Das kann man mal, das kann man ruhig mal sagen. Nee, ist auch kein Vorwurf dir gegenüber.
0: Der Vorwurf ist eher...
1: Nein, der Vorwurf ist, dass mein Mikro halt irgendwie nicht so geil war.
0: Ich dachte, da ist gar keine Musik gewesen. Warum war das?
1: Nee, es war aber unglaublich viel Menschengebrabbel und Gebimmel. LKWs sind vorbeigefahren und irgendwie... Weiß ich nicht, irgendwas hat mit meinen Mikrofonen nicht so funktioniert. Wir haben diese Moderation haben wir auch dreimal aufgenommen und es wurde einfach nicht besser. Und dann dachte ich, komm, jetzt schickst du es mal. Du hast es versucht zu retten mit einer KI.
2: It
1: hat semi-gut funktioniert, leider. Ich weiß nicht, was ich gesagt habe. Ich war auch ein bisschen sad deswegen. Aber das ist jetzt meine kleine Überleitung zu dem anderen Thema, was ich noch spontan eben vor einer halben Stunde gefunden habe. Das geht nämlich da auch um KI.
3: Ups, ein Fauxpas. Na, das ging mächtig schief.
1: Es gibt eine neue Serie auf Amazon. Und das ist keine Empfehlung, weil sie wurde komplett KI-synchronisiert.
0: Ach, schon wieder.
1: Hast du das schon mitbekommen, sowas?
0: Und ich weiß nicht, wie es bei der ist, aber es gab vor anderthalb Jahren mal so ein Experiment. Und das war so, das lief damals bei der Telekom, bei Magenta. Und es wurde so zerrissen, weil es so schlecht war.
1: Also diese Amazon-Serie, die heißt, ist ein Film, Tödlicher Patient. Und ich habe jetzt bestimmt 4 oder 5 Videos gesehen von Menschen, auch SynchronsprecherInnen, die sich da unglaublich drüber aufregen. Also es ist keine Filmempfehlung, weil diese Dialoge sind wirklich, das ist wirklich mehr als absurd. Und ich kann es hier mal...
4: Sieht so aus, als hätte sich den Hals an der Küchenarbeitsplatte gebrochen.
5: Die Küchenarbeitsplatte?
4: Ihr Handy lag auf dem Boden. Vielleicht wollte sie jemanden anrufen.
5: Was hat ihr Handy so weit weg vom Bett zu suchen?
4: Weiß nicht. Es scheint wieder ein Unfall zu sein.
5: Gregory Lipton war gestern hier. Er rief mich an.
0: Oh, ich will es gar nicht. Ich kann das nicht weitergucken.
1: Ist das nicht so schrecklich?
0: Schlecht. Ich kann das nicht weitergucken, weil es so schlecht ist. Ich meine, wir hatten ja letztens einen Film gesehen, der auch wahnsinnig schlecht synchronisiert war, aber er war von Menschen schlecht synchronisiert und es war auch schon anstrengend zu sehen, aber es war okay.
1: Also ich habe da Ausschnitte gesehen, da sind Dialoge und er sagte, die Frau sagte zum Mann, ich liebe dich und er sagt so und sie ist dann im Begriff wegzugehen und er sagt dann so, ich liebe dich, ja ich dich auch, geh weg, sagt er dann plötzlich. Also das ist so absurd. Also es macht mich neugierig, diesen Film zu gucken, aber ich will aber diesem Film eigentlich
0: Scheißigkeit.
1: Genau, ich will diesem Film eigentlich keinen Play von mir geben. Und da zeigt mal wieder, dass KI dann doch, und das, deswegen kam ich auch auf meine KI-Stimmenverbesserung. Und es war bei mir ja nur eine Verbesserung, sollte ja nur eine reine Qualitätsverbesserung durchgeführt werden. Und die KI hat daraus aber trotzdem noch nicht so perfekt alles gemacht. Ja, wie gesagt.
0: Ah ja, ja. Also gut, das ist ein Fauxpas der Woche an das, Amazon.
1: Das zeigt uns aber, wie wichtig richtige SynchronsprecherInnen immer noch sind. Und dass die ihren Job nicht verlieren sollten.
0: Richtig.
1: Durch KI.
0: Wir kommen, wie immer, auch heute, zu einer Rubrik, die uns immer am Ende der Sendung begleitet. Und zwar heißt sie
3: Die Karte. Und es ist kein Kartenspiel.
0: Und während ich die Karten mische, würde ich dich bitten, lieber Mitch,
1: ja, was denn?
0: Zu erklären, was eure Aufgabe jetzt ist, liebe Zuhörer.
1: Die Aufgabe, das ist die einzige Aufgabe und die ist ganz, ganz, ganz, ganz schnell erledigt. Abonniert gerne diesen Podcast auf der Plattform, auf der ihr ihn hört oder auf allen anderen auch.
0: Seht
1: vor allem. Bitte eine sehr gute Bewertung hinterlassen, da wo es möglich ist. Das hilft uns sehr, dass unterstützt diesen Podcast, wenn das euch gefällt, was wir hier so erzählen. Und das machen wir halt alles auch für euch. Und ja, gerne kommentieren, mitreden, schickt uns Nachrichten, ist immer noch möglich, auch wenn es selten vorkommt mittlerweile. Weiß nicht, woran es liegt. Vielleicht erzählen wir auch einfach so viel, dass gar keine Fragen mehr offen sind. Das kann natürlich auch sein.
0: Und wir
1: also,
0: erzählen jetzt
1: wir
0: noch
1: kriegen
0: mehr.
1: Von Mal zu Mal mehr Zuhörende. Und es ist auch wirklich, wenn wir Quatsch erzählen, dann wird uns immer ganz schnell erzählt, was Quatsch war.
0: Ja,
1: aber irgendwie mal eine nette Nachricht, ja gut, doch, nette Nachrichten kriegen wir auch, aber mal Nachrichten mit Themenvorschlägen, das ist selten.
0: Ich habe die Karten gemischt.
1: Ja.
0: Jetzt geht's darum, dass wir uns gegenseitig
1: eilig?
0: Ja, hab ich.
1: Warum?
0: Jetzt einmal, zieh eine. Ah ja, ich wollte, dass du die andere ziehst.
1: Ah, die ist gut, da ist wieder nichts drauf.
0: Ah, wieso sind da immer so leere Karten? Aber ich hasse das.
1: Ich sortiere die jedes Mal aus. Ich habe das Gefühl, du machst die immer wieder rein.
0: So.
1: Ach Gott.
0: Und?
1: Wenn du unter allen Menschen der Welt wählen könntest, wen würdest du gerne zum Essen nehmen? Die hatten wir doch letzte Woche.
0: Aber das stimmt.
1: Die hatten wir tatsächlich letzte Woche.
0: Marilyn Manson war die Antwort.
1: Ja, bei mir war es Angela Merkel.
0: So. Nicht Annette Frier?
1: Ach, würde ich auch.
0: Würde ich auch. Das ist immer normal. Jetzt aber.
1: Aber ich sollte Lotto spielen. Wie hoch ist die Wahrscheinlichkeit, dass ich die gleiche Frage aus diesem Stapel dann nochmal ziehe? Ne?
0: Leider spielst du kein Lotto. Sehr zu meinem Unmut. Dann könnte ich deine Millionen kriegen.
1: Was war bislang die größte Herausforderung in deinem Leben? Und darf ich noch ausreden?
0: Das ist eine gute Frage.
1: Was war bislang die größte Herausforderung in deinem Leben und was hast du daraus mitgenommen?
0: Ja, dann.
1: Ja, ich habe sie dir hergestellt.
0: Nee, immer der Vorlesende antwortet.
1: Wir machen hier die Regeln jede Woche neu.
0: Nee, ist schon immer gleich.
1: So wie
0: kann
1: es
0: jeder
1: passt.
0: Bestätigen.
1: So wie es passt. Manchmal plärrst du deine Antwort auch einfach rein, während ich noch am Lesen bin. Also. Lass mich kurz überlegen, das ist schwierig. Die größte Herausforderung, ich finde, mein Leben steht vor immer sehr vielen großen Herausforderungen.
0: Mhm. Ja, wirklich?
1: Ja, mal größer, mal kleiner. Die größte Herausforderung kann ich gar nicht sagen. Also ich fand eine große Herausforderung für mich damals, weil ich immer gedacht hatte, ich würde in Trier bleiben, war eine sehr große Herausforderung, wegzuziehen aus der Heimatstadt. Was ich daraus mitgenommen habe, ist sehr viele Menschen, die ich kenne, sehr viele Freunde, die ich gefunden habe dadurch. Mittlerweile auch ein Ehemann, den ich dadurch gefunden habe, weil wer weiß, ob das passiert wäre, wenn ich in Trier geblieben wäre. Wahrscheinlich eher nicht. Also die Wahrscheinlichkeit wäre natürlich kleiner gewesen. Und das wäre so, war so die größte, aber ich weiß jetzt nicht, ob das die spannendste ist, aber ja.
0: Ich finde es auch schwierig. Ich finde ja ehrlich gesagt, das klingt jetzt so ein bisschen pathetisch, aber ich finde den Alltag zu meistern ist keine kleine Herausforderung.
1: Das ist ja das, was ich gemeint hatte eben mit das Leben stellt einen ja ständig vor irgendwelche Herausforderungen.
0: Exakt. Jeden Tag, man sagt aber so schön, jeden Tag ist was.
1: Vor allem ist ja die Herausforderung für viele Menschen die unterschiedliche. Für die einen ist ein Ölwechsel am Auto gar kein Problem.
0: Für mich wäre es eine Herausforderung.
1: Für die anderen wäre es eine Herausforderung. Deswegen, aber da, deswegen sagen sie ja die größte für dich.
0: Hm.
1: Also wenn du jetzt sagst, ein Ölwechsel ist die größte Herausforderung, darf das niemand lächerlich finden, weil es ist ja nun mal dein Empfinden.
0: Ja. Ich überlege gerade. Ich überlege gerade noch. Also ich finde, das ist wirklich.
1: Kannst auch einen Ölwechsel sagen.
0: Das Ding ist, ich kann das nicht richtig beantworten, weil oftmals ist es ja so, während man in der Herausforderung ist,
1: man meistert sie und dann ist es ja keine mehr.
0: Nee, das wollte ich nicht sagen, sondern. Ja, ist doch okay. Also während man drin ist, merkt man ja oft gar nicht die Größe der Herausforderung.
1: Mhm.
0: Weil es ist ja nicht so, dass du auf einmal vor einer großen, sehr, sehr hohen, undurchdringbaren Wand stehst und sagst, oh, jetzt muss ich das ja, so ist es ja nicht.
1: Es gibt aber Herausforderungen, die dir ja vorher schon klar sind, dass sie auf dich zukommen sollen.
0: Ja, aber das, ja,
1: und
0: das kann
1: da
0: sein.
1: Und da kann man
0: ja,
1: sich ja schon vorher
0: nicht.
1: Die Gedanken machen, schaffe ich das, schaffe
0: ja,
1: ich das
0: gut,
1: nicht.
0: Ja gut, aber das ist nicht Teil, ist wirklich nicht Teil der von mir wahrgenommenen.
1: Aber man merkt halt auch Herausforderungen, ich weiß nicht, ist das das, was du meintest gerade wahrscheinlich, Herausforderungen, die vor dir liegen, sind oft dann gar nicht so schwer, wie zum Beispiel das Klettern an der Wand am Wilden Kaiser, wo, als wir, ja, ne, wo man dann so
0: ich
1: denkt,
0: glaub,
1: das, ist eine, das ist eine Herausforderung, aber während wir sie gemacht haben, haben wir gemerkt, es ist gar nicht so schwer.
0: Ja, aber ich meine es genau andersrum. Also du nimmst etwas, es passiert etwas, du fängst an, dass...
1: Und dann merkst du, das wird eine Herausforderung.
0: Genau, und das merkst du erst dann oder eventuell erst im Nachgang, merkst du ein paar Jahre später, wie herausfordernd das war, aber du bist dir in dem Moment dem gar nicht so bewusst, weil du einfach weitermachst, weil
1: also
0: du immer
1: würden,
0: weitermachst.
1: Mir würden sowieso sehr, sehr viele Sachen einfallen, die herausfordernd waren in den letzten 3 Jahren. Sprechen wir aber nicht mehr drüber. Machen wir nicht. Das ist alles...
0: Ja, natürlich. Also das
1: ist halt alles Vergangenheit. Deswegen, ich finde die Frage, man kann die beantworten, lässig locker, aber ich finde, man kann sie pauschal gar nicht beantworten.
0: Ja, also, genau, das fällt mir auch schwer. Das ist, also wie gesagt, und oftmals merkt man ja erst im Nachgang, ne? Geschichte versteht man erst immer in der Retrospektive. Und das ist in dem Fall genau das Gleiche. Ja. Naja.
1: In der Retrospektive.
0: Ihr Lieben, wir haben euch einen Einblick gegeben in den CSD-Tag. Entschuldigt, dass wir so ein bisschen später deshalb veröffentlicht
1: sind. Und auch den in die KI.
0: Ja, aber CSD fand ich spannender. Ich habe irgendwie die Hoffnung, dass ich nächstes Jahr wieder auf dem Wagen sein werde, bei, wo alle sind, die ich sehen will.
1: Und wer macht dann
0: einfach einen eigenen Wagen.
1: Und wer macht dann deinen Job?
0: Alles, auf dem Wagen. Ich mache meinen eigenen
1: also
0: Wagen.
1: Also unsere Vorstellung von einem Wagen habe ich letzte Woche zur Genüge ausgebreitet.
0: Hä? Habe ich das verpasst?
1: Du hörst dir die Folgen ja nie nochmal an.
0: Doch,
1: ne?
0: Ich sitze, muss ich nicht, weil ich sitze hier, ich höre dich während die...
1: Ich habe gesagt, wir fangen früh an mit Sponsoren und dann gibt es ein gläsernes Studio.
0: Ach so, ja,
1: auf dem... Truck von Net Cologne wegen dem guten Netz und dann geht's rund.
0: Das haben wir hier erzählt, ist
1: ja,
0: interessant.
1: Das habe ich erzählt viel, wenn der Tag hier lang ist.
0: Das stimmt. Also,
1: aber wir können auch einfach nur einen Wagen, Podcasterwagen machen von Talk Now.
0: Ich möchte eine große fahrende leopardöse Tüte.
1: Also wir können auf jeden Fall das Design dahingehend ein bisschen anpassen. Ja.
0: Ein bisschen Golden Girls, ein bisschen
1: so, aber
0: Friend
1: nein, so ein großer, schöner Talk Now gebrandeter Truck mit vielen Talk Now Gesichtern, das könnte ich mir sehr gut vorstellen.
0: Ich auch. So, das ist eine große Herausforderung dann,
1: ja,
0: das zu machen tatsächlich.
1: Wenn ihr dorthin gehen Sponsoren werden wollt, ihr könnt euch jetzt schon melden.
0: Ja.
1: Die Zeit geht schnell. Also die Zeit vergeht so schnell, dass es ruckizucki ist es wieder nächstes Jahr. Und dann wird wieder demonstriert. Also ich gehe nicht davon aus, dass sich die queeren Rechte bis dahin so normalisiert haben, dass wir keinen Grund mehr haben, nächstes Jahr auf die Straße zu gehen. Also da die Illusion können wir uns alle leider nehmen, aber vielleicht.
0: Okay. Wir müssen jetzt Schluss machen. Und darum sage ich jetzt einfach ganz schnell Tschüss, wir sehen uns und hören uns in der kommenden Woche wieder.
1: Dann wieder pünktlich.
0: Ja.
1: Pünktlich montags
0: morgens. Aber das war es wert, weil man kann erst über den CSD sprechen, wenn man ihn erlebt hat. Das alles macht keinen Sinn.
1: Stellt euch den Wecker für nächste Woche Montag 5 Uhr. Dann könnt ihr die Folge auch schon direkt hören. Macht meine Mutti auch. Nee, die stellt sich nicht den Wecker, aber... Ja, in diesem Sinn, einen schönen Tag und eine schöne Woche.
0: Tschüss.
3: Danke, dass ihr heute die Dachbodenrevue besucht habt. Ihr, das Publikum, wart wieder wundervoll. Hört wieder rein, denn etwas Revue muss sein. Neue Folgen immer montags.

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1: Innsbruck, der sein touristisches Potenzial erst noch erkennen muss. Und ein Großteil des Potenzials ist eben in dem neu geschaffenen Nationalpark zu finden. Kempfeld ist von uns eher gesehen in 15, 20 Kilometer zu erreichen, eins der Nationalpark-Tore.
2: Ja, genau.
3: Dann auch, das ist auch so RTL. Das ist auch so RTL. Irgendein Kelly muss halt immer dabei sein, ja?
2: Irgendwo
3: muss
2: Gabriel, Kelly. Es ist Gabriel Kelly, das ist ein Sohn von Angelo Kelly und der macht auch Musik und war auch bei Let's Dance jetzt schon dabei.
3: Sehr gut, dass du aufpasst, das hätte ich nicht gewusst. Dann Papis Love Day, heißt er nicht Papi?

0: herzlich willkommen zum diesjährigen Kurz und Gut im Kurzfilmwettbewerb.
1: Herzlich willkommen zu Kurz und Gut.
0: Schön, dass ihr alle da seid. Wir freuen uns, dass ihr alle hier im OK euch eingefunden habt.
2: Ich bin Mila und ich mache die Moderation dieses Jahr bei Kurz und Gut. Wir sind gerade dabei, unsere Moderationstexte zu schreiben und ein bisschen Zeitdruck haben wir, aber ich denke, wir schaffen das. Ich hoffe, die Stimmung wird so gemütlich sein und dass man einfach einen schönen Abend zusammen hat.

Wir haben heute den Tag über alles überleitet. Es hat sich herausgestellt, dass du noch viel zu tun machen musst. Aber es hat sich sehr gelohnt. Und die Sendung selber und die Veranstaltung selbst war dann extrem entspannt. Es hat alles funktioniert.

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0: Liebe Zuschauer, wir begrüßen Sie heute wieder aus Merseburg zu unserem Sommermagazin. Wir sind die Senioren des offenen Kanals Merseburg-Querfurt. Wir nennen uns auch Stammtisch der vier Jahreszeiten. Die Seniorenredaktion hat sich zum Ziel gesetzt, auch in Corona-Zeiten für Sie ein ordentliches Magazin zusammenzustellen. Ich weiß nicht, wie es Ihnen geht. Wenn ich das Fernsehen anschalte, merke ich nach etwa einer Viertelstunde, das hast du schon irgendwann mal gesehen in den letzten Jahren. Das kann Ihnen mit unserem Sommermagazin nicht passieren, denn das produzieren wir jetzt, wie Sie sehen, vor Ort. Und was wir Ihnen heute anzubieten haben an Beiträgen, das wird Ihnen jetzt mein Filmfreund Wolfgang Mehl sagen.
1: Ja, entsprechend des schönen Sommerwetters haben wir vorwiegend Reiseberichte in unserem Magazin. Eine Überraschung mit dem Thema Einladung zur Hockenmühle. Es ist ein Gastbeitrag. Dann ist ein Beitrag überschrieben Reif für die Insel, ein Beitrag über die Stadt Bad Schmiedeberg und ein Beitrag aus dem Ausland, Bergwandern auf Madeira. Naja, und dann zwischendurch als Auflockerung ein kleines Gedicht zum Schmunzeln.
0: Ja, und was wir Ihnen heute noch vorstellen, das sind die Brunnen, also die Brunnenlandschaft in Merseburg. Und dazu haben wir uns auch einen Gast eingeladen, um eigentlich politisch korrekt zu sein. Es ist eine Frau. Und wir freuen uns auf ihre Auskünfte, die sie uns über die Brunnen der Stadt Merseburg geben wird. Wir haben uns entschieden, heute in Merseburg Ihnen einige Brunnen vorzustellen, denn auch die Brunnen gehören zum Stadtbild von Merseburg. Und Sie haben ja schon gelernt, Merseburg ist nicht eine unbedeutende Stadt in unserem Lande, sondern sie hat große historische Bedeutung. Und so wollen wir uns heute mal die Brunnen ansehen und haben uns dazu eingeladen, die Frau Finger, sie ist Stadtführerin, Frau Katja Finger, und weiß genauestens über die Brunnen Bescheid. Wir stehen am ersten Brunnen, das ist der Zwei-Welten-Brunnen. Der Zwei-Welten-Brunnen ist ein, wie man sieht, relativ moderner Brunnen. Er ist von einem Künstler aus Halle geschaffen, aber dazu wird uns Frau Finger sicher einiges erzählen können.
2: Ja, früher sagte man ja, Brunnen sind notwendig. Heute müssen sie eigentlich nur noch schön sein. Und einen solchen schönen Brunnen haben wir uns hier ausgesucht. Es ist der Zwei-Welten-Brunnen. Er verbindet Trennendes und Verbindendes und jeder kann sich da so seine Gedanken machen. Der Künstler Bernd Böbel aus Halle hat 2003 den Wettbewerb gewonnen, der da ausgeschrieben war für die Gestaltung.

0: eines neuen Brunnens auf dem Elbenplan und hat sich diese Sache hier ausgedacht. Er hat an dem Brunnen die reichhaltige, über 1000-jährige Geschichte von Merseburg mitverarbeitet. Wenn Sie also hier drunter stehen oder rundherum gehen, können Sie viele, viele Figuren sehen, die mit der Geschichte Merseburgs verbunden sind. Und eine wichtige, nicht Person, aber ein wichtiges Teil ist natürlich der Rabe von Merseburg. Ja, ja. Und der Rabe muss gestreichelt werden. Das bringt nämlich Glück und Kraft und Wohlstand und alles, was man so brauchen kann.
1: Das ist ja ganz toll. Den müsste ich jetzt eigentlich auch mal streichen, aber ich kann ja nicht, wenn das Mikrofon aus. Wir bedanken uns für die Hinweise und wollen uns dann dem nächsten Brunnen zuwenden.
0: Das machen wir so.

0: Liebe Zuschauer, auf unserem Rundgang in Merseburg haben wir dieses wunderschöne Portal gefunden. Und ich weiß, mein Filmfreund Klaus Dieter war kürzlich in Schmiedeberg, wo es auch solche schönen Portale gibt.
1: Ja, so ist es. In Bad Schmiedeberg haben die etwa 400 Jahre alten Häuser oft ein Eingangsportal, an dem genau solche Sitznischen vorhanden sind. Sie dienten, um Gespräche in der Familie oder auch mit den Nachbarn durchzuführen. Ich wünsche Ihnen bei diesem Beitrag viel Spaß.
2: Die Dübener Heide war im 12. Jahrhundert ein sumpfiges und kaum bewohntes Gebiet. Albrecht der Bär holte ab 1150 Flamen ins Land. Als Entwässerungsspezialisten sollten sie die Dübener Heide durch die Trockenlegung wirtschaftlich nutzbar machen. Die durch verheerende Sturmfluten geschädigten Flamen und Holländer nahmen damals gerne neue Siedlungsgebiete an. Ausgestattet mit steuerlichen Privilegien gründete der Flame Smed vor der Endmoräne der Elbe-Saale-Eiszeit, die auf ihn wie ein Berg wirkte, eine Siedlung, die die Kolonisten daher Smedeberg nannten. Der Name dieser Pension erinnert an die ersten Kolonisten. Diese Geschichte erscheint glaubhaft, ist aber vielleicht anzuzweifeln, da auch das Schmiedeberg bei Angermünde in der Uckermark 1319 als Schmiedeberg urkundlich erwähnt wurde. Die Hussiten zerstörten 1429 vollständig die Stadt. Zur Unterstützung des Aufbaus schenkte der Landesherr Friedrich der Sanftmütige auf Bitten seiner Frau Margarete von Österreich der Stadt ein Stück Wald, die heutige Vorderheide. Aus dieser Aufbauzeit stammen, zumindest teilweise, viele Gebäude. Die Handwerker waren Ackerbürger und betrieben als zusätzlichen Erwerb auf dem kargen Boden Landwirtschaft. Deswegen haben viele Häuser anstelle von Haustüren Toreinfahrten, durch die man mit dem Fuhrwerk auf den Hof gelangte. Dieser war rechts und links von Stallungen und am Ende durch eine Scheune begrenzt. Diese Hofstruktur ist heute noch zu erkennen. Das Rathaus, 1570 erbaut, besitzt zwei Tore, durch die man auf den Markt fahren konnte, nachdem die Händler die Marktformalitäten erledigt oder Waren in den dort befindlichen Speicher gebracht hatten. Die Portale am Rathaus zeigen vielfältigen Schmuck. Die Wappen zeigen die damalige Zugehörigkeit zum Kurfürsten.

0: Fürsten von Sachsen, der das Erzmarschallamt innehatte. Im Februar 1637 plünderten, mordeten und zerstörten schwedische Truppen die Stadt bis auf 5 Häuser. Der Spruch am Rathaus erinnert an seine Zerstörung. Die Jahreszahlen weisen auf die notdürftige Reparatur und weitere Restaurierungen hin. Die 2 Fische sollen daran erinnern, dass der verrohrte, unter dem Rathaus verlaufende fischreiche Stadtbach verstopft war und den Keller des Rathauses flutete. Die wenigen überlebenden Bürger konnten daher hier Fische fangen. Das schlichtere kleine Gebäude neben dem Rathaus wurde als Hauptwache gebaut, diente 1882 als Feuerwehrdepot, war zeitweise ein Kaffee und beherbergt gegenwärtig vom Wirt der Teufelsmühle Oldtimer. Auch die Portale der Wohnhäuser sind teilweise sehr schmuckreich. Dieses Portal widmete Elias Thaleberg aus Pirna, seine Frau Helena Pröbstin aus Nürnberg. Der Baumeister Klügling hat das Portal des Vaterhauses in Nürnberg nachgebaut. Das Relief soll die Braut Helenatz darstellen. Die Sitznischen und die Führungssteine sind an vielen Portalen zu finden. Auch dieses Fensterportal hat Sitznischen. Das Relief von 1599 zeigt einen nackten Jüngling mit der Hand auf dem Totenkopf, was als das Überleben von einer Katastrophe gedeutet wird. Der ursprünglich darüber befindliche Adler wurde beim Erneuern der oberen Fenster zerstört. Bad Schmiedeberg besaß 2 Stadttore. Das aus Feldstein an dieser Stelle errichtete Heidetor wurde abgerissen, weil das königlich preußische magdeburgische Dragonerregiment nicht zu dritt nebeneinander durch das Tor reiten konnte. Die Steine wurden zum Pflastern der staubigen Straße zum Garnisonsviertel genutzt. Das Autor hat keinen Bezug zur Literatur oder zum Schmerz, sondern es ist das Tor zur Aue der Elbe. Auf der einen Seite wird das Baujahr angegeben und auf der anderen Seite die Jahreszahl der im Wiener Kongress festgelegten Zuordnung der Stadt an Preußen. Die Turmuhr zeigte mit der Kugel die Mondphasen an. Leider wurde der Mechanismus durch den Sturm Friederike 2018 beschädigt. Der östliche Wehrturm wurde später angebaut und diente als Gefängnis. Die evangelische Kirche wurde im 12. Jahrhundert als romanische Wehrkirche aus Feldsteinen erbaut. Nach der Zerstörung durch die Hussiten wurde 1453 auf der Ruine eine spätgotische Hallenkirche mit großem Westturm errichtet. Nach dem Turmbrand 1904 wurde der Turm mit Schiefer, 1969 nach einem Sturmschaden wieder mit Kupfer gedeckt. Dieses war durch eine Übereinkunft von Bürgermeister und Parteisekretär möglich, weil diese Wetterfahne mit der Inschrift 20 Jahre DDR montiert wurde. Da für die Renovierung der Kirche die Gemeinde 45.000 Euro aufbringen musste, hat man für 250 Euro erfolgreich Patenschaften an die Stufen zum Turmaufgang vergeben.
1: Torbogen, die dritte.
2: Warte mal, die Frau lasst
1: mich rein. Ah, wollen Sie rein?
3: Ja. Soll ich
4: brauchen? Nee.
1: Wir lassen es ja schwer, sonst
2: essen wir das raus. Gar kein Problem.
3: Dass ich aus dem Bild bin, muss ich nie mit Frau sein.
1: Nicht?
2: Sie wissen ja gar nicht, wo Sie dann sind.
3: Im offenen Kanal Merseburg.
1: Sehr gut. Oh. Tja,
3: gucken wir nochmal.
1: Sehr schön. Cool. Danke.
2: Gleichfalls. Tschüss. Frau Finger, wir stehen hier vor einem weiteren Brunnen Merseburgs. Man sieht, da steckt viel Architektur, sicher sehr alte Architektur drin. Und man sieht auch, dass er sicher viel Geschichte in sich birgt. Vielleicht können Sie dazu was sagen.
5: Das ist so. Er ist einer unserer ältesten Brunnen von 1545, also ein Renaissancebrunnen. Und er war einer der Brunnen, die nicht nur schön sein sollten, sondern die auch nützlich waren. Denn er war ein Versorgungsbrunnen. Ja. Einer von 30 in der Stadt. neben den Hausbrunnen. Und er war noch bis in die 1930er Jahre als Brunnen in Betrieb.
2: Erstaunlich.
5: Er ist in den Jahrhunderten mehrfach umgebaut, restauriert worden. Mhm. Und die neuen Teile, die man hier so sieht, die sind auch wirklich neu. Denn er ist das in den letzten Jahren abgebaut worden in über 100 Teilen. Und für viel Geld, mehr als 100.000 Euro, wo der Altstadtverein viel eingebracht hat, wieder aufgebaut worden. Und jetzt erstrahlt er wieder in neuer
2: Chapeau.
5: Schönheit.
2: Also das war eine ordentliche Spende. Und vielleicht noch etwas dazu. Ich habe mal gelesen, der heißt Staube Brunnen. Was hat das für eine Bewandtnis?
5: Ja, das hängt mit dieser Säule zusammen, die hier steht. Das war eine sogenannte Staubensäule.
2: Okay.
5: Und gestäubt wurden Leute, die sich, sagen wir mal, kleinere Vergehen schuldig gemacht hatten. Also sowas wie Ehebruch oder es hat im 17.
2: Das
5: Jahrhundert...
2: Sind kleinere Vergehen.
5: Das sind kleinere Vergehen gewesen. Die waren so häufig, dass es kleinere Vergehen waren. Im 17. Jahrhundert ist mal eine Frau 2 Stunden an der Säule angebunden gewesen, weil ihr Mann sturzbetrunken nach Hause gekommen war und nicht der Mann wurde angebunden, sondern die Frau. Sie hatte ihn nämlich ordentlich vermöbelt.
2: Glückliche Zeiten.
5: Und diese Säule, die stand also hier in der Nähe, kam dann weg, als der Pranger am alten Rathaus angebracht wurde. Aber jetzt, sie war dann mal eine Zeit lang verschwunden und seit vielen Jahren steht sie jetzt wieder neben dem Brunnen und deshalb sagt man auch Marktbrunnen oder Staubenbrunnen.
2: Okay. Hatten wir schon erwähnt, wann der ursprünglich erbaut worden ist?
5: 1545.
2: Okay.
5: 1545. Und er hat auch heute noch etwas Wasser. Wenn man also hier, dann hat die Krone wieder sehr schön neu gemacht. Ja. Und wenn man nicht so klein ist wie ich und kann richtig runter gucken, dann sieht man auch noch ein bisschen Wasser unten drin.
2: Dankeschön für die Information.
4: Liebe Zuschauer, ich habe jetzt die Ehre, einen Beitrag von meinem Kollegen Oliver Stanislawski anzukündigen. Der Oliver, das war der Kollege, der vor mir die Seniorenredaktion inhaltlich und technisch begleitet hat. Worum es in diesem Beitrag geht, tja, da sind Sie wahrscheinlich genauso gespannt wie wir, denn es ist ein kleiner Überraschungsbeitrag. Ich weiß nur so viel, er heißt Einladung zur Hockenmühle. Dann wünsche ich uns allen viel Spaß.
6: Hallo Lorenz, hallo lieber Seniorenstammtisch 4 Jahreszeiten. Ich grüße euch ganz, ganz herzlich aus Luxemburg und möchte euch heute mit meinem Gastbeitrag eine kleine Freude machen. Ich kann mir vorstellen, dass das Jahr ziemlich schwierig für euch war. Ich denke selbst sehr gerne an unsere gemeinsame Zeit zurück und auch der Verlust von unseren Filmfreunden Rüdiger und Rainer ist mir doch sehr nahe gegangen. Umso mehr möchte ich mit diesem kleinen Beitrag euch ein wenig Mut machen, dran zu bleiben an der Seniorenredaktion und festzuhalten, auch wenn es mit Sicherheit in diesen schwierigen Pandemiezeiten nicht einfach ist. Und jetzt sage ich einfach mal viel Spaß bei meinem Gastbeitrag Einladung zur Hockenmühle.
7: Einladung zur Hockenmühle. Wo Erlenbüsch am Bache stehen, da ist nicht leicht vorübergehen. Weil so viel Reiz verlockend ist und man im Grünen sich vergisst und bei dem malerischen Tun des Buschwerks nichts als möchte ruhen. Da rieselt leise, doch munter, in Mühlgräben flott herunter, klingend wie vieler Glöckchen Spiel, Wasser zum Iderbach als Ziel. Und dieser melodische Klang ist der Hockenmühlenempfang. Hierhin, wo Gräser sich schwingen, kann manch Weg und Pfad uns bringen. Bei so viel frischem Wiesenduft die Erinnerung Gutes ruft. Und wen diese Lüfte streifen, den wird Lebenslust ergreifen. Jetzt sich hier ringsum bewegen, bringt wohl allen Gästen Segen. Ob hoch hinauf zu Idas Höhen oder froh bachaufwärts gehen, und sind alle Sinne offen, braucht's anderes nicht zu hoffen.
8: Wir befinden uns hier im Hunsrück, genauer gesagt in einem Teil, der sich Mosel-Hunsrück nennt. Der Hunsrück insgesamt wird im Norden begrenzt von der Mosel, im Osten durch den Rhein, im Süden durch die Nahe und im Westen durch Saarland. In unserer Region von Bedeutung sind vor allem die ehemaligen Kreisstädte Traben-Trarbach und Bernkastel, touristisch sehr hervorgehoben, wie insgesamt die Mosel ein touristisches Zentrum ist. Ganz im Gegensatz eigentlich zum Hunsrück, der sein touristisches Potenzial erst noch erkennen muss. Und ein Großteil des Potenzials ist eben in dem neu geschaffenen Nationalpark zu finden. Kempfeld ist von uns eher gesehen in 15, 20 Kilometer zu erreichen, eins der Nationalparktore. Im Nationalpark ist man gegenwärtig in der Phase, dass man sagt, die Fichtenbestände, die dort als Nutzwald eben noch sehr dominant sind, die lässt man einfach in Ruhe. Man entnimmt nichts weiter dem Nationalpark, sondern lässt diese Bäume wachsen, soweit sie noch wachsen, aber sie fallen eben zunehmend um. Und dann lässt man die gefallenen Bäume liegen und lässt daraus einfach nochmal das hochwachsen, wofür eben einfach die Voraussetzungen jetzt besser sind als für diese Monokultur. Und daraus erhofft man sich dann eben in einem Zeitraum von 30 Jahren insgesamt eine völlig andere Durchmischung mit allen möglichen Arten.

0: Die Hockenmühle liegt in einem Hochtal des Hunsrücks und ist eine von den vor 100 Jahren noch in Betrieb befindlichen kleinen Getreide- und Schneidemühlen. Sie ist etwa erwähnt 1470 zum ersten Mal, ist dann natürlich einige Male durch die durchziehenden Heerscharen abgebrannt, geplündert, wieder aufgebaut. Und in dem Zustand, wie sie jetzt ist, oder wie die Substanz vielmehr ist, ist sie seit etwa 150 Jahren mit kleinen Erweiterungen in all den nachfolgenden Jahrzehnten und restauriert und neu eingerichtet 1976 und noch einmal im Jahre 2014. Die Hockenmühle malt kein Getreide mehr, aber die Geister sind eifrig hier im Umschwung.
1: Wir leben in der Hockenmühle und haben da die alte Mühle für uns. Nebenan, gleich zwar im selben Gebäude, vermieten wir Zimmer.
0: Hier sind wir sozusagen im geistig-spirituellen Raum. Das zeigt schon seine Weite, sein Streben nach oben. Hier finden unsere literarischen Nachmittage und Abende statt. Und dann gibt es noch einen spirituellen Kreis, der also im Hinblick auf das große Ganze oder, wie ein Gläubiger sagen würde, auf Gott, das Leben heute sich anschaut und im Einzelnen bespricht. Ich bin sehr literaturverhaftet. Man sieht das an den vielen Bänden, die da gelesen oder angelesen sind. Und manches wandelt sich dann auch in eigene Essays. Der Geist ist rege geblieben, auch wenn sich die Mühlräder jetzt nicht mehr drehen.
1: Die Gäste, die einmal hier waren, ich will nicht sagen, die kommen immer wieder, aber es gibt immer wieder Gäste, die eben gerade dieses Erholen können, diese Ruhe hier genießen und auch meinen, es ist eine ganz besondere Atmosphäre, die man hier vorfindet.

Der Nationalpark Hunsrück-Hochwald ist ein zusammenhängender Wald mit Mischwald, Fichten, Tannen und bietet als Besonderheit Tierarten, die es kaum noch gibt. Unter anderem ist da die Wildkatze hervorzuheben und der Schwarzstorch ist mittlerweile auch wieder heimisch. Als höchste Erhebung ist da der Erbeskopf hervorzuheben. Das ist der höchste Berg von Rheinland-Pfalz mit etwas über 800 Metern. Und um diesen Berg drumherum schmiegt sich der Nationalpark in die Landschaft mit wunderschönen Wanderwegen durch Mischwälder, Wiesen, Felder, um sich die Schönheit der Landschaft zu erschließen. Ist es sehr empfehlenswert, das zu Fuß über diverse Traumschleifen zu machen oder auch mit dem Fahrrad oder Mountainbike. Hierzu gibt es ausgewiesene Fahrradwege, die traumhaft schön sind.

0: Vier Jahreszeitenbrunnen, die erste.
1: Frau Finger, der Brunnen heißt Vier Jahreszeitenbrunnen. Der hat aber, wenn ich mich hier so umsehe, der hat 8 Ecken. Wie kommt das?
2: Der hat 8 Ecken und das ist wieder einer der Brunnen, die nur schön sein müssen, die nicht zur Wasserversorgung. Er stammt aus den 1980er Jahren, Anfang 1980er Jahren, ist von dem Merseburger Architekten Gerhard Berndt entworfen worden, der Brunnen. Und einige Jahre später von Herrn Wetzel, einem Bildhauer, sind diese Platten außenrum und die
1: Figur.
2: Das
1: sind wieder die Merseburger Raben.
2: Das sind die Merseburger Raben, könnte man denken, aber die 8 Teile. Die sagen die 4 Jahreszeiten. Einmal die 4 Jahreszeiten, die wir im Jahreslauf kennen. Ja. Und die 4 Jahreszeiten im Leben eines Menschen. Also von der Kindheit über die Jugend, Erwachsenen bis zum Alter. Sind hier auf den Platten rundherum abgebildet.
1: Ich habe mal irgendwo gelesen, hier hat früher mal eine Synagoge gestanden.
2: Die Synagoge hat etwas mehr in die Richtung der Apotheke gestanden. Ja. Aber die Juden sind schon im 14. Jahrhundert von dem damaligen Bischof aus Merseburg vertrieben worden. Okay. Aber trotzdem gedenkt man dem Schicksal der Juden in Merseburg. Und nicht nur in Merseburg, jedes Jahr am 9. November auch an dieser Stelle, an diesem Brunnen hier.
1: Okay, die letzte Frage, warum heißt der Gewandbrunnen? Also ich könnte mir vorstellen, wenn ich die Figur...
2: Vielleicht wegen der jungen Dame da oben.
1: Sie lässt ihr Gewand fallen.
2: Sie lässt ihr Gewand fallen und schaut auf die schön sanierte Straßenzeile, die auch schon in den 1980er Jahren saniert worden ist, wo man sich dann vom Abriss verabschiedet hat und die alten Häuser eher wieder neu hat erstrahlen lassen. Und sie guckt da so runter und sagt, alles gut geworden.
1: Also wir verwenden aber lieber den Begriff Vier Jahreszeiten.
2: Vier Jahreszeiten, und dadurch ist es.
1: Dankeschön.
3: Eine bescheidene Bitte an eine Mücke von Peter Uhu. Verehrte Mücke, mit Beginn der Badezeit ist wie alljährlich das Stechen in das Menschenfleisch Ihr Hauptziel und durchaus erklärlich. Natürlich kann ich solches Tun der Zunft der Mücken nicht verbieten. Ich kenne Ihren Rachedurst, der Himmel möge das verbieten. Doch darf ich als bescheidener Mensch sehr herzlich höflich darum bitten, verlegen Sie anstatt auf mich auf andere Ihre blutigen Sitten. Ich habe nur Blutgruppe B. Die ist bestimmt nicht gut für jeden. Und sicher hat ein Mädchenpo auch häutlich bessere Qualitäten. Und ich verspreche, sollten Sie die Bitte meinerseits beachten, will ich mit Handklitsch noch Mykol nach Ihrem zarten Leben trachten.
4: Kamera läuft.
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6: Wer schon mal auf Madeira war, der weiß, dass es dort eine Touristenattraktion gibt. Man kann in Korbschlitten die Berge heruntersausen. Das will ich Ihnen aber heute nicht erzählen, sondern ich will Ihnen zeigen, dass es auch wirklich hohe Berge gibt auf Madeira und dass man dort sehr schön bergwandern kann.
7: Nachdem wir vor einiger Zeit über Wanderungen entlang der Levadas berichteten, wollen wir uns heute den höchsten Bergen Madeiras

0: Typisch für die Gegend sind die zahlreichen Tuna-Feigenkakteen, die ursprünglich aus Jamaika wegen der essbaren Früchte eingeführt worden waren. Am fast senkrechten Felsen entdecken wir auch das Drüsen-Äonium, das sich das wenige Wasser aus den Felsspalten holt. Immer wieder genießen wir den Blick zurück auf Paul Domar. Nach 1,8 Kilometer steilen Aufstiegs haben wir genug getan und wenden uns wieder talwärts. Ein Bad im Atlantik und ein zünftiges Abendessen in einem urigen Restaurant entschädigen für die Mühen des Tages. Ja. Am folgenden Tag wollen wir die richtigen Berge in Angriff nehmen und mit dem Pico Arriero beginnen. Von Funchal aus fahren wir mit unserem kleinen Fiat, der eigentlich nicht für steile Anstiege geeignet ist, in das zentrale Bergland. Auf der Hochebene empfängt uns hässliches Wetter. Wir lassen uns aber nicht entmutigen und plötzlich scheint wieder die Sonne. Prägend für den Pico Arriero ist die militärische Radarstation. Wir sind aber weit mehr vom schnellen Spiel der Wolken und der Ginsterblüte beeindruckt, die die Berge in helles Gelb taucht. Vom gelben Besenginster eingerahmt prangen die prachtvollen blauen Blüten des als Stolz von Madeira bezeichneten Natternkopfes, des botanisch-endemischen Wahrzeichens der Insel. Ebenso endemisch das Madeira-Veilchen, für mich der botanische Höhepunkt der Wanderung. Endemische Pflanzen sind solche, die früher, bevor die Menschen kamen, ausschließlich hier wuchsen. Leider müssen wir die Wanderung abbrechen, da uns die Wolken nach und nach völlig die Sicht nehmen. Zu zeitig aufgegeben, wie sich später zeigt. Bevor wir uns an einem späteren Tag den höchsten Gipfel der Insel vornehmen, es ist der Pico Ruivo, wollen wir uns auf dem sogenannten Balkon in Ribeiro Frio das gesamte Bergpanorama von unten ansehen. Und es ist imposant.
1: Dort ist ein gewalter Weg. Das ist wahrscheinlich der, den sie erstmal hier sind.
0: Dann fahren wir zum Parkplatz auf der Arada do Texera bei 1592 Metern, von wo aus wir aufsteigen wollen auf den höchsten. Der Wanderweg schlängelt sich durch ein Blumenmeer, vorwiegend gebildet aus der weißen gefiederten Kanarenmargerite, hier als eine endemische Unterart, und der gelben, goldlackblättrigen Wolldistel, hier auch als endemische Unterart. Auch eine Sommerwurz, ein Parasit ohne Blattgrün, wahrscheinlich die kleine Sommerwurz, finden wir am Wegrand. In der Ferne grüßt uns der Pico Arriero mit seiner markanten Radarstation. Gespenstisch sehen die gebleichten Baumskelette aus, wahrscheinlich die Reste von Baumheidelbeeren. Der Madeira-Thymian bringt eine andere Farbe und Duft ins Spiel.

Die Tochter hat es schon geschafft. Beim Vater dauert es altersgemäß etwas länger, weil er ja auch immer diese spektakulären Aussichten filmen muss. Dann gibt es ein Gipfelfoto auf der höchsten Stelle Madeiras in 1862 Meter Höhe. Beim Abstieg ärgern uns kurzzeitig die fliegenden Wolkenfetzen. Doch am Ende ist wieder eitel Sonnenschein. In welchem wir nochmals den Pico Arriero und auf der anderen Seite den Atlantik sehen können.

0: Dieser kleine Brunnen hier ist ja nur noch ein Rudiment eines größeren Brunnens früher. Er hat etwas mit einem Krieg zu tun, geht auch aus dem Namen hervor. Es war der Siebenjährige Krieg. Können Sie vielleicht dazu etwas sagen?
1: Ein richtig großer Brunnen, nämlich war hier so auf der Fläche, war ein großer Brunnenbottich, der über 10 Meter tief war.
0: Okay.
1: Und es war auch wieder einer der Brunnen, die notwendig waren, nicht nur schön. Zu dem Krieg, das war die Schlacht bei Rossbach 1757, wo die Franzosen unterlegen waren. Und eines Tages war ein französischer Offizier vermisst. Ungefähr 4 Wochen später, also am 6. Dezember, fand der Brunnenmeister Dannewitz, der guckte dann mal rein in den Brunnen, weil die Leute gesagt hatten, das Wasser schmeckt nicht mehr so richtig. Ja? Und fand dort drin diesen Menschen.
0: Ja, ja.
1: Ob er sich selbst reingestürzt hatte, weil er sich als Kriegsverlierer nicht dort oben präsentieren wollte. Ob er zu viel des guten Merseburger Bieres getrunken hatte und da reingestürzt ist oder ob jemand nachgeholfen hat, das weiß man nicht so ganz genau. Aber er hatte noch alle Wertsachen sozusagen bei sich, vielleicht ist er doch selber reingesprungen.
0: Aber schwimmen lernen wollte er auch nicht.
1: Schwimmen lernen wollte er nicht, es waren wohl nur 80 cm Wasser drin, also er war dann mausetot. Also dann hat man ihn rausgeholt, hat den Brunnen ausgepumpt einige Zeit, hat einige Metzen Salz reingeworfen, das waren so 13 Liter ungefähr. Und nach einiger Zeit hat man das Wasser wieder getrunken.
0: Okay.
1: Und man sagt, so schlimm kann es nicht gewesen sein, denn Merseburg ist nicht ausgestorben deswegen.
0: Interessant ist noch, das war damals bei Rossbach die letzte Schlacht im Siebenjährigen Krieg, wo die Franzosen wirklich geschlagen worden sind. Und dann haben sie gebraucht bis zu Napoleon, dass sie sich hier wieder blicken lassen
1: haben.
0: Unter Waffen.
1: Ja, hier waren sie also nur in der Zeit, das war also Mitte November und eben einen Monat und einen Tag nach der Schlacht hat man diesen, es war ein Leutnant, Darivel hieß er, hat man hier gefunden. Später hat man dann dieses Brunnen zugemacht, verfüllt, weil es ja nichts mehr zu sehen. Und in den 1920er Jahren gab es eine Weimarer Künstlerin, die dieses Brunnenrelief geschaffen hat, um an diese Geschichte mit dem jungen französischen Offizier zu erinnern. Seit 1974 läuft wieder Wasser, zumindest im Sommer über. Im Winter nicht unbedingt, aber im Sommer läuft wieder Wasser raus.
0: Vielen Dank für die Information.
2: Oh.

0: die derzeitige.
1: So, wo war dein Standort?
0: Ja, aber da. Die derzeitige Corona-Situation. Ach so. Die derzeitige Corona-Situation ist in den Sommermonaten

0: reif für die Insel. Nun, reif kann man schon sagen nach dem vergangenen Corona-Stress. Aber Insel, das passt nicht so ganz. Dieses herrliche, völlig von der Nordsee umgebene Island ist eine Hallig. Im Unterschied zu den Nachbarinseln Sylt oder Amrum ist der Küstenschutz hier nicht so intensiv ausgebaut. Die Deiche sind wesentlich niedriger, wenn überhaupt vorhanden, sodass es in den Wintermonaten schon mal zu Überschwemmungen kommt. Die Bewohner nennen es Land unter, aber dazu etwas später.
1: Die Hallig Hooge liegt im Wattenmeer an der Westküste Schleswig-Holsteins. 2009 wurde dieses Gebiet von der UNESCO zum Weltnaturerbe als Biosphärenreservat deklariert, da solche Gebiete wertvolle Kultur- und Naturlandschaften darstellen, in denen der Mensch im Einklang mit der Natur lebt und nachhaltig wirtschaftet. Die Landschaft ist äußerst flach. Die weit auseinanderliegenden Hügel sind künstlich, das heißt von Menschenhand aufgeschüttet und mit wenigen Wohnhäusern bestückt. Diese besiedelten Aufschüttungen, die vor dem Hochwasser der einbrechenden Sturmfluten der Nordsee schützen, nennt man Warften. Davon gibt es 10 auf Hooge und sie werden von insgesamt etwa 100 Menschen bewirtschaftet. Die Warften tragen Namen wie zum Beispiel Backenswarft, Hanswarft, Ipkenswarft, Kirchwarft, Lorenzwarft, Ockenswarft und andere. Auf den Warften findet man auch eine Kirche, Museen, eine Schule, einige Gaststätten und Einkaufsmöglichkeiten. Dieses Eiland, das vom ständigen Wechsel der Gezeiten geprägt ist, ist neben weiteren Nachbarinseln entlang der Nordseeküste von den Niederlanden über Deutschland bis Dänemark das weltweit größte Ökosystem seiner Art und somit als Nationalpark in der höchsten Schutzgebietskategorie eingeordnet. Die Hallig Hooge ist geprägt von sehr flachen Wiesen, die bei den zahlreichen Überflutungen vom Salzwasser gesättigt werden und somit auch Salzwiesen genannt werden. Obwohl diese von zahlreichen wasserführenden Prielen durchzogen sind, die bei Ebbe über die Wattflächen in die Nordsee fließen, ist eine üppige Vegetation ausgeschlossen. Die Pflanzen haben gelernt, mit dem hohen Salzgehalt auszukommen, sodass zum Beispiel Strandflieder, Strandgrasnelke und das kleine Milchkraut über unzählige Drüsen das Salz wieder ausscheiden. Somit sind die Flächen als Weideland durchaus geeignet für Schafe, Kühe, Pferde und Vogelvieh.

Auf jeden Fall hat hier die Wildnis noch eine Chance, sich frei zu entfalten. Hier ist die Welt noch in Ordnung. Tierhaltung erfolgt klassisch und traditionell. Man beobachtet tatsächlich noch glückliche Kühe, die ihre Kälbchen individuell säugen. Massentierhaltung ist auf Hoge ein Fremdwort.

Für Vögel ist die Hallig besonders beliebt, da die Gräser und kleinen Büsche eine ideale Brutstätte hergeben. Es gibt weder Füchse noch andere Räuber, die den Vögeln gefährlich werden könnten. Mit viel Geduld und äußerster Vorsicht kann man Ringelgänse, Rothalsgänse, Goldregenpfeifer, Küstenseeschwalben, Säbelschnäbler, Herings-, Silber- und Sturmmöwen sowie Austernfischer, Grasmücken, Fliegenschnäpper und gelbbraunen Laubsänger, mitunter sogar mit ihren Jungvögeln, beobachten.

0: Sehr auffällig ist der alles andere als scheue Austernfischer, als ein charakteristischer Vertreter wegen seines schwarz-weißen Gefieders und seines knallig-orangenen Schnabels. Besonders die Zugvögel, die in großer Zahl im März ankommen und bis in den Mai hinein auf den Salzwiesen bleiben, nutzen das Land als Zwischenstopp zum Ausruhen auf ihrer langen Flugreise zwischen südlichem Winterquartier und arktischem Brutgebiet, um sich hier Fettreserven für den oft 1000 Kilometer langen Weiterflug anzulegen. Trotzdem ist das Land touristisch erschlossen und viel besucht. Jedes Jahr kommen über 45.000 Gäste auf die Marschinsel. Omnibustouren werden noch mit ganz natürlichen 2 PS durchgeführt und Fahrradwege sind bestens befestigt. Die Bewohner von der Hallighoge sind bezüglich Wind und Wetter einiges gewohnt. Öfters im Jahr, meist in den Wintermonaten, versinkt ihre Hallig in der Nordsee, sodass nur die Warften aus dem Wasser herausragen. Landunter nennen das die Halligbewohner. Dabei werden Wasserstände von bis zu 4 Metern über Normal erwartet. Für die ansässigen Bewohner bedeutet das, retten, was zu retten ist. Schafe, Rinder, Hühner auf die Warft bringen, Sandsäcke füllen, Türen und Fenster vernageln. Zu diesem anfangs versprochenen Thema, Landunter, kann am besten dazu die Bürgermeisterin von Hoge Auskunft geben, die als gebürtige Münchnerin seit ca. 20 Jahren dort sesshaft ist.
1: Landunter gehört zu einer Hallig dazu, wie in den Alpen Lawinen oder Murenabgänge. Das ist unser Naturschauspiel. Ich finde das immer wieder beeindruckend, denn es gibt die sprichwörtlich die Stille vor oder die Ruhe vor dem Sturm, aber genauso auch die Ruhe nach dem Sturm. Und dazwischen ist eben Landunter. Das heißt, der Blanke Hans, wie wir dann das Meer nennen, kommt über den Sommerdeich, verteilt sich hier. Falls dann noch Tiere da sind, Kühe und Schafe, müssen wir sie auf die Warft holen, damit sie trocken und sicher stehen. Meistens sind die Tiere aber schon weg, weil Landunter immer nur in der Herbst-Winterzeit kommt, im Normalfall. Wir sind dann auf unseren Warften, sind geschützt, stehen dort trockenen Fußes und sicher. Ja, eine spannende Zeit ist das. Und wie gesagt, es gehört zum Halligleben dazu. Auch daraus resultieren die Salzwiesen, die wir haben. Eine besondere Vegetation mit einer besonderen, auch mit einer besonderen Note, dass man dann wiederum auch schmecken kann. Denn jeder hat bestimmt schon mal was von dem Salzwiesenlamm gehört. Also wirklich was ganz Besonderes hier in der Welt der Halligen.

0: Liebe Zuschauer, das war's schon wieder. Das war unser Sommermagazin und wir hoffen, dass es Ihnen so viel Spaß macht, wie es uns beim Filmen Spaß gemacht hat. Das Wetter hat mitgespielt. Wir sind wieder sehr zufrieden mit dem, was heute unsere Kameras aufgenommen haben.
1: Natürlich gibt es in Merseburg noch mehr historische Brunnen zu begutachten. Wir hatten nur eine kleine Auswahl gezeigt, auch viele andere historische Bauwerke. Und das soll eine Einladung sein, für alle die, die Merseburg noch nicht kennen, hier einen Besuch abzustatten. In einem Vierteljahr werden dann schon die Blätter fallen und wir sind mitten im Herbst und begrüßen Sie dann zu unserem Herbstmagazin. Und bleiben Sie bis dahin gesund, vor allen Dingen Corona-frei, damit wir uns gesund wiedersehen.
0: Tschüss.

0: jetzt reimen wir es noch auf die Spitze der Ideenlosigkeit. Das blutet mir schon wieder das Herz, weil ich diese Sendergruppe eigentlich so sehr liebe.
1: In kleiner Runde? Ja, kenne ich. Das ist doch dieser Podcast mit den zwei Medienüberlebenden, oder? Wie hießen die gleich nochmal? Hier Maurice Geider und Nadine? Nee, Quatsch, Julia Krüger. Die beiden quatschen jede Woche mit Medieninsidern über Medien halt. Höre ich echt oft. Ganz gut eigentlich.
2: So, und damit herzlich willkommen zu einer neuen Ausgabe in kleiner Runde, Julia. Meine Stimme ist etwas belegt. Ich weiß nicht, ob man das hört, aber ich finde das ja immer wahnsinnig sexy, wenn man leicht heisere Stimmen hat. So geht's mir heute, so ein bisschen.
3: Ja, und das liegt wahrscheinlich daran, weil du gestern, also wir nehmen an einem Montag auf.
2: Wild, ne? Wild.
3: Ganz wild. Wir nehmen sehr, sehr früh in dieser Woche auf, aber schön für unsere Patreons.
2: Ja.
3: Leute, weil ja, die können jetzt die Folge dann, oder haben sie jetzt schon früher gehört, gestern.
2: War Sonntag.
3: Sonntag.
2: Genau.
3: War Sonntag.
2: Ja.
3: Und das war für dich ein sehr spannender und aufregender Tag. Der war bei dir ganz schön voll. Erklär doch mal ein bisschen und erzähl mal, was war los bei dir?
2: Großkampftag habe ich das genannt. Talk Now, der Talk- und Videopodcast-Sender, den ich ja gemeinsam mit Britta Schewe gegründet habe, hat gestern, also jetzt inzwischen, je nachdem wann ihr uns, ist ein bisschen wild, seitdem wir Patreon haben, ne? Jetzt weiß man gar nicht mehr, wann die Leute hören und so. Auf jeden Fall, stimmt. Wir haben am Sonntag den größten CSD Europas übertragen, Cologne Pride, aus Köln, und da saß ich, muss man überlegen, wie lange das war, so 7,5 Stunden in so einem Ü-Wagen. Deshalb bin ich auch heiser. Nicht, weil ich den Spaß meines Lebens auf einem Wagen hatte und getanzt habe und Musik gehört habe und mitgekult habe. Nein, sondern weil ich in einem extrem lauten Wagen, wo ganz viele Computer sehr laut rauschen, versucht habe, dass man meine Stimme am anderen Ende hört. Weißt du, so wie 3, 2, 1 und so. Das hat aber sehr viel Spaß gemacht. Und ich glaube, es war auch sehr erfolgreich.
3: Hast du das schon mal gemacht irgendwann? Also du hattest ja quasi die Fäden in der Hand.
2: Ich überlege gerade, bestimmt, ich kann mich jetzt nicht erinnern, also schon, ja, früher so beim Lokalfernsehen bestimmt, jetzt nicht in so einer Konstellation, wie das jetzt da war, weil da ging es ja ganz viel um so sehr genaue, sekundengenaue Timings und so, weil am Ende, muss ich mir vorstellen, so eine Produktion, die wird halt an so vielen, also da gibt es so viele Faktoren, die irgendwie was damit zu tun haben, und im Prinzip muss man das orchestrieren. Also das war meine Aufgabe. Meine Aufgabe war zu orchestrieren, dass Werbeeinblendungen rechtzeitig kommen, dass die KommentatorInnen aber dann auch nicht drüber sprechen, wenn die Werbung kommt, weil die gar nicht sehen zum Beispiel. Dann gibt es da noch Videos, die noch reinkommen, die allerdings teilweise auch gar nicht auf der Seite, also das ist war ganz schön wild. Nebenbei noch ein bisschen Social Media gemacht und ein paar Bauchbinden. Aber hat Spaß gemacht. Und am Ende, wenn man das alles halbwegs, ich sag jetzt mal so, mit einer vernünftigen Geschwindigkeit ohne Hektik angeht, dann funktioniert das auch. Es ist allerdings, es wird nur dann ein bisschen, ich sag mal so, kriminell, wenn irgendwelche Technik ausfällt, was natürlich immer so ist. Also sowas funktioniert nie ohne irgendeine Technikausfall. Ich kann dir gar nicht sagen, was ausgefallen ist, aber irgend so ein Gerät in dem Schrank, der direkt an meinem Minischreibtisch stand, ist ausgefallen und musste mit extremer Vorsicht im Live-Betrieb ausgebaut werden. Und da mussten auch welche Kabel gezogen werden. Das sind ja viele, viele Kabel. Da darf man nicht das falsche Kabel ziehen. Und das hat mich, aber vor allem auch die Technik-Jungs, wahnsinnig nervös gemacht. Und ich weiß nicht, was da ausgefallen ist. Aber das stand dann auch wegen Überhitzung dann den gesamten Tag im Flur. Ganz offen, also musst du dir vorstellen, wie so ein Computer, der dann ohne Gehäuse dasteht, und trotzdem müssten durch diesen Flur aber ganz viele Menschen die ganze Zeit gehen, und die mussten alle über dieses Gerät, das komplett nackt offen da stand.
3: Oh Gott.
2: Ich hatte noch so einen kleinen Handventilator dabei, weil mir

0: schon klar war, das wird heiß. Und diese Hand, und dieser Handventilator, den konnte ich dann aber den ganzen Tag nicht mehr benutzen, weil das war einer der Notfallventilatoren, die dann da reingereicht wurden, damit das Ding gekühlt wird. Ich kann ja nicht sagen, was es war, aber irgendwas Wichtiges muss es gewesen sein.
1: Ja.
0: Das war auf jeden Fall, war schön. Und dann am Abend noch Total Reality Live mit einem spontanen Besuch von Valentina Doronina. Also wir hatten viel an diesem Sonntag auf dem Zettel. Und dementsprechend darf ich einmal gähnen.
1: Oh, so. Da muss ich ja gleich mitgähnen, wenn du so gähnst.
0: Nee, aber also vielleicht hat ja der ein oder andere es auch gesehen. Man kann das inzwischen auch bei Join im Nachgang übrigens sehen, den Cologne Pride, den haben wir da auch online gestellt. Das, um das mal zusammenzufassen, es hat Spaß gemacht, aber wenn an dir so 250 Partywagen vorbeifahren und Demonstrationswagen und du das alles nur auf einem Bildschirm siehst, ne, dann kriegst du irgendwann FOMO. Das ist wirklich, das ist wirklich.
1: Das glaube ich dir. Du bist ja sonst immer mittendrin.
0: Ja, und ich habe ja auch diesmal Wagen absagen müssen. Ich hatte mehrere Möglichkeiten, sogar auf den ganz, ganz, ganz, ganz schicken HBO Max Wagen. Der dann auch, wir waren ja dann auch irgendwann fertig, aber man muss dazu sagen, es war der größte Umzug, den es jemals in Köln gab, mit so vielen Gruppen wie noch nie. Deshalb gab es auch eine enorme Verzögerung und irgendwann mussten wir halt, also irgendwann war unser Fernsehsignal, irgendwann waren wir fertig, ja. Aber der Zug nicht, die Demo nicht. Und dann bin ich rausgegangen und da fuhr gerade der HBO Max Wagen an mir vorbei. Und der war ja so schön, Julia. Und da hatte ich richtig so, da hatte ich so richtig FOMO. Ich dachte so, geil, geiler. Saß die ganze Zeit in einem schlecht belüfteten grauen Container. Also, und die haben alle Spaß. Aber es hat sich gelohnt. Aber so ein bisschen ist das schon, ein bisschen.
1: Ja, man kann nicht auf allen Hochzeiten tanzen. Nein. Das ist leider im Leben so. Aber dafür habt ihr da was ganz Großartiges auf die Beine gestellt und so ein mehrstündiges Live-Programm da rauszufeuern. Das ist schon die hohe Kunst des Fernsehens, ne? Das darf man auch nicht vergessen, weil das bedeutet ja auch ganz viel Vorbereitung, ne? Es ist ja nicht nur der Tag an sich, sondern ihr musstet ja auch einen Ablaufplan irgendwie euch zurechtlegen.
0: Weißt du, was das Schlimmste ist, wenn es vorbei ist? Du arbeitest ja wochenlang auf so ein Ding hin, ja? Mit Planungen und. Und dann ist das auf einmal vorbei, es hat alles gut geklappt, alles schön und gut. Und dann bin ich dann so auf meinem Roller nach Hause gefahren und ich habe da schon gemerkt, dass ich in so einen Und-was-jetzt-Loch gefallen bin. In so einen,
1: also als hättest du nicht genug zu tun. Du bist ja direkt zur nächsten Sendung gefahren, Maurice.
0: Trotzdem.
1: Also, brauchst nicht erzählen, dass du jetzt in Langeweile ertrinkst. So ist es ja nicht. Du hast ja selbst heute auch wieder ein straffes Programm hier mit in kleiner Runde. Und dann noch Dachbodenrevue nehmt ihr gleich noch auf. Also das ist ja schon... aber ich verstehe, was du meinst. Man hat, aber es ist ja auch ein geiles Gefühl, ein Projekt abzuschließen. Das liebe ich ja an unserem Job eigentlich, ne? An dieser Selbstständigkeit, diese Freelance-Geschichte, die wir haben. Du gehst zu einem Job, absolvierst diesen Job und machst einen Haken dahinter, weil dann ist es erledigt. Und das mag ich eigentlich gerne. Man arbeitet auf etwas hin, das Projekt ist abgeschlossen, Haken dran, nächstes.
0: Ja, das stimmt. Kann ich gar nicht so ergänzen, weil das stimmt. Aber eine kleine Anekdote noch vom gestrigen Abend. Ich bin dann, nachdem wir dann fertig waren bei der Pride, bin ich in das Studio gefahren, wo wir Total Reality Live produzieren. Und da war schon der Techniker da. Und dann haben wir so ein bisschen über den Pride geredet und wie das so ist in so einem Ü-Wagen. Dass wir beide festgestellt haben, dass das sehr viel Spaß macht. Und dieser Nervenkitzel, der da natürlich da ist, der macht was mit einem tatsächlich. Und dann sagte der Techniker so, naja, hier ist ja alles sehr kontrolliert und geplant. Hier passiert da jetzt nichts Nervenkitzliges, ja. Und so eine Dreiviertelstunde später in etwa ging es darum, dass wir das Signal, das ist ja immer das Gleiche, irgendwann schaltet man auf so einen roten Knopf, dann schickt man das Signal, ne, an die Sendestation und dann ruft man da an und fragt, ob das Signal ankommt und dann, nee, kein Signal. Und dann habe ich gesagt, genau, dann habe ich zu Marcel, so heißt der Techniker, habe ich ihm gesagt, so Marcel, jetzt haben wir unseren Nervenkitzel, wir haben jetzt noch 20 Minuten bis live, jetzt gucken wir mal, was passiert, jetzt ist unser Nervenkitzel da. Es hat am Ende, ich sag mal so, sehr knapp funktioniert, ja. Aber da habe ich gesagt, siehst du hier, so, da hast du deinen Nervenkitzel, den du angeblich hier nicht hast.
1: Das sollte man niemals herausbeschwören. Ja,
0: richtig. Das war wirklich so ein Moment und das hat auch keinen Spaß mehr gemacht irgendwann. Weißt du, wenn du weißt, du bist jetzt abhängig davon, dass irgendwie 500 Kilometer woanders jemand hoffentlich sehr schnell den richtigen Knopf findet, um das Problem zu lösen.
1: Erzähl doch mal ganz kurz eure Gästin. dann bei Total Reality Live. Du Valentina. Hast ja gesagt, es wird Valentina. Das wird. Welche Valentina ist das? Ist das die, die auch im Dschungel war, die Blonde?
0: Nee, Valentina Doronina nicht war noch die. Nie im Dschungel. Die ist, glaube ich, auch auf seitens der RTL-Welt so ein bisschen gecancelt. Die ist, findet im Moment mehr so bei...
1: Ich weiß gar nicht, wer das ist, ehrlich gesagt.
0: Ah, das ist schon, ehrlich gesagt, das ist so eine Reality-OG inzwischen. Ne? Also das ist die Frau, die sich jedes Format, in dem sie jemals war, auf den Oberarm tätowiert hat. Und dieser Oberarm ist Gott. Voll. Ja, der ist
1: wie
0: sehr,
1: heißt
0: sehr voll.
1: Die Valentina?
0: Valentina Doronina.
1: Die meine ich. Ist die nicht im Dschungel gewesen?
0: Nein,
1: die meine ich.
0: Die war noch nicht im Dschungel.
1: Ach nee, die war bei Promi Big Brother.
0: Da war sie,
1: glaube ich,
0: zum
1: dabei.
0: Beispiel. Da hat sie einen Heiratsantrag bekommen von ihrem inzwischen Ex. Also, und es ging auch um einen anderen Ex und der gar kein echter Ex ist und der sie jetzt online so ein bisschen erpresst und im TV oder also, ist eine wilde Geschichte. Aber auch das ist, ja. Wo wir nochmal dabei sind, wir sind ja ein Medienpodcast. Auch das ist so ein Ding. Ich wusste noch nicht am Vormittag, dass das passiert, sondern wir hatten was ganz anderes geplant in der Sendung und dann ruft mich meine Kollegin Yvonne so eine Stunde vor, anderthalb Stunden vor Sendung an und sagt, Valentina kommt, wir müssen alles ändern. Und das ist aber das ist, so blöd das klingt, aber das ist das, was am meisten Spaß macht. Dieses im Moment sein. Und das ist ja etwas, und das finde ich, ist jetzt ein schöner Übergang zu unserem heutigen eigentlichen Thema. Das ist ja etwas, was A, die Stärke von linearem TV ist, und B, gleichzeitig am wenigsten genutzt wird. Und das ist ja so absurd. Du hast so eine krasse Stärke, was dein Medium stark macht, was dein Medium einzigartig macht, ja? Und du machst es eigentlich kaum. Und setzt immer wieder auf die gleiche Scheiße. Das muss man an der Stelle auch mal sagen. Also, und das ist etwas, was ich persönlich sehr, sehr mag und sehr schätze. Und das ist meiner Meinung nach mit, neben ganz wenigen anderen Faktoren, der einzige Strohhalm, den lineares Fernsehen ziehen kann, um weiterhin relevant zu bleiben, ist live. Da habe ich eigentlich mir mehr erhofft seitens der Medienhäuser, was sie fürs kommende Jahr vorstellen. Aber ist nicht passiert. Aber ich will jetzt nicht so viel spoilern über das, was wir jetzt gleich reden, aber das ist ja unser Thema heute. Unser Thema ist das Screenforce Festival, wo die Fernsehsender und die Medienhäuser jedes Jahr vorstellen, was der Plan für die nächsten 12 Monate ist.
1: Das gucken wir uns jetzt einfach mal im Detail an. Wir starten jetzt mal rein in die Folge und ihr kennt das Spiel. 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

0: du hast es gerade schon angeteased, Maurice. Die Screen oder das Screenforce Festival fand statt am 2. Juli. Viele kennen das vielleicht noch als die Screenforce Days. Das wollte ich nämlich gerade auch sagen. Aber es heißt jetzt Screenforce Festival. Ja, also man hat das Gefühl, es ist größer, mehr Leute. Es gibt
1: ist es aber gar nicht in Wirklichkeit, aber weil es nur noch ein Tag. Früher waren es mal zwei.
0: Ach so, deshalb nicht mehr Days. Deshalb haben die das wahrscheinlich umgeändert. Aber Festival klingt natürlich auch groß und mächtig. Die fanden dieses Jahr in Düsseldorf statt. Und ja, also man kann sagen, das ist mit Abstand das größte Event für TV-Streaming und Bewegtbild im deutschsprachigen Raum. Da guckt dann wirklich die ganze Medienbranche guckt auf dieses Festival, auf diese Vorstellung, was da so passiert. Über 2000 Gäste waren vor Ort. Und da sind dann Leute von Mediaagenturen, von großen werbetreibenden Sendern und Vermarktern. Und da fragt man sich natürlich auch für alle Außenstehende, was ist da eigentlich der Zweck? Warum machen die das? Warum machen die da so ein Riesenfestival? Es hast du gerade schon gesagt, es wird das Programm vorgestellt von den Sendern für das kommende Jahr. Und die Sender, die machen das natürlich in erster Linie, um Gelder einzusammeln. Ne? Gerade so die Privatsender, die finanzieren sich mit Werbegeldern und das ist auch in den letzten Jahren ja immer weniger geworden, weil sich das alles, die ganze Werbeeinnahmen, die verlagern sich. Ne? Also Streaming und so ist immer größer geworden in den letzten Jahren. Deshalb hat es das lineare Fernsehen einfach ja schwieriger und deshalb müssen die sich, hat man so das Gefühl, umso mehr Mühe geben,

0: die Vermarkter von sich zu überzeugen, dass sie wirklich Geld reinbuttern in das Programm. Und deshalb gibt's da halt dann diese ganz großen Shows und diese Programmschau von den einzelnen Sendern.
1: Mhm. Ja, genau so ist es. Ich frage mich immer, also das ist im Prinzip so eine Art, ich überlege es gerade, das ist so ein bisschen wie so eine internationale Tourismusbörse zum Beispiel in Berlin, ja, wo alle Reiseagenturen sich ausstellen, dann kommen die Kunden, in dem Fall wirklich die Privatkunden hauptsächlich vorbei und gucken sich an, dann gibt es irgendwie eine Halle Ägypten und dann guckt man sich das an und denkt, ja, fahr ich mal nach Ägypten, ja. So in etwa ist das auch, nur halt konkret an einem Tag und dann hat jeder so einen Slot, so anderthalb Stunden, vielleicht auch zwei, je nachdem, wie groß man ist, also manche hatten nur 20 Minuten, andere haben anderthalb Stunden und dann lassen einige, weiß ich nicht, ihre Stars auftreten, andere lassen einen riesigen NFL-Zeppelin reinfliegen und so. Aber ich frage mich immer, begeistert das die Medienagenturen wirklich? Also die Medienagenturen sind ja diejenigen, die im Auftrag von vielen Marken Werbung verbuchen, ne? Also zum Beispiel so ein Mondelez, die jetzt zum Beispiel Oreo-Kekse machen und Milka-Schokolade, ne? Die geben ihr ganzes oder fast ihr ganzes Geld an eine Agentur. Diese Agentur ist dann dafür zuständig, dass die Werbespots überall irgendwo erscheinen. Das machen die nicht selber. Und dann denke ich mir immer so, nehmen wir mal an, und so war es jetzt bei RTL, die ja viel zum Thema NFL gemacht haben, dann lassen die so einen riesigen, riesigen Zeppelin da reinfliegen in diese Halle, mit dem großen NFL-Logo. Und dann denke ich mir so, sitzt dann da so eine Agentur und sagt, geil! Jetzt buche ich Werbung bei der NFL, weil das mit diesem Zeppelin, das war so eine geile Nummer, da werde ich jetzt ein Jahr lang Milka-Werbung schalten. Ich weiß das nicht, ob das so effektiv ist.
0: Ich glaube schon. Ich glaube schon, weil es macht schon einen Unterschied, ich glaube auch rein psychologisch. Mhm. Ne? Also stell dir mal vor, du bist jetzt ein Vermarkter, du sitzt da im Publikum und dann hast du da ProSieben, die sich vielleicht einfach nur langweilig auf die Bühne stellen. Das haben die auch nicht gemacht. Das ist jetzt nur ein Beispiel. Die stellen sich langweilig auf die Bühne und machen so einen Elevator-Pitch und sagen halt so, ja, das, das und das und das kommt. Also Joko und Klaas hier, Joko und Klaas da, Joko und Klaas hier und da.
1: Ich finde, ehrlich gesagt, fasst du es schon sehr gut zusammen.
0: Ja, genau. So, dann sitzt du da und denkst so, ist ja immer dasselbe, so, ja. Ne? Und dann hast du auf der anderen Seite vielleicht ein RTL, die da ihre ganzen Stars auf die Bühne holen, dann fliegen die da ein NFL-Zeppelin rein. Und da bist du doch schon ganz anders abgeholt,
1: das
0: als
1: stimmt.
0: Mensch auch.
1: Das
0: weißt
1: stimmt.
0: Du, da hast du doch eine ganz andere Begeisterung dafür, als wenn man etwas so langweilig präsentiert.
1: Da hast du natürlich
0: recht. Und ich glaube schon, dass du musst dich abheben. Und wenn du zeigst bei so einer Präsentation, das können wir auf die Beine stellen, dann ist das ja auch ein Zeichen, was du im Programm letztendlich auf die Beine stellen kannst. Nur im
1: das
0: kleinen
1: stimmt.
0: Rahmen. Also ich glaube schon, es macht sehr viel aus. Und wenn du da als RTL alle großen Namen dabei hast, alle, es waren alle da. Und wenn ich sage alle, meine ich alle. Von Barbara Schöneberger über Elton bis hin zu Sophia Tomalla. Ich glaube, der Köppen war auch mit da. Es waren alle da. Raab war da natürlich. Dann hast du ja schon auch als Vermarkter so das Gefühl, hey, die haben so viele bekannte Gesichter, die letztendlich auch die Zuschauenden zum linearen Fernsehen noch hinziehen. Da gebe ich doch da lieber eher mein Geld hin,
1: ja,
0: als schon wieder zum ständig selben Programm bei XY-Sender. Weißt
1: das,
0: du?
1: Da hast du natürlich absolut recht. Das ist auch beeindruckend, das stimmt schon. Wobei, wo wir jetzt schon mal bei RTL sind, sehr auffällig ist gewesen, also wir können ja mal reingehen in diese ganze Thematik. Also im Prinzip müsst ihr euch das vorstellen, das ist wie ein langer Vortrag in der Schule. Ja, nur mit auf einer großen Bühne, mit sehr viel Licht, mit vielen Effekten und großen Stars und tollen Ausschnitten und Trailern, die fast schon cineastisch sind. Das muss man ganz klar sagen. Und RTL hat eröffnet, also nicht ganz eröffnet, aber war der größte Act. Und du hast es gerade schon gesagt, es waren wirklich alle da, wirklich alle. Das Interessante war aber, dass man ja erstmals als RTL Sky aufgetreten ist, also nach der Fusion. Mhm. Und auffällig ist, dass von Sky im Prinzip so gut wie keiner da war. Also Ralf Schumacher zählte zu den Stars, die da noch waren. Jetzt kann man eine persönliche Meinung haben zu Ralf Schumacher oder vielleicht da schon mal ein Auto verkauft haben. Aber grundsätzlich ist das einzige richtig große Sky-Gesicht gewesen. Ne? Also da war.
0: Gibt's denn noch andere große Sky-Gesichter?

0: Also ja, die Ochsenknechts, aber die floppen ja gerade im RTL-Programm. Also im Moment ist ja sowieso alles ganz wild. Also im Moment blicke ich da auch nicht so ganz durch. Also RTL und Sky sind ja im Moment so, dass sie irgendwie ihre ganzen Inhalte irgendwie überall hinschieben. Also du kannst ja seit neuestem die Verräter bei Sky gucken. Und witzigerweise aber auch zum Beispiel die Ochsenknechts bei RTL, aber jetzt auch linear. Letztes Wochenende zum Beispiel hat kein Mensch geguckt. 3% Marktanteil am Sonntagabend, musst du dir mal vorstellen. Die Ochsenknechts hat wirklich keiner geguckt. Also es klappt nicht alles so ideal. Also vielleicht hätte man die holen können. Es gibt vielleicht auch noch, weil Sky natürlich super sportmäßig ist, hätte man da noch jemanden, die ich jetzt nicht kenne, weil ich kein Sky-Zuschauer bin. Aber ich fand das schon sehr auffällig, weil die haben so ein riesiges Klassenfoto gemacht danach von RTL, wo irgendwie wirklich diese 30 Stars und Promis da waren. Und das einzige echte Sky-Face, das ich kenne, ist Sky Schumacher. Ist Ralf Schumacher. Also das fand ich schon sehr auffällig. Und es war auch generell wenig Sky-Content in der ganzen Präsentation. Also die einzige wirkliche Sky-News, die man hatte, ist, Sky kriegt einen NFL-Sender, weil man jetzt halt auch die Pay-TV-Rechte für die NFL hat, für Football. Man hat ja bei DAZN, also Sky hat ja, Quatsch, nicht Sky, sondern die NFL hat ja den Vertrag mit DAZN gekündigt und jetzt ist man halt Pay-TV-mäßig bei Sky unterwegs. Damit hat man natürlich die gesamte Football-Welt in einem Medienhaus und kann da richtig durchregieren. Das macht sicherlich auch richtig Spaß dort in der Sportabteilung. Und deshalb gibt es halt bei Sky jetzt in Zukunft diesen NFL-Sender. Wobei ich mich auch da frage, was sendet man eigentlich ein halbes Jahr lang, wenn keine NFL läuft? Weil die NFL, die ist ja immer nur von Herbst bis Februar, ne? So von September bis, da gibt es den Draft und dann kommen die Spiele. Also da ist ja ein halbes Jahr lang nichts los, in Anführungsstrichen. Also da gibt es natürlich immer
1: Aber
0: ein paar.
1: gibt's nicht so, es gibt ja zum Beispiel auch dieses College Basketball, gibt's nicht sowas auch für Football, so College
0: Aber das sind andere
1: Footballspiele, die
0: Rechte
1: dann
0: tatsächlich.
1: übertragen werden?
0: Die
1: Ach
0: gehören nicht zur
1: so.
0: NFL. Also das
1: Okay.
0: hängt zwar schon zusammen, aber das ist jetzt erstmal ein anderes Rechtepaket. Das hat es in den USA zum Beispiel auch nicht automatisch auf den gleichen Sendern, auf denen die NFL läuft, ne? Also das frage ich mich einfach, was man damit macht. Also man kann natürlich alles wiederholen, ne? Aber finde ich irgendwie so ein halbes Jahr lang ziemlich uninteressant. Aber das war natürlich eine große News und da flog deshalb übrigens auch dieser Zeppelin ins Bild, ja. Begleitet von diesem, kennen wir alle noch aus diesem Godzilla-Film, dieses Gitarrenriff, das ist ja im Original von irgendeiner 70s, 80s Rockband ist, die ich gerade vergessen habe. Zweifel immer The Who. Auf jeden Fall ist es, also das ist natürlich sehr beeindruckend gewesen. Und natürlich ist es beeindruckend, wenn diese ganzen Promis da kommen. Aber innovativ war bei RTL, wenn wir jetzt mal ganz ehrlich sind, nix. Also wenn ich da auf die Liste gucke.
1: Was? Es gibt eine Jetski-WM, Maurice. Hallo, die gab's noch nie.
0: True
1: Eine
0: that.
1: Jetski-WM, wo macht man die denn eigentlich, habe ich mich gefragt.
0: Wer macht die
1: Wo?
0: wohl? Aber
1: Ja.
0: wer macht die wohl?
1: Stefan Raab natürlich. Stefan Raab natürlich. Jetski-Star-WM, weiß ich jetzt nicht, wofür das Star steht, ob das jetzt dann wieder so eine Promi-Edition ist. Aber wo macht man diese? Haben wir das nicht schon mal berichtet, dass es diese
0: Ach,
1: Jetski-WM
0: war die
1: geben
0: nicht
1: soll
0: beim
1: und dann
0: letzten
1: irgendwann.
0: im
1: Und irgendwo bei
0: Duisburger
1: euch da, ja, in Duisburg
0: Hafen?
1: irgendwie sowas, wo wir noch gefragt haben, hä, ist da überhaupt genug Platz zum Jetski heizen?
0: Ja.
1: Also, ja, also das kommt auf jeden Fall.
0: Hm.
1: Ja, es gibt, also die haben dann halt auch so Formate vorgestellt, die es halt schon gibt, ne? Wie zum Beispiel die Verräter haben sie quasi gesagt, dass da die neue Staffel im August kommt. Sprechen wir auch gleich nochmal intensiver drüber, weil da gibt es auch eine andere Programmierung. Aber wie gesagt, gucken wir uns gleich genauer an. Und RTL wird Goethe und Schiller neu verfilmen, allerdings eher als Comedy und nicht als jetzt Hochkultur sozusagen. Ja. Das ist auch zum Beispiel, wir werden jetzt nicht alles vorbeten, was die da präsentiert haben, aber das sind jetzt mal so ein paar Beispiele.
0: Ja, im Prinzip kann man sagen, bei RTL, same, same, not different. Also, was ja auch okay ist das, was läuft, das funktioniert. Also, ne, natürlich Let's Dance. Man hat noch angekündigt wohl, dass der Dschungel im kommenden Jahr wohl der längste Dschungel aller Zeiten sein wird. Also, wir können davon ausgehen, dass ein, zwei Tage mehr gedschungelt wird. Wie genau hat man das noch nicht gesagt? Also kann man jetzt mutmaßen, entweder fängt es schon ein bisschen früher an, oder geht einfach 2, 3 Tage länger. Ich gehe jetzt mich da nicht davon aus, dass es 3 Wochen gehen wird, weil das ist eine enorme Belastung, auch finanziell. Aber halt ein bisschen mehr Dschungel hat man
1: Ja, für die
0: angekündigt.
1: Camper, ne? Ist
0: Ja.
1: krass. Also wenn du dann irgendwie 3 Wochen nicht isst,
0: Ja.
1: ist auch schwierig.
0: Schon, ist auch jetzt schon tatsächlich in der Reality-Welt.

0: also Luxusprobleme, aber die haben halt schon das Problem, dass der Dschungel und Kampf der Reality Stars ja zur selben Zeit produziert wird, was zum Beispiel immer wieder Probleme macht mit wer ist verfügbar überhaupt für diese Produktionen. Ne? Also ist übrigens ein Grund, warum, Side Note, Matthias Mangiapane nicht als Begleitperson seines Ehemanns Hubert Feller dabei sein konnte. Übrigens, weil der zur selben Zeit bei Kampf der Reality Stars aufgetreten ist. Also das ist schon, also das kann ich mir schwer vorstellen, dass das so, ich gehe mal davon aus, einfach 1-2 Tage länger, ne? Also dass vielleicht das Finale statt an einem Samstag, an einem Sonntag ist oder sowas. Das könnte ich mir gut vorstellen. Wobei das kollidiert massiv wieder mit der NFL. Wobei jetzt hat man ja die NFL so weit, dass man ja das, dann sendet man es halt bei Nitro oder bei Sky oder whatever. Aber also das war noch so eine News und ansonsten bleibt halt alles bewährt. Also Barbara Schöneberger bleibt weiterhin an Bord. Stefan Raab kriegt noch ein paar mehr Shows und also
1: Günther Jauch war auch dabei.
0: Genau.
1: Der geht auch noch nicht in Rente.
0: Nee. Günter Jauch. Wobei, für mich hatte Günter Jauch ja seinen besten Auftritt des Jahres tatsächlich bei Amazon Prime's LOL. Das fand ich ein sehr überraschender Moment.
1: Oh, das habe ich gar nicht gesehen. Oh Gott, der war wohl dabei.
0: Scheiße, da habe ich dich gespoilert. Ja, der war dabei. Als,
1: nee, alles gut. Ich werde es wahrscheinlich eh nicht mehr gucken.
0: Okay, gut. Das war
1: ich habe nur so ein paar Ausschnitte gesehen.
0: Das
1: aber
0: war
1: das
0: ganz witzig.
1: Das ist an mir vorbeigegangen.
0: Weil man ihn nicht als Günter Jauch angekündigt hat, sondern als, wie heißt der Schauspieler und Comedian, der immer als Günter Jauch auftritt? Ich vergessen, der auch schon mal.
1: Ah, Michael.
0: Ja, Kessler.
1: Michael,
0: genau.
1: Kessler.
0: Und sie haben ihn angekündigt als Michael Kessler in einer sehr, sehr echten Günther Jauch.
1: Ist das lustig.
0: Genau,
1: das finde ich mega
0: und
1: witzig.
0: Halt
1: das
0: gemerkt,
1: muss ich mir angucken.
0: Du hast halt gemerkt bei den ganzen Promis bei LOL, dass die es auch erst nicht so ganz kapiert haben. Also es hat ein bisschen gedauert, so, ja. Warte mal, das ist nicht Michael Kessler, das ist wirklich Günther Jauch. Also das war ganz lustig. Und natürlich, was noch ganz interessant war bei dem Screening ist, dass Sebastian Lege aufgetreten ist, der jetzt vom ZDF zu RTL gewechselt ist und dementsprechend dort seinen ersten Auftritt hatte. Auch da sind wir natürlich gespannt, wie das so ein bisschen sein wird. Aber ansonsten, außer Sport, habe ich da jetzt nichts groß Innovatives gesehen. Aber ist auch erstmal okay, man war trotzdem der Platzhirsch. Das kann man schon mal vorweg sagen, weil
1: ich würde auch sagen, RTL und Sky als Kombi sozusagen, die sind da schon als die Sieger rausgegangen nach diesem Festival. Das kann man schon sagen. Also die haben schon am meisten beeindruckt, auch wenn es jetzt nicht so innovativ war, aber die haben schon einiges im Petto. Und man muss auch sagen, wenn so eine Fusion passiert, muss man sich ja auch selbst erstmal wieder neu finden und neu definieren. Also die Zeit muss man denen halt auch geben. Und da darf man jetzt auch nicht gleich irgendwie das Größte erwarten. Und das hat man auch bei ProSieben Sat.1 so ein bisschen gemerkt. Mhm. Die wurden ja auch übernommen von der MFE. Und die stecken auch einfach noch in der Findungsphase. Das ist einfach so, ne? Das ist ähnlich wie bei RTL jetzt auch. Das ist, wenn sich da sowas Strukturelles auch verändert, dann das zieht den ganzen Apparat mit sich.
0: Ja.
1: Also du kannst natürlich weiterhin inhaltlich gut arbeiten, aber trotzdem passiert ja was im Unternehmen und das macht ja auch was mit den Leuten, ne? Also das darf man nicht vergessen, man muss das manchmal auch so als großes Ganzes sehen und denen dann vielleicht auch einfach mal ein bisschen die Zeit geben.
0: Da hast du absolut recht, da kann ich nur zustimmen. Wir erwarten immer alles sofort, weil wir es inzwischen aus unserer, ich nenne es gern, Immediately-Gesellschaft so kennen. Ne? Alles ist sofort da. Das ist genauso wie, es passiert ein Skandal, ich will sofort die Statements von allen sehen und so. Also das ist...
1: Travis Kelce und Taylor Swift haben geheiratet. Ich will jetzt sofort die beiden auf einem Foto sehen. Warum sind die noch nicht auf einem Foto zu sehen? Vielleicht sind sie mittlerweile auf einem Foto zu sehen, aber jetzt Stand Montag habe ich noch kein Foto von den beiden gesehen.
0: Wir kennen nur den zerrupften Brautstrauß, den jemand gefangen hat. Den habe ich gesehen. Und eine betrunkene, ich habe ihren Namen vergessen, eine betrunkene Schauspielerin in einem CNN-Interview direkt im Anschluss an die Hochzeit. Das habe ich auch gesehen. Aber ansonsten, ich finde es irgendwie weird, dass sie im Madison Square Garden geheiratet haben. Das ist irgendwie so...
1: Und 1000 Gäste und irgendwie Hugh Grant und so waren da. Also ich finde, das hat dann immer sowas Unpersönliches.
0: Das
1: aber gut, das muss natürlich jeder selbst wissen. Die haben das hundertprozentig verkauft. Ich wette, an irgendeine
0: Amazon
1: Zeitschrift
0: Prime.
1: Haben die das verkauft.
0: Und Amazon und Prime Doku in einem halben Jahr oder irgendwie sowas.
1: Meinst du eine Doku?
0: Ja klar, also das verkauft, also die Fotorechte, safe, wahrscheinlich nächste Woche Vanity Fair oder irgendwie sowas. Und dann in ein paar Wochen dann exklusiv.
1: Oder die Vogue.
0: Oder die Vogue, genau, eher die Vogue, würde ich auch sagen. Und

0: Und dann in ein paar Wochen halt die große Doku bei Amazon Prime nach Melania Trump.
1: Ich würde es so lieben, bitte, das wäre so geil. Ich würde es so lieben. Aber das haben die doch eigentlich auch nicht nötig. Aber die haben sich so, egal. Das ist quasi, ich glaube, die beiden, das ist vielleicht auch mal ein Thema für sich, was das medial auch bedeutet, was die sich für eine Marke gerade aufbauen, was die für einen Einfluss haben. Und also das wäre vielleicht auch mal ein spannendes Thema, wenn nicht jetzt Sender miteinander fusionieren, sondern zwei Personen, die auch ja eine größere Reichweite und vielleicht sogar größeren Einfluss haben als RTL und Sky. Um das jetzt mal so bildlich zu beschreiben. Ist vielleicht auch mal ein spannendes Thema. Ihr könnt uns mal sagen, hättet ihr da auch Bock drauf, dass wir sowas mal auseinandernehmen? Weil mich würde das total interessieren, mich da mal ein bisschen reinzuarbeiten. Aber
0: ich
1: gut.
0: Ich finde das total spannend. Ich kann mich auch an eine Live-Schalte bei CNN erinnern. Nee, Quatsch, das war bei MS Now. Und da stand eine Reporterin vor Madison Square Garden und dann im Hintergrund war so eine LED-Leinwand mit einer Werbung, so ganz so Standard, ne, wie es so ist in der Großstadt. Und plötzlich switchte die um und dann stand da auf rosa Hintergrund ganz groß Just Married. Damit wurde quasi bekannt gegeben, dass das Ja-Wort. Und die ist total ausgerastet, die Reporterin. So, wow! Yeah. Das, Leute, meine Güte. Aber lass uns zurückkommen.
1: She was a Swiftie. She was definitely a Swiftie.
0: Lass uns mal zurückkommen zu ProSiebenSat.1 oder wie sie sich dort vor Ort genannt haben, 7-1. Ich sag dir, wenn diese Sender irgendwann ein Sender wären, dann heißt der auch 7-1 und nicht mehr ProSiebenSat.1.
1: Das war vielleicht schon der erste Hint.
0: Ja, vielleicht wirklich. Vielleicht wirklich. Ja. Also erstmal auffällig war, von der neuen Führungsebene war niemand da. Also im Vergleich zu RTL, wo mit Stefan Schmitter, dem Geschäftsführer, und Inga Leschek, der Programmchefin, die hier inzwischen bald eine Rubrik verdient hat. Also bald sollten wir vielleicht mal so eine Rubrik aufmachen, was macht Inga diese Woche? Die habe ich ja gestern beim Pride auch gesehen auf dem RTL-Wagen. Also was macht Inga heute?
1: Also ich muss dir sagen, mir wird die immer sympathischer. Wirklich, mir wird die immer sympathischer.
0: Weißt du was? Weißt du, wie wir das machen? Wir machen hier so eine Rubrik, was macht Inga heute? Präsentiert von Gen Z Handy-Mikrofonen, weil das ist ihr Lieblingsding, dieses Mikrofon vor dem Mund so zu halten. Und dann auch.
1: Ja, die geht einfach mit der Zeit, Maurice. Ich mache das auch gerne.
0: Ja, ich nicht.
1: Ich weiß, alle Technik-Nerds, die hassen uns dafür. Das sind Einsteckmikros.
0: Und
1: deshalb machen
0: es
1: ja jetzt ganz viele schon, jetzt machen es ja ganz viele schon so und klemmen das irgendwo an so ein, zum Beispiel hier an so einen Kabel,
0: an Löffel,
1: klemmen die das
0: genau,
1: dann
0: ja.
1: dran. Oder an einen Löffel oder eine Gabel und halten das dann so. Ja. Aber es ist einfach ein Unterschied, ob du etwas in der Hand hältst und etwas anmoderierst oder sprichst oder meinetwegen einen Reel durchmoderierst oder ob du ein Ansteckmikro hast. Wenn man etwas in der Hand hält, fühlt man sich grundsätzlich sicherer. Es ist einfach so.
0: Ja, kannst halt zur Not, wenn ein böser Mensch kommt, mit deinem Löffel und deinem Mikrofon drauf einschlagen. Auf jeden Fall, Inga Leschek, was macht sie diese Woche? Aber zurück zu ProSiebenSat.1 oder 7-1. Also es war niemand von der Chefetage da. Das fand ich ein bisschen verwunderlich, weil das bei allen anderen eben nicht so ist. Noch zumal man auch sagen muss, dass die Chefetage eigentlich sehr präsent ist, weil als wir vorletzte Woche bei dieser Sommerparty waren von ProSiebenSat.1 und Join, da waren die ja alle. Also,
1: sogar der Italiener war da.
0: Richtig, sogar der Italiener war da.
1: Sogar der Italiener ist angereist zu dieser Sommerparty. Und Maurice, der ist gegangen, als wir gekommen sind. Und wir so, krass, der ist hier?
0: Ja, das hat mich auch.
1: Weil das war ja nicht mal das große ProSiebenSat.1 Sommerfest. Das war ja wirklich nur ein kleines abgespecktes in Berlin.
0: Ja, der war da. Übrigens, dieser Satz ist einer, der auch im ZDF oft fällt. Dann meint man aber Giovanni Zarella, wenn man sagt, sogar der Italiener war hier. auf jeden Fall, die waren nicht da. Und das fand ich schon mal krass so. Stattdessen war Steven Gätjen da, der das Ganze moderiert. War alles
1: vielleicht
0: nicht ganz
1: wird er der neue Chef von 7-1.
0: Gefühlt ist er das für mich schon. Er und Matthias
1: Wenn's mit
0: Oftenhöbel.
1: Seinem Ketchup nicht funktioniert.
0: Übrigens noch da. Ich finde übrigens, dieser Steven Gätjen Ketchup, der setzt sich stark ab. Den muss man stark schütteln vor dem Benutzen. Also
1: gut,
0: das ist,
1: dass du sagst.
0: Ja, das ist wirklich
1: vielleicht
0: sehr viel.
1: Sind vielleicht nicht so viele Konservierungs- und E-Stoffe drin.
0: Oder vielleicht ist auch einfach sehr wenig Tomatenmark drin.
1: Kann auch sein. Viel Wasser.
0: Viel Wasser. Auf jeden Fall ist es so, erstmal davon abgesehen, dass es wohl ein sehr, sehr cringiges KI-basiertes Video zum Anfang gab. Das habe ich nicht gesehen leider. Ich habe nur es gelesen, dass das irgendwie peinlich war.
1: Ich auch nicht. Ich glaube, die saßen irgendwie in einem Flugzeug oder so und haben sich dann so abgeseilt. Irgendwie sowas.
0: Oh,
1: also ich glaube, es sollte auch cringy sein.
0: Ja, aber
1: vielleicht kriegen wir es irgendwo mal zu Gesicht.
0: Also die Fanta 4 sind aufgetreten. Finde ich, ist okay.
1: Die haben es dann wieder ein bisschen gerettet.
0: Finde ich okay, aber ehrlich gesagt, auch die Fanta 4 ist so ein bisschen,

0: ach, keine Ahnung, ist mir alles zu altbacken inzwischen. Aber kommen wir mal zu den Shows. ProSieben Sat.1 ist dafür bekannt, oder hauptsächlich ProSieben, dass man irgendwie Roadtrip-Shows macht, dass man irgendwo groß im Ausland unterwegs ist. Hab selber schon mal sowas moderiert und irgendwie zieht sich das seit Jahren so durchs Programm und deshalb machen jetzt Joko und Klaas Urlaub und wir begleiten sie dabei. ja, weiß ich auch nicht so richtig, was ich davon halten soll. Also, geht's dir nicht auch so, dass du bei Joko und ich mag die beiden, darum geht's nicht. Aber vieles von dem, was die, also irgendwie ist das für mich jetzt langsam auch, also ich kann dir, also ohne es gesehen zu haben, weiß ich, wie es ist, wenn Joko und Klaas einen Urlaub machen, weißt du?
1: Du,
0: da sagt
1: ja,
0: sie nichts mehr.
1: Also, also ich, mir geht's schon auch so, dass ich irgendwann von Menschen gesättigt bin, so. Und ich hätte zum Beispiel, die haben ja jetzt, was man so mitbekommt, auch eine Nina Chuba unter ihre Fittiche genommen. Die taucht ja bei denen im Kosmos auch immer häufiger auf.
0: Ja.
1: Die war auch, ist auch bei Klaas hier, bei Experte für alles ist die hin und wieder dabei. Das liegt auch daran, weil sie ihren, das ist jetzt auch sehr insiderig. Also Nina Chuba hat ja einen Podcast mit ihrem Kumpel und Schlagzeuger, glaube ich. Die Leute lieben das. Und das ist eine Produktion, meine ich, von Studio Bummens. Studio Bummens sitzt mit, also Florida sitzt ja bei mir hier in der Nachbarschaft, ist ja, glaube ich, auch kein Geheimnis mehr. Und auf dem Gelände von Florida sitzt eben auch Studio Bummens.
0: Mhm. Podcast-Produktionsfirma.
1: Podcast-Produktionsfirma. Und Nina Chuba verbringt dort eben auch einige Zeit, ist jetzt übrigens ihr Podcast jetzt auch ein Videopodcast und ich meine, die nehmen das auch hier auf. Die haben da, glaube ich, so ein Studio, wo die dann das aufnimmt und die ist auch hier öfter mal zu sehen. Ich sehe die auch manchmal, wenn die auf dem Hof steht. Und das heißt, da ist die Verbindung sehr nah zu Klaas. Sollen wir auch einmal ganz kurz die Verbindung Klaas-Studio Bummens erklären?
0: Klar.
1: Also, Klaas Management ist, der heißt mit Nachnamen Seinstücker. Ich weiß gar nicht, wie der mit Vornamen heißt.
0: Oh Gott, weißt ich würde, das? Also meine Erinnerung würde jetzt sagen.
1: Sagen wir mal einfach, die Agentur heißt, glaube ich, auch Seinstücker.
0: Genau,
1: so.
0: Lass uns mal und, da, weil meine Erinnerung ist nicht so gut. Ich mal sag wieder ja, irgendwie genau, Florian also, oder Fabian und am Ende ist es Felix.
1: Ich also, weiß es nicht. Ich weiß es nicht. Also die Klaas Management ist die Agentur Seidenstücker. Der Sohn von dem Inhaber der Agentur ist der Chef von Studio Bummens.
0: Der hat das mitgegründet.
1: Und deshalb ist da schon mal eine starke Verbindung. Und bei Seidenstücker sind sowieso ganz viele große Namen der Fernsehwelt sind dort unter Vertrag. Und deshalb ist da auch die Verbindung zu Studio Bummens da. Und Studio Bummens wurde jetzt auch von ProSieben Sat.1 aufgekauft, ne?
0: Ja.
1: So war das doch?
0: Ja.
1: Deshalb, das ist eine große Suppe sozusagen, ja? Und deshalb sind da eigentlich auch viele, in Anführungszeichen, neue Talente, die man einfach mal nehmen könnte. Warum schickt man nicht Nina Chuba in den Urlaub zum Beispiel? Weißt du? So, das fände ich zum Beispiel viel Spaß. Würde ich einschalten. Oder zum Beispiel, kann sie ja machen mit ihrem Podcast-Kollegen zum Beispiel. Das ist ihr bester Kumpel. Warum schickt man die nicht zusammen in den Urlaub? Würde ich eher einschalten als jetzt bei Joko und Klaas, auch wenn ich die beiden liebe und verehre und das großartig finde, was die machen. Aber es ist irgendwann, ist es für mich auserzählt. Ich bin gesättigt von Menschen, wenn ich die zu oft sehe. Ich liebe auch eine Barbara Schöneberger und finde das großartig, was sie macht. Ein großes Vorbild, auch für mich. Aber trotzdem muss sie nicht für mich jedes Format moderieren. Es ist für mich dann ab einem gewissen Punkt zu langweilig. Ich will dann einfach mal was Neues sehen.
0: Ja.
1: So. Und ich verstehe das auch aus Sendersicht, warum man das vielleicht sich nicht unbedingt traut. Aber weißt du, es gab doch mal dieses coole Arte, war das Arte, das Arte-Format, unterwegs mit, hieß
0: ja,
1: das so?
0: Ja, ja.
1: Da war zum Beispiel Lena und Casper waren zusammen unterwegs.
0: Ja, das ist ja nun
1: unterwegs.
0: Die legendäre Folge, weil die sich einfach gar nicht leiden konnten.
1: Richtig, die Lena ist ja da nicht gut bei weggekommen.
0: Nee.
1: Aber wie wäre denn ein Format, du schickst immer zwei Promis in den Urlaub, die vielleicht auch gar nichts miteinander zu tun haben. Und man guckt
0: ja,
1: einfach mal, wie machen
0: exakt.
1: Die zusammen Urlaub. Geiles Format.
0: Viel besser als Joko und Klaas. Das ist so gelernt und so einstellend. Übrigens, das Positivbeispiel, also das ist natürlich, also Lena und Casper, das war auch super unterhaltsam, aber ist halt das Negativbeispiel, weil die sich

0: schon millionenmal Urlaub zusammen gemacht haben für MTV Home und sonst wo. Also das ist ja jetzt nichts Neues. So, dann kommt Jörg Pilawa um die Welt. Jetzt könnt ihr dreimal raten, was er macht. Nein, es wird natürlich keine Fußballübertragung. Und nein, es wird jetzt auch nicht irgendwie die Moderation des Fernsehpreises. Nein, er macht ein neues Quiz. Okay, das ist alles gelernt. Und dann gibt es neue Reality-Formate. Und da ist bei ProSieben irgendwie immer auch das Gleiche. Das nennt sich Catch Us If You Can. Ist mal wieder ein neues Reality-Format, wo Leute fliehen und andere sie fangen müssen. Kennen wir schon von The Hunt, von The Race, von Most Wanted. Dann gab es noch so ein anderes, wo die alle orangene Anzüge tragen mussten. Habe ich den Namen vergessen. Also da fragt man sich auch inzwischen, habt ihr jetzt auch noch eine andere Idee, außer irgendwie die Leute immer fliehen zu lassen und andere müssen sie jagen? Also weiß ich nicht. Und dann auch noch aus dem Reality-Kosmos ein Format. Und jetzt muss man, wenn man sich mit Reality ein bisschen auskennt, muss man mal ganz, ganz kurz versuchen, nicht zu lachen. Und zwar Dschungeldivas. Es werden bei Join 10 luxusverwöhnte Reality-Divas in den Dschungel geschickt. Dieses Format gibt es 1:1 bei RTL Plus und heißt dort Reality Queens.
1: Ist das das, was, was hier 24 Tim moderiert hat?
0: Genau. Es gibt es 1:1 exakt so bei RTL Plus. Reality Queens heißt es dort. Wahrscheinlich wird es irgendwie Unterschiede im Spielprinzip oder so geben, aber dass man luxusverwöhnte Reality-Divas in den Dschungel schickt. Übrigens hat das ProSieben auch schon vor 15 Jahren gemacht. Und zwar, damals waren die Reality-Queens unterwegs in Namibia. Da war damals Conchita Wurst sogar dabei und Michaela Schäfer. Kenne ich sogar im Privat sehr gut. Also, das ist alles auch nicht neu. Und jetzt treiben wir es noch auf die Spitze der Ideenlosigkeit. Das blutet mir schon wieder das Herz, weil ich diese Sendergruppe eigentlich so sehr liebe. Richter Alexander Holt kommt zurück zu Sat.1. Also, nachdem jetzt Barbara Salesch seit 3 Jahren oder 4 Jahren inzwischen bald schon Erfolge bei RTL feiert mit immer der gleichen Nummer, hat man jetzt bei Sat.1 reagiert und geguckt, was hatten wir denn damals? Die Salesch hatten wir, aber die ist zu RTL. Ach, Richter Alexander Holt. Ja, holen wir den mal zurück. Da frage ich mich auch, wie der das vereinen will, weil der ist ja inzwischen stellvertretender Landtagspräsident in Bayern für die Freien Wähler. Frage ich mich, wie der jetzt eigentlich so eine Sat.1 Filmpool Fake-Gerichtsshow damit vereinen kann. Keine Ahnung.
1: Das hätte ich auch nicht gemacht an seiner Stelle, aber gut.
0: Oder er ahnt schon, dass mit der nächsten Wahl seine Legislaturperiode beendet sein wird im Landtag von Bayern. Das kann natürlich sein. Ja, ich weiß gar nicht, wann Landtagswahl ist. Ich glaube, die Wahl gerade erst. Aber naja, auf jeden Fall finde ich das alles... keine Ahnung, das ist alles so, das Einzige, wo ich jetzt sagen würde, das überrascht mich ein bisschen, das ist, aber auch hier wieder der Faktor Sport wie bei RTL, also Sport war so präsent wie nie, man hat in 18 Monaten wird man 7 Weltmeisterschaften übertragen bei ProSieben und Sat.1, ich zähle mal kurz auf, dazu gehören unter anderem Basketball der Frauen, Handball der Männer, Eishockey der Männer, Basketball der Männer, Rugby der Männer, Handball der Frauen und die Darts-WM.
1: Die Darts-WM wird's rausreißen, ich sag's.
0: Das stimmt.
1: Dir.
0: Die Darts-WM wird's machen. Ja.
1: Gut, dass sie die haben.
0: Ja, das ist gut, dass sie die haben. Dann vielleicht gucke ich diesmal auch wirklich, weil bei Sport 1 habe ich das irgendwie nie geguckt. Also halten wir mal fest, dass.
1: Entschuldigung.
0: Halten wir mal fest, das war alles solide, aber auch hier fehlt mir das, was ich zu Anfang gesagt habe. Weißt du, dieser, warum soll ich es eigentlich gucken?
1: Ja, Maurice, ich weiß es doch auch nicht.
0: Viel spannender, also nochmal zurück zu Joko und Klaas, ja, zu dieser Urlaubsnummer. Das wäre doch eigentlich viel geiler, wenn die diese Nummer live machen würden. Also
1: vielleicht machen sie das ja.
0: Vielleicht machen sie es auch,
1: aber
0: wir wissen es nicht.
1: Das ist ein zu großer Aufwand.
0: Ja und nein. Also man muss einfach mal auf diese ganze Sender, also... Jetzt sind wir wieder so ganz tief drin. Man muss einfach mal auf dieses ganze Sendesicherheit und dieses ganze Sicherheitsgetue und dieses, ich muss vorher wissen, was wir, muss man einfach mal scheißen. Weil, als Joko und Klaas 24 Stunden live waren, das war auch sehr, sehr gut. Und das hat unterhalten, das war extrem erfolgreich. Schick die doch irgendwo hin, dann sind die am Tag eine Stunde live. Und dann machst du das mit relativ kleinem Besteck und so ein paar Live-Rucksäcken und was es da inzwischen alles gibt. Da muss ja nicht jedes Mal der große Kamerakran, die fette Drohne und 5 Ü-Wägen stehen. Und dann schickst du die live einfach, dann laufen die halt wirklich wie, das machen ja Twitcher heutzutage. Die laufen dann 3 Stunden live durch irgendeine Stadt und machen da irgendwas. Schick doch Klaas genauso mal nach Monaco. Das ist doch, das fände ich wirklich witzig.

0: Aber das ist das, was mir halt so fehlt, weil die Idee ist, kann ja okay sein, aber das Format, wie es eigentlich sein wird, ist, glaube ich, das, was mich dann langweilen wird. Und das fehlt mir.
1: Also das ist eigentlich das, was wir uns wünschen. Wir wünschen uns ein bisschen mehr live. Das, was das lineare Fernsehen ausmacht, was Streaming vielleicht jetzt gerade in der Form noch nicht macht.
0: Ja.
1: Ne? Und einfach ein bisschen mehr Unvorhersehbarkeit.
0: Exakt, dass du am nächsten Tag darüber redest.
1: Bisschen mehr Spontanität, genau. Dass man dann redet, genauso wie es bei Joko und Klaas 24 Stunden. Ja, die sollen sich erstmal alle finden und dann schauen wir mal, was sie nächstes Jahr so vorstellen. Bei genau dem Screenforce Festival. wahrscheinlich. Ja. Also wir können ja noch, es gibt noch so ein paar ganz kleine News, die können wir dann aber auch relativ schnell abfrühstücken. Also der Disney Channel, der wird sich umbenennen in Disney TV.
0: Mhm.
1: Oder TV, weiß ich jetzt nicht, wie
0: ich
1: das aussprechen.
0: Wahrscheinlich
1: Disney.
0: TV.
1: Disney TV.
0: Mhm.
1: Es wird ein bisschen erwachsener. Anscheinend.
0: Und man wirbt damit, dennoch, dass man halt die Filme kriegt, ne? Die Disney-Filme ausstrahlt. Hier so Prada, Teufel. Warte mal. Der Teufel trägt Prada.
1: Der Teufel trägt Prada.
0: Prada Teufel 2.
1: Ja, genau. genau, und The Mandalorian und so, ne?
0: Genau.
1: Das haben die ja auch. Genau.
0: Genau. Dann
1: willst du die nächste noch machen?
0: Boah, dann erzählen wir das noch schnell. Dann, also Paramount Plus, der Vermarkter von Paramount Plus ist Visun. Die vermarkten auch Welt. Es ist sehr, sehr schwierig, da einheitlich aufzutreten. Auf der einen Seite hast du einen Nachrichtensender, auf der anderen Seite hast du den Sender, der Germany Show macht. Schwierige Nummer, haben sie aber irgendwie hinbekommen. Und da ist eigentlich die große News, dass man ja ab 2027 die Rechte der UEFA Champions League hat. Ich finde das immer noch spannend, wie das aussehen wird. Ich erinnere mich noch an eine Zeit, da hatte mal TM3, der Frauensender, den es nicht mehr gibt, die hatten mal eine Saison lang Fußballrechte für die UEFA Champions League. Wird funny. Gucken wir mal. Dann noch, ARD Media sind aufgetreten. Die haben ja eh nur so einen kurzen Slot, wo sie überhaupt Werbung vermarkten können. Das ist jetzt nicht so spannend. Und dann noch El Cartel Brothers erstmals aufgetreten, die ja inzwischen die Vermarktung von RTL 2 und den linearen Warner Brothers Sendern haben. War jetzt auch alles. Das war jetzt nicht so spannend. Julian F.M. Stöckel hat das moderiert. Das ist vielleicht das Interessanteste.
1: Aber ganz kurz mal, El Cartel macht doch schon immer RTL 2,
0: ja, die haben
1: oder?
0: Sich aber, die sind ja jetzt zusammengegangen mit Warner Brothers und heißen jetzt El Cartel Brothers.
1: Cartel Brothers. Ah,
0: genau.
1: Okay.
0: Genau.
1: Verstehe. Und weil El Cartel, die haben damals schon unsere Weihnachtsfeier bei RTL 2 gemacht.
0: Ja, die sind also
1: extrem heftige Events haben die gemacht. Weiß ich, das ist wahrscheinlich jetzt auch nicht mehr so, weil die Kohle nicht mehr so da ist.
0: Nee.
1: Aber die, also da bin ich angekommen und hab gedacht, hey, du willst gar.
0: Da lief, da, das waren noch die goldenen Zeiten. Ist übrigens immer noch ein bisschen skurril, weil die, wie gesagt, diese El Cartel Brothers ja wirklich nur die linearen Warner-Sender machen. Und HBO Max, was ja auch zu Warner Brothers gehört, wiederum von Ad Alliance, der RTL-Vermarktungsfirma, vermarktet wird, was irgendwie skurril ist. Aber naja. Aber jetzt kommen wir zu dem, was uns letzte Woche geflasht hat. Komm, lass uns über die neue Staffel Die Verräter sprechen, weil ich bin jetzt schon hyped. Totally.
1: Du hast schon Bock drauf, ne? Also die neue Staffel Die Verräter, vertraue niemandem, startet am 17. August. Ein bisschen müssen wir uns also noch gedulden. Und das ist total spannend, weil es wird diesmal als ein echtes TV-Event gefeiert. Also es kommt nicht sozusagen jede Woche eine Folge, sondern es wird am Stück ausgestrahlt. Und zwar innerhalb von 2 Wochen, immer montags bis donnerstags um 20.15 Uhr live im TV, also live nicht, ist vorproduziert, aber es wird im linearen TV ausgestrahlt und auch auf RTL Plus. Also es hat so ein bisschen Dschungel.
0: Genau, wollte ich gerade sagen, es ist ein bisschen dschungelig und das finde ich total gut. Ich liebe das sehr. Ich finde es krass, ich korrigiere mich, wenn ich mich irre, aber ich habe das Gefühl, es sind so viele dabei wie noch nie. Oder waren es schon immer 18 Kandidaten?
1: Ach so, nee, ne? Ja, ich dachte schon, oder? Nee.
0: Echt?
1: Es waren schon immer super viele Leute.
0: 18? Also ich weiß nicht. Also da müsste man jetzt mal, das ist die Aufgabe an euch, liebe Hörerinnen und Hörer, dass ihr das mal jetzt recherchiert und uns in die Kommentare schreibt, weil keine Ahnung. Aber trotzdem, lass es mal durchgehen. Also Fun Fact, was ich übrigens ganz witzig finde, zum ersten Mal tritt Max Kruse in so einem Format auf, weil sonst haben wir immer nur seine Frau, die Lara Kruse, die immer über ihn redet und in jedem Satz sagt, dass sie ja die Ehefrau von Max Kruse ist. Jetzt wissen wir endlich mal, es gibt ihn wirklich, diesen Max Kruse, und er ist in einem Format. Der wird dabei sein, unter anderem.
1: Also vielleicht
0: auch,
1: ich glaube, wir müssen mal ganz kurz nochmal erklären, das Format Die Verräter, oder?
0: Okay.
1: Falls

0: jetzt nicht jeder dieses Format kennt. Also es gibt's
1: Was?
0: jetzt
1: Was fällt
0: schon
1: euch ein?
0: in ein. Es gab's jetzt schon ein paar Mal. Ist das jetzt die dritte Staffel oder die vierte?
1: Die dritte.
0: Ich weiß es
1: nee,
0: gar
1: das
0: nicht.
1: Das jetzt ist die vierte. Es gab eine erste, dann gab es eine Halloween-Staffel, dann gab es eine zweite. Also,
0: ah, okay.
1: Das ist jetzt die vierte.
0: Also ist jetzt sozusagen die vierte Staffel. Die ziehen alle in so ein Schloss ein. Es wird moderiert von Sonja Zietlow. Also 18 Prominente ziehen in dieses Schloss ein. Und es ist vom Prinzip her eigentlich wie das Spiel Werwölfe. Nur eben so ein bisschen anders gestrickt. Also es gibt dann halt so drei Verräter. Sonja Zietlow bestimmt die, wer die drei Verräter sind. Und die müssen halt versuchen, sich nicht erwischen zu lassen. Weil die töten dann nämlich sozusagen jede Nacht einen Promi, den sie sozusagen raushaben wollen aus dem Schloss, damit der ihnen nicht mehr gefährlich wird.
1: Ja.
0: Und sie müssen es halt schaffen, bedeckt zu bleiben. Und am Ende gewinnt eben entweder ein Verräter oder ein Guter. Aber bis jetzt, korrigiere mich, Maurice, haben immer die Verräter gewonnen.
1: Ja, immer.
0: Ja.
1: Ja, ist auch irgendwie
0: und das,
1: geil.
0: Also es geht um Lügen, es geht um Intrigen, es geht um Gerüchte. Also es ist, es macht Spaß, dazu zu gucken. Das ist kein klassisches Trash-Reality-Format, sondern das ist eins der hochwertigen Reality-Formate.
1: Für mich ist das nicht mal Reality, ehrlich gesagt. Für mich ist das eine Game-Show. Also weil diese ganzen... Weil viele Sachen, die ein Reality-Format ausmachen, gar nicht dabei sind. Also dieses, also was man aus vielen Reality-Formaten kennt, das gemeinsame Schlafen in einem großen, also du hast es nicht dabei, also das hast du alles nicht. Du hast eigentlich nur fokussiert auf das Gaming im Prinzip. Und darum ist es, finde ich, für mich kein Reality-Format. Auch wenn es zum Beispiel bei den Reality-TV-Awards ausgezeichnet worden ist und so, aber ich sehe das nicht.
0: Stimmt.
1: Aber du hast absolut recht. Das ist wie die Wölfe, nur minimal anders, moderiert von Sonja Zietlow. Ich finde tatsächlich auch, dass Sonja Zietlows Moderation bei Die Verräter inzwischen wesentlich besser ist als die im Dschungelcamp. Vielleicht unpopular opinion, aber finde schon. Aber jetzt kommen wir zum Cast. Ich hatte gerade eben schon verraten, Max Kruse und Kathi Hummels sind dabei. An Kathi Hummels erwarte ich nix. Gar kein Geheimnis. Ich glaube, die fliegt als Erste raus.
0: Es sei denn, sie wird eine Verräterin.
1: Ja, würde zu ihr passen. Also wäre ich, Sonja Zietlow, würde ich in der Runde, wo die Verräter festgelegt werden, auf ihre Schulter tippen. Aber naja.
0: Es ist auch, ich finde es auch immer interessant, wen die dann als Verräter wählen, weil das sind dann schon manchmal auch Leute, die sie vielleicht auch groß machen wollen. Ne? Also eine Anna-Karina Wojcik beispielsweise, die war auch eine der Verräterinnen bei Die Verräter. Und die hat ja jetzt auch Let's Dance gewonnen. Also ich habe das Gefühl, mit der haben sie auch noch ein bisschen was vor.
1: Ja,
0: weil du hast natürlich, wenn du als Verräter ausgewählt wirst oder als Verräterin, dann hast du natürlich eine ganz andere Präsenz in diesem Format.
1: Sendezeit
0: als die Guten. Ne, das darf man auch nicht vergessen.
1: Das stimmt. Ich glaube auch ehrlich gesagt, dass es viel mehr Spaß macht, als Verräter unterwegs zu sein. Dann haben wir Hardy Krüger. Komisch, das Junior ist weg im offiziellen Naming. Es ist nur noch Hardy Krüger.
0: Sie bestimmt nur vergessen, oder?
1: Weiß ich, ich glaube, das ist eine bewusste Entscheidung. Ich finde, das ist eine Personalie, da denke ich mir so, okay, weil war im Dschungel schon super lame, brauche ich nicht, aber ist vielleicht in diesem Kontext als Schauspieler, darf man nicht vergessen, Schauspieler können da anders in Rollen schlüpfen, glaube ich, ganz gut. Worauf ich mich wahnsinnig freue, ist Tine Wittlers TV-Comeback.
0: Ja, stimmt.
1: Die wird auch
0: mit
1: dabei.
0: Mit der haben sie auch ein bisschen was vor, denke ich mal.
1: Ey, wenn da nicht nächstes Jahr ein neues Format kommt, Tine Wittler hier in zwei Räumen oder wie hieß das, vier Wände, zwei Räume, drei Decken. Also das könnte ich mir gut vorstellen. Guck mal, Richter Alexander Holt ist wieder da. Dann kommt auch Tine Wittler wieder und reißt irgendwelche Häuser ein. Also da kann ich mir gut vorstellen, dass das kommt.
0: Ja, ja. Du, Ralf Morgenstern. Kennst du den?
1: Na klar, Ralf Morgenstern hat lange im ZDF den Kaffeeklatsch moderiert, unter anderem.
0: Der ist das. Ich zeige euch einmal ganz kurz ein Foto in die Kamera. Also
1: bekannt für blau getönte Brillen.
0: Im Videomodus sind, die haben es jetzt gesehen, den kennt man natürlich. Krass, der Name hat mir gar nichts gesagt. Nee. Wahnsinn.
1: Ist auch Dauergast bei allem, was mit ESC zu tun hat. Dann Urs Meier, der Fußballer. Es muss immer, bei RTL-Formaten, es muss immer ein Fußballer dabei sein. Egal ob Dschungel, oder auch bei Promi BB in Sat 1 auch, aber auch hier Urs Meier, dann ausgegraben von irgendwoher Payman Amin.
0: Ja. Der war früher mal bei Germany's Next Topmodel, wenn ihr euch erinnert.
1: Da war das Fernsehen aber auch noch 4:3. Also das ist schon lange her. Mareike Amado, das finde ich geil. Finde ich gut. Mareike Amado.
0: Oh, ich liebe Mareike Amado.
1: Ja.
0: Die, das, da freue ich mich drauf. Dann Alex

0: Larissa Maria Surhold, das ist eine Schauspielerin von In aller Freundschaft vom MDR. Deshalb kenne ich die, ist eine ganz enge Freundin von Kim Fischer.
1: Der Moderatorin vom Riverboat.
0: Richtig, auch MDR, nur so als Zeitnotiz.
1: Dann Marcel Nguyen kennt man als, nicht Leichtathletik, sondern Sport, wie heißt das denn? Gerätesport. Hier so.
0: Gerätetoren?
1: Gerätetoren. Reck und Pferd und wie das alles
0: Gerätesport.
1: Heißt.
0: Gerätesport.
1: So könnte man auch, wenn man auf dem Handy daddelt, ich mache Gerätesport.
0: Ja, genau.
1: Dann auch, das ist auch so RTL. Das ist auch so RTL. Irgendein Kelly muss halt immer dabei sein, ja. Irgendwo muss
0: Gabriel,
1: Kelly.
0: Es ist Gabriel Kelly, das ist ein Sohn von Angelo Kelly und der macht auch Musik und war auch bei Let's Dance jetzt schon dabei.
1: Sehr gut, gut, dass du aufpasst, das hätte ich nicht gewusst. Dann Papis Love Day, heißt er nicht Papis Love Joy? Nee, Papis Love Day. Auf jeden Fall Papis ist dabei.
0: Mal.
1: Ja, guck mal bitte nach, nicht, dass uns ein Fehler passiert ist hier in der Liste. Papis Love Day.
0: Love Day. Love
1: okay.
0: Day.
1: Uns passieren natürlich keine Fehler, nur in meinem Kopf. Dann Anja Niedek, die gerade erst das Sommerfest von dwdl.de und von der Filmstiftung Nordrhein-Westfalen moderiert hat. Dann Philipp Fleiter, da weiß ich nicht, wer das ist.
0: Hä? Warte mal, Anja Niedek, das ist doch die von hier alles, was zählt.
1: Ach Quatsch, das war eine andere Niedek. Entschuldigung, den Namen
0: ist
1: mehrfach.
0: Guck mal, die hier ist das.
1: Ja, Anja Niedek, das doch, die kenne ich, ja, die kenne ich auch. Ja. Alles, was zählt.
0: Die ist
1: zählt.
0: Schon ganz, ganz lange bei Alles, was zählt dabei.
1: Das ist quasi, glaube ich, sogar OG. Dann Philipp Fleiter, weißt du, wer Philipp Fleiter ist?
0: Weißt du, soll ich googeln? Ich weiß es nicht.
1: Googeln Sie bitte, Frau Krüger, I don't know. Dann Ann-Kathrin Bendixen, auch eine Schauspielerin, glaube ich. Dann, aber jetzt wird es immer spannend, Joelina Drews, die Tochter von Jürgen Drews.
0: Jürgen Drews.
1: Ist dabei und dann haben wir Zwillinge, und zwar Julia und Nina Meise. Und das finde ich auch ganz spannend, Zwillinge. Weil, also da ist die Frage, wie tauchen, treten die auf? Treten die als eine Partei auf oder sind das zwei eigenständige Teilnehmerinnen, die dann eventuell, nämlich Verräter und Loyale sein könnten.
0: Ja, und da müssen die sich als Geschwister. Oh, das ist aber dann auch schon wieder zu naheliegend, oder? Wenn die
1: das
0: machen.
1: Das ist auch ein bisschen fies. Also das fände ich, da ist sehr viel Reibung drin. So, jetzt die Aufreihen. Wer ist Philipp Fleiter?
0: Also, Philipp Fleiter hat einen Podcast und zwar Verbrechen von nebenan und der
1: Stern.
0: Der sieht so aus.
1: Genau, der Stern-Podcast, Verbrechen von nebenan. Das ist natürlich auch geil, so ein True-Crime-Podcaster da reinzunehmen in so eine True-Crime-Reality.
0: Ja.
1: Also das ist auch sehr schlau. Also dieser Cast, der hypt mich wirklich jetzt schon und ich freue mich darauf wirklich sehr.
0: Sag mal, Julia und Nina Meise, sind das die, diese...
1: Ratiofarm-Zwillinge?
0: Ja.
1: Davon gab es einige Ratiofarm. Es gab einige Ratiofarm-Zwillinge inzwischen, weil warum auch immer irgendein Marketingmensch bei Ratiofarm diese Idee mit Zwillingen ja so super gut findet.
0: Nee, das sind die nicht, das sind andere, ich kenne die gar nicht.
1: Aber weil ich kannte das, nämlich die Meise-Zwillinge waren ja auch eine Zeit lang wie so ein Branding fast schon, ne?
0: Oder sind die das doch und die sehen einfach jetzt anders aus? Nee, das sind die nicht.
1: Okay, gut. Naja. Also
0: doch, das sind die, doch, das sind die.
1: Okay. Also, die Ratiofarm-Zwillinge.
0: Jedenfalls haben die Julia und Nina Meise, die waren nämlich, wenn die das sind, die ich glaube, die waren hier auf dieser Schule, wo auch Aurel war und Evelyn.
1: Axel Springer, ein Jahr lang Moderatorenschule.
0: Journalisten, Moderatorenschule, wie auch immer, genau. Die waren nämlich, meine ich, das ist jetzt ganz gefährlich, deshalb wissen, waren die zusammen da auf dieser Schule.
1: Geführt von Frank Elstners Sohn. Das ist auch
0: Frank
1: schon
0: Elstner wieder. Hat da auch mit drin gesteckt, oder?
1: Ja, der kam dann ab und an mal vorbei und hat so einen Großonkel gemimt, aber ich glaube, das war der Sohn, der da leitend zu. Also,
0: bist du dir da sicher? Weil ich glaube, der war da schon sehr.
1: Ich bin mir natürlich nicht sicher, weil mein Gehirn am Montagmorgen nach dem Fright nicht gut funktioniert. Es kann natürlich alles sein. Da kann auch Gerhard Schröder der Leiter gewesen sein und ich weiß es wie noch, das will ich noch wissen.
0: Egal, das war jetzt wirklich auch nur so ein bisschen Gossip. So, Maurice, hau noch ganz schnell.
1: Eine News, doch.
0: News raus.
1: Weil sie wichtig ist. Im kommenden Jahr, 2027, wird Kanada erstmals beim Eurovision Song Contest teilnehmen und ich find's fantastisch. Jetzt werden natürlich alle wieder aufschreien, wie geht das denn? Kanada ist doch gar kein europäisches Land. Nochmal, Leute, das ist keine Veranstaltung. Der Eurovision Song Contest ist keine Veranstaltung der Europäischen Union. Der Eurovision Song Contest ist schon immer eine Veranstaltung der EBU. Die EBU ist der Zusammenhang.

0: Zusammenschluss öffentlich-rechtlicher europäischer Fernsehstationen, die aber auch Kooperationspartner im Ausland haben. Das war der Grund, warum Australien übrigens mitmachen konnte, weil auch Australien EBU-Mitglied ist. Wenn du als Fernsehsender zum Beispiel eine Produktion der EBU ausstrahlen willst, dann musst du da Mitglied sein. Und darum machen das Leute. Und deshalb ist jetzt auch CBC, das kanadische öffentlich-rechtliche Fernsehen, Mitglied der EBU. Und wenn du Mitglied bist, kannst du auch ESC machen. So, jetzt nochmal für alle. Das ist zwar mainly Europe, aber it's not only. Und darum finde ich das geil, weil damit rückt natürlich der ESC an die Nordgrenze der USA. Das finde ich irgendwie cool. Und ich meine, die haben ja auch so eine Affinität, die Frankophilie, französisch sprechender Teil Kanadas und so. Ich finde das mega cool, dass wir da Kanada haben werden.
1: Ja, Kanada ist auch so ein Land, das kann man ja auch nur mögen. Das ist ja so ein Land, das kannst du gar nicht doof finden. Und wenn die dabei sind, ist doch umso schöner.
0: Ja, weil da auch dieser Gedanke, das möchte ich noch erwähnen, dieser Weltgedanke, es gibt ja dieses Motto vom ESC, United by Music. Und ich finde, das passt sehr, sehr gut dazu. Und irgendwie, man sagt ja auch immer, die Kanadier sind ja auch die besseren Amerikaner. Und das ist an der Stelle irgendwie, ich finde das sehr, sehr schön. Also, als ich das gelesen habe, war es richtig so, oh, schön. Finde ich gut. Finde ich sogar besser als Australien noch.
1: Ja. Sehr schön. So, das war's von den wichtigsten News aus der Woche. Schön, dass ihr zugehört habt. Wie gesagt, lasst uns gerne eine Bewertung da. Unterstützt euch selbst, wenn ihr möchtet. unterstützt uns gerne, wenn ihr möchtet. Wie gesagt, ihr könnt uns auch bei Patreon unterstützen, wenn ihr das mögt. Ist aber keine Pflicht, aber wir freuen uns natürlich. So können wir weiterhin Inhalte für euch produzieren. Und ansonsten hören wir uns nächste Woche wieder.
0: Genau.
1: Bis dahin, bleibt gesund.
0: Genau.
1: Schönen Gruß.
0: Ahoi.

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7: Haben lohnt sich, denn dort wird oft mittelalterliche Handwerkskunst zur Schau getragen. Manche Kunstwerke fallen aber auch schon auf den ersten Blick ins Auge.
8: Die Tochter Minna. 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

hinterlassen also sicherlich Spuren. Darum prägt also jede Person, die dazukommt oder weggeht, dann irgendwie dort den schulischen Alltag. Ich denke, dass der Unterricht sich verändert hat. Ich fand den Unterricht früher als frontaler, was ich jetzt aus, wie gesagt, aus meiner persönlichen Erfahrung jetzt gar nicht mal unbedingt als negativ.

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0: Hallo und herzlich willkommen zu einer letzten Ausgabe Campus Fernsehen. 30 Jahre KMP zwischen Konzert und Chaos für dieses Semester, für unsere Truppe. Zur heutigen Sendung wahrscheinlich etwas mehr Chaos als Konzept, wenn man ganz ehrlich ist, aber ich bin trotzdem gut gestimmt. Ich glaube, es wird richtig schön, denn wir haben heute große Dinge vor. Wir werden heute die Endresultate, die Endergebnisse der verschiedenen künstlerischen Module kennenlernen. Das heißt, die Parallelseminare zu unserem Campusfernsehen hier, also der Fotografie, dem Radio und dem Theater. Genau, ich bin sehr gespannt und wir fangen heute an in unserer Sendung mit einer Präsentation der Band. Da würde ich direkt mal hinübergeben. Die würden sich gerne selbst anmoderieren und ich bin sehr gespannt, was wir da zu hören bekommen.
1: Hallo alle zusammen und herzlich willkommen zu unserem ersten Auftritt. Wir sind Frank and Friends und wir haben die letzten 2 Semester einige Songs vorbereitet und haben uns jetzt 7 Songs für heute ausgesucht, die wir euch vorspielen werden. Und der erste Song ist Je veux von Sass. Ganz viel Spaß.

0: Dankeschön.
1: Hammer, das war ja schön. Dankeschön, liebe Band, dass wir da diesen Einblick bekommen konnten. Was jetzt als nächstes auf dem Plan steht, ist das Fotostudio. Und da gehen wir jetzt einfach mal zusammen hin. Dafür werde ich gleich mit Thomas Tiltmann ganz kurz reden, beziehungsweise werde ich dann, glaube ich, nicht so mega viel reden, sondern ihm eher einfach mein Mikrofon in die Hand drücken und dann übernimmt der Thomas den Rest. Genau, das ist der Plan. Wir gehen da jetzt hin. Es ist die nächste Tür. Ich würde hier einmal lang gehen. Dankeschön.
2: Ja, das bleibt ruhig hier sonst. Also wir stellen uns ja nicht an vielen Studierenden, die heute hier sind. Wir sind heute in der Fotowerkstatt und wir schauen uns die Arbeiten, die Ergebnisse aus dem zweiten Semester an. Das erste Semester war eben nochmal rein technisch, rein Labor. Und jetzt haben die versucht, eben anhand eines Themas sich eben auszuprobieren und zu schauen, ob das dann funktioniert, also welches Thema sie angehen, wie viele Bilder sie machen müssen, wie das von der Technik her funktioniert. Und wir legen sie heute ein wenig aus, um sie zu diskutieren, um die Serie nochmal neu zu sortieren, um sie nochmal vielleicht zu diskutieren, ob die Serie so funktioniert, ob es was braucht. Genau, da sind wir heute dabei und wir haben eigentlich 15 Positionen, die wir diskutieren wollen heute. Ja, wer will, kann vorbeikommen und sich umschauen. Dann würde ich sagen, viel Spaß heute noch. Muss das Mikro irgendwo loswerden?
3: Genau. Du hast also wollt ihr mal mit? Wir kriegen, wir können sogar
4: mal
3: in die
4: Audio.
3: Genau.
5: Das ist ein wahr gewordener Himmel hier.
6: Ich weiß nicht, Junge, geht hier? Und dann ausgesucht, welcher zusammenpassen.
7: Und warum hast du die Gassen nicht mehr als Thema?
6: Ich fand es dann irgendwie ein bisschen zu statisch und langweilig. Und
7: okay. Ist das für dich auch so die Finale?
6: Ja, ich habe dir das hier geschickt.
2: Sollen wir doch in das Mikro ansprechen? Okay, warte. Genau, also die Frage ist ja, warum jetzt Friedhof? Ne? Warum, also zumindest in zwei Bildern würde ich das jetzt sehen. Warum ist das dein Thema? Statt Gassen. Also gut, da kommen auch Gassen vor, ne, auf dem Friedhof.
6: Ja, also ja, keine Ahnung, ich habe irgendwie mein Thema komplett verändert nochmal. Ja. Und fand, das hat sehr gut zusammengepasst. Auch von der Helligkeit her ist das untere Bild so sehr dunkel und dann das obere eher hell. Und das mittlere so beides. Und den Verlauf fand ich schön.
7: Ja. Und warum die beiden Tauben?
6: Nee, also das wäre dann halt auch nochmal so.
7: Ach so, eine Dreiecke, ja. Ja. Was meint ihr?
8: Ich finde zum Beispiel die Dreierei eigentlich fast so spannender, wenn die Taube zum Beispiel noch scharf wäre.
6: Ja,
8: glaube,
6: genau.
8: Das wäre cool. Weil sie dann einmal so sehr eingefangen wäre und dann halt in Bewegung. Aber
6: ja, das war auch ein Grund, warum ich das dann nicht ausgesucht habe.
7: Warum das für dich rausgefallen ist?
6: Ja, genau.
7: Okay. Und eine andere Sortierung, hast du die? Könnte auch dichter am Tisch kommen, weil es ist kein heiliger Tisch hier. Ja, das machst du richtig so. Könntest du?
9: Funny.
2: Siehst du, ich auch.
7: genau. Und warum nicht mehr auf dem Friedhof? Warum hast du dich damit nicht noch weiter auseinandergesetzt?
6: Weil das einfach schon ein Film war, der weiter in der Vergangenheit war.
7: Okay.
6: Und ich habe eigentlich eher so, wie gesagt, so Straßen und so fotografiert. Aber habe die dann auch am Ende mitgescannt und ja, fand das dann sehr schön.
7: Würdet ihr noch was tauschen wollen? Würdet ihr noch was wechseln wollen? Würdet ihr sie untereinander, übereinander arrangieren? Oder doch eher nebeneinander? Trau dich. Es dürfen auch nicht KursteilnehmerInnen tauschen.
0: Ich finde schon, die funktionieren nur also getrennt als rein, entweder halt als die drei oder die drei.
7: Und die sind mit so Bildern, die wir eigentlich andersrum sehen? Können wir die dann wirklich quer drehen, wenn wir sie eigentlich anders wahrnehmen?
6: Ja, also das Ding ist, also ich hatte das so rumgelegt, weil es war ja eigentlich auch hochkant fotografiert, aber ich habe es dann so rumgelegt, weil es dann so ein bisschen so aussah, als würde sie so auf dem Grab liegen, in der, wie man es so legt. Und so in den Himmel hochschauen, zu den Trauben. Und dann horizontal dort.
7: Hast du was getraut, ne?
6: Ja.
7: Naja, ich sehe das schon. Ja, ich denke auch, das ist entweder oder, ne? Also eines der zwei Varianten. Wobei ich hier auch wirklich der Meinung bin, es müsste von der Technik her, von der Qualität her besser werden. Ne? Also dass wir. Das wäre der erste ausschlaggebende Grund, weswegen ich es nicht nehmen würde, einfach weil die Schärfe nicht passt. Ne? Und es geht schon auch nicht nur um so ein Gefühl, sondern eigentlich um mehr, ne? Also auch um so eine technische Komponente.
6: Ja.
7: Okay, wollen wir noch mal einmal tauschen? Also wir haben ja noch viele Arbeiten, die wir heute sehen wollen. Wer mag als nächstes? Trauen sich alle mal nicht, sind immer so schüchtern. Im Hintergrund laufen übrigens auch die anderen Serien alle durch. Ne? Die Masse, Pia.
0: Ja. Oder Pia,
7: machen. Magst du deine Serie auslegen? Da sind ja auch Bilder, die etwas doppelt sind, würde ich fast meinen.
0: Ja.
7: Da können wir auch noch mal gucken. Also wir haben ja nun wirklich, also jeder Studierende, jede Studierende hat so ihre Serie. Aber wir schauen jetzt noch mal uns so eine Grobauswahl noch mal an, um noch mal zu schauen, können wir da noch mal was schieben, können wir da noch mal was wechseln. Braucht es das eine oder andere Bild noch oder braucht es das nicht? Wie seid ihr kreativ auch mit dem Thema umgegangen an der Ludo-Fotografie? Ne? Also welches Thema habe ich am Anfang, was kriege ich am Ende auch rübergebracht an dem Thema? Und dein Thema war?
0: Mein Thema war eigentlich Nachbarschaft, aber es hat sich dann, also ich glaube, ich hatte die meisten, die größte Herausforderung war für mich Zeitmanagement. Also früh genug die Leute zu fragen, wann können wir Fotos machen. Und im Labor, also man sieht hier schon, also die haben verschiedene, unterschiedliche Kontraste teilweise und nicht so die gleichen Farbigkeiten. Genau. Und ich wollte eigentlich eine Serie machen, wo ich einfach verschiedene Leute halt aus meinem Haus zum Beispiel fotografiere. Genau, aber dann wurde es irgendwie so Nachbarschaft, Familie oder beziehungsweise überhaupt Familien, weil ich dann...
7: Ist aber toll, wenn man auch das kombinieren kann, ne?
0: Ja.
7: Also Familie mit eben so ein Hobby.
0: Ja. Aber zum Beispiel das fällt halt dann raus, weil es irgendwie hochkant ist und ja, genau. Also es ist so, ja. Ich glaube, ich habe dann schon sehr gemerkt, ich hätte so früher irgendwie schon die Fotos machen sollen und dann auch entwickeln. Ich müsste eigentlich öfter ins Labor und oder öfter zum Scannen auf jeden Fall, weil das fällt mir noch schwerer, als wenn man sie dann druckt quasi, weil dann sehe ich halt direkt gleich das Ergebnis und so am Bildschirm fällt mir das noch schwer, das so ja, zu verändern und so, dass mir der Kontrast dann auch gefällt.
7: Und du hast ja jetzt hier auch einen relativ gleichbleibenden Standpunkt,
0: ja.
7: Nur dass auf der Treppe verändert sich. Und hier bist du auch ähnlicher Standpunkt,
0: ja.
7: Ganz bewusst gewählt. Dass du sagst, dass du bleibst an einem Ort und jetzt hast du die jetzt anmoderiert, dass sie sich bewegen dürfen oder gar nicht?
0: Die haben sich einfach bewegt. Die haben nicht so gemacht, was ich gesagt habe. Die waren eher so.
7: Ist doch auch toll, oder nicht?
0: Ja, genau, doch, ich wollte schon so eine Serie eigentlich machen.
7: Dann können wir ja noch mal gucken, ob das nicht auch so funktioniert.

0: funktioniert. Ne? Also ihr könnt ja auch noch mal ein bisschen schieben, wenn ihr wollt.
1: Ja, man könnte sie auch vermischen. Also
0: das ja, mischt das noch mal. Oder mischt ihr das noch mal. Ist immer die Frage, brauchen wir davon zwei? Ne? Brauchen wir davon drei? Kann es nicht da auch noch was reduziert werden? Ne?
1: Also ich würde eh allgemein nur drei eigentlich auswählen.
0: Insgesamt von allen?
1: Ja.
0: Und wenn du von jedem jetzt eins nimmst, also hier haben wir ja nur eins, zwei und da nur eins, funktioniert dann noch eine Serie für dich? Oder funktioniert der Ablauf dann noch für dich?
1: Doch schon. Also, ja, ist, also ich weiß ja nicht, ob man das nehmen könnte. Ich hätte halt gern da noch einfach. Ja, drei zu.
0: Zumindest als Ausgangsposition, ja. Ne, zu sagen, wenn es jetzt Familie ist, hast du vielleicht verschiedene Standorte, an denen du denn Familie abgreifst oder aufnimmst. Weil die Frage ist, was passiert hier? Ne? Also welche Bewegung hast du jetzt hier, die in der Dreier-Serie richtig ist, ne? Die hier was Neues bringt. Ne? Also das ist natürlich toll, wie jemand hier eben einfach steht, wie da eine Aktion ist. Aber sind die nicht zu ähnlich? Ne? Mhm. Also von der Verteilung auf der Fläche wird es das wahrscheinlich gar nicht brauchen, sondern vielleicht nur diese Zweierkombination. Ja. Ne? Weil die schon so unterschiedlich sind an dem gleichen Ort, aber in der Position der Menschen auf der Treppe, dass wir das Dritte eigentlich gar nicht brauchen. Und das Ähnliche wäre auch hier. Ne? Also brauch es das. Brauch es da, da nicht. Brauchst du das, ne? Also brauchst du das dritte Bild? Mhm. Und welches ist es da vielleicht? Ne?
2: Ich hätte vielleicht auch nicht gesagt, dass es vielleicht auch
0: dieses Mal so ein bisschen schieben und drehen.
2: Ja, genau.
0: Ja. Leg die mal nochmal zur Seite. Ne? Und eigentlich hast du da schon ganz viel erzählt.
1: Ja.
0: Ne? Also die Frage, brauchst du das andere noch, um das zu erweitern? Oder wiederholst du dich einfach auch in der Serie? Was man ja eigentlich in der Fotografie nicht unbedingt will. Es sei denn, du willst einen Bewegungsablauf zeigen. Also verschiedene Menschen auf der Treppe, die zu verschiedenen Zeiten immer mal kommen und gehen und dadurch eben auch so ein Haus darstellst.
1: Ja.
0: Ne? Also jemand, der da sitzt, jemand, der da ne, Zeitung holt, Oma, die sich einfach ausruht und Opa, der einfach ne, an der Treppe lehnt oder so eine Konstellation von zwei, drei Leuten zueinander.
1: Ja, das war auch mein ursprünglicher Plan, eigentlich diesen Ort als entweder Hausflur oder Treppe.
0: Genau.
1: Und dadurch, dass ich im Flur dann halt mit Blitz hätte arbeiten müssen, habe ich dann quasi vor der Tür. Ja. Weil halt schon auch viele alte Leute im Haus sind und die nachts dann nicht so in der Treppe, auf der Treppe unterwegs sind. Ja, genau. Aber das hat dann einfach zeitlich leider nicht
0: immer.
3: Ja. Ich finde es ganz interessant. Also ich habe jetzt gerade im Groß gesehen, diese, also sozusagen die drei Fotos, wo die drei Menschen auf dieser Treppe sind. Und mich würde jetzt interessieren, das hat ja jeweils so eine unterschiedliche Qualität, trotzdem ist es relativ ähnlich. Warum würdest du das zum Beispiel auswählen, wenn du die drei nebeneinander legst? Also wonach entscheidest du von den dreien, die das ähnliche Setting haben, welches du dann auswählst?
1: Ich glaube, ich mochte hier am liebsten, dass die Leute, also so die Komposition, also wie die Leute stehen und auch das so, ich kenne die Leute ja auch ein bisschen und ich glaube so, das hat mich irgendwie, das hat ihre Art am besten für mich dargestellt. So. Ja.
4: Ich finde es auch cool, dass da alle drei ja so ein bisschen irgendwie in die Kamera gucken und bei den anderen beiden ne? nicht in die Kamera schauen.
1: Mhm.
4: Mhm. Ja.
0: Mhm. Ich finde auch die Verteilung auf der Treppe total spannend. Da oben sind sie, also bei den anderen beiden sind sie fast auf einer Ebene. Ne? Und hier ist es doch so ein Anschnitt und nochmal ganz und nochmal so ein bisschen separiert. Also so diese Verteilung auf dieser Bühne vielleicht, ne? Diese Treppe als Bühne zu sehen. Und dein Sohn, das ist der Kind, ja, sehen wir auch so ein bisschen parallel zur Tür. Ne?
1: Ja.
0: Also passiert ganz viel auf dieser Fläche, ne? Auf dieser kleinen Fläche. Ja, das finde ich toll. auf jeden Fall, von daher nicht immer gleich sagen, Hochformat geht nicht. Ne? Also beides würde ich machen, sowohl quer als Hochformat. Du siehst es erst dann, wenn du wirklich Bilder zusammenbringst, ob das funktioniert und wie es miteinander funktioniert, auch dann in der Anordnung. Ob es jetzt diese Verschiebung braucht oder ist es dann doch anders oder ein bisschen weiter auseinander, das kann man dann ja noch entscheiden. Auch die finde ich sehr stark. Ja. Da, ne, wenn das wirklich nochmal eine Variante mehr wäre, könnte ich mir damit auch nur die Treppe vorstellen als Ort. Ne? Wie gesagt, aber relativ kurz, relativ kompakt an einem Ort versuchen, eure Bilder umzusetzen. Das braucht gar nicht den ganzen Stadtteil. Oder, ne? Schön. Dann wechseln wir nochmal. Andere haben wir bestimmt noch. Freiwillige vor. Trauen Sie sich nur keine, das ist also schüchtern.
3: Wir haben ja keine Fotos gemacht.
0: Ja. Ich kann nicht. Zeig, komm, leg mal. Pia war heute noch im Scan.
4: Ja, die sind jetzt noch sehr unzusammenhängend, weil ich das heute das erste Mal gesehen habe. Deshalb gerne Input, welche raus sollen und welche nicht.
0: Genau, ihr könnt unseren heiligen Tisch auch antreten und versuchen. Du wolltest nämlich schon ein paar weglassen. Ja. Dann haben wir gesagt, wir nehmen doch noch ein paar mehr mit rein.
4: Ich habe auch gerade beim Durchgucken gemerkt, dass ich auch welche weggelassen habe, die ich eigentlich cool fand. Bisschen Fehler hier heute. Ja, schieb rum. Achso, ja, mein Thema war Spiegelungen. Und ich habe mich ein bisschen schwer getan, weil ich am Anfang so, okay, ich möchte Spiegelungen, aber in den Spiegelungen möchte ich Porträts haben. Und das war einfach zu hoch für die Zeit, die ich hatte. Und jetzt ist es irgendwie so ein Mix aus vielem geworden. Und jetzt habe ich im Nachhinein gemerkt, okay, sowas gefällt mir zum Beispiel fast mit am besten. Und dann habe ich jetzt eins. Aber ja.
0: Warum hast du mit dem Spiegel? Also hier hast du ja noch relativ viel den gleichen
4: Weil ich keine Zeit mehr hatte und nicht genug Fotos hatte. Und dann bin ich mit dem Spiegel durch den Stadtpark und habe einen kompletten Film geschossen. Und habe dabei diesen süßen Hund zum Beispiel gesehen und heute auf der Bank fotografiert. Den habe ich auch gerade eben nochmal aussortiert, weil es mir nicht so gut gefallen hat. Es ist langweilig war. Ja, weil ich das als eine noch von den Ideen hatte. Und ich hatte sehr, sehr viele Ideen und am Ende habe ich viel zu wenig umgesetzt.
0: Das ist auch eine Erkenntnis, ne? Also zu sagen, wir müssen ein bisschen mehr Stress verursachen, damit sie mehr macht.
4: Das so.
0: Also andersrum. Okay. Genau. Aus den Hochformaten könnten wir nochmal schauen. Also ob da noch eins ist, was ihr so dazuordnen wollt, könnt ihr es nochmal anders sortieren, weil die sind ja nur schon sehr, sehr ähnlich untereinander, nebeneinander. Kannst da noch, also brauchst das eben, das Nebeneinander. Also ich würde dann auch schauen, dass die von den Kontrasten her dann wirklich identisch sind, wenn sie dann schon nebeneinander hängen. Brauchst da das Querformat, wobei wir, glaube ich, ganz
4: das
0: mit dem Bild.
4: Das liegt, also es müsste größer. Ich finde, wenn es im Groß sieht es nochmal deutlich cooler aus, weil so sieht man auf diesem kleinen Bild nicht so richtig die Leute, wie das ist gekommen.
2: Also irgendwie finde ich das mit dem Hund besser als...
4: Auf jeden Fall.
2: Weil das irgendwie wie so eine Tür oder wie so ein Durchgang wirkt. Das mit der Pfütze finde ich auch klasse. Und von den beiden mit dem Spiegel finde ich eigentlich das richtig cool, weil irgendwie ist es... Da ist noch dieser Baum im Hintergrund, der so ein bisschen stört und das führt irgendwie wieder so einen Effekt wie bei dem Spiegel, wie so ein Durchgang.
4: Ich finde eigentlich hier auch die Spiegelung cooler,
2: ja,
4: aber der,
2: genau.
4: Das war das erste und da saß die Komposition noch nicht. Mhm.
2: Aber da jetzt die Kombi aus den dreien, fühle ich zumindest ist noch nicht so ganz. Und das finde ich auch klasse.
0: Vielleicht ist es keine Serie, ne?
4: Nee.
0: Vielleicht brauchst du noch mehr. Vielleicht, also ich finde das auch, das finde ich eigentlich das stärkste Bild.
4: Also von den Spielen habe ich halt auch noch einige verschiedene, die ich noch mit dazu packen könnte, aber die sind halt alle nicht so an sich als einzelne Bild sehr stark.
0: So Wasserspiegelung haben wir halt schon relativ oft, sieht man die relativ viel, ne? Auch nochmal ganz... Künstlerisch spannend, nochmal mit Perspektiven und so.
4: Würde ich so
0: repräsentieren,
4: also wenn das unten ist.
0: Warum?
4: Weil ich es cooler finde.
0: Ja, ungewohnt. Es wird dadurch ja nicht besser, genau. Also vom Prinzip her.
4: Nö, aber weil du dich dann ganz kurz fragst, wo die Autos sind. Mhm.
0: Dann musst du das auch sehen.
4: Yeah.
0: Nee, das funktioniert nicht, ne? Also das funktioniert schon gut. Ich finde so ein spielerischer Umgang mit so Spiegelung schon sehr gut. Was hier auch

0: auffällt. Ne? Also sieht man jetzt im Druck, der Drucker, der verzeiht halt nichts. Ist eben, dass die Kontraste nicht passen, dass die Lichtverhältnisse eben eine andere ist. Ne? Also Licht und Schatten schwierig sind. Das hast du hier wirklich wunderbar. Ne? Also der Hund ist wirklich im Licht.
1: Ja, das
0: schade.
1: Ist aber das noch nicht.
0: Ja, aber es wird auch nicht besser, weil uns dieser Rahmen der Tür schon zu viel verrät. Hier ist es das Spiegelbild, der funktioniert, aber da stimmt einfach das Licht noch nicht. Da ist noch nicht die Situation richtig. Und das ist hier einfach toll. Ne? Also hier stimmt eben auch so eine horizontale, ich will es weiterhin andersrum machen. Aber da bin ich leider, da schaue ich so oft schon Bilder an, dass ich so auf den Kopf gedrehte eigentlich schwierig finde. Und ich mag auch das hier, weil das für mich so ein Suchbild ist, wobei die nicht für mich zusammen funktionieren.
1: Ja, sehe ich auch so. Vorschläge, wie ich das verbessern kann.
2: Geht es denn darum, eine Serie zu machen? Ist das eure Idee?
0: Ja, okay. Es war schon so die Anfangsidee zu gucken. Wie kann man denn so 5 Bilder irgendwie zusammenbringen? Ich habe allen geraten, fangt mal mit 5 an, vielleicht werden es am Ende 3, weil das einfacher fällt als so eine richtige Serie, so 12 bis 15. Die jetzt schon zu machen, ist also nochmal richtig Arbeit, ist es so. Aber wenn man mit so Ansätzen anfängt, finde ich das schon ganz gut, wenn man so 3 starke Bilder auch hat und sagt, die findet man. Aber genau. Weil Einzelbilder findet man relativ schnell, die einfach gut sind. Aber die dann als Serie funktionieren, wird dann schon schwieriger. Das war so die Herausforderung, einmal nochmal zu gucken, wie funktionieren die denn untereinander. Ne? Und das irgendwie noch mit einbringen?
3: Ich hatte gerade überlegt, man könnte ja grundsätzlich schon unterschiedliche Bildmotive nehmen, nur dass es halt eben mit der Person ist, also dass man Porträtfotos eben wirklich mit der Spiegelung macht. Also zum Beispiel hier eine tanzende Person zum Beispiel, könnte ich mir ganz gut vorstellen. Oder bei der Spiegelung in der Pfütze da irgendwas. Und dann könnte das auch ganz gut harmonieren, weil irgendwie bin ich dann bei dem Bild hängen geblieben, geschweige bei dem anderen, keine Ahnung, dieser Zwiespalt. Vor allem bei dem ist mir das ja so extrem aufgefallen. Und da könnte ich das, dass die da die Kombi so ein bisschen passen könnte, aber so jetzt gerade für sich.
0: Also da würde ich dir noch mehr zu raten. Zu dem mit Wasser, da muss ich mal gucken. Ich habe irgendwo, gibt es ein Buch, das sich mit so Wasserspiegelungen auseinandersetzt. Ich weiß nicht mehr genau, wo ich es habe, aber da schaue ich mal. Oder ich hatte euch Lee Freelander mal, ich glaube, irgendwie so im Ansatz mal gezeigt, der hat so mit so Spiegeln aus dem Auto raus, mit Spiegelflächen und sowas gearbeitet. Der ist schon auch, da steht fast jedes Bild gut. Ne? Aber innen und außen ist immer so eine ganz wichtige Geschichte. Ne? Ja, das finde ich toll. Das hat so eine ganz eigene Stimmung auch. Schön. Wollt ihr nochmal tauschen? Habt ihr nochmal eine Idee? Soll ich abmoderieren, glaube ich. Wir sind soweit. Wir schicken es ins nächste Team. Dann viel Spaß und ihr habt so ein bisschen einen Einblick bekommen. Bis bald.
4: Okay, willkommen zurück im Studio. Ich muss sagen, ich finde diese ganzen Fotosachen aus unserem Studiengang mega beeindruckend, einfach weil ich selbst gar keine Ahnung von Foto habe. Aber ich finde, es sind so schöne Sachen da rausgekommen und ja, ich finde es einfach mega beeindruckend. Danke auf jeden Fall für diesen Einblick an Thomas und an alle Leute, die sich da getraut haben, ihre Fotos zu präsentieren und uns da irgendwie teilhaben zu lassen. Und an dieser Stelle würde ich weitergeben an Max, unseren Außenkorrespondenten, der gerade vor dem Radiostudio steht und da geht es gleich ums Theater. Bitteschön, Max.
5: Ja, hi. Ich darf euch heute mal grüßen. Ich warte hier schon vorm Radiostudio. Die interviewen jetzt gerade unsere Kommilitonen vom Campus Theater und die Interviews, hoppala, die könnt ihr euch am besten noch einmal selber anschauen und dann wünsche ich euch einmal viel Spaß, aber jetzt leise sein.
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8: So, also herzlich willkommen hier zur Radioshow für die Abschlussveranstaltung der künstlerischen Module des ersten und zweiten Semesters

0: Pakete werden auch eine Rolle spielen, deswegen bedacht es wäre ganz lustig. Noch 3 Pakete bis zur Pause.
1: Ja, sehr interessant. Habt ihr denn schon irgendwie schon Vorerfahrungen im Theaterbereich gehabt oder war das alles ganz neu für euch?
2: Für mich war alles ganz neu. Also seit dem ersten Semester bin ich ganz neu im Theater. Ja.
3: Ich habe schon ein paar Vorerfahrungen, aber noch nicht in so einem professionellen Rahmen wie hier.
4: Ich habe auf jeden Fall auch schon verschiedene Vorerfahrungen.
0: Ich habe ein bisschen Vorerfahrung, aber nicht so krass, wie es jetzt ist.
1: Naja, ja, spannend. Könnt ihr vielleicht einmal kurz das Konzept eurer Gruppe erklären? Was war die Idee hinter dem, was ihr veranstaltet?
3: Das ist natürlich eine große Aufgabe, weil wir schon so viel erarbeitet haben. Aber so grob befassen wir uns mit dem Ort, die Hafenbahn, also mit der Hafenbahntrasse als Ort. Und wir gehen so auf verschiedene Dinge ein. Konsum wird eine Rolle spielen, Transport, wie Transporte, wie Wege sich verändert haben. Ja.
2: Wir wollten halt unbedingt was, die erste Idee war, wir wollen was Lustiges machen, mit verschiedenen Fahrzeugen experimentieren. Das spoilere ich jetzt aber noch nicht. Genau, und wollten halt von Anfang an wussten, wir wollen eine Strecke zurücklegen und machen auch einen Audio-Walk, wird Teil sein. Und genau, mit Geschwindigkeiten spielen.
1: Mhm, sehr interessant. Und jetzt einmal zur Frage zum Prozess. Du hast gerade schon gesagt, ihr hattet am Anfang schon eine Idee. Habt ihr auf die Idee dann alles aufgebaut oder habt ihr erst wirklich vorher immer überlegt, okay, wie soll es überhaupt aussehen?
4: Also wir sind so ein bisschen den Weg abgelaufen, den wir am Ende auch zurücklegen und haben uns dann überlegt, okay, was verbindet der Ort, also oder was gibt es historisch an dem Ort, was ist irgendwie spannend an dem Ort und haben dann das in ein Stück gebaut.
1: Mhm, sehr interessant. Wie ist jetzt aktuell so der Stand eurer Dinge? Ist das schon alles soweit fertig oder gibt es noch Kleinigkeiten, an denen ihr tüfteln müsstet?
0: Also wir haben jetzt soweit grob erstmal unser Konzept fertig, dass wir wissen, wann wir was machen wollen. Und jetzt die nächsten Schritte sind quasi so ein bisschen Material und Text generieren bzw. auch sammeln. Wir müssen sehr viel Materialien auch zusammensuchen erstmal. Und dann als übernächsten Schritt gehen wir dann in die Probenphase. Genau.
1: Mhm. Und zum Text direkt, habt ihr ein direktes, klares Skript oder ist das alles ein bisschen freier konzipiert?
3: Ein Skript gibt es nicht. Wir müssen die Texte noch konzipieren. Also es werden teilweise Quellen genutzt werden, aber viel werden wir auch selber schreiben.
1: Mhm, sehr cool. Und wann und wo könnte man theoretisch das Theaterstück von euch dann angucken oder anschauen?
0: Ich glaube, es ist der 16. Juli. Ja.
1: Okay, sehr spannend. Das heißt, andere Gruppen könnten dann am 16. Juli auch hinkommen und sich das dann einmal in Farbe anschauen.
4: Ja.
1: Okay, sehr spannend, ja. Genau, wir haben jetzt auch gar nicht mehr so viel Zeit, deswegen will ich jetzt einfach mal an euch fragen, wie hat euch das Seminar denn an sich gefallen? Also es war jetzt ja auch über ein Jahr hinweg. Wie seid ihr damit klargekommen? Wie habt ihr euch entwickelt in der Zeit?
3: Ja, also es hat auf jeden Fall mir sehr viel Spaß gemacht. Es sind natürlich zwei sehr unterschiedliche Themenbereiche, die wir in den 2 Semestern abgehakt haben. Aber gerade jetzt auch zum Schluss so eine umfangreiche Performance machen zu können, macht auf jeden Fall richtig viel Spaß. Kostet auch ein paar Nerven. Aber allgemein würde ich sagen, lief super.
1: Ja, das klingt auch ganz gut. Ja, dann würde ich nochmal einen kleinen Reminder an die anderen Leute geben, sich euer Theaterstück anzugucken. Ich werde es vielleicht auch machen. Ich bedanke mich auf jeden Fall für euch, dass ihr hier die Zeit gefunden habt, herzukommen, mir meine Fragen zu beantworten. Und jetzt kommt als nächstes dann auch schon die nächste Gruppe. Danke euch.
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8: Hallo liebe Saale-Nixen, mach dich gern ganz entspannt bereit. Das letzte Mikro noch aufsetzen. Voll aufregend, euch hier zu sehen, wo ich die letzte Zeit nur im Tag war. Und schön, dass ihr jetzt hier seid. Genau, ich habe gerade schon gesagt, Saale-Nixen, so heißt eure Performance. Und das hat mich natürlich nicht nur deswegen angesprochen, weil ich früher auch mal eine Meerjungfrau war, sondern

0: dann auch, weil ich mir unter dem Namen gar nichts vorstellen kann. Vielleicht wollt ihr euch einmal kurz vorstellen, wer denn hier vor mir steht.
1: Hallo, ich bin Alissa.
2: Hi, ich bin Hanna.
3: Ich bin Leonie.
4: Ich bin Emilia.
5: Und ich bin Finn.
0: Okay, jetzt haben die ZuhörerInnen auch ein kleines Bild vor Augen, wem die Stimmen denn hier gehören. Manche Leute wählen das Theater, weil sie auf der Bühne stehen wollen. Manche stehen lieber hinter Mikro, weil sie eben nicht gefilmt werden wollen. Gab es denn bei euch irgendwie einen entscheidenden Moment, der euch daran erinnert hat, okay, ich habe Bock, auf der Bühne zu stehen. Ich will das machen.
5: Also ich habe so ein bisschen das Gefühl, dass Theater wie so Spielen ist. Also dass es einfach so manchmal auch das innere Kind rauskommen kann. Und ich glaube, das ist für mich so ein Moment, wo ich sage, das hat mich motiviert zu kommen.
0: Das hast du schön gesagt. Und dann wusstet ihr ja auch eigentlich ziemlich schnell, worauf es hinausläuft. Dann nach diesen zwei Semestern. Und ich kann mir vorstellen, dass da vielleicht direkt schnell eine Idee kam. War das bei euch auch so, dass ihr gesagt habt, wir wollen was mit Wasser machen? Oder wie war der Prozess, dass sich das so entwickelt hat? Möchtet ihr das vielleicht mit uns teilen?
2: Ja, also Skadi hat uns eine Aufgabe gegeben, dass wir unsere Stadt und unser Viertel ein bisschen besser erkunden und dabei uns einen Ort rauspicken, den wir halt interessant, spannend, aufregend, wie auch immer finden. Genau, und dann weiß ich gar nicht mehr genau, wer Wasser mit in das Diskussion reingebracht hat, aber irgendwie sind wir dann auf Wasser gekommen und dann hat sich die Gruppe gebildet und wir waren so, okay, wir würden gerne irgendwie zum Thema Wasser arbeiten.
3: Und aus der Wasseridee, weil Hanna auch mal meinte, dass sie Lust hat, auf die mystischen Qualitäten von Wasser einzugehen, habe ich dann angefangen zu recherchieren, was es denn so für Mythen und Legenden um die Saale herum gibt und habe dann ganz viele Geschichten über die Saale-Nixen gefunden. Und also ich habe das Gefühl, alle jungen Damen in unserem Alter haben früher H2O plötzlich mehr Jungfrau geguckt und haben da
0: ja.
3: Und haben da eine große Affinität für Meerjungfrauen. Und nachdem ich die Idee dann gepitcht habe, waren alle ziemlich direkt on board.
0: Voll schön. Und ich würde sagen, wir hören auch gleich mal rein, wie sich denn euer Ort anhört. Das hat mich so glücklich gemacht zu hören. Danke für eure Audiospuren. Wir haben auch noch einen Einblick bekommen, wie so eine Art Brainstorming vielleicht sich angehört hat.
6: Kommt zu unserer Schatzsuche.
7: Ja,
6: aber so ein bisschen so, das ist was zu unserem Thema.
7: Und die Seealgen.
8: Das sieht richtig cool aus, Leute. Mach mal weiter noch.
9: Erkennst du das Motiv?
0: Sind denn aus diesen Ideen, die dort in diesem Moment vielleicht konzipiert wurden, ist daraus was geworden? Oder was ist gerade euer aktueller Stand für eure Performance?
2: Das ist eine enorm gute Frage. Also ich glaube, wir sind gerade immer noch so ein bisschen in der Konzeptionsphase. Richtig.
0: Yay.
2: Genau, und haben aber wie gesagt den Ort schon festgelegt und auch so die Dramaturgie unseres Theaterstücks, aber so das Skript und so steht noch nicht, da müssen wir noch ein bisschen dran arbeiten.
3: Wir hatten beim letzten Probetermin auch leider ein bisschen Pech mit dem Wetter, deswegen konnten wir nicht zur Saale gehen, um da noch mal ein bisschen weiterzuschauen und haben uns jetzt letztes Mal ein bisschen die grobe Handlung überlegt. Aber ja, ich glaube, genau was geschehen wird, das wird sich noch herausstellen.
0: Ah, okay. Also bleibt das weiterhin eine Überraschung. Ich werde jetzt gar nicht schlau so richtig und bekomme mehr Bilder in meinem Kopf.
3: Vielleicht könnte man dir so ein paar Elemente schon verraten.
0: Ja, bitte.
3: Es werden auf jeden Fall ein paar Personen im Wasser sein.
0: Mhm.
3: Es wird eine kleine Nixe geben.
0: Mhm.
3: Und es wird auf jeden Fall auch ein paar Drag-Elemente geben.
0: Es wird
3: also ganz spannend.
0: Cool, okay. Jetzt habe ich eigentlich noch mehr Fragen. Wir haben leider gar nicht mehr so viel Zeit. Ihr habt auf jeden Fall noch mehr Neugierde in mir geweckt und vielleicht auch bei den ZuhörerInnen. Habt ihr noch ein paar letzte Worte? Weil ansonsten würde ich sehr gerne mit eurem Gesang enden.
5: Go ahead, würde ich sagen.
0: Alles klar, dann bedanke ich mich bei euch, dass ihr da wart.
10: Bye.

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3: Ja, hallo und auch für euch herzlich willkommen in unserem Campusradio-Studio. Hallo. Wollt ihr euch einmal vorstellen?
4: Hi, ich bin Jona und mach Theater.
5: Ich bin Lotte.
6: Ich bin Momo.
7: Ich bin Jella.
3: Schön, hallo. Ich bin Selina und ich wollte euch jetzt ein bisschen was fragen über euer Theaterseminar, über euer Konzept und dazu habe ich die erste Frage. Habt ihr denn vorher schon irgendwie Theatererfahrung gesammelt?
6: Es ist ganz lustig, weil Lotte und ich tatsächlich bei der gleichen Stelle unser FSJ gemacht haben, bei der Freien Bühne in Jena. Und da haben wir schon einige Erfahrungen sammeln können.
3: Ach wow, cool.
8: Also ich hatte vorher noch gar keine Erfahrung eigentlich mit Theater gemacht.
4: Ich habe seit der Grundschule immer mal so in einem schulischen Kontext irgendwie darstellendes Spiel gemacht, aber dann nach dem Fachabitur jetzt ganz lange nichts. Aber freue mich sehr, dass Theater jetzt schon über die Uni wieder in meinem Leben ist.
3: Cool, das ist ja echt eine bunte Mischung. Schön. Hattet ihr drei das Gefühl, dass euch das irgendwie was gebracht hat, schon so ein bisschen Vorerfahrung zu haben?
9: Also ich finde es schon ganz gut für so Bühnenpräsenz und sich auch zu trauen so und ja irgendwie schon so ein bisschen zu wissen, wie sowas abläuft. Aber an sich ist das Seminar auch, würde ich sagen, sehr niedrigschwellig gestaltet, sodass eigentlich alle sehr easy, also es waren richtig viele dabei, die auch noch nie Berührung hatten mit Theater und es konnten eigentlich alle sehr easy mitmachen und haben auch voll schnell so mit Szenen entwickelt und so.
3: Cool, schön. Du sagst es gerade, ihr habt Szenen entwickelt und genau das müsst ihr ja auch machen. Ihr müsst eine Inszenierung planen, ne? Da wollt ihr uns verraten, wo eure Inszenierung ist?
4: Klar, also es ist ja das Überthema von dem Seminar ist ja ortsspezifisches Theater. Das heißt, es geht quasi darum, dass der Ort die Performance nicht nur untermalt, sondern dass es ortsspezifisch nur an diesem Ort auch stattfinden kann. Und wir haben uns für einen kleinen süßen Hinterhof in Leipzig entschieden, im Leipziger Osten, weil unser Überthema ist so ein bisschen gemeinsames Leben nebeneinander her existieren und auch Vereinsamungen und Vereinzelungen. Und dieser besagte Hinterhof ist von Friends von mir und ist so ein ganz süßer Community-Space irgendwie, wo die Leute, die in der WG wohnen, irgendwie ganz viel sind. Aber auch, also mein ganzer Freundeskreis kommt da immer hin, wenn ich irgendwie Uni-Aufgaben machen muss, setze ich mich da in die Sonne und arbeite da. Und das heißt, dieser Ort hat das alles schon so in sich, quasi diese Ideale, auf denen wir die Performance aufbauen. Und darum sind wir in diesem Ort, in dem Community und Gemeinsamkeit schon aktiv gelebt wird und untermalen den dann noch künstlerisch.
3: Ah, spannend. Ja, finde ich auch super wichtig. Ich habe letztens erst einen Radiobeitrag gehört, dass Vereinsamung immer mehr wird bei jungen Menschen. Finde ich gut, dass ihr euch damit künstlerisch auseinandersetzt. Und ihr macht es aus dem Aspekt heraus, weil das jetzt eben so präsent ist, diese Vereinsamung und Community, oder wie seid ihr da drauf gekommen?
6: Also die Ursprungsidee war ja, dass wir uns Orte anschauen und überlegen, was könnte hier stattfinden. Und dann fanden wir so Balkone sehr interessant, weil es eben so einzelne Lebensräume sind und man aber trotzdem so nah beieinander ist. Und generell dann so dieses Hausgemeinschaftsthema. Und dann sind wir so darauf gekommen, dass es eigentlich schön wäre, darüber ein Theaterstück zu machen. Auf der einen Seite dieses jeder lebt so für sich und dann aber halt das Gegenstück dazu, dass man so zusammen ist und gemeinsam lebt und auch ganz viel teilt und Ressourcen teilt, genau.
3: Ah, wow, cool. Das klingt echt total schön. Und wie weit seid ihr bei eurem Prozess gerade?
4: Wir haben uns direkt, nachdem quasi wir in die Gruppenarbeitsphase gegangen sind, haben uns direkt zweimal sehr intensiv getroffen und haben da unser Konzept quasi schon fertig gemacht. Also wir machen keine klassische Theateraufführung, sondern wir wollen so einen Audio-Walk machen. Das heißt, alle Leute, die quasi das Publikum sind, partizipieren auch gleichzeitig. Alle bekommen so Kopfhörer auf

0: Und wir bespielen die dann mit einer Audio und da gibt es kleine Redebeiträge, vielleicht ein Gedicht. Und dann laufen wir durch den Leipziger Osten quasi zu diesem Ort hin und haben dann verschiedene Stationen, die das so ein bisschen darstellen, was quasi diese Vereinzelung ist. Und wir sind da schon relativ weit. Das heißt, wir haben das Konzept steht und jetzt müssen wir quasi nur noch Texte finden und schöne Musik und natürlich das Produzieren, diese Audiodateien. Aber die Konzeption steht soweit.
1: Ach, spannend, cool. Gibt es den Audiowalk eigentlich dann auch länger? Oder?
0: Naja, wir werden den nur ein einziges Mal durchführen, aber die Audiodatei ist natürlich fertig. Ich meine, vielleicht, wenn ihr die vom Radio irgendwann nochmal benutzen wollt, können wir die euch bestimmt auch geben. Ja. Aber wirklich stattfinden tut er natürlich leider nur einmal.
1: Okay, das wäre auf jeden Fall spannend. Ich melde es jetzt schon mal an, sendet ihr uns gerne zu. Dann bedanke ich mich bei euch. Vielen Dank, dass ihr hier wart und noch viel Spaß, vor allem bei eurem Audiowalk, bei eurer Inszenierung.
0: Vielen Dank.
1: Tüdelü.
0: Tschüss.
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5: So, dann sind wir jetzt tatsächlich bei unserer letzten Gruppe angekommen. Willkommen erstmal, Rosalie und Sarai.
6: Hallo.
1: Hallo.
5: Hallo. Euer Projekt heißt Wir Wagen, richtig?
6: Mhm. Ja.
5: Wollt ihr euch erstmal ganz kurz selber vorstellen, bevor wir darauf ein bisschen eingehen?
6: Genau, unseren Namen hast du ja auch schon gesagt. Ich bin Rosalie.
7: Ja, und ich bin Sarai.
6: Genau, und wir haben unser Projekt Wir Wagen genannt. Es war eigentlich auch eher so ein spontaner Einfall. Wir hatten davor tatsächlich einen anderen Arbeitstitel, an den erinnere ich mich jetzt gerade aber gar nicht mehr. Ich glaube, wir haben dann schon so auch festgelegt, dass das irgendwie so ein Titel ist, der besser auch so zu unserer Performance passen wird. Weil es auch eben so um revolutionäre Umbruchsprozesse und politische Wagnisse gehen wird.
5: Das klingt sehr, sehr spannend. Habt ihr denn beide schon mal Berührungspunkte mit Theater gehabt, jetzt außerhalb vom Studium, vielleicht früher?
7: Ja, also ich habe auf jeden Fall so in der Mittelschule schon Theater gespielt, war da immer in der Theater-AG und habe natürlich immer jedes Jahr fleißig beim Krippenspiel geholfen, aber abseits von dem nicht.
6: Beim Krippenspiel war ich nicht, das habe ich zwar immer gerne angeschaut, aber da war ich nicht dabei. Aber ich habe auch so wie Sarai so im Verlauf der Schule irgendwie auch so an Theaterprojekten teilgenommen. Und dann habe ich auch noch länger über Jahre hinweg sowas gemacht, was wir so Sprechtheater genannt haben. Also vor allem so mit der Stimme Schauspielern sozusagen.
5: Macht ihr denn beide außerhalb von jetzt diesem Seminar auch noch andere theaterpädagogische Seminare im Studium?
6: Nein. nee.
7: Ich auch nicht.
5: Wie seid ihr dann darauf gekommen, an dem Seminar teilzunehmen im ersten Semester?
6: Also ich war auf jeden Fall bei diesem Kulturkompass in der Theatergruppe dabei. Und das hat mir damals sehr viel Freude bereitet. Ich fand das ganz, ganz toll. Auch einfach diese Gruppenzugehörigkeit. Ich glaube, das war was ganz Besonderes. Und ich habe mich so wohl gefühlt und habe auch lange Theater nicht mehr gemacht und dachte dann, das wäre auf jeden Fall was ich irgendwie in diesem Studium nochmal so ausprobieren wollen würde.
7: Ja, ich glaube, ich habe das eher ein bisschen pragmatisch entschieden. Ich glaube, ich hatte zum einen keine Lust, mich in so Technik reinzuarbeiten, also so Fotografie oder ja irgendwie so, das war nicht so mein Ding. Und dann habe ich gedacht, ich mache lieber was ich so mit meinem eigenen Körper und mit meiner Stimme einfach machen kann, wo man auch viel so im Prozess irgendwie dazulernen kann.
5: Also eher so der kulturpädagogische Bereich vom Kultur- und Medienpädagogik-Studiengang.
7: Ja, genau so.
5: Sehr schön. Aber plant ihr denn jetzt in den laufenden Semestern, auch in den kommenden Semestern, ein bisschen mehr wieder in die Theaterpädagogik zu gehen?
6: Ja, also ich würde schon sagen, dass das irgendwie so ein Punkt ist, bei dem ich irgendwie auch gerne bleiben möchte. Jetzt dieses zwei Semester übergreifende geht jetzt zu Ende und uns wurden auch schon mitgeteilt, gerade vorhin, was es sonst noch so in den nächsten Semestern für Theaterprojekte geben wird, wo es dann auch teilweise um eher so Theatervermittlung gehen wird. Und das finde ich auf jeden Fall für mich schon interessant.
7: Ja, ich glaube, ich würde mich da anschließen. Ich glaube, ich habe schon Lust, das irgendwie auch weiterzumachen, aber ich glaube, ich bin auch offen, die nächsten Semester mich

0: andere Richtungen nochmal ja, umzugucken.
1: Freut mich sehr, dass ihr da ein bisschen weiter reingehen wollt. Kommen wir mal zurück zu eurem Projekt mit Wir Wagen in dem Seminar. Ihr habt schon so ein bisschen was dazu gesagt. Wir wollen da noch ein bisschen weiter reingehen. Was war denn so der Prozess allgemein, beziehungsweise ist vielleicht auch noch der Prozess?
2: Ich glaube, dieser Prozess hat ein bisschen tricky angefangen bei der Gruppenfindungsphase. Das war nämlich irgendwie ein bisschen unerwartet, beziehungsweise waren eigentlich so Gruppen vorgesehen von 3 bis 4 Leuten. Und es hat sich aber dann so herauskristallisiert, dass Sarai und ich zu zweit nur arbeiten werden. Einfach weil wir ziemlich ähnlich waren in unserer Vorstellung, was wir gerne machen würden. Und die anderen Personen haben sich da halt nicht so dabei gesehen und eher so zu anderen Gruppen hingezogen geführt. Und das ist auch voll fein. Und ja, deswegen arbeiten wir jetzt zu zweit. Und ich glaube, das ist aber auch eigentlich ganz gut so. Also bis jetzt funktioniert alles super.
0: Genau. Und ja, sonst muss ich trotzdem sagen, dass wenn wir so zusammensitzen und brainstormen, dass da eigentlich sehr schnell sehr viel Produktives bei rumkommt und wir jetzt auf jeden Fall auch schon einen guten Ablaufplan haben und jetzt sogar schon halt in der konkreten Ausarbeitung sind. Ja, und das ist eigentlich ganz nice.
1: Also ihr seid sogar schon in der Umsetzungsphase so richtig. Habe ich das richtig verstanden?
2: Naja,
0: wir fangen. Ich wollte eigentlich eher aussagen, dass wir anfangen, so jetzt konkrete Texte schon zu schreiben. Mhm. Wir haben jetzt heute schon Kostüme rausgesucht. Mhm. Genau, es ist nicht mehr in der Phase, wo wir uns überlegen, okay, wo wollen wir überhaupt hin? Was ist überhaupt die Idee? Sondern wie setzen wir die konkret um?
1: Genau. Ich habe gehört, Kostüme. Was muss ich mir da vorstellen?
2: Ja, also wir nehmen das Publikum so mit auf so eine kleine Zeitreise, würde ich sagen. Also wir werden im Volkspark spielen. Das ist so ein Veranstaltungsort mit einer sehr interessanten politischen Historie in Halle. Und wir werden so diese Geschichte so ein bisschen aufarbeiten, zumindest teilweise. Und dafür brauchen wir natürlich, um auch in entsprechende Rollen schlüpfen zu können, ja, passende Kostüme, damit wir auch nicht ganz so aus der Zeit fallen, würde ich sagen.
1: Spannend, spannend. Okay, also auch richtig coole Kostüme kann man erwarten. Wie plant ihr denn sonst so die Umsetzung? Du meintest schon so Drehorte bzw. Auftrittsorte, glaube ich, kann man sie eher nennen. Mhm. Was gibt's da noch?
2: Also es ist ja ortsspezifisches Theater. Dementsprechend haben wir halt uns diesen einen Ort, den Volkspark, ausgesucht und wir spielen halt auf dem Gelände beziehungsweise in diesem Veranstaltungsgebäude selbst, werden da aber jetzt nicht die Ausstellungs- beziehungsweise diese zu vermietenden Räume irgendwie mit einbeziehen. Genau.
1: Vielen, vielen Dank auf jeden Fall für all diese wundervollen Infos zu eurem Projekt. Hört sich sehr spannend an. Ich glaube, man kann sich drauf freuen. Ich würde es mir auch gerne anschauen, wenn es dann wirklich ist. Vielen, vielen Dank, ihr beiden, wirklich. Genau, wir sind jetzt hier im Radio auch am Ende mit unseren Interviews. Wir möchten eigentlich zur Band schalten. Ich weiß gar nicht, wie die im Moment drauf sind. Okay, scheint, da weiß noch niemand so richtig Bescheid. Schauen wir mal. Okay, also man hört noch nicht richtig was. Aber
3: okay, mega cooler Einblick von Theater und Radio zusammen. Ich fand es mega spannend, mal zu sehen, wie das Radiostudio so von innen aussieht, weil da habe ich normalerweise nicht so Einblick. Und ich finde, das, was so erzählt wurde zu den inhaltlichen und auch persönlichen Hintergründen von den Theatergruppen, ja, fand ich einfach mega cool, mega spannend zu sehen. Und dazu gibt es jetzt nochmal einen kleinen weiteren Einblick, nämlich ein kurzes Filmchen von Leonie, auch zu so ein bisschen mehr inhaltlichen, persönlichen Zugang zu ihrer Theatergruppe. Der kommt gleich und danach würde ich jetzt schon mal frühzeitig abgeben an meinen Kollegen Max, der danach die nächste Station anmoderiert. Dankeschön.
4: Es ist einfach von Anfang an irgendwie ein sehr offener Raum gewesen, in dem alle Lust hatten, sich auszuprobieren. Hi, ich bin Leonie, ich bin im zweiten Semester KMP und ich bin in der Theatergruppe. Vom Studium eigentlich noch überhaupt nichts damit am Hut, Theater selber zu machen. Ich bin gerne ins Theater gegangen, aber das war es eigentlich auch. Und dachte mir dann, jetzt ist der Moment, wo alles neu in Angriff genommen wird. Ich gebe dem Ganzen eine Chance und habe mich ein bisschen schockverliebt ins Theaterspielen. Heute sind wir das erste

0: mal in eine praktische Übung gegangen zum Thema ortsspezifisches Theater und haben am Anfang dann Kleingruppen gebildet, sind dann einfach auf Erkundungstour gegangen, welche Orte uns ansprechen, wo man Ideen für eine lustige Story bekommt, die man erzählen kann. Ausprobieren, unterhaltsam, aktiv.
1: Okay, ich hoffe, euch hat der kleine Film gefallen. Jetzt als nächstes gehen wir vom Campus Radio wieder zurück zu unserem Tonstudio, denn da wird die Band jetzt als nächstes wieder eine kleine Vorführung vorführen. Und am besten seid ihr alle gespannt, denn ich glaube, was sie jetzt vorbereitet haben, ist auch ganz cool. Also dann, die Band zeigt euch selber, was sie vorbereitet hat.
2: Hi. Wir sind immer noch Frankie and Friends und wir spielen jetzt Smooth von Santana und Rob

0: Ey, mega cool. Ich finde es richtig schön zu sehen, was die Band da so auf die Beine stellt. Ich finde, es macht richtig, richtig viel Spaß zu hören. Ich bin jedes Mal sehr beeindruckt. Und weil wir hier ja heute so im Chaos unterwegs sind, möchten wir wenigstens auf einer persönlichen Ebene bei einem Konzept bleiben. Und deshalb kommt jetzt nochmal ein kurzes Filmchen von Fanny und Radha, so ein bisschen bezogen auf die Hintergründe und ja, den persönlichen Bezug zu der ganzen Bandgeschichte, zu dem Bandworkshop. Viel Spaß damit.
1: Okay, wir sind hier mit
2: Fanny
3: und Rala.
2: Ich singe hauptsächlich und manchmal spiele ich noch Klavier oder ich trommel und mache so Percussion.
3: Genau, ich spiele bei den meisten Sachen, die wir machen, Bass bei zwei, drei Songs, aber auch Gitarre. Da kommt ja eine Gruppe zusammen von Leuten, die sich nicht kennt, mit ganz unterschiedlichen Zugängen und ganz unterschiedlichen Fertigkeitsleveln. Das merkt man schon sehr, aber das ist auch das, was es eigentlich ganz cool macht, wenn trotzdem alles irgendwie funktioniert.
2: Ich liebe, wie offen es ist, wie kreativ man sich ausprobieren kann und wie locker die Stimmung die ganze Zeit ist, wie viel Spaß wir dabei haben.
3: Wir haben das ganz am Anfang vom letzten Semester einmal gemacht gehabt, konnte quasi jede Person von uns zwei oder drei Songs vorschlagen und wurde abgestimmt. Und dasselbe passiert gerade eben nochmal im Hintergrund, weil wir entschlossen haben, dass unsere Setlist zu kurz ist.
2: Flippig, entspannt, Frank.
4: Tja, für mich geht das Abenteuer weiter vom Tonstudio zurück zum Radiostudio. Und diesmal geht es aber nicht um die Theaterkommilitonen, sondern diesmal hat das Campus Radio selber eine kleine Sendung vorbereitet. Aber die sind schon am Senden, deswegen auch wieder leise sein. Und dann wünsche ich euch viel Spaß.
5: Ich weiß noch, ich bin hier reingegangen schon mit meinen Vorinformationen aus dem Schulradio. Und hatte da schon quasi eine gewisse Prädisposition zu dem gesamten Thema und bin dann tatsächlich eher positiv überrascht erstmal rausgegangen, weil dann eben viele Sachen aus auch angesprochen wurden und gezeigt wurden, die ich so noch nie fachlich gelernt habe.
6: Sehr schön. Und wie war es bei dir, Tom? Du hattest ja auch schon etwas Radioerfahrung, bevor du hier in das Campusradio gekommen bist. Wie war es für dich? Wie bist du aus dem ersten Mal rausgegangen?
7: Ich finde, das erste Mal war sehr spannend, weil da haben wir, wenn ich mich richtig erinnere, das erste Mal so ein Mikro in die Hand bekommen und haben uns so ein bisschen gegenseitig interviewt. Und ich finde, das war eigentlich ganz cool, so ein bisschen erstmal das Gefühl für Radio zu bekommen. Mhm. Dass ich schon ein bisschen Vorerfahrung habe, war das natürlich nichts Neues, aber trotzdem finde ich, war es ganz schön, erstmal die anderen zu interviewen. Und für mich hat es auf jeden Fall Spaß nach mehr gemacht.
6: Sehr schön. Leonie, könntest du mal den Zuhörerinnen erzählen, was wir denn so als allererstes gelernt haben, bevor wir überhaupt die erste Sendung auf die Beine gestellt haben.
8: Oh ja, voll gerne. Also wenn ich so zurückdenke, am Anfang war natürlich alles noch total neu und dann musste man erstmal lernen, ja okay, was für Mikros gibt's eigentlich, wie sind die aufgebaut, weil alles im Radio basiert natürlich auch so auf Technik, ne? Also die ganzen Beiträge, die wir auch alle selbst machen, da laufen wir teilweise über den Campus mit irgendwelchen Funkmikros oder mit normalen Mikros, die sehen aus wie so normale Mikrofone und das musste man natürlich alles lernen. Da haben wir uns, glaube ich, in den ersten Stunden mal gegenseitig interviewt. Das war, glaube ich, sehr lustig und auch noch ein bisschen chaotisch am Anfang. Aber das waren so die ersten Schritte und dann ging es los. Ja, okay, was ist überhaupt eine Umfrage? Was ist ein Interview? Es ging dann weiter mit so Reportage. Also das waren so die Anfänge, so auch ein bisschen Theorie, muss ich sagen, am Anfang. Aber darauf baut sich ja auch jetzt alles auf und es war echt so eine gute Basis, die dann auf alle Fälle am Anfang, so in den erstes Vierteljahr auf alle Fälle geschaffen wurde. Und genau, dann ging es ja weiter mit so richtigen großen Sendungen. Genau.
6: Celine, was würdest du sagen, was ist das, was für dich am spannendsten war zum Lernen, zum ersten Mal?
9: Diese Live-Sendung mit diesem On-Air, das hat so Spaß gemacht. Ich weiß noch, beim ersten Mal, es ist so viel auf einmal passiert. Also ich war auch total überfordert. Also das war richtig spannend, diese Live-Sendung. So, wie macht man wirklich eine On-Air-Sendung und wie fühlt sich das an, jetzt so mit so einem Art, so ein bisschen mit Druck auch jetzt zu moderieren.
6: Wir sind ja jetzt schon bei den Sendungen angekommen. Da wollte ich euch einfach mal fragen, wie war die erste Sendung für euch? Ich frage jetzt mal Nils, den anderen.
10: Oh, das war interessant, weil ich auch gerade mit meiner lieben Kommilitonin Antonia das erste Mal wirklich eine Sendung gehalten habe. Das war wirklich ein Gefühlschaos am Anfang, wie Celine das gerade schon gesagt hat, auch mit dem Druck klarzukommen. Aber ich denke, wir haben das ganz gut gemeistert und sind da irgendwie dran gewachsen und haben jetzt noch eine technische Affinität gewonnen irgendwie, die wir jetzt das ganze Leben lang weitertragen.
6: Antonia, du warst ja auch Moderatorin bei unserer ersten Sendung. Wie ging es dir?
11: Ich war auf jeden Fall aufgeregt. Ich wusste gar nicht, was auf mich zukommt. Das war das erste Mal moderieren. Ich hatte davor auch noch nichts mit Radio zu tun. Aber es war auf jeden Fall sehr, sehr interessant. Es war auch super hilfreich, dass wir einfach nicht gleich alles können mussten, sondern wir hatten ja dich als Technikunterstützung, wo du auch noch mit bei den Mikros rumgesprungen bist und den Jingle eingespielt hast und mal hier ein Mikro aus, da ein Mikro an, da mal was einspielen und einen Knopf drücken, damit wir als Moderatoren nicht so viel Stress hatten. Ja, aber es war sehr spannend, hat viel Spaß gemacht und es ist ja dann auch nicht das einzige Mal moderieren geblieben.
6: Genau, und mittlerweile kannst du die Knöpfe auch selber drücken.
11: Ja.
6: ja, genau, das ist nicht unsere einzige Sendung gewesen. Wir hatten mehrere Sendungen im Wintersemester. Welche Sendungen gab es im Wintersemester und an welche Schwierigkeiten erinnert ihr euch noch? Selina, möchtest du uns dazu etwas sagen?
12: Ja, gerne. Also ich erinnere mich an schon einige irgendwie. Wir hatten eine ganz besondere, da war das Oberthema kalt.
6: Was war so besonders daran?
12: Ich glaube, da hat, das war so die Verbindungen, die die einzelnen Teilnehmenden damit geschaffen haben. Ich glaube, wir hatten einmal eine Umfrage, was ist deine Lieblingssorte Eis? dann hatten wir ein Interview mit wem, der gerade ein Auslandssemester macht, in irgendeinem kalten Land, glaube ich.
6: In Norwegen war es,
12: glaube ich. Ja. Ja, irgendwie so. Ja, an und für sich fand ich es bei den Sendungen immer cool, dass eben so viel verschiedene Ideen zu den Überthemen gefunden wurden. Helft mir doch mal, was hatten wir denn noch?
10: Wir hatten doch das Thema Zeitreise, was genau. Auch schöne, ja. Schöne
9: und Anfänger.
8: Stimmt, ja klar. Ja. Zeitreisen, das fand ich auch richtig cool. Da sind auch echt, da haben wir auch so ein Repertoire geschaffen von so ganz verschiedenen Sachen. Also wir hatten dann auch eine Nachrichtensendung von 1929, wenn ich mich recht entsinne oder so. Also das hat echt richtig Spaß gemacht. Das war cool.
6: Und an welche Schwierigkeiten erinnert ihr euch denn jetzt, wenn ihr so an die ersten drei Sendungen denkt? Was war da so vor allem das Nervigste einfach? Leonie, muss was loswerden.
8: Ich finde, eine Sache, die immer so ein bisschen kritisch ist, ist teilweise so die Technik. Deswegen ist es echt toll, dass wir ein paar Leute im Team haben, die immer dabei sind und bei der Technik dabei sind. Wie starte ich jetzt die Sendung? Und wir nehmen die Sendung ja nebenbei auch immer auf. Und da ist echt immer hilfreich, ne? Immer noch Leute dabei zu haben, die einfach dabei sind. Auch so ein bisschen als Emotional Support Buddies. Daran habe ich jetzt gerade so als erstes gedacht.
7: Ich hätte jetzt auch noch direkt im Kopf einfach so, das Timing ist auch immer so ein Ding, wenn man eine Sendung macht, gibt es ja bestimmte Zeiten, die man irgendwie einhalten muss und deswegen ist irgendwie immer schwierig, die Wortwahl anzupassen, sodass es auch immer zeitlich alles passt.
6: Woran ich mich jetzt ganz spontan noch erinnern kann, was für mich immer ein bisschen schwierig war, war den Sendeplan zu erstellen, wenn noch nicht alle Beiträge da waren.
8: Oh ja.
6: Das war ein bisschen stressig am Anfang, aber da haben wir es mittlerweile auch so gut getaktet, dass wir sagen, alle Beiträge sind da und dann wird erst der Sendeplan angefangen. Wir haben natürlich am Anfang sehr unsere Probleme gehabt mit der Technik, auch organisatorisches, wie wir uns auch zusammen als Gruppe ausgleichen können. Aber das haben wir alles jetzt in den letzten zwei Semestern, glaube ich, sehr gut gelernt und konnten uns sehr gut lernen auszugleichen. Und wir würden jetzt auch mal, ich würde jetzt rübergehen ins Sommersemester schon, weil mir ist jetzt kalt geworden, wo ich über das Wintersemester geredet habe. Was waren eure Erwartungen für das Sommersemester? So nach der Winterpause, habt ihr irgendwelche neuen Erwartungen gehabt oder hattet ihr so eine neue Einstellung dem Campusradio gegenüber? Also bei mir persönlich war es jetzt so, ich habe mir vorgenommen, ich will es noch besser machen. Ja, genau. Wie war es bei euch?
5: Also ich persönlich fand das Sommersemester erstmal, ich bin da eher erwartungslos reingegangen, aber es war schon mal unfassbar anspruchsvoll, da wir gleich mit der Hitsendung angefangen hatten. Das heißt, man ist dann eben erstmal mit der Erwartung reingegangen, okay, das wird jetzt erstmal ganz am Anfang richtig chaotisch und richtig viel Arbeit. Wir hatten dann ja auch noch den Nachteil des Feiertages, der genau auf dem Montag war, wo wir noch weniger Zeit hatten für die Vorbereitung. Und ich glaube, das war so das Ding, dass wir da erstmal uns wieder A reingrooven mussten und dann gleich mit so einem komplett neuen großen Projekt da reingesprungen sind in das Sommersemester.
6: Willst du das große Projekt für die Zuhörerinnen, die das jetzt noch nicht wissen, nochmal erläutern, bitte?
5: Genau, der HIT bzw. der Hochschulinformationstag war der Tag der offenen Tür hier, wo viele Leute eben herkommen konnten und sich die verschiedenen Kurse und Sachen von der Hochschule mal anzuschauen, wo es viele auch öffentliche Darstellungen gab, viele es gab auch manche öffentliche Vorlesungen, die einfach mal beispielsweise gezeigt wurden. Es sollte einfach zeigen, was ist denn die Hochschule Merseburg? Und da hatten wir eine Hitsendung gemacht, wo wir 4 Stunden lang live das Ganze mitbegleitet hatten mit Live-Interviews, mit auch ein wenig vorproduziertem Material, mit geplanten Sachen und auch mit Musik und das Ganze dann auch im Café noch mit ausgespielt haben. Mhm. Genau. Es war auch unsere längste Sendung bis dato und überhaupt.
6: Selina, du warst ja auch im Café zugegen an dem Tag, richtig?
12: Beim Café 144, meinst
6: genau,
12: du?
6: Genau, wo das ausgestrahlt wurde. Mhm. Wie war das?
12: Ich fand es total cool. Vor allem fand ich die Möglichkeit cool, dass wir dann auch die Sendungen, die wir auf Wiederholung schalten, dann dort über die vorlesungsfreie Zeit ausstrahlen können. Mhm. Ja, ich hoffe, die Kooperation bleibt dann auch für die nächsten Studierenden bestehen.
6: Das wäre natürlich sehr toll. Und ich habe hier noch ein paar Leute da. Ich glaube, Leonie, Nils ohne Brille, Celine und Selina, ihr wart an dem Tag auch Außenreporter und wart am Hin- und Herrennen.
12: Ja, so kann man sagen.
6: Wollt ihr mal ein bisschen darüber reden, wie das für euch war? Das erste Mal jetzt auch, wir mussten ja quasi die ganze Zeit das Kooperieren zwischen dem Studio und eben euch Außenmoderatoren, dass wir ja rechtzeitig zu euch rumschalten und wieder zurückschalten. Und es war dabei auch immer die Schwierigkeit, gab es überhaupt was zu berichten gerade. Genau, erzählt mal, wie war das?
8: Ja, also ich fand es auf alle Fälle sehr, sehr spannend, mal außerhalb vom Studio dabei zu sein. Und wir haben ja vor uns schon über das Zeitthema gesprochen. Das spielte dann natürlich auch eine große Rolle, weil du warst ja nicht im Studio. Du konntest, also die Kommunikation war da echt so eine Sache. Im Endeffekt haben wir es dann doch irgendwie wir haben einen WhatsApp-Chat, da haben wir dann über irgendwie kurz uns kommuniziert. Aber es hat dann, glaube ich, auch ganz gut geklappt. Ja. Und es hat auch einfach super viel Spaß gemacht, einfach bei so einem Event dabei zu sein als Reporter und dann live die ganze Zeit so ein bisschen die Lage abzuchecken. Ja, gerade sind so und so viele Leute da. Mhm. Und wir haben dann ja auch live Interviews gehalten mit ein paar Leuten. Und das war auf alle Fälle sehr spannend, weil wir waren ja auch verschiedene Reporter an verschiedenen Stellen. Also ich war eher im Foyer, aber Celine, du warst im Hof, genau. Ja.
6: Und Selina?
12: Ja, wir haben uns, glaube ich, abgewechselt im Hof. Ne?
8: Ja, genau. Ja.
12: Und ich fand es vor allem richtig cool, auf die Leute zuzugehen und das, was ich schon weiß, zum Beispiel über die TAG, Wohnungsgenossenschaft, in einem Interview zu verfassen. Das war schon cool.
9: Vor allem, ich wollte auch so gerne den Oberbürgermeister interviewen, aber dann war er wie nicht mal da. Also, ja, er ist gerade irgendwie in der Mittagspause oder so, ja, okay, dann eben nicht.
6: Ja, das ist bestimmt auch irgendjemand anders vielleicht. Vielleicht hast du irgendwo noch die Chance, ihn zu interviewen. Ich würde jetzt auch, wo ich hier schwitzend in dem neuen Studio stehe und ich sehe, ihr alle rüttelt gerade an euren Oberteilen rum und fächert euch verzweifelt Luft zu. Ich will meinen Fächer nicht aufmachen, weil ich Angst habe, dass man den hört im Mikrofon. Wie findet ihr das neue Studio? Findet ihr, dass man besser hier drin arbeiten kann als in unserem alten? Wir waren davor ja in dem anderen Raum.
12: Stimmt.
6: Wir hatten eine kleinere Ausstattung, wir hatten ein kleineres Pult. Also ich muss sagen, ich mag das mit dem Holz hier, finde ich sehr toll. Ich mag mein Holz. Wie geht's euch damit?
10: Ja, war erstmal wieder eine technische Umgewöhnung.

0: um auf das neue Setup so ein bisschen klarzukommen. Dadurch, dass wir dennoch schnell irgendwie unsere Routine wieder gefunden haben, wurde es dann dementsprechend umso besser. Also schnelles Einleben.
1: Ich würde auch denken, dass der Raum im Großen und Ganzen um einiges besser ist, um eben Radio zu machen. Ich glaube, das Einzige, was ich hier ein wenig vermisse, ist so der große Tisch, an den alle gemeinsam sitzen können zum Planen. Ich glaube, das ist das Einzige, was ich vermisse. Aber das im Zweifelsfalle, der Raum ist so weit ja immer noch offen, kann man auch reinstiefeln und planen, wenn da gerade kein Seminar ist.
2: Ja, also teilweise ist dieser Raum ja jetzt auch schon ein kleines Upgrade, weil der Raum, in dem wir vorher waren, das war ja immer zwischen der Ausleihe und Schnittplätzen. Das heißt, die ganze Zeit eigentlich, jede Woche sind da immer Leute rein und raus und dann huscht man halt immer zwischendurch schnell durch den Raum. Und das Problem, sag ich jetzt mal so, haben wir jetzt halt nicht mehr. Das ist halt cool. Wir sind halt, haben jetzt unseren eigenen Raum und das ist halt auch sehr praktisch. Aber klar, so ein kleiner Tisch, wo so viele Leute noch dran sitzen können, wie bei dem Raum vorher, das wäre natürlich auch cool, aber so ist auch schön.
3: Und vor allem ist hier an heißen Tagen die Klimaanlage echt Bombe.
4: Ja. Ja.
5: Nur jetzt mussten wir sie leider ausmachen.
2: Oh, schade.
5: Aber kommen wir zurück zum Radio. Und zwar, Antonia, ich wollte dich mal fragen, du hast ja gesagt, du hattest noch gar keine Radioerfahrung davor.
2: Ja.
5: Dann wäre es jetzt noch viel interessanter. Was war dein erster Eindruck?
2: Meinst du jetzt insgesamt über die 2 Semester?
5: Ja, vielleicht. Oder wie du willst.
2: Also ich würde auf jeden Fall sagen, sehr positiv.
5: Ja?
2: Ja, schön. Auf jeden Fall. Ich mag das Studio auch.
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0: Das war's mit der kleinen Werbepause. Ich hoffe, sie hat euch gefallen. Jetzt vom Band, soweit ich sicher bin, kommen wir zurück mal in unsere eigene kleine kreative Werkstätte. Und zwar das Fernsehstudio, was wir uns einmal vorstellen möchten. So, Teleprompter ist heute leider nicht besetzt. Das sind eigentlich die Atzen, die hier die kleinen Texte an den Kameras zeigen, dass unsere Moderation auch sieht, worüber wir denn überhaupt reden. Genau, ihr seht hier schon ein bisschen. Wir haben ja einmal unsere Kameracrew und natürlich auch Bo, den habt ihr heute schon gesehen. Der hat vorhin schon moderiert, quasi. Bo, willst du einmal Hallo sagen nochmal?
1: Ja, hallo. Aber wir sprechen ja auch gleich weiter.
0: Genau, wir sprechen ja gleich weiter. Genau, hier unten haben wir quasi wirklich einfach das Moderationsstudio, unsere drei Kameras einmal. Können vielleicht auch mal die Kameraleute zeigen und ein bisschen schön nett in die Kamera lächeln. Genau, Jojo, unsere Aufnahmeleitung heute. Und hier bei mir geht es dann einmal hoch in die Regie. Die will ich aber jetzt aber nicht stören. Die haben eine eigene Kamera für sich da oben. Und da können wir auch mal einmal die Regie vorstellen. Die haben nämlich auch da ganz, ganz viel zu tun. Da gibt es nämlich zum Beispiel einmal den Bildmischer. Die machen den Ton. Die kümmern sich quasi um das Bild generell. Abseits vom Bildmischer quasi. Die Grafik haben wir auch. Und ja, die machen eigentlich alles, was wir hier unten nicht können. Die sind dann doch ein bisschen versierter als wir in der Technik. Aber ich würde sagen, wir sind hier ein eingespieltes Team. Wir setzen hier unsere Sendungen um und da haben wir einfach alle unseren Spaß. Genau. Und ja, was wir eigentlich hier so machen, was wir jetzt so die letzten zwei Semester gemacht haben, darüber wollen Bo und ich heute generell ein bisschen quatschen. Ich weiß nicht. Das Problem ist jetzt, wir haben nur eine Kamera, ein Mikrofon.
1: Das teilen wir.
0: Aber das teilen wir uns?
1: Ja, na klar.
0: Okay, na klar, das kriegen wir hin.
1: Ist doch gar kein Problem. Was ich gerade dachte, was vielleicht nochmal spannend ist, falls diese bewegliche Kamera, die man vielleicht schon gesehen hat, einmal herkommen möchte und einmal vielleicht unsere Sicht zeigen möchte, vielleicht ist das auch spannend, dass man einmal so sieht, was so wir hier als Moderation sehen, wenn wir in diese Richtung schauen.
0: Genau, da sieht man ja auch die Teleprompter, das sind die kleinen Monitore vor den Kameras, die ich vorhin schon angesprochen habe. Da gucken wir mal hier ganz lieb und lächeln in die Kamera.
1: Immer schön lächeln und winken.
0: Genau, ja, wo?
1: Letztes Mal Campusfernsehen hier. Wir beide standen ja tatsächlich die meiste Zeit vor der Kamera irgendwie, haben uns viel abgewechselt mit Lilly. Was würdest du sagen, bist du zufrieden so mit deiner Rolle oft als Moderator oder hättest du eigentlich gerne noch andere Sachen öfter ausprobiert? Oder passt das so für dich? Bist du da cool mit?
0: Ja, ich würde sagen, eigentlich, ich fand es schon geil, muss ich sagen. Also es hat sehr viel Spaß gemacht. Man konnte hier vor der Kamera vor allem sehr viel ausprobieren. Ich kann mir vorstellen, wir hatten hier vielleicht teilweise sogar ein bisschen mehr Spaß als jetzt unsere anderen Kommilitonen oben in der Regie. Also wenn ich mir überlege, wir haben hier Mario Kart gespielt, während die Regie oben gearbeitet hat, das ist ja auch schon ein kleiner Kontrast, würde ich sagen. Wie sieht es denn bei dir aus?
1: Ja, ähnlich würde ich sagen. Ich finde auch, mir hat es schon einfach sehr viel Spaß gemacht. Ich glaube, am Anfang waren so bei allen die Hemmungen für alle Rollen irgendwie noch sehr groß. Und es war viel so ein, keine Ahnung, niemand war sich so richtig sicher, wer was wie machen will, wer sich was traut und so. Und es war irgendwie viel hin und her, hatte ich so das Gefühl. Aber irgendwie sind mittlerweile die Rollen, oder ich meine jetzt zum Ende, die Rollen irgendwie ganz gut eingespielt, habe ich so das Gefühl. Und ich habe auch ab und zu Grafik gemacht, ab und zu Teleprompter gemacht und das fand ich irgendwie sehr süß und ich hatte schon das Gefühl, dass wir immer viel zum Ausprobieren hatten. Und ich finde, dafür war dieses Seminar ja irgendwie am Ende auch da, dass wir viel ausprobieren konnten und das fand ich irgendwie voll schön und voll gut. Und eine Sache, die mir dazu eingefallen ist, die mir wichtig ist festzuhalten, ich finde, lernen tut man irgendwie einfach wirklich am meisten durch Ausprobieren. Und während das hier zwar alles zwischen Chaos und Konzept ist und halt einfach oft wirklich mehr bei Chaos, weil wir auch einfach eine chaotische Truppe sind, was ich aber finde, was ganz viel von dem Charme ausmacht, hat dieses Chaos, finde ich, auch dazu geführt, dass wir eben ganz viel ausprobieren mussten. Und das finde ich irgendwie cool, weil das, finde ich, hat einfach sehr viel ausgemacht. Ja, und ich habe das Gefühl, dadurch schon viel gelernt zu haben, einfach die ersten Male vor der Kamera zu stehen und am Anfang war es noch mega aufgeregt, heute war ich auch aufgeregt, aber man kommt dann irgendwie rein, man kommt ins Labern, so wie jetzt gerade, und dann funktioniert es auch irgendwie immer besser. Das finde ich schon ganz cool Und ich habe so das Gefühl, dass die meisten Leute schon auch mit den Rollen, die sie jetzt so zum Ende hin gefunden haben, ganz zufrieden waren. Keine Ahnung, ich muss sagen, ich bin irgendwie relativ zufrieden damit, wie das so lief. Ja.
0: Ja, kann ich dir nur zustimmen. Das Einzige, wo ich sagen würde bei mir so, wenn ich mich mal zurückerinnere, so ein, zwei Versprecher, wo ich sagen muss, ah, scheiße, das hätte ich besser machen können oder meine Übermoderation, aber an sich trotzdem, ich würde sagen, es hat mega Spaß gemacht. Ich hoffe, den anderen hat es natürlich auch mega Spaß gemacht. Aber ich glaube, wir haben auch selber noch ein paar Einblicke vorbereitet für unser Studio quasi, so ein paar Ausschnitte aus anderen Sendungen, so ein paar Highlights von uns, und die würden wir euch natürlich auch gerne zeigen.
1: Gleich. Wir haben vorher noch was dazwischen zu schieben, weil, wenn wir diese Einblicke gleich sehen, dieses vielleicht Best-of, wir wissen ehrlich gesagt selber noch nicht so ganz, wie es aussieht, müssen wir sagen, das, was wir hier machen, die ganzen Sachen, die wir hier lernen, ein riesengroßer Teil von dem, was wir technisch hier beigebracht bekommen, dafür ist Tom verantwortlich, der ist heute leider nicht da. Tom, unser Happy Birthday Technik Ansprechpartner, was auch immer. Tom hatte am Samstag Geburtstag, das wollten wir ganz kurz ansprechen. Da wollten wir ganz kurz sagen, Happy Birthday Tom, danke für alles. Danke, dass du uns immer so toll an die Hand nimmst und einfach wirklich richtig lieb bist, uns die Sachen richtig cool nahe bringst. Ja, danke ans ganze Team. Danke an Tom, danke an Silvi, danke an KKT. Ja, ohne euch wäre das nicht möglich. Vor allem Tom, Silvi, wie ihr uns immer irgendwie, wie ihr uns da habt, wie ihr uns mitnehmt, wie ihr uns die Sachen zeigt, beibringt. Das ist schon richtig besonders, das ist richtig schön. Und ja, dann würde ich sagen, Film ab für den Einspieler, den wir jetzt noch bereit haben. Ich bin gespannt, was da zu sehen ist.
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0: Hallo, hallo, meine Freunde. Ich begrüße euch und heiße euch herzlich willkommen zur allerersten offiziellen Sendung des Kultur- und Medienpädagogik-Studienganges, und zwar der diesjährigen Erstsemester des Wintersemesters 2025. Ich bin Max, ich darf euch heute begleiten als euer Moderator.
3: Mhm. Ich zähle jetzt gleich von 10 runter.
4: Wir müssen uns so stellen, dass die als erstes gehen außen stehen und die beiden anderen beiden in der Mitte.
3: Dann geht ihr beide zuerst.
4: Ja, okay.
0: Und wo ist denn das zweite Mikrofon eigentlich hin?
4: Das zweite Mikrofon.
0: Ja, Lilly, hättest du jetzt die Musik gehört, was hättest du angefangen zu singen?
5: Also zum tagesaktuellen Bezug hätte ich jetzt tatsächlich eher an Anxiety von Doechii gedacht.
6: Zum Thema Engagement und Einführung im Ehrenamt, wer zum Beispiel Lust auf Fernsehen hat, ein bisschen selber Fernsehen zu produzieren, muss nicht nur Fernsehen sein, auch andere Sendungen zu produzieren, kann auch gerne mal am OK vorbeischauen, hier in Merseburg. Da könnt ihr euch nämlich auch ehrenamtlich betätigen, und genau dort haben wir jetzt auch ein paar Außenkorrespondenten.
7: Herzlich willkommen im offenen Kanal Merseburg-Querfurt, wo wir heute ein Projekt begleiten und bei der Aufnahme helfen. Doch bevor wir auf dieses Projekt zurückkommen, wollen wir kurz erklären, was das ist oder was man hier machen kann. Und zwar ist es ein öffentliches Mitteilungsforum, wo Bürger und BürgerInnen sich selber eine Stimme verleihen können. Hier kann man zum Beispiel Kameraequipment, Schnittplätze oder auch das TV-Studio komplett kostenfrei nutzen und sich vorher mieten.
5: Und das hat ja auch so ein bisschen Mörder-Vibes. Also so dieses Augen aufmachen und dann, ohne weiter drüber nachzudenken, einfach draufzutreten. Also es war schon sehr...
6: Ja, aber ich bin ehrlich, das spiegelt es ja auch so ein bisschen wieder quasi so, weil wer mag das nicht so im Herbst so, das Blatt liegt auf dem Boden, man geht so ja. Und dann tritt man drauf und dann so dieses Knacken, das ist ja wie so, also auch schon so ein bisschen sehr, das macht einen ein bisschen glücklich, auch wenn es krass klingt, aber ja.
5: Ja, stimmt, so kann man es auch sehen, ja.
8: Herzlich willkommen zurück bei Campus Talk. Die letzten Male haben wir über witzige Themen geredet, über Themen, die die Region interessieren, und heute wird es etwas ernster, und dafür spreche ich eine kleine Triggerwarnung aus. Denn bevor wir in das Thema einsteigen, möchte ich euch darauf hinweisen, dass wir heute über ein Thema sprechen, das sehr belastend sein kann und die Gewalt an Frauen betrifft.
9: Das beschlossene Gesetz sieht zunächst die Wiedereinführung der Wehrfassung vor. Dabei werden Daten über wehrfähige Personen erfasst, um festzustellen, ob sie potenziell für den Wehrdienst geeignet wären. Alle jungen 18-jährigen Männer oder die, die ab Januar 2008 geboren wurden, unterliegen dabei der Verpflichtung, den per Post zukommenden Fragebogen auszufüllen. Bei Frauen gilt die Freiwilligkeit. Und dazu hat unsere Reporterin Clara auf der Straße zwei junge Männer befragt.
10: Moin, wir sind hier live in Merseburg vor der Hochschule und sind auf der Suche nach 18-jährigen oder werdenden 18-Jährigen. Wie fühlt sich das für dich an?
11: Naja, also ist natürlich schön, wenn so über den Kopf hinweg entschieden wird. Also gutheißen tue ich es jetzt nicht. Ich glaube, für viele ist es auch okay, wenn man so in sich verankert hat, dass man das Land verteidigen möchte. Ich finde aber, das sollte eine rein freiwillige Entscheidung sein und vor allem jetzt auch, da die Jahrgänge vor uns das überhaupt nicht machen mussten, finde ich es jetzt aus der Sicht ein bisschen unfair.
10: Hallo meine kleinen Sterne. Ich wünsche euch ein herzliches Ankommen bei meiner Sendung Clara sehen mit mir, Clara.
7: Hallo meine sehr verehrten ZuschauerInnen und herzlich willkommen bei Campus Talk, wenn der Aluhut zur Krone wird. Wir decken auf. Bei uns geht es heute darum, herauszufinden, was hinter sogenannten Verschwörungs-

0: vorbereitet, beziehungsweise nicht für uns, sondern eher für euch. Und mit welchem Song es weitergeht, kann ich euch leider nicht genau sagen. Da fehlen mir leider die Informationen. Aber ich würde am besten sagen, schaut einfach selber für euch und genießt die Musik.
1: Friends, und wir spielen euch jetzt das Seed von Aurora.

0: Wow, auch das war wunderschön. Danke, liebe Band, dass ihr uns da wieder habt teilen lassen. Dankeschön, das war richtig schön. Und das war es tatsächlich jetzt auch schon für heute, für uns hier aus dem Studio. Beziehungsweise nicht mal nur für heute, sondern für dieses ganze Semester. Wir sind jetzt erstmal fertig.
1: Ja, wir sind fertig mit dem Campusfernsehen, aber es ist ja, ich glaube, es ist ja nicht das Ende vom Campusfernsehen an sich, sondern nur von unserem Jahrgang, Verzeihung, von unserem Jahrgang. Aber ihr seht ja, ab nächstem Semester seht ihr dann die neuen Erstis, die dann wahrscheinlich ganz fleißig weitermachen werden, schön Fernsehen produzieren würden oder wie Kai gerne sagt, Fernsehen spielen. Und da geben wir dann quasi unser Zepter einfach an die über, würde ich sagen. Und ich sage einfach, ja, mir hat es Spaß gemacht, dir bestimmt auch.
0: Mir auch.
1: Und dann wünsche ich euch viel Spaß mit dem nächsten Semester. Es war uns eine Ehre, es hat uns ganz toll Spaß gemacht und vielleicht sieht man sich mal irgendwann mal wieder.
0: Dankeschön. Ciao.
1: Ciao.
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0: immer.
1: Frankie and Friends. Berna an der Querflöte. Rosa an der Geige. Susa auch an der Geige. Anton am Horn. Leonie am Piano. Alpa an den Drums. Percy an der Percussion. Cornelius auch Percussion. Rala am Bass. Jonas an der E-Gitarre und Aris am Gesang. Fanny auch am Mic. Und wir spielen jetzt Zombie von The Cranberries. Viel Spaß.

Ansagen schon? Okay. Wir bauen kurz um für unseren nächsten Song. Und zwar Champagne Supernova von Oasis.

Also wir machen kurz eine kleine Umbaupause. Geht's weiter?

als nächstes spielen wir von Adele's Set Fire to the Rain.

ein letztes. Wir spielen euch jetzt Teenage Dirtbag von Weezer.

Ja, moin und willkommen zu Go Queer. Jetzt, wo wir wieder Wahlfreiheit haben, erreichen uns ganz andere positive News aus dem Norden. Eine erstmals landesweite CSD-Schirmherrschaft. Woanders ist man hingegen nicht so progressiv, aber mehr dazu in den News. Filmisch wird's ebenfalls fischig, wenn auch nur im Namen eines Kabarets. Heute mit einem Gastsprecher, Travis. Außerdem könnt ihr euch auf Frühling und The History of Sound freuen.

Die katholische Kirche zeigt sich weiterhin gespalten bezüglich der Segnung gleichgeschlechtlicher Ehen. Diesen April hatte der Münchner Erzbischof Reinhard Marx eine Empfehlung ausgesprochen, Segnungsfeiern für homosexuelle Paare durchzuführen. Parallel wurde eine Handreichung mit dem Titel »Segen gibt der Liebe Kraft« erstellt, die Seelsorger unter anderem zur Segnung gleichgeschlechtlicher Paare ermutigen soll. Die Antwort aus Rom war ernüchternd. Papst Leo XIV. Zeigte kein Einverständnis und verwies auf ein Schreiben namens Fiducia Supplicans vom Dezember 2023, in dem der vorherige Papst Franziskus Vorgaben zu Segnungen gemacht hat. Der Erfurter Bischof Ulrich Neymeyer findet eine eigene Einordnung. Er möchte dem Wunsch aus Rom entsprechen und befürwortet keine Segnung homosexueller Ehen, ermutigt aber zu pastoralen Begleitung queerer Menschen in anderen Situationen, wie beispielsweise der Segnung einer gemeinsamen Wohnung. Die Theologin Julia Knop kritisiert hingegen die Linie des Papstes. Hier würde weiterhin eine Verurteilung homosexueller Lebensweise vorgenommen, obwohl die gesellschaftliche Realität bereits anders aussieht. Die deutsche Kirche habe sich geöffnet. Jens Ehebrecht zum Sande von der Initiative Out in Church geht sogar noch weiter. Er fordert eine gleichwertige kirchliche Trauung homosexueller Ehen, gesteht aber ein, dass die Situation festgefahren ist. Mit der Initiative Out in Church kämpft er generell gegen Diskriminierung queerer Menschen in der Kirche. Was für ein Konflikt in der katholischen Kirche. Spannungen zwischen Gemeinden und Vatikan oder, wie es Jens Ehebrecht zum Sande ausdrückt, zwischen reformierteren und konservativen Kräften innerhalb der Kirche? Das schreit doch nach einer Reformation. Würde mich nicht wundern, wenn bald ein Martin Luther herkommt und 99 Thesen auf das Board der Wittenberger Gemeinde postet. Ich sehe es schon kommen, Europa versinkt daraufhin 30 Jahre im Glaubenskrieg und anschließend haben wir zwei separate Kirchen. Ich freue mich schon auf die Jesus unterm Regenbogenbilder. Alle schleswig-holsteinischen CSDs können sich über prominente politische Unterstützung freuen. Daniel Günther, Ministerpräsident des Bundeslandes, hat pauschal seine Schirmherrschaft für die ca. 20 Veranstaltungen zugesagt. Angesichts steigender Fallzahlen der Hasskriminalität gegen LGBTQ-Menschen im nördlichsten Bundesland ist es ihm ein Anliegen, ein deutliches politisches Signal zu setzen. So sagt er, Vielfalt wolle gelebt, gefeiert und verteidigt werden. Die Christopher Street Days in Schleswig-Holstein seien deshalb auch Ausdruck von Mut und Zusammenhalt. Er begleite die CSDs aus Überzeugung und möchte auch die meist ehrenamtlichen Organisatoren der Veranstaltungen ideell und öffentlichkeitswirksam unterstützen, um die Anliegen der queeren Community stärker in den gesellschaftlichen und politischen Diskurs zu tragen. Außerdem ist ein Ausbau der Zusammenarbeit zwischen Landesregierung und Verbänden geplant. Dies ist im Rahmen des Aktionsplans Echte Vielfalt 2.0 geplant, in dem Bildungsangebote, Beratungsstrukturen und Programme zur Förderung von Vielfalt in Behörden, Schulen und Unternehmen beschrieben sind. Zum Internationalen Tag gegen Homo-, Bi- und Transphobie am 17. Mai startete die CSD-Saison im Norden und geht noch bis September. Wusstet ihr, dass Wacken einen eigenen CSD hat? Dieser bildet nämlich den nordischen Abschluss im September. Generell ist es insane, dass ganze 20 CSDs in diesem einen Bundesland zusammenkommen. Von wegen, im Norden ist nichts los. Wobei, zugegeben, nach 9 Euro Tickettourismus auf Sylt und Wahltourismus auf Pöhl ist Erfahrung mit Großveranstaltungen gegeben. Warum nicht auch CSD-Tourismus nach Wacken? Willkommen bei Aktenzeichen XY ungelöst. Der heutige Fall stellt uns vor die Herausforderung, Vorurteile, Ideologie und Populismus auszusortieren, um ein unverfälschtes Urteil fällen zu können. Es geht um eine Polizeikommissarin in Nordrhein-Westfalen, der eine Beförderung verwehrt wird, weil sie trans ist oder mutmaßlich nicht ist. Diese hatte ihren Geschlechtseintrag urkundlich im Rahmen des Selbstbestimmungsgesetzes ändern lassen. Nun wird der Verdacht erhoben, dass dies nur erfolgte, um mithilfe der Frauenförderung schneller befördert zu werden. Zur Unterstützung des Verdachtes werden Aussagen der Verdächtigten herangezogen, wonach sie meinte, bei ihrer Trauung im kommenden Jahr nicht mit dem weiblichen Geschlechtseintrag heiraten zu wollen und dann wieder ein Mann zu sein. Der Anwalt der Verdächtigten erklärte indes, dass diese Äußerungen scherzhaft und ironisch gemeint seien. Dennoch sind bereits Konsequenzen zu spüren. Das Oberverwaltungsgericht bestätigte vorerst, dass das Polizeipräsidium die Beamtin bei den letzten Beförderungen nicht berücksichtigen durfte, weil ein Beförderungsausschluss während eines laufenden Disziplinarverfahrens zulässig sei. Hier lägen Zweifel an der Eignung vor, die aus besagten Äußerungen resultieren. Das ist echt eine Zwickmühle. Haben die Rechten doch recht mit ihrer Behauptung, Männer würden das Selbstbestimmungsgesetz ausnutzen, um Frauen besser auf den Sack gehen zu können oder sich, wie hier in dem Fall, andere Vorteile zu erschleichen? I mean, Männer.
Oder will man uns hier nur glauben machen, dass es so wäre? Die Polizei in NRW war schon einige Male wegen Queerfeindlichkeit in den Schlagzeilen. So wurde ein Kölner CSD-Besucher 2021 von Polizisten niedergeschlagen und als Schwuchtel beschimpft, neben weiteren Schikanen. Geahndet wurden die Taten nicht. Und ganz ehrlich, ich habe keine Ahnung. In dem Fall muss ich das auch nicht. Dafür gibt es Gerichte. Sollten die Anschuldigungen zu Unrecht erhoben worden sein, dann natürlich Shame an Polizei NRW. Und falls doch was dran ist, gehört dieser seltene Fall natürlich geahndet, damit andere, die unter das Selbstbestimmungsgesetz fallen, geschützt werden und nicht unter Generalverdacht fallen. Im Wiener Stadtteil Margareten ist im Mai ein schwuler Shop attackiert worden. Der Gate Store verkauft Toys und Unterwäsche, möchte aber auch Ort für Begegnungen sein und führt mit der Gate Gallery Ausstellungen durch. Am 2.

0: Maiwochenende stellte die Polizei allerdings zerstörte Scheiben an der Eingangstür fest. Ein bislang unbekannter Täter habe diese mit einer Prosecco-Flasche eingeworfen und dies anschließend mit seinem Handy fotografiert. Für Eigentümer Thomas Wucherer sieht das nach einem gezielt homophoben Anschlag aus. Gegen einen klassischen Einbruch spricht, dass die großen Schaufenster besser geeignet wären als die kleinen Fenster der Tür. Darüber hinaus berichtet er von einer Häufung queerfeindlicher Vorfälle. Jede Woche würde auf die Fenster gespuckt und auch die Pride-Fahne vor dem Eingang sei einmal heruntergerissen worden. Von offizieller Seite kann noch nicht bestätigt werden, ob es sich tatsächlich um ein queerfeindliches Motiv handelt. Die Ermittlungen laufen weiter.
1: Mit einer Prosecco-Flasche? Und ihr seid so sicher, dass es nicht ein unzufriedener Kunde war? Wobei, nein, eine gute Schwuppe würde keinen Tropfen Prosecco verschwenden. Nicht mal für einen Quickie. Also, News-Quickie. Ihr wisst, was kommt.
2: Mit dem Partysong Bangaranga hat die bulgarische Sängerin Dara den 70. Eurovision Song Contest in Wien gewonnen. Sie setzte sich am 16. Mai mit 516 Punkten klar in Jury- und Publikumswertung durch. Für Bulgarien ist es der erste ESC-Sieg überhaupt.

Auf Platz 2 landete Israel, gefolgt von Rumänien, Australien und Italien. Wettbüro-Favorit Finnland kam nur auf Rang 6. 2027 richtet Bulgarien den Wettbewerb aus. Die Niederlande wollen den Christopher Street Day in Amsterdam zum UNESCO-Weltkulturerbe erklären lassen. Es wäre das erste queere Großereignis mit diesem Status. Der Kulturrat empfahl die Nominierung wegen der Bedeutung für queere Sichtbarkeit. National gilt der CSD seit 2019 als immaterielles Kulturerbe. Die Einreichung bei der UNESCO ist für 2027 geplant. Der LSVD Plus hat eine eigene Jugendorganisation gegründet. Auf dem 38. Verbandstag in Berlin entstand die LSVD Plus Queere Jugend. Sie richtet sich an junge, queere Menschen zwischen 14 und 27 Jahren. Ziel ist mehr politische Teilhabe und Selbstorganisation. Die Berliner Beratungsstelle Maneo zählte 723 queerfeindliche Angriffe. Der Jahresbericht 2025 dokumentiert Beleidigungen, Bedrohungen und Übergriffe. 165 Fälle ereigneten sich auf Straßen und im ÖPNV. Die Dunkelziffer schätzt Maneo auf bis zu 90%.

The Bearded Mermaid ist ein Independent-Film von Nicolas Bellachambre und Arturo de la Motte. Im Mittelpunkt stehen die Menschen rund um ein Trans-Kabarett in Dieppe. Unterschiedliche Figuren, unterschiedliche Lebenssituationen, unterschiedliche Probleme. Was sie verbindet, ist die Kabarettgemeinschaft, in der sie zumindest zeitweise einen Ort finden, an dem sie sein können, wie sie wollen. Der Film erzählt dabei weniger eine klassische Handlung, sondern zeichnet eher ein Bild. Ein Bild von queeren Lebensrealitäten, Unsicherheiten, Gemeinschaft und der Suche nach Glück. The Bearded Mermaid wirkt dabei wie ein filmisches Slice-of-Life-Porträt, das seine Figuren über einen nicht genau bestimmten Zeitraum begleitet. Auffällig ist, dass der Film dabei fast nichts erklärt. Es gibt keine klassischen Expositionsszenen, keine Dialoge, in denen Figuren sauber erklären, wer sie sind, was sie wollen oder warum sie etwas tun. Als Zuschauer muss man sich selbst aufmerksam bleiben und sich die Zusammenhänge erschließen. Das ist einerseits erfrischend, weil viele große Produktionen heutzutage fast nur als Second-Screen-Erlebnis funktionieren. Andererseits hätte etwas mehr Exposition dem Film gut getan, denn diese fehlenden Erklärungen betreffen nicht nur die Figuren, sondern auch Szenenwechsel und Handlung. Beispielsweise sind Figuren plötzlich in Birmingham, ohne dass vorher wirklich klar wurde, warum. Als Zuschauer ist man erstmal verwirrt. Ein einfacher Satz als Übergang zwischen den Orten hätte da schon geholfen. Auch die Figurenzeichnung leidet darunter. Einige Mitglieder des Kabarett-Ensembles sind schwer voneinander zu unterscheiden und bleiben eher Skizzen als vollständig ausgearbeitete Charaktere. Man spürt, dass sie durchaus durchdacht sind, aber nicht immer die Tiefe bekommen, die sie verdient hätten. Bei zwei Figuren funktioniert das deutlich besser. Die anderen bleiben leider etwas blass. Vielleicht lag das am Budget,

vielleicht an der zu geringen Laufzeit. Die Struktur des Films ist dabei ebenso ungewöhnlich. Es gibt viel Musik, aber The Bearded Mermaid ist kein Musical im klassischen Sinn. Es ist etwas Eigenes zwischen Porträt, Musikfilm und Milieustudie. Und gerade das funktioniert überraschend gut. Selbst wenn man Musicals nicht besonders mag, wirkt die Musik hier nicht störend, sondern passend zur Welt des Films und den Auftritten im Kabarett. Handwerklich ist The Bearded Mermaid solide, aber nicht überragend. Man merkt, dass es sich um eine Low-Budget-Produktion handelt. Das Schauspiel ist gut, aber nicht durchgehend stark. Einige Einstellungen sind hingegen wirklich schön und fangen die melancholische, leicht raue Atmosphäre sehr gut ein. Problematisch ist leider die Handkamera. Ob bewusst oder unbewusst, manche Szenen wirken nicht lebendig oder unmittelbar, sondern einfach nur wackelig. Trotz der negativen Punkte ist The Bearded Mermaid ein interessanter Film. Er ist nicht leicht einzuordnen, weil er etwas Eigenes versucht. Nicht alles daran funktioniert. Die fehlende Orientierung, manche sprunghafte Übergänge, die unruhige Kamera und die teils blassen Figuren verhindern, dass der Film wirklich großartig wird. Gleichzeitig erzählt er aber etwas Wichtiges. Er zeigt Menschen, die ganz unterschiedlich leben, lieben, kämpfen und scheitern. Und er zeigt, wie eine Gemeinschaft helfen kann, zumindest für kurze Momente Halt und Glück zu finden. Gerade weil der Film so wenig erklärt, kann man als Zuschauer eigene Erfahrungen in diese Leerstellen legen. Dadurch entsteht eine Melancholie, die nicht nur aus der Handlung kommt, sondern aus dem, was der Film im eigenen Leben berührt. Deshalb bekommt The Bearded Mermaid trotz seiner Schwächen 3,5 von 5 Sternen. Eine Empfehlung gibt es vor allem für erwachsene Zuschauerinnen und Zuschauer, die sich auf ruhiges, melancholisches und etwas experimentelleres Kino einlassen wollen. Wer einfach nur abschalten möchte und dabei eindeutige Figurenführung und klassische Dramaturgie erwartet, wird vermutlich eher enttäuscht. Wer aber schon ein paar Dinge erlebt hat und versteht, warum Gemeinschaft manchmal nicht alles heilt, aber trotzdem wichtig sein kann, könnte von diesem Film berührt werden.

0: Der Film Frühling aus dem Jahr 2021 ist ein stiller und gefühlsvoller Liebesfilm. Die Geschichte handelt von jungen Menschen, die ihren Platz im Leben suchen. Im Mittelpunkt steht die Figur Rose, gespielt von Emma Maddock. Sie wirkt zuerst schüchtern und zurückhaltend. In der Schule wird sie gemieden, aber die beliebte Tyler verliebt sich in sie. Mit der Zeit gelingt es Rose, immer mehr Gefühle zu zeigen. Dadurch wirkt ihre Rolle ehrlich und sehr menschlich. Im Film geht es um die kleinen Momente. Viele Szenen zeigen Blicke, Gespräche und stille Augenblicke. Gerade das macht den Film besonders. Man spürt die Unsicherheit der Figuren. Gleichzeitig merkt man auch ihre Hoffnung und ihre Sehnsucht nach Nähe. Sehr gelungen ist die Stimmung des Films. Die Kamera vermittelt ein Gefühl, als wäre man mit im Raum. Oft sieht man Natur, Straßen oder einfache Orte aus dem Alltag. Die Musik bleibt meist leise im Hintergrund, passt aber sehr stimmig zu den Situationen. Dadurch können die Gefühle der Figuren wirken. Der Film nimmt sich Zeit und wirkt dadurch angenehm. Die Schauspieler sind großartig. Besonders Emma Maddock überzeugt in ihrer Rolle. Sie schafft es, Gefühle ohne große Worte auszudrücken. Kleine Gesten und Blicke reichen aus, damit man versteht, was Rose denkt oder fühlt. Das macht ihre Darstellung stark und emotional. Insgesamt ist Frühling ein ehrlicher Film über das Erwachsenwerden, über Liebe und über Unsicherheit. Der Film zeigt, wie schwer es sein kann, seinen eigenen Weg zu finden. Gleichzeitig macht er Mut, offen für neue Gefühle zu sein. Für Fans von ruhigen Dramen ist dieser Film eine gute Empfehlung. Unbedingt ansehen.
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The History of Sound ist ein Film der Kontraste und der Zwischentöne. Der Großteil der Handlung spielt zu Beginn des 20. Jahrhunderts. Lionel Worthing wird als musikalisches Talent erkannt und erhält ein Musikstipendium. So verlässt er früh die elterliche Farm in Kentucky und lernt am Konservatorium in Boston David White kennen. Dieser sammelt Melodien oder Lieder und hat diesbezüglich so etwas wie ein fotografisches Gedächtnis. Er schwärmt von einer Liederreise mit seinem Onkel in England und dass dies die schönste Zeit seines Lebens war. Lionel ist fortan mit von dieser Idee angesteckt, doch noch mehr von David selbst, sodass die beiden eine Art Beziehung anfangen. Der Erste Weltkrieg treibt sie allerdings wieder auseinander. Während David dienen muss, kehrt Lionel auf die elterliche Farm zurück und hört lange Zeit nichts mehr von seinem Schwarm, bis eines Tages doch ein Brief eintrifft und ihn auf eine Reise einlädt, in der es darum geht, traditionelle Lieder zu erfassen und für die Nachwelt festzuhalten. Sofort sagt er zu, obwohl sein Vater erst kürzlich verstorben ist und er seine bereits kränkelnde Mutter quasi allein mit der Arbeit auf der Farm zurücklässt. Nun erleben David und Lionel auf dieser Reise die nach seinen Aussagen schönste Zeit von Lionels Leben. Doch auch diese Zeit geht vorbei und trotz allen Sehens auf eine Fortsetzung hört er gar nichts mehr von David. So erklärt sich der Filmtitel und gleichzeitig spielt die Liebe eine Rolle. Doch The History of Sound ist viel mehr, was man sich allerdings erschließen

0: In erster Linie ist der Film sehr ruhig. Die ersten Teile wirken lang, aber die Zeit braucht man. Denn der Streifen transportiert sehr viel zwischen den Zeilen. Wir müssen interpretieren, müssen erkennen, was zwischen den Szenen passiert, die uns der Film zeigt. Gerade in der zweiten Hälfte erschließen wir uns darüber viele Zusammenhänge, die wir im ersten Teil einfach noch nicht wussten, teils vielleicht auch übersehen haben. Bald erscheint insbesondere David in einem anderen Licht. Naiv habe ich ihn zunächst so hingenommen, wie der Film ihn uns präsentiert hat. Doch dann wird klar, dass er viel mehr Mysterium in sich trägt, von dem wir einiges im späteren Verlauf lösen können. Darüber hinaus ist die Bildsprache des Filmes beeindruckend. Die ärmlichen Verhältnisse auf der Farm oder auch, wenn die beiden jungen Männer durch die Lande ziehen und im Freien campen, wirken unbequem und so stark anders, als wenn Lionel zeitweise nach Europa aufbricht und dort erst in einem Chor singt, später sogar einen leitet. Die eher naive erste Hälfte des Films steht in Kontrast zur Schwere der zweiten Hälfte. Und generell ist es ein Unterschied wie Tag und Nacht, wenn der Film letztendlich einen Zeitsprung um über 40 Jahre nach vorn macht. Krass, wie sehr sich die Gesellschaft auch damals schon innerhalb eines solch kurzen Zeitraums geändert hat. Am Ende geht man nachdenklich aus dem Film, hat vielleicht sogar ein Tränchen im Auge und fragt sich, ob man die Menschen um sich herum wirklich kennt. Kritikpunkte habe ich keine bedeutenden. Man könnte an der Besetzung der Hauptrollen kritisieren, die älter wirken als die Personen, die sie verkörpern sollen. Man könnte dem Film gerade zu Anfang sein langsames Tempo vorwerfen. Aber das lässt sich alles leicht ertragen. Also konzentrieren wir uns darauf, was uns The History of Sound gibt. Melancholisch, gedankenversunkene Kinostimmung.
1: Klang ist unsichtbar. Aber spüren kann man ihn. Er kann etwas berühren, er kann was in Schwingung bringen. Denkst du manchmal darüber nach, wie dein Leben mal aussehen soll? Keine Ahnung.
2: Ein Hobby von mir, Melodien sammeln, Balladen, Lieder. Komm mit.
1: Haltet mal die Hand an den Hals. Und jetzt summt. Könnt ihr was spüren?
3: Das ist Klang.
2: Beunruhigt es dich? Was wir da tun?
1: Was wir tun?
2: Naja, das.
1: Das beunruhigt mich nicht.
2: Ich bewundere dich.

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2: Ich hab das Gefühl, es geht gerade was zu Ende.
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3: Es geht etwas zu Ende?
2: Mhm.
3: Was hat er denn angefangen?
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0: verzeihst du mir, wenn ich mich umdrehe?
1: Und damit schicken wir euch Flux in den Pride Month. Die Zeit von Rainbow Washing, CSD Eklas und schrillen Outfits.
2: Und ihr wisst, was das sendungstechnisch heißt. Mit dem queeren Filmsommer der Öffentlich-Rechtlichen gibt's hier zwei Sendungen Filmvorstellungen pur.
1: Freut euch schon mal drauf. Bis dahin, euer Rob
2: und Travis.

0: Lädt dein Lieblings-YouTube-Channel nicht, weil deine Oma den ARD-Krimi in 8K streamt?
1: Aber leider noch nicht feststellen.
2: So, und deshalb ist A Quadrat plus B Quadrat immer C Quadrat. A, B, C. Damit berechnet man die Schenkel des Dreiecks. Und
0: deine Lehrer können dir alles beibringen, nur nicht den Umgang mit Technik.

0: Revolution den Rückwärtsgang eingelegt hat. Dein Lüfter ist lauter als ein startender Airbus A380.
1: Neun von zehn Ärztinnen empfehlen die Jugendredaktion. Bei einer Anwendung pro Woche, donnerstags von 16 bis 18 Uhr, entfaltet sie ihren perfekten Wirkungsgrad.
0: Wir meinten natürlich montags. Zu Risiken und anderen dummen Fragen fressen Sie die Packungsbeilage und schlagen Sie und schaut auf okmq.de.

0: Intensivierungsstammtisch, habe ich also mit der Kamera 1, das ist die Hauptkamera, gefilmt. Also mit 93 Jahren bin ich der Älteste hier.
1: Ich engagiere mich hier, weil das gefällt und weil man eine relativ große Freiheit hat in der Themenauswahl.
2: Also wir sind eine tolle Truppe, wie man so schön sagt. Wir ergänzen uns wunderbar. Jeder bringt Ideen mit und jeder lebt auch von den Ideen des anderen.
1: Mir gefällt eigentlich das Klima hier eigentlich ganz gut.
2: Wir kommen aus den verschiedensten Berufen. Und wir haben nur einen dabei, der hat mal für das Fernsehen der DDR gearbeitet. Und es ist erstaunlich, wie die einzelnen Berufe sozusagen hier aufeinandertreffen und sich in einer gemeinsamen Arbeit finden. Also ich bin durchaus der Meinung, das ist der Antrieb für mich, dass ich hier arbeite, mitarbeite. Wir sind ein Kollektiv, glaube ich, das nicht ein zweites Mal hier in der Gegend zu finden ist.

Herzlich willkommen, liebe Zuschauerinnen und Zuschauer, zu einer weiteren und leider auch letzten Ausgabe unserer Sendung. Wir freuen uns sehr, Sie erneut bei uns begrüßen zu dürfen, während wir uns in den kommenden Minuten gemeinsam einem spannenden Thema widmen. Da es unsere letzte Sendung ist, möchten wir zusammen mit Ihnen ins Träumen kommen. Sie müssen über mich wissen, ich bin ein Träumer. Ich träume Tag für Tag und spinne mir zahlreiche Visionen. Und einige von denen haben auch tatsächlich mit unserer Hochschule zu tun. Wenn ich träume, man könnte schon fast sagen, I have a dream, dann träume ich von einer verbesserten Anbindung der Hochschule durch den öffentlichen Personennahverkehr. Ich träume von einer umweltschonenden Mülltrennung, die unsere Erde und ihre Ressourcen schützt. Ich träume von gemeinschaftlichen Gärten, in denen jeder seine eigenen Produkte anbauen und ernten kann. Und wenn ich aus den Hörsälen und Seminarräumen hinausblicke, dann träume ich von Möglichkeiten, das Lernen mit der Natur zu verbinden. Einige dieser Träume sind bereits greifbar nah, während andere noch auf dem Weg dorthin sind. Und wie weit wir schon gekommen sind, das möchten wir uns heute einmal anschauen. Also, lassen Sie uns gemeinsam eine Bestandsaufnahme der Gegenwart machen und einen Blick auf unsere Hoffnung für die Zukunft werfen. Viel Spaß bei der heutigen Sendung.

0: Nach diesem kleinen Beitrag über die Verkehrsanbindung unserer Hochschule, der mit ein wenig Humor zu genießen ist, kommen wir als nächstes auf das Thema Mülltrennung zu sprechen. Und zwar Mülltrennung hier bei uns an der Hochschule. Viel Spaß und Mats ab!
1: Mülltrennung an der Hochschule Merseburg. Überall in den Gebäuden dieser Hochschule sind Mülleimer verteilt, in denen man seinen Müll getrennt entsorgen kann. Damit zeigt sich die Hochschule als Vorreiter in Innovation.
2: Willst du das wegschmeißen?
1: Doch stimmt dies alles, wie es ausgestellt ist? Oder verbirgt sich ein dunkles Geheimnis auf diesem Gelände? Wir haben mit einem Insider gesprochen, welcher ganz andere Theorien hat.
3: Was ist Ihre Theorie zur Mülltrennung hier an der Hochschule Merseburg?
4: Ja, meine Theorie besteht darin, dass ich annehme, dass der Müll überhaupt nicht getrennt wird. Also der getrennte Müll wird gemeinsam gesammelt und dann in eine Müllpresse geworfen und wieder zusammengefügt.
3: Also wird hier an der Hochschule Merseburg gar kein Müll getrennt?
4: Das ist meine Annahme.
3: Und wie sind Sie auf diese Theorie gestoßen?
4: Das hat man mir erzählt.
1: Um über diese Gerüchte mehr zu erfahren und die Wahrheit zu entdecken, haben wir mit einem Experten vom Studierendenwerk Halle gesprochen.
5: Ich habe eine Frage bezüglich der Mülltrennung bei den Wohnkomplexen. Wie funktioniert denn die?
6: Teilweise gut, teilweise nicht gut. Was möchten Sie denn genau wissen?
5: Genau, wir haben uns nämlich gefragt, Sie haben ja eine schwarze Tonne, eine Glastonne und für Pappe, aber da fehlen ja theoretisch für eine ordentliche Mülltrennung noch ein paar. Wieso finden wir die nicht bei den Wohnkomplexen?
6: Die gelbe Tonne, da sind wir dran. Das ist ein platztechnisches Problem. Aber gut, das hat unsere Aufmerksamkeit.
5: Okay.
6: Wir können allerdings nicht einfach so sagen, wir stellen gelbe Tonnen auf. Dann tut sich das nächste Problem auf, dass die Kolleginnen und Kollegen, Studierende doch auch recht gut veranlagt sind, gerne auch allen anderen Müll mit in den Plastikcontainer zu schmeißen, dann haben wir eine Fehlentsorgung und müssen den ganzen Container teuer extra entsorgen lassen. Und das sind Kosten, die können wir uns leider nicht leisten. Das ist der Hintergrund.
5: Okay, gut. Okay, aber es wird gerade daran gearbeitet, dass eine ordentliche Mülltrennung in Zukunft stattfinden kann.
6: Wir sind da dran, aber Garantie geben kann ich da nicht. Auch wir sind der Meinung, dass das nicht zeitgemäß ist, so wie es jetzt ist. Aber in den verschiedenen Punkten, so wie ich vorhin beschrieben habe, stoßen wir da auch an unsere Grenzen.
5: Okay, gut. Vielen Dank. Danke für die Info.
0: Nachdem wir jetzt gesehen haben,

0: wie bei uns hier an der Hochschule, Müll getrennt wird oder auch nicht, überlegen wir uns doch selber nochmal. Wie würden wir denn Müll trennen? Ich habe hier ein bisschen Papier. In welche Tonne wollen wir das denn werfen? Logischerweise in den Papiermüll. Jetzt hätte ich hier noch so ein bisschen Plastikverpackungsmüll oder knitscht so schön am Mikrofon, nicht? Wo wollen wir das denn werfen? Selbstverständlich in den Plastikmüll. Und ich habe hier noch was. Und zwar habe ich hier so einen kleinen Teebeutel. Die Verpackung davon kommt dann natürlich in den Plastikmüll. Aber der Teebeutel an sich, mit dem ich mir damit einen schönen Tee gemacht habe, der kommt, riecht gut, der kommt natürlich in den Restmüll. Und noch was Spannendes. Wusstet ihr, dass wenn ihr zum Beispiel einen Pizzakarton habt und der voll mit Öl ist, der nicht mehr in den Papiermüll gehört, sondern dann in den Restmüll muss? Deshalb, man muss immer ein bisschen darauf achten, wie man die Sachen wirklich richtig trennt. Und wie wir auch eben im Beitrag gesehen haben, oft kann man es auch leider einfach nicht. Auch wenn gute Intentionen da sind. Nach so einer enttäuschenden Mülltrennungsgeschichte hätte ich jetzt, glaube ich, gern ein bisschen einen freien Kopf. Ein wenig frische Luft wäre doch toll. Ey, vielleicht genau so einen Tee. Mit frischen Kräutern und da überlege ich mir, wo finden wir denn am besten ein paar frische Kräuter? Ich habe eine Idee. Wo, wenn nicht in unserem hochschuleigenen Schlemmergarten? Schauen wir doch mal rein. Mats ab!
1: Hallo und herzlich willkommen im Schorlemmergarten an der Hochschule Merseburg. Ich bin Julian Schüttoff aus dem Gamechanger-Projekt der Hochschule. Das ist ein kleines Team an Studenten, was sich um Nachhaltigkeit am Campus kümmern soll. Und so hat dieses Team unter anderem im Rahmen der Public Climate School mit anderen Studenten von der Hochschule Merseburg diesen Studigarten hier bei uns auf dem Campus angelegt. Und in dem stehen wir hier. Das sollte ein kleines Urban Gardening Projekt werden. Und das sind nun die Ergebnisse nach 2 Monaten, wie ihr sie hier seht. Und das, was wir hier im Schorlemmergarten angepflanzt haben, soll für alle Studenten sein. Also zum Beispiel haben wir hier in diesem Beet Zucchinis, wo ihr hier die erste kleine Zucchini sehen könnt. Und wenn die dann reif und groß sind, können sich die gern alle Studenten hier nehmen. Und in diesem anderen Beet hier drüben haben wir Erdbeeren, die langsam und klein wachsen. Und auf verschiedenen anderen Flächen haben wir unter anderem Kräuter angepflanzt oder auch Tomaten und ein paar Blumen. Und ich finde, das Projekt ist bisher recht gut gelungen, mit wenigen kleinen Rückschlägen. Die Fläche wurde damit auf jeden Fall verschönert und irgendwie ist es ein schönes Gemeinschaftsprojekt der Studenten am Campus geworden. Leider sind aber, weil es auch öffentlich zugänglich ist, uns ein paar Erdbeerpflanzen unter anderem abhanden gekommen, die als Pflanze so ausgegraben worden und weg waren. Und es können halt auch Tiere ran und dadurch sind immer mal Früchte auch aufgegessen, was auch in Ordnung ist. Aber alles in allem ist die Fläche belebt worden und es kommt ganz gut an und es ist ganz hübsch geworden.
0: Ach, unsere wunderschönen Kleingärten. Wir hoffen alle sehr, dass sie in den nächsten Semestern, Jahren, Wochen und Monaten weiter wachsen und sich noch mehr Menschen damit beschäftigen, ihre eigenen Sachen anzubauen. Sich selber die Zeit nehmen, sich den Garten anzuschauen, vielleicht einen eigenen Setzling mitzubringen und diesen dort einzubauen. Wir wollen nun zu einem weiteren draußen und naturverbundenen Thema kommen. Wer sich aus der Anmoderation erinnern kann, die Idee ist natürlich von Seminarräumen, die sowohl die Natur als auch das Lernen versuchen zu verbinden. Und auf der Suche nach diesen haben sich Kommilitoninnen von mir begeben. Schauen wir doch mal rein, wie es so war. Viel Spaß!
2: Wir haben gehört, dass die Hochschule neue grüne Seminarräume hat und die schauen wir uns jetzt mal an.

So heißt der Pavillon hinter der Bibliothek. Ausgestattet ist dieser mit verschiebbaren Sitzmöglichkeiten und einer Tafel.

0: Vor der Mensa gibt es einen kleineren Pavillon. Keine Revolution ohne Mittagessen. Und direkt am Bermi steht der dritte und kleinste grüne Seminarraum. Paradies. Und hier gibt es sogar Sand und eine Hollywood-Schaukel.
1: Das war es auch schon wieder mit unserer heutigen Sendung. Wir hoffen, ihr hattet wie immer ein bisschen Spaß. Ich möchte mich ganz, ganz, ganz, ganz herzlich bedanken bei allen Zuschauerinnen und Zuschauern, die uns über das Semester hinweg treu geblieben sind. Ein Riesendank vom ganzen Team geht an das Medienkompetenzzentrum. Ohne die diese Sendung niemals möglich gewesen wären. Ein weiteres riesiges Dankeschön geht an den offenen Kanal Merseburg-Querfurt, der diese Sendung ausstrahlt. Und mein persönliches riesiges Dankeschön geht an das gesamte Team hinter den Kameras, das jede Woche aufs Neue wunderbare Sendungen zusammenstellt. Und deshalb möchte ich jetzt auch das ganze Team bitten, hier zu mir auf die Bühne zu kommen und gemeinsam neue Sendungen zu erträumen. In diesem Sinne, bis bald und viel Spaß. Auf die 2, oder? Ja, dann kommt mal her, meine Lieben. Komm, wer will denn jetzt? Wer will?
2: Ich.
1: Wer hat noch nicht? Machen wir das auf 3?
2: Ja.
1: Okay, warte. Warte, wir gehen an den Rand. 1, 2, 3. Danke und auf Wiedersehen.
3: Tschüss.
1: Ciao.

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Das ist Maja. 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

0: Das ist ganz weit weg von glamourös. Aber es freut mich ja, dass du Spaß hattest.
1: Ich höre immer da so ein bisschen Neid raus zwischendurch.
2: Mesdames et Messieurs, werte Damen, Herren, Misch- und Nichtgeschlechter, willkommen zur Dachbodenrevue. Und jetzt Borg auf für Misch und Maurice.
3: Hallo, ihr Lieben. Wir haben etwas gemacht, was wir sonst noch nie gemacht haben. Wir haben eine Folge am selben Tag veröffentlicht, wie wir sie aufgenommen haben. Nämlich diese hier gerade ist wirklich erst vor wenigen Minuten entstanden und fertig geworden. Und schon bei euch auf dem Kopfhörer.
1: Und warum haben wir das gemacht? Weil wir so Probleme hatten, den Glitzer und den Glitzer aus der Poritze zu kriegen.
3: Aua!
1: Da, wo er überall reingerutscht ist von der wunderbaren Cologne Pride.
3: Richtig, denn wir waren auf der Cologne Pride, yay! Und wollen darüber heute natürlich ganz viel erzählen. Darum soll es natürlich heute gehen. Unsere Erfahrung auf Europas größtem CSD.
1: Ich bin so ein bisschen angeschlagen.
3: Warum? Das sieht man übrigens auch, wenn man
1: du diese, wenn du diese Trompete hier anmachst und so. Also mit
3: Party!
1: Also, das Ding ist halt, du trinkst keinen Alkohol. Ich meine, ich habe jetzt gestern auch nicht so sonderlich viel getrunken. Aber es gibt bestimmt die ein oder anderen Zuhörlinge, die da ein bisschen tiefer ins Glas geschaut haben, weil die Party, die ging ja noch bis spät in die Nacht.
3: Mhm.
1: Und ich glaube, das ist nicht sehr produktiv, wenn sie sich dann so in der Katerstimmung
3: im
1: Podcast hier anhören.
3: Irgendwann muss mal irgendjemand hier wach machen, mal hier so anklopfen.
1: Sei doch mal ein bisschen rücksichtsvoll zu den
3: Ein bisschen Zuhörern. Anklopfen und so ein bisschen Hallo, Hallo sagen und wach werden, so zack, zack, zack. Das ist so, wie wenn du auf Heimaturlaub bist bei den Eltern und morgens um 8 klappert schon die Spülmaschine, wird schon ein- und ausgeräumt, es wird schon gesaugt und es wird keinerlei Rücksicht darauf genommen, dass das Kind da ist, das
1: Deswegen
3: schlafen will.
1: Deswegen bin ich froh, dass ich nicht mehr zu Hause wohne.
3: So, könnt gerne auch Videomodus einschalten, dann sieht man, wie zerstört du bist, offensichtlich.
1: Ach, ich bin gar nicht so zerstört, aber ich habe schon ein paar dicke Augen, weil man schläft halt recht wenig an so einem sehr, sehr langen Wochenende.

0: Ja, das stimmt. Das war wenig.
1: Aber es war schön, es war wunderbar.
0: Darüber wollen wir natürlich heute reden. Du hast gesagt, ich dachte, wir machen so eine Pride-Ausgabe, wo wir ganz viel über den Cologne Pride sprechen. Aber du hast gesagt, nee, ist nicht das einzige Thema.
2: Also wir werden wahrscheinlich schon sehr viel über das letzte Wochenende in Köln sprechen, aber ich habe da noch so eine kleine Sache, habe ich noch. Die kann ich aber super verbinden. Das geht quasi, ohne dass man es merkt, ineinander über.
0: Mm.
2: Ja, habe ich mir alles schon ausgedacht für dich.
0: Okay, gut, dann würde ich sagen, wir starten einfach rein. So sagen doch die coolen Kids heutzutage.
2: Gehen wir rein.
0: Richtig.
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0: Ich bin mir sicher, dass du gestern natürlich beim Pride jede Menge Kamelle bekommen hast. Weil so ein bisschen ist ja so eine Pride Parade in Köln auch immer ein bisschen Karneval. Doch, ein bisschen schon. Also Kamelle? Musikalisch schon. Gut, es wird bei
2: musikalisch auch gar nicht. Das kommt immer drauf an.
0: Da hast du gestern aber nicht alle Wagen gesehen.
2: Ja, nee, das kommt ja drauf an, welcher Wagen da vorbeifährt. Ja, wenn natürlich der Wagen vom FC mit unserer Freundin Annette Frier vorbeifährt, da läuft da sicher auch schon mal Viva Colonia.
0: Ja.
2: Oder so eine Gedönse. Aber nicht auf jedem Wagen oder so.
0: Aber ganz kurz, Halt, stopp, bevor wir jetzt den Snack der Woche machen. Man merkt, wir sind spontan unterwegs heute.
2: Ich hätte es nicht vergessen.
0: Wir haben natürlich unseren Kalender noch nicht, unseren lustigen Wandkalender noch
2: du
0: nicht.
2: Du bist ja so motiviert reingestartet. Also ich hätte es nicht vergessen. Ich hatte ihn immer noch gesehen im Augenwinkel. Deswegen, was war es letzte Woche nochmal als kleiner Reminder?
0: Da stand auf dem Motiv, ich bin jetzt in dem Alter, in dem es mir fast egal ist, welche Farbe mein Strohhalm hat.
2: Am liebsten sehr bunt.
0: Habe ich nicht verstanden. So, gehen wir mal weiter auf die Woche. So, was sagt uns der Boomer-Kalender heute am Tag nach Cologne Pride? Sagt er uns, ich kann, wenn ich will, richtig nett sein. Wie gesagt, wenn ich will.
2: Ja. Das kann ich auch. Will ich ganz oft nicht.
0: Also ja, okay,
2: ist
0: nice.
2: Ist so ein bisschen.
0: Es bleibt weiterhin the most cringiest Kalender we ever had. Aber nun gut, jetzt kommen wir erstmal zum Snack der Woche. Hast du schon was gefrühstückt heute am Tag nach der Pride?
2: Nein, mein einziges Frühstück ist mein Energietrink, den ich mir jetzt erstmal aufreiße. Weil für Kaffee hat es auch noch nicht gereicht.
0: Ja, es hat dir noch keiner einen Kaffee in diesem Haushalt gemacht. Es ist unglaublich. Also, wie immer...
2: Ich bin so ein armer Tropf.
0: Ja,
2: Das Gute ist, ich habe gerade auf die Uhr geguckt. Ich kann jetzt die Klebchen abmachen.
0: Ja, wieso? Wieso auf die Uhr geguckt?
2: Weil die immer so 10 Minuten draufbleiben müssen. Und, wie sehe ich aus?
0: Ganz anders.
2: Hast du mich gar nicht erkannt, ne?
0: Wer bist du denn?
2: Ja.
0: Hallo!
2: Gar nicht so, wie ich heute Morgen aufgestanden bin.
0: Ja, gar nicht so wie vor 10 Minuten. So, also, nein, du siehst wirklich fantastisch aus. Das hat sehr gewirkt. Also, wie immer, wird der Snack der Woche präsentiert in der leopardösen Tüte.
2: Sehr gut, es ist einiges drin anscheinend.
0: Ist ein bisschen schwerer als sonst, ne? Kannst mal so ein bisschen.
2: Ich darf schon wieder nicht reingucken. Nimmt er mir sie schon wieder aus der Hand.
0: Ach, Mann.
2: Ja, es ist schwer. Ja, es ist wahnsinnig schwer. Also, bestimmt so 2 Kilo. Marken dürfen wir jetzt nennen, weil nicht in Deutschland gekauft wird.
0: Wobei es diese Marke in Deutschland gibt, aber diese Sache von dieser Marke gibt es in Deutschland nicht.
2: Sind M&M's poppt.
0: Mhm.
2: M&M's poppt. Karamell M&M's poppt.
0: So, beschreibe mal, was du da siehst und was du denkst, was das ist, weil das verrät ja schon etwas, das Bild.
2: Es sind M&M's mit einem crunchigen Kern. Das soll poppen wahrscheinlich, wenn man es isst.
0: Mhm. Na gut, dann wirst du eine Überraschung erleben.
2: Wie kriege ich die denn jetzt auf? Das sieht nach einer sehr stabilen Tüte aus. Ich versuche mal.
0: Das reißt die an der Seite ein. Gut, du bist wirklich noch nicht so ganz auf der Höhe. Okay. Im Positiven.
2: Jetzt hör doch einfach mal auf, mir hier mal eine Katerstimmung zu unterstellen.
0: Das meine ich doch gar nicht, ich meine müde.
2: Ich habe wirklich nicht wegen viel trinken. Getrunken gestern.
0: Müde.
2: Die 2-3 Sektchen.
0: Du hast safe nicht mal 10 Stunden am ganzen Wochenende zusammen geschlafen.
2: Es geht nicht auf. Ach, okay, hier, mach's selbst.
0: Also wirklich.
2: Jetzt machst du es wieder mit den Zähnen wahrscheinlich.
0: Nein, einfach hier öffnen. Zack.
2: Ja.
0: So.
2: Meine Güte, das ist diese Amerika. Oh, schön sehen sie nicht mehr aus, tatsächlich.
0: Die sehen schon immer so aus, weil ich habe die schon mal probiert. So, jetzt erklär mal, was du siehst.
2: Die sollen so auspopsen.
0: Richtig. Das ist eben nicht.
2: Halt sie mal frech in die Kamera.
0: Das ist nicht ein crunchy Kern, sondern.
2: Sieht man das so?
0: Das sind M&Ms, die quasi gebacken wurden und dann geplatzt sind.
2: Und dann
0: daraus resultierend gefriergetrocknet.
2: Sieht trotzdem nicht schön
0: aus. Beschreib mal, was du siehst, wie das aussieht.
2: Ja, es sieht aus wie ein zerstörter M&M, ein aufgeplatzter.
0: Das ist ein Trend in den USA gerade. Es gibt
2: Von, ich fang schon mal an.
0: Ja, es gibt von allen möglichen Sachen gibt es gerade Popped Editions. Das gibt's in Deutschland noch nicht. Darum finde ich das gerade so spannend. Was suchst du?
2: Ich frage mich, wo unser Hund ist.
0: Hinter dir.
2: Normalerweise. Ach so, okay. Ich wollte gerade sagen, normalerweise, wenn ich was esse, ist er in der Nähe.
0: Also, es ist, das ist wirklich so ein Trend. Es gibt alles Mögliche gerade gepoppt, also aufgeplatzt und dann gefriertrocknet. Und das ist nur eine Sache davon. Also so quasi M&M's geplatzt und gefriertrocknet.
2: Mhm,
0: so.
2: Ich bin ja M&M's Fan tatsächlich. Ich muss leider sagen, sie sind mir oft zu teuer.
0: Ich will wissen, wie du die findest und nicht, ob du die zu teuer findest.
2: Nee, ich darf doch meine Meinung kurz dazu sagen.
0: Das ist keine Meinung, das ist ein Fakt.
2: Das ist ein Fakt. Meiner Meinung nach sind sie zu teuer. Nee, ich finde sie gut. Sie sind lecker. Sie popsen.
0: Na, was macht denn? Also das musst du jetzt
2: sagen. Es ist ein bisschen klebrig, wenn man sie isst. Das ist wahrscheinlich der Karamell. Es klebt ein bisschen an den Zähnen. Es schmeckt schon sehr nach M&M. Ja, M&M karamellig, knusprig. Wunderbar. Was soll ich jetzt noch dazu sagen?
0: Sieht aus wie so ein geplatztes Ei, das man...
2: Wie oft habe ich denn jetzt schon gesagt, dass die aussehen wie aufgeplatzte M&Ms?
0: Ja,
2: oft. Die sehen nicht aus wie aufgeplatzte Eier. Weil die sehen anders aus.
0: Oh, ich könnte jetzt so viele gute Überleitungen zum CSD machen.
2: Weiß ich, Spaß dir.
0: Nee, mache ich nicht. Wir backen das weg. Du gibst bitte noch eine Note.
2: Eine 9 von 10.
0: Ui! Also was der Mitch euch jetzt nicht erzählt hat, ist, die sind ja crunchy und airy. Also luftig.
2: Naja. Ja, crunchy und batschig. Klebrig. Also luftig waren die jetzt nicht. Also.
0: Nun gut.
2: Klebrig.
0: Nun gut. Kommen wir mal zum Wochenende, zum Pride Weekend. Europas größter CSD hier in Köln ist ja wirklich, das ist ja ein Event, das sich über eine ganze Woche streckt.
2: 1,5 Millionen Menschen.
0: Die ganze Stadt ist ja auf dem Bein.
2: 1,5 Millionen Menschen haben gestern die Demo besucht. Gefühlt wird es immer mehr. Wir hatten sowieso, habe ich mich mit mehreren Leuten unterhalten, wir haben sowieso das Gefühl gehabt, dass die Stadt noch viel voller ist als die Jahre zuvor, weil auch andere Straßen noch zur Partymeilen gemacht wurden, die es vorher gar nicht gab.
0: Welche denn zum Beispiel?
2: Die Straße, ja, wieso erkläre ich dir das denn jetzt? Wenn man beim Pride Beach die Straße runtergeht zum Beispiel.
0: Ah ja.
2: Ich weiß nicht, wie die heißt.
0: Ich weiß, was du meinst. Also grundsätzlich erstmal, in Köln wurde eine der größten Brücken gesperrt. Zu großen Teilen. Ne? Ja, na klar. Da wurde der Zug.
2: Ja, natürlich.
0: Und zwar schon ein paar Tage vorher.
2: Muss man das sagen?
0: Ja, natürlich. Für alle Menschen, die nicht in Köln leben, das wird der Großteil der Menschen sein, die uns hören. Das ist so. Und da drumherum, um diese Sperrung, sind halt Straßen zu so Fußgänger- und Festivalmeilen gemacht worden. Es gibt einen Strand, ein sogenannter Pride Beach. Dann gibt es sowieso noch so ein paar andere Ecken, die gesperrt sind. Und generell ist das ein riesiges Straßenfest mit einer großen Bühne in der Stadt.
2: Mehreren?
0: Ja, wo ist denn
2: das? Am Altermarkt ist noch eine große Bühne. Es gibt die Hauptbühne am Heumarkt. Dann gibt es die Tanzbühne am Gürzenich.
0: Ja. Ich als Berliner weiß es gar nicht.
2: Der alte Markt ist Richtung Dom hinter dem Neumarkt.
0: Da ist auch eine Bühne?
2: Da steht auch eine Bühne. Die ist nicht ganz so groß, aber da ist auch durchgehend Programm.
0: Ach, krass, das wusste ich gar nicht.
2: Aha.
0: Okay.
2: Aber dafür sitze ich ja hier.
0: Genau, um es aufzuklären. Und letztendlich ist das halt ein riesiges Straßenfest. Und es ist halt nicht nur die Demo am Sonntag, sondern man kann jeden Tag was erleben.
2: Naja, es geht ja unter der Woche schon los mit verschiedenen Veranstaltungen, kleinen Events.
0: Warst du auf einem der Events?
2: Waren wir auf einem der Events? Warst du doch auch, oder nicht?
0: Ich war nur bei diesem HBO Max Event.
2: Ja, was auch so. Ja, genau. Das war ja auch ein Pride Event.
0: Ja, aber warst du auch auf anderen Events außer diesem?
2: Nein.
0: Nein,
2: okay. Ich war ja arbeiten.
0: Nee, du warst aber schon zwei Tage unterwegs. Also darum dachte ich, also das waren
2: nee, Events. Ja, nee, das waren keine, ja gut, das sind die Veranstaltungen sowieso auf der Straße. Das ist ja das Straßenfest, wo ich war.
0: Okay.
2: Also ich aus unter anderem noch auf einem privaten Geburtstag. Und einen privaten Sektempfang.
0: Oh, das klingt aber elegant.
2: Ja.
0: Ist das so, steht dann da jemand am Eingangsbereich mit so einem Tablett und dann steht da so lauter Sektgläser und dann so,
2: Also es ist eher, nee, also mit Eleganz hat das nicht viel zu tun.
0: Wird der Sekt wenigstens eingegossen von anderen?
2: Nein.
0: Der Sekt, so kein Sektempfang.
2: Denn es gibt Sekt mit Eis in Pappbechern, also.
0: Das ist ganz weit weg von glamourös. Aber es freut, nee, es freut mich ja, dass ich, du Spaß hattest.
2: Ich höre immer da so ein bisschen Neid raus zwischendurch.
0: Warum?
2: Weiß ich nicht.
0: Nein.
2: Also ich fand es sehr klamourös, auch wenn es ein paar Becher waren.
0: Mhm. Okay. Aber Herzstück ist natürlich der große Umzug.
2: Der große Umzug, ja gut, die große Demo, sagt man ja. Man hat ja immer den Hang dazu, das Parade zu nennen, aber Parade hört sich halt weniger politisch an als Demo.
0: Ja.
2: Logischerweise. Und es ist ja immer noch eine Demonstration. Es ist allerdings auch die schönste Art und Weise, wie man demonstrieren kann.
0: Ja, das stimmt.
2: Warum soll man das Praktische nicht mit dem Angenehmen verbinden? Also für alle die, die so eine Pride-Demos, CSD-Demos immer so ein bisschen als, das ist ja eh nur eine Party-Sache und keine Ahnung, also die das
0: alles der war noch nie da.
2: Runterreden. Es ist schon immer noch, also es werden sehr, sehr viele Schilder am Straßenrand hochgehalten mit politischen Meinungen. Es werden auch in der Demo selbst natürlich sehr, sehr viele politische Statements gegeben. Und es geht aber auch eher darum, die Sichtbarkeit zu zeigen. Und warum soll man die nicht zeigen, wie sie auch ist? Die Community ist halt nun mal laut, bunt, schrill und sehr oft sehr gut gelaunt. Und deswegen, ja.
0: Das klingt so, als ob du auch anderes gestern erlebt hast.
2: Nee, gestern gar nicht.
0: Okay.
2: Aber ich meine nicht jeder. Es gibt keinen Mensch, der immer gut gelaunt ist.
0: Das stimmt.
2: Deswegen, also. Diese kleine Einschränkung. Nein, aber laut, schrill, bunt und gut gelaunt kann man diese ganze Veranstaltung eigentlich beschreiben.
0: Ja, also ich fand es auch sehr, das trifft schon, also wenn diese Kritik immer kommt, dass man eventuell, dass das nur eine Party ist und so, dann war man wirklich noch nicht da, weil das war auch jetzt wieder so es war schon auffällig. Es gibt sehr viele, natürlich gibt es so die Klassiker, ne? Es gibt die großen Marken, die auf ihren Wagen Party haben, aber das ist nur ein Bruchteil. Also ein viel größerer Teil sind Vereine, aktivistische Gruppen, die mitlaufen, sind aber auch teilweise von offizieller Stelle, zum Beispiel hier in Köln sind das so Stadtwerke und solche Firmen, die da mitlaufen. Also das ist jetzt nicht die Love Parade.
2: Nein.
0: Und man
2: nein,
0: darf
2: nein,
0: nichts nein. vom Wagen werfen, habe ich gelernt.
2: Nein, man darf nichts, nein. Also
0: keine
2: man
0: Kamelle.
2: Darf, nein, nee,
0: und das ist für Kölnerinnen und Kölner eine große Herausforderung, das nicht zu tun.
2: Es gibt keine Kamelle, man darf Sachen vom Wagen runterreichen. Das heißt Flyer, Sticker, so eine Kleinigkeiten, so eine Geschenke, die darf man runterreichen. Man darf sie nicht werfen. Deswegen gibt es beim Bunten Handwerk zum Beispiel, wo ich ja die letzten Jahre auf dem Wagen war, so Netze. Da will, also so zum Anreichen quasi. Die haben so einen Stab, ist vorne so ein Netz dran, wie so ein kleines Fischernetz.
0: Mhm.
2: Und da liegen dann die Sachen drin und dann kann man den Menschen, die etwas weiter wegstehen, die dann anreichen.
0: Das ist eine gute Idee.
2: Das ist eine nette Idee.
0: Ich habe auch gelernt, es darf eigentlich auch kein Alkohol konsumiert werden. Habe ich gelernt gestern.
2: Ja, es gibt, ja gut, also es sollte immer darauf geachtet werden, dass das nicht eskaliert, da wird schon auch Alkohol getrunken, machen wir uns nichts vor, das wissen ja alle.
0: Natürlich,
2: aber es gibt aber auch Menschen, die dürfen definitiv keinen trinken, das sind zum Beispiel die Wagenengel, die...
0: Oder bisschen, unter 18-Jährige.
2: Ja, und das so auch nicht. Aber die Wagenengel, die so ein bisschen für die Sicherheit sorgen, dass da niemand unter diese Räder, dieser riesen Trucks kommt, die Fahrer natürlich auch nicht. Und es gibt ja überall so ein bisschen... Wagenverantwortliche, die gucken schon darauf. Also wir waren noch auf der Brücke, also da wird schon sehr auf Regeln geachtet. Musik darf ja erst ab der Brücke angemacht werden, deswegen war...
0: Warum eigentlich?
2: Wegen Ruhestörung, weil die Demonstration erst ab der Brücke angemeldet ist.
0: Jetzt muss man das ganz kurz erklären für Menschen nicht aus Köln, das ist nicht ganz unwichtig. Die Wagen werden aufgereiht zum Start auf der anderen Köln-Rheinseite.
2: Deutzer Freiheit.
0: Und dann fahren die über eine große Brücke in die Innenstadt hinein.
2: Die große Deutzer Brücke.
0: Und dort erst darf die Musik eingeschaltet werden.
2: Und auf der Brücke darf man die Musik anmachen. Dort laufen aber schon vom Cologne Pride offizielle Menschen rum mit Dezibelmessern. Und sie haben uns auch aufgefordert, die Musik noch etwas leiser zu drehen.
0: Ach, wart ihr unartig auf eurem Wagen? Habt ihr Party schon gemacht? Schon gedanced?
2: Ja, nee, die Musik durfte offiziell schon angemacht werden. Wir waren halt ein bisschen zu laut. Und dann werden so ein bisschen Bass rausgedreht und so. Ist ja auch richtig, dass es Regeln gibt, da auch bei so einer Veranstaltung. Sonst wird ja alles durcheinander laufen.
0: Ja, natürlich.
2: Und ja, nach der Brücke kann man dann aber wieder ein bisschen aufdrehen, weil dann ist sowieso... Halligalli.
0: Also, auf welchem Wagen warst du denn? Willst du es uns mitteilen? Ich war ja auf keinem, ne? Ich glaube, ich weiß gar nicht, ob ich das hier in der Dachbodenrevue schon erzählt hatte, aber ich

0: musste mein Besuch auf dem HBO Max-Wagen absagen.
1: Also erstmal hast du auch bei Snox absagen müssen.
0: Ja, das stimmt.
1: Weil da war ich ja auf dem Wagen. Und aus guten Gründen musstest du absagen.
0: Ich habe gearbeitet.
1: Ich wäre aber auch... Ja. Ich war mit der Wahl des Wagens sehr zufrieden, sagen wir mal so. Um es diplomatischer auszudrücken.
0: Jetzt will ich mehr erfahren.
1: Wieso?
0: Wieso musst du dich diplomatisch ausdrücken?
1: Weil ich mir es mir nicht versauen will mit anderen. Lass uns nicht darüber sprechen. Es war auf allen, also sehr vielen Wagen sehr, sehr viel gute Laune. Es gibt einen Wagen, den habe ich auch gesehen, als ich nämlich auf dem Weg war zur Ausstellung.
0: Ich bin gespannt, ob es der Wagen ist, den ich auch sagen will.
1: Ich weiß, dass es der Wagen ist, den du auch sagen willst. Der wurde sogar auf der Strecke, habe ich auch Videos gesehen von Menschen.
0: Ja, wir reden über den gleichen Wagen.
1: Er wurde ausgebuht sogar.
0: Ja.
1: Oh, und das ist schon echt traurig für die Menschen, die da drauf sind. Und ja, aber man kann es andererseits natürlich auch verstehen, obwohl man ja auch nicht alle, politischer Wagen einer dieser Partei, kann man jetzt nicht alle Menschen auch über einen Kamm scheren, muss man auch nochmal dazu sagen. Also es ist schon ein bisschen bitter für so einen Wagen, wenn man dann ausgebuht wird. Ich meine, man muss ihn ja nicht feiern.
0: Wir reden über den Wagen der CDU.
1: Ja.
0: Das muss an der Stelle, also es gibt so einen Blog, wo eigentlich fast alle politischen Parteien vorhanden sind, nicht alle. Ich glaube, eine hat mit Abwesenheit geglänzt, was auch vollkommen okay ist.
1: Also ich glaube, da stand noch nicht mal zur Debatte, dass die überhaupt.
0: Und der andere Wagen, dass da noch ein anderer Wagen war irritierend, aber dann meinen wir jetzt nicht den von der CDU. Aber der von der CDU, beziehungsweise von der lesbisch-schwulen Union, der LSU, der queeren Vereinigung innerhalb der CDU, also zu diesem Wagen. Also erst einmal.
1: Es ist auch ein sehr trauriger Wagen.
0: Der Wagen war super traurig. Also erstmal, verhältnismäßig war er sehr lang. Das muss man sagen. Er war sehr groß.
1: Ich muss aber auch sagen, der ist jedes Jahr gleich. Also gefühlt ist er jedes Jahr gleich langweilig. Warum lassen sie sich dann nicht mal was einfallen? Irgendwie?
0: Also es ist einfach nur ein Truck mit einer großen Fläche hinten drauf gewesen. Und dann war halt noch ein paar langweilige Transparente, wo drauf stand CDU und LSU. Und das war's. Da war kein Licht, der war nicht geschmückt.
1: Und die Menschen, die draufstehen, gucken halt auch traurig.
0: Ja.
1: Aber kein Wunder, ne?
0: An der Partei.
1: Wenn man da, aber auch an der Stimmung, die man dann von außen da so bekommt.
0: Und die sahen auch so verloren aus. Also da waren sehr wenig Menschen im Verhältnis zur Fläche auf diesem Truck. Normalerweise ist das ja so bei diesen Trucks. Es sind viel mehr Menschen als Fläche da. Man muss sich darum prügeln, regelrecht, dass man einen Platz am Rand kriegt, dass man rausgucken kann. Und wenn man da mal steht, um rauszugucken, also dann jetzt, geht man auch nicht mehr weg.
1: Ich muss jetzt mal sagen, da wird nicht geprügelt.
0: Oh, das ist doch jetzt im übertragenen
1: Sinne.
0: Nein.
1: Es ist schon sehr, auf manchen Trucks ist es schon sehr voll und da sind natürlich die Plätze am Rand, wo man ein bisschen rausgucken kann, sehr
0: beliebt.
1: Sehr begehrt.
0: Du bist so diplomatisch unterwegs heute.
1: Ja, warum denn nicht?
0: Es wird natürlich nicht geprügelt, aber es kann durchaus auch mal sein, dass man blaue Flecken hat, weil man sich an den ungewöhnlichsten Stellen lange hinstellt. So.
1: Soll ich das jetzt auch noch zeigen? Nein.
0: Nein, aber kann man doch erzählen? Das interessiert unsere Zuhörerinnen und Zuschauerlinge.
1: Damit die Menschen auch verstehen, was du meinst. Ich habe an meiner Hüfte
0: eine Blessur.
1: Doch recht großen angeblauten Fleck, der auch schmerzhaft ist, weil man einfach da 6 Stunden an so einer Metallreling steht.
0: Und sich dagegen drückt.
1: Und sich da so ein bisschen dagegen lehnt, das merkt man ja in dem Moment nicht. Aber durch die Dauer dieses Drucks, da kam jetzt schon ein ordentlicher blauer Fleck.
0: Und wärest du statt auf einem Wagen in einer Fußgruppe unterwegs gewesen, hättest du heute vielleicht Blasen an den Schuhen, an den Füßen, ne?
1: Boah, gut, ich bin ja jetzt keine Drag Queen. Da habe ich aber noch einen riesen Respekt vor, wie die diesen Marsch da schaffen. Also viele ziehen das ja durch. Es gibt auch die ein oder anderen Queens, die dann auf der Hälfte vielleicht auch mal die Schuhe tauschen und mal nur Turnschuhe anhaben, was natürlich nicht verwerflich ist. Aber es gibt schon welche, die das echt durchziehen, da 6 Stunden oder wie lange man dann unterwegs ist. Jetzt muss man auch sagen, je nachdem, welche Startnummer man hat, da kann das schon einige Stunden mehr dauern, bis man dann wieder zu Hause ankommt, fertig
0: ist. Also ich war irritiert, du hast mir, glaube ich, um 15, also die Parade startet um 11.30 Uhr mit der Eröffnung, ja?
1: Ja.
0: Und du hast mir, glaube ich, um 15 Uhr immer noch Fotos geschickt von euch, wie ihr neben dem Wagen sitzt und darauf wartet, dass ihr los könnt.
1: Also, fangen wir von vorne an. Die Demo bestand aus 225 Gruppen, Wagen- und Fußgruppen.
0: Ja.
1: 225. Wir waren die 202. Nicht ganz am Schluss, aber schon sehr weit hinten.
0: Das Beste kommt zum Schluss.
1: Sehr weit hinten. Umringt, ich habe mich mit Menschen von Snox unterhalten. Die sind sehr zufrieden gewesen.
0: Ich muss erstmal ganz kurz sagen, du warst auf dem Snox-Wagen. Das hast du noch gar nicht gesagt.
1: Doch, habe ich eben gesagt.
0: Nein. Du hast nicht gesagt, dass du auf dem Snox-Wagen warst. Du hast gesagt, du warst mit der Wahl deines Wagens zufrieden.
1: Dann musst du dir diese Aufnahme nochmal anhören. Wir haben das schon gesagt, dass ich auf dem Snox-Wagen war. Wurscht aber auch. Ich war auf dem Snox-Wagen, ja, und habe mit Verantwortlichen da gesprochen und die sind gar nicht so traurig gewesen jetzt über die... Gibt auch keinen Grund, also ist ja kein Wettkampf, aber es ist schon immer schön, im Mittelfeld zu starten, weil die Menschen dann nicht alle schon so müde sind am Rand auch, ne, also, oder nach Hause gegangen sind, weil es einfach auch eine sehr lange Demonstration ist. Aber wir waren halt umringt von anderen sehr guten Marken und Unterstützern des CSDs, die sehr viel Stimmung machen. Und dadurch sind dann die Menschen, die auch zugucken, eigentlich durchgehend in einem sehr, sehr guten Partymodus.
0: Das stimmt, weil bei aller Liebe und Richtigkeit der politischen Parteien etc., die größere Party, wenn man denn ein bisschen Party will, ist halt schon auf diesen Trucks von diesen großen Marken in der Regel. Nicht nur.
1: Das
0: gibt auch ein paar andere. Also ich muss sagen, dass Ricarda Lang alles gegeben hat, auch gestern wieder.
1: Oh ja, habe ich gesehen. Wenn man Teilnehmer von so einer Demonstration ist, dann sieht man nicht sehr viel.
0: Das stimmt.
1: Leider.
0: Du siehst nur deinen eigenen Wagen.
1: Ja, oder bei der Aufstellung, weil zum Beispiel der HBO Max Wagen stand ziemlich direkt neben uns, da bin ich ja auch hingegangen, weil da auch Freunde von mir drauf waren noch und dann haben wir denen noch Hallo gesagt, weil, das wollten wir ja eben eigentlich sagen, ich bin ja mit meiner guten Freundin wie viel Uhr bin ich denn da gewesen, das muss ich kurz überlegen.
0: Ich, 12:30 Uhr, ne?
1: Ja, so rund 12:30 Uhr, Viertel vor ein waren wir dann da am Wagen, so ungefähr. Und losgefahren sind wir so, mal so langsam in Bewegung gesetzt, haben wir uns so um 4:30, also 16:30 Uhr.
0: Da waren wir mit der Fernsehübertragung gerade fast fertig.
1: Ja, schade. Also, schade. Aber es ist vollkommen okay gewesen. Wir haben das Beste draus gemacht und wie gesagt, ich habe mit den Leuten ein bisschen mich unterhalten. Die waren alle frohen Mutes und ich habe auch gesagt, wir machen das einfach. Das ist schon richtig, auch wenn das ist echt, echt lang, da so zu warten und zu stehen.
0: Wann wart ihr denn dann fertig? Also, da fährt, also,
1: ja,
0: wenn man
1: ja,
0: fährt,
1: wann habe ich dir geschrieben? Ich habe dir sofort geschrieben, als wir runter sind vom Wagen.
0: Ich weiß es doch, aber ich möchte, dass du es unseren
1: Zuhörern. Ich weiß es aber nicht mehr. Wann habe ich den geschrieben? 19:30 Uhr war es sogar schon.
0: 19:30 Uhr.
1: Ja, 19:30 Uhr.
0: Wild.
1: Das ist schon, aber es, ja. Wie gesagt, es war trotzdem gute Stimmung. Ich habe ganz, ganz, ganz viele tolle Menschen gesehen, viel gewunken. Ich habe einen richtig schweren Arm von vielen Winken und Schreien. Meine Stimme ist auch noch so ein bisschen belegt vom Mitsingen. Mhm. Wir hatten einen sehr guten DJ, ich habe leider seinen Namen noch nicht. Weil viel unterhalten ist ja nicht. Das ist aber auch das einzig Gute, das habe ich auch gesagt. Habe ich auch mit dem ehemaligen Bachelor unterhalten.
0: Davon gibt es inzwischen sehr viele.
1: Ja.
0: Wie hieß er denn?
1: Martin Braun. Ich hab so gefragt, was machst du denn? Es waren, sagen wir mal so, es waren fast nur CreatorInnen auf diesem Wagen. Mhm. Und da haben sich zwei unterhalten, ein Mädel und er. Und wir dachten, die gehören zueinander, weil die halt die ganze Zeit auch beieinander standen und sich unterhalten haben. Und dann kamen wir mit denen so ins Gespräch. Und dann hat man sich halt so gefragt, was macht ihr so, was machst du so? Und dann sagt er,
0: ist wie beim Club Las Piranhas. Und was machst du?
1: Ich bin der Martin. Dann hat er gesagt, er ist der Martin, er war mal der Bachelor.
0: Okay.
1: Und ich habe gesagt, sowas gucke ich nicht.
0: Stimmt ja auch. Ja. Tatsächlich. Und wir gucken
1: ich habe ihn nicht gekannt.
0: Ist auch nicht schlimm. Er hat dich auch nicht gekannt.
1: Ich habe auch, nee, natürlich nicht. Aber ich habe, damit habe ich auch nicht gerechnet. Aber ich habe irgendwie so überlegt, ja, also normalerweise, zumindest aus der Werbung oder sowas, müsste man das ja mal gesehen haben. Weißt du, so Werbung von hier RTL, jetzt aber die neue Bachelor-Staffel gucken.
0: Ist das nicht in deiner Wahrnehmung es gab Paul Janke und dann noch den Schwanenschläger und dann ist es vorbei.
1: Ich hab ihm nur gesagt, dass ich Sharon Baptiste super fand. Das wäre so die einzige Staffel, die Bachelorette, die
0: Sharon,
1: wir...
0: Ich wollte gerade sagen, Sharon war auch ein super Bachelor. Ja, natürlich.
1: Bachelorette, die wir von vorne bis hinten geguckt haben, wo wir auch ein bisschen mitgefiebert haben. Ansonsten ist das jetzt nicht so mein Format, dass ich mir so angucke. Aber war nicht schlimm, er war sehr nett, wir haben uns ein bisschen unterhalten. Ja, ansonsten war es schon wild. Weil, achso, das wollte ich ja eben noch sagen. Das Schöne daran ist ja, dass man sich dann vorher mit den Leuten ein bisschen unterhalten kann, weil Musik gibt's ja noch nicht.
0: Und man ja nicht weiß, was man sonst machen soll.
1: Und man hat ja sonst auch nichts zu tun und dann kommt man schon auch mit vielen Leuten ins Gespräch und so und lernt sie kennen und jetzt hätten es 2 Stunden warten auch getan, dann hätte man auch mit jedem mal so schnacken können ein bisschen, aber ja, waren am Ende dann doch ein
0: paar
1: Stunden
0: mehr. Ist dann nicht eine Option, einfach später hinzugehen oder geht das nicht?
1: Doch, im Prinzip schon, aber du willst ja eigentlich, also ich weiß auch gar nicht, wann jetzt offiziell Aufstellungszeitpunkt war, Begrüßungszeitpunkt. Ich habe mich so ein bisschen ja da an anderen orientiert, die ich noch gehört habe, wann sie da hinlaufen. Und jetzt müssen wir aber auch mal ehrlich sein, ich hätte jetzt auch nicht bis 3 Uhr zu Hause sitzen können. Also erst um 15 Uhr zu Hause losgehen, das hätte mir auch die Stimmung gekillt.
0: Nee, aber ich frage mich, ob man nicht zum Beispiel einfach um 11.30 Uhr, wenn es losgeht, ne? Sich die Eröffnung anschaut und dann so die ersten Wagen und dann langsam so rüber macht zur Aufstellung,
1: ob das nicht
0: eine Option ist.
1: Ich habe mich mit meiner Freundin Beke halt in Deutz getroffen. Das hatten wir vorher so abgesprochen. Deswegen, ja, hätte man tatsächlich auch so machen können. Mhm. Aber ich habe ja ein paar Wagen auf der Strecke noch so mitbekommen, auf dem Weg dahin und dann bei der Aufstellung. Da guckt man sich halt auch die Wagen an. Also man sieht schon, was da so passiert, aber... Ja, es ist halt auch schön, da mitzufahren. Es ist wirklich, das ist eins der ich sag ja immer, das ist eines der schönsten Erlebnisse, die man in einem Jahr haben kann.
0: Mhm. Wirklich. Warum?
1: Ja, weil dir einfach so viel positive Energie und gut gelaunte Menschen, dir fliegen Kussmünder, Herzen, Winken, dir fliegt alles entgegen.
0: Muss ich eifersüchtig sein? Kussmünder, Herzen?
1: Eifersüchtig muss da niemand sein. Also da ist ja, die ganze Stadt explodiert ja vor Liebe und positiver Energie. Also es ist wirklich schön. Du siehst jung und alt, das habe ich euch, glaube ich, schon mal in irgendeiner Podcast-Folge erzählt. Du siehst jung und alt, du siehst Familien, Heterofamilien mit ihren Kindern, wo man dann denkt, ja, schön, dass ihr diese Sache unterstützt. Alte Leute, also jedes Alter ist vertreten. Und alle sind gut gelaunt, alle lachen. Mhm. Alle lachen. Du brauchst, also wenn die Musik gut ist, du guckst Leute an und animierst sie mitzumachen und sie machen sofort mit. Mit Tanzen und Singen und Springen und was alles da so. Viel Konfetti, viele Ballons, viele politische Schilder und Aussagen.
0: Ich habe das ja diesmal anders erlebt. Ich habe es ja vom Straßenrand, glaube ich, wirklich zum ersten Mal in Köln vom Straßenrand erlebt. Und nicht auf dem Wagen. Und ich habe mich immer gefragt, wie das so ist, weil du gerade das mit der Musik sagst, wie das so ist, wenn man auf dem Wagen hat man ja im Prinzip kontinuierlich die Musik, ja? Mhm. Und man kriegt so im Prinzip nur seine eigene Musik mit, die Playlist, die vollständigen Songs und so. Ich habe mich mal gefragt, wie es ist, wenn man am Rand steht, wo ja dann gefühlt alle paar Sekunden ein neuer Wagen mit neuer Musik kommt. Und ich habe das jetzt mal so erlebt, das ist nicht so scheiße, wie ich gedacht habe.
1: Nee, das ist gar nicht so, weil wir fahren ja da nicht mit 30 durch. Also man fährt ja, diese ganze Demo, dieser ganze Zug bewegt sich ja so langsam.
0: Das ist wirklich
1: Schneckentempo. Da bleibt man schon auch mal stehen zwischendurch. Mhm. Also da kann schon mal sein, dass man dann mal so einen halben Songlänge an einem Platz irgendwo stehen bleibt und dann... Macht das schon Spaß, dann da mit den Leuten ein bisschen zu interagieren. Und wenn dir der Wagen gefällt, dich hält ja niemand davon ab, einfach dem Wagen ein bisschen hinterher zu ziehen. Deswegen wird ja dieser Zug...
0: Ja, aber es ist technisch schon schwer bei den Menschenmengen.
1: Ja, gut, alle machen das auch nicht. Alle machen das nicht. Aber es gibt schon die einen oder anderen Menschen, die dann einfach sagen, der Wagen gefällt mir, da laufe ich jetzt einfach mal so einen Kilometer mit und mache dann mit den Leuten ein bisschen
0: Party. Ich kenne auch so Bilder von Wagen, also ich weiß nicht, ob das in diesem Jahr so war, aber in den letzten Jahren war das oft so bei Vodafone. Die haben zum Beispiel oft so wirklich eine Menschenmenge hinter sich gehabt, die dann auch immer mehr wird im Laufe der Zeit, weil da musikalisch eventuell der Wagen gut ist.
1: Bei Vodafone fällt mir was ein und das hast du, ja, weiß nicht, ob du das gesehen hast, aber da können wir mal unsere Skurrilitäten, wie heißt du denn jetzt nochmal, unser Trailer reinhauen?
0: Nein, dann hauen wir einfach
1: Kurioses rein. Und Absurdes, der heißt gar nicht skurril.
2: Kurioses und Absurdes.
1: Ist dir was bei Vodafone aufgefallen?
0: Ich habe den nicht mal gesehen.
1: Hatten die einen Wagen? Das weiß ich nämlich gar nicht.

0: Nur
1: ja,
0: einen?
1: Ja, doch, die hatten einen
2: die
1: Wagen.
2: Ich hab da was gesehen. Aber ich habe eine Sache bei Vodafone gesehen und das passt schon bei skurril und kurios. So kurioses
1: Ach, ich
2: und
1: weiß,
2: absurdes.
1: Warte,
2: ich zeig's erst, weil ich habe extra ein Video aufgenommen.
1: Das habe ich nicht verstanden, genau.
2: Das hier hast du nicht verstanden?
1: Also man sieht einen Hunderoboter, ja, wie man ihn vielleicht aus von Boston Labs, also einen sich wirklich sehr realistisch bewegenden Hunderoboter mit einer Pride Flag obendrauf, der
2: hat auch Sachen verteilt.
1: Der auch so, ja, also schon irre irgendwie, aber ich habe es nicht so ganz verstanden, warum man das macht. Also das ist natürlich so technisch großes Ding, Highlight, ne, irgendwie wild. Aber was hat das mit Vodafone zu tun? Ja, ich sehe es, der verteilt gerade Sachen.
2: Was der jetzt direkt mit Vodafone, wahrscheinlich weil Vodafone für technische Innovation steht, jetzt mehr in Kommunikation, aber weiß ich nicht, trotzdem.
1: Ja, das würde schon mal sein, wenn die Kundenhotline auch mal rangehen
2: aber
1: würde.
2: Aber ich finde es skurril und die Menschen, du siehst, die finden das auch alle irgendwie so ein bisschen
1: befremdlich.
2: Witzig, befremdlich, sind alle sehr vorsichtig, weil das ist ja ein teures Ding.
1: Ja, ja, das
2: also
1: ist
2: dieses Ding hier, ich will gar nicht wissen, was das Teil kostet.
1: Finanziert von meiner Telefonrechnung.
2: Und das dann bei so einer Sache da laufen zu lassen, ist schon echt auch mutig, weil man muss ja mit auch Menschen rechnen, die da keine Grenzen kennen, die dann ja schon mal auf so einen Teil zugehen würden. Aber da, ich glaube, die haben da schon Respekt vor.
1: Also ich finde es auf jeden Fall, ich habe es auch gesehen, wir haben es ja live übertragen bei TalkNow und ich habe gesehen, da waren Reporter auch daneben und da ist das Ding auch gelaufen und so. Ich fand es interessant. Ich habe es, wie gesagt, nicht verstanden. Also warum?
2: Aber was gibt's da zu verstehen? Das ist ja genau dieses Ding. Du musst bei dieser Parade, bei dieser Demo, musst du doch gar nichts verstehen. Da laufen so viele
1: Doch, ich will skurrile, Sachen verstehen.
2: Ja, nee, muss man aber doch nicht. Ich muss nicht alles verstehen. Es laufen da so viele skurrile Menschen mit verschiedenen Outfits. Ich habe nicht jedes Outfit verstanden. Wirklich nicht. Ich habe einen gesehen, der hat sich aus Monster Energy Dosen einen Helm gebastelt. Der sah so ein bisschen aus wie der Helm von, wie heißt der Böse bei Herr der Ringe?
1: Da gibt's doch mehrere.
2: Nee, bei Herr der Ringe, der große Sauron.
1: Sauron.
2: Mhm. Wie der Helm von Sauron sah das aus. Cool sah es aus, witzig, gebastelt, viel Arbeit, aber ich hab's nicht verstanden, was das jetzt genau da soll. Aber das ist auch egal. Es soll ja auffallen. Mhm. Und sowas hier fällt zum Beispiel auch auf.
1: Natürlich, wir reden drüber. Ne? Wir
2: ja,
1: reden
2: das ist genau das,
1: über die anderen Telekommunikationsanbieter,
2: was dieser Telefonkommunikationsanbieter, was die haben wollen.
1: Nee, also ich verstehe das auch, aber wie gesagt, ich hatte das gesehen und fand es irritierend. Wie immer, was ich cool fand, war, eigentlich will ich es nicht cool finden, weil ich es eigentlich nicht cool finde. Ich finde Motorräder nicht cool, aber das Opening...
2: aber in dem Fall schon.
1: Ja, das Opening wird ja jedes Jahr gemacht von den Dykes on Bikes.
2: Ja, weil das auch eine der ersten Gruppen war immer schon, die bei... Ich glaube, die sind auch bei fast jeder... Pride-Demo vertreten.
1: Es gibt wahnsinnig viele Gruppen davon, vielleicht, die ich bei Instagram gesucht habe. Die Dykes on Bikes übersetzt lesbische Frauen auf fetten Rädern, auf fetten Motorrädern, muss man ganz klar sagen. Und ich saß ja ganz nah an der Strecke und der Container, in dem ich saß, der hat sowas von vibriert, als diese Biker-Gang vorbeifuhr. Das war krass. Also es ist wirklich so. Also ich hatte zu dem Zeitpunkt so eine Getränkeflasche auf meinem Schreibtisch stehen und das hat wirklich, wie bei Jurassic Park, weißt du, wenn der T-Rex kommt und dann so in der Flasche so Erschütterungen zu sehen sind. So war das. Und das fand ich krass. Da bin ich auch rausgegangen, hab mir's angeguckt. Das fand ich cool. Und eigentlich will ich es nicht cool finden, weil ich finde der Motorradfahren so uncool. Aber das hatte schon irgendwie, das war, wie sagt man so schön, das war, ich weiß nicht, wie man so schön sagt. Das war lässig. Nee,
2: lässig.
1: Das war lässig.
2: Lässig.
1: Ja. Lässig. Das war lässig. Das hat mir auf jeden Fall gefallen.
2: Lässige, lesbische Frauen.
1: Oh Gott, das klingt nach einem Zungenbrecher. Lässige, lesbische
2: Frauen. Nee, aber die gehören ja voll dazu. Und ich finde das auch gut, dass die da ihren festen Platz ganz vorne mit dabei haben. Mhm. Finde ich, ist ein gutes Statement. Bei denen steht gar nicht zur Frage, welche Startnummer sie sind, weil sie immer sehr weit vorne mit dabei sind. Sind sie denn immer zwei? Deswegen, ja, stellt sich nie die Frage.
1: Also es gibt auf jeden Fall der Eröffnungswagen, die Nummer 1 Wagen ist der vom CSD selber, vom Cologne Pride.
2: Ist nicht die Eröffnungsnummer, wollte ich schon sagen.
1: Die Eröffnungsgruppe,
2: nicht Claudia Roth, unser Bürgermeister.
1: Genau, das ist auf dem offiziellen...
2: Die laufen noch mit so einem Banner vor.

0: Und das ist ja auch, ganz ehrlich, das Problem, beziehungsweise das, wofür man demonstriert, bleibt da jedes Jahr leider das Gleiche. Dementsprechend ja, ist einem, das nicht so
1: bei
0: einfach.
1: Bei einem Karneval jetzt natürlich nicht. Also bei einem Karneval ist das Motto, das hört sich für dich halt immer oft gleich an, weil es meistens in einem kölschen Dialekt.
0: Nee, es ist aber immer sowas wie, komm, feier zusammen oder dieses Jahr hauen wir also richtig auf die Pauke. So heißen diese Karnevalsmotto.
1: Ja, aber was willst du dann da für ein was willst du sonst für ein Motto machen? Was wäre denn jetzt ein Karnevalsmotto, was du dir ausdenken würdest für so eine Karnevalssession?
0: Das ist eine sehr schwere Frage.
1: Ja, hau mal rein. Döner für alle.
0: Nein, sowas wie,
1: ja, siehst du, da bist du bei laut, schrill, bunt.
0: Ja, ich
1: wir feiern zusammen.
0: Das ist wirklich schwer für mich, der jemand, der Karneval wirklich
1: niemand
0: nicht mag.
1: Niemand feiert alleine.
0: Ja, sowas.
1: Das
0: ja,
1: sind so die, ja, aber so sind ja die Mottos da.
0: Ja, aber es ist schwer für mich. Ich würde sowas, mein Motto wäre sowas wie, verzichtet doch mal auf den Rosenmontag. Ja?
1: Wow.
0: Darum dementsprechend, das funktioniert nicht. Aber letztendlich ist es aber auch beim CSD so, dass das, also auch da hast du eigentlich wenig Spielraum, weil das Thema, worum es natürlich geht, weshalb man demonstriert, bleibt leider das Gleiche. Denn wenn es das Motto nicht mehr gäbe, bräuchte man diese Demonstration nicht mehr.
1: Ist das so?
0: Natürlich.
1: Also gut, dass du es nochmal gesagt hast. Also ich meine, ja, ich hoffe, das ist auch allen klar, dass alle, die Hetze, Hass und Intoleranz hier verbreiten, eigentlich der Grund sind, warum es solche tollen Tage gibt für uns. Mhm. Weil wir bräuchten es nicht machen, wenn wir überall so dabei wären wie jeder andere Mensch dann auch.
0: Ich fand das ja ganz spannend, weil in unserer TV-Übertragung bei Talk Now hatten wir ja unter den KommentatorInnen hatten wir einen Hetero-Mann mit dem Bastian. Und der hat tatsächlich ganz spannende Fragen gestellt, weil der ja wirklich so ein Outside-Bubble-Perspektive hatte. Ja, das war manchmal auch ein bisschen, komm, Basti, also. Aber da ging es auch ganz oft andersrum. Die Erkenntnis war ganz oft, dass er gesagt hat, krass, darüber habe ich mir noch nie Gedanken gemacht. Und das finde ich das Gute am Pride. Also es ging zum, ein Thema war zum Beispiel, wie ist das zum Beispiel im Alter? Da ging es dann um Seniorenpflege und so weiter und so fort. Wie ist das mit Partnerinnen und Partnern?
1: Ja, weil
0: so.
1: Man ja ganz, spannend. Ganz oft, gerade als es diese Ehe für alle dann noch nicht gab, natürlich auch keine Rechte hatte,
0: ja.
1: Partner, Partnerin im Krankheitsfall irgendwie zu unterstützen.
0: Hm.
1: Ne, also wie nennt man es hier, Patientenvollmacht und sowas, das kriegst du ja nicht, wenn du nicht offiziell verheiratet oder nah verwandt bist, ne? Dann ist das schwierig. Deswegen sind ja diese Sachen, so, es geht ja nicht darum bei der Ehe für alle einfach nur zu sagen, wir sind jetzt verheiratet, sondern es geht natürlich auch darum, Sachen zu dürfen, die hetero verheiratete Paare auch schon lange dürfen, also schon immer dürfen.
0: Ja.
1: Ne? Also und da sind ja, ob's Behördenbesuche sind, also so eine trockenen Sachen muss man halt dann natürlich mit einrechnen. Das ist schon, und so auch im Alter, wenn jemand, ja, hoffentlich passiert das nicht so schnell, aber wenn man jetzt eine Demenz hat und man ist nicht mehr geschäftsfähig, nicht mehr Herr seiner Sinne, muss da jemand da sein, der die Person dann unterstützt. Und das ist natürlich, wenn man verheiratet ist, ein bisschen leichter alles, als darum zu kämpfen, wenn man nur verpartnert oder nur der Partner ist oder Partnerin.
0: Ja, absolut. Also wie gesagt, da bin ich voll bei dir. Und das fand ich ganz interessant, diese in Anführungsstrichen außenstehenden Gedanken zu haben.
1: Wahrscheinlich hat er auch irgendwie, dass es so viele Vereine gibt. Warum gibt es queere Vereine? Warum kann ein queerer Mensch nicht in einem normalen Sportverein sein? Warum? Weil er da sich nicht sicher fühlen kann. Also nicht immer. Es gibt auch Ausnahmen natürlich. Also ich will jetzt auch nicht hier alle Vereine über einen Kamm scheren, aber es gibt auch Vereine, gerade so beim Fußball und so, ne, wo dann auch tatsächlich Ausgrenzung passiert und so. Und deswegen fühlen sich Menschen in einem Safe Space, in einer festen Gruppe von einem Verein besser aufgehoben, können freier ihren Sport ausleben, ohne drüber nachzudenken, was passiert gleich wieder in der Umkleide, werde ich da wieder mit blöden Sprüchen konfrontiert oder sonst irgendwas. Gehen alle vor mir duschen, weil sie Angst haben, ich würde denen was abgucken oder so. Der größte, absurdeste Gedanke von heterosexuellen Menschen ist ja sowieso, schwule Männer würden alle Männer heiß finden. Das ist ja wohl das

0: Das ist ja wirklich das Absurdeste
1: Ja.
0: überhaupt. Aber so, es gibt leider immer noch diese Denkweise bei Menschen und deswegen ist dann auch so ein queerer Fußballsportverein, je nachdem, was es ist, auch wichtig.
1: Absolut. Und genau die laufen halt da mit. Ne? Also unter anderem, da laufen auch andere Gruppen mit, wie zum Beispiel die stolzen Eltern, Proud Mom and Dads und sowas. Das gibt's auch alles. Das
0: Ja,
1: ist
0: das
1: auch
0: bunte
1: toll.
0: Handwerk, genau das Gleiche.
1: Ja.
0: Menschen, die queer sind oder auch, muss man nicht mal queer sein, es können auch einfach nur Frauen sein, die im Handwerk noch nicht so akzeptiert sind. Die schließen sich gerne dem bunten Handwerk an, weil sie da einen Rückhalt finden, eine Unterstützung, ja, in Form auch von guten Tipps, was kann ich machen, wenn was passiert und so eine Sache, ne?
1: Genau. Den habe ich leider verpasst, den Wagen vom bunten Handwerk.
0: 150.
1: Habe ich verpasst.
0: Auch recht spät dann, ne?
1: Habe
0: Ja.
1: ich verpasst. Ich habe so viel verpasst, obwohl ich eigentlich alles gesehen habe. Aber das Interessante ist auch, wenn man halt so an nur an so einem Ort ist. Ne? Also ich habe zum Beispiel ja gar nicht die Stimmung wahrgenommen in der Stadt, weil ich war ja nur an dem Ort, quasi mehr oder weniger, wenn die Wagen von der Brücke runterkommen und die Musik anmachen, ne? Und dann so, da war ich an diesem Ort. Ich habe es überhaupt nicht wahrgenommen, weil ich weiß, es gab eine neue Strecke durch die Stadt. Ich habe gar nicht den Vibe gespürt, wie es ist, weil wenn man dann über die großen Hauptstraßen hier in Köln fährt, dann sind es ja auch große Menschenmengen, die teilweise auch dahinter unterwegs sind und so. Habe ich alles nicht mitgekriegt. Erzähl mal, wie die Stimmung generell dann in der Stadt war. Ich meine, du
0: Habe
1: warst
0: ich
1: ja
0: das nicht
1: erst
0: eben schon gesagt?
1: 19:30 erst da.
0: Also die Stimmung war schon sehr ausgelassen, immer noch, obwohl wir ja mit so die Schlusslichter waren, mit 202 bis 225. Ich hatte schon das Gefühl, dass die Straßen vielleicht nicht mehr ganz so voll waren wie natürlich mittags um 2 Uhr. Aber ne, der Stimmung hat das gar keinen Abbruch gemacht. Ganz im Gegenteil, ich habe gar keinen Unterschied gespürt, so richtig. Nur, also wie gesagt, dass manche Ecken vielleicht nicht ganz so voll waren mit Menschen. Du stehst auf diesem Wagen, siehst tausende Gesichter, in die du reinguckst, die lachen dich an, winken und gucken und irgendwann siehst du auch keine Gesichter mehr. Dann ist es nur noch eine Menschenmasse. Du hast auch immer das Gefühl, du müsstest gucken, ob du jemanden kennst. Was auch dann sehr oft passiert und die Leute geben sich auch zu erkennen. Ich habe zum Beispiel Konstantin, habe ich noch gesehen, unseren
1: Tanzlehrer.
0: Freund, unseren Tanzlehrer. Der war ja auch auf einem Wagen und die waren aber schon durch. Deswegen standen die dann wieder an der Strecke und haben sich noch mit Leuten unterhalten und daher konnte man dann die Menschen auch zwischendurch immer noch mal ausmachen, erspähen. Ja.
1: Also ich fand es auf jeden Fall eine tolle Stimmung. Man kann sich das Ganze übrigens nochmal anschauen. Ja. Und zwar, wir sind zwar am Montag, veröffentlichen wir zwar, aber ab Dienstagabend, aller spätestens Mittwochvormittag, ist das Ganze auch in der Join Mediathek, wo ihr auch die Dachbodenrevue übrigens sehen könnt, verfügbar als komplettes Programm.
0: Ich werde es mir auch nochmal angucken, weil ich ja tatsächlich nicht alles gesehen habe.
1: Ja, ich gucke es mir auch nochmal an, einfach weil, auch wenn man in so einem Ü-Wagen sitzt, man nimmt das auch nicht mehr wahr. Ja.
0: Ich will ja auch die wunderbaren ReporterInnen von Talk Now sehen mit ihren tollen Aufsagern. Ich war ja ein bisschen sad, weil meine Tonqualität leider sehr schlecht war. Du hast es versucht zu retten, ging so semi-gut. So transparent kann man mal sein. Das
1: Was
0: kann man
1: soll ich
0: ruhig
1: jetzt
0: mal
1: dazu
0: sagen.
1: sagen?
0: Nee, ist auch kein Vorwurf dir gegenüber.
1: Hä? Nee, der Vorwurf ist eher.
0: Nein, der Vorwurf ist, dass mein Mikro halt irgendwie nicht so geil
1: Aber
0: war.
1: ich dachte,
0: Ich
1: da ist
0: habe.
1: gar keine Musik gewesen. Warum war das so
0: Nee, es war
1: laut?
0: aber unglaublich viel ja,
1: Gebimmel.
0: Menschengebrabbel und Gebimmel und
1: Gebammel
0: LKWs sind vorbeigefahren und irgendwie. Weiß ich nicht, irgendwas hat mit meinen Mikrofonen nicht so funktioniert. Wir haben
1: Ja, ärgerlich.
0: diese Moderation haben wir auch dreimal aufgenommen und es wurde einfach nicht besser. Und dann dachte ich, komm, jetzt schickst es mal. Du hast es versucht zu retten mit einer KI.
2: It
0: Hat
2: doesn't work.
0: semi-gut funktioniert, leider. Ich bin,
1: So
0: ja,
1: klang
0: ich weiß
1: das.
0: nicht, was ich gesagt habe. Ich war auch ein bisschen sad deswegen. Aber das ist jetzt so meine kleine Überleitung zu dem anderen Thema, was ich noch spontan eben vor einer halben Stunde gefunden habe. Das geht nämlich da auch um KI.
3: Ups, ein Fauxpas. Na, das ging mächtig schief.
0: Es gibt eine neue Serie auf Amazon. Und das ist keine Empfehlung, weil sie wurde komplett KI synchronisiert.
1: Ach, schon wieder.
0: Hast du
1: Es gab
0: das
1: schon mal, ja.
0: schon mitbekommen, sowas?
1: Ich weiß nicht, wie
0: Und
1: es bei der ist, aber es gab vor 1,5 Jahren mal so ein Experiment und das war so, das lief damals bei der Telekom, bei Magenta und das wurde so zerrissen, weil es so schlecht war.
0: also diese Amazon-Serie, die heißt, das ist ein Film, sorry, keine Serie, ist ein Film, tödlich.

0: Psychischer Patient. Und ich habe jetzt bestimmt 4 oder 5 Videos gesehen von Menschen, auch SynchronsprecherInnen, die sich da unglaublich drüber aufregen. Also es ist keine Filmempfehlung, weil diese Dialoge sind wirklich, das ist wirklich mehr als absurd. Und ich kann es hier mal...
1: Handy sieht so aus, als hätte sich den Hals an der Küchenarbeitsplatte gebrochen.
2: Die Küchenarbeitsplatte?
1: Ihr Handy lag auf dem Boden. Vielleicht wollte sie jemanden anrufen.
2: Was hat ihr Handy so weit weg vom Bett zu suchen?
1: Weiß nicht. Es scheint wieder ein Unfall zu sein.
2: Gregory Lipton war gestern hier. Er rief mich an.
3: Oh, ich will es gar nicht. Ich kann das nicht weitergucken.
0: Ist das nicht schrecklich?
3: Ich kann das nicht weitergucken, weil es so schlecht ist. Ich meine, wir hatten ja letztens einen Film gesehen, der auch wahnsinnig schlecht synchronisiert war, aber er war von Menschen schlecht synchronisiert und es war auch schon anstrengend zu sehen, aber es war okay.
0: Also ich habe da Ausschnitte gesehen, da sind Dialoge und er sagte, die Frau sagte zum Mann, ich liebe dich und er sagt so und sie ist dann im Begriff wegzugehen und er sagt dann so, ich liebe dich, ja ich dich auch, geh weg, sagt er dann plötzlich. Also das ist so absurd. Mm. Also es macht mich neugierig, diesen Film zu gucken, aber ich will diesem Film eigentlich, genau, ich will diesem Film eigentlich keinen Play von mir geben. Und da zeigt mal wieder, dass KI dann doch, und also deswegen kam ich auch auf meine KI-Stimmenverbesserung. Und es war bei mir ja nur eine Verbesserung, sollte ja nur eine reine Qualitätsverbesserung durchgeführt werden. Und die KI hat daraus aber trotzdem noch nicht so perfekt alles gemacht, ja, wie gesagt.
3: Ah, ja, also gut, das ist ein Fauxpas der Woche an Amazon.
0: Das zeigt uns aber, wie wichtig richtige SynchronsprecherInnen immer noch sind und dass die ihren Job nicht verlieren sollten.
3: Richtig.
0: Durch KI.
3: Wir kommen, wie immer, auch heute zu einer Rubrik, die uns immer am Ende der Sendung begleitet. Und zwar heißt sie...
4: Die Karte. Und es ist kein Kartenspiel.
3: Und während ich die Karten mische... würde ich dich bitten, lieber Mitch,
0: ja, was denn?
3: Zu erklären, was eure Aufgabe jetzt ist, liebe Zuhörer.
0: Die Aufgabe, das ist die einzige Aufgabe und die ist ganz, ganz, ganz, ganz schnell erledigt. Abonniert gerne diesen Podcast auf der Plattform, auf der ihr ihn hört oder auf allen anderen auch.
3: Seht
0: vor allem. Bitte eine sehr gute Bewertung hinterlassen, da wo es möglich ist. Das hilft uns sehr, dass... ja, unterstützt diesen Podcast, wenn das euch gefällt, was wir hier so erzählen. Und das machen wir halt alles auch für euch. Und ja, gerne kommentieren, mitreden, schickt uns Nachrichten, ist immer noch möglich, auch wenn es selten vorkommt mittlerweile. Weiß nicht, woran es liegt. Vielleicht erzählen wir auch einfach so viel, dass gar keine Fragen mehr offen sind. Das kann natürlich auch sein.
3: Und wir
0: also,
3: erzählen jetzt
0: wir
3: noch
0: kriegen
3: mehr.
0: Von Mal zu Mal mehr Zuhörende. Und es ist auch wirklich, ja, wenn wir Quatsch erzählen, dann wird uns immer ganz schnell erzählt, was Quatsch war.
3: Ja,
0: aber irgendwie mal eine nette Nachricht, ja gut, doch, nette Nachrichten kriegen wir auch, aber mal Nachrichten mit Themenvorschlägen, das ist selten.
3: Ich habe die Karten gemischt.
0: Ja.
3: Jetzt geht's darum, dass wir uns gegenseitig...
0: Eilig?
3: Ja, hab ich.
0: Warum?
3: So, jetzt einmal, zieh eine. Ah ja, ich wollte, dass du die andere ziehst.
0: Ah, die ist gut, da ist wieder nichts drauf.
3: Ah, wieso sind da immer so leere Karten? Aber ich hasse das.
0: Ich sortiere die jedes Mal aus. Ich habe das Gefühl, du machst die immer wieder rein.
3: So.
0: Ach Gott.
3: Und?
0: Wenn du unter allen Menschen der Welt wählen könntest, wen würdest du gerne zum Essen nehmen? Die hatten wir doch letzte Woche. Aber nicht.
3: Das stimmt.
0: Die hatten wir tatsächlich letzte Woche.
3: Marilyn Manson war die Antwort.
0: Ja, bei mir war es Angela Merkel.
3: So. Nicht Annette Frier?
0: Ach, würde ich auch.
3: Würde so, ich auch. Das ist immer normal. Jetzt aber.
0: Aber ich sollte Lotto spielen. Wie hoch ist die Wahrscheinlichkeit, dass ich die gleiche Frage aus diesem Stapel da nochmal ziehe? Ne?
3: Leider spielst du kein Lotto. Sehr zu meinem Unmut. Dann könnte ich deine Millionen kriegen.
0: Was war bislang die größte Herausforderung in deinem Leben? Und darf ich noch ausreden? Das
3: ist eine gute Frage.
0: Was war bislang die größte Herausforderung in deinem Leben und was hast du daraus mitgenommen?
3: Ja, dann.
0: Ja, ich habe sie dir hergestellt.
3: Nee, immer der Vorlesende antwortet.
0: Wir machen hier die Regeln jede Woche neu.
3: Nee, ist schon immer gleich.
0: So wie
3: kann
0: es passt.
3: Bestätigen.
0: So wie es passt. Manchmal plärrst du deine Antwort auch einfach rein, während ich noch am Lesen bin. Also... lass mich kurz überlegen, das ist schwierig. Die größte Herausforderung, ich finde, mein Leben steht vor.

0: immer sehr vielen großen Herausforderungen.
1: Mhm. Ja, wirklich?
0: Ja, mal größer, mal kleiner. Die größte Herausforderung kann ich gar nicht sagen. Also ich fand eine große Herausforderung für mich damals, weil ich immer gedacht hatte, ich würde in Trier bleiben, war eine sehr große Herausforderung, wegzuziehen aus der Heimatstadt. Was ich daraus mitgenommen habe, ist sehr viele Menschen, die ich kenne, sehr viele Freunde, die ich gefunden habe dadurch. Ja, mittlerweile auch ein Ehemann, den ich dadurch gefunden habe, weil wer weiß, ob das passiert wäre, wenn ich in Trier geblieben wäre. Wahrscheinlich eher nicht. Also die Wahrscheinlichkeit wäre natürlich kleiner gewesen. Und das wäre so, war so die größte, aber ich weiß jetzt nicht, ob das die spannendste ist, aber ja.
1: Ich finde es auch schwierig. Ich finde ja ehrlich gesagt, das klingt jetzt so ein bisschen pathetisch, aber ich finde den Alltag zu meistern ist keine kleine Herausforderung.
0: Das ist ja das, was ich gemeint hatte eben mit das Leben stellt einen ja ständig vor irgendwelche Herausforderungen.
1: Exakt. Jeden Tag, man sagt aber so schön, jeden Tag ist was.
0: Vor allem ist ja die Herausforderung für viele Menschen die unterschiedliche. Für die einen ist ein Ölwechsel am Auto gar kein Problem.
1: Für mich wäre es eine Herausforderung.
0: Für die anderen wäre es eine Herausforderung. Deswegen, aber da, deswegen sagen sie ja die größte für dich. Also wenn du jetzt sagst, ein Ölwechsel ist die größte Herausforderung, darf das niemand lächerlich finden, weil es ist ja nun mal dein Empfinden.
1: Ja, ich überlege gerade. Ich überlege gerade noch, also ich finde, das ist wirklich...
0: Kannst auch einen Ölwechsel sagen.
1: Das Ding ist, ich kann das nicht richtig beantworten, weil oftmals ist es ja so, während man in der Herausforderung ist...
0: Man meistert sie und dann ist es ja keine mehr.
1: Nee, das wollte ich nicht sagen, sondern... Ja, ist auch okay. Also während man drin ist, merkt man ja oft gar nicht die Größe der Herausforderung.
0: Mhm.
1: Weil es ist ja nicht so, dass du auf einmal vor einer großen, sehr, sehr hohen, undurchdringbaren Wand stehst und sagst, oh, jetzt muss ich das ja, so ist es ja nicht.
0: Es gibt aber Herausforderungen, die dir vorher schon klar sind, dass sie auf dich zukommen sollen.
1: Ja, aber das, ja,
0: und
1: das kann
0: da
1: sein.
0: Da kann man
1: ja,
0: sich ja schon vorher
1: nicht.
0: Die Gedanken machen, schaffe ich das, schaffe
1: ja,
0: ich das
1: gut,
0: nicht.
1: Ja gut, aber das ist nicht Teil, ist wirklich nicht Teil der von mir wahrgenommenen.
0: Aber man merkt halt auch Herausforderungen, ich weiß nicht, ist das das, was du meintest gerade wahrscheinlich, Herausforderungen, die vor dir liegen, sind oft dann gar nicht so schwer, wie zum Beispiel das Klettern an der Wand am Wilden Kaiser, wo, als wir, ja, ne, wo man dann so
1: ich
0: denkt,
1: glaub,
0: das,
1: du
0: ist
1: verstehst
0: eine,
1: mich
0: das ist eine Herausforderung. Aber während wir sie gemacht haben, haben wir gemerkt, es ist gar nicht so schwer.
1: Ja, aber ich meine es genau andersrum. Also du nimmst etwas, es passiert etwas, du fängst an, das...
0: Und dann merkst du, das wird eine Herausforderung.
1: Genau, und das merkst du erst dann oder eventuell erst im Nachgang, merkst du ein paar Jahre später, wie herausfordernd das war, aber du bist dir in dem Moment dem gar nicht so bewusst, weil du einfach weitermachst, weil
0: also
1: du immer
0: würden,
1: weitermachst.
0: Mir würden sowieso sehr, sehr viele Sachen einfallen, die herausfordernd waren in den letzten 3 Jahren. Sprechen wir aber nicht mehr drüber. Machen wir nicht. Das ist alles...
1: Ja, natürlich. Also das
0: ist halt alles Vergangenheit. Deswegen, ich finde die Frage, man kann die beantworten, lässig locker, aber ich finde, man kann sie pauschal gar nicht beantworten.
1: Ja, also genau, das fällt mir auch schwer. Das ist, also wie gesagt, und oftmals merkt man ja erst im Nachgang, ne? Geschichte versteht man erst immer in der Retrospektive. Und das ist in dem Fall genau das Gleiche. Ja. Naja.
0: In der Retrospektive.
1: Ihr Lieben, wir haben euch einen Einblick gegeben in den CSD-Tag. Entschuldigt, dass wir so ein bisschen später deshalb
0: und
1: veröffentlicht
0: sind.
1: Und
0: auch den in die KI.
1: Ja, aber CSD fand ich spannender. Ich habe irgendwie die Hoffnung, dass ich nächstes Jahr wieder auf dem Wagen sein werde, bei wo alle sind, die ich sehen will.
0: Und wer macht
1: dann einfach einen eigenen Wagen.
0: Und wer macht dann deinen Job?
1: Alles, auf dem Wagen. Ich mache meinen eigenen
0: also
1: Wagen.
0: Also unsere Vorstellung von einem Wagen habe ich letzte Woche zur Genüge ausgebreitet.
1: Hä? Habe ich das verpasst?
0: Du hörst dir die Folgen ja nie nochmal an.
1: Doch,
0: ne?
1: Ich sitze hier, ich höre dich während die...
0: Ich habe gesagt, wir fangen früh an mit Sponsoren und dann gibt's ein gläsernes Studio.
1: Ach so, ja.
0: Auf dem Truck von Net Cologne wegen dem guten Netz. Und dann geht's rund.
1: Das haben wir hier erzählt. Ist
0: ja
1: interessant.
0: Das habe ich erzählt viel, wenn der Tag hier lang ist.
1: Das stimmt. Also.
0: Aber wir können auch einfach nur einen Wagen, Podcasterwagen machen von Talk Now.
1: Ich möchte eine große fahrende leopardöse Tüte.
0: Wir können auf jeden Fall das Design dahingehend ein bisschen anpassen. Ja.
1: Ein bisschen Golden Girls, ein bisschen
0: so, aber
1: Friend
0: nein,
1: Rasher.
0: So ein großer, schöner Talk Now gebrandeter Truck mit vielen Talk-Now-Gesichtern, das könnte ich mir sehr gut vorstellen.
1: Ich auch. So, das ist eine große Herausforderung dann,
0: ja,
1: das zu machen tatsächlich.
0: Wenn ihr dorthin gehen

0: Sponsoren werden wollt, ihr könnt euch jetzt schon melden. Ja. Die Zeit geht schnell. Also die Zeit vergeht so schnell, dass es ruckizucki ist es wieder nächstes Jahr. Und dann wird wieder demonstriert. Also ich gehe nicht davon aus, dass sich die queeren Rechte bis dahin so normalisiert haben, dass wir keinen Grund mehr haben, nächstes Jahr auf die Straße zu gehen. Also da die Illusion können wir uns alle leider nehmen, aber ja, vielleicht.
1: Okay. Wir müssen jetzt Schluss machen. Und darum sage ich jetzt einfach ganz schnell Tschüss, wir sehen uns und hören uns in der kommenden Woche wieder.
0: Dann wieder pünktlich.
1: Ja.
0: Pünktlich montags
1: morgens. Aber das war's wert, weil man kann erst über den CSD sprechen, wenn man ihn erlebt hat. Alles andere macht keinen Sinn.
0: Stellt euch den Wecker für nächste Woche Montag 5 Uhr, dann könnt ihr die Folge auch schon direkt hören. Macht meine Mutti auch. Sich nicht den Wecker, aber... Ja, in diesem Sinn, einen schönen Tag und eine schöne Woche.
1: Tschüss.
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1: Nicht viel mit.
2: Schere.
3: Ist gut, ist besser. Kennt ihr das nicht? Das
4: schon
3: wirklich?
4: Schere, okay. Das
2: kennt ihr nicht. Ich kenn Schere nicht so.
1: Schere ist mir völlig neu. Das habe ich vorher noch nicht gehört. Vielleicht habe ich es auch schon mal gehört und aber die Bedeutung vergessen. Schere ist, also da fällt mir leider.
5: Baden lohnt sich, denn dort wird oft mittelalterliche Handwerkskunst zur Schau getragen. Manche Kunstwerke fallen aber auch schon auf den ersten Blick ins Auge.
6: Tochter Minna. Thank you. That you are coming to Germany, to Magdeburg.

hinterlassen also sicherlich Spuren. Darum prägt also jede Person, die dazukommt oder weggeht, dann irgendwie dort den schulischen Alltag. Ich denke, dass der Unterricht sich verändert hat. Ich fand den Unterricht früher als frontaler, was ich jetzt aus, wie gesagt, aus meiner persönlichen Erfahrung jetzt gar nicht mehr unbedingt als negativ.

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Ja, moin und willkommen zu Go Queer. Jetzt, wo wir wieder Wahlfreiheit haben, erreichen uns ganz andere positive News aus dem Norden. Eine erstmals landesweite CSD-Schirmherrschaft. So anders ist man hingegen nicht so progressiv, aber mehr dazu in den News. Filmisch wird's ebenfalls fischig, wenn auch nur im Namen eines Kabarets. Heute mit einem Gastsprecher, Travis. Außerdem könnt ihr euch auf Frühling und The History of Sound freuen.

Die katholische Kirche zeigt sich weiterhin gespalten bezüglich der Segnung gleichgeschlechtlicher Ehen. Diesen April hatte der Münchner Erzbischof Reinhard Marx eine Empfehlung ausgesprochen, Segnungsfeiern für homosexuelle Paare durchzuführen. Parallel wurde eine Handreichung mit dem Titel Segen gibt der Liebe Kraft erstellt, die Seelsorger unter anderem zur Segnung gleichgeschlechtlicher Paare ermutigen soll. Die Antwort aus Rom war ernüchternd. Papst Leo XIV. Zeigte kein Einverständnis und verwies auf ein Schreiben namens Fiducia Supplicans vom Dezember 2023, in dem der vorherige Papst Franziskus Vorgaben zu Segnungen gemacht hat. Der Erfurter Bischof Ulrich Neymeyer findet eine eigene Einordnung. Er möchte dem Wunsch aus Rom entsprechen und befürwortet keine Segnung homosexueller Ehen, ermutigt aber zu pastoralen Begleitung queerer Menschen in anderen Situationen, wie beispielsweise der Segnung einer gemeinsamen Wohnung. Die Theologin Julia Knop kritisiert hingegen die Linie des Papstes. Hier würde weiterhin eine Verurteilung homosexueller Lebensweise vorgenommen, obwohl die gesellschaftliche Realität bereits anders aussieht. Die deutsche Kirche habe sich geöffnet. Jens Ehebrecht zum Sande von der Initiative Out in Church geht sogar noch weiter. Er fordert eine gleichwertige kirchliche Trauung homosexueller Ehen, gesteht aber ein, dass die Situation festgefahren ist. Mit der Initiative Out in Church kämpft er generell gegen Diskriminierung queerer Menschen in der Kirche. Was für ein Konflikt in der katholischen Kirche. Spannungen zwischen Gemeinden und Vatikan oder, wie es Jens Ehebrecht zum Sande ausdrückt, zwischen reformierteren und konservativen Kräften innerhalb der Kirche? Das schreit doch nach einer Reformation. Würde mich nicht wundern, wenn bald ein Martin Luther herkommt und 99 Thesen auf das Board der Wittenberger Gemeinde postet. Ich sehe es schon kommen, Europa versinkt daraufhin 30 Jahre im Glaubenskrieg und anschließend haben wir zwei separate Kirchen. Freue mich schon auf die Jesus unterm Regenbogenbilder. Alle schleswig-holsteinischen CSDs können sich über prominente politische Unterstützung freuen. Daniel Günther, Ministerpräsident des Bundeslandes, hat pauschal seine Schirmherrschaft für die ca. 20 Veranstaltungen zugesagt. Angesichts steigender Fallzahlen der Hasskriminalität gegen

0: LGBTQ-Menschen im nördlichsten Bundesland, ist es ihm ein Anliegen, ein deutliches politisches Signal zu setzen. So sagt er, Vielfalt wolle gelebt, gefeiert und verteidigt werden. Die Christopher Street Days in Schleswig-Holstein seien deshalb auch Ausdruck von Mut und Zusammenhalt. Er begleitet die CSDs aus Überzeugung und möchte auch die meist ehrenamtlichen Organisatoren der Veranstaltungen ideell und öffentlichkeitswirksam unterstützen, um die Anliegen der queeren Community stärker in den gesellschaftlichen und politischen Diskurs zu tragen. Außerdem ist ein Ausbau der Zusammenarbeit zwischen Landesregierung und Verbänden geplant. Dies ist im Rahmen des Aktionsplans Echte Vielfalt 2.0 geplant, in dem Bildungsangebote, Beratungsstrukturen und Programme zur Förderung von Vielfalt in Behörden, Schulen und Unternehmen beschrieben sind. Zum Internationalen Tag gegen Homo-, Bi- und Transphobie am 17. Mai startete die CSD-Saison im Norden und geht noch bis September. Wusstet ihr, dass Wacken einen eigenen CSD hat? Dieser bildet nämlich den nordischen Abschluss im September. Generell ist es insane, dass ganze 20 CSDs in diesem einen Bundesland zusammenkommen. Von wegen, im Norden ist nichts los. Wobei, zugegeben, nach 9 Euro Tickettourismus auf Sylt und Wahltourismus auf Pöhl ist Erfahrung mit Großveranstaltungen gegeben. Warum nicht auch CSD-Tourismus nach Wacken? Willkommen bei Aktenzeichen XY ungelöst. Der heutige Fall stellt uns vor die Herausforderung, Vorurteile, Ideologie und Populismus auszusortieren, um ein unverfälschtes Urteil fällen zu können. Es geht um eine Polizeikommissarin in Nordrhein-Westfalen, der eine Beförderung verwehrt wird, weil sie trans ist. Oder mutmaßlich nicht ist. Diese hatte ihren Geschlechtseintrag urkundlich im Rahmen des Selbstbestimmungsgesetzes ändern lassen. Nun wird der Verdacht erhoben, dass dies nur erfolgte, um mithilfe der Frauenförderung schneller befördert zu werden. Zur Unterstützung des Verdachtes werden Aussagen der Verdächtigten herangezogen, wonach sie meinte, bei ihrer Trauung im kommenden Jahr nicht mit dem weiblichen Geschlechtseintrag heiraten zu wollen und dann wieder ein Mann zu sein. Der Anwalt der Verdächtigten erklärte indes, dass diese Äußerungen scherzhaft und ironisch gemeint seien. Dennoch sind bereits Konsequenzen zu spüren. Das Oberverwaltungsgericht bestätigte vorerst, dass das Polizeipräsidium die Beamtin bei den letzten Beförderungen nicht berücksichtigen durfte, weil ein Beförderungsausschluss während eines laufenden Disziplinarverfahrens zulässig sei. Hier lägen Zweifel an der Eignung vor, die aus besagten Äußerungen resultieren. Das ist echt eine Zwickmühle. Haben die Rechten doch recht mit ihrer Behauptung, Männer würden das Selbstbestimmungsgesetz ausnutzen, um Frauen besser auf den Sack gehen zu können oder sich, wie hier in dem Fall, andere Vorteile zu erschleichen? I mean, Männer? Oder will man uns hier nur glauben machen, dass es so wäre? Die Polizei in NRW war schon einige Male wegen Queerfeindlichkeit in den Schlagzeilen. So wurde ein Kölner CSD-Besucher 2021 von Polizisten niedergeschlagen und als Schwuchtel beschimpft, neben weiteren Schikanen. Geahndet wurden die Taten nicht. Und ganz ehrlich, ich habe keine Ahnung. In dem Fall muss ich das auch nicht. Dafür gibt es Gerichte. Sollten die Anschuldigungen zu Unrecht erhoben worden sein, dann natürlich Shame an Polizei NRW. Und falls doch was dran ist, gehört dieser seltene Fall natürlich geahndet, damit andere, die unter das Selbstbestimmungsgesetz fallen, geschützt werden und nicht unter Generalverdacht fallen. Im Wiener Stadtteil Margareten ist im Mai ein schwuler Shop attackiert worden. Der Gate Store verkauft Toys und Unterwäsche, möchte aber auch Ort für Begegnungen sein und führt mit der Gate Gallery Ausstellungen durch. Am 2. Mai-Wochenende stellte die Polizei allerdings zerstörte Scheiben an der Eingangstür fest. Ein bislang unbekannter Täter habe diese mit einer Prosecco-Flasche eingeworfen und dies anschließend mit seinem Handy fotografiert. Für Eigentümer Thomas Wucherer sieht das nach einem gezielt homophoben Anschlag aus. Gegen einen klassischen Einbruch spricht, dass die großen Schaufenster besser geeignet wären als die kleinen Fenster der Tür. Darüber hinaus berichtet er von einer Häufung queerfeindlicher Vorfälle. Jede Woche würde auf die Fenster gespuckt und auch die Pride-Fahne vor dem Eingang sei einmal heruntergerissen worden. Von offizieller Seite kann auch nicht bestätigt werden, ob es sich tatsächlich um ein queerfeindliches Motiv handelt. Die Ermittlungen laufen weiter.
1: Mit einer Prosecco-Flasche? Und ihr seid so sicher, dass es nicht ein unzufriedener Kunde war? Wobei, nein, eine gute Schwuppe würde keinen Tropfen Prosecco verschwenden. Nicht mal für einen Quickie. Also, News-Quickie. Ihr wisst, was kommt.
2: Mit dem Partysong Bangaranga hat die bulgarische Sängerin Dara den 70. Eurovision Song Contest in Wien gewonnen. Sie setzte sich am 16. Mai mit 516 Punkten klar in Jury- und Publikumswertung durch. Für Bulgarien ist es der erste ESC-Sieg überhaupt. Am

Auf Platz 2 landete Israel, gefolgt von Rumänien, Australien und Italien. Wettbüro-Favorit Finnland kam nur auf Rang 6. 2027 richtet Bulgarien den Wettbewerb aus. Die Niederlande wollen den Christopher Street Day in Amsterdam zum UNESCO-Weltkulturerbe erklären lassen. Es wäre das erste queere Großereignis mit diesem Status. Der Kulturrat empfahl die Nominierung wegen der Bedeutung für queere Sichtbarkeit. National gilt der CSD seit 2019 als immaterielles Kulturerbe. Die Einreichung bei der UNESCO ist für 2027 geplant. Der LSVD Plus hat eine eigene Jugendorganisation gegründet. Auf dem 38. Verbandstag in Berlin entstand die LSVD Plus Queere Jugend. Sie richtet sich an junge, queere Menschen zwischen 14 und 27 Jahren. Ziel ist mehr politische Teilhabe und Selbstorganisation. Die Berliner Beratungsstelle Maneo zählte 723 queerfeindliche Angriffe. Der Jahresbericht 2025 dokumentiert Beleidigungen, Bedrohungen und Übergriffe. 165 Fälle ereigneten sich auf Straßen und im ÖPNV. Die Dunkelziffer schätzt Maneo auf bis zu 90%.

The Bearded Mermaid ist ein Independent-Film von Nicolas Bellachambre und Arthur de la Motte. Im Mittelpunkt stehen die Menschen rund um ein Trans-Kabarett in Dieppe. Unterschiedliche Figuren, unterschiedliche Lebenssituationen, unterschiedliche Probleme. Was sie verbindet, ist die Kabarettgemeinschaft, in der sie zumindest zeitweise einen Ort finden, an dem sie sein können, wie sie wollen. Der Film erzählt dabei weniger eine klassische Handlung, sondern zeichnet eher ein Bild. Ein Bild von queeren Lebensrealitäten, Unsicherheiten, Gemeinschaft und der Suche nach Glück. The Bearded Mermaid wirkt dabei wie ein filmisches Slice-of-Life-Porträt, das seine Figuren über einen nicht genau bestimmten Zeitraum begleitet. Auffällig ist, dass der Film dabei fast nichts erklärt. Es gibt keine klassischen Expositionsszenen, keine Dialoge, in denen Figuren sauber erklären, wer sie sind, was sie wollen oder warum sie etwas tun. Als Zuschauer muss man sich selbst aufmerksam bleiben und sich die Zusammenhänge erschließen. Das ist einerseits erfrischend, weil viele große Produktionen heutzutage fast nur als Second-Screen-Erlebnis funktionieren. Andererseits hätte etwas mehr Exposition dem Film gut getan, denn diese fehlenden Erklärungen betreffen nicht nur die Figuren, sondern auch Szenenwechsel und Handlung. Beispielsweise sind Figuren plötzlich in Birmingham, ohne dass vorher wirklich klar wurde, warum. Als Zuschauer ist man erstmal verwirrt. Ein einfacher Satz als Übergang zwischen den Orten hätte da schon geholfen. Auch die Figurenzeichnung leidet darunter. Einige Mitglieder des Kabarett-Ensembles sind schwer voneinander zu unterscheiden und bleiben eher Skizzen als vollständig ausgearbeitete Charaktere. Man spürt, dass sie durchaus durchdacht sind, aber nicht immer die Tiefe bekommen, die sie verdient hätten. Bei zwei Figuren funktioniert das deutlich besser. Die anderen bleiben leider etwas blass. Vielleicht lag das am Budget, vielleicht an der zu geringen Laufzeit. Die Struktur des Films ist dabei ebenso ungewöhnlich. Es gibt viel Musik, aber The Bearded Mermaid ist kein Musical im klassischen Sinn. Es ist etwas Eigenes zwischen Porträt, Musikfilm und Milieustudie. Und gerade das funktioniert überraschend gut. Selbst wenn man Musicals nicht besonders mag, wirkt die Musik hier nicht störend, sondern passend zur Welt des Films und den Auftritten im Kabarett. Handwerklich ist The Bearded Mermaid solide, aber nicht überragend. Man merkt, dass es sich um eine Low-Budget-Produktion handelt. Das Schauspiel ist gut, aber nicht durchgehend stark. Einige Einstellungen sind hingegen wirklich schön und fangen die melancholische, leicht raue Atmosphäre sehr gut ein. Problematisch ist leider die Handkamera. Ob bewusst oder unbewusst, manche Szenen wirken nicht lebendig oder unmittelbar, sondern einfach nur wackelig. Trotz der negativen Punkte ist The Bearded Mermaid ein interessanter Film. Er ist nicht leicht einzuordnen, weil er etwas Eigenes versucht. Nicht alles daran funktioniert. Die fehlende Orientierung, manche sprunghafte Übergänge, die unruhige Kamera und die teils blassen Figuren verhindern, dass der Film wirklich großartig wird. Gleichzeitig erzählt er aber etwas Wichtiges. Er zeigt Menschen, die ganz unterschiedlich leben, lieben, kämpfen und scheitern. Und er zeigt, wie eine Gemeinschaft helfen kann, zumindest für kurze Momente Halt und Glück zu finden. Gerade weil der Film so wenig erklärt, kann man als Zuschauer eigene Erfahrungen in diese Leerstellen legen. Dadurch entsteht eine Melancholie, die nicht nur aus der Handlung kommt, sondern aus dem, was der Film im eigenen Leben berührt. Deshalb bekommt The Bearded Mermaid trotz seiner Schwächen 3,5 von 5 Sternen. Eine Empfehlung gibt es vor allem für erwachsene Zuschauerinnen und Zuschauer, die sich auf ruhiges, melancholisches und etwas experimentelleres Kino einlassen wollen. Wer einfach nur abschalten möchte und dabei eindeutige Figurenführung und klassische Dramaturgie erwartet, wird vermutlich eher enttäuscht. Wer aber schon ein paar Dinge erlebt hat und versteht, warum Gemeinschaft manchmal nicht alles heilt, aber trotzdem wichtig sein kann, könnte von diesem Film berührt werden.

0: Der Film Frühling aus dem Jahr 2021 ist ein stiller und gefühlsvoller Liebesfilm. Die Geschichte handelt von jungen Menschen, die ihren Platz im Leben suchen. Im Mittelpunkt steht die Figur Rose, gespielt von Emma Maddock. Sie wirkt zuerst schüchtern und zurückhaltend. In der Schule wird sie gemieden, aber die beliebte Tyler verliebt sich in sie. Mit der Zeit gelingt es Rose, immer mehr Gefühle zu zeigen. Dadurch wirkt ihre Rolle ehrlich und sehr menschlich. Im Film geht es um die kleinen Momente. Viele Szenen zeigen Blicke, Gespräche und stille Augenblicke. Gerade das macht den Film besonders. Man spürt die Unsicherheit der Figuren. Gleichzeitig merkt man auch ihre Hoffnung und ihre Sehnsucht nach Nähe. Sehr gelungen ist die Stimmung des Films. Die Kamera vermittelt ein Gefühl, als wäre man mit im Raum. Oft sieht man Natur, Straßen oder einfache Orte aus dem Alltag. Die Musik bleibt meist leise im Hintergrund, passt aber sehr stimmig zu den Situationen. Dadurch können die Gefühle der Figuren wirken. Der Film nimmt sich Zeit und wirkt dadurch angenehm. Die Schauspieler sind großartig. Besonders Emma Maddock überzeugt in ihrer Rolle. Sie schafft es, Gefühle ohne große Worte auszudrücken. Kleine Gesten und Blicke reichen aus, damit man versteht, was Rose denkt oder fühlt. Das macht ihre Darstellung stark und emotional. Insgesamt ist Frühling ein ehrlicher Film über das Erwachsenwerden, über Liebe und über Unsicherheit. Der Film zeigt, wie schwer es sein kann, seinen eigenen Weg zu finden. Gleichzeitig macht er Mut, offen für neue Gefühle zu sein. Für Fans von ruhigen Dramen ist dieser Film eine gute Empfehlung. Unbedingt ansehen!
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The History of Sound ist ein Film der Kontraste und der Zwischentöne. Der Großteil der Handlung spielt zu Beginn des 20. Jahrhunderts. Lionel Worthing wird als musikalisches Talent erkannt und erhält ein Musikstipendium. So verlässt er früh die elterliche Farm in Kentucky und lernt am Konservatorium in Boston David White kennen. Dieser sammelt Melodien oder Lieder und hat diesbezüglich so etwas wie ein fotografisches Gedächtnis. Er schwärmt von einer Liederreise mit seinem Onkel in England und dass dies die schönste Zeit seines Lebens war. Lionel ist fortan mit von dieser Idee angesteckt, doch noch mehr von David selbst, sodass die beiden eine Art Beziehung anfangen. Der Erste Weltkrieg treibt sie allerdings wieder auseinander. Während David dienen muss, kehrt Lionel auf die elterliche Farm zurück und hört lange Zeit nichts mehr von seinem Schwarm, bis eines Tages doch ein Brief eintrifft und ihn auf eine Reise einlädt, in der es darum geht, traditionelle Lieder zu erfassen und für die Nachwelt festzuhalten. Sofort sagt er zu, obwohl sein Vater erst kürzlich verstorben ist und er seine bereits kränkelnde Mutter quasi allein mit der Arbeit auf der Farm zurücklässt. Nun erleben David und Lionel auf dieser Reise die nach seinen Aussagen schönste Zeit von Lionels Leben. Doch auch diese Zeit geht vorbei und trotz allen Sehens auf eine Fortsetzung hört er gar nichts mehr von David. So erklärt sich der Filmtitel und gleichzeitig spielt die Liebe eine Rolle. Doch The History of Sound ist viel mehr, was man sich allerdings erschließen muss. In erster Linie ist der Film sehr ruhig. Die ersten Teile wirken lang, aber die Zeit braucht man, denn der Streifen transportiert sehr viel zwischen den Zeilen. Wir müssen interpretieren, müssen erkennen, was zwischen den Szenen passiert, die uns der Film zeigt. Gerade in der zweiten Hälfte erschließen wir uns darüber viele Zusammenhänge, die wir im ersten Teil einfach noch nicht wussten, teils vielleicht auch übersehen haben. Bald erscheint insbesondere David in einem anderen Licht. Naiv habe ich ihn zunächst so hingenommen, wie der Film ihn uns präsentiert hat. Doch dann wird klar, dass er viel mehr Mysterium in sich trägt, von dem wir einiges im späteren Verlauf lösen können. Darüber hinaus ist die Bildsprache des Filmes beeindruckend. Die ärmlichen Verhältnisse auf der Farm oder auch, wenn die beiden jungen Männer durch die Lande ziehen und im Freien campen, wirken unbequem und so stark anders, als wenn Lionel zeitweise nach Europa aufbricht und dort erst in einem Chor singt, später sogar einen leitet. Die eher naive erste Hälfte des Films steht in Kontrast zur Schwere der zweiten Hälfte. Und generell ist es ein Unterschied wie Tag und Nacht, wenn der Film letztendlich einen Zeitsprung um über 40 Jahre nach vorn macht. Krass, wie sehr sich die Gesellschaft auch damals schon innerhalb eines solch kurzen

0: Zeitraums geändert hat. Am Ende geht man nachdenklich aus dem Film, hat vielleicht sogar ein Tränchen im Auge und fragt sich, ob man die Menschen um sich herum wirklich kennt. Kritikpunkte habe ich keine bedeutenden. Man könnte an der Besetzung der Hauptrollen kritisieren, die älter wirken als die Personen, die sie verkörpern sollen. Man könnte dem Film gerade zu Anfang sein langsames Tempo vorwerfen. Aber das lässt sich alles leicht ertragen. Also konzentrieren wir uns darauf, was uns The History of Sound gibt. Melancholisch, gedankenversunkene Kinostimmung.
1: Klang ist unsichtbar. Aber spüren kann man ihn. Er kann etwas berühren, er kann das in Schwingung bringen. Denkst du manchmal darüber nach, wie dein Leben mal aussehen soll? Keine Ahnung.
2: Ein Hobby von mir, Melodien sammeln, Balladen, Lieder. Komm mit.
1: Haltet mal die Hand an den Hals. Und jetzt summt. Könnt ihr was spüren?
3: Das ist Klang.
2: Beunruhigt es dich? Was wir da tun?
1: Was wir tun?
2: Naja, das.
1: Das beunruhigt mich nicht.
2: Ich bewundere dich.

0: Ich rück diese Woche ein. Auf in den Krieg.
1: She's sleeping here right by my side. 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
2: Ich hab das Gefühl, es geht gerade was zu Ende.
1: She says that I can't be your bride.
3: Es geht etwas zu Ende?
2: Mhm.
3: Was hat er denn angefangen?
0: Du hast noch dein ganzes Leben vor dir. Ein erfolgreiches. Du hast keine Ahnung, was ich weiß und was ich sah, wie Dinge laufen.

0: Verzeihst du mir, wenn ich mich umdrehe?
1: Und damit schicken wir euch Flux in den Pride Month. 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
2: Und ihr wisst, was das sendungstechnisch heißt. 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
1: Freut euch schon mal drauf. Bis dahin, euer Rob
2: und Travis.

0: Lädt dein Lieblings-YouTube-Channel nicht, weil deine Oma den ARD-Krimi in 8K streamt?
1: Aber leider noch nicht feststellen.
2: So, und deshalb ist A Quadrat plus B Quadrat immer C Quadrat. A, B, C. Damit berechnet man die Schenkel des Dreiecks. Und
0: deine Lehrer können dir alles beibringen, nur nicht den Umgang mit Technik.
2: Hier für den Polylux ist für eine Folie vorbereitet. Geht jetzt nicht, oder was? Kreisteil jedes Mal!
3: Genau so, das war's. Ja, ja, genau, genau. Ja.
0: Du hast die ganze Nacht auf Streife geschaut.
4: Ja, was soll denn das hier?
0: Und jetzt ist deine linke Gehirnhälfte abgestürzt. Du hast das Gefühl, dass die Gesellschaft in der Evolution den Rückwärtsgang eingelegt hat. Dein Lüfter ist lauter als ein startender Airbus A380.
5: Neun von zehn Ärztinnen empfehlen die Jugendredaktion. Bei einer Anwendung pro Woche, donnerstags von 16 bis 18 Uhr, entfaltet sie ihren perfekten Wirkungsgrad.
0: Wir meinten natürlich montags. Zu Risiken und anderen dummen Fragen fressen Sie die Packungsbeilage und schlagen Sie...

0: Illusionsstammtisch habe ich also mit der Kamera 1, das ist die Hauptkamera, gefilmt. Also mit 93 Jahren bin ich der Älteste hier.
1: Ich engagiere mich hier, weil das gefällt und weil man eine relativ große Freiheit hat in der Themenauswahl.
2: Also wir sind eine tolle Truppe, wie man so schön sagt. Wir ergänzen uns wunderbar. Jeder bringt Ideen mit und jeder lebt auch von den Ideen des anderen.
1: Mir gefällt eigentlich das Klima hier eigentlich ganz gut.
2: Wir kommen aus den verschiedensten Berufen. Und wir haben nur einen dabei, der hat mal für das Fernsehen der DDR gearbeitet. Und es ist erstaunlich, wie die einzelnen Berufe sozusagen hier aufeinandertreffen und sich in einer gemeinsamen Arbeit finden. Also ich bin durchaus der Meinung, das ist der Antrieb für mich, dass ich hier arbeite, mitarbeite. Wir sind ein Kollektiv, glaube ich, das nicht ein zweites Mal hier in der Gegend zu finden ist.

Herzlich willkommen, liebe Zuschauerinnen und Zuschauer, zu einer weiteren und leider auch letzten Ausgabe unserer Sendung. Wir freuen uns sehr, Sie erneut bei uns begrüßen zu dürfen, während wir uns in den kommenden Minuten gemeinsam einem spannenden Thema widmen. Da es unsere letzte Sendung ist, möchten wir zusammen mit Ihnen ins Träumen kommen. Sie müssen über mich wissen, ich bin ein Träumer. Ich träume Tag für Tag und spinne mir zahlreiche Visionen. Und einige von denen haben auch tatsächlich mit unserer Hochschule zu tun. Wenn ich träume, man könnte schon fast sagen, I have a dream, dann träume ich von einer verbesserten Anbindung der Hochschule durch den öffentlichen Personennahverkehr. Ich träume von einer umweltschonenden Mülltrennung, die unsere Erde und ihre Ressourcen schützt. Ich träume von gemeinschaftlichen Gärten, in denen jeder seine eigenen Produkte anbauen und ernten kann. Und wenn ich aus den Hörsälen und Seminarräumen hinausblicke, dann träume ich von Möglichkeiten, das Lernen mit der Natur zu verbinden. Einige dieser Träume sind bereits greifbar nah, während andere noch auf dem Weg dorthin sind. Und wie weit wir schon gekommen sind, das möchten wir uns heute einmal anschauen. Also, lassen Sie uns gemeinsam eine Bestandsaufnahme der Gegenwart machen und einen Blick auf unsere Hoffnung für die Zukunft werfen. Viel Spaß bei der heutigen Sendung.

0: Nach diesem kleinen Beitrag über die Verkehrsanbindung unserer Hochschule, der mit ein wenig Humor zu genießen ist, kommen wir als nächstes auf das Thema Mülltrennung zu sprechen. Und zwar Mülltrennung hier bei uns an der Hochschule. Viel Spaß und Mats ab!
1: Mülltrennung an der Hochschule Merseburg. Überall in den Gebäuden dieser Hochschule sind Mülleimer verteilt, in denen man seinen Müll getrennt entsorgen kann. Damit zeigt sich die Hochschule als Vorreiter in Innovation.
2: Willst du das wegschmeißen?
1: Doch stimmt dies alles, wie es ausgestellt ist? Oder verbirgt sich ein dunkles Geheimnis auf diesem Gelände? Wir haben mit einem Insider gesprochen, welcher ganz andere Theorien hat.
3: Was ist Ihre Theorie zur Mülltrennung hier an der Hochschule Merseburg?
4: Ja, meine Theorie besteht darin, dass ich annehme, dass der Müll überhaupt nicht getrennt wird. Also der getrennte Müll wird gemeinsam gesammelt und dann in eine Müllpresse geworfen und wieder zusammengefügt.
3: Also wird hier an der Hochschule Merseburg gar kein Müll getrennt?
4: Das ist meine Annahme.
3: Und wie sind Sie auf diese Theorie gestoßen?
4: Das hat man mir erzählt.
1: Um über diese Gerüchte mehr zu erfahren und die Wahrheit zu entdecken, haben wir mit einem Experten vom Studierendenwerk Halle gesprochen.
5: Ich habe eine Frage bezüglich der Mülltrennung bei den Wohnkomplexen. Wie funktioniert denn die?
6: Teilweise gut, teilweise nicht gut. Was möchten Sie denn genau wissen?
5: Genau, wir haben uns nämlich gefragt, Sie haben ja eine schwarze Tonne, eine Glastonne und für Pappe, aber da fehlen ja theoretisch für eine ordentliche Mülltrennung noch ein paar. Wieso finden wir die nicht bei den Wohnkomplexen?
6: Die gelbe Tonne, da sind wir dran. Das ist ein platztechnisches Problem. Aber gut, das hat unsere Aufmerksamkeit.
5: Okay.
6: Wir können allerdings nicht einfach so sagen, wir stellen gelbe Tonnen auf. Dann tut sich das nächste Problem auf, dass die Kolleginnen und Kollegen, Studierende doch auch recht gut veranlagt sind, gerne auch allen anderen Müll mit in den Plastikcontainer zu schmeißen, dann haben wir eine Fehlentsorgung und müssen den ganzen Container teuer extra entsorgen lassen. Und das sind Kosten, die können wir uns leider nicht leisten. Das ist der Hintergrund.
5: Okay, gut. Okay, aber es wird gerade daran gearbeitet, dass eine ordentliche Mülltrennung in Zukunft stattfinden kann.
6: Wir sind da dran, aber Garantie geben kann ich da nicht. Auch wir sind der Meinung, dass das nicht zeitgemäß ist, so wie es jetzt ist. Aber in den verschiedenen Punkten, so wie ich vorhin beschrieben habe, stoßen wir da auch an unsere Grenzen.
5: Okay, gut. Vielen Dank. Danke für die Info.
0: Nachdem wir jetzt gesehen haben, wie bei uns hier an der Hochschule Müll getrennt wird oder auch nicht, überlegen wir uns doch selber nochmal. Wie würden wir denn Müll trennen? Ich habe hier ein bisschen Papier. In welche Tonne wollen wir das denn werfen? Logischerweise in den Papiermüll. Jetzt hätte ich hier noch so ein bisschen Plastikverpackungsmüll oder knitscht so schön am Mikrofon, nicht? Wo wollen wir das denn werfen? Selbstverständlich in den Plastikmüll. Und ich habe hier noch was. Und zwar habe ich hier so einen kleinen Teebeutel. Die Verpackung davon kommt dann natürlich in den Plastikmüll. Aber der Teebeutel an sich, mit dem ich mir damit einen schönen Tee gemacht habe, der kommt, riecht gut, der kommt natürlich in den Restmüll. Und noch was Spannendes. Wusstet ihr, dass wenn ihr zum Beispiel einen Pizzakarton habt und der voll mit Öl ist, der nicht mehr in den Papiermüll gehört, sondern dann in den Restmüll muss? Deshalb, man muss immer ein bisschen darauf achten, wie man die Sachen wirklich richtig trennt. Und wie wir auch eben im Beitrag gesehen haben, oft kann man es auch leider einfach nicht. Auch wenn gute Intentionen da sind.

0: Nach so einer enttäuschenden Mülltrennungsgeschichte hätte ich jetzt, glaube ich, gern ein bisschen einen freien Kopf. Ein wenig frische Luft wäre doch toll. Ey, vielleicht genau so einen Tee. Mit frischen Kräutern und da überlege ich mir, wo finden wir denn am besten ein paar frische Kräuter? Ich habe eine Idee. Wo, wenn nicht in unserem hochschuleigenen Schlemmergarten? Schauen wir doch mal rein. Mats ab.
1: Hallo und herzlich willkommen im Schorlemmergarten an der Hochschule Merseburg. Ich bin Julian Schüttoff aus dem Gamechanger-Projekt der Hochschule. Das ist ein kleines Team an Studenten, was sich um Nachhaltigkeit am Campus kümmern soll. Und so hat dieses Team unter anderem im Rahmen der Public Climate School mit anderen Studenten von der Hochschule Merseburg diesen Studigarten hier bei uns auf dem Campus angelegt. Und in dem stehen wir hier. Das sollte ein kleines Urban Gardening Projekt werden. Und das sind nun die Ergebnisse nach 2 Monaten, wie ihr sie hier seht. Und das, was wir hier im Schorlemmergarten angepflanzt haben, soll für alle Studenten sein. Also zum Beispiel haben wir hier in diesem Beet Zucchinis, wo ihr hier die erste kleine Zucchini sehen könnt. Und wenn die dann reif und groß sind, können sich die gern alle Studenten hier nehmen. Und in diesem anderen Beet hier drüben haben wir Erdbeeren, die langsam und klein wachsen. Und auf verschiedenen anderen Flächen haben wir unter anderem Kräuter angepflanzt oder auch Tomaten und ein paar Blumen. Und ich finde, das Projekt ist bisher recht gut gelungen, mit wenigen kleinen Rückschlägen. Die Fläche wurde damit auf jeden Fall verschönert und irgendwie ist es ein schönes Gemeinschaftsprojekt der Studenten am Campus geworden. Leider sind aber, weil es auch öffentlich zugänglich ist, uns ein paar Erdbeerpflanzen unter anderem abhanden gekommen, die als Pflanze so ausgegraben worden und weg waren. Und es können halt auch Tiere ran und dadurch sind immer mal Früchte auch aufgegessen, was auch in Ordnung ist. Aber alles in allem ist die Fläche belebt worden und es kommt ganz gut an und es ist ganz hübsch geworden.
0: Ach, unsere wunderschönen kleinen Gärten. Wir hoffen alle sehr, dass sie in den nächsten Semestern, Jahren, Wochen und Monaten weiter wachsen und sich noch mehr Menschen damit beschäftigen, ihre eigenen Sachen anzubauen. Sich selber die Zeit nehmen, sich den Garten anzuschauen, vielleicht einen eigenen Setzling mitzubringen und diesen dort einzubauen. Wir wollen nun zu einem weiteren draußen und naturverbundenen Thema kommen. Wer sich aus der Anmoderation erinnern kann, die Idee ist natürlich von Seminarräumen, die sowohl die Natur als auch das Lernen versuchen zu verbinden. Und auf der Suche nach diesen haben sich Kommilitoninnen von mir begeben. Schauen wir doch mal rein, wie es so war. Viel Spaß!
2: Wir haben gehört, dass die Hochschule neue grüne Seminarräume hat und die schauen wir uns jetzt mal an.

0: Vor der Mensa gibt es einen kleineren Pavillon. Keine Revolution ohne Mittagessen. Und direkt am Wärmi steht der dritte und kleinste grüne Seminarraum. Paradies. Und hier gibt es sogar Sand und eine Hollywood-Schaukel.
1: Das war es auch schon wieder mit unserer heutigen Sendung. Wir hoffen, ihr hattet wie immer ein bisschen Spaß. Ich möchte mich ganz, ganz, ganz, ganz herzlich bedanken bei allen Zuschauerinnen und Zuschauern, die uns über das Semester hinweg treu geblieben sind. Ein Riesendank vom ganzen Team geht an das Medienkompetenzzentrum, ohne die diese Sendung niemals möglich gewesen wäre. Ein weiteres riesiges Dankeschön geht an den offenen Kanal Merseburg-Querfurt, der diese Sendung ausstrahlt. Und mein persönliches riesiges Dankeschön geht an das gesamte Team hinter den Kameras, das jede Woche aufs Neue wunderbare Sendungen zusammenstellt. Und deshalb möchte ich jetzt auch das ganze Team bitten, hier zu mir auf die Bühne zu kommen und gemeinsam neue Sendungen zu erträumen. In diesem Sinne, bis bald und viel Spaß. Auf die 2, oder? Ja, dann kommt mal her, meine Lieben. Komm, wer will denn jetzt? Wer will?
2: Ich.
1: Wer hat noch nicht? Machen wir das auf 3?
2: Ja.
1: Okay, warte. Warte, wir gehen an den Rand. 1, 2, 3. Woo! Danke und auf Wiedersehen.
3: Tschüss.
1: Ciao.

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0: Das ist ganz weit weg von glamourös. Aber es freut mich ja, dass du Spaß hattest.
1: Ich höre immer da so ein bisschen Neid raus zwischendurch.
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3: Hallo, ihr Lieben. Wir haben etwas gemacht, was wir sonst noch nie gemacht haben. Wir haben eine Folge am selben Tag veröffentlicht, wie wir sie aufgenommen haben. Nämlich diese hier gerade ist wirklich erst vor wenigen Minuten entstanden und fertig geworden. Und schon bei euch auf dem Kopfhörer.
1: Und warum haben wir das gemacht? Weil wir so Probleme hatten, den Glitzer und den Glitzer aus der Poritze zu kriegen.
3: Aua!
1: Da, wo er überall reingerutscht ist von der wunderbaren Cologne Pride.
3: Richtig, denn wir waren auf der Cologne Pride, yay! Und wollen darüber heute natürlich ganz viel erzählen. Darum soll es natürlich heute gehen. Unsere Erfahrung auf Europas größtem CSD.
1: Ich bin so ein bisschen angeschlagen.
3: Warum? Das sieht man übrigens auch,
1: wenn du diese Trompete hier anmachst und so. Also mit
3: Party!
1: Also, das Ding ist halt, du trinkst keinen Alkohol. Ich meine, ich habe jetzt gestern auch nicht so sonderlich viel getrunken. Aber es gibt bestimmt die ein oder anderen Zuhörlinge, die da ein bisschen tiefer ins Glas geschaut haben, weil die Party, die ging ja noch bis spät in die Nacht.
3: Mhm.
1: Und ich glaube, das ist nicht sehr produktiv, wenn sie sich dann so in der Katerstimmung den Podcast hier anhören.
3: Wieso irgendwann muss mal irgendjemand hier wach machen? Mal hier so anklopfen.
1: Mal ein bisschen rücksichtsvoll zu den
3: ein bisschen
1: Zuhörern.
3: Anklopfen und so ein bisschen Hallo, Hallo sagen und wach werden, so zack, zack, zack. Das ist so, wie wenn du auf Heimaturlaub bist bei den Eltern und morgens um 8 klappert schon die Spülmaschine, wird schon ein- und ausgeräumt, es wird schon gesaugt und es wird keinerlei Rücksicht darauf genommen, dass das Kind da ist, das
1: deswegen
3: schlafen will.
1: Deswegen bin ich froh, dass ich nicht mehr zu Hause wohne.
3: So, könnt gerne auch Videomodus einschalten, dann sieht man, wie zerstört du bist, offensichtlich.
1: Ach, ich bin gar nicht so zerstört, aber ich habe schon ein paar dicke Augen, weil man schläft halt recht wenig an so einem sehr, sehr langen Wochenende.
3: Ja, das stimmt. Das war wenig.
1: Aber es war schön. Es war wunderbar.
3: Darüber wollen wir natürlich heute reden. Du hast gesagt, ich dachte, wir machen so eine Pride-Ausgabe, wo wir ganz viel über den Cologne Pride sprechen. Aber du hast gesagt, nee, ist nicht das einzige Thema.
1: Also wir werden wahrscheinlich schon sehr viel über das letzte Wochenende in Köln sprechen. Aber ich habe da noch so eine kleine Sache, habe ich noch. Die kann ich aber super verbinden. Das geht quasi, ohne dass man es merkt, ineinander über.
3: Mhm.
1: Ja, habe ich mir alles schon ausgedacht für dich.
3: Okay, gut, dann würde ich sagen, wir starten einfach rein. So sagen doch die coolen Kids heutzutage.
1: Gehen wir rein.
3: Richtig.
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3: Ich bin mir sicher, dass du gestern natürlich beim Pride jede Menge Kamelle bekommen hast. Weil so ein bisschen ist ja so eine Pride Parade in Köln auch immer ein bisschen Karneval. Doch, ein bisschen schon. Also Kamelle? Musikalisch schon. Gut, es wird bei
1: musikalisch auch gar nicht. Das kommt immer drauf
3: dann
1: an.
3: Dann hast du gestern aber nicht alle Wagen gesehen.
1: Ja, nee, das kommt ja drauf an, welcher Wagen da vorbeifährt.
3: Ja,
1: wenn natürlich der Wagen vom FC mit unserer Freundin Annette Frier vorbeifährt, da läuft da sicher auch schon mal Viva Colonia.
3: Ja.
1: Oder so eine Gedönse. Aber nicht auf jedem Wagen oder so.
3: Aber ganz kurz, Halt, stopp, bevor wir jetzt den Snack der Woche machen. Man merkt, wir sind spontan unterwegs heute.
1: Ich weiß, dass ihr es, nee, ich hätte es nicht vergessen.
3: Wir haben

0: natürlich unseren Kalender noch nicht, unseren lustigen Wandkalender noch
1: du
0: nicht.
1: Du bist gemacht. Ja so motiviert reingestartet. Also ich hätte es nicht vergessen, ich hatte ihn immer noch gesehen im Augenwinkel. Deswegen, was war es letzte Woche nochmal als kleiner Reminder?
0: Da stand auf dem Motiv, ich bin jetzt in dem Alter, in dem es mir fast egal ist, welche Farbe mein Strohhalm hat.
1: Am liebsten sehr bunt.
0: Habe ich nicht verstanden. So, gehen wir mal weiter auf die Woche. So, was sagt uns der Boomer-Kalender heute am Tag nach Cologne Pride? Sagt er uns, ich kann, wenn ich will, richtig nett sein. Wie gesagt, wenn ich will.
1: Ja. Das kann ich auch. Will ich ganz oft nicht.
0: Also ja, okay.
1: Ist
0: nice.
1: Ein bisschen, ja, ist ein bisschen.
0: Es bleibt weiterhin the most cringiest Kalender we ever had. Aber nun gut, jetzt kommen wir erstmal zum Snack der Woche. Hast du schon was gefrühstückt heute am Tag nach der Woche?
1: Nein, mein einziges Frühstück ist mein Energietrink, den ich mir jetzt erstmal aufreiße. Weil für Kaffee hat es auch noch nicht gereicht.
0: Ja, es hat dir noch keiner einen Kaffee in diesem Haushalt gemacht. Es ist unglaublich. Also, wie immer...
1: Ich bin so ein armer Tropf.
0: Ja,
1: wie immer... Aber das Gute ist, ich habe gerade auf die Uhr geguckt. Ich kann jetzt die Klebchen abmachen.
0: Ja, wieso? Wieso auf die Uhr geguckt?
1: Weil die immer so 10 Minuten draufbleiben müssen. Und, wie sehe ich aus?
0: Ganz anders.
1: Hast du mich gar nicht erkannt, ne?
0: Wer bist du denn?
1: Ja.
0: Hallo!
1: Gar nicht so, wie ich heute Morgen aufgestanden bin.
0: Ja, gar nicht so wie vor 10 Minuten. So, also, nein, du siehst wirklich fantastisch aus, das hat sehr gewirkt. Also, wie immer, wird der Snack der Woche präsentiert in der leopardösen Tüte.
1: Sehr gut, es ist einiges drin anscheinend.
0: Es kannst ja mal, ist ein bisschen schwerer als sonst, ne? Kannst mal
1: ach
0: so ein bisschen.
1: Ich darf schon wieder nicht reingucken. Nimm
0: doch,
1: mir nicht
0: doch,
1: immer
0: doch, doch, doch, doch.
1: Dann nimmt der mir sich schon wieder aus der Hand.
0: Ach man.
1: Ja, es ist schwer. Ja, es ist wahnsinnig schwer. Also bestimmt so 2 Kilo. Marken dürfen wir jetzt nennen, weil nicht in Deutschland gekauft wird.
0: Wobei es diese Marke in Deutschland gibt, aber diese Sache von dieser Marke gibt es in Deutschland nicht.
1: Sind M&M's poppt.
0: Mhm.
1: M&M's poppt. Karamell M&M's poppt.
0: So, beschreibe mal, was du da siehst und was du denkst, was das ist, weil das verrät ja schon etwas, das Bild.
1: Es sind M&M's mit einem crunchigen Kern. Das soll poppen wahrscheinlich, wenn man es isst.
0: Mhm. Na gut, dann wirst du eine Überraschung erleben.
1: Wie kriege ich die denn jetzt auf? Das sieht nach einer sehr stabilen Tüte aus. Ich versuch mal.
0: Hä, das reißt dir an der Seite ein. Gut, du bist wirklich noch nicht so ganz
1: so
0: auf der Höhe. Okay. Im Positiven.
1: Jetzt hör doch einfach mal auf, mir hier mal eine Katerstimmung zu unterstellen.
0: Das meine ich doch gar nicht. Ich meine müde.
1: Ich habe wirklich nicht
0: wegen
1: viel getrunken gestern.
0: Müde.
1: Zwei, drei Sektchen.
0: Du hast safe nicht mal 10 Stunden am ganzen Wochenende zusammen geschlafen.
1: Es geht nicht auf.
0: Ach,
1: hier,
0: kind.
1: Mach's selbst.
0: Also wirklich.
1: Jetzt machst du es wieder mit den Zähnen wahrscheinlich.
0: Nein, einfach hier öffnen. Zack.
1: Ja.
0: So.
1: Meine Güte, das ist diese Amerika. Oh, schön sehen sie nicht mehr aus, tatsächlich.
0: Die sehen schon immer so aus, weil ich habe die schon mal probiert. So, jetzt erklär mal, was du siehst.
1: Die sollen so auspopsen.
0: Richtig. Dich. Das ist eben nicht ein crunchy Kern, sondern
1: sieht man das, so?
0: Das sind M&Ms, die quasi gebacken wurden und dann geplatzt sind dann daraus resultierend gefriergetrocknet.
1: Sieht trotzdem nicht schön
0: Beschreib
1: aus.
0: Beschreib mal, was du siehst, wie das aussieht.
1: Ja, es sieht aus wie ein zerstörter M&M, ein aufgeplatzter.
0: Das ist ein Trend in den USA gerade. Es gibt von,
1: wir fangen schon mal an.
0: Ja, es gibt von allen möglichen Sachen, gibt es gerade Popped Editions. Das gibt es in Deutschland noch nicht. Darum finde ich das gerade so spannend. Was suchst du?
1: Ich frage mich, wo unser Hund ist.
0: Hinter dir.
1: Normalerweise, ach so, okay. Ich wollte gerade sagen, normalerweise, wenn ich was esse, ist er in der Nähe.
0: Also, das ist wirklich so ein Trend. Es gibt alles Mögliche gerade gepoppt, also aufgeplatzt und dann gefriertrocknet. Und das ist nur eine Sache davon. Also so quasi M&Ms geplatzt und gefriertrocknet.
1: Mhm,
0: so.
1: Ich bin ja M&M's Fan tatsächlich. Ich muss leider sagen, sie sind mir oft zu teuer.
0: Ich will wissen, wie du die findest und nicht, ob du die zu teuer findest.
1: Nee, ich darf doch meine Meinung kurz dazu
0: das
1: sagen.
0: Das ist keine Meinung, das ist ein Fakt.
1: Das ist ein Fakt. Meiner Meinung nach sind sie zu teuer. Nee, ich finde sie gut. Sie sind lecker. Sie popsen.
0: Na, was macht denn? Also, das musst du jetzt
1: sagen. Es ist ein bisschen klebrig, wenn man sie isst. Das ist wahrscheinlich der Karamell. Es klebt ein bisschen an den Zähnen. Es schmeckt schon sehr nach M&M. Ja, M&M karamellig, knusprig. Wunderbar. Was soll ich jetzt noch dazu sagen?
0: Sie sieht aus wie so ein geplatztes Ei, das man.
1: Wie oft habe ich denn jetzt schon gesagt, dass die aussehen wie aufgeplatzte M&Ms?
0: Ja, oft.
1: Die sehen nicht aus wie aufgeplatzte Eier. Weil die sehen anders aus.
0: Oh, ich könnte jetzt so viele gute Überleitungen zum CSD machen.
1: Weiß ich, Spaß dir.
0: Nee, mach ich nicht. Wir packen das weg. Du gibst bitte noch eine Note.
1: Eine 9 von 10.
0: Ui! Also was der Mitch euch jetzt nicht erzählt hat, ist, die sind ja crunchy und airy. Also luftig.
1: Naja. Ja, crunchy und batschig. Klebrig. Also luftig waren die jetzt nicht. Also.
0: Nun gut.
1: Klebrig.
0: Nun gut. Kommen wir mal zum Wochenende, zum Pride Weekend. Europas größter CSD hier in Köln ist ja wirklich, das ist ja ein Event, das sich über eine ganze Woche streckt.
1: 1,5 Millionen Menschen.
0: Die ganze Stadt ist ja auf den Beinen.
1: 1,5 Millionen Menschen haben gestern die Demo besucht. Gefühlt wird es immer mehr. Wir hatten sowieso, habe ich mich mit mehreren Leuten unterhalten, wir haben sowieso das Gefühl gehabt, dass die Stadt noch viel voller ist als die Jahre zuvor, weil auch andere Straßen noch zur Partymeilen gemacht wurden, die es vorher gar nicht gab.
0: Welche denn zum Beispiel?
1: Die Straße, ja, wie erkläre ich dir das denn jetzt? Wenn man beim Pride Beach die Straße runtergeht zum Beispiel.
0: Ah ja.
1: Ich weiß nicht, wie die heißt.
0: Ich weiß, was du meinst. Also grundsätzlich erstmal, in Köln wurde eine der größten Brücken gesperrt. Zu großen Teilen. Ne? Ja, klar. Da wurde der Zug.
1: Ja, natürlich.
0: Und zwar schon ein paar Tage vorher.
1: Muss man das sagen?
0: Ja, natürlich. Für alle Menschen, die nicht in Köln leben, das wird der Großteil der Menschen sein, die uns hören. Das ist so. Und da drumherum, um diese Sperrung, sind halt Straßen zu so Fußgänger- und Festivalmeilen gemacht worden. Es gibt einen Strand, ein sogenannter Pride Beach. Dann gibt es sowieso noch so ein paar andere Ecken, die gesperrt sind. Und generell ist das ein riesiges Straßenfest mit einer großen Bühne in der Stadt.
1: Mehreren?
0: Ja, wo sind
1: die? Am Altermarkt ist noch eine große Bühne. Es gibt die Hauptbühne am Heumarkt. Dann gibt's die Tanzbühne am Gürzenich.
0: Ich als Berliner weiß es gar nicht.
1: Der alte Markt ist Richtung Dom hinter dem Neumarkt.
0: Da ist auch eine Bühne?
1: Da steht auch eine Bühne. Die ist nicht ganz so groß, aber da ist auch durchgehend Programm.
0: Ach, krass, das wusste ich gar nicht. Okay.
1: Aber dafür sitze ich ja hier.
0: Genau, um es aufzuklären. Und letztendlich ist das halt ein riesiges Straßenfest. Und es ist halt nicht nur die Demo am Sonntag, sondern man kann jeden Tag was erleben.
1: Naja, es geht ja unter der Woche schon los mit verschiedenen Veranstaltungen, kleinen Events.
0: Warst du auf einem der Events?
1: Waren wir auf einem der Events? Warst du doch auch, oder nicht?
0: Ich war nur bei diesem HBO Max Event.
1: Ja, was House auch of Greg. So. Ja, genau. Das war ja auch ein Pride-Event.
0: Ja, aber warst du auch auf anderen Events außer diesem?
1: Nein, okay. Ich war ja arbeiten.
0: Nee, du warst aber schon 2 Tage unterwegs. Also darum dachte ich, also das waren Events.
1: Ja, nee, das waren keine. Ja, gut, das sind die Veranstaltungen sowieso auf der Straße. Das ist ja das Straßenfest, wo ich war.
0: Okay.
1: Also ich aus unter anderem noch auf einem privaten Geburtstag. Und einen privaten Sektempfang.
0: Oh, das klingt aber elegant.
1: Ja.
0: Ist das so, steht dann da jemand am Eingangsbereich mit so einem Tablett und dann steht da so lauter Sektgläser und dann so,
1: Also es ist eher, also mit Eleganz hat das nicht viel zu tun.
0: Wird der Sekt wenigstens eingegossen von anderen?
1: Nein.
0: Ah,
1: in der Sekt,
0: ist so kein Sektempfang.
1: Es gibt Sekt mit Eis in Pappbechern, also.
0: das ist ganz weit weg von glamourös. Aber es freut mich ja, dass du Spaß hattest.
1: Ich höre immer da so ein bisschen Neid raus zwischendurch.
0: Warum?
1: Weiß ich nicht.
0: Nein.
1: Also ich fand es sehr glamourös, auch wenn es ein paar Becher waren.
0: Okay. Aber Herzstück ist natürlich der große Umzug.
1: Der große Umzug, ja gut, die große Demo, sagt man ja. Man hat ja immer den Hang dazu, das Parade zu nennen, aber Parade hört sich halt weniger politisch an als Demo.
0: Ja.
1: Logischerweise. Und es ist ja immer noch eine Demonstration. Es ist allerdings auch die schönste Art und Weise, wie man demonstrieren kann.
0: Ja, das stimmt.
1: Warum soll man das Praktische nicht mit dem Angenehmen verbinden? Also für alle die so eine Pride-Demos, CSD-Demos immer so ein bisschen als, das ist ja eh nur eine Party-Sache und keine Ahnung, also die das
0: alles der war noch nie da.
1: Runterreden. Es ist schon immer noch, also es werden sehr, sehr viele Schilder am Straßenrand hochgehalten mit politischen Meinungen. Es werden auch in der Demo selbst natürlich sehr, sehr viele politische Statements gegeben. Und es geht aber auch eher darum, die Sichtbarkeit zu zeigen. Und warum soll man die nicht zeigen, wie sie auch ist? Die Community ist halt nun mal laut, bunt, schrill und sehr oft sehr gut gelaunt. Und deswegen... Ja.
0: Das klingt so, als ob du auch anderes gestern erlebt hast.
1: Nee, gestern gar nicht.
0: Okay.
1: Aber ich meine, nicht jeder, es

0: kein Mensch, der immer gut gelaunt ist.
1: Das stimmt.
0: Deswegen, also diese kleine Einschränkung. Nein, aber laut, schrill, bunt und gut gelaunt kann man diese ganze Veranstaltung eigentlich beschreiben.
1: Ja, also ich fand es auch sehr, das trifft schon, also wenn diese Kritik immer kommt, dass man eventuell, dass das nur eine Party ist und so, und dann war man wirklich noch nicht da. Weil das war auch jetzt wieder es war schon auffällig. Es gibt sehr viele, natürlich gibt es so die Klassiker, ne? Es gibt die großen Marken, die auf ihren Wagen Party haben, aber das ist nur ein Bruchteil. Also ein viel größerer Teil sind Vereine, aktivistische Gruppen, die mitlaufen, sind aber auch teilweise von offizieller Stelle, zum Beispiel hier in Köln sind das so Stadtwerke und solche Firmen, die da mitlaufen. Also das ist jetzt nicht die Love Parade.
0: Nein.
1: Und man darf
0: nichts
1: vom Wagen werfen, habe ich gelernt.
0: Nein, man darf nichts, nein. Also
1: keine Kamelle.
0: Nein,
1: und das ist für Kölnerinnen und Kölner eine große Herausforderung, das nicht zu tun.
0: Es gibt keine Kamelle, man darf Sachen vom Wagen runterreichen. Das heißt Flyer, Sticker, so eine Kleinigkeiten, so eine Geschenke, die darf man runterreichen. Man darf sie nicht werfen. Deswegen gibt es beim bunten Handwerk zum Beispiel, wo ich ja die letzten Jahre auf dem Wagen war, so Netze. Also zum Anreichen quasi. Die haben so einen Stab, ist vorne so ein Netz dran, wie so ein kleines Fischernetz. Mhm. Und da liegen dann die Sachen drin und dann kann man den Menschen, die etwas weiter wegstehen, die dann anreichen.
1: Das ist eine gute Idee.
0: Das ist eine nette Idee. Ja.
1: Ich habe auch gelernt, es darf eigentlich auch kein Alkohol konsumiert werden. Habe ich gehört gestern.
0: Ja, es gibt, ja gut, also es sollte immer darauf geachtet werden, dass das nicht eskaliert, da wird schon auch Alkohol getrunken, machen wir uns nichts vor, das wissen ja alle.
1: Natürlich,
0: aber es gibt aber auch Menschen, die dürfen definitiv keinen trinken, das sind zum Beispiel die Wagenengel, die
1: unter 18-Jährige.
0: Ja, und das so auch nicht, aber die Wagenengel, die so ein bisschen für die Sicherheit sorgen, dass da niemand unter diese Räder, dieser riesen Trucks kommt, die Fahrer natürlich auch nicht und es gibt ja überall so ein bisschen Wagenverantwortliche, die gucken schon darauf. Also wir waren noch auf der Brücke, also da wird schon sehr auf Regeln geachtet. Musik darf ja erst ab der Brücke angemacht werden, deswegen war...
1: Warum eigentlich?
0: Wegen Ruhestörung, weil die Demonstration erst ab der Brücke angemeldet ist.
1: Jetzt muss man das ganz kurz erklären für Menschen nicht aus Köln, das ist nicht ganz unwichtig. Die Wagen werden aufgereiht zum Start auf der anderen Köln-Rheinseite in Deutz.
0: Freiheit.
1: Und dann fahren die über eine große Brücke in die Innenstadt hinein.
0: Die große Deutzer Brücke.
1: Und dort erst darf die Musik eingeschaltet werden.
0: Und auf der Brücke darf man die Musik anmachen. Dort laufen aber schon vom Cologne Pride offizielle Menschen rum mit Dezibelmessern. Und sie haben uns auch aufgefordert, die Musik noch etwas leiser zu drehen.
1: Ach, wart ihr unartig auf eurem Wagen? Habt ihr Party schon gemacht? Schon gedanced?
0: Ja, nee, die Musik durfte offiziell schon angemacht werden. Wir waren halt ein bisschen zu laut. Und dann werden so ein bisschen Bass rausgedreht und so. Ist ja auch richtig, dass es Regeln gibt da, auch bei so einer Veranstaltung. Sonst wird ja alles durcheinander laufen.
1: Ja, natürlich.
0: Und ja, nach der Brücke kann man dann aber wieder ein bisschen aufdrehen, weil dann ist sowieso Halligalli.
1: Also, auf welchem Wagen warst du denn? Willst du es uns mitteilen? Ich war ja auf keinem, ne? Ich glaube, ich weiß gar nicht, ob ich das hier in der Dachbodenrevue schon erzählt hatte, aber ich musste meinen...
0: Ich glaube schon.
1: Musste meinen Besuch auf dem HBO Max-Wagen absagen.
0: Also erstmal hast du auch bei Snox absagen müssen.
1: Ja, das stimmt.
0: Weil da war ich ja auf dem Wagen und aus guten Gründen musstest du absagen.
1: Ich habe gearbeitet.
0: Ich wäre aber auch... Ja. Ich war mit der Wahl des Wagens sehr zufrieden, sagen wir mal so, um es diplomatischer auszudrücken.
1: Jetzt will ich mehr erfahren.
0: Wieso?
1: Wieso musst du dich diplomatisch ausdrücken?
0: Weil ich mir es mir nicht versauen will mit anderen. Lass uns nicht darüber sprechen. Es war auf allen, also sehr vielen Wagen sehr, sehr viel gute Laune. Es gibt einen Wagen, den habe ich auch gesehen, als ich nämlich auf dem Weg war zur Ausstellung.
1: Ich bin gespannt, ob es der Wagen ist, den ich auch sagen will.
0: Ich weiß, dass es der Wagen ist, den du auch sagen willst. Der wurde sogar auf der Strecke, habe ich auch Videos gesehen von Menschen.
1: Ja, wir reden über den gleichen Wagen.
0: Er wurde ausgebuht sogar.
1: Ja.
0: Oh, und das ist schon echt traurig für die Menschen, die da drauf sind. Und ja, aber man kann es andererseits natürlich auch verstehen, obwohl man ja auch nicht alle, das politische Wagen einer dieser Partei, kann man jetzt nicht alle Menschen auch über einen Kamm scheren, muss man auch nochmal dazu sagen. Also es ist schon ein bisschen bitter für so einen Wagen, wenn man dann ausgebuht wird. Ich meine, man muss ihn ja nicht feiern.
1: Wir reden über den Wagen der CDU.
0: Ja.

0: Das muss an der Stelle, also es gibt so einen Blog, wo eigentlich fast alle politischen Parteien vorhanden sind, nicht alle. Ich glaube, eine hat mit Abwesenheit geglänzt, was auch vollkommen okay ist.
1: Also ich glaube, da stand noch nicht mal zur Debatte, dass die überhaupt.
0: Und der andere Wagen, dass da noch ein anderer Wagen war irritierend, aber dann meinen wir jetzt nicht den von der CDU. Aber der von der CDU, beziehungsweise von der Lesbisch-Schwulen Union, der LSU, der queeren Vereinigung innerhalb der CDU, also zu diesem Wagen. Also erst einmal.
1: Ist auch ein sehr trauriger Wagen.
0: Der Wagen war super traurig. Also erstmal, verhältnismäßig war er sehr lang. Das muss man sagen. Er war sehr groß.
1: Ich muss aber auch sagen, der ist jedes Jahr gleich. Also gefühlt ist er jedes Jahr gleich langweilig. Warum lassen sie sich dann nicht mal was einfallen? Irgendwie?
0: Also es ist einfach nur ein Truck mit einer großen Fläche hinten drauf gewesen und dann war halt noch ein paar langweilige Transparente, wo drauf stand CDU und LSU und das war's. Da war kein Licht, der war nicht geschmückt.
1: Und die Menschen, die draufstehen, gucken halt auch traurig.
0: Ja.
1: Aber kein Wunder, ne?
0: An der Partei.
1: Wenn man da, aber auch an der Stimmung, die man dann von außen da so bekommt.
0: Und die sahen auch so verloren aus. Also da waren sehr wenig Menschen im Verhältnis zur Fläche auf diesem Truck. Normalerweise ist das ja so bei diesen Trucks. Es sind viel mehr Menschen als Fläche da. Man muss sich darum prügeln, regelrecht, dass man einen Platz am Rand kriegt, dass man rausgucken kann. Und wenn man da einmal steht, um rauszugucken, also dann jetzt, geht man auch nicht mehr weg.
1: Ich muss jetzt mal sagen, da wird nicht geprügelt.
0: Oh, das ist doch jetzt im übertragenen
1: Sinne.
0: Nein,
1: es ist schon sehr, auf manchen Trucks ist es schon sehr voll und da sind natürlich die Plätze am Rand, wo man ein bisschen rausgucken kann, sehr
0: beliebt.
1: Sehr begehrt.
0: Du bist so diplomatisch unterwegs heute.
1: Ja, warum denn nicht?
0: Es wird natürlich nicht geprügelt, aber es kann durchaus auch mal sein, dass man blaue Flecken hat, weil man sich an den ungewöhnlichsten Stellen lange hinstellt. So.
1: Soll ich das jetzt auch noch zeigen? Nein.
0: Nein, aber kann man doch erzählen, das interessiert unsere Zuhörerinnen und Zuschauerlinge.
1: Damit die Menschen auch verstehen, was du meinst. Ich habe an meiner Hüfte
0: eine Blessur.
1: Doch recht großen angeblauten Fleck, der auch schmerzhaft ist, weil man einfach da 6 Stunden an so einer Metallreling steht.
0: Und sich dagegen drückt.
1: Und sich da so ein bisschen dagegen lehnt, das merkt man ja in dem Moment nicht. Aber durch die Dauer dieses Drucks, da kam jetzt schon ein ordentlicher blauer Fleck.
0: Und wärest du statt auf einem Wagen in einer Fußgruppe unterwegs gewesen, hättest du heute vielleicht Blasen an den Schuhen, an den Füßen. Ne?
1: Boah, gut, ich bin ja jetzt keine Drag Queen. Da habe ich aber noch einen riesen Respekt vor, wie die diesen Marsch da schaffen. Also viele ziehen das ja durch. Es gibt auch die ein oder anderen Queens, die dann auf der Hälfte vielleicht auch mal die Schuhe tauschen und mal nur Turnschuhe anhaben, was natürlich nicht verwerflich ist. Aber es gibt schon welche, die das echt durchziehen, da 6 Stunden oder wie lange man dann unterwegs ist. Jetzt muss man auch sagen, je nachdem, welche Startnummer man hat, da kann das schon einige Stunden mehr dauern, bis man dann wieder zu Hause ankommt, fertig
0: ist. Also ich war irritiert, du hast mir, glaube ich, um 15, also die Parade startet um 11.30 Uhr mit der Eröffnung, ja?
1: Ja.
0: Und du hast mir, glaube ich, um 15 Uhr immer noch Fotos geschickt von euch, wie ihr neben dem Wagen sitzt und darauf wartet, dass ihr los könnt.
1: Also, fangen wir von vorne an. Die Demo bestand aus 225 Gruppen, Wagen- und Fußgruppen.
0: Ja.
1: 225. Wir waren die 202. Nicht ganz am Schluss, aber schon sehr
0: das
1: weit
0: Beste
1: hinten.
0: Das Beste kommt zum Schluss.
1: Sehr weit hinten. Umringt. Ich habe mich mit Menschen von Snox unterhalten. Die sind sehr zufrieden gewesen.
0: Das musst du erst mal ganz kurz sagen, du warst auf dem Snox-Wagen. Das hast du noch gar nicht gesagt.
1: Doch, habe ich eben gesagt.
0: Nein. Du hast nicht gesagt, dass du auf dem Snox-Wagen warst. Du hast gesagt, du warst mit der Wahl deines Wagens zufrieden.
1: Dann musst du dir diese Aufnahme nochmal anhören. Wir haben das schon gesagt, dass ich auf dem Snox-Wagen war. Wurscht aber auch. Ich war auf dem Snox-Wagen, ja. Und habe mit Verantwortlichen da gesprochen und die sind gar nicht so traurig gewesen jetzt über die. Gibt auch keinen Grund, also ist ja kein Wettkampf, aber es ist schon immer schön im Mittelfeld zu starten, weil die Menschen dann nicht alle schon so müde sind am Rand auch, ne, also, oder nach Hause gegangen sind, weil es einfach auch eine sehr lange Demonstration ist. Aber wir waren halt umringt von anderen sehr guten Marken und Unterstützern des CSDs, die sehr viel Stimmung machen und dadurch sind dann die Menschen, die auch zugucken, eigentlich durchgehend in einem sehr, sehr guten Partymodus.
0: Das stimmt, weil bei aller Liebe und Richtigkeit der politischen Parteien etc., die größere Party, wenn man denn ein bisschen Party will, ist halt schon auf diesen Trucks von diesen großen Marken in der Regel. Nicht nur.
1: Nein, nicht nur.
0: Es gibt auch ein paar andere. Also ich muss sagen, dass Ricarda Lang alles gegeben hat. Auch gestern wieder?
1: Oh, ja, habe ich gesehen. Wenn man Teilnehmer von so einer Demonstration ist, dann sieht man nicht sehr viel.

0: Das stimmt.
1: Leider.
0: Du siehst nur deinen eigenen Wagen.
1: Ja, oder bei der Aufstellung, weil zum Beispiel der HBO Max Wagen stand ziemlich direkt neben uns. Da bin ich ja auch hingegangen, weil da auch Freunde von mir drauf waren noch. Und dann haben wir denen noch Hallo gesagt, weil, das wollten wir ja eben eigentlich sagen, ich bin ja mit meiner guten Freundin wie viel Uhr bin ich denn da gewesen? Das muss ich kurz überlegen.
0: 12:30 Uhr, ne?
1: Ja, so rund 12:30 Uhr, 12:45 Uhr waren wir dann da am Wagen, so ungefähr. Und losgefahren sind wir so, mal so langsam in Bewegung gesetzt, haben wir uns so um 4:30 Uhr, also 16:30 Uhr.
0: Da waren wir mit der Fernsehübertragung gerade fast fertig.
1: Ja, schade. Also, schade, aber es ist vollkommen okay gewesen. Wir haben das Beste draus gemacht und wie gesagt, ich habe mit den Leuten ein bisschen mich unterhalten. Die waren alle frohen Mutes und ich habe auch gesagt, wir machen das einfach. Das ist schon richtig, auch wenn das ist echt lang, da so zu warten und
0: wann
1: zu stehen.
0: Wann wart ihr denn dann fertig? Also da fährt, also
1: ja,
0: wenn man
1: ja,
0: fährt,
1: wann habe ich die geschrieben? Ich habe die sofort geschrieben, als wir runter sind vom Wagen.
0: Ich weiß es doch, aber ich möchte, dass du es unseren
1: ich weiß es aber erzählt. Nicht mehr. Wann habe ich den geschrieben? 19:30 Uhr. 19:30 war es sogar schon.
0: 19:30 Uhr.
1: Ja, 19:30 Uhr.
0: Wild.
1: Das ist schon. Aber es, ja, wie gesagt, es war trotzdem gute Stimmung. Ich habe ganz, ganz, ganz viele tolle Menschen gesehen, viel gewunken. Ich habe einen richtig schweren Arm vom vielen Winken und Schreien. Meine Stimme ist auch noch so ein bisschen belegt vom Mitsingen. Mhm. Wir hatten einen sehr guten DJ. Ich habe leider seinen Namen noch nicht. Weil viel unterhalten ist ja nicht. Das ist aber auch das einzig Gute. Das habe ich auch gesagt. Habe ich auch mit dem ehemaligen Bachelor unterhalten.
0: Davon gibt es inzwischen sehr viele.
1: Ja.
0: Wie hieß er denn?
1: Martin Braun. Mhm. Ich hab so gefragt, was machst du denn? Es waren, sagen wir mal so, es waren fast nur CreatorInnen auf diesem Wagen und da haben sich zwei unterhalten, ein Mädel und er. Und wir dachten, die gehören zueinander, weil die halt die ganze Zeit auch beieinander standen und sich unterhalten haben. Und dann kamen wir mit denen so ins Gespräch und dann hat man sich halt so gefragt, was macht ihr so, was machst du so? Und dann sagt er,
0: ist wie beim Club Las Piranhas. Und was machst du?
1: Ich bin der Martin. Dann hat er gesagt, er ist der Martin, er war mal der Bachelor.
0: Okay.
1: Und ich habe gesagt, sowas gucke ich nicht.
0: Stimmt ja auch. Ja. Tatsächlich. Und wir gucken
1: viel. Ich habe ihn nicht gekannt.
0: Ist auch nicht schlimm. Er hat dich auch nicht gekannt.
1: Nee, natürlich nicht. Aber ich habe damit habe ich auch nicht gerechnet. Aber ich habe irgendwie so überlegt, ja, also normalerweise, zumindest aus der Werbung oder sowas, müsste man das ja mal gesehen haben. Weißt du, so Werbung von hier RTL, jetzt die neue Bachelor-Staffel gucken.
0: Ist das nicht in deiner Wahrnehmung es gab Paul Janke und dann noch den Schwanenschläger und dann ist es vorbei.
1: Ich hab ihm nur gesagt, dass ich Sharon Baptiste super fand. Das wäre so die einzige Staffel, die Bachelorette, die wir...
0: Sharon, wollte ich gerade sagen, Sharon war auch ein super Bachelor. Ja, natürlich.
1: Bachelorette, die wir von vorne bis hinten geguckt haben, wo wir auch ein bisschen mitgefiebert haben. Ansonsten ist das jetzt nicht so mein Format, dass ich mir so angucke. Aber war nicht schlimm, er war sehr nett, wir haben uns ein bisschen unterhalten. Ja, ansonsten war's schon wild. Weil, achso, das wollte ich ja eben noch sagen. Das Schöne daran ist ja, dass man sich dann vorher mit den Leuten ein bisschen unterhalten kann, weil Musik gibt's ja noch nicht.
0: Und man ja nicht weiß, was man sonst machen soll.
1: Und man hat ja sonst auch nichts zu tun und dann kommt man schon auch mit vielen Leuten ins Gespräch und so und lernt sie kennen und jetzt hätten es 2 Stunden warten auch getan, dann hätte man auch mit jedem mal so schnacken können ein bisschen, aber ja, waren am Ende dann doch ein
0: paar
1: Stunden
0: mehr. Ist dann nicht eine Option, einfach später hinzugehen oder geht das nicht?
1: Doch, im Prinzip schon, aber du willst ja eigentlich, also ich weiß auch gar nicht, wann jetzt offiziell Aufstellungszeitpunkt war, Begrüßungszeitpunkt. Ich habe mich so ein bisschen ja da an anderen orientiert, die ich noch gehört habe, wann sie dahin laufen. Und jetzt müssen wir aber auch mal ehrlich sein, ich hätte jetzt auch nicht bis 3 Uhr zu Hause sitzen können. Also erst um 15 Uhr zu Hause losgehen, das hätte mir auch die Stimmung gekillt.
0: Nee, aber ich frage mich, ob man nicht zum Beispiel einfach um 11.30 Uhr, wenn es losgeht, ne? Sich die Eröffnung anschaut und dann so die ersten Wagen und dann langsam so rüber macht zur Aufstellung,
1: ob das nicht
0: eine Option ist.
1: Ich habe mich mit meiner Freundin Beke halt in Deutz getroffen. Das hatten wir vorher so abgesprochen. Deswegen, ja, hätte man tatsächlich auch so machen können. Mhm. Aber ich habe ja ein paar Wagen auf der Strecke noch so mitbekommen, auf dem Weg dahin und dann bei der Aufstellung, da guckt man sich halt auch die Wagen an. Also man sieht schon, was da so passiert, aber ja, es ist halt auch schön, da mitzufahren. Es ist wirklich, das ist eins der schönsten, ich sag ja immer, das ist eines der schönsten Erlebnisse, die man in einem Jahr haben kann.
0: Mhm. Wirklich. Warum?
1: Ja, weil die einfach so viel positive Energie und gut gelaunte Menschen, dir fliegen Kussmünder, Herzen, Winken, dir fliegt alles entgegen.
0: Muss ich eifersüchtig sein? Kussmünder, Herzen?
1: Frech. Eifersüchtig muss da niemand sein. Also da ist ja die ganze Stadt explodiert ja vor Liebe und positiver ja. Energie. Also es ist wirklich schön. Du siehst jung und alt, das habe ich euch, glaube ich, schon mal in irgendeiner Podcast-Folge erzählt. Du siehst jung und alt, du siehst Familien, Heterofamilien mit ihren Kindern, wo man dann denkt, ja, schön, dass ihr diese Sache unterstützt. Alte Leute, also jedes Alter ist vertreten. Und alle sind gut gelaunt, alle lachen. Mhm. Alle lachen. Du brauchst, also wenn die Musik gut ist, du guckst Leute an und animierst sie mitzumachen und sie machen sofort mit. Mit Tanzen und Singen und Springen und was alles da so. Viel Konfetti, viele Ballons, viele politische Schilder und Aussagen.
0: Ich habe das ja diesmal anders erlebt. Ich habe es ja vom Straßenrand, glaube ich, wirklich zum ersten Mal in Köln vom Straßenrand erlebt. Und nicht auf dem Wagen. Und ich habe mich immer gefragt, wie das so ist, weil du gerade das mit der Musik sagst, wie das so ist, wenn man auf dem Wagen hat man ja im Prinzip kontinuierlich die Musik, ja. Mhm. Und man kriegt so im Prinzip nur seine eigene Musik mit, die Playlist, die vollständigen Songs und so. Ich habe mich mal gefragt, wie es ist, wenn man am Rand steht, wo ja dann gefühlt alle paar Sekunden ein neuer Wagen mit neuer Musik kommt. Und ich habe das jetzt mal so erlebt, das ist nicht so scheiße, wie ich gedacht habe.
1: Nee, das ist gar nicht so, weil wir fahren ja da nicht mit 30 durch. Also man fährt ja, diese ganze Demo, dieser ganze Zug bewegt sich ja so langsam.
0: Das ist wirklich
1: da bleibt man schon auch mal stehen zwischendurch. Mhm. Also da kann schon mal sein, dass man dann mal so einen halben Songlänge an einem Platz irgendwo stehen bleibt und dann macht das schon Spaß, dann da mit den Leuten ein bisschen zu interagieren. Und wenn dir der Wagen gefällt, dich hält ja niemand davon ab, einfach dem Wagen ein bisschen hinterher zu ziehen. Deswegen wird ja dieser Zug...
0: Ja, aber es ist technisch schon schwer bei den Menschenmengen.
1: Ja, gut, alle machen das auch nicht. Alle machen ja, das nicht. Aber es gibt schon die einen oder anderen Menschen, die dann einfach sagen, der Wagen gefällt mir, da laufe ich jetzt einfach mal so einen Kilometer mit und mache dann mit den Leuten ein bisschen.
0: Es gibt auch so, ich kenne auch so Bilder von Wagen, also ich weiß nicht, ob das in diesem Jahr so war, aber in den letzten Jahren war das oft so bei Vodafone. Die haben zum Beispiel oft so eine Menschenmenge hinter sich gehabt, die dann auch immer mehr wird im Laufe der Zeit, weil da musikalisch eventuell der Wagen gut ist.
1: Bei Vodafone fällt mir was ein und das hast du, weiß nicht, ob du das gesehen hast, aber da können wir mal unsere Skurrilitäten, unser Skurril, wie heißt du denn jetzt nochmal, unser Trailer reinhauen.
0: Nein, dann hauen wir einfach
1: Kurioses rein. Und Absurdes, der heißt gar nicht skurril.
2: Kurioses und Absurdes.
1: Ist dir was bei Vodafone aufgefallen?
0: Ich habe den nicht mal gesehen.
1: Hatten die einen Wagen? Das weiß ich nämlich gar nicht.
0: Ja, doch, die hatten einen Wagen. Ich habe da was gesehen.
1: Aber ich habe eine Sache bei Vodafone gesehen und das passt schon bei skurril und kurios. Also kurioses und absurdes.
0: Ich weiß.
1: Warte, ich zeig's erst, weil ich habe extra ein Video aufgenommen.
0: Das habe ich nicht verstanden, genau.
1: Das hier hast du nicht verstanden?
0: Also man sieht einen Hunderoboter, ja, wie man ihn vielleicht aus von Boston Labs, also einen sich wirklich sehr realistisch bewegenden Hunderoboter mit einer Pride Flag obendrauf, der
1: hat auch Sachen verteilt.
0: Der auch so, ja, also schon irre irgendwie, aber ich habe es nicht so ganz verstanden, warum man das macht. Also das ist natürlich so technisch großes Ding, Highlight, ne, irgendwie wild. Aber was hat das mit Vodafone zu tun? Ja, ich sehe es, der verteilt gerade Sachen.
1: Was der jetzt direkt mit Vodafone, wahrscheinlich weil Vodafone für technische Innovation steht, jetzt mehr in Kommunikation, aber weiß ich nicht, trotzdem.
0: Ja, das würde schon mal sein, wenn die Kundenhotline auch mal rangehen
1: aber
0: würde.
1: Aber ich finde es skurril und die Menschen, du siehst, die finden das auch alle irgendwie so ein bisschen
0: befremdlich.
1: Witzig, befremdlich, sind alle sehr vorsichtig, weil das ist ja ein teures Ding.

0: Ja, das
1: Also
0: ist.
1: dieses Ding hier, ich will gar nicht wissen, was das Teil kostet.
0: Finanziert von meiner Telefonrechnung.
1: Und das dann bei so einer Sache da laufen zu lassen, ist schon echt auch mutig, weil man muss ja mit auch Menschen rechnen, die da keine Grenzen kennen, die dann ja schon mal auf so einen Teil zugehen würden. Aber da, ich glaube, die haben da schon Respekt vor.
0: Also ich finde es auf jeden Fall, ich habe es auch gesehen, wir haben es ja live übertragen bei Talk Now und ich habe gesehen, da waren Reporter auch daneben und da ist das Ding auch gelaufen und so. Ich fand es interessant. Ich habe es, wie gesagt, nicht verstanden. Also warum?
1: Aber was gibt's da zu verstehen? Das ist ja genau dieses Ding. Du musst bei dieser Parade, bei dieser Demo, musst du doch gar nichts verstehen. Da laufen so viele
0: Doch, ich will Sachen
1: skurrile.
0: verstehen.
1: Ja, nee, muss man aber doch nehmen. Ich muss nicht alles verstehen. Es laufen da so viele skurrile Menschen mit verschiedenen Outfits. Ich habe nicht jedes Outfit verstanden. Wirklich nicht. Ich habe einen gesehen, der hat sich aus Monster Energy Dosen einen Helm gebastelt. Der sah so ein bisschen aus wie der Helm von, wie heißt der Böse bei Herr der Ringe?
0: Da gibt es doch mehrere.
1: Nee, bei Herr der Ringe, der große Sauron.
0: Sauron.
1: Sauron. Wie der Helm von Sauron sah das aus. Cool sah es aus. Witzig, gebastelt, viel Arbeit. Aber ich habe es nicht verstanden, was das jetzt genau da soll. Aber das ist auch egal. Es soll ja auffallen. Und sowas hier fällt zum Beispiel auch auf.
0: Natürlich, wir reden drüber, ne? Wir
1: Ja,
0: reden
1: das ist genau
0: über
1: das,
0: die anderen
1: was
0: Telekommunikationsanbieter nicht.
1: dieser Telefonkommunikationsanbieter, was die haben wollen.
0: Nee, also ich verstehe das auch, aber wie gesagt, ich hatte das gesehen und fand es irritierend. Wie immer, was ich cool fand, war, eigentlich will ich es nicht cool finden, weil ich es eigentlich nicht cool finde. Ich finde Motorräder nicht cool. Aber das
1: Aber
0: Opening,
1: in dem Fall
0: ja,
1: schon.
0: das Opening wird ja jedes Jahr gemacht von den Dykes on Bikes.
1: Ja, es sind, weil das auch eine der ersten Gruppen war, immer schon, die bei, ich glaube, die sind auch bei fast jeder Pride-Demo
0: Es gibt
1: vertreten.
0: wahnsinnig viele Gruppen davon, vielleicht, die ich bei Instagram gesucht habe. Die Dykes on Bikes übersetzt lesbische Frauen auf fetten Rädern, auf fetten Motorrädern, muss man ganz klar sagen. Und ich saß ja ganz nah an der Strecke und der Container, in dem ich saß, der hat sowas von vibriert, als diese Gang, diese Biker-Gang vorbeifuhr. Das war krass. Also es ist wirklich so. Also ich hatte zu dem Zeitpunkt so eine Getränkeflasche auf meinem Schreibtisch stehen und das hat wirklich, wie bei Jurassic Park, weißt du, wenn der T-Rex kommt und dann so in der Flasche so Erschütterungen zu sehen sind. So war das. Und das fand ich krass. Da bin ich auch rausgegangen, hab mir das angeguckt. Das fand ich cool. Und eigentlich will ich es nicht cool finden, weil ich finde der Motorradfahren so uncool. Aber das hatte schon irgendwie, wie sagt man so schön? Das war, ich weiß nicht, wie man so schön sagt. Das war lässig.
1: Beeindruckend.
0: Nee, das war
1: Lässig,
0: lässig.
1: lässig.
0: Lässig. Das war lässig. Es hat mir auf jeden Fall gefallen.
1: Lässige lesbische Frauen.
0: Oh Gott, das klingt nach einem Zungenbrecher. Lässige
1: Nee, aber
0: lesbische
1: die
0: Frauen.
1: gehören ja voll dazu. Und ich finde das auch gut, dass die da ihren festen Platz ganz vorne mit dabei haben. Finde ich, ist ein gutes Statement. Bei denen steht gar nicht zur Frage, welche Startnummer sie sind, weil sie immer sehr weit vorne mit
0: Zwei.
1: dabei sind. Sind sie denn immer zwei? Deswegen, ja, stellt sich nie die Frage.
0: Also es gibt auf jeden Fall der Eröffnungswagen, die Nummer 1 Wagen ist der vom CSD selber, vom Cologne Pride.
1: Ist nicht die Eröffnungsnummer, wollte ich schon sagen. Ist nicht die
0: Eröffnungsnummer.
1: Eröffnungsgruppe, nicht Claudia Roth, unser Bürgermeister,
0: Genau, das ist auf dem
1: Burmester.
0: und das ist auf dem
1: Die laufen
0: offiziellen.
1: noch mit so einem Banner vor, aber die gehen irgendwann auf den Wagen, oder wie?
0: Ja, die gehen eigentlich auch mal auf den Wagen.
1: Nee, weil die haben ja dieses Cologne Pride Banner mit dem Motto des diesjährigen Cologne, der da war.
0: Queerrechte für alle, nee, irgendwie sowas. Mehr Queerrechte.
1: Laut, bunt.
0: Hä, waren nicht Queerrechte?
1: Ja, für Queerrechte
0: Ach so, ja.
1: und dann noch laut,
0: Ja,
1: bunt.
0: also ich muss sagen, bei dem CSD-Motto,
1: Hört
0: das ist
1: sich
0: so,
1: immer sehr gleich
0: genau,
1: an.
0: das ist so ein bisschen, also,
1: Aber ist ja auch nicht schlimm, ist
0: das ist wie
1: auch.
0: früher bei der Love Parade, die ja übrigens auch eine Demonstration war. Die Love Parade war immer eine Demonstration. Das ist wie früher bei der Love Parade, aber auch wie beim Karneval hier in Köln. Da gibt es ja jedes Jahr ein Motto, aber jedes Jahr habe ich das Gefühl, das Motto ist einfach nur gleich. Und das ist ja auch, ganz ehrlich, das Problem, beziehungsweise das, wofür man demonstriert, bleibt ja jedes Jahr leider das Gleiche.
1: Ja,
0: Dementsprechend ist das nicht so
1: bei einem
0: einfach zu
1: Karneval
0: variieren.
1: jetzt natürlich nicht. Also bei einem Karneval ist das Motto, das hört sich für dich halt immer oft gleich an, weil es meistens in einem kölschen
0: Nee,
1: Dialekt
0: es ist aber immer
1: gesprochen
0: sowas
1: wird.
0: wie, komm, feier zusammen oder dieses Jahr hauen wir also richtig auf die Pauke. So heißen diese
1: Ja, aber was willst du
0: Karnevalsmottos.
1: dann da für ein, was willst du sonst für ein Motto machen? Was wäre denn
0: Aber.
1: jetzt ein Karnevalsmotto, was du dir ausdenken würdest für so eine Karnevalssession?
0: Das ist eine sehr schwere
1: Ja,
0: Frage.
1: hau mal rein. Döner für alle.
0: Nein.

0: nein, sowas wie,
1: Ja, siehst du, da bist du bei laut, schrill, bunt.
0: Ja, ich
1: wir feiern zusammen.
0: Das ist wirklich schwer für mich, der jemand, der Karneval wirklich
1: niemand
0: nicht mag.
1: Niemand feiert alleine.
0: Ja, sowas.
1: Das
0: ja,
1: sind so Gott, die, ja. Ja, aber so sind ja die Mottos da.
0: Ja, aber es ist schwer für mich. Ich würde sowas, mein Motto wäre sowas wie, verzichtet doch mal auf den Rosenmontag. Ja?
1: Wow.
0: Darum dementsprechend, das funktioniert nicht. Aber letztendlich ist es aber auch beim CSD so, dass, also auch da hast du eigentlich wenig Spielraum, weil das Thema, worum es
1: natürlich
0: geht, weshalb man demonstriert, bleibt leider das Gleiche. Denn wenn es das Motto nicht mehr gäbe, bräuchte man diese Demonstration nicht mehr.
1: Ist das so?
0: Natürlich.
1: Also gut, dass du es nochmal gesagt hast. Also ich meine, ja, ich hoffe, das ist auch allen klar, dass alle, die Hetze, Hass und Intoleranz hier verbreiten, eigentlich der Grund sind, warum es solche tollen Tage gibt für uns. Weil wir bräuchten es nicht machen, wenn wir überall so dabei wären wie jeder andere Mensch dann auch.
0: Ich fand das ja ganz spannend, weil in unserer TV-Übertragung bei Talk Now hatten wir unter den KommentatorInnen hatten wir einen Hetero-Mann mit dem Bastian und der hat tatsächlich ganz spannende Fragen gestellt, weil der ja wirklich so ein Outside-Bubble Perspektive hatte. Ja, das war manchmal auch ein bisschen, komm Basti, also. Aber da ging es auch ganz oft andersrum. Die Erkenntnis war ganz oft, dass er gesagt hat, krass, darüber habe ich mir noch nie Gedanken gemacht. Und das finde ich das Gute am Pride. Also ein Thema war zum Beispiel, wie ist das zum Beispiel im Alter? Da ging es dann um Seniorenpflege und so weiter und so fort. Wie ist das mit Partnerinnen und Partnern?
1: Ja, weil man
0: so,
1: ja ganz, ganz oft, gerade als es diese Ehe für alle dann noch nicht gab, natürlich auch keine Rechte hatte,
0: ja.
1: Partner, Partnerin im Krankheitsfall irgendwie zu unterstützen. Ne? Also wie nennt man es hier, Patientenvollmacht und sowas, das kriegst du ja nicht, wenn du nicht offiziell verheiratet oder nah verwandt bist, ne? Dann ist das schwierig. Deswegen sind ja diese Sachen, es geht ja nicht darum bei der Ehe für alle einfach nur zu sagen, wir sind jetzt verheiratet, sondern es geht natürlich auch darum, Sachen zu dürfen, die hetero verheiratete Paare auch schon lange dürfen, also schon immer dürfen.
0: Ja.
1: Ne? Also, und da sind ja, ob's Behördenbesuche sind, also so eine trockenen Sachen muss man halt dann natürlich mit einrechnen. Das ist schon, und so auch im Alter, wenn jemand, ja, hoffentlich passiert das nicht so schnell, aber wenn man jetzt eine Demenz hat und man ist nicht mehr geschäftsfähig, nicht mehr Herr seiner Sinne, muss da jemand da sein, der die Person dann unterstützt. Und das ist natürlich, wenn man verheiratet ist, ein bisschen leichter alles, als darum zu kämpfen, wenn man nur verpartnert oder nur der Partner ist oder Partnerin.
0: Ja, absolut. Also wie gesagt, da bin ich voll bei dir. Und das fand ich ganz interessant, diese in Anführungsstrichen außenstehenden Gedanken zu haben.
1: Wahrscheinlich hat er auch irgendwie, dass es so viele Vereine gibt. Warum gibt es queere Vereine? Warum kann ein queerer Mensch nicht in einem normalen Sportverein sein? Warum? Weil er da sich nicht sicher fühlen kann. Also nicht immer. Es gibt auch Ausnahmen natürlich. Also ich will jetzt auch nicht hier alle Vereine über einen Kamm scheren. Aber es gibt auch Vereine, gerade so beim Fußball und so, ne, wo dann auch tatsächlich Ausgrenzung passiert und so. Und deswegen fühlen sich Menschen in einem Safe Space, in einer festen Gruppe von einem Verein besser aufgehoben, können freier ihren Sport ausleben, ohne drüber nachzudenken, was passiert gleich wieder in der Umkleide, werde ich da wieder mit blöden Sprüchen konfrontiert oder sonst irgendwas. Gehen alle vor mir duschen, weil sie Angst haben, ich würde denen was abgucken oder so. Der größte, absurdeste Gedanke von heterosexuellen Menschen ist ja sowieso, schwule Männer würden alle Männer heiß finden. Das ist ja wohl das ist ja wirklich das Absurdeste überhaupt. Aber so, es gibt leider immer noch diese Denkweise bei Menschen und deswegen ist dann auch so ein queerer Fußballsportverein, je nachdem was es ist, auch wichtig.
0: Absolut. Und genau die laufen halt da mit.
1: Ja.
0: Also unter anderem, da laufen auch andere Gruppen mit, wie zum Beispiel die stolzen Eltern, Proud Mom and Dads und sowas. Das gibt's auch alles. Das
1: ja,
0: ist
1: das
0: auch
1: bunte
0: toll.
1: Handwerk. Genau das Gleiche.
0: Ja.
1: Menschen, die queer sind oder auch, muss man nicht mal queer sein, es können auch einfach nur Frauen sein, die im Handwerk noch nicht so akzeptiert sind. Die schließen sich gerne dem bunten Handwerk an, weil sie da

0: Ich habe gar nicht den Vibe gespürt, wie es ist, weil wenn man dann über die großen Hauptstraßen hier in Köln fährt, dann sind es auch große Menschenmengen, die teilweise auch dahinter unterwegs sind und so. Habe ich alles nicht mitgekriegt. Erzähl mal, wie die Stimmung generell dann in der Stadt war. Ich meine, du warst
1: ja nicht eben schon
0: 19:30 erst da.
1: Also die Stimmung war schon sehr ausgelassen, immer noch, obwohl wir ja mit so die Schlusslichter waren, mit 202 bis 225. Ich hatte schon das Gefühl, dass die Straßen vielleicht nicht mehr ganz so voll waren, wie natürlich mittags um 2 Uhr. Aber ne, der Stimmung hat das gar keinen Abbruch gemacht. Ganz im Gegenteil, ich habe gar keinen Unterschied gespürt so richtig. Nur, also wie gesagt, dass manche Ecken vielleicht nicht ganz so voll waren mit Menschen. Du stehst auf diesem Wagen, siehst tausende Gesichter, in die du reinguckst. Die lachen dich an, winken und gucken. Und irgendwann siehst du auch keine Gesichter mehr. Dann ist es nur noch eine Menschenmasse. Du hast auch immer das Gefühl, du müsstest gucken, ob du jemanden kennst. Was auch dann sehr oft passiert und die Leute geben sich auch zu erkennen. Ich habe zum Beispiel Konstantin, habe ich noch gesehen, unseren Freund, unseren Tanzlehrer. Der war ja auch auf einem Wagen und die waren aber schon durch, deswegen standen die dann wieder an der Strecke und haben sich noch mit Leuten unterhalten und daher konnte man dann die Menschen auch zwischendurch immer nochmal ausmachen, erspähen. Ja.
0: Also ich fand auf jeden Fall eine tolle Stimmung. Man kann sich das Ganze übrigens nochmal anschauen. Ja. Und zwar, wir sind zwar am Montag, veröffentlichen wir zwar, aber ab Dienstagabend, aller spätestens Mittwochvormittag, ist das Ganze auch in der Join-Mediathek, wo ihr auch die Dachbodenrevue übrigens sehen könnt, verfügbar als komplettes Programm.
1: Ich werde es mir auch nochmal angucken, weil ich ja tatsächlich nicht alles gesehen habe.
0: Ja, ich gucke es mir auch nochmal an, einfach weil auch wenn man in so einem Ü-Wagen sitzt, man nimmt das auch nicht mehr wahr.
1: Ich will ja auch die wunderbaren ReporterInnen von TalkNow sehen mit ihren tollen Aufsagern. Ich war ja ein bisschen sad, weil meine Tonqualität leider sehr schlecht war. Du hast es versucht zu retten, ging so semi-gut. So transparent kann man mal sein. Das kann man mal, das kann man ruhig mal sagen. Nee, ist auch kein Vorwurf dir gegenüber.
0: Der Vorwurf ist eher...
1: Nein, der Vorwurf ist, dass mein Mikro halt irgendwie nicht so geil war.
0: Ich dachte, da ist gar keine Musik gewesen. Warum war das
1: nee, so es war aber unglaublich viel Menschengebrabbel und Gebimmel und LKWs sind vorbeigefahren und irgendwie... Weiß ich nicht, irgendwas hat mit meinen Mikrofonen nicht so funktioniert. Wir haben diese Moderation haben wir auch dreimal aufgenommen und es wurde einfach nicht besser. Und dann dachte ich, komm, jetzt schickst du es mal. Du hast es versucht zu retten mit einer KI.
2: It
1: hat semi-gut funktioniert, leider. Ich weiß nicht, was ich gesagt habe. Ich war auch ein bisschen sad deswegen. Aber das ist jetzt so meine kleine Überleitung zu dem anderen Thema, was ich noch spontan eben vor einer halben Stunde gefunden habe. Das geht nämlich da auch um KI.
3: Ups, ein Fauxpas. Na, das ging mächtig schief.
1: Es gibt eine neue Serie auf Amazon. Und das ist keine Empfehlung, weil sie wurde komplett KI-synchronisiert.
0: Ach, schon wieder.
1: Hast du das schon mitbekommen, sowas?
0: Und ich weiß nicht, wie es bei der ist, aber es gab vor anderthalb Jahren mal so ein Experiment und das war so, das lief damals bei der Telekom, bei Magenta und das wurde so zerrissen, weil es so schlecht war.
1: Also diese Amazon-Serie, die heißt, das ist ein Film, sorry, keine Serie, ist ein Film, Tödlicher Patient. Und ich habe jetzt bestimmt 4 oder 5 Videos gesehen von Menschen, auch SynchronsprecherInnen, die sich da unglaublich drüber aufregen. Also es ist keine Filmempfehlung, weil diese Dialoge sind wirklich, das ist wirklich mehr als absurd. Und ich kann es hier mal...
4: Sieht so aus, als hätte sich den Hals an der Küchenarbeitsplatte gebrochen.
5: Die Küchenarbeitsplatte?
4: Ihr Handy lag auf dem Boden. Vielleicht wollte sie jemanden anrufen.
5: Was hat ihr Handy so weit weg vom Bett zu suchen?
4: Weiß nicht. Es scheint wieder ein Unfall zu sein.
5: Gregory Lipton war gestern hier. Er rief mich an.
0: Oh, ich will es gar nicht. Ich kann das nicht weitergucken.
1: Ist das nicht schrecklich?
0: Ich kann das nicht weitergucken, weil es so schlecht ist. Ich meine, wir hatten ja letztens einen Film gesehen, der auch wahnsinnig schlecht synchronisiert war, aber er war von Menschen schlecht synchronisiert und es war auch schon anstrengend zu sehen, aber es war okay.
1: Also ich habe da Ausschnitte gesehen, da sind Dialoge und er sagte, die Frau sagte zum Mann, ich liebe dich und er sagt so und sie ist dann im Begriff wegzugehen und er sagt dann so, ich liebe dich, ja ich dich auch, geh weg, sagt er dann plötzlich. Also das ist so absurd. Also es macht mich neugierig, diesen Film zu gucken, aber ich will... Aber

0: diesem
1: wegen
0: Film
1: der, eigentlich der Scheißigkeit.
0: Genau, ich will diesem Film eigentlich keinen Play von mir geben. Und da zeigt mal wieder, dass KI dann doch, und das, deswegen kam ich auch auf meine KI-Stimmenverbesserung. Und es war bei mir ja nur eine Verbesserung, sollte ja nur eine reine Qualitätsverbesserung durchgeführt werden. Und die KI hat daraus aber trotzdem noch nicht so perfekt alles gemacht. Ja, wie gesagt.
1: Also gut, das ist ein Fauxpas der Woche an das, Amazon.
0: Das zeigt uns aber, wie wichtig richtige SynchronsprecherInnen immer noch sind. Und dass die ihren Job nicht verlieren sollten.
1: Richtig.
0: Durch KI.
1: Wir kommen, wie immer, auch heute, zu einer Rubrik, die uns immer am Ende der Sendung begleitet. Und zwar heißt sie...
2: Die Karte. Und es ist kein Kartenspiel.
1: Und während ich die Karten mische, würde ich dich bitten, lieber Mitch...
0: Ja, was denn?
1: ...zu erklären, was eure Aufgabe jetzt ist, liebe Zuhörer.
0: Die Aufgabe, das ist die einzige Aufgabe und die ist ganz, ganz, ganz, ganz schnell erledigt. Abonniert gerne diesen Podcast auf der Plattform, auf der ihr ihn hört oder auf allen anderen auch.
1: Seht
0: vor allem. Bitte eine sehr gute Bewertung hinterlassen, da wo es möglich ist. Das hilft uns sehr, dass... ja, unterstützt diesen Podcast, wenn das euch gefällt, was wir hier so erzählen. Und das machen wir halt alles auch für euch. Und ja, gerne kommentieren, mitreden, schickt uns Nachrichten, ist immer noch möglich, auch wenn es selten vorkommt mittlerweile. Weiß nicht, woran es liegt. Vielleicht erzählen wir auch einfach so viel, dass gar keine Fragen mehr offen sind. Das kann
1: das
0: natürlich
1: kann
0: auch sein.
1: Und wir
0: also,
1: erzählen jetzt
0: wir
1: noch
0: kriegen
1: mehr.
0: Von Mal zu Mal mehr Zuhörende. Und es ist auch wirklich, wenn wir Quatsch erzählen, dann wird uns immer ganz schnell erzählt, was Quatsch war.
1: Aber
0: irgendwie mal eine nette Nachricht, ja gut, doch, nette Nachrichten kriegen wir auch, aber mal Nachrichten mit Themenvorschlägen, das ist selten.
1: Ich habe die Karten gemischt.
0: Ja.
1: Jetzt geht's darum, dass wir uns gegenseitig
0: eilig?
1: Ja, hab ich.
0: Warum?
1: So, jetzt einmal, zieh eine. Ah ja, ich wollte, dass du die andere ziehst.
0: Ah, die ist gut, da ist wieder nichts drauf.
1: Ah, wieso sind da immer so leere Karten? Aber ich hasse das.
0: Ich sortiere die jedes Mal aus. Ich habe das Gefühl, du machst die immer wieder rein.
1: So.
0: Ach Gott.
1: Und?
0: Wenn du unter allen Menschen der Welt wählen könntest, wen würdest du gerne zum Essen nehmen? Die hatten wir doch letzte Woche.
1: Aber das nicht. Stimmt.
0: Die was hatten wir tatsächlich letzte
1: Marilyn
0: Woche.
1: Marilyn Manson war die Antwort.
0: Ja, bei mir war es Angela Merkel.
1: So. Nicht Annette Frier?
0: Ach, würde ich auch.
1: So, würde ich auch. Immer normal. Jetzt aber.
0: Aber ich sollte Lotto spielen. Wie hoch ist die Wahrscheinlichkeit, dass ich die gleiche Frage aus diesem Stapel dann nochmal ziehe? Ne?
1: Leider spielst du kein Lotto. Sehr zu meinem Unmut. Dann könnte ich deine Millionen kriegen.
0: Was war bislang die größte Herausforderung in deinem Leben? Und darf ich noch ausreden?
1: Das ist eine gute Frage.
0: Was war bislang die größte Herausforderung in deinem Leben und was hast du daraus mitgenommen?
1: Ja, dann.
0: Ja, ich habe sie dir hergestellt.
1: Nee, gerade. Immer der Vorlesende antwortet.
0: Wir machen hier die Regeln jede Woche neu.
1: Nee, ist schon immer gleich.
0: So wie
1: kann
0: es passt.
1: Kann jeder bestätigen.
0: So wie es passt. Manchmal plärrst du deine Antwort auch einfach rein, während ich noch am Lesen bin. Also... lass mich kurz überlegen, das ist schwierig. Die größte Herausforderung, ich finde, mein Leben steht vor immer sehr vielen großen Herausforderungen.
1: Mhm. Ja, wirklich?
0: Ja, mal größer, mal kleiner. Die größte Herausforderung kann ich gar nicht sagen. Also ich fand eine große Herausforderung für mich damals, weil ich immer gedacht hatte, ich würde in Trier bleiben, war eine sehr große Herausforderung, wegzuziehen aus der Heimatstadt. Was ich daraus mitgenommen habe, ist sehr viele Menschen, die ich kenne, sehr viele Freunde, die ich gefunden habe dadurch. Mittlerweile auch einen Ehemann, den ich dadurch gefunden habe, weil wer weiß, ob das passiert wäre, wenn ich in Trier geblieben wäre. Wahrscheinlich eher nicht. Also die Wahrscheinlichkeit wäre natürlich kleiner gewesen. Und das wäre so, war so die größte, aber ich weiß jetzt nicht, ob das die spannendste ist, aber ja.
1: Ich finde es auch schwierig, ich finde ja ehrlich gesagt, das klingt jetzt so ein bisschen pathetisch, aber ich finde den Alltag zu meistern ist keine kleine Herausforderung.
0: Das ist ja das, was ich gemeint hatte eben mit das Leben stellt einen ja ständig vor irgendwelche Herausforderungen.
1: Exakt. Jeden Tag, man sagt aber so schön, jeden Tag ist was.
0: Vor allem ist ja die Herausforderung für viele Menschen die unterschiedliche. Für die einen ist ein Ölwechsel am Auto gar kein Problem.
1: Für mich wäre es eine Herausforderung.
0: Für die anderen wäre es eine Herausforderung. Deswegen, aber da, deswegen sagen sie ja die größte für dich. Also wenn du jetzt sagst, ein Ölwechsel ist die größte Herausforderung, darf das niemand lächerlich finden, weil es ist ja nun mal dein Empfinden.
1: Ja. Ich überlege gerade. Ich überlege gerade noch. Also ich finde, das ist wirklich.
0: Kannst auch einen Ölwechsel sagen.
1: Das Ding ist, ich kann das nicht richtig beantworten, weil oftmals ist es ja so, während man in der Herausforderung ist.
0: Man meistert sie und dann ist es ja keine mehr.
1: Nee, das wollte ich nicht sagen, sondern. Ja, ist doch okay. Also während man drin ist, merkt man ja oft gar nicht die Größe der Herausforderung.
0: Mhm.
1: Weil es ist ja nicht so, dass du auf einmal vor einer großen, sehr, sehr hohen, undurchdringbaren Wand stehst und sagst, oh, jetzt muss ich das ja, so ist es ja nicht.
0: Es gibt aber Herausforderungen, die dir vorher schon klar sind, dass sie auf dich zukommen sollen.
1: Ja, aber das, ja,
0: und
1: das kann sein.
0: Und da kann man
1: ja,
0: sich ja schon vorher nicht. Die Gedanken machen, schaffe ich das, schaffe
1: ja,
0: ich das
1: gut,
0: nicht.
1: Ja gut, aber das ist nicht Teil, ist wirklich nicht Teil der von mir wahrgenommenen.
0: Aber man merkt halt auch Herausforderungen, ich weiß nicht, ist das das, was du meintest gerade wahrscheinlich, Herausforderungen, die vor dir liegen, sind oft dann gar nicht so schwer, wie zum Beispiel das Klettern an der Wand am Wilden Kaiser, wo als wir, ja, ne, wo man dann so denkt,
1: glaub,
0: das ist eine Herausforderung, aber während wir sie gemacht haben, haben wir gemerkt, es ist gar nicht so schwer.
1: Ja, aber ich meine es genau andersrum. Also du nimmst etwas, es passiert etwas, du fängst an, das.
0: Und dann merkst du, das wird eine Herausforderung.
1: Genau, und das merkst du erst dann oder eventuell erst im Nachgang merkst du ein paar Jahre später, wie herausfordernd das war, aber du bist dir in dem Moment dem gar nicht so bewusst, weil du einfach weitermachst, weil
0: also
1: du immer weitermachst.
0: Mir würden sowieso sehr, sehr viele Sachen einfallen, die herausfordernd waren in den letzten 3 Jahren. Sprechen wir aber nicht mehr drüber. Machen wir nicht. Das ist alles.
1: Ja, natürlich. Also das
0: ist halt alles Vergangenheit. Deswegen, ich finde die Frage, man kann die beantworten, lässig locker, aber ich finde, man kann sie pauschal gar nicht beantworten.
1: Ja, also, genau, das fällt mir auch schwer. Also wie gesagt, und oftmals merkt man ja erst im Nachgang, ne? Geschichte versteht man erst immer in der Retrospektive. Und das ist in dem Fall genau das Gleiche. Ja. Naja.
0: In der Retrospektive.
1: Ihr Lieben, wir haben euch einen Einblick gegeben in den CSD-Tag. Entschuldigt, dass wir so ein bisschen später deshalb veröffentlicht
0: sind. Und auch den in die KI.
1: Ja, aber CSD fand ich spannender. Ich habe irgendwie die Hoffnung, dass ich nächstes Jahr wieder auf dem Wagen sein werde, bei wo alle sind, die ich sehen will.
0: Und wer macht dann
1: einfach einen eigenen Wagen?
0: Und wer macht dann deinen Job?
1: Alles auf dem Wagen. Ich mache meinen eigenen
0: also
1: Wagen.
0: Also unsere Vorstellung von einem Wagen habe ich letzte Woche zur Genüge ausgebreitet.
1: Hä? Habe ich das verpasst?
0: Du hörst dir die Folgen ja nie nochmal an.
1: Doch,
0: ne?
1: Ich sitze hier, ich höre dich während die.
0: Habe gesagt, wir fangen früh an mit Sponsoren und dann gibt's ein gläsernes Studio.
1: Ach so, ja.
0: Auf dem Truck von Net Cologne wegen dem guten Netz. Und dann geht's rund.
1: Das haben wir hier erzählt. Ist
0: ja,
1: interessant.
0: Das habe ich nicht erzählt viel, wenn der Tag hier lang ist.
1: Das stimmt. Also.
0: Aber wir können auch einfach nur einen Wagen, Podcasterwagen machen von Talk Now.
1: Ich möchte eine große fahrende leopardöse Tüte.
0: Wir können auf jeden Fall das Design dahingehend ein bisschen anpassen. Ja.
1: Ein bisschen Golden Girls, ein bisschen.
0: So, aber
1: Friend
0: nein, so ein großer, schöner Talk Now gebrandeter Truck mit vielen Talk-Now-Gesichtern, das könnte ich mir sehr gut vorstellen.
1: Ich auch. So, das ist eine große Herausforderung dann,
0: ja,
1: das zu machen tatsächlich.
0: Wenn ihr dorthin gehend Sponsoren werden wollt, ihr könnt euch jetzt schon melden.
1: Ja.
0: Die Zeit geht schnell. Also die Zeit vergeht so schnell, dass es rucki-zucki ist es wieder nächstes Jahr. Und dann wird
1: guckt
0: wieder demonstriert. Also ich gehe nicht davon aus, dass sich die queeren Rechte bis dahin so normalisiert haben, dass wir keinen Grund mehr haben, nächstes Jahr auf die Straße zu gehen. Also da die Illusion können wir uns alle leider nehmen, aber ja, vielleicht.
1: Okay, wir müssen jetzt Schluss machen. Und darum sage ich jetzt einfach ganz schnell Tschüss, wir sehen uns und hören uns in der kommenden Woche wieder.
0: Dann wieder pünktlich.
1: Ja.
0: Pünktlich montags
1: morgens. Aber das war es wert, weil man kann erst über den CSD sprechen, wenn man ihn erlebt hat. Alles andere macht keinen Sinn.
0: Stellt euch den Wecker für nächste Woche Montag 5 Uhr. Dann könnt ihr die Folge auch schon direkt hören. Macht meine Mutti auch. Die stellt sich nicht den Wecker, aber... Ja, in diesem Sinn, einen schönen Tag und eine schöne Woche.
1: Tschüss.
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1: Nicht viel mit.
2: Schere.
3: Ist gut, ist besser.
4: Kennt ihr das nicht?
2: Das war schon mal.
3: Wirklich?
5: Schere, okay. Kennt
2: ihr kennt Schere. Ach so.
1: Schere ist mir völlig neu. Das habe ich vorher noch nicht gehört. Vielleicht habe ich es auch schon mal gehört und aber die Bedeutung vergessen. Schere ist. Also da fällt mir leider.
6: Baden lohnt sich, denn dort wird oft mittelalterliche Handwerkskunst zur Schau getragen. Manche Kunstwerke fallen aber auch schon auf den ersten Blick ins Auge.
7: Die Tochter Minna. Thank you. 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

hinterlassen also sicherlich Spuren. Darum prägt also jede Person, die dazukommt oder weggeht, dann irgendwie dort den schulischen Alltag. Ich denke, dass der Unterricht sich verändert hat. Ich fand den Unterricht früher als frontaler, was ich jetzt aus, wie gesagt, aus meiner persönlichen Erfahrung jetzt gar nicht mal unbedingt als negativ.

0: Kampf um den besten Anarchisten, wie das Anarchisten gewinnen können gegen David Roberts, können wir vielleicht aus den Niederkeimtagen in Dresden lernen, die vom 11. bis zum 17. Dezember, wenn das passiert alljährlich, 2018, wenn ich das richtig, wenn ich da richtig informiert bin. Und es gibt bereits
1: wir wollen aber unsere Lieblingsserie gucken.
2: Ja, genau.
3: Jetzt ist aber Nachrichtenzeit.
1: Nee.
4: Oh, Leute, kann ich auch mal mitentscheiden?
1: Nee.
5: Hey, hallo. Nicht streiten. Es gibt doch die Bürgermedien in Sachsen-Anhalt.
6: Bürger was?
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0: Vom 13. bis 15. Februar 2024 haben drei Schulklassen der Freien Sekundarschule aus Großkorbeta ein Medienprojekt am offenen Kanal Merseburg-Querfort durchgeführt und dabei Lernvideos für das Fach Lernen in der digitalen Welt in Kombination mit den Fächern Bio oder Geo erstellt. Dabei sind sie nach der inhaltlichen Vorbereitung in drei Schritten gegangen. Erstens das Filmen, zweitens das Einsprechen und drittens das Schneiden.
1: Es wurde nur frei Open Source Software benutzt. Das heißt, alle Programme sind kostenlos. Es wird keine Werbung geschaltet und man muss keine persönlichen Daten eingeben. Dadurch können die Schüler jederzeit an ihren Projekten weiterarbeiten. Das Filmen.
0: Die Schüler hatten sich bereits in der Schule in Gruppen aufgeteilt und ihre Materialien vorbereitet. Jede dieser Gruppen hat an einer Trickbox gearbeitet. In die Trickbox werden die Kulissenteile gelegt. Von oben filmt eine Webcam auf dem Boden der Box. An der Unterseite der Decke sind LED-Streifen angebracht, die für eine gleichmäßige Beleuchtung sorgen. Die Aufnahmen wurden mit dem Programm GUIC View aufgenommen.
1: Das Einsprechen.
0: Jede Gruppe hatte mindestens einen Sprecher. Nach der Probe konnten sie die Tonaufnahmen in der Tonkabine aufnehmen.
1: Der Schnitt.
0: Mit dem Schnittprogramm KDM Live konnten die Schüler leicht ihre Ton- und Videoaufnahmen zusammenschneiden und bearbeiten. Dadurch entsteht ein fertiger Film.
1: Praktikant Richard hat mit dem Lehrer Marco Gessner zum Projekt ein Interview geführt.
2: Hallo, ich bin Richard und ich mache hier 2 Wochen ein Praktikum am offenen Kanal Merseburg. Und heute mache ich ein Interview mit Marco Gessner. Marco Gessner ist Lehrer freier allgemeinbildender Schulen in Großkorbeta. Meine erste Frage wäre, was erhofften Sie sich denn mit diesem Projekt?
3: Also das Projekt quasi ist Teil des Informatikunterrichtes. Es gibt ein neues Fach tatsächlich im gymnasialen Bereich. Bei uns ist das auf beide Schulbereiche aufgelegt, sowohl Gymnasial- als auch Sekundarschule. Wir machen beide Lerne in der digitalen Welt. Das ist das neue Fach. Und dieses neue Fach, was es seit diesem Schuljahr gibt in Sachsen-Anhalt, hat auch einen Inhalt, was der da heißt, Erklärvideos produzieren. Es soll im Unterricht über Erklärvideos gesprochen werden. Warum die da sind, was die für Vor-, was die für Nachteile haben, was ein gutes Erklärvideo ausmacht. Und es soll natürlich eben auch durch die Schüler und Schülerinnen Erklärvideos produziert werden. Und jetzt konnten wir das in der Schule selbst gut vorbereiten. Aber die Umsetzung natürlich, gerade wenn man ein Medienprodukt erstellt, das geht natürlich nicht in 45 Minuten, so im Schulkontext. Da haben wir dann gesagt, brauchen wir natürlich einen Projekttag. Und wir brauchen vor allen Dingen auch einen Ort, wo wir das produzieren können, wo die Technik da ist. Und dann war es klar, dass wir uns in der Angelegenheit an den offenen Kanal hier in Merseburg wenden.
2: Okay, und denken Sie, dass das Ihren Schülern auch viel Spaß macht oder ob das denen hier gefällt?
3: Ja, also ich denke, dass es den Schülern Spaß gemacht hat, tatsächlich den Weg auf sich zu nehmen. Auch wenn sie es vorher vielleicht gar nicht so gedacht haben, in dem Moment, wenn man es macht und sich mit der Technik so ein bisschen beschäftigt, ja, dann habe ich schon gemerkt, dass es die meisten, dass es ihnen gefallen hat und dass es für sie auch mal etwas, Besonderes war, halt eben mal einen Tag mal nicht an der Schule und nicht mal in dem normalen Fächerkanon zu verbringen, wie sonst immer, ja, sondern dass es halt eben doch mal ein freierer Tag war, wo man sich auch in der Gruppe zusammen mehr arbeiten konnte und vor allen Dingen auch etwas erarbeiten konnte.
2: Und Ihnen macht das dann auch sehr viel Spaß?
3: Naja, wenn